0: 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Am Mikrofon und verantwortlich war Simon Richle. SRF Verkehrsinfo von 2.03 Uhr A1A, Autobahnzubringer Lausanne-Süd, Lausanne-Maladière bei der Verzweigung Ecublanc zwischen Lausanne-Malle und der Verzweigung Ecublanc in beiden Richtungen Gefahr wegen Personen auf der Fahrbahn.
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3: Gelbe Wasserkanister prägen das Stadtbild von Antananarivo, der Hauptstadt von Madagaskar. Sie stapeln sich überall am Straßenrand, in ärmeren und wohlhabenderen Vierteln auf den Hügeln der Stadt, in den Vororten und im Zentrum. Wasserhähne gibt es zwar in den Wohnungen, aber kein Wasser in den Leitungen. Die Bürger und Bürgerinnen müssen es an öffentlichen Wasserkiosken holen, aber auch die bleiben oft trocken.
4: Seit 4 Uhr morgens gibt es schon kein Wasser mehr und wir wissen auch nicht, wann es wiederkommt. Manchmal bekommen wir tagsüber nur mit Mühe 2 Kanister voll, aber nachts fließt das Wasser dann in rauen Mengen. Da stimmt doch was nicht. Die Reichen haben Zugang zu Wasser und die Armen nicht.
3: Sagt diese Frau an einem öffentlichen Wasserkiosk. Ihren Namen nennen möchte sie nicht, denn die Wasserkrise ist ein Politikum in Madagaskar. Sie ist ein Symbol für die Misswirtschaft und Korruption in dem südostafrikanischen Inselstaat und sie war ein Auslöser der Gen Z-Proteste im Herbst, die letztlich zu einem Regimewechsel geführt haben. Nicht dem ersten in der Geschichte, sagt Historiker Arilala Ranjatoeri.
5: Donc il y a cette crise cyclique.
6: Es gibt diese zyklischen Krisen, die die Geschichte Madagaskars prägen. Und zwar, weil es eine Kluft zwischen der Politik der Regierenden und den Bedürfnissen der Bevölkerung gibt. Straßenproteste wecken jedes Mal Hoffnungen, die von den neuen Machthabern wieder enttäuscht werden. Und dann entzündet sich der Volkszorn von Neuem. Es ist, als wäre Madagaskar ein Land des ewigen Neuanfangs, der immer wieder scheitert.
3: Könnte es diesmal anders sein? Ist es der neuen Militärregierung ernst mit dem Kampf gegen die Korruption, der Hauptursache der Wasserkrise? Welche Aussichten gibt es in der Dürre- und Hungergeplagten Provinz, wo der Klimawandel die Wasserkrise verschärft? Und welche Rolle spielt die Gen Z, die junge Generation Madagaskars? Das ist International. Mein Name ist Leonie March. Die Proteste hatten an der Universität von Antananarivo begonnen. Auf dem Campus, mit Blick auf die dicht besiedelten Hügel der Hauptstadt und den Präsidentenpalast in der Entfernung, sitzt eine Gruppe Studenten auf einem Mauervorsprung. Sie tragen Jeans, bunt bedruckte T-Shirts, Baseballkappen, rauchen und reden. Die Studenten sind zwischen 21 und 31 Jahre alt. Sie gehören der Gen Z, der Generation Z, an. Sie waren am Aufbau der Protestbewegung beteiligt und studieren naturwissenschaftliche Fächer. Mit Politik hätten sie vorher nichts zu tun gehabt, erklärt der 25-jährige Alex. Wie die anderen will er nur seinen Vornamen nennen.
6: Zuerst ging es bei unserer Bewegung um die extremen Wasser- und Stromengpässe, um unsere verheerenden Lebensbedingungen. Aber die waren nur das Symptom von tiefergreifenden Problemen, die uns Studenten wie alle Bürger und Bürgerinnen betreffen. Und so wurden bald auch Rufe gegen die Korruption und für den Rücktritt des Präsidenten laut.
3: Andrira Juelina hatte sich 2009 mit Hilfe des Militärs an die Macht geputscht und ließ sich später durch Wahlen als Präsident bestätigen. In den vergangenen Jahren hatte er zunehmend repressiv regiert und den ohnehin armen Inselstaat weiter heruntergewirtschaftet. Auf die Gen Z-Proteste reagierte sein Staat mit Gewalt. Mindestens 22 Menschen wurden getötet und viele verletzt. Der 25-jährige Aina, durch sein T-Shirt mit den bunten Formeln als Physikstudent zu erkennen, erinnert sich.
7: Am
6: 25. September hatte alles begonnen. Viele wollten sich an den friedlichen Demonstrationen beteiligen. Dann zogen sich viele aus Angst wieder zurück, aber nicht für lange. Die Forderungen der Jugend wurden stärker. Wir organisierten uns besser und protestierten weiter. Und schließlich hat sich auch das Militär auf die Seite der Bevölkerung gestellt.
3: Nach wochenlangen Protesten hatte im Oktober 2025 die CAPSAT die Kontrolle übernommen, die militärische Eliteeinheit, die dem Präsidenten einst zur Macht verholfen hatte. Präsident Henri Rajuelina floh ins Exil nach Frankreich. Oberst Michael Randrianirina wurde als Übergangspräsident vereidigt. Seitdem habe sich zumindest die Wasserversorgung auf dem Campus etwas verbessert, sagt Mathestudent Van Antenana, mit 21 der Jüngste in der Runde.
6: Früher gab es auf dem Campus tagsüber und abends kein Wasser. Erst gegen 1 Uhr nachts. Jetzt fließt es wieder. Wenn auch unregelmäßig. Manchmal tagsüber, manchmal abends. Aber das war es auch schon. Unsere Forderungen nach grundlegenden Reformen haben sich noch nicht erfüllt.
3: Der neue Präsident verspricht eine Refondation, eine Neugründung. Mit grundlegenden Reformen will seine Regierung, die aus Militärs und Zivilisten besteht, den Weg zu einem Referendum im Sommer 2027 ebnen, gefolgt von demokratischen Wahlen im Herbst. Doch in der Gen Z, die das Militär zunächst bejubelt hatte, wachsen nun Zweifel und die Sorge, dass ihre Revolution gekapert worden ist. Dazu tragen auch jüngste Festnahmen mehrerer Aktivistinnen und Aktivisten bei. Die militärgeführte Übergangsregierung spreche zwar immer von der Jugend und ihren Forderungen, aber nicht mit ihr, kritisiert der 31-jährige Masterstudent Koto.
6: Sie machen den Fehler, dass sie die Gen Z wie Kinder behandeln. Dabei sind wir erwachsene Bürger, die für wichtige Anliegen protestiert haben. Aber bis jetzt sind wir nicht nach unserer Meinung gefragt worden. Es gibt keinen echten Repräsentanten der Jugend in der Regierung und unsere Forderungen werden ignoriert.
3: Die Jugend, die Gen Z, ist in Madagaskar keine Minderheit, sondern die Bevölkerungsmehrheit. Das Durchschnittsalter im Land beträgt gerade einmal 20 Jahre. Es ist nicht die erste Generation, die gegen Misswirtschaft, Korruption und Straflosigkeit protestiert hat. In einem schmucken Altbau in einem Vorort von Antananarivo sitzt der Historiker und Schriftsteller Arilala Ranjatoeri auf einem antiken Sofa in seinem Wohnzimmer. Er hat schon viele Regimewechsel erlebt. 1972 stürzte eine Volksbewegung den Präsidenten der Ersten Republik in Madagaskar. 1991 folgte nach Demonstrationen der Sturz der Zweiten Republik. 2009 ein Militärputsch. Doch dieses Mal sei es anders.
5: Le mouvement Gen Z, c'est un mouvement qui a son originalité.
6: Die Gen Z-Bewegung ist in mehrfacher Hinsicht einzigartig. Sie ist eine Bewegung ohne politische Ideologie, ohne feste Struktur, aber digital hypervernetzt. Ihre Art der virtuellen Mobilisierung war neu in Madagaskar. Zudem ist es eine gewaltfreie Bewegung, im Gegensatz zur Gen Z in anderen Ländern der Welt. Es sind Studierende, die trotz ihrer Ausbildung kaum Hoffnung auf ein besseres Leben haben. Sie haben erkannt, dass sie ein Opfer eines komplexen Systems sind, das ihre freie Entfaltung nicht zulässt. Die Probleme mit der Wasser- und Stromversorgung waren nur eine Art Auslöser der Krise.
5: Ce problème d'approvisionnement en eau, ce problème de délestage, c'est une sorte de déclencheur de crise.
3: Die Basisversorgung der Bevölkerung ist kollabiert, weil zu viele Staatsgelder veruntreut wurden, in korrupten Kanälen versickert sind und für den ausschweifenden Lebensstil der politischen Elite missbraucht wurden. Und das schon seit Jahrzehnten. Laut der Weltbank ist Madagaskar eines der ärmsten Länder der Welt und das einzige, in dem die Armut zugenommen hat, ohne dass es einen Krieg oder Bürgerkrieg erlitten hat. Seit 1960, der Unabhängigkeit von der französischen Kolonialmacht, bis 2020 ist das Pro-Kopf-Einkommen um 45% gesunken. Die Hoffnung auf einen Neuanfang dürfe man trotz allem nicht aufgeben, sagt Ranjatoeri.
5: Moi, je crois que c'est faisable. C'est faisable d'organiser des élections.
6: Es ist machbar, Wahlen zu organisieren, eine neue Verfassung auszuarbeiten und ein Referendum durchzuführen. Ich bewerte damit nicht die Glaubwürdigkeit des Präsidenten und seiner Regierung, sondern ich sage schlicht, dass es praktisch machbar ist. Der Präsident steht unter enormem Druck, von Politikern, vom Militär und natürlich vor allem der Bevölkerung. Und auch innenpolitisch, denn die Regierungsmitglieder sind nicht auf einer Wellenlänge. Das sehen wir fast jeden Tag. Der Druck hält also an.
5: On le voit presque tous les jours. Et la pression continue.
3: Besonders hoch ist der Druck im Ministerium für Wasser, Sanitärversorgung und Hygiene. Es ist in einem in die Jahre gekommenen Administrationsgebäude an einer vielbefahrenen Straßenkurve untergebracht. Es ist Freitagnachmittag. Beamte verlassen das Gebäude in Richtung Wochenende, aber Nari Ramanarivu sitzt noch immer an seinem Schreibtisch. Er habe wirklich gezögert, diesen Regierungsjob anzunehmen, sagt er. Seit dem Regimewechsel ist Ramanarivu Generalsekretär, also die Nummer 2 im Wasserministerium. Er ist kein Politiker, sondern ein Fachmann mit 20 Jahren Erfahrung. Zuletzt hatte er für USAID in Wasser-, Sanitärversorgungs- und Hygieneprogrammen gearbeitet, bevor US-Präsident Donald Trump die Auslandshilfe einstellte.
6: Ich weiß, wie viele Herausforderungen es gibt und wie groß sie sind. Die Lage ist, kurz gesagt, schlecht. Weniger als 40% der Bevölkerung hat Zugang zu Wasser und nur 20% eine richtige Toilette zu Hause. Die Lage hier in Madagaskar ist also alarmierend.
3: Das Bevölkerungswachstum und der Klimawandel verschärfen das Problem. Ramanarivu spricht Klartext und wirkt glaubwürdig dabei. Seine weißen Hemdsärmel hat er hochgekrempelt. Neben seinem Laptop liegen 2 Telefone und ein Berg Akten. Die marode Infrastruktur, Leitungen und Pumpen müssten erneuert und neue gebaut werden, sagt er. Die technische Expertise, Wartung und Filterung verbessert. Das gilt für das Trinkwassersystem ebenso wie für das Abwasser. Auf dem Land brauche es mehr Brunnen und Regenwassersysteme.
6: Wir beginnen überall gleichzeitig. Madagaskar ist ja nicht nur die Hauptstadt Antananarivo, sondern besteht aus 23 Regionen. Überall gibt es Wasserprobleme. Und nun wollen all die großen Investoren uns helfen, es zu lösen. Etwa die Weltbank, die Europäische Union, Chinesen. Wir haben also ein großes Budget, aber auch ein engmaschiges Monitoring. Jede Woche müssen wir dem Präsidenten Bericht erstatten, wie wir das Geld einsetzen. Es gibt viele Richtlinien einzuhalten. Aber das ist auch nötig, weil die Regierung ja auch gegen die Korruption, die Diebe, kämpft.
3: Ramanarivu schaut aus seinem offenen Bürofenster nach draußen auf die Straße, auf Handkarren mit gelben Kanistern und Wassertanker. Eine ganze informelle Wirtschaft ist gewachsen, weil der Staat seiner Verantwortung nicht nachkommt, die Bevölkerung mit Wasser zu versorgen.
5: Yeah, it is really difficult to regain the trust of the population.
6: Es ist wirklich schwierig, das Vertrauen der Bevölkerung zurückzugewinnen, weil wir hier von Jahrzehnten sprechen. Es gab viel Korruption beim staatlichen Wasserversorger Jirama. Und die existiert teilweise weiter.
3: In einem unscheinbaren Gebäude hinter einer Mauer hat die Nichtregierungsorganisation Transparency International ihr Büro. Von innen ist die Mauer mit einem blauen Wandgemälde bedeckt. Eine maskierte Figur streckt die Faust in die Höhe und sprengt die Ketten. Daneben stehen Begriffe wie Mut, Gerechtigkeit, Solidarität. Die Regierung habe viel zu tun, wenn sie es ernst meine, sagt Direktorin Mialiosa Randriamampianina. Im Korruptionswahrnehmungsindex von Transparency International rangiert Madagaskar weltweit auf Platz 148 im letzten Drittel.
7: Ce qui signifie que, en fait, on a une très mauvaise gouvernance de nos ressources publiques.
4: Das bedeutet, dass öffentliche Ressourcen sehr schlecht verwaltet werden, dass Menschenrechte nicht respektiert werden, wie das Recht auf den Zugang zu Wasser, Bildung und Gesundheitsversorgung. Auch die Meinungsfreiheit war in den letzten Jahren stark eingeschränkt. Der Staat ist in den Händen einer Handvoll Menschen, die alle politischen und wirtschaftlichen Entscheidungen zu ihren Gunsten trifft. Öffentliche Gelder werden massiv veruntreut. Der Jahresbericht des Rechnungshofs für 2025 bezifferte die Summe auf fast 4.000 Milliarden Ariary. Das ist viel Geld für ein Land, in dem 80% der Bevölkerung unterhalb der Armutsgrenze leben.
7: C'est beaucoup, beaucoup d'argent pour un pays comme le nôtre où 80% de la population vit en dessous du seuil de la pauvreté.
3: 4.000 Milliarden Ariary sind umgerechnet etwa 950 Millionen US-Dollar. Fast eine Milliarde verschwand letztes Jahr in dem bitterarmen Land in den Taschen korrupter Politiker. Und das nicht nur in der Wasserwirtschaft. Die reichen Natur- und Bodenschätze Madagaskars finanzierten einen Kreislauf aus Protesten, Regimewechseln und Bereicherung, sagt Randria Mampianina. Madagaskar ist unter anderem ein weltweit führender Vanille- und Litchi-Exporteur, Wirtschaftssektoren, die von Geldwäsche und Korruption durchzogen sind. Als sich Ex-Präsident André Rajoelina 2009 an die Macht putschte, waren Protestaktionen und politische Loyalitäten gekauft worden mit Geldern aus dem illegalen Handel mit Rosenholz.
7: Alors c'est vrai que
4: jedes Mal, wenn einer dieser Zyklen beginnt oder endet, werden die Schutzgebiete überrannt. Bisher wurde dort Rosenholz gefällt. Nun werden zunehmend illegale Minen betrieben. Im letzten Jahr gab es auch einen Boom beim illegalen Handel mit Palisander, Ebenholz, Gold, Schildkröten, Lemuren und so weiter. Wir wissen, dass bestimmte Behörden an diesem System mitverdienen und etliche dieser Güter für China bestimmt sind. Und China ist auch stark am Bergbau in Madagaskar beteiligt.
3: Bergbaulizenzen werden unter der Hand vergeben von korrupten Beamten. Schmuggel ist zu einem systemischen Problem gewachsen, so wird etwa tonnenweise Rosenholz außer Landes gebracht. Illegale Aktivitäten sind eng mit politisch einflussreichen Patronagenetzwerken verflochten. Das Land wird ausgebeutet, die Entwicklung und die Versorgung der Bevölkerung, etwa mit Wasser, liegt brach. Regelmäßig taucht Madagaskar in den Top 10 der vergessenen humanitären Krisen auf, mit Dürren und Hungersnöten. Besonders betroffen die Region Grand Sud im Süden der Insel. Ochsenkarren holpern über die unbefestigten Straßen nach Ampanihi. Die Distrikthauptstadt liegt in einer der trockensten Regionen von Madagaskar. Regen gibt es nur noch 2 Monate im Jahr. Hecken aus Kakteen und Sisal umgeben die dürren Felder. Vereinzelt stehen Baobabbäume in der Landschaft. Die Menschen, die noch nicht in andere Landesteile geflohen sind, leben rundherum in kleinen Siedlungen, sogenannten Fukutani, in windschiefen Häuschen mit Wänden aus Ästen und Dächern aus Gras. Früher haben sie noch Angora-Ziegen für die Mohair-Produktion gezüchtet, aber die Tiere sind in der Dauerdürre verendet. Die Bevölkerung ist von Lebensmittelhilfen abhängig. Über 1 Million Menschen gilt als ernährungsunsicher. Im ehemaligen Maison de Mohair, das früher ein Zentrum der lokalen Wirtschaft war, hat sich inzwischen das Welternährungsprogramm eingerichtet. Sporadisch landen humanitäre Flüge auf einem Feld am Stadtrand. Direkt gegenüber lebt die 26-jährige Aina. Auch sie möchte nur ihren Vornamen nennen.
4: Ich arbeite am Brunnen als Wäscherin. Wenn ich Kunden habe, dann arbeite ich, aber oft habe ich keine. Dann kann ich mir keine 3 Mahlzeiten für mich und meine beiden Kinder leisten.
3: Die junge Mutter trägt ein T-Shirt und ein gelbes Tuch um ihre schmalen Hüften. Ihr Blick ist offen, ihre Augen freundlich. Sie gehört zwar zur Gen Z, aber die Proteste in der Hauptstadt und den Regimewechsel hat sie nur am Rande verfolgt.
4: Ich habe schon lange keine Hoffnung mehr, dass sich viel ändert. Ich versuche, meine beiden Kinder durchzubringen und das war's.
3: So wie ihr geht es vielen jungen Leuten in Madagaskars Provinz. Die Mehrheit der 33 Millionen Einwohnerinnen und Einwohner lebt in ländlichen Regionen. Fast die Hälfte gehört zur Gen Z. Aina sitzt mit anderen jungen Müttern auf einer Grasmatte,

0: der Hauptstadt aufs Land, um zu helfen.
1: Alicia.
2: Hier im Süden gibt es viele unterernährte Kinder, aber zu wenig Krankenhäuser und medizinisches Personal. Das ist wirklich traurig. In Antananarivo gibt es auch andere Physiotherapeuten mit meiner Spezialisierung. Aber hier in Ampani bin ich der Einzige und froh, dass ich helfen kann.
0: Der Physiotherapeut behandelt Kleinkinder mit einer speziellen Stimulationstherapie, um langfristige körperliche und kognitive Behinderungen zu verhindern, die sich durch Unterernährung entwickeln können. Er bringt den Müttern auch Übungen und entwicklungsfördernde Spiele bei, die sie zu Hause mit ihren Kindern machen können. Und er berät sie dabei, wie sie ihre Kinder unter diesen Extrembedingungen optimal ernähren können.
2: Die Eltern verstehen, dass die Unterernährung der Grund für die verzögerte Entwicklung ihrer Kinder ist. Die Leute haben kein Essen, kein Wasser. Deshalb unterstütze ich die Forderungen der Gen Z-Bewegung. Ich habe nur nicht mitprotestiert, weil es hier keine Proteste gab. Die jungen Leute diskutieren zwar ein wenig darüber, wer gerade regiert, aber eigentlich ist ihnen das egal. Es gab schon so viele Präsidenten, aber das Leben verbessert sich nicht.
0: In vielen ländlichen Regionen geht es buchstäblich ums tägliche Überleben. Offline, jenseits der digital vernetzten Gen Z. Auch deshalb konzentrierten sich die Jugendproteste auf die Städte, vor allem auf die Hauptstadt Antananarivo. In einem Mittelschichtsviertel der Hauptstadt, in der Nähe des Flusses Ikopa, in dem Menschen baden, Wäsche waschen und ihre Kühe tränken. Der Fluss fließt in den Stausee für die städtische Versorgung. Mamitina Randria Manarivu geht auf dem Nachhauseweg an einem der blau-gelben Wasserkioske vorbei. Davor stehen ein paar gelbe Wasserkanister.
2: Früher haben wir auch hier unser Wasser geholt. Manchmal haben wir bis Mitternacht oder 1 Uhr morgens gewartet, bis Wasser kam. Deshalb hat meine Familie beschlossen, Regenwasserzisternen zu graben. Die Wasserversorgung ist ein großes Problem. Man spricht wohl von einem Verfall der Infrastruktur, also der Sanitäranlagen und der Rohre. Das heißt, entweder kommt schmutziges Wasser oder gar keins.
0: Es sei gut, dass die Proteste die chronische Wasserkrise in den Fokus gerückt hätten, sagt der 25-Jährige. Er selbst habe die Gen Z-Bewegung aber nur virtuell unterstützt.
2: Wir waren Teil der Bewegung, aber eher in den sozialen Netzwerken, nicht direkt auf der Straße. Wir sind jetzt an einem Punkt, an dem Taten folgen und echte Lösungen umgesetzt werden müssen. Die neue Regierung ist zwar da, aber sie ist noch sehr instabil. Deshalb warten wir nicht auf sie, sondern nehmen die Dinge selbst in die Hand. Unsere Lösung ist das Unternehmertum, sind Start-ups.
3: Unsere Lösung ist das Unternehmertum, die Start-ups.
0: Proteste allein schafften keine Arbeitsplätze, sagt Mametina. Deshalb will er sich selbstständig machen und Jobs schaffen. Er hat eine Dienstleistungs-App entwickelt, inspiriert von der Wasserkrise und dafür in Frankreich sogar einen Innovationspreis gewonnen. Zu Hause angekommen, zeigt Mametina, wie seine App auf dem Handybildschirm aussieht. Bislang existiert nur eine Pilotversion. Sie soll die Kunden mit registrierten Wasserträgern, Klempnern oder anderen Dienstleistern aus der informellen Wirtschaft vernetzen. Sicher, digital, mobil.
2: Wir hoffen, dass wir möglichst vielen Leuten einen Zugang zur digitalen Welt eröffnen können. Einfachen Arbeitern, die noch nichts von Facebook oder dem Internet wissen, aber über ihr Handy Geld verdienen könnten. Die Arbeit im informellen Sektor bedeutet, dass sie keinen rechtlichen Status und kein hohes Ansehen haben. Indem wir sie einbeziehen, verschaffen wir ihnen mehr Sichtbarkeit und ihrer Tätigkeit eine gewisse Legitimität. Dabei geht es auch um die Würde dieser Menschen, die vielleicht nicht zur Schule gegangen sind.
3: Et aussi on parle de dignité parce que leur métier avant on pensait que c'était pour des gens de qui n'allaient pas l'école, tout ça.
0: Trotz Schulpflicht gehen in Madagaskar geschätzte 1,5 Millionen Kinder nicht zum Unterricht.

fast die Hälfte der Kinder bricht die Grundschule vorzeitig ab. Das Bildungsniveau im Land ist niedrig, die Perspektiven begrenzt. Die Gen-Z-Proteste waren vor allem von der gut ausgebildeten Jugend ausgegangen. Bislang arbeiten viele in Callcentern oder als Datenarbeiter für internationale Tech-Konzerne. Sie sind fachlich qualifiziert und leben trotzdem in prekären Verhältnissen. Das müsse sich ändern, sagt Mamitina Randriamanarivu, damit seine Generation, die digital vernetzte Gen-Z, Madagaskar aus der Armut führt.

0: Die Nachrichten von SRF um 14:30 mit Simon Richle. Erstmals seit 2 Monaten hat der Iran wieder Raketen in Richtung Israel abgefeuert. Israel hat die Raketen nach eigenen Angaben abgefangen. Laut eines israelischen Fernsehsenders schlugen Raketentrümmer ein. Der Iran sagt, er habe Israel attackiert, weil Israel gestern Ziele in der libanesischen Hauptstadt Beirut angegriffen hat. Israel bekämpft dort laut eigenen Angaben die Hisbollah-Miliz. Nun stellt sich die Frage, wie reagieren die USA und Israel auf die iranischen Angriffe? Dazu sagt Nahost-Korrespondentin Anita Bünter in der Tagesschau.
1: Nun, laut iranischen Medien zielte der Angriff auf eine israelische Militärbasis und der Angriff sei als Warnung an Israel zu verstehen. Israelische Medien zitieren israelische Offizielle, wonach Israel energisch auf den Angriff reagieren werde. Ministerpräsident Netanyahu werde ein Sicherheitstreffen abhalten, sprich ein Szenario, in dem Israel wieder in einer direkten Konfrontation mit dem Iran stünde. Aber mehrere Medien berichten auch, dass US-Präsident Trump den israelischen Ministerpräsidenten davon abhalten will, zurückzuschlagen. Gleichzeitig soll er den Iran aufgerufen haben, wieder an den Verhandlungstisch zurückzukehren. Die Frage ist nun, ob US-Präsident Trump Netanyahu wirklich von einem Gegenschlag abhalten kann. Wenn das nicht gelingt, droht eine neue Eskalation, eine weitere Runde in diesem Krieg, so wie wir ihn schon im Frühjahr gesehen haben.
0: Der britische Premierminister Keir Starmer, der französische Präsident Emmanuel Macron und der deutsche Bundeskanzler Friedrich Merz haben sich am Abend in London getroffen. Thema war die Unterstützung für die Ukraine bei der Verteidigung gegen Russland. Auch der ukrainische Präsident Volodymyr Zelensky ist später dazu gestoßen. Nach dem Treffen haben die 4 Länder eine gemeinsame Erklärung veröffentlicht. Sie fordern von Russland einen sofortigen Waffenstillstand und Verhandlungen über ein Ende des Krieges. Und jetzt zu Parlamentswahlen. In Armenien, das historisch Russland nahesteht, dürfte der prowestliche Regierungschef Nikol Paschinyan bei den Wahlen der Sieger sein. Gemäß Zwischenresultaten kommt er auf über 54% der Stimmen. Er selbst hat bereits seinen Sieg verkündet. Hinter der EU-freundlichen Partei von Paschinyan liegt eine pro-russische Oppositionspartei auf Platz 2. Und im Kosovo sind die meisten Stimmen ausgezählt. Die Partei von Regierungschef Albin Kurti hat mit rund 43% am meisten Stimmen geholt. Es sind aber weniger Stimmen als bei den letzten Wahlen im Dezember. Im Kosovo wurde zum 3. Mal in rund 1,5 Jahren gewählt, weil sich Regierung und Opposition nicht auf eine Staatspräsidentin oder einen Staatspräsidenten einigen können. Und noch die Wetteraussichten. Die neue Woche startet recht sonnig mit rund 26 Grad. Am Nachmittag gibt es aber mehr Wolken und gegen Abend kommen zunehmend Gewitter auf. Das waren Nachrichten von Radio SRF. Am Mikrofon und verantwortlich war Simon Richle.
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3: Hier geht's weiter mit der SRF-Podcast-Serie «König Gianni, die Infantino-Story». Die Serie gibt's auch online auf srf.ch/audio und auf allen gängigen Podcast-Plattformen. In 4 Folgen nähern wir uns FIFA-Präsident Gianni Infantino an. Wir reden darüber, wie Infantino als Baby bei der Geburt fast gestorben ist, wie er als Kind einer italienischen Einwanderungsfamilie im Wallis aufwächst, in einer Zeit von viel Fremdenhass in der Schweiz, wie er schon als Kind offenbar ein schlechter Fußballer war und wie er in Freiburg Jura studiert und im Fußballbusiness Fuß fasst. In der 2. Folge geht es jetzt darum, wie Gianni Infantino vom UEFA-Generalsekretär zum FIFA-Präsidenten wurde. Es ist Gianni Infantinos wichtigste Rede seiner bisherigen Karriere im Hallenstadion in Zürich.
4: Today here in front of you I would like to speak to you with my heart. E se parlo con il cuore, voglio parlare in italiano.
3: Die Sprache seines Herzens ist die Sprache seiner Eltern.
4: La lingua dei miei genitori, che mi hanno trasmesso i valori della vita.
3: Er redet über seine Geschichte.
4: Ich bin dann in der Schweiz aufgewachsen, in der Deutschschweiz, im Oberwallis. Und habe auch von dort ein paar Tugenden mitgenommen. Die Ordnung, die Disziplin, die Zuverlässigkeit.
3: Er wechselt von Sprache zu Sprache. Er erzählt, wo er schon überall gearbeitet hat und wie verbunden er sich mit der Welt fühlt. Die FIFA steckt zu diesem Zeitpunkt gerade in ihrer schlimmsten Krise und sie sucht einen neuen Präsidenten.
4: And when the situation is difficult, dear friends, you have two choices. You hide or you stand up.
3: Es ist der 26. Februar 2016.
4: 5 months ago, I was not thinking to be a candidate for the FIFA presidency. I was not thinking to be here in front of you today.
3: Infantino bewirbt sich als FIFA-Präsident. Er tritt auf wie ein Politiker.
4: We can change football.
3: Er gibt sich staatsmännisch, als Mann mit einer Vision.
4: We need a strong leader and a strong leadership. And that's why I'm here.
3: Er spricht die Delegierten der Fußballverbände aus aller Welt direkt an.
4: The money of FIFA is your money.
3: Und er dreckelt gegen seinen Vorgänger.
4: It's not the money of the FIFA president. It's your money. You are the national associations.
3: Dass Gianni Infantino überhaupt dort steht, sich als FIFA-Präsident bewirbt, das hat ganz viel mit seinem Vorgänger zu tun, mit Sepp Blatter.
5: Damals ist aber FIFA dargestellt worden als eine korrupte Organisation.
3: Eine Organisation, über die am Fernsehen Witze gemacht werden.
6: Der Sepp Blatter, der FIFA-Präsident, sein Kommunikationschef und der Generalsekretär sitzen im Auto, wer fährt.
7: Die Antwort ist
6: Polizei.
7: Polizei.
3: Wie Gianni Infantino es schafft, diese Krise für sich zu nutzen, sich als Retter für den Weltfußball darzustellen, darum geht's in dieser Folge.
4: Gianni Infantino is elected FIFA President, so this is the news.
3: Das ist König Gianni, die Infantino-Story. Eine SRF-Podcast-Serie von News Plus Hintergründe mit einer Recherche von Isabel Pfaff, Oliver Harrison und mir, Raphael Günther. Episode 2, Der Mächtige.

0: 2010, da denkt noch kaum jemand daran, dass er aus Infantino mal der mächtigste Mann im Weltfußball werden könnte. Aber dann passiert etwas, das im Nachhinein gesehen den Grundstein für seine Karriere als FIFA-Präsident legt.
1: The winner to organize the 2022 FIFA World Cup is Qatar.
0: Sepp Blatter hat damals noch das Sagen bei der FIFA und die Kataris freuen sich, dass sie die WM gekriegt haben.
2: Ich kann doch nie auf Katar gehen.
0: Er sagt dann später und heute noch mit 90, dass er es falsch findet, dass die WM damals an Katar vergeben wurde.
3: Guten Morgen, grüß dich, Herr Blatter. Raphael Günther, SRF. Freut mich.
0: Sepp Blatter geht am Stock. Er lädt ins Restaurant Sonnenberg fürs Interview, neben dem alten FIFA-Hauptsitz auf dem Zürichberg.
2: 50 Jahre FIFA, 50 Jahre FIFA und 50 Jahre Zürich. Das ist noch schlimmer.
0: Er macht ab und zu auch einen Witz, sagt etwas mit einem Augenzwinkern. Und Fußball, darüber redet er am liebsten.
2: Der Fußball ist ja mein Leben. Aber ich kann nicht mehr ins Stadion. Ich kann nur in die kleinen Fußballplätze schauen, weil mich das interessiert. Aber in die grossen Stadion kann ich nicht mehr.
0: Bis heute habe ich den Eindruck, wenn er über die FIFA redet, dann würde er am liebsten meine FIFA sagen. Und die FIFA gerät 5 Jahre nach der WM-Vergabe an Katar in die größte Krise ihrer Geschichte. Es ist ein Tag im Mai 2015, ein rabenschwarzer Tag für den Weltfußballverband und für Sepp Blatter. Ein Tag, an dem die FIFA die Schlagzeilen auf der ganzen Welt dominiert.
4: And this Fox News alert, accusations of widespread corruption and bribery in soccer's governing
5: Verdacht auf Korruption, Bestechung und Geldwäsche, das sind die fast schon nach Mafia klingenden Stichworte für die Festnahme von 7 Funktionären der FIFA, des Weltfußballverbandes, heute Morgen in Zürich.
0: Alles beginnt um 6 Uhr in der Früh im Zürcher Luxushotel Borolak.
6: In the early hours of Wednesday morning in Zurich, Swiss police stormed a luxury 5-star hotel.
0: Die Zürcher Kantonspolizei fährt vor, mehr als ein Dutzend Polizistinnen und Polizisten. Sie zeigen ihre Ausweise, Mitarbeitende des Hotels rufen FIFA-Funktionäre auf ihren Zimmern an.
4: After walking through a white sheeted area outside a very swanky 5-star hotel in Switzerland, that's where they got let out of after they were let into the hotel and given the room numbers of these individuals.
0: Weiße Tücher werden aufgespannt, damit möglichst wenig an die Öffentlichkeit gelangt. Die Beamten holen die FIFA-Leute im Zimmer ab und bringen sie unauffällig raus. Sie führen sie ab. The Swiss Way wird die New York Times später schreiben. Die USA haben die Schweizer Behörden um Unterstützung gebeten bei den Ermittlungen gegen die FIFA. Mehrere hochrangige Funktionäre werden festgenommen und in Auslieferungshaft gesetzt. Der Verdacht unter anderem Korruption bei der Vergabe der WM an Katar.
2: Damals ist aber die FIFA dargestellt worden als eine korrupte Organisation.
0: Aber ihr anerkennt schon, dass das eine riesige Krise dann war?
2: Ja, eine riesige Krise. Der Fußball hat ja keine Krise gehabt. Der Fußball ist weitergespielt worden.
0: Vielleicht ist es auch eher eine Krise für Sepp Blatter selber. Der wird nicht verhaftet, aber er steht mächtig in der Kritik. Auch gegen ihn gibt es Vorwürfe, dass er sich nicht an die FIFA-Ethikregeln gehalten haben soll. Blatter weist das zurück.
7: Where is my security? Come on.
0: Come on. Come on. Ich meine, dieses Bild, als Blatter mal an einer Medienkonferenz mit Geldscheinen beworfen wurde, das steht für ganz viel. Es ging um die Welt damals. Sepp Blatter in einem Regen von Geldscheinen.
8: Ladies and gentlemen, we have to clean here first. This has nothing to do with football.
0: Aufräumen bei der FIFA wollen damals die USA mit ihrer Justizministerin Loretta Lynch.
9: They corrupted the business of worldwide soccer to serve their interests and to enrich themselves.
0: Gewisse FIFA-Funktionäre hätten das ganze Fußball-Business korrupt gemacht und sie hätten immer und immer wieder auf Korruption gesetzt.
9: They did this over and over, year after year, tournament after tournament.
0: Gegen Sepp Blatter selbst wird in diesem Moment nicht ermittelt. Deshalb lässt sich Blatter nur 2 Tage später, 2 Tage nach diesem Skandal, wieder zum FIFA-Präsidenten wählen. Aber nur 4 Tage nach seiner Wiederwahl kündigt Blatter seinen Rücktritt an, nach einem ganzen Leben für die FIFA, wie er sagt. Und damit macht er den Weg frei für Gianni Infantino.
10: Naja, nicht so direkt. Es vergeht schon noch etwas Zeit.
0: Isabel Pfaff, meine SRF-Kollegin, ist das. Und du hast dir ja Infantinos Aufstieg ganz genau angeschaut.
10: Ja, seine Kandidatur gibt Infantino erst Monate später bekannt, im Herbst 2015, also lange nach der Rücktrittsankündigung von Sepp Blatter. Das hat damit zu tun, dass Infantino für diesen Posten eigentlich gar nicht wirklich vorgesehen ist. Er ist zu dieser Zeit ja in Anführungsstrichen nur Generalsekretär der UEFA und Präsident ist Michel Platini.
0: Das ist der große französische Fußballer, der gilt damals als Kronprinz eigentlich, wirklich als designierter Nachfolger von Sepp Blatter.
10: Aber dann wird ein weiterer Skandal bekannt, in dieser an Skandalen ja nicht armen Zeit. Im Zuge dieser ganzen Ermittlungen, die rund um die FIFA laufen seit 2015, in den USA, aber auch hier in der Schweiz, kommt ein Dokument raus, das Blatter und Platini belastet. Es ist ein Beleg für eine Überweisung von der FIFA an Platini aus dem Jahr 2011. Eine Überweisung von 2 Millionen Franken. Die Schweizer Justiz eröffnet da ein Verfahren gegen die beiden Männer wegen Verdachts auf Betrug. Später allerdings werden die beiden in der Angelegenheit von mehreren Instanzen freigesprochen.
0: Aber das weiß man damals halt noch nicht.
10: Genau. Die Ermittlungen der Justiz nehmen zu diesem Zeitpunkt den Kronprinz Platini aus dem Rennen. Er wird von der FIFA für alle Fußballämter gesperrt, genau wie Blatter. Und das ist dann Infantinos Stunde, die da schlägt. Er wird zum Kandidaten der UEFA fürs FIFA-Präsidium.
0: Weil sich der Europäische Fußballverband davon verspricht, dass ein Europäer als FIFA-Präsident dann die europäischen Interessen umsetzt. Und wenn jetzt halt nicht Platini der Kandidat und hoffentlich künftige FIFA-Präsident, dann soll es halt Infantino richten.
10: Ja, genau. Diese Überlegungen dürfte es da gegeben haben. Infantino gilt zu dieser Zeit als unbestrittener Profi im Fußballbusiness. Er ist zwar eigentlich damals eher noch eine Randfigur, aber man traut ihm offenbar viel zu. Und dann kommen noch seine Eloquenz und seine Vielsprachigkeit dazu.
0: Infantino macht sich also auf in die ganze Welt. Er ist jetzt im Wahlkampfmodus.
11: Also in den letzten 7 Tagen bin ich in 11 verschiedenen Ländern, in 4 verschiedenen Kontinenten. Also ich weiß im Moment gerade nicht, wo ich bin, wie spät das ist, ob morgen oder Abend ist. Aber ich hoffe, dass ich nicht einschlafe während der Sendung.
0: Erzählt Infantino in der SRF-Sendung Sportpanorama. Finanziert wird seine Kampagnenreise übrigens mit 500.000 Euro von der UEFA, dem Europäischen Fußballverband, von dem Verband, wo Gianni bis dahin tätig ist.
12: Wir sind in der Schweiz und wir reden die schweizerdeutsche Sprache, die sie jetzt nicht so viel gebraucht haben.
11: Wenn ich nicht rede, ich rede Walliserdeutsch.
12: Ah, Entschuldigung, ja, das ist ganz ein wichtiger. Da sind wir schon beim Stichwort Walliser. Jetzt hockt da schon wieder ein Walliser und will FIFA-Präsident werden. He? Wie reagiert man denn da draußen in der Welt? Was haben Sie das Gefühl? Was hat das für einen Einfluss auf Ihre Wahlchancen?
11: Oh, ich hoffe, es ist ein guter Einfluss. Wir Walliser sind ja joviale Menschen. Wir kommen gut an mit den Leuten. Das Walliserdeutsch verstehst du jetzt in der Welt auch ziemlich gut. Es ist ja die Sprache Nummer 1 bei der FIFA. Also von dem her kommt das eigentlich gut an.
10: Da ist Infantino total nahbar, charmant und lustig. Und ich finde auch noch nicht so selbstsicher wie bei späteren Auftritten. Er stellt sich übrigens da in dieser Sendung auch als jemand dar, der das Amt aus einem Pflichtgefühl heraus übernehmen will, weil es eben jetzt jemanden brauche, der jetzt Verantwortung übernimmt, nach den vielen Skandalen, auch nach diesen Festnahmen im Borolac.
11: Das ist der Zeitpunkt, oder? In so einem schwierigen Moment für die FIFA und für den Fußball kann man nicht einfach zurücklehnen im Sessel vom Generalsekretär von der UEFA, wenn ich ja bin, und zuschauen, wie alles zerstört wird, alles Gute, was gemacht worden ist.
12: Ist es so schlimm?
11: Es ist schlimm, doch.
12: Dass man auf dem Weg ist, alles zerstört.
11: Es ist schlimm und da muss man einfach Verantwortung übernehmen können. Wenn man verantwortungsvolle Posten hat im Fußball, wie ich habe, dann kann man nicht zuschauen.
0: Das könnte irgendwie auch aus dem Mund eines Politikers, einer Politikerin kommen, finde ich. Und wie so ein Politiker im Wahlkampf erzählt auch Infantino Anekdoten aus seinem Privatleben.
11: Meine Frau und meine Kinder rennen arabisch, meine Frau ist vom Libanon.
12: Wie wird denn daheim geredet bei Ihnen?
11: Ja, bei uns ist ein bisschen ein Gemisch. Ich rede Englisch mit meiner Frau. Meine Kinder untereinander reden Französisch, weil wir wohnen im Genfersee. Mit der Mutter reden sie arabisch, mit mir Italienisch. Also es ist... Wenn es Krach gibt, dann versteht niemand das.
0: Da hört man schon, wie international es zu und her geht im Hause Infantino. Er hat 4 Töchter, zusammen mit seiner Frau Lina Al-Ashkar. Sie war selbst Fußballfunktionärin für den libanesischen Fußballverband.
10: Ja, eine richtige Fußballfamilie. Mhm. Und in dieser Zeit des Wahlkampfs, da ist er eben wirklich auf der ganzen Welt unterwegs. Und diese Reisen, die sind kein Detail, sondern ziemlich entscheidend für seine Kandidatur. Es ist bei der FIFA ja so, dass jeder Verband eine Stimme hat bei der Wahl des Präsidenten. Und es gibt insgesamt 211 nationale Verbände.
0: Der Schweizer Fußballverband hat da genau gleich viel Gewicht wie der von England oder der von Papua-Neuguinea. Und von diesen 211 Verbänden braucht es dann eben so viele Stimmen wie möglich, um dann auch FIFA-Präsident zu werden.
10: Ja, Infantino setzt deshalb in seinem Wahlkampf auf Regionen, wo es viele kleine Verbände gibt, Afrika zum Beispiel. Das ist der größte Block in der FIFA. 54 Stimmen haben die afrikanischen Verbände. Und in diesen kleinen Fußballnationen spielen die Gelder der FIFA eine existenzielle Rolle. Dort verdienen die Verbände nur wenig Geld mit TV-Rechten, Tickets, Sponsoring und so weiter. Sie brauchen also das FIFA-Geld.
0: Das ist natürlich ganz anders als bei den Verbänden in Europa, den großen Verbänden. Denken wir mal an Frankreich, Spanien, Italien, Deutschland und so weiter. Die nehmen mehr Geld ein.
10: Genau. Und Infantino verspricht in seinem Wahlkampf, dass mehr FIFA-Gelder zu den Nationalverbänden fließen werden. Und er verspricht auch, dass mehr Nationen an der WM teilnehmen sollen. So sind natürlich die Teilnahmechancen für kleinere Fußballnationen höher. Und eine WM-Teilnahme pusht so eine Fußballnation natürlich unglaublich. Beides wird Infantino später dann auch so einlösen.
0: Das wissen wir heute.
10: Ja, und heute wissen wir auch, dass Infantino zwar damals von der UEFA unterstützt wurde, aber sich dann später gar nicht so sehr für die europäischen Anliegen einsetzt. Also das zeigt sich zum Beispiel an der WM-Vergrößerung. Die Aufstockung ist nämlich eigentlich ein klarer Move gegen das, was die meisten europäischen Verbände wollen. Aber damals im Wahlkampf weiß die UEFA natürlich noch nicht, wie Infantino dann sein Amt ausüben wird. Und darum unterstützt sie ihn. Und Infantino nutzt das Geld für die Werbung bei den kleinen Verbänden rund um den Globus.
0: Gianni ist auf einer Mission. Er will den Mann beerben, der nur wenige Kilometer weit von ihm aufgewachsen ist. Infantino stammt aus Brieg, sein Vorgänger Blatter aus Visp.
2: Visp und Brieg ist ja so wie Zürich und Basel, also ein bisschen gegeneinander sind.
3: Ah, ist mir das?
2: Ja, ja. Immer gesehen, schon im Fußball. Und damals waren wir im Fußball viel stärker als Brieg.
0: Gianni will den Mann beerben, der heute gerne die Geschichte erzählt, als er mal einen Job bei der FIFA nicht gekriegt hat.
2: Der Personaldienst hat sich darum gekümmert und hat gesagt, wir haben ja schon einen Jurist in der FIFA, wir brauchen ihn noch nicht. Also hat er eigentlich in der FIFA einen Korb bekommen.
0: Aber Gianni muss auch gar nicht Jurist bei der FIFA werden, er will jetzt direkt oben einsteigen. Obwohl im Wallis, ja, da glaubt sein Jugendfreund und Fußballtrainer Martin Schmidt zu dieser Zeit nicht daran, dass nach Blatter schon wieder ein Walliser ins hohe FIFA-Amt kommt.
13: Bei mir und meinen engsten Kollegen war es eher so, dass ein Fischer jetzt nicht ein Brieger. So wie man sie ja in so präsidialen Amt weiss, ein Amerikaner kommt jetzt ein Europäer oder irgendwie in diesen Weltorganisationen, was es ja sonst auch gibt, in diesen globalen Verbänden. Eigentlich haben wir zusammen gesagt, also das wird ein Ausschlusskriterium sein, dass sie sagen, jetzt nehmen wir Oberalliser und gerade nochmal ein Oberalliser. Das war so eine easy Denken, ohne Wissen und Vorwissen zu haben.
10: Und es ist zu diesem Zeitpunkt auch wirklich noch nicht absehbar, dass Infantino diese Wahl gewinnt. Sie ist ziemlich umkämpft. Es gibt neben Infantino noch 4 andere Kandidaten. Sie kommen aus Bahrain, Frankreich, Jordanien und Südafrika. Der Bahrainer, Sheikh Salman bin Ibrahim al-Khalifa, verspricht den Verbänden zwar nicht so direkt Geld, wie das Infantino tut, aber er gilt zunächst trotzdem als Favorit.
0: Dann kommt dieser große Tag für Gianni Infantino im Februar 2016.
14: Monsieur le Président, dear members of the Executive Committee, dear delegates, today here in front of you I would like to speak to you with my heart.
0: Infantino ist auf der Bühne im Hallenstadion in Zürich. Heute wird der neue FIFA-Präsident gewählt.
14: FIFA is in a crisis situation. FIFA is in a difficult situation. The reputation and image of FIFA is tarnished. And when the situation is difficult, dear friends, you have 2 choices. You hide or you stand up.
0: Infantino steht also auf. Im ersten Wahlgang liegt er schon vorn, aber es reicht noch nicht. Im zweiten Wahlgang schafft er es dann, und zwar deutlich.
15: Nombre total de votes valables recueillis par Gianni, 115.
0: Gianni lehnt kurz zurück auf dem Stuhl. Sein Nachbar umarmt ihn sofort. Seine Frau rennt zu ihm, nimmt ihn auch in den Arm. Langsam erhebt sich der ganze Saal. Gianni schüttelt ein paar Hände. Er geht nach vorne ans Mikrofon.
13: Uff!
0: Er ist jetzt FIFA-Präsident. Der Junge aus dem Wallis, das Kind einer Einwandererfamilie, hat's geschafft.
16: Seine Chance war etwas kleiner als die seines Konkurrenten, aber er hat sie genutzt. Der Schweizer Gianni Infantino ist der neue FIFA-Präsident.
0: Der Weltfußball hat einen neuen Mann an der Spitze.
17: But perhaps not the one we or even he expected.
18: Für mich war eine riesige Überraschung und ein Freudentag, weil ich das Gefühl hatte, wow, schon wieder ein Walliser, der FIFA-Präsident ist.
0: Schulfreund Waldemar Schön verfolgt ganz eng, was an diesem Tag passiert und was für eine Bedeutung dieser Erfolg für die Familie Infantino hat.
18: So nach dem Motto, falls wir verzichten, falls wir nicht machen können, jetzt ist der Moment, jetzt ist Payback. Es kommt zurück.
0: Und Giannis Jugendfreund, der damalige Bundesliga-Trainer Martin Schmidt, lernt, nach dem FISPA kann doch ein Brigger den Weltfußballverband übernehmen.
13: Der Weg von ihm hat ihn dahin geführt. Vor allem halt auch seine Fähigkeit, sein Talent, seine Vielsprachigkeit, seine Kommunikationsfähigkeit. Und dadurch ist er auch dahin gekommen, sich irgendwann der Rucksack so gefüllt, dass irgendwann, ja, der halt so war, Vorbereitung trifft Gelegenheit. Also die Gelegenheit, die irgendwann immer wieder geboten hat, ist er darauf vorbereitet und hat sich dann verwirklichen und ist heute zu dem geworden, was er ist. Ja.
0: Seine Freunde, seine Familie, Wegbegleiter und die Fußballwelt, alle kriegen mit, wie Gianni die Wahl schafft. Und der hält seine erste Rede als neuer FIFA-Präsident.
14: Chers amis, cari amici, queridos amigos, etc., etc.
0: Infantino schaut selbstbewusst ins Publikum.
14: It was a great sign of democracy in FIFA. And I want to be the president of all of you.
0: Ich werde ein Präsident für euch alle sein.
14: I want to work with all of you together, with all of you, in order to restore and rebuild a new era in FIFA, a new era in FIFA where we can put again football in the center of the stage.
0: Ihr werdet den Fußball wieder ins Zentrum rücken und die FIFA wieder aufbauen nach der großen Krise. Gianni der Mächtige, er will den Schwung seiner Kandidatur und seines überraschenden Siegs gleich mitnehmen. Er will das Image der FIFA aufbessern, rund um den Globus und hier in der Schweiz. Er geht auf Sympathietour, organisiert im Wallis sein eigenes Spiel mit Weltstars. Er nennt es Gianni's Game.
19: Ja, Mama, der Match genossen, ist jeder frei, auf jeden Fall. Das ist wichtig, das ist das Wichtigste.
0: Aber die ersten Skandale lassen nicht lange auf sich warten. Als FIFA-Präsident schaut man Infantino ganz genau auf die Finger.
20: Also jede Tat und jede Sache und jeder Schritt, den ich mache, wird gescannt.
0: Und die, die innerhalb der FIFA alles scannen sollen, die schauen, dass alles mit rechten Dingen zu und her geht, die werden überrascht.
21: Dann haben wir erfahren, morgen sind wir nicht mehr dabei.
0: Und auch Sepp Blatter verliert seinen Zugang zu Gianni. Infantino bricht mit seinem Vorgänger.
2: Er würde in Zukunft nur noch mit Rechtsanwalt mit mir reden. Voilà.
0: 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Recherche Isabel Pfaff, Produktion Oliver Carrison, Mitarbeit Lea Sager und SRF Recherche und Archive, Sounddesign Roland Fatzer, ich bin Raphael Günther.

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0: Die Nachrichten von SRF um 3 mit Simon Richle. Vor den Philippinen hat es ein schweres Erdbeben gegeben. Laut dem örtlichen Institut für Vulkanologie und Seismologie hatte das Beben eine Stärke von 7,8. Das Epizentrum liegt vor der Küste der Insel Mindanao in 35 Kilometern Tiefe. Die Behörden und auch das Tsunami-Warnsystem der UNO haben eine Tsunami-Warnung herausgegeben. Menschen in Küstennähe sollten sich schnellstens in Sicherheit bringen. Das Tsunami-Warnsystem der UNO warnt vor bis zu 3 Meter hohen Wellen. Und nun in den Nahen Osten. Erstmals seit 2 Monaten hat der Iran wieder Raketen in Richtung Israel abgefeuert. Israel hat die Raketen nach eigenen Angaben abgefangen. Laut eines israelischen Fernsehsenders schlugen Raketentrümmer ein. Der Iran sagt, er habe Israel attackiert, weil Israel gestern Ziele in der libanesischen Hauptstadt Beirut angegriffen hat. Israel bekämpft dort laut eigenen Angaben die Hisbollah-Miliz. Nun stellt sich die Frage, wie reagieren die USA und Israel auf die iranischen Angriffe? Dazu sagt Nahost-Korrespondentin Anita Bünter in der SRF-Tagesschau.
1: Nun, laut iranischen Medien zielte der Angriff auf eine israelische Militärbasis und der Angriff sei als Warnung an Israel zu verstehen. Israelische Medien zitieren israelische Offizielle, wonach Israel energisch auf den Angriff reagieren werde. Ministerpräsident Netanyahu werde ein Sicherheitstreffen abhalten, sprich ein Szenario, in dem Israel wieder in einer direkten Konfrontation mit dem Iran stünde. Aber mehrere Medien berichten auch, dass US-Präsident Trump den israelischen Ministerpräsidenten davon abhalten will, zurückzuschlagen. Gleichzeitig soll er den Iran aufgerufen haben, wieder an den Verhandlungstisch zurückzukehren. Die Frage ist nun, ob US-Präsident Trump Netanyahu wirklich von einem Gegenschlag abhalten kann. Wenn das nicht gelingt, droht eine neue Eskalation, eine weitere Runde in diesem Krieg, so wie wir ihn schon im Frühjahr gesehen haben.
0: Der britische Premierminister Keir Starmer, der französische Präsident Emmanuel Macron und der deutsche Bundeskanzler Friedrich Merz haben sich am Abend in London getroffen. Thema war die Unterstützung für die Ukraine bei der Verteidigung gegen Russland. Auch der ukrainische Präsident Volodymyr Zelensky ist später dazugestoßen. Nach dem Treffen haben die 4 Länder eine gemeinsame Erklärung veröffentlicht. Sie fordern von Russland einen sofortigen Waffenstillstand und Verhandlungen über ein Ende des Krieges. Und nun die Wetteraussichten. Die neue Woche startet recht sonnig mit rund 26 Grad. Am Nachmittag gibt es dann mehr Wolken und gegen Abend kommen zunehmend Gewitter auf. Das waren Nachrichten von Radio SRF. Am Mikrofon und verantwortlich war Simon Richle.
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3: Ohne Truag fliegt kein Kampfjet und fährt kein Panzer von der Schweizer Armee, weil der staatliche Rüstungskonzern ist zuständig für den Unterhalt des Kriegsgeräts. Die Armee aber findet Truag zu teuer und unzuverlässig. Und angeschlagen ist Truag auch nach einem grossen Betrugsskandal, der noch nicht ganz fertig aufgearbeitet ist. Das ist der Stoff für das erste grosse Interview mit dem Verwaltungsratspräsidenten von Truag. Willkommen, Jürg Röteli.
4: Vielen Dank, Herr Meier.
3: Herr Röteli, das seit rund 1,5 Jahren seit der Präsident von der Ruag. Wenn ihr euch für einen Begriff müsst entscheiden müsst, wie seht ihr euch aus? Aufräumer, aus Visionär oder aus oberster Funktionär von einem Staatskonzern?
4: Sicher nicht das Letzte. Aber ich glaube, die Herausforderungen, die wir haben in diesem Unternehmen, sind mannigfach oder mannigfaltig. Es ist eine Mischung zwischen strategischer Neuorientierung, Transformation und Bereinigung von den Altlasten.
3: Ich denke, dass der Steilpass mit dem Aufräumer dankbar aufnimmt. Die müsst aufräumen nach dem grossen Betrugsskandal. Der geht weit zurück. Vor eurer Zeit hat der Kadermann über Jahre beim Handel zum Beispiel mit Panzerteilen betrogen, hat sich bereichert. Letztes Jahr hat es geheissen, ein Schaden für Truag und damit für die Allgemeinheit von über 50 Millionen Franken. Die wissen inzwischen intern bei Truag mehr. Wie hoch ist die Schadenssumme jetzt? Sind es 70 Millionen, sind es 80, sind es 100 Millionen?
4: Es ist noch nicht ganz abgeschlossen, aber es ist ein höherer zweistelliger Millionenbetrag, wo wir auch geltend machen, wo wir nebst den Strafverfahren, die jetzt angehoben sind in der Schweiz und in Deutschland und die am Laufen sind, parallel dazu ein Zivilprozess eingeleitet worden ist, damit wir möglichst viel von diesem Schaden können wieder einbringlich machen können.
3: Er hat eine externe Untersuchung bei einer Anwaltskanzlei einleiten. Offenbar sind die technischen Ergebnisse schon da. Im Herbst hat er schon gesagt, es sind neue Sachverhalte bei der Untersuchung auftaucht. Was sind da für Leichen im Keller auftaucht?
4: Es steht alles in dem Zusammenhang mit dem Betrugsfall. Also es ist nicht so, dass jetzt aufs Mal ein ganzer Wust von neuen Delikten auftaucht wäre, aber es ist eine forensische Untersuchung, oder? Und eine forensische Untersuchung heisst, man kehrt jedes E-Mail, jede Präsentation, die gemacht worden ist in den letzten Jahren, nochmal um, tut das untersuchen. Es ist nicht noch schlimmer, ich finde, es ist schlimm genug. Und es ist inakzeptabel, dass in einem Unternehmen so etwas passiert. Wenn wir nicht jetzt ein für alle Mal eine Bereinigung herbringen, fliegt uns das in ein paar Jahren wieder um
3: die
4: Ohren.
3: Die grosse Frage ist ja auch, ist das gegangen, so ein Betrugssystem zu etablieren, über Jahre zu betreiben, ohne dass es Mitwisser in der Ruag gegeben hat? Wisst ihr da mehr?
4: Wir wissen mehr, aber wir dürfen natürlich nicht aus einem laufenden Strafverfahren jetzt in der Öffentlichkeit Auskunft geben. Aber die Tatsache ist, und ich glaube, das ist kein Geheimnis, so etwas über so manches Jahr kann nur passieren, wenn irgendein System vorhanden ist von verschiedenen Leuten, die zusammenwirken. Das kann man sicher sagen.
3: Also das klingt nach Mitwisser innerhalb von der Ruag.
4: Ja.
3: Ist das Strafverfahren inzwischen auf mehrere Leute oder ausgeweitet worden? Bis jetzt ist bekannt, der Kadermann selber, der Ex-Kadermann, ist natürlich nicht mehr der Ruag und seine Ehefrau.
4: In einem laufenden Strafverfahren können wir jetzt nicht über Details Auskunft geben. Tatsache ist, dass die Delikte nicht haben können von Einzeltätern begangen worden sein.
3: Die gehören sicher bei mir und die gehören auch im Gespräch mit Politikerinnen und Politikern im Bundeshaus. Langsam verliert man Geduld. Das ist schon fast 3 Jahre, dass die Anwaltskanzlei für euch das untersucht. Wann legt ihr alle Fakten endlich auf den Tisch?
4: Wenn die Untersuchung abgeschlossen ist. Der forensische Teil ist abgeschlossen. Jetzt werden die Erkenntnisse ausgewertet. Gestützt auf die Berichte muss nachher der Verwaltungsrat entscheiden, wie er mit den Erkenntnissen umgeht. Und wenn es so ist, dass wir in diesen Berichten klare Hinweise auf Fehlverhalten haben, werden wir die entsprechenden Anzeigen entweder ergänzen oder ausweiten oder allenfalls auf dem Zivilweg die entsprechenden Verantwortlichkeitsklagen einleiten.
3: Die ganze Untersuchung geht enorm lang und ist enorm teuer. Im Herbst hat er von über 10 Millionen Franken geredet, sie sind jetzt schon über 15 Millionen.
4: Es ist... Oder...
3: Und das sind auch Kosten zulasten von Ruag und damit zulasten von Allgemeinheit.
4: Die Kosten tragen wir alle selber. Also es ist ja nicht so, dass irgendjemand mitpartizipiert an diesen Kosten von diesen Untersuchungen. Uns geht es darum, dass wir einfach in eine unbelastete Zukunft gehen können. Darum sehe ich die hohen Kosten, ein Teil mindestens davon, als Investition und nicht einfach nur als Kosten.
3: Es sind schon über 15 Millionen, vielleicht für das noch klären, das war meine Frage.
4: Es sind gegen 15 Millionen, das ist so. Aber ganz ehrlich gesagt, mir ist es eigentlich am Schluss nicht egal, aber es spielt für mich nicht so eine Rolle, ob es am Schluss 15 oder 16 oder 17 Millionen sind. Wichtig ist für mich, dass wir eine Ausgangsbasis haben, wo wir können sagen, jetzt haben wir Ruhe, jetzt ist es bereinigt.
3: Sie sagen die Investition, weil ihr redet hier schon von Zivilklagen, weil ihr ja möchtet vom Täter, von seinen Komplizen, allenfalls vom Mitwisser, Geld zurückbekommen. Ist das realistisch? Ich schaue auf den Postautoskandal, der ist 8 Jahre her, da läuft immer noch der strafrechtliche Teil, kein Ende in Sicht. Vorher kann man mit Zivilklagen gar nicht anfangen. Verjährung ist schon ein Thema, die sind selber Jurist. Also da muss man realistisch sein, da kommt nicht viel zurück.
4: Das glaube ich nicht, ganz ehrlich gesagt. Im Zug von diesen Strafverfahren sind Sicherungsmassnahmen durchgeführt worden, sind umfangreich Vermögenswerte beschlagnahmt worden. Ich gehe sehr schwer davon aus, dass wir Teil, hoffentlich einen Grossteil von diesen Kosten oder von diesem Schaden können zurückfordern.
3: Er hat angedeutet, dass jetzt Mitwisser gefunden, also aufgefunden worden sind und die jetzt auch ins Visier kommen. Wenn nehmen die ins Visier, die Oberverantwortung hat, also das oberste Kader von der Ruag, auch eure Vorgänger im Verwaltungsrat? Weil das ist ja der Hinger, dass man eine Kultur hatte, dass man keine Regeln hatte, sie nicht eingefordert hat, Rollen nicht getrennt hat, Hinweise von Whistleblower nicht seriös nachgegangen ist. Wenn nehmen die ins Visier?
4: Also ich glaube, dort muss man klar unterscheiden. Oder? Einerseits Zivilprozesse, das sind Schadenersatzforderungen, die eben im Zusammenhang stehen mit den beschlagnahmten Vermögenswerten. Etwas anderes ist aktienrechtliche Verantwortlichkeit und Verantwortlichkeitsklagen gegen frühere Organe. Dort muss man sich immer gut überlegen, liegt denn wirklich am Schluss genug vor, erstens, dass es sich lohnt, solche Klagen, wir wissen alle, die enden meistens entweder mit einem Vergleich auf tiefem Niveau oder versanden. Und das Zweite ist ja auch, würde man dann viel gewinnen, wenn man das machen würde, und könnte man einen Teil von dem Schaden bei solchen Leuten überhaupt holen. Und da muss sich ein Verwaltungsrat gut überlegen, ob man so etwas dann anstreben will.
3: Also wenn ich das höre, und das fährt jetzt auch zum Beispiel die früheren Verwaltungsrat hören oder frühere Verwaltungspräsidenten, die können sich jetzt zurücklehnen. Die haben nichts zu befürchten, heisst das übersetzt?
4: Das würde ich so nie sagen und auch nie bestätigen, weil ich habe heute einfach noch keine Grundlage, zum zu sagen, ob das überhaupt ein Weg wäre. Aber wir würden sicher nicht vor so etwas zurückschrecken, wenn wir das Gefühl hätten, dass es ein erfolgreicher Weg sein könnte. Das gehört zur Tabula rasa.
3: Ich möchte noch über die Betriebskultur oder Unkultur reden. Eben die Maschen waren ja relativ einfach von diesem Täter und seinen Mitwissern und Komplizen. Also, man hat wertvolles Material zu einem tiefen Wert verbucht und dann günstig verkauft und an Komplizen, und die es dann teurer verkauft und den Gewinn gemacht. Das war nur möglich gewesen, eben weil Rollen nicht getrennt worden sind, nicht geführt worden ist, nicht kontrolliert worden ist. Eine Betriebskultur, die kann man ja nicht innerhalb von einem, zwei Jahren ändern. Stimmt ihr mir überein, wenn ich sage, ganz sicher sind noch Reste von dieser Betriebsunkultur bei der RUAG immer noch da?
4: Dass es eine Kulturtransformation braucht in diesem Unternehmen, das ist klar. In mehrfacher Hinsicht. Wir kommen nachher sicher noch darauf in anderen Themenfeldern. Was ich aber glaube, und das ist die wichtigste Priorität in diesen anderthalb Jahren, dass ich jetzt das Amt übernommen habe, wo ich 100% sicher bin, dass wir heute ganz eine andere Compliance-Kultur haben und ein anderes Compliance-Management. Sind
3: die Kontrollen, dass Regeln eingehalten werden?
4: Genau, die Regeln eingehalten werden. Da haben wir extrem viel investiert. Wir haben eine Verdoppelung der Leute, die in diesem Bereich arbeiten. Die Vorfälle, wenn es etwas gibt, werden gemeldet. Es wird konsequent untersucht in diesem Bereich und es wird auch konsequent geahndet, wenn wir feststellen, dass etwas nicht richtig läuft.
3: Nur ist es so, also seit über 10 Jahren tut die Aufsicht von der Verwaltung, also die Finanzkontrolle, die eidgenössische, immer wieder darauf hinweisen, dass es Mängel hat bei der Compliance, eben bei der Regeleinhaltung, bei der Führung, bei der Kontrolle und so weiter. Eure Vorgänger haben immer das Gleiche gesagt wie dir jetzt hier, Herr Röteli. Das ändert sich, wir greifen durch, keine Toleranz. Also warum soll die Öffentlichkeit jetzt euch glauben, dass es jetzt das Mal funktioniert?
4: Weil ich nicht meine Vorgänger bin. Ich hoffe, ich habe genug können zeigen in den letzten anderthalb Jahren, dass wir das ernst meinen. Ich glaube, ich kann auch zurückschauen auf meine früheren Tätigkeiten, wo ich mir hoffentlich ein Vertrauenskapital aufgebaut habe auf diesem Gebiet. Und wir haben in diesem Jahr den gesamten Verwaltungsrat austauscht und wir können jetzt mit anderen Leuten, die nicht vorbelastet sind, in die Zukunft gehen.
3: Machen wir jeden Punkt und reden wir über euren Hauptkund, das ist die Schweizer Armee, wo der Helikopter, Panzer, Kampfjets warten. Die NZZ am Sonntag hat vor rund einem Monat einen Bericht publik gemacht vom Bundesrat an die parlamentarische Aufsicht, und dort kommt RUAG gar nicht gut weg. Also eine Umfrage von der RUAG bei den Kunden, vor allem bei der Armee, hat gezeigt, die Armee ist noch unzufriedeniger, als sie schon war in den Vorjahren. Sie sagt, die RUAG ist zu teuer, sie ist zu unpünktlich, betreibt viel zu viel Personal- und Verwaltungsaufwand. Der hat reagiert, wie das Management immer macht, Taskforce eingesetzt. Aber senkt ihr auch wirklich Preise und werdet ihr auch wirklich pünktlicher?
4: Ganz klar. Also, wir haben gar keine andere Wahl. Also, das war natürlich für einen Verwaltungsrat ein absoluter Tiefschlag gewesen. Der Hauptkunde, der 80% der Firma ausmacht und wo unsere absolut grösste Priorität ist und muss sein, dass bei dem Kundenzufriedenheit sinkt, das ist absolut inakzeptabel.
3: Das ist mal die Wertung, aber was macht... Also, ja, seit Jahren ist ja die Kritik, die ist ja nicht neu. Wie wertet ihr günstiger und zuverlässiger?
4: Ich meine, die Taskforce, man sollte die nicht lächerlich machen, oder? Die ist wichtig, dass die gibt. Das ist nicht eine Alibi-Übung, sondern die muss ganz nah beim Kunden sein und zuerst mal verstehen, was wirklich das Problem ist. Das eine ist, nicht immer eine gute Kundenorientierung. Also die Kundenzufriedenheit ergibt sich dadurch, dass man nicht auf den Kunden oder die Unzufriedenheit ergibt sich dadurch, dass man nicht auf den Kunden ausgerichtet ist. Also das muss sich verbessern. Das Zweite ist, wir müssen auch im Hinblick auf das, was später und in der neuen Strategie soll passieren, wir müssen einfach kosteneffizienter und günstiger werden. Das ist so.
3: Das heisst, ihr müsstet Stellen abbauen?
4: Nein, wir müssen nicht Stellen abbauen. Wir müssen einerseits die Preise besser im Griff haben oder die Kosten besser im Griff haben intern. Und wir müssen schauen, dass wir die Basis, die wir haben, die an sich gut ist und ganz viele motivierte und engagierte Mitarbeitende hat im Unternehmen, dass wir die besser nutzen können. Indem wir zum Beispiel Leistungen, die wir heute erbringen, auch für andere Kunden können erbringen und nicht nur für die Armee. Da gibt's einen besseren Kostenverteiler.
3: Was mich als Staatsbürger bedenklich dünkt hat, in diesem Bericht eben vom Bundesrat an die Aufsicht, dort schreibt der Bundesrat, es gehen noch Jahre, bis die RUAG die Anforderungen an die sogenannte Robustheit erfüllen, also bis sie in jeder Sicherheitslage die Armee kann mit super gewarteten und funktionsfähigen Waffensystemen versorgen. Also dass die Jets auch wirklich Flüger und Panzer wirklich fahren. Also eure Probleme von der RUAG, die sind ein Sicherheitsproblem fürs Land.
4: Ich glaube, wir tun in ganz vielen Bereichen Aviatik, anderen Bereichen eine ganz gute Leistung erbringen. Es gibt Bereiche, wo wir Probleme haben. Jetzt könnte man natürlich Ausreden suchen und sagen, es hat auch Teil mit der geopolitischen Lage Zusammenhang, die Lieferkettenprobleme, die wir haben, die Vorlieferanten, die Lieferverzögerungen haben. Das führt auch bei uns zu Lieferverzögerungen und dann wird die Termintreue schlechter und durch die Termintreue ist der Kunde weniger zufrieden. Aber es nützt uns alles nichts. Wir müssen in der Lage sein, als Unternehmen uns auf diese Situationen einzustellen und auf das können zu reagieren.
3: Das ist ein Sicherheitsproblem fürs Land.
4: Nein, es ist nicht, also so weit würde ich nicht gehen. Es ist kein Sicherheitsproblem fürs Land. Ich glaube, in den Kernsystemen erbringen wir unsere Leistung und machen weitestgehend einen guten Job. Aber ja, es hat ein grosses Verbesserungspotenzial. Und wenn das nächste Mal so eine Umfrage gemacht wird, muss die Kundenzufriedenheit deutlich besser sein, als sie heute ist.
3: Das machen wir jetzt dieses Jahr wieder, die Umfrage. Also kann man nicht an dem messen?
4: An dem, ja, wir müssen uns an dem messen. Ich meine, wenn das ein, ich sage, wenn das ein normales Unternehmen wäre, das nicht so einen Kunden hat, dann würden ja alle Alarmglocken von morgen bis oben läuten, oder nicht?
3: Die Kosten sind offenbar auch bei einem von den, ja, beim wahrscheinlich wichtigsten Projekt, das die RUAG im Moment überhaupt hat, ein Problem. Die RUAG möchte ursprünglich 4 von den neuen F-35 Kampfjets hier in der Schweiz zusammenbauen. Jetzt bestätigen wir 2 von einer unabhängigen Quelle. Es gibt ein Problem mit den Kosten und das führt dazu, dass es nur für 3 Jets zusammensetzen reicht. Was ist passiert?
4: Es ist nichts passiert. Oder? Wir sind seit Jahren in Verhandlungen mit Lockheed Martin, wo der Hersteller ist von diesen Jets. Und wir sind im Moment gerade wirklich in den Schlussverhandlungen von dem Vertrag. Das Wichtigste ist, dass wir einen Technologie- und Know-how-Transfer sicherstellen können, so, dass wir nachher einerseits in der Lage sind, die nachts zumal vielleicht 30 oder wie viele Jets da wirklich sind, optimal zu betreuen und andererseits über das raus auch für andere Länder Wartungsleistungen können erbringen.
3: Jetzt sind es nur 3. Ihr wollt das hier nicht bestätigen, aber es sind nur 3. Das heisst, es gibt weniger Erfahrung und das zeigt, dass die RUAG sehr teuer ist in diesen Leistungen.
4: Nein, also ich tue es nicht bestätigen und will ich auch nicht zu Quellen, die mir nicht bekannt sind oder zu Spekulationen kann Stellung nehmen. Aber was ich kann sagen ist, das Know-how ist nicht linear zur Anzahl Flüger. Also es ist nicht so, dass 3 Flüger nur 75% Know-how-Transfer würden garantieren und 4 dann 100 und 5 noch mehr, sondern das darf man nicht so sehen.
3: Aber es ist schon klar, je mehr man zusammensetzt, desto mehr Know-how hat man.
4: Nein, das würde ich so nicht bestätigen. Ich meine, ich bin nicht selber Aviatik-Spezialist und Flugzeugunterhaltsspezialist, aber alle Experten, die wir haben, bestätigen, dass es unabhängig ist von dieser Anzahl Flüger. Es ist sicher mehr als einer nötig, aber ob es 3, 4 oder 5 sind, das ist nicht so massgebend.
3: Es zeigt ja eben, es werden 3 sein, Also unterschrieben ist offenbar noch nicht, aber es zeigt eben, dass es das Problem ist, dass ihr zu teuer seid. Und wie wollt ihr denn nachher ein Geschäftsmodell aufbauen, wenn ihr so teuer seid, offenbar, dass es nur für 3 Jets reicht, dass andere Armeen in die Schweiz kommen für die Instandhaltung?
4: Oder es wird in Europa zwischen 800 und 900 Flugzeuge von diesem Flugzeugtyp. Wir haben in Europa bis jetzt ein Unterhalts- oder Maintenance-Zentrum. Das ist in Gameri in Italien. Da gibt es noch eins in Nagoya in Japan. Und das dritte weltweit, aufgrund von der Kompetenz und vom Know-how, das Truag hat, das dritte hat Lockheed Martin in die Schweiz vergeben, nach Emmen. Und das Ziel ist natürlich, dass wir einen Teil von diesen Unterhalt von diesen Flügern, die in Europa fliegen, nachher bei uns können warten.
3: Ihr investiert enorm viel in den Auftrag. Ich habe die Zahl von 17 Millionen gelesen. Aber hat er schon eine Zusage von einer anderen Luftwaffe?
4: Wir sind im Gespräch mit anderen Ländern im Moment. Ich kann die jetzt auch nicht nennen, wer das ist, aber es sind zwei Länder im Norden von der Schweiz, wo wir mit ihnen im Kontakt stehen, wo es grosses Interesse haben.
3: Jetzt ist ja noch nicht mal sicher, ob die Schweiz, die nicht zu den Entwicklerländern gehört, von diesem neuen F-35-Jet überhaupt darf. Alle Arten von Instandhaltungsarbeiten, die ihr anstrebt, überhaupt darf machen. Also das Geschäftsmodell ist noch auf Sand gebaut, wenn man ehrlich ist.
4: Nein, es ist nicht auf Sand gebaut, aber wie jedes Geschäftsmodell oder jeder Business Case, wie man so schön sagt, der auf eine so eine lange Zeit angelegt ist, in einem Bereich von der Verteidigung reden wir von 20, 30, 40 Jahren, oder, wo solche Systeme im Einsatz sind. Selbstverständlich kann man jetzt darüber spekulieren, wie viel als wir dann irgendeinmal werden unter Vertrag haben. Wichtig ist, dass wir Grundvoraussetzungen schaffen dafür. Und das ist wiederum mal völlig in line mit der neuen rüstungspolitischen Strategie vom Bundesrat.
3: Die USA ist noch nicht entschieden, was der überhaupt Truag dürfte machen, wenn es so weit kommt. Das ist die Samstagsrundschau mit dem Ruag-Präsidenten Jürg Röteli. Wir haben das Gespräch aus Termingründen am Freitagnachmittag am Rand vom Swiss Economic Forum zu Interlaken auf. Ich möchte euch kurz immer zwei Begriffe vorgeben, oder ich bitte spontan für einen entscheidet. Bergen oder Meer?
4: Bergen.
3: Ich denke, ihr seid seit kurzem Verwaltungsratspräsident von der Bergbahnen, Lenzerheide. Ist das euer Plan B, wenn es mit der Ruag nicht gut kommt, Rückzug in Bergen?
4: Nein, das ist nicht der Plan B. Ich würde sagen, es ist eine ganz gute Ergänzung. Und es hat auch sehr viele Gemeinsamkeiten, lustigerweise, obwohl man die auf den ersten Blick nicht sieht. Nämlich, es ist auch ein Unternehmen vom Service Public.
3: Nächstes Begriffspaar bei einer Erpressung. Zahlen oder nicht zahlen?
4: Kommt darauf an, was für ein Land ist. Unsere Erfahrung ist, dass man in der Regel nicht zahlen sollte. Und
3: sie sind ja erpresst worden. Ruag in den USA.
4: Ja.
3: Hacker haben.
4: Dort haben wir gezahlt. Einen kleinen Betrag. Und glücklicherweise. Und haben alle Daten zurückbekommen. Ich glaube, es lohnt sich nicht pauschal beantworten. Man muss jeden Einzelfall anschauen.
3: Und empfiehlt ja nicht zahlen. Und der Bundeskonzern zahlt.
4: Ja, das haben wir natürlich entsprechend abgesprochen. Die Summe war auch gering, die wir bezahlt haben.
3: Wie viel?
4: Das ist jetzt nicht etwas, wo ich öffentlich möchte darüber Auskunft geben, aber es ist eine Tatsache, oder glücklicherweise ist das sehr isoliert und beschränkt auf das kleine Verbindungsbüro in Amerika und hat keine irgendwie Rückkopplungen gegeben in die Schweiz.
3: Das letzte Begriffspaar, suchen oder finden?
4: Beides. Wir müssen intensiv suchen, untersuchen und finden und entsprechend die Massnahmen einleiten.
3: Sie sollten ja einen operativen Chef finden von der Ruag, weil der bisherige Teil ist ausgeschieden nach einem Skiunfall. Tragische Geschichte. Also jetzt gibt es eine Interimlösung. Bei dieser schwierigen Situation von der Ruag, könnte das nicht noch leisten, ohne CEO zu sein, jetzt noch vielleicht bis ins Jahr? Da gibt es ja lange Kündigungsfristen.
4: Ja, das haben wir uns gut überlegt, oder? Ich meine, es gibt ja immer zwei Möglichkeiten. Tut man jemanden aus dem Unternehmen, das Unternehmen schon kennt, einsetzen in einer Interimsphase? Oder die Alternative, die man hat, wenn so etwas passiert ist, man holt einfach von außen jemanden rein. Wir haben uns nach so vielen Führungswechseln, die passiert sind in der Vergangenheit, ganz klar für eine interne Lösung entschieden in einer Übergangsphase. Aber kombiniert natürlich mit einem Commitment von allen 4 gegenwärtigen Verwaltungsrätinnen und Verwaltungsräten in deren Übergangsphase ganz aktiv zu begleiten, zu coachen und selber auch einzusteigen. Und das machen wir auch.
3: Aber die neue Chefin oder der neue Chef kommt das ja nicht mehr. Realistisch

0: jetzt gerade Verwaltungsratspräsident von der AXPO geworden ist, wo das sogenannte Militärprofil abdeckt, wo sehr gute Kenntnisse hat von dieser Seite, also von der Kundenseite. Und, oder wenn ich schaue, was die Hauptherausforderungen sind, dann liegen die in anderen Bereichen als im Rüstungs-Know-how. Wir haben wahnsinnig viel Rüstungs- und Verteidigungs-Know-how in diesem Unternehmen auf allen Stufen.
1: Also gut, Problem, wenn ich hier widersprechen darf, also der hat ja relativ viele Flops gehabt bei Eigenentwicklungen. Also das Antikollisionssystem bei der Drohne hat die Armee abgebrochen, beim Mörser jahrelange Verzögerung. In der Rüstungsindustrie heisst es, man vertraut eigentlich gar nicht mehr darauf, dass Truac noch ein Partner ist bei Entwicklungen.
0: Mal, ich glaube, man vertraut schon drauf, aber das ist ja Teil von dieser strategischen auch Neuorientierung. Oder die Truag hat lang, ich würde jetzt sagen, darf das glaube ich sagen, daran krankt, dass sie gemeint hat, sie müsse alles selber machen und selber entwickeln. Und das ist einfach nicht mehr Zukunft. Heute ist die Zukunft, dass man in Kooperationen und Allianzen denkt. Unser Ziel ist, dass die Truag es schafft, ein sogenanntes Ökosystem zu bilden mit auch kleineren Firmen, neueren Firmen, dass wir Beteiligungen nehmen können, auch Minderheitsbeteiligungen an solchen Firmen und dass wir so eine Art ein Cluster bilden rund um die Truag herum und gegenseitig voneinander abhängig sind. Das ist eigentlich die Zukunft von der Rüstungsindustrie.
1: In der Branche heisst es, es gibt x zum Beispiel KMU, die Spitzentechnologie haben, die jetzt wahnsinnig gefragt werden, die Welt um uns herum rüstet auf, die Schweizer Armee auch, aber vor allem Europa auch. Aber es braucht ja einen Industriepartner, der das alles zusammenführt zu einem Waffensystem. Müsste die Truag sein, haben wir jetzt für Leute aus der Branche gesagt, aber wir traut euch das nicht zu. Ja,
0: das ist halt das grosse Thema, oder? Das Wichtigste ist, das Vertrauen zurückzugewinnen. Und mit all dem, was wir jetzt diskutiert haben, einerseits die Altlasten wirklich bereinigen, zweitens die Kundenzufriedenheit wieder sicherstellen aufgrund von Effizienzsteigerung, aufgrund von einem Kulturwandel. Drittens, dass wir eben eine neue Strategie haben, die auch plausibel ist und wo man auch verständlich kommunizieren kann. Das in Kombination wird dazu führen, dass das Vertrauen hoffentlich schrittweise wieder zurückkommt.
1: Es gibt ja zwei Probleme. Erstens zum Investieren. Die möchten Partner werden, die möchten Beteiligungen haben, braucht es Geld. Das hat Truag nicht. Der hat immer wieder Liquiditätsprobleme sogar. Zweitens, es braucht einen Absatzmarkt. Hat er eigentlich auch nicht, weil er hat die Auflage politisch, dass der höchstens 20% außerhalb der Schweizer Armee dürfte Umsatz machen. Das klingt nach Mission Impossible.
0: Nein, also es ist nicht ein Mission Impossible. Also, und glücklicherweise haben wir das Liquiditätsproblem mittlerweile in Griff bekommen. Aber es ist ja so, wir können nicht einfach zum Bund gehen und sagen, wir brauchen jetzt so und so viel Geld und dann kommen wir das einfach über. Sondern wenn wir wirklich uns strategisch in die Richtung entwickeln, wo wir jetzt beschlossen haben, ist es klar, dass man über neue Finanzierungsformen muss nachdenken. Unter anderem auch, es gibt ja auch Kapitalmarkttransaktionen, Anleihensobligationen oder andere Instrumente. Aber es ist klar, so eine Entwicklung kostet Geld. Und Truag muss das aus eigenem Antrieb können bewältigen, weil wir wissen alle, die Diskussion auch um die Schuldenbremse, wir können, das würde alles an die Schuldenbremse zählen, wenn der Bund einfach würde Kapital einschiessen in Truag.
1: Wir sind am Schluss von der Sendung, Jörg Röteli. Das Wochenende steht vor der Tür bei euch. Büro oder Berge?
0: Ein bisschen beides über das Wochenende. Aber ich freue mich auf die Berge.
1: Danke vielmals, dass ihr Gast war in der Samstagsrundschau.
0: Merci vielmals.
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0: Die Nachrichten von SRF um 3:30 mit Simon Richle. Vor den Philippinen hat es ein schweres Erdbeben gegeben. Laut dem örtlichen Institut für Vulkanologie und Seismologie hatte das Beben eine Stärke von 7,8. Das Epizentrum liege vor der Küste der Insel Mindanao in 35 Kilometern Tiefe. Die Behörden und auch das Tsunami-Warnsystem der UNO haben eine Tsunami-Warnung für die Philippinen herausgegeben. Menschen in Küstennähe sollten sich schnellstens in Sicherheit bringen. Das Tsunami-Warnsystem der UNO warnt vor bis zu 3 Meter hohen Wellen. Erstmals seit 2 Monaten hat der Iran wieder Raketen in Richtung Israel abgefeuert. Israel hat die Raketen nach eigenen Angaben abgefangen. Laut eines israelischen Fernsehsenders schlugen Raketentrümmer ein. Der Iran sagt, er habe Israel attackiert, weil Israel gestern Ziele in der libanesischen Hauptstadt Beirut angegriffen hat. Israel bekämpft dort laut eigenen Angaben die Hisbollah-Miliz. Nun stellt sich die Frage, wie reagieren die USA und Israel auf die iranischen Angriffe? Dazu sagt Nahost-Korrespondentin Anita Bünter in der SRF-Tagesschau.
1: Nun, laut iranischen Medien zielte der Angriff auf eine israelische Militärbasis und der Angriff sei als Warnung an Israel zu verstehen. Israelische Medien zitieren israelische Offizielle, wonach Israel energisch auf den Angriff reagieren werde. Ministerpräsident Netanyahu werde ein Sicherheitstreffen abhalten, sprich ein Szenario, in dem Israel wieder in einer direkten Konfrontation mit dem Iran stünde. Aber mehrere Medien berichten auch, dass US-Präsident Trump den israelischen Ministerpräsidenten davon abhalten will, zurückzuschlagen. Gleichzeitig soll er den Iran aufgerufen haben, wieder an den Verhandlungstisch zurückzukehren. Die Frage ist nun, ob US-Präsident Trump Netanyahu wirklich von einem Gegenschlag abhalten kann. Wenn das nicht gelingt, droht eine neue Eskalation, eine weitere Runde in diesem Krieg, so wie wir ihn schon im Frühjahr gesehen haben.
0: Der britische Premierminister Keir Starmer, der französische Präsident Emmanuel Macron und der deutsche Bundeskanzler Friedrich Merz haben sich am Abend in London getroffen. Thema dabei die Unterstützung für die Ukraine bei der Verteidigung gegen Russland. Auch der ukrainische Präsident Volodymyr Zelensky ist später dazugestoßen. Nach dem Treffen haben die 4 Länder eine gemeinsame Erklärung veröffentlicht. Sie fordern von Russland einen sofortigen Waffenstillstand und Verhandlungen über ein Ende des Krieges. Und nun zu den Wetteraussichten. Die neue Woche startet recht sonnig und mit rund 26 Grad. Am Nachmittag gibt es aber mehr Wolken und gegen Abend kommen zunehmend Gewitter auf. Das waren Nachrichten von Radio SRF. Am Mikrofon und verantwortlich war Simon Richle.
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3: Fast schon hat die Menschheit die Krankheit AIDS besiegt. Fast. Seit 2010 zeigten Behandlungsprogramme und Prävention nämlich Wirkung und es gab immer weniger HIV-Infizierte und Tote. Doch der Trend könnte sich jetzt wieder umkehren. Diese Entwicklung ist eines der Themen, die wir jetzt vertiefen, in einer halben Stunde mit ausgewählten Geschichten aus der Welt der Wissenschaft. Am Mikrofon ist Isabel Meissen. Zu Beginn gibt es aber ein anderes Thema, einen Blick auf die Klimaproblematik und eine brisante Recherche. Die Schweiz hat sich verpflichtet, ihre Treibhausgasemissionen bis 2030 zu halbieren, mindestens, und zwar gegenüber dem Stand von 1990. Doch die Uhr tickt und tickt und dieses Ziel wird immer schwerer zu erreichen. Das Bundesamt für Umwelt stellt dieses Problem gegenüber dem Parlament deutlich kleiner dar, als es in Wirklichkeit ist, denn Recherchen von SRF zeigen, um dieses Klimaziel doch noch zu erreichen, braucht es in den nächsten 3,5 Jahren bis zu 630 Millionen Franken zusätzlich. Eine Recherche von Jurek Müller, Julian Schmiedli und Christian Vornburg.
4: Wo steht die Schweiz bei der Erreichung ihrer Klimaziele bis 2030? Das wollte die Mitte-Politikerin Christine Bühler-Maubach letztes Jahr in einer Interpellation vom Bundesrat wissen. Die Antwort war exakt. 34 Millionen Tonnen CO2 müssten gemäß internen Berechnungen des Bundesamtes für Umwelt zusätzlich im Ausland kompensiert werden. Sonst verfehlt die Schweiz das Klimaziel. Doch Recherchen von SRF zeigen, diese Zahl war etwa ein Drittel zu tief. Die Lücke ist deutlich größer. Auf Grundlage des Öffentlichkeitsgesetzes konnte SRF die internen Berechnungen des BAFU einsehen und dabei zeigte sich, dass ein wichtiger Posten ausgeklammert wurde. Das CO2 nämlich, das die Böden und der Wald in die Atmosphäre abgeben oder aber aufnehmen. Weil die Sommer immer trockener geworden sind, konnten die Bäume weniger wachsen und damit weniger CO2 speichern. So haben die Wälder in den letzten Jahren, anders als früher, sogar mehr CO2 freigesetzt als aufgenommen, wie Klimawissenschaftler Cyril Brunner von der ETH Zürich erklärt.
5: Entsprechend sehen wir über die letzten 35 Jahre die Tendenz, dass Wälder weniger CO2 aufnehmen und mehr CO2 abgeben, also unter dem Strich dann zu einer Quelle von CO2 geworden sind.
4: So wird die Emissionslücke stetig größer. Je nach Szenario sind es 7 bis 18 Millionen Tonnen CO2 bis im Jahr 2030. Will man diese Lücke, wie bisher geplant, mit Klimazertifikaten im Ausland kompensieren, wird das teuer. 245 bis 630 Millionen Franken kostet das, gemäß Berechnungen von SRF. Klimawissenschaftler Cyril Brunner von der ETH Zürich hat nachgerechnet.
5: Meine Abschätzungen ergeben ähnliche Werte, zwischen 11 und 15 Millionen Tonnen CO2-Äquivalenten an Treibhausgasemissionen, die da als Ziellücke verbleiben.
4: Zusammen mit der bereits bekannten Ziellücke wird es bis zu 1 Milliarde Franken kosten, entsprechende Zertifikate im Ausland einzukaufen, so diese denn überhaupt erhältlich sind. Bleibt die Frage, warum das Bundesamt für Umwelt dies alles in seiner Antwort an die Parlamentarierinnen ausgeklammert hat. Das Bundesamt schreibt auf Anfrage, andernorts seien diese sogenannten Emissionen aus der Landnutzung aktiv kommuniziert worden. Für die Zielerreichung der Schweiz aber sei dieser Aspekt, Zitat, erst seit Mai letzten Jahres mit der letzten Revision der CO2-Verordnung relevant. Axel Michailova von der Universität Zürich, einer der besten Klimapolitikkenner der Schweiz, sieht das anders.
6: Es ist klar, dass unter dem Pariser Abkommen Landsenken berichtet werden müssen. Das ist seit 2018 bekannt. Insofern erstaunt es mich, dass die Diskussion erst jetzt aufkommt.
4: Wolle die Politik das Klimaversprechen bis 2030 einhalten, müsse jetzt sofort gehandelt werden. Denn der Kauf ausländischer Emissionsgutschriften müsste vorbereitet und finanziert werden. Und?
6: Ich denke, was jetzt klar diskutiert werden muss, ist, wie können wir die inländischen Minderungspolitiken schärfen im Verkehr, in der Landwirtschaft. Das sind ja die beiden Sektoren, die nicht vorankommen.
4: Doch die Mühlen der Politik mahlen langsamer. Der Bundesrat werde voraussichtlich nächstes Jahr darüber beraten, ob und wie die Schweiz ihr Klimaziel bis 2030 noch erreichen könne, schreibt das BAFU. Erst dann werde die Größe der Lücke offiziell genauer bestimmt und auch die Höhe der Finanzmittel, die es brauche, um die Lücke zu schließen. Mitte-Nationalrätin Christine Wüyer-Maubach findet, dass man neben den Kompensationen im Ausland nun auch den Klimaschutz im Inland vorantreiben sollte.
7: Weil die Ausweitung dieser Emissionslücke, die zeigt ja, dass uns die CO2-Kompensation im Ausland zunehmend teuer zu stehen kommt.
4: Vom Bundesamt für Umwelt fühlt sie sich schlecht beraten.
7: Eine transparente Kommunikation wäre sicher besser gewesen.
4: Denn für das Parlament sei eine klare Datenlage unabdingbar, um die richtigen Entscheide für den Klimaschutz zu fällen.
3: Eine Recherche von Jurek Müller, Julian Schmiedli und Christian Vornburg. Eine Brustkrebsdiagnose ist eine große Belastung für die Betroffenen. Und die Chemotherapie an sich dann ebenfalls. Aber nun könnte es sein, dass die Medizin manchen Patientinnen, Patienten die Chemo ersparen könnte, dank eines Gentests. Forschende haben die vielversprechenden Studienergebnisse vorgestellt an der größten Krebskonferenz der Welt in Chicago. Wissenschaftsredaktorin Felicitas Erzinger erklärt im Gespräch mit Silvia Staub, was die Erkenntnisse für die Praxis bedeuten, ob man von einem medizinischen Durchbruch sprechen kann.
8: In der Regel wird eine Chemotherapie empfohlen, wenn Ärztinnen und Ärzte nach der Entfernung der Tumore ein Risiko für einen Rückfall sehen. Eine solche Chemotherapie kann aber verschiedene Nebenwirkungen haben, von denen aber nicht alle Patientinnen und Patienten gleich stark betroffen sind. So zu den typischen Nebenwirkungen zählen Müdigkeit, Erschöpfung, Übelkeit, Haarausfall und auch Hautausschläge. Für manche Frauen kann es aber auch langfristige Folgen haben, wie zum Beispiel Unfruchtbarkeit oder frühzeitige Menopause.
9: Und jetzt gerade, wenn es um die Chemotherapie geht, da haben bei der größten Krebskonferenz der Welt in Chicago Wissenschaftlerinnen und Wissenschaftler Ergebnisse einer neuen Studie präsentiert. Was ist dabei herausgekommen?
8: Die Ergebnisse, die zeigen, dass man mit einem Gentest erkennen kann, welche Frauen eine Chemotherapie benötigen und welche nicht. Oder anders gesagt, wer auf eine Chemotherapie verzichten kann und damit eben auch auf die Nebenwirkungen, die körperlich und emotional belastend sein können.
9: Und was konkret ist das Neue an der Studie, an den Ergebnissen?
8: Dass man erstmals auch Frauen in die Studie eingeschlossen hat, bei denen vier oder mehr Lymphknoten befallen sind. Bei ihnen hat man bisher immer eine Chemotherapie gemacht. Und nun kann man das von Fall zu Fall entscheiden, ob das wirklich nötig ist und auch mehr bringt, wenn man statt einer Chemotherapie nur eine Hormontherapie macht. Denn was die Resultate zeigen, ist, dass 95% der Personen, die eine Chemotherapie und eine Hormontherapie gemacht haben, die waren 4 Jahre danach frei von Brustkrebs. Und bei denen, die dann nur eine Hormontherapie gemacht haben, dann waren es 94%. Das ist nur 1% Unterschied, das ist sehr gering.
9: Jetzt sprechen wir da ja von 1%, also das sind sehr eindrückliche Zahlen. Kann man hier von einem medizinischen Durchbruch sprechen?
8: Die Ergebnisse sind sicherlich ein wichtiger und bedeutender Schritt, vor allem auch, weil es um die häufigste Form von Brustkrebs geht, sogenannter hormonpositiver Brustkrebs. Das heißt, dass sehr viele Frauen vor dieser Frage stehen, ob man zusätzlich zur Hormontherapie eine Chemotherapie macht oder nicht. Und damit sind die potenziellen Auswirkungen wohl schon bedeutend. Zu beachten ist, dass die Beobachtungszeit mit 4 Jahren kurz ist, da Brustkrebs auch noch viele Jahre nachher wiederkommen kann. Da gibt es also noch ein kleines Fragezeichen. Ansonsten zeigt der Test schon gut an, wer sicher auf eine Chemotherapie verzichten kann.
9: Jetzt die neuen Erkenntnisse, die basieren ja auf der Anwendung von Gentests. Versprechen Gentests allgemein Hoffnung, wenn es um die Behandlung von Krebs geht?
8: Das kann man so sagen, ja. Gentests sind in der Krebsmedizin aber nicht etwas ganz Neues vom Prinzip her. Seit einigen Jahren setzt man Gentests ein für Therapieentscheidungen. Das ist also bereits gut etabliert. Auch für einige Krebsarten nutzt man genetische Tests, um auf erbliche Risiken zu testen. Doch all diese Tests, die entwickeln sich stark weiter. Es gibt große Fortschritte, wie nun eben auch diese neuen Resultate zeigen. Und so gelingt es immer besser, Patientinnen und Patienten gezielt zu behandeln. Man spricht hier auch von der personalisierten Medizin. Und in der Krebsbehandlung ganz allgemein gab es in den letzten rund 15 Jahren große Fortschritte, die größten davon bei Brustkrebs.
3: Einschätzungen von Wissenschaftsredaktorin Felicitas Erzinger. Und jetzt nehmen wir eine andere Krebsart in den Fokus. Pankreaskrebs, das ist Krebs an der Bauchspeicheldrüse und der gehört zu den tödlichsten Krebsarten. In der Schweiz erkranken jährlich 1800 Menschen daran, jetzt gibt es aber Grund zur Hoffnung. Bei dieser Konferenz in Chicago, die wir schon erwähnt haben, der wichtigsten Fachkonferenz für Krebsforschung, wurde ein neues Medikament vorgestellt. Und dieses verdoppelt die Überlebensrate. Darüber hat Julius Schmidt mit Wissenschaftsredaktorin Irene Dietschi gesprochen.
10: Ja, bei Bauchspeicheldrüsen- oder Pankreaskrebs suchen die Onkologen seit Jahren, wenn nicht Jahrzehnten, händeringend nach einem neuen Ansatz. Weil es gibt bisher einfach keine Fortschritte bei dieser Krebsform. Und jetzt hat man diesen Ansatz gefunden. Und zwar mit einer gezielten molekularen Therapie. Das Medikament Daraxonrasib hemmt ein bestimmtes Protein, das sogenannte KRAS-Protein. Wenn das mutiert oder verändert ist, dann kommt es zu unkontrollierter Zellteilung, es entsteht ein Tumor und jetzt kann man eben dieses Eiweiß sozusagen blockieren. In der Krebsforschung versucht man seit 30 Jahren bei diesem KRAS-Protein anzusetzen und jetzt klappt es. Das hat an der ASCO, das ist eine sehr wichtige Fachkonferenz in Chicago, Standing Ovations ausgelöst, habe ich gestern von einem kanadischen Onkologen gehört.
11: Und was denken Sie, diese Begeisterung, ist die gerechtfertigt?
10: Ich denke ja, das zeigen die Studienresultate. Daraxonrasib hat die Überlebenszeit von Erkrankten mehr als verdoppelt, nämlich von 6 Monaten auf 13 Monate. Und das ist viel bei diesem tödlichen Krebs. Und was auch Grund zur Hoffnung gibt, dieses KRAS-Protein, also wo das Medikament ansetzt, das ist kein seltenes Molekül, sondern es ist der zentrale Treiber von 90% aller Pankreaskrebsarten.
11: Was ändert sich jetzt genau durch dieses neue Medikament, durch diese neue Therapiemöglichkeit?
10: Ja, es ist ja die erste Studie, die eben den Effekt von diesem neuen Medikament gezeigt hat. Und es ist wirklich ein durchschlagender Erfolg. Die Forscher hoffen nun, dass sie auf den Erkenntnissen aufbauen und weitere Fortschritte machen können. Konkret heißt das, sie werden mit Kombinationstherapien versuchen, die Resistenzentwicklung des Medikaments zu verhindern oder hinauszuzögern. Konkret also zu schauen, dass es länger wirkt und die Patienten noch länger überleben.
11: Sie sagen, das ist ein durchschlagender Erfolg. Wie ist das gelungen?
10: Hinter dem Durchbruch steht ein kalifornisches Unternehmen, die Revolution Medicines. Die haben sich auf Targeted Therapies, also auf zielgerichtete Therapien in der Onkologie spezialisiert. Und sie fokussieren eben speziell auf diese sogenannten RAS-Inhibitoren. RAS ist ein Proto-Onkogen und es kodiert eben für dieses KRAS-Protein, welches in der Zelle Wachstums- und Teilungsprozesse anstößt. Und von diesen RAS-Inhibitoren denken die Forschenden, da dürfte man künftig noch sehr viel hören. Daraxonrasib ist ein solcher RAS-Inhibitor. Er wurde bei 500 Erkrankten getestet, und zwar bei Patienten, die schon eine Chemotherapie hinter sich hatten und somit im palliativen Stadium waren. Die Hälfte erhielt wieder eine Chemotherapie und die andere Hälfte erhielt das neue Medikament. Und da hat sich eben dann dieser Unterschied gezeigt.
11: Ja, und die Forschenden sagen, dass der Ansatz auch bei anderen Krebsarten funktionieren könnte. Wo kann man sich da genau Hoffnungen machen?
10: Ja, theoretisch ist das neue Medikament eben halt auch bei anderen Tumorarten wirksam. Die Forscher reden da vor allem vom kleinzelligen Lungenkrebs und von Dickdarmkrebs, da auch die von diesen sogenannten RAS-Mutationen getrieben werden, also von ähnlichen molekularen Mechanismen. Aber die Resultate jetzt einfach zu übertragen von Pankreaskrebs, das ist nicht möglich. Man muss abwarten und die Effekte, also ob es wirklich auch bei anderen Krebsformen wirkt, muss man sauber und Schritt für Schritt in Studien untersuchen.
11: Ja, wir sprechen da eben bisher nur von einer Studie, aber in den USA gibt es ja auch schon eine Notfallzulassung für dieses Medikament, das heißt, es ist begrenzt verfügbar. Wann können denn Patientinnen und Patienten in Europa und auch in der Schweiz mit diesem Medikament rechnen?
10: Ja, die Experten sagen, entscheidend wird sein, wie schnell das Medikament in den USA und dann Europa formell zugelassen wird. Und das könnte dann auch den Zulassungsprozess in der Schweiz beschleunigen. Aber ganz so schnell geht das nicht. Man kennt das. Die Zulassungsmühlen, die mahlen langsam. Das heißt, es wird noch dauern.
3: Informationen von Irene Dietschi aus der Wissenschaftsredaktion. Und nun zu einer Krankheit, die einst gefürchtet war und dann zumindest in Europa und Nordamerika etwas aus den Köpfen der Menschen verschwand. Ja, eigentlich fühlten sich HIV-AIDS-Aktivistinnen und Aktivisten schon fast auf der Zielgeraden in ihrem Kampf gegen diese Immunschwächekrankheit und dieses Virus. Seit 2010 waren die Infektions- und Sterberaten nämlich rückläufig. Behandlungsprogramme und neue Präventionsmittel zeigten Wirkung. Und diese Erfolge gingen auch zurück auf großzügige Hilfen, die über Jahre hinweg aus den USA kamen. Und dann kam Donald Trump. Und mit diesem Präsidenten das weitgehende Ende der Hilfe aus den USA. Besonders hart treffen diese Einschnitte Länder im Süden und Osten Afrikas. Dort leben 70% aller HIV-Infizierten weltweit. 8 Millionen Menschen allein in Südafrika. Das Land hat das größte Behandlungsprogramm der Welt. Aktivistinnen und Aktivisten der südafrikanischen Zivilgesellschaft, der Treatment Action Campaign, haben in den 2000er Jahren für bezahlbare Medikamente gekämpft und heute kämpfen sie gegen die Auswirkungen des US-Hilfsstopps. Eine Reportage von Leonie March.
12: Nsamo Sondi ist schon seit Jahrzehnten als HIV-Aktivist auf den Straßen von Pietermaritzburg unterwegs, der Provinzhauptstadt von KwaZulu-Natal im Osten Südafrikas.
13: I'm the child of the Treatment Action Campaign.
12: Ich bin ein Kind der Treatment Action Campaign, TAC. Mit 17 Jahren habe ich mich der TAC angeschlossen.
13: I joined the Treatment Action Campaign.
12: Jede Dekade habe ihre Herausforderung gehabt, sagt Sondi. Die TAC hat für eine wissenschaftlich fundierte HIV-Behandlung gekämpft, für bezahlbare Medikamente und Prävention, gegen Mythen und für stigmatisierte Risikogruppen. Jetzt sind über 6 Millionen HIV-infizierte Menschen in Behandlung. Die Lebenserwartung ist stark gestiegen, aber nun gibt es neue Probleme.
13: Now we are having new problems, you know?
12: Diese Probleme sind durch den abrupten Stopp der US-Hilfen Anfang 2025 entstanden. Zwar gibt es keine Engpässe bei HIV-Medikamenten, die finanziert Südafrika selbst, aber es mangelt nun an Personal. Etwa 15.000 Stellen waren mit US-Geldern bezahlt worden, in Kliniken, in Labors, in den Communities und in Nichtregierungsorganisationen wie der TAC.
13: Full-time employed by the cheese.
12: Ich hatte längere Zeit eine Festanstellung als Provinzmanager der TAC. Dann wurde ich entlassen. Aber ich bin trotzdem jeden Tag freiwillig für die TAC unterwegs. Es geht schließlich darum, Leben zu retten. Sondi betritt den Innenhof einer Klinik. Es ist voll. Fast alle Holzbänke und Plastikstühle sind besetzt. Frauen, Männer und Kinder warten teils den ganzen Tag auf ein neues Rezept, sagt Sondi. Das sei hart, aber die TAC mahne zur Geduld. Denn wer seine Behandlung unterbricht oder abbricht, wird wieder ansteckend, kann Resistenzen entwickeln und an AIDS sterben. In einem kleinen Zimmer rotiert eine Mitarbeiterin. Sie organisiert am Telefon die Verlegung von zwei Patienten. Auf ihren Unterarmen kleben Barcodes für Laboruntersuchungen. Trotz des Arbeitspensums ist sie bereit, über ihren Klinikalltag zu sprechen, aber nur anonym. Wir arbeiten unter enormem Druck, weil wir so viele Mitarbeitende verloren haben. Alle machen alles, weil überall jemand gebraucht wird. Früher sind wir noch rausgefahren mit mobilen Kliniken, aber jetzt fehlen dafür die Mittel und das Personal. Die Patienten müssen also zu uns kommen. Die Zahl der Neuinfektionen ist bisher nicht so drastisch gestiegen wie befürchtet. Aber weniger HIV-Infizierte haben auch mit der Behandlung begonnen, so wenige wie seit 20 Jahren nicht mehr. Das sei besorgniserregend, sagt Sondi, während er zurück auf die Straße geht. Wir verstehen, dass der US-Rückzug wie ein Hinterhalt für unsere Regierung war. Sie hatte das nicht erwartet. Wir wissen auch, dass das Gesundheitsbudget begrenzt ist. Aber wir fordern unsere Regierung auf, jetzt Prioritäten zu setzen, die dem Bedarf entsprechen. Mobile Gesundheitsdienste, flächendeckende Präventionsprogramme, Aufklärung über die Behandlung. Die Regierung hatte für 2025 eine ehrgeizige Close-the-Gap-Kampagne aufgelegt. Damit wollte sie 1,1 Millionen HIV-Positive erreichen, die zwar wissen, dass sie infiziert sind, aber nicht in Behandlung sind. Dieses Ziel hat sie weit verfehlt. Es herrsche dringender Handlungsbedarf, sagt Msamo Sondi. Der Kampf gehe weiter.
3: Die Reportage von Leonie March, das ist die Perspektive vor Ort in Südafrika. HIV, dieses Virus, betrifft viele Länder im Süden und Osten Afrikas stark. Wissenschaftsredaktorin Katrin Zöfel hat sich mit Fachleuten ausgetauscht. Gerne hätte sie auch mit Ärzten und Forscherinnen vor Ort gesprochen, on the record, aber die sagten reihenweise ab, ähnlich wie die Krankenschwester im Bericht, die nur anonym sprechen wollte. Die Stimmung ist angespannt. Manche Staaten wollen nicht öffentlich eingestehen, dass HIV wieder zum Problem wird. Andere wollen die USA auf keinen Fall verärgern und hoffen auf neue Deals mit Amerika. Afrikanische Stimmen bleiben deshalb, wenn sie nicht gerade kämpferische Aktivistinnen und Aktivisten sind, lieber still. Wissenschaftsredaktorin Katrin Zöfel hat stattdessen einen Schweizer Gesprächspartner getroffen.
14: Niklaus Labbert ist spezialisiert auf Infektionskrankheiten und klinischer Epidemiologe an der Universität Basel. Er ist weltweit vernetzt. Zweimal im Jahr fliegt er nach Lesotho, einem Land mit 2 Millionen Einwohnern, bergig, arm, umgeben von Südafrika.
15: Und es gehört seit Jahrzehnten zu den Ländern mit der höchsten HIV-Rate.
14: In Lesotho sind je nach Erhebung zwischen 16% und 25% der erwachsenen Bevölkerung mit HIV infiziert. Heilung gibt es für sie keine.
15: Das heißt, solange diese Personen leben, brauchen sie eine Therapie.
14: Das Einkommen liegt im Schnitt um 1.000 US-Dollar pro Jahr. Medikamente im Wert von 50 US-Dollar bekommen HIV-Infizierte kostenlos von der Regierung, plus einfache Labortests für 25 US-Dollar. Zusammen macht das knapp einen Monatslohn geschenkt vom Staat. die Regierung investiert. Denn wer die Therapie nicht bekommt, die Tabletten nicht nimmt, wird rasch wieder ansteckend und zur Gefahr für andere. Niklaus Lappert hat erlebt, was HIV bedeuten kann. Vor 15 Jahren, als er zum ersten Mal in Lesotho arbeitete, starben die, die die Familien, das Land, die Wirtschaft tragen.
15: In einem armen Land wie Lesotho, da hängt das Einkommen oft an einer Person. Und wenn diese Person wegstirbt, dann reißt das den ganzen Haushalt in Armut.
14: Lesotho steht hier pars pro toto. Verteilt über das südöstliche Afrika, von Kenia über Tansania, Simbabwe, Südafrika bis Namibia, waren es damals um 2 Millionen neue Infektionen pro Jahr und fast genauso viele Tote.
15: Und das hatte massive wirtschaftliche Konsequenzen für die Familien und für die Länder.
14: Im kleinen Lesotho waren es 25.000 bis 28.000 neue Infektionen pro Jahr, heute noch knapp 5.000. Zwischenfazit. Der Erfolg der HIV-Bekämpfung ist immens, das Problem aber noch nicht gelöst. Lesotho kann die Medikamente für die HIV-Infizierten vorerst weiterfinanzieren. Wie sehr fehlen also die gestrichenen US-Hilfen tatsächlich? Viel US-Geld floss in Personal. Wie die Klinikmitarbeiterin im südafrikanischen Pietermaritzburg macht deshalb auch in Lesotho jetzt eine Arbeitskraft den Job von 3 oder 4.
15: Die Laborbegleitung, und das darf man nicht unterschätzen, die regelmäßigen Blutwertkontrollen, die werden nicht mehr funktionieren. Und damit kommt man in einen Blindflug. Es besteht die Gefahr, dass man Millionen von Personen hapklapp behandelt, irgendwie. Gewisse davon sprechen gar nicht darauf an. Es entstehen mehr und mehr Resistenzen gegen die Therapie, die man verwendet. Sie wirkt mit der Zeit je länger, je weniger. Man verliert das Vertrauen in diese Therapie mit allen möglichen Folgeerscheinungen.
14: Vertrauen ins Medizinsystem, das einmal verloren ist, ist schwer zurückzugewinnen. Von den 5.000 Neuinfektionen pro Jahr betreffen besonders viele junge Frauen. Kaum geschlechtsreif ist ihre Altersgruppe schon zu 10% mit HIV infiziert, spürbar mehr als junge Männer. Das hat biologische Gründe, weil Frauen sich beim Geschlechtsverkehr leichter anstecken, aber auch gesellschaftliche.
15: Es gibt nicht so viel wirklich formalisierte Sexarbeit, aber es gibt sehr viel, was wir transaktionalen Sex nennen, also Sex, um zu überleben für verschiedene Gegenleistungen. Und es gibt ganz, ganz viel sexuelle Gewalt.
14: Diese jungen Frauen vor HIV zu schützen, ist nicht leicht, weil
15: die sich vielleicht nicht trauen, an die Klinik zu kommen. Eben zum Beispiel junge Frauen, weil die Schwiegermutter nicht wissen darf, dass sie eigentlich mit HIV leben. Oder die jungen Frauen, die nicht möchten, dass das Dorf weiß, dass sie bereits Geschlechtsverkehr haben, etc. etc. Da hat man sehr viel investiert, um diesen Populationen eben auch Zugang zu Prävention und Therapie zu erlauben. Und diese Komponenten, die sind jetzt nicht mehr oder massiv unterfinanziert.
14: In der Schweiz ist HIV längst im Alltag kein Thema mehr. Ein paar hundert Infektionen pro Jahr gibt es noch, aber nur in ganz bestimmten Gruppen. Anders in Lesotho.
15: Es ist eben nicht primär bei Personen, die Drogen initiieren, oder primär bei Männern, die Sex mit Männern haben, sondern es ist generalisiert durch die Gesellschaft. Und deshalb, das Explosionspotenzial ist riesig.
14: Bei so vielen Infizierten, die noch lange leben werden, muss man, schätzt Labhardt, mindestens 2, wenn nicht mehr Generationen lang noch alles richtig machen. Die Zahlen langsam runterbringen, bis nicht mehr jeder 6. bis 4. im Land infiziert ist. Jeder Rückschritt birgt die Gefahr, dass die Situation wieder außer Kontrolle gerät.
16: Der Bericht von Wissenschaftsredaktorin Katrin Zöffel. Das waren handverlesene Geschichten aus der Welt der Wissenschaft. Mein Name ist Isabel Meissen. Jetzt geht's hier weiter mit dem News-Update.

0: Die Nachrichten von SRF um 4 mit Simon Richle. Vor den Philippinen hat es ein schweres Erdbeben gegeben. Laut dem örtlichen Institut für Vulkanologie und Seismologie hatte das Beben eine Stärke von 7,8. Das Epizentrum liegt vor der Küste der Insel Mindanao in 35 Kilometern Tiefe. Die Behörden und auch das Tsunami-Warnsystem der UNO haben eine Tsunami-Warnung herausgegeben. Es drohten bis zu 3 Meter hohe Wellen. Menschen in Küstennähe sollten sich schnellstens in Sicherheit bringen. Örtliche Medien berichten von eingestürzten Gebäuden. Auch für andere Länder gibt es Tsunami-Warnungen. Indonesien hat für einige Gebiete im Norden Evakuierungen angeordnet. In den Nahen Osten. Israel hat den Iran angegriffen. Die israelische Armee schreibt, sie habe im Westen und im Zentrum des Landes Militärinfrastruktur des Regimes getroffen. Wenige Stunden vorher hatte der Iran zahlreiche Raketen auf Israel abgefeuert, erstmals seit 2 Monaten. Dies wiederum als Reaktion darauf, dass Israel gestern mehrere Ziele im Libanon angegriffen hat, in der Hauptstadt Beirut. Der britische Premierminister Keir Starmer, der französische Präsident Emmanuel Macron und der deutsche Bundeskanzler Friedrich Merz haben sich am Abend in London getroffen. Thema dabei die Unterstützung für die Ukraine bei der Verteidigung gegen Russland. Auch der ukrainische Präsident Volodymyr Zelensky ist später zu den Gesprächen dazugestoßen. Nach dem Treffen haben die 4 Länder eine gemeinsame Erklärung veröffentlicht. Aus London berichtet Franziska Hoppen von der ARD.
1: In einem gemeinsamen Schreiben der 4 Staats- und Regierungschefs drückten Premierminister Starmer, Präsident Macron und Kanzler Merz ihre, Zitat, unerschütterliche Unterstützung für die Ukraine bei der Verteidigung gegen die illegale Invasion Russlands aus. Auch bei den nächsten Schritten in den Verhandlungen über einen gerechten und dauerhaften Frieden wolle man die Ukraine unterstützen. Die nächsten Schritte sollten in engster Zusammenarbeit mit der Ukraine, weiteren europäischen Partnern und den USA erfolgen. Laut des Schreibens sei es bei den Gesprächen darum gegangen, den bevorstehenden G7-Gipfel in Frankreich, das nächste Treffen der Ukraine-Unterstützer im Juli und den NATO-Gipfel in Ankara in rund 4 Wochen zu nutzen, um die Bemühungen zu koordinieren und um weiter Druck auf Russland auszuüben. So sollen mehr Abfangraketen gebaut und gemeinsame Fähigkeiten zur Abwehr ballistischer Raketen entwickelt werden. Die Staats- und Regierungschefs forderten Russlands Präsidenten Putin auf, einem sofortigen Waffenstillstand zuzustimmen. Der derzeitige Frontverlauf solle als Ausgangspunkt für Verhandlungen genommen werden. Europäische Sicherheitsinteressen müssten bei jeder Vereinbarung gewahrt werden, hieß es.
0: Und nun noch zu den Wetteraussichten. Die neue Woche startet recht sonnig und mit rund 26 Grad. Am Nachmittag gibt es aber mehr Wolken und gegen Abend kommen dann zunehmend Gewitter auf. Das waren Nachrichten von Radio SRF. Am Mikrofon und verantwortlich war Simon Richle.
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3: 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Hier geht's weiter mit der Sendung International aus Madagaskar.
4: Gelbe Wasserkanister prägen das Stadtbild von Antananarivo, der Hauptstadt von Madagaskar. Sie stapeln sich überall am Straßenrand, in ärmeren und wohlhabenderen Vierteln auf den Hügeln der Stadt, in den Vororten und im Zentrum. Wasserhähne gibt es zwar in den Wohnungen, aber kein Wasser in den Leitungen. Die Bürger und Bürgerinnen müssen es an öffentlichen Wasserkiosken holen, aber auch die bleiben oft trocken.
5: Seit 4 Uhr morgens gibt es schon kein Wasser mehr und wir wissen auch nicht, wann es wiederkommt. Manchmal bekommen wir tagsüber nur mit Mühe 2 Kanister voll, aber nachts fließt das Wasser dann in rauen Mengen. Da stimmt doch was nicht. Die Reichen haben Zugang zu Wasser und die Armen nicht.
4: Sagt diese Frau an einem öffentlichen Wasserkiosk. Ihren Namen nennen möchte sie nicht, denn die Wasserkrise ist ein Politikum in Madagaskar. Sie ist ein Symbol für die Misswirtschaft und Korruption in dem südostafrikanischen Inselstaat und sie war ein Auslöser der Gen Z-Proteste im Herbst, die letztlich zu einem Regimewechsel geführt haben. Nicht dem ersten in der Geschichte, sagt Historiker Arilala Ranjatoeri.
6: Es gibt diese zyklischen Krisen, die die Geschichte Madagaskars prägen. Und zwar, weil es eine Kluft zwischen der Politik der Regierenden und den Bedürfnissen der Bevölkerung gibt. Straßenproteste wecken jedes Mal Hoffnungen, die von den neuen Machthabern wieder enttäuscht werden. Und dann entzündet sich der Volkszorn von Neuem. Es ist, als wäre Madagaskar ein Land des ewigen Neuanfangs, der immer wieder scheitert.
4: Könnte es diesmal anders sein? Ist es der neuen Militärregierung ernst mit dem Kampf gegen die Korruption, der Hauptursache der Wasserkrise? Welche Aussichten gibt es in der Dürre- und Hungergeplagten Provinz, wo der Klimawandel die Wasserkrise verschärft? Und welche Rolle spielt die Gen Z, die junge Generation Madagaskars? Das ist International. Mein Name ist Leonie March. Die Proteste hatten an der Universität von Antananarivo begonnen. Auf dem Campus, mit Blick auf die dicht besiedelten Hügel der Hauptstadt und den Präsidentenpalast in der Entfernung, sitzt eine Gruppe Studenten auf einem Mauervorsprung. Sie tragen Jeans, bunt bedruckte T-Shirts, Baseballkappen, rauchen und reden. Die Studenten sind zwischen 21 und 31 Jahre alt. Sie gehören der Gen Z, der Generation Z, an. Sie waren am Aufbau der Protestbewegung beteiligt und studieren naturwissenschaftliche Fächer. Mit Politik hätten sie vorher nichts zu tun gehabt, erklärt der 25-jährige Alex. Wie die anderen will er nur seinen Vornamen nennen.
6: Zuerst ging es bei unserer Bewegung um die extremen Wasser- und Stromengpässe, um unsere verheerenden Lebensbedingungen. Aber die waren nur das Symptom von tiefergreifenden Problemen, die uns Studenten wie alle Bürger und Bürgerinnen betreffen. Und so wurden bald auch Rufe gegen die Korruption und für den Rücktritt des Präsidenten laut.
4: André Rajuelina hatte sich 2009 mit Hilfe des Militärs an die Macht geputscht und ließ sich später durch Wahlen als Präsident bestätigen. In den vergangenen Jahren hatte er zunehmend repressiv regiert und den ohnehin armen Inselstaat weiter heruntergewirtschaftet. Auf die Gen Z-Proteste reagierte sein Staat mit Gewalt. Mindestens 22 Menschen wurden getötet und viele verletzt. Der 25-jährige Aina, durch sein T-Shirt mit den bunten Formeln als Physikstudent zu erkennen, erinnert sich.
6: Am 25. September hatte alles begonnen. Viele wollten sich an den friedlichen Demonstrationen beteiligen. Dann zogen sich viele aus Angst wieder zurück, aber nicht für lange. Die Forderungen der Jugend wurden stärker. Wir organisierten uns besser und protestierten weiter. Und schließlich hat sich auch das Militär auf die Seite der Bevölkerung gestellt.
4: Nach wochenlangen Protesten hatte im Oktober 2025 die CAPSAT die Kontrolle übernommen, die militärische Eliteeinheit, die dem Präsidenten einst zur Macht verholfen hatte. Präsident André Rajuelina floh ins Exil nach Frankreich, Oberst Michael Randrianirina wurde als Übergangspräsident vereidigt. Seitdem habe sich zumindest die Wasserversorgung auf dem Campus etwas verbessert, sagt Mathestudent von Antenana, mit 21 der Jüngste in der Runde.
6: Früher gab es auf dem Campus tagsüber und abends kein Wasser. Erst gegen 1 Uhr nachts. Jetzt fließt es wieder, wenn auch unregelmäßig. Manchmal tagsüber, manchmal abends. Aber das war es auch schon. Unsere Forderungen nach grundlegenden Reformen haben sich noch nicht erfüllt.
4: Der neue Präsident verspricht eine Refondation, eine Neugründung. Mit grundlegenden Reformen will seine Regierung, die aus Militärs und Zivilisten besteht, den Weg zu einem Referendum im Sommer 2027 ebnen, gefolgt von demokratischen Wahlen im Herbst. Doch in der Gen Z, die das Militär zunächst bejubelt hatte, wachsen nun Zweifel und die Sorge, dass ihre Revolution gekapert worden ist. Dazu tragen auch jüngste Festnahmen mehrerer Aktivistinnen und Aktivisten bei. Die militärgeführte Übergangsregierung spreche zwar immer von der Jugend und ihren Forderungen, aber nicht mit ihr, kritisiert der 31-jährige Masterstudent Koto.
6: Sie machen den Fehler, dass sie die Gen Z wie Kinder behandeln. Dabei sind wir erwachsene Bürger, die für wichtige Anliegen protestiert haben. Aber bis jetzt sind wir nicht nach unserer Meinung gefragt worden. Es gibt keinen echten Repräsentanten der Jugend in der Regierung. Und unsere Forderungen werden ignoriert.
4: Die Jugend, die Gen Z, ist in Madagaskar keine Minderheit, sondern die Bevölkerungsmehrheit. Das Durchschnittsalter im Land beträgt gerade einmal 20 Jahre. Es ist nicht die erste Generation, die gegen Misswirtschaft, Korruption und Straflosigkeit protestiert hat. In einem schmucken Altbau in einem Vorort von Antananarivo sitzt der Historiker und Schriftsteller Arilala Ranjatoeri auf einem antiken Sofa in seinem Wohnzimmer. Er hat schon viele Regimewechsel erlebt. 1972 stürzte eine Volksbewegung den Präsidenten der Ersten Republik in Madagaskar. 1991 folgte nach Demonstrationen der Sturz der Zweiten Republik. 2009 ein Militärputsch. Doch dieses Mal sei es anders.
7: Le mouvement Gen Z, c'est un mouvement qui a son originalité.
6: Die Gen Z-Bewegung ist in mehrfacher Hinsicht einzigartig. Sie ist eine Bewegung ohne politische Ideologie, ohne feste Struktur, aber digital hypervernetzt. Ihre Art der virtuellen Mobilisierung war neu in Madagaskar. Zudem ist es eine gewaltfreie Bewegung, im Gegensatz zur Gen Z in anderen Ländern der Welt. Es sind Studierende, die trotz ihrer Ausbildung kaum Hoffnung auf ein besseres Leben haben. Sie haben erkannt, dass sie ein Opfer eines komplexen Systems sind, das ihre freie Entfaltung nicht zulässt. Die Probleme mit der Wasser- und Stromversorgung waren nur eine Art Auslöser der Krise.
7: Ce problème d'approvisionnement en eau, ce problème de délestage, c'est une sorte de déclencheur de crise.
4: Die Basisversorgung der Bevölkerung ist kollabiert, weil zu viele Staatsgelder veruntreut wurden, in korrupten Kanälen versickert sind und für den ausschweifenden Lebensstil der politischen Elite missbraucht wurden. Und das schon seit Jahrzehnten. Laut der Weltbank ist Madagaskar eines der ärmsten Länder der Welt und das einzige, in dem die Armut zugenommen hat, ohne dass es einen Krieg oder Bürgerkrieg erlitten hat. Seit 1960, der Unabhängigkeit von der französischen Kolonialmacht, bis 2020 ist das Pro-Kopf-Einkommen um 45% gesunken. Die Hoffnung auf einen Neuanfang dürfe man trotz allem nicht aufgeben, sagt Ranjatoeri.
7: Moi, je crois que c'est faisable. C'est faisable d'organiser des élections.
6: Es ist machbar, Wahlen zu organisieren, eine neue Verfassung auszuarbeiten und ein Referendum durchzuführen. Ich bewerte damit nicht die Glaubwürdigkeit des Präsidenten und seiner Regierung, sondern ich sage schlicht, dass es praktisch machbar ist. Der Präsident steht unter enormem Druck, von Politikern, vom Militär und natürlich vor allem der Bevölkerung. Und auch innenpolitisch, denn die Regierungsmitglieder sind nicht auf einer Wellenlänge. Das sehen wir fast jeden Tag. Der Druck hält also an.
7: On le voit presque tous les jours. Et la pression continue.
4: Besonders hoch ist der Druck im Ministerium für Wasser, Sanitärversorgung und Hygiene. Es ist in einem in die Jahre gekommenen Administrationsgebäude an einer vielbefahrenen Straßenkurve untergebracht. Es ist Freitagnachmittag. Beamte verlassen das Gebäude in Richtung Wochenende, aber Nari Ramanarivu sitzt noch immer an seinem Schreibtisch. Er habe wirklich gezögert, diesen Regierungsjob anzunehmen, sagt er. Seit dem Regimewechsel ist Ramanarivu Generalsekretär, also die Nummer 2 im Wasserministerium. Er ist kein Politiker, sondern ein Fachmann mit 20 Jahren Erfahrung. Zuletzt hatte er für USAID in Wasser-, Sanitärversorgungs- und Hygieneprogrammen gearbeitet, bevor US-Präsident Donald Trump die Auslandshilfe einstellte.
6: Ich weiß, wie viele Herausforderungen es gibt und wie groß sie sind. Die Lage ist, kurz gesagt, schlecht. Weniger als 40% der Bevölkerung hat Zugang zu Wasser. Und nur 20% eine richtige Toilette zu Hause. Die Lage hier in Madagaskar ist also alarmierend.
7: So, the situation is alarming here in Madagaskar.
4: Das Bevölkerungswachstum und der Klimawandel verschärfen das Problem. Ramanarivo spricht Klartext und wirkt glaubwürdig dabei. Seine weißen Hemdsärmel hat er hochgekrempelt. Neben seinem Laptop liegen zwei Telefone und ein Berg Akten. Die marode Infrastruktur, Leitungen und Pumpen müssten erneuert und neue gebaut werden, sagt er, die technische Expertise, Wartung und Filterung verbessert. Das gilt für das Trinkwassersystem ebenso wie für das Abwasser. Auf dem Land brauche es mehr Brunnen und Regenwassersysteme.
6: Wir beginnen überall gleichzeitig. Madagaskar ist ja nicht nur die Hauptstadt Antananarivo, sondern besteht aus 23 Regionen. Überall gibt es Wasserprobleme. Und nun wollen all die großen Investoren uns helfen, es zu lösen. Etwa die Weltbank, die Europäische Union, Chinesen. Wir haben also ein großes Budget, aber auch ein engmaschiges Monitoring. Jede Woche müssen wir dem Präsidenten Bericht erstatten, wie wir das Geld einsetzen. Es gibt viele Richtlinien einzuhalten. Aber das ist auch nötig, weil die Regierung ja auch gegen die Korruption, die Diebe, kämpft.
4: Ramanarivo schaut aus seinem offenen Bürofenster nach draußen auf die Straße, auf Handkarren mit gelben Kanistern und Wassertanker. Eine ganze informelle Wirtschaft ist gewachsen, weil der Staat seiner Verantwortung nicht nachkommt, die Bevölkerung mit Wasser zu versorgen.
6: Es ist wirklich schwierig, das Vertrauen der Bevölkerung zurückzugewinnen, weil wir hier von Jahrzehnten sprechen. Es gab viel Korruption beim staatlichen Wasserversorger Jirama. Und die existiert teilweise weiter.
4: In einem unscheinbaren Gebäude hinter einer Mauer hat die Nichtregierungsorganisation Transparency International ihr Büro. Von innen ist die Mauer mit einem blauen Wandgemälde bedeckt. Eine maskierte Figur streckt die Faust in die Höhe und sprengt die Ketten. Daneben stehen Begriffe wie Mut, Gerechtigkeit, Solidarität. Die Regierung habe viel zu tun, wenn sie es ernst meine, sagt Direktorin Mialiosa Randriamampianina. Im Korruptionswahrnehmungsindex von Transparency International rangiert Madagaskar weltweit auf Platz 148 im letzten Drittel.
8: Ce qui signifie que, en fait, on a une très mauvaise gouvernance de nos ressources publiques.
5: Das bedeutet, dass öffentliche Ressourcen sehr schlecht verwaltet werden, dass Menschenrechte nicht respektiert werden, wie das Recht auf den Zugang zu Wasser, Bildung und Gesundheitsversorgung. Auch die Meinungsfreiheit war in den letzten Jahren stark eingeschränkt. Der Staat ist in den Händen einer Handvoll Menschen, die alle politischen und wirtschaftlichen Entscheidungen zu ihren Gunsten trifft. Öffentliche Gelder werden massiv veruntreut. Der Jahresbericht des Rechnungshofs für 2025 bezifferte die Summe auf fast 4.000 Milliarden Ariary. Das ist viel Geld für ein Land, in dem 80% der Bevölkerung unterhalb der Armutsgrenze leben.
8: C'est beaucoup, beaucoup d'argent pour un pays comme le nôtre où 80% de la population vit en dessous du seuil de la pauvreté.
4: 4.000 Milliarden Ariary sind umgerechnet etwa 950 Millionen US-Dollar. Fast eine Milliarde verschwand letztes Jahr in dem bitterarmen Land in den Taschen korrupter Politiker. Und das nicht nur in der Wasserwirtschaft. Die reichen Natur- und Bodenschätze Madagaskars finanzierten einen Kreislauf aus Protesten, Regimewechseln und Bereicherung, sagt Randriamampianina. Madagaskar ist unter anderem ein weltweit führender Vanille- und Litchi-Exporteur, Wirtschaftssektoren, die von Geldwäsche und Korruption durchzogen sind. Als sich Ex-Präsident Andry Rajoelina 2009 an die Macht putschte, waren Protestaktionen und politische Loyalitäten gekauft worden mit Geldern aus dem illegalen Handel mit Rosenholz.
8: Alors c'est vrai que
5: jedes Mal, wenn einer dieser Zyklen beginnt oder endet, werden die Schutzgebiete überrannt. Bisher wurde dort Rosenholz gefällt. Nun werden zunehmend illegale Minen betrieben. Im letzten Jahr gab es auch einen Boom beim illegalen Handel mit Palisander, Ebenholz, Gold, Schildkröten, Lemuren und so weiter. Wir wissen, dass bestimmte Behörden an diesem System mitverdienen und etliche dieser Güter für China bestimmt sind. Und China ist auch stark am Bergbau in Madagaskar beteiligt.
8: La communauté chinoise est très impliquée dans l'extraction minière à Madagascar.
4: Bergbaulizenzen werden unter der Hand vergeben von korrupten Beamten. Schmuggel ist zu einem systemischen Problem gewachsen, so wird etwa tonnenweise Rosenholz außer Landes gebracht. Illegale Aktivitäten sind eng mit politisch einflussreichen Patronagenetzwerken verflochten. Das Land wird ausgebeutet, die Entwicklung und die Versorgung der Bevölkerung etwa mit Wasser liegt brach. Regelmäßig taucht Madagaskar in den Top 10 der vergessenen humanitären Krisen auf, mit Dürren und Hungersnöten. Besonders betroffen die Region Grand Sud im Süden der Insel. Ochsenkarren holpern über die unbefestigten Straßen nach Ampanihi. Die Distrikthauptstadt liegt in einer der trockensten Regionen von Madagaskar. Regen gibt es nur noch 2 Monate im Jahr. Hecken aus Kakteen und Sisal umgeben die dürren Felder. Vereinzelt stehen Baobabbäume in der Landschaft. Die Menschen, die noch nicht in andere Landesteile geflohen sind, leben rundherum in kleinen Siedlungen, sogenannten Fukutani, in windschiefen Häuschen mit Wänden aus Ästen und Dächern aus Gras. Früher haben sie noch Angora-Ziegen für die Mohair-Produktion gezüchtet, aber die Tiere sind in der Dauerdürre verendet. Die Bevölkerung ist von Lebensmittelhilfen abhängig. Über 1 Million Menschen gilt als ernährungsunsicher. Im ehemaligen Maison de Mohair, das früher ein Zentrum der lokalen Wirtschaft war, hat sich inzwischen das Welternährungsprogramm eingerichtet. Sporadisch landen humanitäre Flüge auf einem Feld am Stadtrand. Direkt gegenüber lebt die 26-jährige Aina. Auch sie möchte nur ihren Vornamen nennen.
5: Ich arbeite am Brunnen als Wäscherin. Wenn ich Kunden habe, dann arbeite ich, aber oft habe ich keine. Dann kann ich mir keine 3 Mahlzeiten für mich und meine beiden Kinder leisten.
4: Die junge Mutter trägt ein T-Shirt und ein gelbes Tuch um ihre schmalen Hüften. Ihr Blick ist offen, ihre Augen freundlich. Sie gehört zwar zur Gen Z, aber die Proteste in der Hauptstadt und den Regimewechsel hat sie nur am Rande verfolgt.
5: Ich habe schon lange keine Hoffnung mehr, dass sich viel ändert. Ich versuche, meine beiden Kinder durchzubringen und das war's.
4: So wie ihr geht es vielen jungen Leuten in Madagaskars Provinz. Die Mehrheit der 33 Millionen Einwohnerinnen und Einwohner lebt in ländlichen Regionen. Fast die Hälfte gehört zur Gen Z. Aina sitzt mit anderen jungen Müttern auf einer Grasmatte, ihre Kleinkinder auf dem Schoß. Sie alle waren mangelernährt.
5: Meine Tochter hat deshalb erst später laufen gelernt. Ich habe spezielle Nahrung für sie bekommen und auch Übungen gelernt, die ihr helfen. Jetzt kann sie mit den anderen spielen. Das macht mich glücklich.
4: Die jungen Mütter treffen sich regelmäßig, um sich auszutauschen, mit ihren Kindern zu spielen und anzuwenden, was sie von Faniri Rakutua Rivu gelernt haben. Der junge Mann sitzt zwischen ihnen. Er ist 27, Physiotherapeut und auf die Behandlung unterernährter Kinder spezialisiert. Für ein Projekt von Handicap International ging er vor 3 Jahren aus der Hauptstadt aufs Land, um zu helfen.
6: Hier im Süden gibt es viele unterernährte Kinder. Aber zu wenig Krankenhäuser und medizinisches Personal. Das ist wirklich traurig. In Antananarivo gibt es auch andere Physiotherapeuten mit meiner Spezialisierung. Aber hier in Ampani bin ich der Einzige und froh, dass ich helfen kann.
4: Der Physiotherapeut behandelt Kleinkinder mit einer speziellen Stimulationstherapie, um langfristige körperliche und kognitive Behinderungen zu verhindern, die sich durch Unterernährung entwickeln können. Er bringt den Müttern auch Übungen und entwicklungsfördernde Spiele bei, die sie zu Hause mit ihren Kindern machen können. Und er berät sie dabei, wie sie ihre Kinder unter diesen Extrembedingungen optimal ernähren können.
6: Die Eltern verstehen, dass die Unterernährung der Grund für die verzögerte Entwicklung ihrer Kinder ist. Die Leute haben kein Essen, kein Wasser. Deshalb unterstütze ich die Forderungen der Gen Z-Bewegung. Ich habe nur nicht mitprotestiert, weil es hier keine Proteste gab. Die jungen Leute diskutieren zwar ein wenig,

0: geht auf dem Nachhauseweg an einem der blau-gelben Wasserkioske vorbei. Davor stehen ein paar gelbe Wasserkanister.
1: On transportait aussi de l'eau par bidon.
2: Früher haben wir auch hier unser Wasser geholt. Manchmal haben wir bis Mitternacht oder 1 Uhr morgens gewartet, bis Wasser kam. Deshalb hat meine Familie beschlossen, Regenwasserzisternen zu graben. Die Wasserversorgung ist ein großes Problem. Man spricht wohl von einem Verfall der Infrastruktur, also der Sanitäranlagen und der Rohre. Das heißt, entweder kommt schmutziges Wasser oder gar keins.
1: Et c'est très dur parce que l'eau soit elle arrive mais très sale, soit elle n'arrive pas du tout.
0: Es sei gut, dass die Proteste die chronische Wasserkrise in den Fokus gerückt hätten, sagt der 25-Jährige. Er selbst habe die Gen Z-Bewegung aber nur virtuell unterstützt.
1: Et on a vraiment fait partie du mouvement.
2: Wir waren Teil der Bewegung, aber eher in den sozialen Netzwerken, nicht direkt auf der Straße. Wir sind jetzt an einem Punkt, an dem Taten folgen und echte Lösungen umgesetzt werden müssen. Die neue Regierung ist zwar da, aber sie ist noch sehr instabil. Deshalb warten wir nicht auf sie, sondern nehmen die Dinge selbst in die Hand. Unsere Lösung ist das Unternehmertum, sind Start-ups.
1: Unsere Lösung ist das Unternehmertum, die Start-ups.
0: Proteste allein schafften keine Arbeitsplätze, sagt Mametina. Deshalb will er sich selbstständig machen und Jobs schaffen. Er hat eine Dienstleistungs-App entwickelt, inspiriert von der Wasserkrise und dafür in Frankreich sogar einen Innovationspreis gewonnen.
3: Here's the app and then if you're a customer, you just press this button.
0: Zu Hause angekommen, zeigt Mametina, wie seine App auf dem Handybildschirm aussieht. Bislang existiert nur eine Pilotversion. Sie soll die Kunden mit registrierten Wasserträgern, Klempnern oder anderen Dienstleistern aus der informellen Wirtschaft vernetzen. Sicher, digital, mobil.
1: Ce qu'on espère, c'est que on pourra donc inviter beaucoup de personnes.
2: Wir hoffen, dass wir möglichst vielen Leuten einen Zugang zur digitalen Welt eröffnen können. Einfachen Arbeitern, die noch nichts von Facebook oder dem Internet wissen, aber über ihr Handy Geld verdienen könnten. Die Arbeit im informellen Sektor bedeutet, dass sie keinen rechtlichen Status und kein hohes Ansehen haben. Indem wir sie einbeziehen, verschaffen wir ihnen mehr Sichtbarkeit und ihrer Tätigkeit eine gewisse Legitimität. Dabei geht es auch um die Würde dieser Menschen, die vielleicht nicht zur Schule gegangen sind.
1: Et aussi on parle de dignité parce que leur métier avant on pensait que c'était pour des gens de qui n'allaient pas à l'école tout ça.
0: Trotz Schulpflicht gehen in Madagaskar geschätzte 1,5 Millionen Kinder nicht zum Unterricht. Fast die Hälfte der Kinder bricht die Grundschule vorzeitig ab. Das Bildungsniveau im Land ist niedrig, die Perspektiven begrenzt. Die Gen Z-Proteste waren vor allem von der gut ausgebildeten Jugend ausgegangen. Bislang arbeiten viele in Callcentern oder als Datenarbeiter für internationale Tech-Konzerne. Sie sind fachlich qualifiziert und leben trotzdem in prekären Verhältnissen. Das müsse sich ändern, sagt Mametina Randriamanarivu, damit seine Generation, die digital vernetzte Gen Z, Madagaskar aus der Armut führt.

Die Nachrichten von SRF um 16:30 mit Simon Richle. Vor den Philippinen hat es ein schweres Erdbeben gegeben. Laut dem örtlichen Institut für Vulkanologie und Seismologie hatte das Beben eine Stärke von 7,8. Das Epizentrum liegt vor der Küste der Insel Mindanao in 35 Kilometern Tiefe. Die Behörden und auch das Tsunami-Warnsystem der UNO haben eine Tsunami-Warnung herausgegeben. Es drohten bis zu 3 Meter hohe Wellen. Menschen in Küstennähe sollten sich schnellstens in Sicherheit bringen. Örtliche Medien berichten von eingestürzten Gebäuden. Und auch für andere Länder gibt es Tsunami-Warnungen. Indonesien hat für einige Gebiete

0: weiter im Norden Evakuierungen angeordnet. In den Nahen Osten. Israel hat den Iran angegriffen. Die israelische Armee schreibt, sie habe im Westen und im Zentrum des Landes Militärinfrastruktur des Regimes getroffen. Wenige Stunden vorher hatte der Iran zahlreiche Raketen auf Israel abgefeuert, erstmals seit 2 Monaten. Dies wiederum als Reaktion darauf, dass Israel gestern mehrere Ziele im Libanon angegriffen hat, in der Hauptstadt Beirut. Der britische Premierminister Keir Starmer, der französische Präsident Emmanuel Macron und der deutsche Bundeskanzler Friedrich Merz haben sich am Abend in London getroffen. Thema war die Unterstützung für die Ukraine bei der Verteidigung gegen Russland. Und auch der ukrainische Präsident Volodymyr Zelensky ist später zu den Gesprächen dazugestoßen. Nach dem Treffen haben die 4 Länder eine gemeinsame Erklärung veröffentlicht. Aus London berichtet Franziska Hoppen von der ARD.
1: In einem gemeinsamen Schreiben der 4 Staats- und Regierungschefs drückten Premierminister Starmer, Präsident Macron und Kanzler Merz ihre, Zitat, unerschütterliche Unterstützung für die Ukraine bei der Verteidigung gegen die illegale Invasion Russlands aus. Auch bei den nächsten Schritten in den Verhandlungen über einen gerechten und dauerhaften Frieden wolle man die Ukraine unterstützen. Die nächsten Schritte sollten in engster Zusammenarbeit mit der Ukraine, weiteren europäischen Partnern und den USA erfolgen. Laut des Schreibens sei es bei den Gesprächen darum gegangen, den bevorstehenden G7-Gipfel in Frankreich, das nächste Treffen der Ukraine-Unterstützer im Juli und den NATO-Gipfel in Ankara in rund 4 Wochen zu nutzen, um die Bemühungen zu koordinieren und um weiter Druck auf Russland auszuüben. So sollen mehr Abfangraketen gebaut und gemeinsame Fähigkeiten zur Abwehr ballistischer Raketen entwickelt werden. Die Staats- und Regierungschefs forderten Russlands Präsidenten Putin auf, einem sofortigen Waffenstillstand zuzustimmen. Der derzeitige Frontverlauf solle als Ausgangspunkt für Verhandlungen genommen werden. Europäische Sicherheitsinteressen müssten bei jeder Vereinbarung gewahrt werden, hieß es.
0: Die Wetteraussichten. Die neue Woche startet recht sonnig und mit rund 26 Grad. Am Nachmittag gibt es dann mehr Wolken und gegen Abend kommen zunehmend Gewitter auf. Das waren Nachrichten von Radio SRF. Am Mikrofon und verantwortlich war Simon Richle. SRF Verkehrsinfo von 4.33 Uhr A1 St. Gallen-Zürich zwischen Vornberg und Winterthur-Uhringen in beiden Richtungen Gefahr wegen Tieren auf der Fahrbahn und A3 Zürich Richtung Basel in Höhe Hohrburg-Tunnel Verkehrsbehinderung wegen eines Unfalls. Der rechte Fahrstreifen ist gesperrt.
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3: Wenn man in einer knappen Woche der Fußball-Weltmeisterschaft zuschaut, fragt man sich wahrscheinlich kaum, wo die Bälle herkommen. Es geht eher darum, wo sie landen, am besten im Tor. Aber die Herkunft der Bälle ist eine ganz interessante Geschichte, die Sie in dieser halben Stunde hören hier auf SRF 4 News. Wir haben für Sie jetzt ausgewählte Folgen unseres News-Podcasts News Plus. Eine befasst sich eben mit diesen WM-Bällen und die andere mit einer Erkrankung, die viele Frauen betrifft, auch einige Männer. Und bei der es jetzt vielleicht Hoffnung gibt.
4: Wenn ihr das Wort Brustkrebs hört, denkt ihr vielleicht auch gleich an jemanden, den ihr kennt. Eine Freundin, die eigene Mutter oder ihr seid vielleicht sogar selbst betroffen. Jedes Jahr erhalten tausende Menschen in der Schweiz diese Diagnose, die meisten davon Frauen. Und für viele bedeutet das Operation und danach oft auch Chemotherapie. Genau das könnte sich bald ändern. Neue Erkenntnisse zeigen, mit einem Gentest lässt sich besser entscheiden, wer eine Chemotherapie wirklich braucht und wer nicht.
5: Was diese Studie auch zeigen konnte, ist, dass etwa 2/3 der Frauen in eine tiefen Score-Gruppe kommen, also nicht von einer Chemotherapie profitieren.
4: Von einem möglichen medizinischen Durchbruch ist die Rede. Wir wollen wissen, wie groß ist dieser Fortschritt wirklich und was bedeutet er konkret für Patientinnen und Patienten? In dieser Folge News Plus mit mir, Vanessa Ledergerber. Wie groß das Thema Brustkrebs ist, wird mir klar, wenn ich mir die Zahlen genauer anschaue. In der Schweiz ist Brustkrebs bei Frauen die häufigste Krebserkrankung. Jedes Jahr erkranken rund 7'000 Frauen und etwa 60 Männer daran. Das schreibt die Krebsliga Schweiz. Oft kann der Tumor operativ entfernt werden, doch für viele hört die Behandlung dort nicht auf. Danach folgt noch eine Chemotherapie. Eine Therapie, die für viele Menschen wichtig und lebensrettend ist. Die einen verkraften sie sehr gut, die anderen kommen dabei auch an ihre Grenzen. Warum, erklärt SRF-Wissenschaftsredaktorin Felicitas Erzinger. Sie hat sich für uns mit dem Thema auseinandergesetzt.
2: In der Regel wird eine Chemotherapie empfohlen, wenn Ärztinnen und Ärzte nach der Entfernung der Tumore ein Risiko für einen Rückfall sehen. Eine solche Chemotherapie kann aber verschiedene Nebenwirkungen haben, von denen aber nicht alle Patientinnen und Patienten gleich stark betroffen sind. So zu den typischen Nebenwirkungen zählen Müdigkeit, Erschöpfung, Übelkeit, Haarausfall und auch Hautausschläge. Für manche Frauen kann es aber auch langfristige Folgen haben, wie zum Beispiel Unfruchtbarkeit oder frühzeitige Menopause.
4: Es ist also einiges, was da zusammenkommen kann, eine große Belastung für den eigenen Körper und die Psyche. Und genau weil Chemotherapie so einschneidend sein kann und manchmal auch viele Nebenwirkungen hat, sorgt jetzt eine neue Studie für Aufsehen. Im Kern geht es um eine entscheidende Frage. Wer braucht diese Therapie wirklich und wer nicht? Die Hoffnung, vielen Frauen könnte eine Chemotherapie künftig erspart bleiben. Und zwar dank eines Gentests. SRF-Wissenschaftsredaktorin Felicitas Erzinger erklärt, was an dieser Studie neu ist.
2: Dass man erstmals auch Frauen in die Studie eingeschlossen hat, bei denen vier oder mehr Lymphknoten befallen sind. Bei ihnen hat man bisher immer eine Chemotherapie gemacht. Und nun kann man das von Fall zu Fall entscheiden, ob das wirklich nötig ist und auch mehr bringt, wenn man statt einer Chemotherapie nur eine Hormontherapie macht. Denn was die Resultate zeigen, ist, dass 95% der Personen, die eine Chemotherapie und eine Hormontherapie gemacht haben, die waren 4 Jahre danach frei von Brustkrebs. Und bei denen, die dann nur eine Hormontherapie gemacht haben, dann waren es 94%. Das ist nur 1% Unterschied, das ist sehr gering.
4: Vorgestellt wurde die Studie am größten Krebskongress der Welt in Chicago. Rund 40.000 Expertinnen und Experten aus über 100 Ländern kommen dort zusammen. Eine von ihnen ist Elena Kralidis. Sie ist Onkologin, spezialisiert auf Brustkrebs und leitet das Brustzentrum Affidea Brustcare in Zürich. Kurz bevor sie virtuell am Kongress teilnimmt, erreiche ich sie noch telefonisch. Was war denn Ihr erster Gedanke, als Sie von diesen neuen Erkenntnissen gehört haben, die auch als ein Durchbruch bezeichnet werden?
5: Es hat uns vor allem darin bestätigt, dass das Stadium, also dass die Menge Lymphknoten oder das Alter nicht unbedingt wichtig ist im Einschätzen der Biologie der Erkrankung. Bisher hatten wir so Grenzen, weil wir einfach das Wissen nicht hatten, wo diese Tests sicher eingesetzt werden konnten, und hatten vor allem bei jungen Patientinnen und auch bei Patientinnen mit mehr betroffenen Lymphknoten Bedenken, auf diese Tests zu bauen, weil bei diesen Patientinnen das Rückfallrisiko vielleicht höher ist. Und auch, dass immer der Gedanke war, dass die Chemotherapie in dieser Situation wichtig und richtig ist.
4: Was bedeutet das jetzt konkret nochmals zusammengefasst für die betroffenen Patientinnen und Patienten? Können Sie uns das nochmals sagen?
5: Im Grunde genommen kann man jetzt im Gespräch mit der Patientin sagen, wenn wir denken, wir brauchen diesen Test, weil es ist nicht immer nötig, aber wenn wir denken, wir brauchen diesen Test, dann können wir darauf bauen, dass, wenn der Test ein tiefes Resultat, ein tiefes Risiko aufweist, dass wir auf die Chemotherapie verzichten können. Das ist eher ein Ausschluss, denn ein Einschluss. Das heißt nicht, wir haben jetzt eine gezielte Therapie für diese Patientin, sondern wir können ihr eine Therapie ersparen, von der sie nicht profitieren wird.
4: Wichtig dabei ist noch, sehr junge Frauen, also unter 40, waren in dieser Studie nicht vertreten. Und bei diesen Gentests werden übrigens nicht die Gene der betroffenen Patienten und Patientinnen getestet, sondern das Tumorgewebe wird nach gezielten Genen untersucht. Diese geben dann Auskunft darüber, wie aktiv oder wie aggressiv der Tumor ist. Ein Gentest statt Chemotherapie. Das klingt erst einmal vielversprechend und gleichzeitig bleibt eine entscheidende Frage. Wie sicher ist das Ganze? Kann man diesen Tests wirklich vertrauen? Auch Jens Huber, Chefarzt des Brustzentrums St. Gallen, nimmt am Krebskongress in Chicago teil und er sagt gegenüber SRF zur Sicherheit dieser Tests:
6: Also die Methode ist sicher in dem Sinne, dass diese Gentests schon alle gut untersucht sind und von daher das keine neuen Gentests sind, sondern schon untersuchte, validierte Tests sind.
4: Trotzdem müsse man weiterhin Folgendes im Kopf behalten:
6: Dass die Nachbeobachtungszeit sehr kurz ist. Wir wissen, dass hormonrezeptor-positiver Brustkrebs auch noch nach ganz vielen Jahren wiederkommen kann. Und bisher haben wir nur Ergebnisse für die ersten 4 Jahre. Das heißt, das ist noch so ein kleines Fragezeichen. Und das Zweite ist, es wurde ein kleiner Unterschied gezeigt, der aber maximal 1-2% war, sodass man nicht ganz definitiv ausschließen kann, dass es einen kleinen Nutzen durch eine Chemotherapie geben kann. Aber wie gesagt, ein kleiner Nutzen, kein großer Nutzen, wenn überhaupt.
4: Alles in allem sieht er die neuen Erkenntnisse als medizinischen Durchbruch. Einen, der vielen Frauen mit Brustkrebs das Leben künftig erleichtern könnte.
6: Ja, ungefähr 70% der Frauen haben einen hormonempfindlichen, also hormonrezeptor-positiven Tumor. Und von daher sind es viele Frauen, wo sich die Fragestellung ergibt, ob man eine adjuvante, eine zusätzliche Chemo zur Antihormontherapie machen soll. Insofern hat es schon eine Bedeutung, ja, eine große Bedeutung.
4: Sind Gentests also die neuen Hoffnungsträger in der Medizin, vor allem wenn es um die Behandlung von Krebs geht? Dazu nochmals SRF-Wissenschaftsredaktorin Felicitas Erzinger.
2: Das kann man so sagen, ja. Gentests sind in der Krebsmedizin aber nicht etwas ganz Neues vom Prinzip her. Seit einigen Jahren setzt man Gentests ein für Therapieentscheidungen. Das ist also bereits gut etabliert. Auch für einige Krebsarten nutzt man genetische Tests, um auf erbliche Risiken zu testen. Doch all diese Tests, die entwickeln sich stark weiter. Es gibt große Fortschritte, wie nun eben auch diese neuen Resultate zeigen. Und so gelingt es immer besser, Patientinnen und Patienten gezielt zu behandeln. Man spricht hier auch von der personalisierten Medizin. Und in der Krebsbehandlung ganz allgemein gab es in den letzten rund 15 Jahren große Fortschritte, die größten davon bei Brustkrebs.
4: Gentests liefern wichtige Informationen über die Erkrankung von Patientinnen und Patienten. Dadurch können bessere Entscheidungen über die Behandlung getroffen werden, sagt die Onkologin Elena Kralidis.
5: Wenn man vergleicht, als ich vor 20 Jahren angefangen habe, hieß es klar: Wenn eine Patientin keine betroffenen Lymphknoten hat, braucht sie keine Chemo. Wenn 1-3 Lymphknoten, braucht sie diese. Drüber braucht sie eine andere Chemo. Also wir hatten uns immer nur auf das anatomische Stadium, also wie groß ist der Tumor, wie viele Lymphknoten sind betroffen, gestützt. Und mit diesen Tests haben wir mehr über die Biologie der Erkrankung gelernt und können besser wählen und besser entscheiden, wer welche Therapie braucht. Also da hat sich sicher viel getan.
4: Und trotzdem müsse man das relativieren. In der Krebstherapie gäbe es nämlich weiterhin noch große Herausforderungen.
5: Trotz allem sind wir immer noch in der Situation, dass immer noch die Entscheidung da ist, wir brauchen eine Chemo, auch wenn wir nicht wissen, ob der Tumor je zurückkommt oder auch eine Antihormontherapie. Viele Frauen bekommen eine, obwohl sie wahrscheinlich nie einen Rückfall haben würden. Wir können immer noch die Risiken, wer wirklich den Rückfall haben wird und wer nicht so gut einschätzen, um noch weniger Frauen diesen einschneidenden Therapien auszusetzen. Das wäre unser Ziel, möglichst noch genau zu wissen, wer braucht denn überhaupt etwas und bei wem könnten wir generell auf eine weitere Therapie verzichten.
4: Das war News Plus, das Thema des Tages in 15 Minuten. Feedback oder Inputs gerne an newsplus@srf.ch oder per Sprachnachricht an 076 320 1037. Mitgearbeitet hat heute Gabriel Gasser, produziert hat Lea Sager und ich bin Vanessa Leder-Gerber. Bis bald.
3: Sie hacken voll auf ihn ein. Und alle finden es gut.
7: Und der Ball sitzt!
3: Ohne ihn läuft nichts an der Fußball-WM, die in einer Woche startet. Und darum schauen wir uns heute die Bälle an, mit denen an der WM gekickt wird. diese Bälle, die kommen aus Pakistan. Genauer gesagt aus Sialkot, eine Stadt im Osten von Pakistan. Da kommen 70% aller Fußbälle weltweit her. Crazy, oder? Warsha Murad stellt solche Bälle her. Die freuen sich, dass ihre Bälle ins Ausland gehen, sagt Warsha Murad. Diese etwas andere Fußballstory, die schauen wir uns jetzt an bei News Plus. Ich bin Rina Telli, Salitan. Es gibt Geschichten, an denen bleibe ich hängen, und zwar so richtig fest. Die Geschichte von Warsha Murad ist so eine. Sie seien glücklich und stolz, dass sie Experten seien im Fußballnähen, sagt sie. Warsha Murad ist 29 Jahre alt und arbeitet in einer von 1000 Fabriken in Sialkot, die Stadt, die Fußbälle für die Welt herstellt. Eben, 70% der Fußbälle auf der Welt, die kommen aus Sialkot. Vom Spielball für Kids bis zu den Profibällen für die WM. Darunter sind auch die für die WM, die genau in einer Woche in den USA, Kanada und Mexiko startet. Wie kommt das?
7: Ja, das habe ich mich auch gefragt. Wie kommt es, dass 3/4 aller Bälle, die bei Turnieren weltweit benutzt werden, aus einer mittelgroßen Stadt in Pakistan kommt?
3: Das ist Lena Bodewein. Sie ist Journalistin, arbeitet für die deutsche ARD und hat ihr Büro in Neu-Delhi in Indien. Für diese Geschichte wollte sie nach Pakistan, nach Sialkot. Klar will sie das als Journalistin. Das ging dann aber nicht, weil ihr die Behörden kurzfristig kein Visum erteilt haben. Also hat sie Journalistinnen in Pakistan kontaktiert und die sind dann nach Sialkot, um sich das Ganze anzuschauen.
7: Ich hatte ehrlich gesagt noch nie von Sialkot gehört, aber dann hatten wir ein Team dort und die haben dann rausgefunden, dass es anscheinend so war, Pakistan, also damals noch großes Indien sozusagen, als die Briten dort Kolonialherren waren, war es wohl so, dass britische Soldaten Fußbälle mitgebracht haben aus ihrer Heimat und gespielt haben und wenn diese Fußbälle kaputt gingen, dann gingen sie damit zu den örtlichen Nähern. Da haben die Männer genäht und sehr stark und sehr gut genäht. Das ist natürlich ganz wichtig für Fußbälle, gerade noch diese alten dicken Lederfußbälle, dass die straff genäht werden und ganz dicht genäht werden, damit kein Wasser reinkommt. Und diese Tradition hat sich auch nach dem Abzug der Briten gehalten. Das war sozusagen das Handwerk der Stadt und die Näher waren berühmt. Und dann, irgendwann Ende der 70er, hat Adidas seine Aufträge für den WM-Ball, den Tango, nach Pakistan gegeben. Und damit ging dieser ganze Boom los. Jetzt gibt es mehr als 1000 Fabriken in Sialkot, die Bälle für die Verbände, für die weltweiten Fußballerinnen und Fußballer überall nähen.
3: Der Tango war also der erste WM-Fußball, der in Sialkot hergestellt wurde. Und seither rollen WM-Bälle made in Pakistan über den Rasen. In Sialkot arbeiten mittlerweile auch viele Frauen in den Fußballfabriken, sagt Lena Bodewein.
7: Das sind auch Frauen vor allem deshalb, weil der Fabrikbesitzer uns auch gesagt hat, die kommen, die bleiben, die wechseln nicht so häufig, die lassen uns nicht im Stich. Und wenn sie gehen, dann plappern sie auch nicht sozusagen die Firmengeheimnisse aus. Das kennen nämlich die Fabrikbesitzer wohl leider von den männlichen Mitarbeitern, dass sie dann Betriebsgeheimnisse preisgeben sozusagen. Und das sagen sie, nee, die Frauen sind da zuverlässig und wir haben extra viele Frauen auch angeworben.
3: Eine dieser Frauen sei Warsha Murad gewesen. Sie habe damals noch keine Ahnung gehabt, wie man einen Fußball herstellt, sagt Murad.
7: Also sie sind losgezogen, haben ein Team losgeschickt an alle möglichen Orte und haben gesagt, wir brauchen gute Näherinnen. Kommt doch bitte hierher. Und da sind sie erstmal auf viel Misstrauen getroffen. aber haben dann gesagt, wir laden eure Familien ein, bringt eure Eltern mit. Ihr könnt euch alle angucken, wo gearbeitet wird. Sie haben extra dann auch eigene Gebetsbereiche für die Frauen eingerichtet, eine eigene Kantine. Es gibt jetzt auch Kinderbetreuung in Sialkot. Das war vorher auch alles nicht gegeben. Und dann haben viele Frauen, eben auch Vasha Murat, mit der wir dann vor allem gesprochen haben, gesagt, na gut, wir gucken uns das mal an und vielleicht bleiben wir. Und sind geblieben. Und das ist inzwischen so, dass 35-40% der Mitarbeitenden eben Frauen sind.
3: Wie muss ich mir denn die Arbeit vorstellen? Also unter welchen Bedingungen arbeiten die Näherinnen und Näher?
7: Also Vasha Murat sagt, die Bedingungen sind insofern ganz angenehm, weil es immer Strom gibt. Und das ist in vielen anderen Privathäusern in Pakistan eben nicht immer gegeben. Also das sind ja Sachen, die machen wir uns oft gar nicht bewusst, wie toll das ist, dass man an einen Arbeitsplatz geht, der zum Beispiel Fenster hat oder wo kein Wasser reinkommt oder wo es eben Strom gibt und damit auch Klimaanlagen, was natürlich bei extremer Hitze ganz, ganz, ganz wichtig ist, weil Vasha Murat zum Beispiel nachts kaum schlafen kann, wenn der Strom ausfällt. Dann kann man nicht kühlen und dann sagt sie, dann ja, komme ich auch zu spät zur Arbeit.
3: Für eine Frau sei es wichtig zu arbeiten, sagt Vasha Murat. Wegen der Inflation könne ein Mann allein nicht genug verdienen. Auf der Arbeit gibt es im Vergleich zu daheim immer Strom.
7: Auf der Arbeit selber ist dann eben Strom da. Das heißt, es ist schön gekühlt, es ist sauber. Es sind ganz viele verschiedene Arbeitsstationen, an denen eben die ganz vielen verschiedenen Schritte für die Ballherstellung passieren. Also es kommt ja sozusagen das Polyurethan, der Kunststoff, aus dem ein moderner Ball besteht, an in Lagen. Dann kommen viele Lagen übereinander. Dann wird das Ganze zusammengeklebt, es wird laminiert, es wird gedruckt und dann wird es geprägt, geschnitten in diese kleinen Segmente, in diese wabenförmigen Teile, Sechsecke und Achtecke, die dann nachher zusammengenäht werden. Und da gibt es dann eben diese Stationen, die Presser, die Schneider, die Bedrucker, die Laminierer und dann eben die Näherinnen und Näher.
3: Eine dieser Näherinnen ist eben Vasha Murat. Sie nähe 450 Bälle am Tag mit der Maschine.
7: Und auch da ist es zum Teil von Maschine, zum Teil aber eben so vor allem die letzten Nähte werden von Hand gemacht, weil die mit so einem ganz dicken, festen Garn, wirklich mit einer dicken Nadel und mit Nachdruck gestochen und zusammengenäht werden müssen. Also das sind so die verschiedenen Stationen. Dann wird geprüft, dann wird aufgepumpt, aufgepustet, aufgeblasen und getestet, ist er dicht. Und dann können die Bälle da rausrollen und das sind 14.000 Bälle am Tag, die die Fabrik dort verlassen. Und Vasha Murat sagt, sie näht 400 und manchmal sogar 450 Bälle am Tag, weil sie sagt, wenn die Männer das können, ich nähe immer 10 mehr als die.
3: Die Bälle, die Vasha Murat herstellt, an die haben vielleicht schon große Fußballstars gekickt. An der WM werden die Bälle aus ihrer Fabrik aber nicht übers Feld rollen. Die kommen aus einer anderen Fabrik.
7: Der Trionda kommt aus einer anderen Fabrik und da durften wir nicht hinein, weil Adidas nicht zugelassen hat. So, also man darf dort nicht in der Fabrik drehen, weil diese WM-Bälle natürlich immer so mit besonders viel Geheimnis versehen sind. Aber diese Bälle hier, die wir gesehen haben, die sind eben auch für die FIFA und für andere Verbände. Also damit werden auch Turniere gespielt.
3: In dieser WM-Fabrik sieht es nach Hightech aus. Zumindest zeigen das die Videos von Adidas.
7: Die mussten natürlich dann investieren in andere Maschinen. Das ist natürlich dann für die Näherinnen und Näher eine große Sorge. Wir hatten auch natürlich in die WM-Ballfabrik gehen wollen und genau das auch abbilden wollen. Wie ist die Sorge der Näherinnen und Näher, die ihre Jobs irgendwie durch mehr Maschinen ersetzt sehen? Aber es ist ja ein großer Streit, thermisch hergestellte Bälle oder eben dann doch noch genähte Bälle. Das sieht man als Näher natürlich kritisch und freut sich nicht, muss dann aber eben umlernen. So, und die Fabrik musste natürlich dann auch andere Maschinen anschaffen. Das ist eine große Investition, die man dann nur macht, wenn man weiß, wir sind weiterhin diejenigen, die diesen Auftrag bekommen.
8: Ich habe mal auf der Webseite von Adidas nachgeschaut. Der WM-Ball, der kostet 170 Euro.
9: Als ich angefangen habe, hatte ich 9000 Salary.
8: Ich gehe mal davon aus, dass sich Warsha Murat diesen Ball nicht leisten kann. 170 Euro, das ist mehr als ihr Monatslohn.
7: Warsha Murat hat angefangen mit 28 Euro im Monat und hat sich jetzt nach 11 Jahren hochgearbeitet auf 155 Euro im Monat. Das ist natürlich für unsere Verhältnisse erschreckend wenig für so eine harte, lange Arbeit, die ja auch viele Stunden am Tag dauert. Aber es ist tatsächlich nahe dem mittleren Lohnniveau in Pakistan. Und es ist insofern eine angenehmere Arbeit, haben wir dann zu hören bekommen, als das eben unter guten Arbeitsbedingungen ist, dass es eben sicher und sauber ist und gerade für die Frauen eben auch mit Annehmlichkeiten wie eigener Kantine und eigenen Gebetsräumen versehen. Das ist das Ganze, was sie dort verdienen können. Und sie sagt, das ist für sie sehr wichtig, weil sie damit ihre Familie, ihre Eltern und ihre Geschwister versorgen kann.
10: There is a real focus on women empowerment and there are many things that have been done in a positive way, which are having a positive impact on women empowerment.
7: Eine Experte für Arbeitsrecht und Arbeitsbedingungen, den wir gesprochen haben, hat auch erzählt, dass viel mehr Frauen, viel mehr Familien ihre Kinder jetzt in die Schule schicken können, in diesem Bundesland, im Punjab. Einfach durch die gestiegenen Verdienste, durch die verbesserten Bedingungen, weil der ganze Bereich, die ganze Stadt und das Ganze drumherum jetzt einfach eine viel bessere, stärkere, stabilere Wirtschaft haben und sich dort auch mehr Universitäten zum Beispiel angesiedelt haben. Es ist so diese ganze Folge von so einer wirtschaftlichen Entwicklung, dass jetzt auch mehr Leute studieren und eben auch mehr Frauen studieren können. Das ist natürlich etwas, wenn man erstmal hört, die kriegen da 155 Euro im Monat. Das ist nicht viel, aber was sich daraus ergibt, vielleicht auch für zukünftige Generationen, das ist natürlich etwas, das ist mit dieser bloßen Summe nicht wirklich ausreichend beschrieben.
8: Sie haben es ja in Ihrer Reportage auch als einen Volltreffer für die Frauen beschrieben, dieses Fußballbusiness. Gibt es denn auch Stimmen, die sagen, wir haben mehr Geld verdient, weil es ja auch ein Millionenbusiness ist, der Weltfußball?
7: Das ist eine dauernde Frage. Das stimmt schon, dass man sagt, wenn wir hier die Millionäre unsere Bälle treten sehen, warum haben wir nicht einen Anteil daran? Das gibt es natürlich immer wieder, die Stimmen, die sagen, wenn ihr quasi jetzt zum Beispiel Adidas eure WM-Bälle hier fertigen lässt, warum kriegen wir dann nicht mehr Lohn? Das wird natürlich versucht und eine insgesamte Lohnsteigerung gibt es natürlich schon im Laufe der Zeit. Das ist aber natürlich ein gefährliches Spiel, denn wenn irgendwann die Industrie dort zu hohe Löhne verlangt, dann kennt man das ja, dann wandern die woanders hin. Und das will niemand riskieren. Also lieber sozusagen einen mittelmäßig guten oder schlechten Lohn bekommen als gar keinen. Das wäre eine Katastrophe für Sialkot, wenn dann irgendwann die ausländischen Firmen sagen, ach nö, jetzt gehen wir eben doch nur nach China oder in andere Länder, wo das günstiger ist.
8: Also ich schaue Fußbälle jetzt mit anderen Augen an, jetzt wo ich die Geschichte von Warsha Murat kenne.
3: Das war eine Wiederholung von ausgewählten Folgen unseres täglichen News-Podcasts News Plus. Auf Ihrem Infosender geht's jetzt weiter mit dem News-Update.

0: Die Nachrichten von SRF um 5 mit Simon Rechle, das sind die Themen. Nach einem Erdbeben vor den Philippinen gibt es in mehreren Ländern Tsunami-Warnungen. Dann, nach iranischen Angriffen auf Israel, greift nun auch Israel den Iran wieder an. Und europäische Partner haben sich mit dem ukrainischen Präsidenten Selenskyj getroffen und Forderungen an Russland gestellt. Das Wetter zunächst recht sonnig und warm heute, gegen Abend wird es dann zunehmend gewitterhaft. Vor den Philippinen hat es ein schweres Erdbeben gegeben. Laut dem örtlichen Institut für Vulkanologie und Seismologie hatte das Beben eine Stärke von 7,8. Das Epizentrum liegt vor der Küste der Insel Mindanao. Die Behörden und auch das Tsunami-Warnsystem der UNO haben eine Tsunami-Warnung herausgegeben. Es drohten 1 bis 3 Meter hohe Wellen. Menschen in Küstennähe sollten sich schnellstens in Sicherheit bringen. Örtliche Medien berichten zudem von eingestürzten Gebäuden. Auch für andere Länder gibt es Tsunami-Warnungen. Etwa Indonesien hat für einige Gebiete im Norden Evakuierungen angeordnet. In den Nahen Osten jetzt. Israel hat den Iran angegriffen. Die israelische Armee schreibt, sie habe im Westen und im Zentrum des Landes Militärinfrastruktur des Regimes getroffen. Wenige Stunden vorher hatte der Iran zahlreiche Raketen auf Israel abgefeuert, erstmals seit 2 Monaten. Dies wiederum als Reaktion darauf, dass Israel gestern mehrere Ziele im Libanon angegriffen hat, in der Hauptstadt Beirut. Der britische Premierminister Keir Starmer, der französische Präsident Emmanuel Macron und der deutsche Bundeskanzler Friedrich Merz haben sich am Abend in London getroffen. Thema war die Unterstützung für die Ukraine bei der Verteidigung gegen Russland. Und auch der ukrainische Präsident Volodymyr Zelensky ist später zu den Gesprächen dazugestoßen. Nach dem Treffen haben die vier eine gemeinsame Erklärung veröffentlicht. Aus London berichtet Franziska Hoppen von der ARD.
1: In einem gemeinsamen Schreiben der vier Staats- und Regierungschefs drückten Premierminister Starmer, Präsident Macron und Kanzler Merz ihre, Zitat, unerschütterliche Unterstützung für die Ukraine bei der Verteidigung gegen die illegale Invasion Russlands aus. Auch bei den nächsten Schritten in den Verhandlungen über einen gerechten und dauerhaften Frieden wolle man die Ukraine unterstützen. Die nächsten Schritte sollten in engster Zusammenarbeit mit der Ukraine, weiteren europäischen Partnern und den USA erfolgen. Laut des Schreibens sei es bei den Gesprächen darum gegangen, den bevorstehenden G7-Gipfel in Frankreich, das nächste Treffen der Ukraine-Unterstützer im Juli und den NATO-Gipfel in Ankara in rund 4 Wochen zu nutzen, um die Bemühungen zu koordinieren und um weiter Druck auf Russland auszuüben. So sollen mehr Abfangraketen gebaut und gemeinsame Fähigkeiten zur Abwehr ballistischer Raketen entwickelt werden. Die Staats- und Regierungschefs forderten Russlands Präsidenten Putin auf, einem sofortigen Waffenstillstand zuzustimmen. Der derzeitige Frontverlauf solle als Ausgangspunkt für Verhandlungen genommen werden. Europäische Sicherheitsinteressen müssten bei jeder Vereinbarung gewahrt werden, hieß es.
0: Und nun zu 2 Meldungen zu Parlamentswahlen. In Armenien, das historisch Russland nahesteht, dürfte gemäß Hochrechnungen der pro-westliche Regierungschef Nikol Paschinyan bei den Wahlen der Sieger sein. Er selbst hat bereits seinen Sieg verkündet. Hinter der EU-freundlichen Partei von Paschinyan liegt eine pro-russische Oppositionspartei auf Platz 2. Und im Kosovo sind die meisten Stimmen ausgezählt. Die Partei von Regierungschef Albin Kurti hat mit rund 43% am meisten Stimmen geholt. Es sind aber weniger Stimmen als bei den letzten Wahlen im Dezember. Im Kosovo wurde zum dritten Mal in rund 1,5 Jahren gewählt, weil sich die Regierung und Opposition nicht auf eine Staatspräsidentin oder einen Staatspräsidenten einigen können. Zum Sport und zu einer außerordentlichen Leistung in der Leichtathletik. Beim Diamond League Meeting in Stockholm gewinnt die Freiburgerin Audrey Vero über 800 Meter und sie unterbot dabei ihren eigenen Schweizer Rekord und lief die drittschnellste Zeit, die es je gegeben hat. Sportredaktor Men Maruk berichtet.
2: Das Potenzial der 22-jährigen Audrey Vero ist schon lange erkannt. In großen Schritten ist sie in den letzten Jahren der Weltspitze näher gekommen. Der Saisonstart ist ihr mit dem ersten Sieg bei einem Diamond League Meeting vor einer Woche in Rabat perfekt gelungen. Doch was sie nun in Stockholm abgeliefert hat, verdient das Prädikat Weltklasse. Vero läuft in 1 Minute, 53 Sekunden und 98 Hundertstel als Siegerin ins Ziel.
3: Es ist crazy. Ich bin sehr glücklich mit meiner Zeit. Und ich denke, ich muss eine Woche haben, um zu nachdenken auf diese Performance.
2: Diese Zeit ist fast 2 Sekunden schneller als ihr bisheriger Schweizer Rekord. Mit 1,53,98 ist sie die drittschnellste Frau über die 2 Bahnrunden der Geschichte. Einzig 2 Läuferinnen in den 80er Jahren waren noch schneller als Vero. Die aktuelle Leistung von Audrey Vero ist mit dem 100-Meter-Hürden-Weltmeistertitel von Ditashi Kambunchi aus der letzten Saison auf eine Stufe zu stellen.
0: Und noch zum Tennis. Der Deutsche Alexander Zverev hat das French Open in Paris gewonnen. Für den 29-Jährigen ist es der erste Grand-Slam-Titel seiner Karriere. Im Finale hat er den Italiener Flavio Cobolli in 5 Sätzen geschlagen. Die Wetteraussichten: trotz Schleierwolken ist es zunächst recht sonnig und die Temperaturen, die steigen beidseits der Alpen auf etwa 26 Grad. Am Nachmittag nimmt die Bewölkung aus Westen dann allmählich zu und gegen Abend kommen gebietsweise Schauer und Gewitter auf, die teilweise auch starke Böen mitbringen. Das waren Nachrichten von Radio SRF. Am Mikrofon und verantwortlich war Simon Richle.
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5: Bob Dylan und Elon Musk. Was haben diese beiden mit dieser Sendung zu tun? Das erfahren Sie gleich.
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5: Wir sprechen über einen, der wollte hoch hinaus und ist tief gefallen. Bonjour, Eva Hirschi, freie Journalistin in Lausanne.
7: Bonjour à toutes et à tous. Ja, die Rede ist von Pascal Jussy. Mit seinem Unternehmen Swiss Space Systems wollte er kommerzielle Weltraumflüge für alle anbieten, eben wie Elon Musk. Abgehoben ist aber kein einziger. Geblieben ist ein Riesenschuldenberg und jetzt drohen ihm auch noch 8 Jahre Haft.
5: In der rätoromanischen Schweiz bewegt der Tod eines prägenden Künstlers, Pauline Nutgler. Bienvenue, Katrina Hoffmann, Journalistin bei der Engadina Post.
8: Bundi, ja, und es geht um den Bob Dylan del Rockromanche. Pauline Nutgler ist aber auch bekannt für seine rätoromanischen Comics und für seine Arbeit als Restaurator. Er hat die schönsten Graffits im Engadin gemacht. Jetzt ist er mit 74 Jahren gestorben.
5: Die Sprachregionen heute sind die Romancia und die Romandie. Hören wir rein. Ich bin Vera Deragisch. Zuerst aber geht's nach Genf. Letzte Woche, wo es so heiß gewesen ist, da waren die Buddies auch dort gut gefüllt. Und ein Thema hat für Aufregung und Verwirrung gesorgt. Eva Hirschi, was ist passiert?
7: Es ist ein neues Gesetz in Kraft getreten, das regelt, welche Kleidung beim Schwimmen in den Buddies erlaubt ist. Und zwar geht es um die maximale Länge, die muss oberhalb des Knies enden und die Arme freilassen. Eigentlich war das Ziel dieses Gesetzes, die sogenannten Burkinis zu verbieten, also die Ganzkörperbadeanzüge, wie sie strenggläubige Musliminnen tragen. Diese sind im Gesetz nicht explizit erwähnt, sondern eben die Länge der Badekleidung. Und das hat für viel Verwirrung gesorgt. Denn so manche Badeshorts, gerade bei Teenagern, geht natürlich über die Knie. Und auch die beliebten UV-Schutz-T-Shirts, die die Arme von Kleinkindern bedecken, fallen unter dieses Gesetz. Es macht da keinen Unterschied, ob es sich um Kinder oder Erwachsene handelt. Das Gesetz gilt aber nur im Becken. Außerhalb des Wassers darf man tragen, was man will.
5: Keine langen Ärmel im Schwimmbad. Das sind jetzt also nicht nur Burkinis verboten, sondern auch Shirts und Hosen mit UV-Schutz, die übers Knie und die Ellbogen gehen.
7: Genau, und das irritiert viele Badegäste, insbesondere Eltern. Gegenüber der RTS kritisierten 2 Personen dieses neue Gesetz.
9: J'ai cru comprendre que les enfants ne pourraient plus porter de vêtements longs anti-UV. Je trouve ça va un peu trop loin.
10: On parle de cancer de la peau, de protection, et je pense qu'une maman, pour son enfant, est libre de lui mettre ce qu'elle veut et ce qu'elle juge utile et nécessaire pour sa santé.
7: Für diesen Vater geht das Gesetz zu weit und auch die Frau sagt, sie finde, eine Mutter solle ihrem Kind anziehen dürfen, was sie wolle und vor allem, was sie für dessen Gesundheit für sinnvoll und notwendig halte. Schließlich gehe es um das Vermeiden von Hautkrebs.
5: Wie wird denn das Gesetz jetzt umgesetzt? Was machen da die Betriebsleiter und Leiterinnen für Erfahrungen?
7: Ja, die Umsetzung dieses Verbots ist nicht gerade einfach. Man kann sich vorstellen, wie die Reaktionen der betroffenen Badegäste ausfallen würden. Der Direktor des Genfer Freibads, Genève Blasch, sagte gegenüber der RTS auch, an manchen Tagen hätten sie 5'000 bis 6'000 Gäste, da könne man nicht jede einzelne Person mit einem langen T-Shirt ansprechen und auf das Gesetz hinweisen.
4: Ça me semble compliqué des fois d'aller voir chaque personne qui ont un T-Shirt à manches longues ou un bas à manches longues pour se protéger. Dans le quotidien, nous avons aussi des journées avec plus de 5000 ou 6000 personnes qui viennent à Genève Plage. Donc l'application est compliquée à mettre en place.
7: In diesem Freibad auf jeden Fall will man sich Zeit lassen mit der Umsetzung. Das Reglement werde nicht sofort angepasst, sagte der Direktor, eben weil noch logistische Fragen offen blieben.
5: Dieses Gesetz in Genf ist ja das erste seiner Art in der Schweiz. Der erste Kanton ist Genf. Wie ist es dazu gekommen?
7: Das Gesetz wurde durch das Genfer Kantonsparlament im März verabschiedet, aufgrund eines Vorstosses der SVP. Wie erwähnt, ging es ursprünglich wirklich darum, Burkinis zu verbieten. Dies aber explizit ins Gesetz zu schreiben, ging einigen zu weit. Die Mittepartei hat deshalb vorgeschlagen, stattdessen die Maximallänge der Kleidung vorzugeben, sodass das Gesetz eben nicht diskriminierend gegen Musliminnen sei. Mitte-Fraktionschef Jean-Marc Guinchard verteidigte diese Idee auch gegenüber der RTS.
11: Alors, elle concerne tous les usagers des piscines, les enfants, les ados, les femmes, les hommes. Il n'y a pas de discrimination possible, il n'y a pas d'exception. Et ça permet d'avoir une certaine unité de la matière dans toutes les piscines du canton.
7: Er sagt, das Gesetz solle alle betreffen, Kinder, Jugendliche, Frauen und Männer. So solle keine Diskriminierung stattfinden und auch keine Ausnahmen. Es gelten einfach für alle die gleichen Regeln.
5: Also verunsicherte Badegäste, Betriebe, die das Gesetz nicht oder noch nicht umsetzen, weil es eben schwierig ist, wird das Ganze zu einem Papiertiger?
7: Zumindest haben mehrere Organisationen bereits angekündigt, diese Woche Rekurs einzureichen und sie hoffen, auf diese Weise das Gesetz aufschieben zu können. Das Gesetz sei islamophob, weil es auf Musliminnen abziele. Es diskriminiere aber auch übergewichtige Menschen, die sich in gängiger Badekleidung möglicherweise nicht wohlfühlten. Und es sei sexistisch, weil es Frauen vorschreibe, wie sie sich kleiden sollen.
5: Der Burkini ist ja nicht erst seit diesem Genfer Gesetz ein Thema in der Westschweiz. Wie sieht es in den anderen Kantonen der Romandie aus?
7: Genf ist jetzt der erste Kanton, der ein Gesetz mit einem Verbot erlässt. Aber es gibt schon einige Städte und Gemeinden, die solche Verbote erlassen haben. Teilweise waren Burkinis explizit verboten. In anderen Städten war es dann auch wiederum lange Badekleidung, zum Beispiel in Lausanne. Jetzt im Fall von Lausanne könnte es aber zu einer Änderung kommen. Bei der Stadtregierung ist ein Postulat hängig, das die Aufhebung dieser Regelung fordert. Grundsätzlich ist es aber so, dass in den meisten Westschweizer Städten Burkinis erlaubt sind, solange sie aus der gleichen Materie bestehen wie die hierzulande übliche Badebekleidung. Das Argument ist nämlich, es geht um Hygiene und nicht um die Länge.
5: Wie darf man schwimmen gehen und wie gehen die Genfer Badis mit diesem Gesetz um? Ende Sommer lässt sich da sicher mehr dazu sagen. Wir zeichnen diesen Podcast am Donnerstagnachmittag auf. Seit wenigen Stunden ist bekannt, wer bei RTR, also dem Fernsehen und Radio der Rätoromanischen Schweiz, den Direktionsposten übernimmt. Der Verwaltungsrat der SRG hat Simona Caminada einstimmig gewählt. Fadrina Hoffmann, wer ist sie?
8: Simona Caminada kommt aus Castries in der Surselva. Sie ist 39 Jahre alt, sie ist verheiratet, hat ein Kind und wohnt mit ihrer Familie ab Sommer 2026 in Chur. Sie hat sehr viel Erfahrung schon im Journalismus, und zwar sowohl in der Romandschia als auch sonst bei der SRG, bei digitalen Medien und bei analogen Medien. Sie ist also sehr bewandert. Ihre Wahl steht im Zeichen der laufenden Transformation der SRG hin zu einem digitaleren und effizienteren Medienunternehmen, das sich neu aufstellt.
12: Vous savez, c'est fidèle, mais je viens de mettre un peu la vouche remonte en quelle SRG nova que nous avons pu de tir in de l'autre. Je viens de mettre un, mais pour quelle fonction, concorde d'alma.
8: Sie sagt, sie werde sich mit Leib und Seele für die Romanchia einsetzen, für die romanische Stimme in der SRG, die näher zusammengerückt ist.
5: Und diese Wahl, ist das eine gute Wahl?
8: Die Wahl wird vor allem von den romanischen Frauen gefeiert und natürlich auch von der Jugend. Es ist ein Zeichen, dass man wirklich auf eine moderne Romanchia setzt. Es ist aber auch ein Zeichen, dass wir gute Leute haben, die gut ausgebildet sind, die die Kompetenzen mitbringen. Also die Zuversicht ist groß. Kritische Stimmen hat es kaum.
5: So viel an dieser Stelle zur neuen Direktorin von RTR, Simona Gaminada. Sie wird diese Stelle dann am 1. September antreten. Sie haben die Woche in den Schweizer Sprachregionen und jetzt wechseln wir wieder in die Westschweiz. Der Blick aus dem Weltall auf die Erde, ein Astronaut in der Schwerelosigkeit, zwei andere, die auf dem Mond herumhüpfen. Mit diesem Video hat das Unternehmen Swiss Space Systems 2013 für sogenannte Zero-Gravity-Flüge ab dem Flughafen Bayern im Waadtland geworben. Für Flüge, bei denen private Kundinnen und Kunden für einige Sekunden die Schwerelosigkeit erleben können. Die Tickets für 1'000 Franken und mehr wurden verkauft, doch abgehoben ist kein einziges Flugzeug. Die Firma ist vor rund 10 Jahren Konkurs gegangen. Und in diesem Zusammenhang ist der ehemalige Besitzer der Firma, Pascal Jossi, jetzt vor Gericht gestanden. Diese Woche waren bei diesem Prozess die Plädoyers. Eva Hirschi, was wird ihm konkret vorgeworfen und was fordert die Anklage?
7: Der Staatsanwalt fordert 8 Jahre Gefängnis. Pascal Jossi werden unter anderem Betrug, ungetreue Geschäftsführung, Brandstiftung und Irreführung der Justiz vorgeworfen. Am Prozess fand der Staatsanwalt dann auch deutliche Worte. Er sagte, die Grenze zwischen Überzeugen und Täuschen wurde klar überschritten. Er sprach von Unsinn, Quatsch, Betrug, groteske Geschichten. Und sogar, dass Jossi in einer anderen Dimension lebe. Er sei kein Fabulierer, sondern ein Lügner. Er habe mit Absicht Leute betrügen wollen.
5: Die Anwältin von Pascal Jossi, die hat bei diesem Prozess auf Freispruch plädiert. Wie hat sie das begründet?
7: Sie pocht auf komplette Unschuld, die Zahlen zur Firma seien falsch. Sie warf der Staatsanwaltschaft auch vor, einen ehrenhaften Mann regelrecht zerstört zu haben. Jossi sei kein Manipulator, sondern einer der grössten Visionäre der letzten Jahrzehnte.
5: Es gibt ja in diesem Fall auch noch einen dramatischen Moment, der Fragen aufwirft, ein Feuer, um genauer zu sein, das Fragen aufwirft.
7: Genau, im Sommer 2016 rief Jossi die Polizei, die ihn dann in einem Wald bei Freiburg neben einem völlig ausgebrannten Auto wiederfand. Er hatte sehr schwere Brandverletzungen am ganzen Körper. Jossi sagte, zwei Unbekannte hätten ihn entführt, gewürgt, mit Benzin übergossen und in seinem Auto angezündet. Der Polizei kamen dann aber schnell Zweifel. Der Staatsanwalt hat den Fall untersucht und ihm daraufhin vorgeworfen, dass Jossi das Auto selber angezündet habe. Jossi bestreitet dies vehement und auch das ist jetzt Teil des Prozesses, der gegen ihn geführt wird. Was man damals noch nicht wusste, seine Firma war zu diesem Zeitpunkt bereits zahlungsunfähig. Es lief ein Konkursverfahren. Und ihm wird vorgeworfen, damit das Konkursverfahren herauszuzögern.
5: Aber das ist ja schon noch speziell. Jossi hatte für sein Weltraumprojekt ja auch sehr prominente Unterstützer, zum Beispiel den Schweizer Astronauten, den früheren Schweizer Astronauten Claude Nicollier oder auch Solarpionier Bertrand Piccard.
13: Die Space for All ist ein neues Privatprojekt und ich glaube, es ist wunderbar, weil es ist in der Schweiz. So die Schweiz ist zurück im All.
5: Das hat er zu diesem Projekt gesagt und das hat ja schon alles sehr seriös ausgesehen.
7: Ja, durchaus. Er hatte es auch geschafft, Partner aus aller Welt zusammenzubringen. Alles große Namen aus der Luftfahrtindustrie und aus der Wissenschaft. Er hatte auch rund 300 Millionen Franken gesammelt. Das ist ein hoher Betrag für ein Start-up. Und er hatte zeitweise sogar 75 Angestellte. José selber hatte die Ausbildung zum Piloten gemacht und danach an der ETH Zürich und an der ETH Lausanne studiert. Und auch dies trug sicher zum seriösen Bild bei. Vielleicht war es auch seine Vision einer Demokratisierung des Weltalls, die viele Leute ansprach. Auch kleinere Staaten oder Universitäten könnten sich so künftig den Zugang zum Weltall leisten. Hier hören wir ihn in der RTS-Sendung Mise au point im Jahr 2016.
14: Ceux qui connaissent pas ce qui est en train de se passer dans l'espace voient un doux rêveur. Et puis les grands industriels et les sociétés établies nous voient comme des fous furieux.
7: Er sagt, wer nicht wisse, was da gerade im Weltraum vor sich gehe, der halte ihn wohl für einen Träumer. Die großen Industriekonzerne und etablierten Unternehmen hingegen würden ihn als tollkühnen Verrückten sehen.
5: José hat ja eben einerseits diese Schwerelosigkeitsflüge anbieten wollen, aber er hat auch an einem Space Shuttle getüftelt, das sich vom Rücken eines normalen Flugzeugs löst und dann Satelliten ins All transportiert. Sein Ziel, Sie haben es angetönt, Eva Hirschi, den Weltraum demokratisieren. Ist denn von diesem Unternehmen, von Swiss Space Systems, noch irgendein Rest, irgendeine Vision übrig geblieben?
7: Nein. Die Firma ging 2017 endgültig in Konkurs, bevor sie auch nur ein einziges ihrer Kernprojekte umsetzen konnten. Es fanden also weder die geplanten Satellitenstarts noch die Schwerelosigkeitsflüge statt. Es gab eigentlich nur Konzepte, Partnerschaften und Entwürfe. Die eigentliche Hardware war nie weit genug gut entwickelt. So bald dürfte es von der Schweiz aus also keine Weltallflüge für Privatpersonen geben.
5: Zum Weltraumpionier wollte Pascal Jossi werden. Jetzt wartet er auf sein Urteil und das gibt das Gericht Ende Monat bekannt. Es gilt die Unschuldsvermutung. Ein Pionier war auch er.

0: der Bob Dylan der rätoromanischen Rockmusik.
1: Pauline Notkler ist am Pfingstmontag gestorben nach längerer Krankheit und mit ihm verliert die ganze Romancia einen der wichtigsten Förderer des Rätoromanischen in den letzten Jahrzehnten. Er war ein Universalkünstler, vor allem bekannt als Musiker, aber er hat auch Comics gezeichnet, die ersten rätoromanischen Comics überhaupt. Er war für seine Graffitis bekannt, für seine Karikaturen und für seine Malerei. Eva, kennt man Pauline Notkler in der Westschweiz?
2: Nein, ich glaube nicht. Zumindest ich kenne ihn nicht und auch meine Freunde, die ich gefragt habe, nicht. Aber ich bin sehr interessiert, mehr über ihn zu erfahren.
0: Dann machen wir das jetzt und gehen auf die einzelnen Wirkungskreise von Pauline Notkler ein. Zum einen ist das die Musik. Wofür ist er da bekannt, Trina Hoffmann?
1: Das heißt nicht von ungefähr der Bob Dylan der Romancia oder des romanischen Rock. Er hat tatsächlich einen sehr ähnlichen Stil gehabt wie Bob Dylan, war immer mit Gitarre und Mundharmonika unterwegs, mit seinen langen Haaren und dem Bart. Er hat vor allem kritische, sozialkritische Musik gemacht, aber das auf seine ruhige, folkrockige Art.
0: Wie gesagt, er ist ein Multitalent. Er hat auch Comics gezeichnet, die ersten rätoromanischen Comics, die es überhaupt gegeben hat.
1: Genau. Er hat für die Schulen hat er Comics gemacht, die kamen jeden Monat raus. Es gab auch Rätsel immer, ich erinnere mich gerne daran. Ich bin damit aufgewachsen, die kamen in den 70er und 80er Jahren raus. Und das war der Hit. Baldi war der Junge, der eigentlich die Hauptfigur war. Und es gab immer Abenteuer, die sie dann auch im Engadiner Setting erlebt haben. Für uns war das toll, weil es brauchte nicht ein Asterix und Obelix. Wir haben erkannt, dass es auch rätoromanische Comicfiguren geben kann, die als Helden fungieren können. Pauline Notkler war eigentlich ein sehr bescheidener, ruhiger Mensch. Er sagt hier auch, er habe keine Absicht gehabt, jemand zu werden. Er habe nur etwas machen wollen, was seiner Meinung nach gefehlt habe. Und das Bekanntsein sei auch automatisch passiert, eigentlich zufällig.
3: Er hatte keine Intention, de vantare in cima. E aveva bella intenzione di fare al che pareva ci manca. E se sono io concentrato, se questo è automatico, ma è casuale.
0: Sehr bescheiden klingt er hier, Pauline Notkler, eben eher zufällig sei er zu dem geworden, was er eben war. Sprechen wir noch über sein drittes Standbein als Restaurator. Er hat ganz viele dieser schönen Sgraffitos gezeichnet oder geritzt, die man an den Engadinerhäusern sieht.
1: Und auch da ist er eigentlich erst zufällig dazugekommen, weil eigentlich hat er Kunstmalerei studiert, er wurde Zeichnungslehrer, aber er galt in der Romancia oder in Graubünden als Revoluzer und durfte nicht unterrichten, also musste er einem anderen Job nachgehen und ist eigentlich zufällig da reingerutscht mit seinem großen Maltalent und Zeichnungstalent. Und er hat dann wirklich die schönsten Fassaden gestaltet. Also wer durch das Engadin fährt, sieht eigentlich unweigerlich überall seine Werke. Das Spannende ist, er hat dann auch mit einem Arbeitskollegen aus Portugal hat er eine Firma gegründet, die sehr erfolgreich war und immer noch ist. Notkler da Silva.

0: Auch als Kind oder als Jugendliche?
1: Genau, also als Kind hatten wir natürlich die Platten zu Hause. Seine Platten haben wir oft gehört. Im Radio Romansch kam auch immer wieder Musik von Pauline Notclat. Also einige Hits von Pauline Notclat gehören heute zum romanischen Kulturerbe. Auch meine Kinder singen sie, können sie auswendig. Und ich habe dann mit ihm vor allem eben beruflich zu tun gehabt später. Und er war, wie eingangs gesagt, er war ein sehr bescheidener Mensch. Er war ein unglaubliches Talent, aber er hat auch sehr spät erst seine erste Einzelausstellung machen können, also erst 2024. Was eigentlich verwunderlich ist, weil er wirklich sehr begabt war.
0: Was verliert die Romancia durch seinen Tod?
1: Eine kritische Stimme, wobei er war ein Kritiker, der immer mit Humor kritisiert hat, was sehr erfrischend war. Aber vor allem auch eine unglaublich talentierte Person, die künstlerisch wahnsinnig begabt war und für die Kunst gelebt hat in jeglicher Form.
2: La motivazione è essenza sto essere creativo per vivere e tirare fuori.
1: Pauline Notclat sagt hier, dass seine Motivation sei, dass er spüre, dass er kreativ sein müsse, um zu leben und um zu atmen. Und hier habe ich noch eine Anekdote. Pauline Notclat hat vor 6 Wochen seinen letzten Auftritt gehabt bei einer Benefizveranstaltung in Neiss bei Schkuel. Und am Ende des Konzerts hat er gesagt, und jetzt habe ich keinen Atem mehr.

0: der Engadiner Universalkünstler Pauline Nordklar. Mit 74 Jahren ist er gestorben. Seine Kunst und seine Musik leben aber weiter. Das war's für heute mit dem Blick in die anderen Sprachregionen. Grazie Fetsch, Fadrina Hoffmann, Journalistin bei der Engadiner Post.
1: Grazie Tai.
0: Und merci beaucoup, Eva Hirschi, freie Journalistin in Lausanne.
1: Merci beaucoup, et au revoir.
0: Die Woche in den Schweizer Sprachregionen gibt es auch als Podcast zum Abonnieren und keine Folge mehr verpassen. Ich bin Vera Deragisch. Adieu.

Die Nachrichten von SRF um 17:30 mit Simon Richle. Vor den Philippinen hat es ein schweres Erdbeben gegeben. Laut dem örtlichen Institut für Vulkanologie und Seismologie hatte das Beben eine Stärke von 7,8. Das Epizentrum liegt vor der Küste der Insel Mindanao. Die Behörden und auch das Tsunami-Warnsystem der UNO haben eine Tsunami-Warnung herausgegeben. Es drohten 1 bis 3 Meter hohe Wellen. Menschen in Küstennähe sollten sich schnellstens in Sicherheit bringen. Philippinische Medien berichten zudem von eingestürzten Gebäuden. Und es gibt auch erste Meldungen über Todesopfer. In den Nahen Osten. Israel hat den Iran angegriffen. Die israelische Armee schreibt, sie habe im Westen und im Zentrum des Landes Militärinfrastruktur des Regimes getroffen. Wenige Stunden vorher hatte der Iran zahlreiche Raketen auf Israel abgefeuert, erstmals seit 2 Monaten. Dies wiederum als Reaktion darauf, dass Israel gestern mehrere Ziele im Libanon angegriffen hat, in der Hauptstadt Beirut. Der britische Premierminister Keir Starmer, der französische Präsident Emmanuel Macron und der deutsche Bundeskanzler Friedrich Merz haben sich am Abend in London getroffen. Thema war die Unterstützung für die Ukraine bei der Verteidigung gegen Russland. Und auch der ukrainische Präsident Volodymyr Zelensky ist später dazugestoßen.

0: Nach dem Treffen haben die vier eine gemeinsame Erklärung veröffentlicht. Aus London berichtet Franziska Hoppen von der ARD.
1: In einem gemeinsamen Schreiben der vier Staats- und Regierungschefs drückten Premierminister Starmer, Präsident Macron und Kanzler Merz ihre, Zitat, unerschütterliche Unterstützung für die Ukraine bei der Verteidigung gegen die illegale Invasion Russlands aus. Auch bei den nächsten Schritten in den Verhandlungen über einen gerechten und dauerhaften Frieden wolle man die Ukraine unterstützen. Die nächsten Schritte sollten in engster Zusammenarbeit mit der Ukraine, weiteren europäischen Partnern und den USA erfolgen. Laut des Schreibens sei es bei den Gesprächen darum gegangen, den bevorstehenden G7-Gipfel in Frankreich, das nächste Treffen der Ukraine-Unterstützer im Juli und den NATO-Gipfel in Ankara in rund 4 Wochen zu nutzen, um die Bemühungen zu koordinieren und um weiter Druck auf Russland auszuüben. So sollen mehr Abfangraketen gebaut und gemeinsame Fähigkeiten zur Abwehr ballistischer Raketen entwickelt werden. Die Staats- und Regierungschefs forderten Russlands Präsidenten Putin auf, einem sofortigen Waffenstillstand zuzustimmen. Der derzeitige Frontverlauf solle als Ausgangspunkt für Verhandlungen genommen werden. Europäische Sicherheitsinteressen müssten bei jeder Vereinbarung gewahrt werden, hieß es.
0: Und noch die Wetteraussichten von heute. Zunächst recht sonnig bei Höchstwerten um 26 Grad. Am Nachmittag gibt es dann mehr Wolken und gegen Abend kommen Gewitter auf. Das waren Nachrichten von Radio SRF. Am Mikrofon und verantwortlich war Simon Richle.
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4: Ohne Truag fliegt kein Kampfjet und fährt kein Panzer von der Schweizer Armee, weil der staatliche Rüstungskonzern ist zuständig für den Unterhalt des Kriegsgeräts. Die Armee aber findet Truag zu teuer und unzuverlässig. Und angeschlagen ist Truag auch nach einem grossen Betrugsskandal, der noch nicht ganz fertig aufgearbeitet ist. Das ist der Stoff für das erste grosse Interview mit dem Verwaltungsratspräsidenten der Truag. Willkommen, Jürg Rötteli.
5: Vielen Dank, Herr Meier.
4: Herr Rötteli, das seit rund 1,5 Jahren seit der Präsident von der RUAG. Wenn ihr euch für einen Begriff müsst entscheiden müsst, wie seht ihr euch aus? Aufräumer, aus Visionär oder aus obersten Funktionär von einem Staatskonzern?
5: Sicher nicht das Letzte. Aber ich glaube, die Herausforderungen, die wir haben in diesem Unternehmen, sind mannigfach oder mannigfaltig. Es ist eine Mischung zwischen strategischer Neuorientierung, Transformation und Bereinigung von den Altlasten.
4: Ich denke, dass der Steilpass mit dem Aufräumen dankbar aufnimmt. Die müsst aufräumen nach dem grossen Betrugsskandal. Der geht weit zurück. Vor eurer Zeit hat der Kadermann über Jahre beim Handel zum Beispiel mit Panzerteil betrogen, hat sich bereichert. Letztes Jahr hat es geheissen, ein Schaden für Truag und damit für die Allgemeinheit von über 50 Millionen Franken. Ihr wisst inzwischen intern bei der Truag mehr. Wie hoch ist die Schadenssumme jetzt? Sind es 70 Millionen, sind es 80, sind es 100 Millionen?
5: Es ist noch nicht ganz abgeschlossen, aber es ist ein höherer zweistelliger Millionenbetrag, wo wir auch geltend machen, wo wir nebst den Strafverfahren, die jetzt angehoben sind in der Schweiz und in Deutschland und die am Laufen sind, parallel dazu ein Zivilprozess eingeleitet worden ist, damit wir möglichst viel von diesem Schaden können wieder einbringlich machen können.
4: Ihr habt eine externe Untersuchung bei der Anwaltskanzlei einleiten. Offenbar sind die technischen Ergebnisse schon da. Im Herbst hat er schon gesagt, es sind neue Sachverhalte bei der Untersuchung auftaucht. Was sind da für Leichen im Keller auftaucht?
5: Es steht alles in dem Zusammenhang mit dem Betrugsfall. Also es ist nicht so, dass jetzt aufs Mal ein ganzer Wust von neuen Delikten auftaucht wäre, aber es ist eine forensische Untersuchung, oder? Und eine forensische Untersuchung heisst, man kehrt jedes E-Mail, jede Präsentation, die gemacht worden ist in den letzten Jahren, nochmal um, tut das untersuchen. Es ist nicht noch schlimmer, ich finde, es ist schlimm genug. Und es ist inakzeptabel, dass in einem Unternehmen so etwas passiert. Wenn wir nicht jetzt ein für alle Mal eine Bereinigung herbringen, fliegt uns das in ein paar Jahren wieder um
4: die
5: Ohren.
4: Die grosse Frage ist ja auch, ist das gegangen, so ein Betrugssystem zu etablieren, über Jahre zu betreiben, ohne dass es Mitwisser in der Ruhe gegeben hat? Wisst ihr da mehr?
5: Wir wissen mehr, aber wir dürfen natürlich nicht aus einem laufenden Strafverfahren jetzt in der Öffentlichkeit Auskunft geben. Aber die Tatsache ist, und ich glaube, das ist kein Geheimnis, so etwas über so manches Jahr kann nur passieren, wenn irgendein System vorhanden ist von verschiedenen Leuten, die zusammenwirken. Das kann man sicher sagen.
4: Also das tönt nach Mitwisser innerhalb von der Ruag.
5: Ja.
4: Ist das Strafverfahren inzwischen auf mehrere Leute oder ausgeweitet worden? Bis jetzt ist bekannt, der Kadermann selber, der Ex-Kadermann, ist natürlich nicht mehr Betrug und seine Ehefrau.
5: In einem laufenden Strafverfahren können wir jetzt nicht über Details Auskunft geben. Tatsache ist, dass die Delikte nicht haben können von Einzeltätern begangen worden sein.
4: Die gehören sicher bei mir und die gehören auch im Gespräch mit Politikerinnen und Politikern im Bundeshaus. Langsam verliert man Geduld. Das ist ja fast 3 Jahre, dass die Anwaltskanzlei für euch das untersucht. Wann legt ihr alle Fakten endlich auf den Tisch?
5: Wenn die Untersuchung abgeschlossen ist. Der forensische Teil ist abgeschlossen. Jetzt werden die Erkenntnisse ausgewertet. Gestützt auf die Berichte muss nachher der Verwaltungsrat entscheiden, wie er mit den Erkenntnissen umgeht. Und wenn es so ist, dass wir in diesen Berichten klare Hinweise auf Fehlverhalten haben, werden wir die entsprechenden Anzeigen entweder ergänzen oder ausweiten oder allenfalls auf dem Zivilweg die entsprechenden Verantwortlichkeitsklagen einleiten.
4: Die ganze Untersuchung geht enorm lang und ist enorm teuer. Im Herbst hat er von über 10 Millionen Franken geredet, sind es jetzt schon über 15 Millionen.
5: Es ist... oder?
4: Und das sind auch Kosten zulasten von Ruag und damit zulasten von Allgemeinheit.
5: Die Kosten tragen wir alle selber. Also es ist ja nicht so, dass irgendjemand mitpartizipiert an den Kosten von diesen Untersuchungen. Uns geht es darum, dass wir einfach in eine unbelastete Zukunft gehen können. Darum sehe ich die hohen Kosten, ein Teil mindestens davon, als Investition und nicht einfach nur als Kosten.
4: Es sind schon über 15 Millionen, vielleicht für das noch klären, das war meine Frage.
5: Es sind gegen 15 Millionen, das ist so. Aber ganz ehrlich gesagt, mir ist es eigentlich am Schluss nicht egal, aber es spielt für mich nicht so eine Rolle, ob es am Schluss 15 oder 16 oder 17 Millionen sind. Wichtig ist für mich, dass wir eine Ausgangsbasis haben, wo wir sagen können, jetzt haben wir Ruhe, jetzt ist es bereinigt.
4: Sie sagen die Investition, weil ihr redet hier schon von Zivilklagen, weil ihr ja möchtet vom Täter, von seinen Komplizen, allenfalls vom Mitwisser, Geld zurückbekommen. Aber ist das realistisch? Ich schaue auf den Postautoskandal. Der ist 8 Jahre her, da läuft immer noch der strafrechtliche Teil, kein Ende in Sicht. Vorher kann man mit Zivilklagen gar nicht anfangen. Verjährung ist schon ein Thema, die sind selber Jurist. Also da muss man realistisch sein, da kommt nicht viel zurück.
5: Das glaube ich nicht, ganz ehrlich gesagt. Im Zug von diesen Strafverfahren sind Sicherungsmassnahmen durchgeführt worden, sind umfangreich Vermögenswert beschlagnahmt worden. Ich gehe sehr schwer davon aus, dass wir Teil, hoffentlich ein Grossteil von diesen Kosten oder von diesem Schaden können zurückfordern.
4: Der hat angedeutet, dass jetzt Mitwisser gefunden, also aufgefunden worden sind und die jetzt auch ins Visier kommen. Wenn nehmen die ins Visier, wo die Oberverantwortung hat, also das oberste Kader von der RUAG, auch eure Vorgänger im Verwaltungsrat? Weil das ist ja der Hinger, dass man eine Kultur hatte, dass man keine Regeln hatte, sie nicht eingefordert hat, Rollen nicht getrennt hat, Hinweise von Whistleblower nicht seriös nachgegangen ist. Wenn nehmen die ins Visier?
5: Also ich glaube, dort muss man klar unterscheiden. Oder? Einerseits Zivilprozesse, das sind Schadenersatzforderungen, die eben im Zusammenhang stehen mit den beschlagnahmten Vermögenswerten. Etwas anderes ist aktienrechtliche Verantwortlichkeit und Verantwortlichkeitsklagen gegen frühere Organe. Dort muss man sich immer gut überlegen, liegt denn wirklich am Schluss genug vor, erstens, dass es sich lohnt, solche Klagen, wir wissen alle, die enden meistens entweder mit einem Vergleich auf tiefem Niveau oder versanden. Und das Zweite ist ja auch, würde man dann viel gewinnen, wenn man das machen würde und könnte man einen Teil von dem Schaden bei solchen Leuten überhaupt holen. Und da muss sich ein Verwaltungsrat gut überlegen, ob man so etwas dann anstreben will.
4: Also wenn ich das höre, und das fährt jetzt auch zum Beispiel die früheren Verwaltungsräte oder die früheren Verwaltungspräsidenten, die können sich jetzt zurücklehnen. Die haben nichts zu befürchten, heisst das übersetzt?
5: Das würde ich so nie sagen und auch nie bestätigen, weil ich habe heute einfach noch keine Grundlage, um zu sagen, ob das überhaupt ein Weg wäre. Aber wir würden sicher nicht vor so etwas zurückschrecken, wenn wir das Gefühl hätten, dass es ein erfolgreicher Weg sein könnte. Das gehört zur Tabula rasa.
4: Ich möchte noch über die Betriebskultur oder Unkultur reden. Eben die Maschen waren relativ einfach von diesem Täter und seinen Mitwissern und Komplizen. Also, man hat wertvolles Material zu einem tiefen Wert verbucht und den günstig verkauft und an Komplizen, die es den teurer verkauft und den Gewinn gemacht. Das war nur möglich, eben weil Rollen nicht getrennt worden sind, nicht geführt worden ist, nicht kontrolliert worden ist. Eine Betriebskultur, die kann man ja nicht innerhalb von 1-2 Jahren ändern. Stimmt ihr mir überein, wenn ich sage, ganz sicher sind noch Reste von dieser Betriebsunkultur bei der RUAG immer noch da?
5: Dass es eine Kulturtransformation braucht in diesem Unternehmen, das ist klar. In mehrfacher Hinsicht. Wir kommen nachher sicher noch darauf in anderen Themenfeldern. Was ich aber glaube, und das ist die wichtigste Priorität in den anderthalb Jahren, dass ich jetzt das Amt übernommen habe, wo ich 100% sicher bin, dass wir heute ganz eine andere Compliance-Kultur haben und ein anderes Compliance-Management.
4: Kontrolle, dass die Regeln eingehalten werden.
5: Genau, die Regeln eingehalten werden. Da haben wir extrem viel investiert. Wir haben eine Verdoppelung von den Leuten, die in diesem Bereich arbeiten. Die Vorfälle, wenn es etwas gibt, werden gemeldet. Es wird konsequent untersucht in diesem Bereich und es wird auch konsequent geahndet, wenn wir feststellen, dass etwas nicht richtig läuft.
4: Nur ist es so, also seit über 10 Jahren tut die Aufsicht von der Verwaltung, also die Finanzkontrolle, die eidgenössische, immer wieder darauf hinweisen, dass es Mängel hat bei der Compliance, eben bei der Regeleinhaltung, bei der Führung, bei der Kontrolle und so weiter. Eure Vorgänger haben immer das Gleiche gesagt wie dir jetzt hier, Herr Röteli. Das ändert sich, wir greifen durch, keine Toleranz. Also warum soll die Öffentlichkeit jetzt euch glauben, dass es jetzt das mal funktioniert?
5: Weil ich nicht meine Vorgänger bin. Ich hoffe, ich habe genug zeigen in den letzten anderthalb Jahren, dass wir das ernst meinen. Ich glaube, ich kann auch zurückschauen auf meine früheren Tätigkeiten, wo ich mir hoffentlich ein Vertrauenskapital aufgebaut habe auf diesem Gebiet. Und wir haben in diesem Jahr den gesamten Verwaltungsrat austauscht und wir können jetzt mit anderen Leuten, die nicht vorbelastet sind, in die Zukunft gehen.
4: Machen wir jeden Punkt und reden wir über euren Hauptkund, das ist die Schweizer Armee, eben, wo der Helikopter, Panzer, Kampfjets warten. Die NZZ am Sonntag hat vor rund einem Monat einen Bericht publik gemacht vom Bundesrat an die parlamentarische Aufsicht und dort kommt RUAG gar nicht gut weg. Also eine Umfrage von der RUAG bei den Kunden, vor allem bei der Armee, hat gezeigt, die Armee ist noch unzufriedeniger, als sie schon war in den Vorjahren. Sie sagt, die RUAG ist zu teuer, sie ist zu unpünktlich, betreibt viel zu viel Personal- und Verwaltungsaufwand. Der hat reagiert, wie das Management immer macht, Taskforce eingesetzt. Aber senken die auch wirklich Preise und werden auch wirklich pünktlicher?
5: Ganz klar. Also, wir haben gar keine andere Wahl. Also, das war natürlich für einen Verwaltungsrat ein absoluter Tiefschlag. Der Hauptkunde, der 80% der Firma ausmacht und wo unsere absolut grösste Priorität ist und muss sein, dass bei dem Kundenzufriedenheit sinkt, das ist absolut inakzeptabel.
4: Das ist notwendig, aber was macht... Also, ja, seit Jahren ist ja die Kritik, die ist ja nicht neu. Wie werdet ihr günstiger und zuverlässiger?
5: Ich meine, die Taskforce, man sollte die nicht lächerlich machen, oder? Die ist wichtig, dass die gibt. Das ist nicht eine Alibi-Übung, sondern die muss ganz nah beim Kunden sein und zuerst mal verstehen, was wirklich das Problem ist. Seinen ist nicht immer gute Kundenorientierung. Also die Kundenzufriedenheit ergibt sich dadurch, dass man nicht auf den Kunden oder die Unzufriedenheit ergibt sich dadurch, dass man nicht auf den Kunden ausgerichtet ist. Also das muss sich verbessern. Das Zweite ist, wir müssen auch im Hinblick auf das, was später und in der neuen Strategie soll passieren, wir müssen einfach kosteneffizienter und günstiger werden. Das ist so.
4: Das heisst, ihr müsstet Stellen abbauen?
5: Nein, wir müssen nicht Stellen abbauen. Wir müssen einerseits die Preise besser im Griff haben oder die Kosten besser im Griff haben intern. Und wir müssen schauen, dass wir die Basis, die wir haben, die an sich gut ist und ganz viele motivierte und engagierte Mitarbeitende hat im Unternehmen, dass wir die besser nutzen können. Indem wir zum Beispiel Leistungen, die wir heute erbringen, auch für andere Kunden können erbringen und nicht nur für die Armee. Da gibt's einen besseren Kostenverteiler.
4: Was mich als Staatsbürger bedenklich dünkt hat, in diesem Bericht eben vom Bundesrat an die Aufsicht, dort schreibt der Bundesrat, es gehen noch Jahre, bis die RUAG die Anforderungen an die sogenannte Robustheit erfüllen, also bis sie in jeder Sicherheitslage die Armee kann mit super gewarteten und funktionsfähigen Waffensystemen versorgen. Also dass die Jets auch wirklich fliegen und Panzer wirklich fahren. Also euer Problem von der RUAG, die sind ein Sicherheitsproblem fürs Land.
5: Ich glaube, wir tun in ganz vielen Bereichen Aviatik, anderen Bereichen eine ganz gute Leistung erbringen. Es gibt Bereiche, wo wir Probleme haben. Jetzt könnte man natürlich Ausreden suchen und sagen, es hat auch Teil mit der geopolitischen Lage Zusammenhang, die Lieferkettenprobleme, die wir haben, die Vorlieferanten, die Lieferverzögerungen haben. Das führt auch bei uns zu Lieferverzögerungen und dann wird Termintreue schlechter und durch Termintreue ist der Kunde weniger zufrieden. Aber es nützt uns alles nichts. Wir müssen in der Lage sein, als Unternehmen uns auf diese Situationen einzustellen und auf das können zu reagieren.
4: Das ist ein Sicherheitsproblem fürs Land.
5: Nein, es ist nicht, also so weit würde ich nicht gehen. Es ist kein Sicherheitsproblem fürs Land. Ich glaube, in den Kernsystemen erbringen wir unsere Leistung und machen weitestgehend einen guten Job. Aber ja, es hat ein grosses Verbesserungspotenzial. Und wenn das nächste Mal so eine Umfrage gemacht wird, muss die Kundenzufriedenheit deutlich besser sein, als sie heute ist.
4: Das machen wir jetzt dieses Jahr wieder, die Umfrage? Die, also kann man nicht an dem messen?
5: An dem, ja, wir müssen uns an dem messen. Ich meine, wenn das ein normales Unternehmen wäre, das nicht so einen Kunden hat, dann würden ja alle Alarmglocken von morgen bis zu oben läuten, oder nicht?
4: Die Kosten sind offenbar auch bei einem von, ja, beim wahrscheinlich wichtigsten Projekt, das Truag im Moment überhaupt hat, ein Problem. Truag möchte ursprünglich 4 von den neuen F-35 Kampfjets hier in der Schweiz zusammenbauen. Jetzt bestätigen wir 2 von einer unabhängigen Quelle. Es gibt ein Problem mit den Kosten und das führt dazu, dass es nur für 3 Jets zusammensetzen reicht. Was ist passiert?
5: Es ist nichts passiert. Oder? Wir sind seit Jahren in Verhandlungen mit Lockheed Martin, wo der Hersteller ist von diesen Jets. Und wir sind im Moment gerade wirklich in den Schlussverhandlungen von diesem Vertrag. Das Wichtigste ist, dass wir einen Technologie- und Know-how-Transfer sicherstellen können, so dass wir nachher einerseits in der Lage sind, die Nacht zumal vielleicht 30 oder wie viele Jets da wirklich sind, optimal zu betreuen und andererseits über das hinaus auch für andere Länder Wartungsleistungen können erbringen.
4: Jetzt sind es nur 3. Ihr wollt das hier nicht bestätigen, aber es sind nur 3. Das heisst, es gibt weniger Erfahrung und das zeigt, dass Truag sehr teuer ist in diesen Leistungen.
5: Nein, also ich tue es nicht bestätigen und will ich auch nicht zu Quellen, die mir nicht bekannt sind oder zu Spekulationen kann Stellung nehmen. Aber was ich kann sagen ist, das Know-how ist nicht linear zur Anzahl Flüger. Also es ist nicht so, dass 3 Flüger nur 75% Know-how-Transfer würden garantieren und 4 100 und 5 noch mehr, sondern das darf man nicht so sehen.
4: Aber es ist schon klar, je mehr man zusammensetzt, desto mehr Know-how hat man.
5: Nein, das würde ich so nicht bestätigen. Ich meine, ich bin nicht selber Aviatik-Spezialist und Flugzeugunterhaltsspezialist, aber alle Experten, die wir haben, bestätigen, dass es unabhängig ist von dieser Anzahl Flüger. Es ist sicher mehr als einer nötig, aber ob es 3, 4 oder 5 sind, das ist nicht so maßgebend.
4: Es zeigt ja eben, es werden 3 sein, also unterschrieben ist offenbar noch nicht, aber es zeigt ja eben, dass es das Problem ist, dass ihr zu teuer seid. Und wie wollt ihr dann nachher ein Geschäftsmodell aufbauen, wenn ihr so teuer seid, offenbar, dass es nur für 3 Jets reicht, dass andere Armeen in die Schweiz kommen für die Instandhaltung?
5: Oder es wird in Europa zwischen 800 und 900 Flugzeuge von diesem Flugzeugtyp. Wir haben in Europa bis jetzt ein Unterhalts- oder Maintenance-Zentrum. Das ist in Gameri in Italien. Da gibt es noch eins in Nagoya in Japan. Und das dritte weltweit, aufgrund von der Kompetenz und vom Know-how, das Truag hat, das dritte hat Lockheed Martin in die Schweiz vergeben, nach Emmen. Und das Ziel ist natürlich, dass wir einen Teil von diesen Unterhalt von diesen Flügern, die in Europa fliegen, nachher bei uns warten können.
4: Ihr investiert enorm viel in den Auftrag. Ich habe die Zahl von 17 Millionen gelesen. Aber hat er schon eine Zusage von einer anderen Luftwaffe?
5: Wir sind im Gespräch mit anderen Ländern im Moment. Ich kann die jetzt auch nicht nennen, wer das ist, aber es sind 2 Länder im Norden von der Schweiz, wo wir mit ihnen im Kontakt stehen, die ein grosses Interesse haben.
4: Jetzt ist ja noch nicht mal sicher, ob die Schweiz, die nicht zu den Entwicklerländern gehört, von diesem neuen F-35-Jet überhaupt darf. Alle Arten von Instandhaltungsarbeiten, die ihr anstrebt, überhaupt darf machen. Also das Geschäftsmodell ist noch auf Sand gebaut, wenn man ehrlich ist.
5: Nein, es ist nicht auf Sand gebaut.
4: Das ist nicht zugesagt.
5: Aber wie jedes Geschäftsmodell oder jeder Business Case, wie man so schön sagt, der auf eine so eine lange Zeit angelegt ist, in einem Bereich von der Verteidigung reden wir von 20, 30, 40 Jahren, oder, wo solche Systeme im Einsatz sind. Selbstverständlich kann man jetzt darüber spekulieren, wie viel als wir dann irgendeinmal werden unter Vertrag haben. Wichtig ist, dass wir Grundvoraussetzungen schaffen dafür. Und das ist wiederum mal völlig in line mit der neuen rüstungspolitischen Strategie vom Bundes.
4: Die USA ist noch nicht entschieden, was der überhaupt RUAG dürfte machen, wenn es so weit kommt. Das ist die Samstagsrundschau mit dem RUAG-Präsidenten Jürg Röteli. Wir nehmen das Gespräch aus Termingründen am Freitagnachmittag am Rand vom Swiss Economic Forum zu Interlaken auf. Ich möchte euch kurz immer zwei Begriffe vorgeben, oder euch bitte spontan für einen entscheiden. Bergen oder Meer?
5: Berge.
4: Ich denke, ihr seid seit kurzem Verwaltungsratspräsident von der Bergbahnen, Lenzer Heid. Ist das euer Plan B, wenn es mit RUAG nicht gut kommt, Rückzug in Berge?
5: Nein, das ist nicht der Plan B. Ich würde sagen, es ist eine ganz gute Ergänzung. Und es hat auch sehr viele Gemeinsamkeiten, lustigerweise, obwohl man die auf den ersten Blick nicht sieht. Nämlich, es ist alles Unternehmen vom Service Public.
4: Nächstes Begriffspaar bei einer Erpressung. Zahlen oder nicht zahlen?
5: Kommt darauf an, was für ein Land ist. Unsere Erfahrung ist, dass man in der Regel nicht zahlen sollte. Und
4: sie sind ja erpresst worden. RUAG in den USA.
5: Ja.
4: Hacker haben
5: dort haben wir gezahlt. Einen kleinen Betrag. Und glücklicherweise. Und haben alle Daten zurückbekommen. Ich glaube, es lohnt sich nicht pauschal beantworten. Man muss jeden Einzelfall anschauen.
4: Der Bund empfiehlt ja nicht zahlen. Und der Bundeskonzern zahlt.
5: Ja, das haben wir natürlich entsprechend abgesprochen. Die Summe war auch gering, die wir bezahlt haben.
4: Wie viel?
5: Das ist jetzt nicht etwas, wo ich öffentlich möchte darüber Auskunft geben, aber es ist eine Tatsache, oder glücklicherweise ist das sehr isoliert und beschränkt auf das kleine Verbindungsbüro in Amerika und hat keine irgendwie Rückkopplungen in die Schweiz.
4: Das letzte Begriffspaar, suchen oder finden?
5: Beides. Wir müssen intensiv suchen, untersuchen und finden und entsprechend die Massnahmen einleiten.
4: Sie sollten ja einen operativen Chef finden von der RUAG, weil der bisherige Teil ist ausgeschieden nach einem Skiunfall. Tragische Geschichte. Also jetzt gibt es eine Interimlösung bei dieser schwierigen Situation von der RUAG. Könnte das nicht noch leisten, ohne CEO zu sein, jetzt noch vielleicht bis Ende Jahr? Da gibt es ja lange Kündigungsfristen.
5: Ja, das haben wir uns gut überlegt. Oder? Ich meine, es gibt ja immer zwei Möglichkeiten. Tut man jemanden aus dem Unternehmen, das Unternehmen schon kennt, einsetzen in einer Interimsphase? Oder die Alternative, die man hat, wenn so etwas passiert ist, man holt einfach von außen jemanden rein. Wir haben uns nach so vielen Führungswechseln, die passiert sind in der Vergangenheit, ganz klar für eine interne Lösung entschieden in einer Übergangsphase. Aber kombiniert natürlich mit einem Commitment von allen vier gegenwärtigen Verwaltungsrätinnen und Verwaltungsräten in deren Übergangsphase ganz aktiv zu begleiten, zu coachen und selber auch einzusteigen. Und das machen wir
4: auch. Aber die neue Chefin oder der neue Chef kommt das Jahr nicht mehr, realistischerweise.
5: Das weiss ich nicht. Man hat manchmal auch einen Lucky Punch, wie man so schön sagt, dass man schnell jemanden findet. Es ist sicher eine hochinteressante, hochkomplexe Aufgabe, aber es ist eine schwierige Aufgabe.
4: Wenn ich mit Leuten aus der Rüstungsbranche jetzt am Vorbereiten von dieser Sendung rede, heisst es, das ist ein Problem, dass die RUAG aus Rüstungskonzern niemand aus der Rüstungsindustrie im Verwaltungsrat hat. Auch dir hat keine Erfahrung vorher gehabt in der Rüstungsindustrie. Und das ist ein Teil des Problems bei der RUAG.
5: Ja, ich kann den Vorwurf grundsätzlich nachvollziehen, aber ich glaube, er stimmt wirklich nicht. Wir haben nicht jemanden direkt aus dem Defense-Bereich, wir haben aber jemanden, der Jahre und Jahrzehnte lang im MRO, eben in dem Unterhaltsbereich in der Aviatik geschafft hat.
4: SR Technics.
5: Ja. Wir haben jemanden, der jetzt gerade Verwaltungsratspräsident von der AXPO geworden ist, wo das sogenannte Militärprofil abdeckt, wo sehr gute Kenntnisse hat von dieser Seite, also von der Kundenseite. Und oder, wenn ich schaue, was die Hauptherausforderungen sind, dann liegen die in anderen Bereichen als im Rüstungs-Know-how. Wir haben wahnsinnig viel Rüstungs- und Verteidigungs-Know-how in diesem Unternehmen auf allen Stufen.
4: Also gut, Problem, wenn ich hier widersprechen darf. Also, ihr habt ja relativ viele Flops gehabt bei Eigenentwicklungen. Also das Antikollisionssystem bei den Drohnen hat die Armee abgebrochen. Bei Mörser jahrelange Verzögerung. In der Rüstungsindustrie heisst es, man vertraut eigentlich gar nicht mehr darauf, dass die RUAG noch ein Partner ist bei Entwicklungen.
5: Mal, ich glaube, man vertraut schon darauf, aber das ist ja Teil von dieser strategischen auch Neuorientierung. Oder die Ruhe geht lang, ich würde jetzt sagen, darf das glaube ich sagen, daran krankt, dass sie gemeint hat, sie müsse alles selber machen und selber entwickeln. Und das ist einfach nicht mehr Zukunft. Heute ist die Zukunft, dass man in Kooperationen und Allianzen denkt. Unser Ziel ist, dass die RUAG es schafft, ein sogenanntes Ökosystem zu bilden mit auch kleineren Firmen, neueren Firmen, dass wir Beteiligungen nehmen können, auch Minderheitsbeteiligungen an solchen Firmen und dass wir so eine Art ein Cluster bilden rund um die RUAG herum und gegenseitig voneinander abhängig sind. Das ist eigentlich die Zukunft von der Rüstungsindustrie.
4: In der Branche heisst es, es gibt x zum Beispiel KMU, die Spitzentechnologie haben, die jetzt wahnsinnig gefragt werden. Die Welt um uns herum rüstet die auf, die Schweizer Armee auch, aber vor allem Europa auch. Aber es braucht einen Industriepartner, der das alles zusammenführt zu einem Waffensystem. Müsste die RUAG sein, haben wir jetzt für Leute aus der Branche gesagt, aber wir traut euch das nicht zu. Ja,
5: das ist halt das grosse Thema. Oder? Das Wichtigste ist, das Vertrauen zurückzugewinnen. Und mit all dem, was wir jetzt diskutiert haben, einerseits die Altlasten wirklich bereinigen, zweitens Kundenzufriedenheit wieder sicherstellen aufgrund von Effizienzsteigerung, aufgrund von einem Kulturwandel. Drittens, dass wir eben eine neue Strategie haben, die auch plausibel ist und wo man auch verständlich kommunizieren kann. Das in Kombination wird dazu führen, dass das Vertrauen hoffentlich schrittweise wieder zurückkommt.
4: Es gibt ja zwei Probleme. Erstens zum Investieren. Die möchten Partner werden, die möchten Beteiligungen haben, braucht es Geld. Das hat die RUAG nicht. Da hat immer wieder Liquiditätsprobleme sogar. Zweitens, es braucht einen Absatzmarkt. Hätte ihr eigentlich auch nicht, weil der hat die Auflage politisch, dass der höchstens 20% außerhalb der Schweizer Armee dürfte Umsatz machen. Das klingt nach Mission Impossible.
5: Nein, also es ist nicht eine Mission Impossible. Also, und glücklicherweise haben wir das Liquiditätsproblem mittlerweile in Griff bekommen. Aber es ist ja so, wir können nicht einfach zum Bund gehen und sagen, wir brauchen jetzt so und so viel Geld und dann kommen wir das einfach über. Sondern wenn wir wirklich uns strategisch in die Richtung entwickeln, wo wir jetzt beschlossen haben, ist klar, dass man über neue Finanzierungsformen nachdenken muss. Unter anderem auch, es gibt ja auch Kapitalmarkttransaktionen, Anleihensobligationen oder andere Instrumente. Aber es ist klar, so eine Entwicklung kostet Geld. Und die RUAG muss das aus eigenem Antrieb können bewältigen, weil wir wissen alle, die Diskussion auch um die Schuldenbremse, das würde alles an die Schuldenbremse zählen, wenn der Bund einfach würde Kapital einschiessen in die RUAG.
4: Wir sind am Schluss der Sendung. Jörg Röteli, das Wochenende steht vor der Tür. Bei euch Büro oder Berge?
5: Ein bisschen beides über das Wochenende. Aber ich freue mich auf die Berge.
4: Danke vielmals, dass ihr Gast war in der Samstagsrundschau.
5: Merci vielmals.
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0: Guten Morgen. Wir beginnen gleich mit den aktuellsten Entwicklungen im Nahen Osten. In den letzten Stunden haben sich der Iran und Israel wieder gegenseitig angegriffen. Und das zum ersten Mal seit Anfang April. Und drei Wahlen in nur 16 Monaten. Der Kosovo hat schon wieder gewählt und gewonnen hat schon wieder Alban Kurti. Was heißt das für das Land? Wir fragen nach. Und mit mir im Studio heute früh ist Lukas Siegfried. Wie wird das Montagswetter?
1: Ja, zunächst recht sonnig bei bis zu 26 Grad. Später ziehen dann mehr Wolken auf und es gibt auch Gewitter.
0: Zum ersten Mal seit zwei Monaten greifen sich der Iran und Israel wieder an. Zuerst hat der Iran am Abend Raketen auf Israel abgeschossen. Israel sagt, es habe die Raketen abgefangen. In der Nacht dann kam es aber sogleich zum Gegenschlag. Israel hat militärische Ziele im Iran angegriffen, das schreibt das israelische Militär. Über diese neuen Entwicklungen spreche ich jetzt live mit unserem Nahostkorrespondenten Thomas Gutersohn. Zuletzt also haben sich Israel und der Iran Anfang April beschossen. Wie ist es denn jetzt zu dieser neuen Eskalation gekommen?
2: Ja, der Hintergrund dieser jüngsten Angriffswelle ist die Bombardierung Israels auf die libanesische Hauptstadt Beirut gestern. Israel sagt, sie hätten dort ein Hisbollah-Hauptquartier getroffen. Der Iran pocht seit April, dass eben die Waffenruhe mit den USA auch den Libanon umfassen soll. Israels Armee, aber auch die Hisbollah haben die Kampfhandlungen jedoch weitergeführt. Israel ist vorgerückt im Süden des Libanons und hat eben gestern Ziele in der Hauptstadt Beirut angegriffen. Und das war eine rote Linie für Teheran. Iran hat mit den Angriffen gestern Abend unmissverständlich klargemacht, dass er es eben ernst meint mit der Forderung, Libanon in die Waffenruhe mit den USA einzubeziehen. Und das ist nicht zuletzt auch eine Nachricht an Washington.
0: Ja, und Israel hat dann nach dem iranischen Raketenbeschuss sofort reagiert, innerhalb wenigen Stunden, und den Iran angegriffen. Wie schwer war denn dieser Gegenschlag?
2: Das iranische Militär meldet, dass keine urbanen Zentren getroffen wurden, sondern eher Militäranlagen in der Hauptstadt Teheran sowie in den Städten Isfahan und Tabriz. Der Luftraum im Iran sowie auch in Syrien und im Irak wurden für den Moment gesperrt. Israel und der Iran beteuen, dass sie hätten jetzt mit diesen Gegenschlägen ihre militärischen Ziele erreicht. Dies ließe darauf deuten, dass es da nun jetzt eben einfach bei einem Schlagabtausch handelt, der nun vergolten ist. Wobei nach neuesten Informationen heißt es aus Israel, dass eine weitere Rakete aus dem Jemen abgefeuert wurde, diese aber abgefangen werden konnte.
0: Jetzt soll US-Präsident Donald Trump versucht haben, Israel von einem Gegenangriff abzuhalten. Das berichten verschiedene Medien. Die Frage ist jetzt, warum ist denn Israel nicht darauf eingegangen?
2: Ja, offenbar scheint der Gegenschlag nicht mit den USA abgesprochen worden zu sein. Es gab da offensichtlich Meinungsverschiedenheiten zwischen den Präsidenten Trump und Netanyahu, das auch nicht zum ersten Mal. US-Präsident Trump will auf keinen Fall die Waffenruhe mit dem Iran gefährden, die im Moment ja noch gilt. Die Hoffnung ist, dass man da ein längerfristiges Abkommen aushandeln kann, um die Straße von Hormuz wieder zu öffnen. Die israelische Regierung auf der anderen Seite will dieses Abkommen zwischen den USA und dem Iran möglichst verhindern. Die Befürchtung ist da, dass dieses nicht weit genug geht und die Gefahr der Hisbollah aus dem Libanon nicht eindämmen würde. Und zudem will die israelische Regierung nach wie vor einen Regimewechsel im Iran, eine Haltung, von der die US-Regierung mittlerweile abgekommen zu sein scheint.
0: Jetzt, ich habe es bereits erwähnt, das sind die ersten gegenseitigen Angriffe zwischen dem Iran und Israel seit zwei Monaten. Was heißt das ganz grundsätzlich für die Situation im Nahen Osten jetzt?
2: Ja, ich denke, es hängt jetzt weniger von diesem konkreten Schlagabtausch zwischen Iran und Israel ab, sondern mehr damit, was jetzt im Libanon passiert. Wenn die israelische Armee ihre Kampfhandlungen im Libanon einstellt oder zumindest stark einschränkt, dann dürfte es beim aktuellen Schlagabtausch bleiben. Wenn Israel weiterhin Ziele in Beirut angreift und im Süden des Landes den Vormarsch ausdehnen wird, dann ist denkbar, dass der Iran wieder Raketen auf Israel abfeuern wird. Auf der anderen Seite fliegen die USA immer wieder Angriffe auf Ziele im Iran. Teheran vergilt diese mit Gegenschlägen in den Golfstaaten, zuletzt auch auf den internationalen Flughafen von Kuwait. Also die Waffenruhe bleibt nach wie vor eine sehr fragile Angelegenheit.
0: Das die Live-Einschätzungen und Informationen von unserem Nahost-Korrespondenten Thomas Gutersohn. Und wie sich die Lage aktuell entwickelt, darüber halten wir Sie rund um die Uhr auf dem Laufenden, natürlich in dem Live-Ticker, online in der SRF-News-App. 5:05 jetzt, weiter zum Ukraine-Krieg. Seit einiger Zeit hat es keine Verhandlungen mehr gegeben über ein mögliches Kriegsende dort. Drei europäische Länder möchten jetzt aber erreichen, dass wieder verhandelt wird, Lukas Siegfried.
1: Ja, der britische Premierminister Keir Starmer, der französische Präsident Emmanuel Macron und der deutsche Kanzler Friedrich Merz haben sich in London getroffen. Und sie haben diskutiert, wie sie die Ukraine in ihrer Verteidigung gegen Russland weiter unterstützen und wie ein Ende des Krieges erreicht werden könnte. Später ist dann auch der ukrainische Präsident Volodymyr Zelensky zu dem Treffen dazugestoßen. Danach haben die vier Länder zusammen eine gemeinsame Erklärung veröffentlicht. Sie fordern von Russland eine sofortige Waffenruhe und Verhandlungen über ein Ende des Krieges.
0: Vor den Philippinen hat es ein starkes Erdbeben gegeben. Noch ist unklar, wie groß die Auswirkungen sind. Was ist bis jetzt bekannt dazu?
1: Also das Zentrum des Bebens liegt vor der Küste der Insel Mindanao im Süden der Philippinen. Das philippinische Institut für Vulkanologie und Seismologie gibt die Stärke mit 7,8 an. Die Behörden und auch das Tsunami-Warnsystem der UNO haben eine Tsunami-Warnung herausgegeben. Es drohten bis zu 3 Meter hohe Wellen. Menschen in Küstennähe sollten sich in Sicherheit bringen. Lokale Medien berichten zudem von eingestürzten Gebäuden und es gibt auch Meldungen von Todesopfern. Wie viele es sind, ist aber noch unklar.
0: Weiter in den Kosovo jetzt. Die Menschen dort haben schon wieder ein neues Parlament gewählt. Zum dritten Mal innerhalb 16 Monaten. Denn das Parlament hat es nicht geschafft, sich rechtzeitig auf ein neues Staatsoberhaupt zu einigen. Deshalb jetzt die Neuwahlen. Inzwischen sind fast alle Stimmen ausgezählt und schon wieder gewinnt die Partei von Regierungschef Albin Kurti. Die Partei kommt zwar auf weniger Stimmen als bei den letzten Wahlen im Dezember und doch scheint Kurti fest im Sattel zu sitzen. Warum ist das eigentlich so? Das hat Silvan Zemp, die freie Journalistin Adelina Gashi, gefragt. Sie berichtet regelmäßig aus dem Kosovo.
3: Ich glaube, dafür muss man in die Vergangenheit schauen. Albin Kurti kam aus einer Underdog-Rolle an die Macht. Er galt lange als politischer Außenseiter, der sich klar von der bis 2021 regierenden politischen Elite unter Hashim Thaçi abgegrenzt hat. Und damals vor allem mit dem Wahlversprechen angetreten ist, die grassierende Korruption im Land zu bekämpfen. Und dieses Versprechen konnte er immerhin in Teilen auch einhalten. Aber ich glaube, dass Kurtis Beliebtheit auch so begründet werden kann, dass er bei Kosovaren und Kosovarinnen den Ruf genießt, sich für Kosovos Unabhängigkeit einzusetzen, besonders im Dialog mit dem Nachbarland Serbien, das eben diese Unabhängigkeit bis heute nicht anerkennt und Kurti bis anhin eine sehr unnachgiebige Linie verfolgt hat.
4: Was bedeutet dieses Resultat jetzt für die Stabilität des Landes? Droht da weiterhin eine politische Blockade?
3: Das wird sich jetzt natürlich in den nächsten Wochen zeigen. Kosovos politische Klasse vermisste in den letzten Monaten und bisher eine Kompromisskultur. Aber die ist nötig, um eine voll handlungsfähige Regierung stellen zu können. Und sollte sich also diesbezüglich kein grundlegender Sinneswandel abzeichnen, droht die nächste Blockade, ja.
0: Sagt die freie Journalistin Adelina Gashi zu den erneuten Parlamentswahlen im Kosovo. Und auch in Armenien haben die Menschen ein neues Parlament gewählt und damit auch über die künftige Ausrichtung des Landes im Südkaukasus entschieden.
1: Hochrechnungen der Wahlkommission zeigen einen Sieg des bisherigen Regierungschefs, des pro-westlichen Nikol Pashinyan. Seine Partei kommt nach aktuellem Stand auf 57% der Stimmen. Pashinyan selbst hat bereits seinen Sieg verkündet. Hinter der EU-freundlichen Partei von Pashinyan folgt eine pro-russische Oppositionspartei mit knapp 22%.
0: Und damit kommen wir zum Sport und zu einer außerordentlichen Leistung der Schweizer Leichtathletin Audrey Vero.
1: Ja, die Freiburgerin gewinnt beim Diamond League Meeting in Stockholm das Rennen über 800 Meter und sie war dabei so schnell wie seit über 40 Jahren keine Frau mehr. Audrey Vero lief die drittbeste Zeit der Geschichte bei den Frauen und sie war selbst überrascht von ihrer Leistung.
5: Es ist crazy. Ich bin sehr glücklich mit meiner Zeit. Ich denke, ich muss eine Woche haben, um zu nachdenken. auf diese Performance.
1: 1 Minute 53 Sekunden und 58 Hundertstel ist Veros Zeit. Ihren eigenen Schweizer Rekord hat sie damit um fast 2 Sekunden verbessert. Und dann noch zum Tennis. Der Deutsche Alexander Zverev hat das French Open in Paris gewonnen. Für den 29-Jährigen ist es der erste Grand Slam-Titel seiner Karriere. Im Finale hat Zverev den Italiener Flavio Cobolli in 5 Sätzen bezwungen. Und noch die Börsendaten von SIX. Der Nikkei-Index in Tokio fällt um 3,6%. Der Euro wird zu 91,90 gehandelt, der Dollar zu 79,68.
0: Die Sendung heißt heute Morgen. Verantwortlich für die Inhalte eben Simon Weber. Die Zeit 6:10. An der Tankstelle anhalten, auffüllen und mit vollem Tank wegfahren. Das geht in mehreren Teilen Russlands nicht mehr. Die russische Regierung rationiert Treibstoffe. Seit einigen Tagen ist die Menge an Benzin und Diesel beschränkt, und zwar auf der annektierten Halbinsel Krim und auch im besetzten ukrainischen Gebiet Luhansk. Aber warum beschränken die russischen Behörden Diesel und Benzin? Das hat Manuel Fasol, Russland-Korrespondent Callum McKenzie, gefragt.
6: In Moskau und im Nordwesten von Russland gibt es derzeit Einschränkungen an den Tankstellen. Bei den Tankstellen von gewissen Anbietern sind Käufe pro Auto auf 100 Liter beschränkt, aber an anderen darf man nur 20 Liter auf einmal tanken. Die Firmen erklären das teilweise mit Versorgungsengpässen, also offenbar gibt es bereits Versorgungsprobleme. Anderswo sieht es eher danach aus, als sei es eine präventive Maßnahme, um Hamsterkäufe zu verhindern. Aber das lässt auch darauf schließen, dass sich Engpässe zumindest abzeichnen. Zudem sind die Benzinpreise in gewissen Regionen gestiegen.
7: Diesel und Benzin sind auf der Halbinsel Krim, die Russland ja völkerrechtswidrig annektiert hat, schon ein paar Tage früher beschränkt worden. Wie knapp sind die Treibstoffe denn da?
6: Ja, auf der besetzten Krim ist die Lage schwieriger und das hat ernsthafte Engpässe. Dort wird Benzin schon seit Ende Mai rationiert. Die Behörden sind zuerst auf ein Gutscheinsystem umgestiegen, um die Benzinverkäufe zu regulieren. Aber gerade am Donnerstag hat man Benzinverkäufe auf der ganzen Krim komplett gestoppt, offenbar weil es an den meisten Tankstellen einfach kein Benzin mehr gibt. Die russischen Behörden dort haben mitgeteilt, dass das Verbot sich ein paar Tage andauern werde und dass die Engpässe allgemein noch mehrere Wochen bestehen würden.
7: Wieso gibt es auf der Halbinsel Krim denn einen größeren Versorgungsengpass an Diesel und Benzin?
6: Ja, die Krim muss man separat betrachten. Das Problem dort ist, dass die Versorgungsrouten unter ukrainischen Beschuss geraten. Im Prinzip gibt es zwei Autorouten, die die Halbinsel mit dem russischen Kernland verbinden. Einerseits die große Krimbrücke nach Südrussland, andererseits eine neue Autobahn, die Russland durch die besetzten Gebiete bis zur Krim hat bauen lassen. 2022, nachdem es die ukrainischen Regionen dort entlang des Asowschen Meers besetzt hat. Und die Brücke ist ja in den letzten Jahren schon mehrmals von der Ukraine angegriffen worden und man betrachtet diese Achse als zu verwundbar, zu exponiert für wichtige Transporte. Deswegen hat man die Autobahn benutzt, aber in den letzten Monaten ist die ukrainische Drohnentechnologie so weit fortgeschritten, dass die ukrainischen Streitkräfte diese Autobahn mehr oder weniger konstant beschießen können und auch gezielt militärische Ziele und Tankfahrzeuge beschießen. Und das ist ein ernsthaftes Problem für die Versorgung der Krim. Und die Behörden dort haben jüngst gewarnt, dass man wegen Spionage festgenommen werden kann, wenn man Tankfahrzeuge fotografiert oder über deren Standort informiert.
7: Auf der Halbinsel Krim fehlt es also auch deshalb an Treibstoff, weil Transport dorthin schwieriger ist. Das wegen des Kriegs, Sie haben es erwähnt. In Moskau oder in Nordrussland gibt es aber auch Engpässe. Was ist denn da das Problem?
6: Genau, das ist ein etwas anderes Problem. Im Sommer kommt es in Russland oft zu solchen Engpässen, weil es dann für Benzin eine höhere Nachfrage gibt. Einerseits fahren dann die Leute in die Ferien, teils über sehr weite Strecken. Und andererseits ist der Sommer die Zeit, in der es viel landwirtschaftliche Aktivität gibt, wo die Bauern viel zu tun haben und Benzin und Diesel brauchen für ihre Traktoren oder andere Fahrzeuge und Geräte. Also so viel zur Nachfrage. Dann gibt es saisonale Probleme. Probleme bei der Versorgung. Im Sommer, wenn das Wetter gut ist, werden oft Wartungsarbeiten durchgeführt bei den Raffinerien, die diese Ölprodukte herstellen. Das heißt, die arbeiten nicht bei voller Kapazität. Aber dafür gibt es noch einen anderen wichtigen Grund, den es in Friedenszeiten nicht gibt. Ukrainische Drohnen treffen auch regelmäßig diese Raffinerien und andere Ölinfrastruktur. Und das trägt auch zu den Engpässen bei. Und die Nachrichtenagentur Reuters schreibt etwa, dass ukrainische Angriffe jüngst Anlagen getroffen haben, die 30% der Benzinproduktion in Russland ausmachen.
0: Sagt Russland-Korrespondent Callum McKenzie zur Treibstoffrationierung in Russland.
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0: Genau Viertel nach sechs jetzt, und das gibt an diesem Montagmorgen früh hier bei uns zu reden. Im Nahen Osten gibt es wieder gegenseitige Angriffe. Israel hat den Iran angegriffen und dabei nach eigenen Angaben Militärinfrastruktur getroffen. Zuvor am Abend hatte der Iran zahlreiche Raketen auf Israel abgefeuert. Vor der Küste der Philippinen hat es ein schweres Erdbeben gegeben. Laut dem örtlichen Institut für Vulkanologie und Seismologie hatte das Beben eine Stärke von 7,8. Das Institut gab eine Tsunami-Warnung raus. Und dann noch eine Erfolgsmeldung von der Leichtathletik beim Diamond League Meeting in Stockholm. Da hat die Freiburgerin Audrey Vero über 800 Meter gewonnen und sie unterbot dabei ihren eigenen Schweizer Rekord um 2 Sekunden und lief die drittschnellste je aufgestellte Zeit über 800 Meter bei den Frauen. Dann noch das Wetter zum Wochenstart. Zunächst noch ziemlich sonnig bei Höchstwerten um die 26 Grad. Später gibt es dann mehr Wolken und gegen Abend wird es zunehmend gewitterhaft. Der Schweizer Franken wird immer stärker. Darüber haben wir am Swiss Economic Forum in Interlaken mit Unternehmerinnen und Unternehmern gesprochen. Denn für viele tönt der starke Franken zunächst mal gut. Die Ferien im Ausland werden ja günstiger. Für Unternehmen, die viel exportieren, ist es aber oft ein Problem. Denn ihre Produkte werden im Ausland teurer und die Margen geraten unter Druck. Claudia Mörker ist Geschäftsleiterin des Verbands Swiss Export und Dominik Rolli hat sie gefragt, was sie von den Unternehmen denn gehört hat, ob sie den starken Franken wegstecken oder ob ihnen so langsam aber sicher der Schnauf ausgeht.
9: Wegstecken nicht, damit umgehen hat man gelernt. Also viele KMUs haben mir bereits 2015 gesagt, ja 1,35 bis 1,40, das ist eigentlich der Kurs, den wir bräuchten, um erfolgreich zu sein. Da sind wir lange und weit davon entfernt, aber die Unternehmen gibt es zum Glück zum großen Teil immer noch. Der Dauerstress, mit dem geht man um, ein Margendruck, aber wie wir es auch in der Wirtschaft gehört haben, natürlich die Importseite, die hilft. Und exportieren können wir nur dadurch, dass wir eben auch importieren. Wir haben die Rohstoffe nicht, das hilft den Unternehmen. Und es ist sehr situativ, Export ist nicht exakt, sondern man muss eine Lösung finden für jedes Produkt, für jedes Land.
10: Also situativ unterschiedlich, je nach Branche, je nach Produkt. Welche Firmen trifft die Frankenstärke denn am härtesten aus Ihrer Sicht?
9: Die Produktion, also die Industrie, die MEM-Industrie, das sehen wir ganz, ganz intensiv. Da gibt es viel Kurzarbeit, da ist viel noch Corona aufzuarbeiten. Da sind die größten Schwierigkeiten. Dort, wo die Prozesse verändert wurden, wo man sehr starke Nischen hat, dort hat man natürlich immer noch eine Erfolgschance. Das sieht man ganz deutlich, diesen Unterschied.
10: Ja, und eben ein Mittel wäre, die Preise einfach zu erhöhen quasi, aber das ist ja ziemlich schwierig, glaube ich mal, oder in dem starken Wettbewerb.
9: Absolut, besonders in der EU. Die Preissensitivität ist enorm hoch, da kann man die Preise nicht beliebig erhöhen. Natürlich versucht man gerade im Export neue Wege zu gehen, die Lieferketten anzupassen, auch das Land des ersten Eintritts ein bisschen zu verändern, Einkäufe zu verändern, Reihengeschäfte zu machen. Aber das kann nicht so schnell umgesetzt werden in der Regel, weil gerade diese Unternehmen auch langfristige Verträge haben.
10: Sie beraten ja auch Unternehmen, die exportieren wollen. Was sagen Sie denen im Moment?
9: Dass sie durchhalten sollen, den Pioniergeist der Schweiz behalten und natürlich eben die Lösungen mit den Experten zusammenzufinden. Ich glaube, das ist ganz enorm wichtig, weil in den letzten Monaten höre ich immer, die Standortfrage wird viel intensiver diskutiert und das tut mir sehr weh, weil wir brauchen nicht nur die Kompetenz hier im Land, sondern wir brauchen auch die Arbeitsplätze. Und ein Forschungszentrum, ein Kulturzentrum hier zu bauen, aber aufgrund der Regulationen die neuen Produktionsstandorte ins Ausland zu verlegen, das ist nicht ganz, was wir natürlich schätzen. Und wir versuchen, das hier zu behalten.
10: Aber da höre ich raus, da gibt es Bewegungen bei Firmen, Verlagerungen ins Ausland.
9: Da gibt es Bewegungen, also China, USA, Europa, Business Hubs zu bauen und in der Schweiz natürlich eben nur diese Funktionen zu belassen, die elementar eigentlich auch der Kern, das Herz des Unternehmens sind.
10: Gibt es auch Hilferufe von den Unternehmen, dass die Politik exportorientierte Firmen stärker unterstützen sollte wegen der Frankenstärke?
9: Jedes Jahr die gleiche. Wir machen eine Mittelstandsstudie seit 9 Jahren. Und das Fazit, das sich über alle Jahre immer wieder gezeigt hat, ist die Politik, die gefordert ist, die Rahmenbedingungen zur EU, die Unsicherheit, die Planungsunsicherheiten, die die Unternehmen haben, zu verbessern.
0: Das sagt Claudia Mörke, Geschäftsleiterin des Verbands Swissborg Export am SEF in Interlaken. Und jetzt schauen wir auf so ein Unternehmen, das viel exportiert und darum vom starken Franken betroffen ist. Und zwar ist das Imbach Solutions in Metall. Das ist ein Familienunternehmen aus Nebikon im Kanton Luzern, das hochspezialisierte Metallkomponenten herstellt. Dominik Rolli hat CEO Sandra Imbach gefragt, wo sie den starken Franken am meisten spürt.
11: Ja, also wir exportieren 60%, vor allem in die Dachregion. Und das bedeutet einfach natürlich dieser deutliche Währungsverlust dauernd, dass wir eigentlich durch unsere Lösungen eigentlich das kompensieren müssen. Im Sinne von, dass wir effizientere, bessere, optimalere Lösungen bringen, damit eben der Kunde trotzdem noch bei uns bestellt. Auch wenn wir preislich unter Umständen etwas höher liegen.
10: Wie viel von diesem Wechselkursdruck können Sie tatsächlich weitergeben an die Kundinnen und Kunden?
11: Also dort, wo wir wirklich in der klassischen Nische sind, in unserer Nische, wo unsere Stärke drin liegt, da gelingt es uns. Im Moment ist es aber zusätzlich anspruchsvoll, weil natürlich auch der Markt, die Nachfrage rückläufig ist. Und da ist es häufig so, dass das dann halt auf unsere Kosten dann geht.
10: Und dann wird es ein Margenproblem.
11: Genau, das ist genau das Thema. Genau.
10: Und ich nehme an, Sie haben auch so eine Absicherung, die wir vorhin besprochen haben mit den Wechselkursen.
11: Also wir haben sehr lange jetzt mit Natural Hedging funktioniert, weil wir Rohmaterial auch in großen Mengen in Euro beschaffen. Mhm. Und jetzt habe ich das erste Mal, habe ich jetzt für Großprojekte eine solche Wechselkursabsicherung gemacht, was sinnvoll ist, vor allem wenn man wirklich weiß, dass es eigentlich kontinuierlich in die eine Richtung geht.
10: Sie produzieren eben mit Ihrem Unternehmen sehr spezialisierte Komponenten. Sie haben es schon angesprochen, wenn Sie in dieser Nische sind, dann hilft Ihnen das sehr. Kann man da besser gegen die Konkurrenz bestehen?
11: Ja, also definitiv, weil ich glaube, das Gesamtpaket ist dann einfach, irgendwo kann das nicht mehr manches Unternehmen gleich leisten. Und das, da wird es dann irgendwie auch, natürlich ist so, oder? Dann ist die Konkurrenz weniger groß und dann ist auch der Preisdruck weniger hoch. Also ich glaube, das sind dann die Situationen, wo wir dann eben auch in Europa neue Kunden gewinnen können, trotz der Umfeld, wo wir drin sind.
10: Aber da gibt es wahrscheinlich schon auch Kundinnen und Kunden, die wegen des starken Frankens jetzt gut auf den Preis schauen. Haben Sie es schon erlebt, dass langjährige Kunden abgesprungen sind, weil sie die Preise erhöhen mussten?
11: Also abgesprungen nicht, das versuchen wir natürlich zu verhindern mit guten Verhandlungen oder eben mit zusätzlichen Leistungen, die wir erbringen. Aber es ist ein Thema, weil natürlich niemand eigentlich findet, dass er aufgrund eines Währungsverlustes mehr bezahlen sollte, weil der Punkt ist ja, es hat niemand von uns mehr. Also es ist ja nicht so, dass wir dann mehr Geld verdienen, wir verlieren einfach weniger. Mhm. Und bei uns ist die Strategie im Moment so, dass ich versuche, mit möglichst vielen Kunden auf Schweizer Franken zu wechseln. Das ist mir jetzt gerade mit einem Kunden wieder von US-Dollar gelungen. Und das ist eigentlich, ich versuche das dann zu sagen, dass das eigentlich die beste Möglichkeit ist, weil wir dann nicht irgendwie noch Risikomarge oder was auch immer einrechnen müssen.
10: Sie produzieren in der Schweiz, haben aber eben Kunden, viele im Ausland. Das wäre ja theoretisch auch eine Möglichkeit, Kosten einzusparen, indem man Teile der Produktion ins Ausland verlegt. Was spricht trotz starkem Franken für den Standort Nebikon?
11: Vieles. Also ich glaube, die Zentralschweiz, die spricht auch dafür. Das ist eine starke Wirtschaftsregion. Wir sind sehr gut gelegen. Wenn man unsere Schmiedemaschinen sieht, dann weiß man, die kann man auch nicht einfach so verlagern. Die stabilen Verhältnisse. Also ich sehe nach wie vor eigentlich die Schweiz als attraktiver Industriestandort. Und ich bin überzeugt, dass ein Unternehmen in unserer Größe die Chance, weiterhin die Chance hat, aus der Schweiz heraus eigentlich Europa zu beliefern.
10: Aber eben, Sie müssen auch probieren, innovativer zu werden, effizienter zu werden. Sie schreiben ja selbst, dass Digitalisierung und Industrie 4.0 ein Weg ist, um Kosten runterzubringen. Vielleicht können Sie uns da kurz mitnehmen in die Werkhalle. Was muss man sich unter Industrie 4.0 vorstellen?
11: Also bei uns ist es so, also der Schnitzelprozess ist ja noch ein sehr archaischer Prozess. Dort geht es eigentlich weniger um Automatisierung, weil wir eben sehr auf Stückgröße 1 eingestellt sind. Und in der Bearbeitung, da ist die Welt etwas anders. Da geht es wirklich schrittweise darum, zu schauen, wie können wir wo digitalisieren und auch automatisieren. Aber wir sind eigentlich eher eine Manufaktur, sage ich immer, als dass wir jetzt da unsere Prozesse höchst automatisieren können. Also wir müssen eigentlich vor allem flexibel sein.
10: Aber würden Sie dennoch sagen, ohne Digitalisierung geht es eigentlich heute nicht mehr? Also das ist eine Überlebensfrage quasi
11: absolut,
10: für Schweizer Industrie.
11: Absolut. Und ich glaube, in der Industrie oder in einem so traditionellen Unternehmen, wie wir es sind, ist es sicher noch etwas anderes, als wenn man jetzt kein eigenes oder keine Produkte herstellt. Aber das ist trotzdem, also ohne das geht es nicht.
0: Das sagt Sandra Imbach, CEO von Imbach Solutions in Metal. In Armenien haben gestern die Parlamentswahlen stattgefunden. Sie galten als Bewährungsprobe für Premierminister Nikol Paschinyan und dessen Kurs in Richtung EU. Dem großen Nachbarn und Verbündeten Russland gefällt das aber gar nicht. AD-Kollege Björn Blaschke berichtet.
12: Noch immer werden die Stimmen ausgezählt. Der erste Fernsehkanal von Armenien aktualisiert ständig die Hochrechnungen. Die besagen, dass der amtierende Regierungschef Nikol Paschinyan die Wahl gewonnen hat mit mehr als der Hälfte der Stimmen. Paschinyan äußerte sich noch in der Nacht. Am 7. Juni 2026 fanden reguläre Wahlen zur Nationalversammlung statt. Aus diesen Wahlen ging die Partei Zivilvertrag als Siegerin hervor. Und sie ist es auch, die eine Einparteienregierung bilden wird. Marcel Rötig leitet in den Staaten des Südkaukasus die Niederlassungen der SPD-nahen Friedrich-Ebert-Stiftung. In Jerewan analysierte er am Morgen den Wahlausgang.
13: Nikol Paschinyan bleibt fest im Sattel. Die absolute Mehrheit sichert sein.

0: dass er in Richtung Brüssel und Washington blickt, und er erklärte, dass er langfristig für Armenien einen EU-Beitritt anstrebt. Nach seiner Stimmabgabe bei der Parlamentswahl gestern äußerte sich Paschinyan: Wir werden Armenien reformieren und versuchen, es an die Standards der Europäischen Union anzupassen. Das ist unser erstes strategisches Ziel. Danach werden wir weitersehen. Reformen sind nötig, im Bereich Rechtsstaatlichkeit beispielsweise. Darüber hinaus hat Paschinyan ein mächtiges Hindernis auf seinem Weg gen Brüssel: Moskau. Russland sieht Armenien als Teil seiner Einflusssphäre. Kreml-Chef Wladimir Putin drohte Armenien sogar. Indirekt, aber unmissverständlich sagte er, dass Paschinyans Kurs in einen Krieg münden könnte. Kurz darauf verhängte er Handelssanktionen gegen Armenien. Wenngleich Brüssel daraufhin Armenien Wirtschaftshilfen in Aussicht gestellt hat, ist das Land abhängig von Russland, erhält Vorzugspreise bei Öl- und Gaslieferungen. Mit dem Kreml verbundene Parteien setzten in ihrem Wahlkampf auf genau dieses Thema. Sie pochten auf die Beibehaltung wirtschaftlicher und politischer Verbindungen zu Russland. Und sie warfen Paschinyan vor, durch seine EU-Liebäugelei einen Krieg mit Moskau zu provozieren. Um möglichst viele Stimmen für ihre Kreml-freundliche Politik zu bekommen, haben sie nachweislich versucht, Stimmen zu kaufen, sagt Mary Minasyan von Transparency International. In 126 Fällen haben uns Leute davon berichtet, dass Verwandte, Nachbarn oder Freunde mit einem Wohnsitz in Russland Geld, Transport und Unterkunft geboten bekamen, um hier ihre Stimme für Oppositionsparteien abzugeben. 126 nachgewiesene Fälle, Dunkelziffer unbekannt. Und mehrere Politiker aus kremlnahen Oppositionsparteien wurden am zurückliegenden Wochenende festgenommen, wegen angeblichen Stimmenkaufs.
1: Das war der Beitrag von ARD-Kollege Björn Glaschke zu den Parlamentswahlen in Armenien. Und das hier ist der Montagmorgen hier bei SRF 4 News. Wir bringen Sie informiert in den neuen Tag, in die neue Woche. Gleich folgt hier die aktuellste Ausgabe unserer Sendung heute Morgen. Schön, sind Sie dabei.

0: Wir beginnen hier gleich mit den aktuellsten Entwicklungen im Nahen Osten. Seit der Nacht greifen sich der Iran und Israel wieder gegenseitig an, und zwar zum ersten Mal seit Anfang April. Und drei Wahlen in nur 16 Monaten. Der Kosovo hat schon wieder gewählt und gewonnen hat schon wieder Albin Kurti. Was ihn so beliebt macht im Land, wir fragen gleich nach. Mit mir im Studio heute früh ist Lukas Siegfried. Wie wird das Wetter heute?
1: Zunächst recht sonnig und bis 26 Grad. Später ziehen dann mehr Wolken auf und es gibt auch Gewitter.
0: Und mein Name ist Romana Kaiser. Guten Morgen. Zum ersten Mal seit zwei Monaten greifen sich der Iran und Israel also wieder an. Zuerst hat der Iran am Abend Raketen auf Israel abgeschossen. Israel sagt, es habe die Raketen abgefangen. In der Nacht kam es dann sogleich zum Gegenschlag. Israel hat militärische Ziele im Iran angegriffen. Das schreibt das israelische Militär. Über die aktuellsten Entwicklungen spreche ich jetzt live mit unserem Nahost-Korrespondenten Thomas Gutersohn. Zuletzt haben sich Israel und der Iran Anfang April beschossen. Wie ist es denn jetzt zu dieser erneuten Eskalation gekommen?
2: Ja, Hintergrund der jüngsten Angriffswelle ist die Bombardierung Israels auf die libanesische Hauptstadt Beirut gestern. Israel sagt, sie hätten dort ein Hisbollah-Hauptquartier getroffen. Der Iran hat seit April eine Waffenruhe vereinbart mit den USA und pocht darauf, dass eben alle Kampfhandlungen, eben auch jene im Libanon, in dieser Waffenruhe einbegriffen sein sollen. Israels Armee, aber auch die Hisbollah haben aber ihre Kampfhandlungen weitergeführt. Israel ist vorgerückt im Süden des Libanons und hat gestern eben Ziele in der Hauptstadt Beirut angegriffen. Und das war eine rote Linie für Teheran. Iran hat mit den Angriffen jetzt unmissverständlich klargemacht, dass er es eben ernst meint mit der Forderung, Libanon in die Waffenruhe mit einzubeziehen. Und das ist nicht zuletzt auch eine Message an die USA.
0: Jetzt hat ja Israel auf den Raketenbeschuss aus Iran innerhalb weniger Stunden reagiert und dann den Iran angegriffen. Wie schwer war dieser Gegenschlag?
2: Das iranische

0: Das Militär meldet, dass keine urbanen Zentren im Iran getroffen wurden, sondern eher Militäranlagen in der Hauptstadt Teheran sowie in den Städten Esfahan und Tabriz. Die Lufträume im Iran sowie auch in Syrien und im Irak wurden für den Moment gesperrt. Es ist unklar, ob es nun bei diesem Schlagabtausch bleibt oder ob die gegenseitigen Bombardierungen weitergehen. Heute früh am Morgen hat Teheran jedenfalls wieder Raketen auf Israel abgefeuert. Die Menschen in Israel wurden angehalten, Schutzräume aufzusuchen. Und auch aus dem Jemen wurde Israel beschossen. Eine Rakete konnte aber von der israelischen Armee abgefangen werden. Also dieser Schusswechsel scheint noch nicht ganz ausgestanden zu sein.
1: Jetzt soll US-Präsident Donald Trump versucht haben, Israel von einem Gegenangriff abzuhalten. Das berichten verschiedene Medien. Aber warum ist Israel nicht darauf eingegangen?
0: Ja, offenbar scheint der Gegenschlag nicht mit den USA abgesprochen worden zu sein. Es gibt da offensichtliche Meinungsverschiedenheiten zwischen den Präsidenten Trump und Netanyahu, und das auch nicht zum ersten Mal. US-Präsident Trump möchte auf keinen Fall die Waffenruhe mit dem Iran gefährden, die im Moment ja noch gilt. Die Hoffnung ist da, dass man da ein längerfristiges Abkommen aushandeln kann, um die Straße von Hormuz zu öffnen. Die israelische Regierung auf der anderen Seite will dieses Abkommen zwischen den USA und dem Iran möglichst verhindern. Die Befürchtung ist, dass ein solches Abkommen eben zu wenig weit gehen würde, die Gefahr der Hezbollah nicht eindämmen würde. Und Israel will nach wie vor einen Regimewechsel im Iran, eine Haltung, von der die US-Regierung mittlerweile abgekommen zu sein scheint.
1: Jetzt haben wir es schon erwähnt, das sind die ersten gegenseitigen Angriffe zwischen dem Iran und Israel seit 2 Monaten. Ihre Einschätzung, was heißt das ganz grundsätzlich für die Situation im Nahen Osten jetzt?
0: Ich denke, das hängt jetzt vor allem davon ab, was nun im Libanon passiert. Wenn die israelische Armee ihre Kampfhandlungen im Libanon einstellt oder zumindest stark limitiert, dürfte es wohl nicht über den aktuellen Schlagabtausch hinausgehen. Wenn Israel aber weiter jetzt Ziele in Beirut angreift oder im Süden des Landes seinen Vormarsch ausdehnen wird, kann das durchaus zu einer erneuten Eskalation des Krieges führen. Auf der anderen Seite fliegen die USA ja auch immer wieder Angriffe auf Ziele im Iran. Teheran vergilt diese dann mit Gegenschlägen in den Golfstaaten, zuletzt auch auf den Flughafen von Kuwait. Also die Waffenruhe bleibt nach wie vor eine fragile Angelegenheit.
1: Das die Live-Einschätzungen und Informationen von unserem Nahost-Korrespondenten Thomas Gutersohn. Und über die aktuellsten Entwicklungen, ganz aktuell jetzt zwischen dem Iran und Israel, halten wir sie natürlich rund um die Uhr auf dem Laufenden, online auch in der SRF News App. Weiter jetzt zum Krieg in der Ukraine. Seit einiger Zeit hat es keine Verhandlungen mehr gegeben über ein mögliches Kriegsende. 3 europäische Länder möchten jetzt aber erreichen, dass wieder verhandelt wird, Lukas Siegfried.
2: Ja, der britische Premierminister Keir Starmer, der französische Präsident Emmanuel Macron und der deutsche Kanzler Friedrich Merz haben sich in London dazu getroffen und sie haben diskutiert, wie sie die Ukraine in ihrer Verteidigung gegen Russland weiter unterstützen und eben wie ein Ende des Krieges erreicht werden könnte. Bei dem Treffen ist dann später auch noch der ukrainische Präsident Volodymyr Zelensky dazugestoßen. Abschließend haben die 4 Länder eine gemeinsame Erklärung veröffentlicht. Sie fordern von Russland eine sofortige Waffenruhe und Verhandlungen über ein Ende des Krieges.
1: Dann schauen wir in die Philippinen. Dort hat es ein starkes Erdbeben gegeben. Noch ist unklar, wie groß die Auswirkungen sind. Was weiß man bis jetzt?
2: Das Zentrum des Bebens liegt vor der Küste der Insel Mindanao im Süden der Philippinen. Das philippinische Institut für Vulkanologie und Seismologie gibt die Stärke mit 7,8 an. Die Behörden und auch das Tsunami-Warnsystem der UNO haben eine Tsunami-Warnung herausgegeben. Es drohten bis zu 3 Meter hohe Wellen. Menschen in Küstennähe sollten sich in Sicherheit bringen. Lokale Medien berichten zudem von eingestürzten Gebäuden und es gibt auch Meldungen von Todesopfern. Wie viele es sind, ist aber noch unklar.
1: Die Menschen im Kosovo haben ein neues Parlament gewählt. Schon wieder, zum 3. Mal innerhalb 16 Monaten. Zu den Neuwahlen kam es, weil das Parlament es nicht rechtzeitig geschafft hat, sich auf ein Staatsoberhaupt zu einigen. Inzwischen sind fast alle Stimmen ausgezählt und schon wieder gewinnt die Partei von Regierungschef Albin Kurti. Die Partei kommt auf gut 43% der Stimmen. Und das bedeutet, dass sie erneut auf Koalitionspartner angewiesen ist, um eine Regierung bilden zu können. Kurti habe sein Wahlversprechen, die Korruption im Land zu bekämpfen, bislang teilweise einhalten können. Das sagt die freie Journalistin Adelina Gaschi. Sie berichtet regelmäßig aus dem Kosovo.
3: Aber ich glaube, dass Kurtis Beliebtheit auch so begründet werden kann, dass er bei Kosovaren und Kosovarinnen den Ruf genießt, sich für Kosovos Unabhängigkeit einzusetzen, besonders im Dialog mit dem Nachbarland Serbien, das eben diese Unabhängigkeit bis heute nicht anerkennt und Kurti bis anhin eine sehr unnachgiebige Linie verfolgt hat.
1: Sagt die freie Journalistin Adelina Gaschi sie berichtet regelmäßig aus dem Kosovo. Und auch in Armenien haben die Menschen ein neues Parlament gewählt und damit auch über die künftige Ausrichtung des Landes im Südkaukasus entschieden.
2: Hochrechnungen der Wahlkommission zeigen einen Sieg des bisherigen Regierungschefs, des pro-westlichen Nikol Pashinyan. Seine Partei kommt nach aktuellem Stand auf 57% der Stimmen. Pashinyan selbst hat bereits seinen Sieg verkündet. Hinter der EU-freundlichen Partei von Pashinyan folgt eine pro-russische Oppositionspartei mit knapp 22%.
1: Und von den Wahlen wechseln wir zum Sport und einer außerordentlichen Leistung der Schweizer Leichtathletin Audrey Vero.
2: Ja, die Freiburgerin gewinnt das Diamond League Meeting in Stockholm, das Rennen dort über 800 Meter. Und sie war dabei so schnell wie seit über 40 Jahren keine Frau mehr. Audrey Vero lief die drittbeste Zeit der Geschichte bei den Frauen und war auch selbst überrascht von ihrer Leistung.
4: Es ist crazy. Ich bin sehr glücklich mit meiner Zeit. Ich denke, ich muss eine Woche haben, um nachdenken auf diese Performance.
2: 1:53.98 ist Vero's Zeit. Ihren eigenen Schweizer Rekord hat sie damit um fast 2 Sekunden verbessert. Dann noch zum Tennis. Der Deutsche Alexander Zverev hat das French Open in Paris gewonnen. Für den 29-Jährigen ist es der erste Grand-Slam-Titel seiner Karriere. Im Finale hat Zverev den Italiener Flavio Cobolli bezwungen in 5 Sätzen. Dann zu den Börsendaten von 6. Der Nikkei-Index in Tokio fällt um 3,9%. Der Euro wird zu 91,90 gehandelt und der Dollar zu 79,68. Die Wetteraussichten: Trotz Schleierwolken ist es zunächst recht sonnig heute. Die Temperatur steigt beidseits der Alpen auf etwa 26 Grad. Am Nachmittag ziehen aus Westen mehr und mehr Wolken auf und gegen Abend gibt es gebietsweise Schauer und Gewitter, die teilweise auch starke Böen bringen.
1: Die Sendung heisst heute Morgen, verantwortlich für die Inhalte eben Simon Weber. Die Zeit 7:20. Und hier auf Ihrem Infosender geht es jetzt um ein Problem, das zwar nicht neu ist, aber das vielen Firmen weiterhin zu schaffen macht, nämlich der starke Franken. Er belastet vor allem exportorientierte Unternehmen, weil ihre Produkte im Ausland teurer werden. Um konkurrenzfähig zu bleiben, müssen sie unter Umständen auf einen Teil der Marge verzichten. Dass der Franken so stark ist, hat auch historische Gründe. Genau darüber hat Dominik Rolli mit dem Ökonomen Adriel Joost gesprochen, und zwar am SEF in Interlaken. Und er hat ihn als erstes gefragt, wie ist der Franken überhaupt so stark geworden?
5: Das ist eine lange Geschichte. Das begann vermutlich schon bald nach der Gründung der Schweizerischen Nationalbank. Auch mit den Weltkriegen hat das zu tun, wo die Schweiz zum Glück außen vor blieb, dadurch weniger Schulden aufnehmen musste und darum auch ihre eigene Währung weniger abwerten musste, als es andere Länder mussten. Das war schon historisch. Dann ein guter Start, wenn man so will, für den Franken. Hat sich dann aber auch über die Jahrzehnte bestätigt. Die Schweizerische Nationalbank blieb unabhängiger im Vergleich zu anderen Zentralbanken. Das heisst, die Politik hat weniger der Zentralbank, der Nationalbank gesagt, was sie zu tun hat, sondern die SNB konnte sich mehr darauf fokussieren, ja auch die Inflation tief zu halten in der Schweiz. Tiefer, als sie eben dann in vielen anderen Ländern war.
6: Und kann man denn sagen, die Schweiz war in dieser Hinsicht vorbildlich unterwegs, dass sie sehr wenig Schulden aufgenommen hat?
5: Ja, und da kann man tatsächlich als Vorbild bezeichnen, die SNB, die Schweiz insgesamt, wie sie mit der Währung umgeht und für die Stabilität der Währung schaut. Man kann natürlich, wenn man will, den Franken auch mit dem Gold vergleichen und da sieht dann der Vergleich ein bisschen weniger gut aus. Der Goldpreis steigt ja in Franken, das heißt, der Wert von Gold, wenn man das als Währung betrachtet, schlägt auch den starken Schweizer Franken. Das heißt, auch in der Schweiz hatten wir natürlich Inflationsraten, die höher als null waren. Auch in der Schweiz kann man mit 100 Franken heute weniger kaufen, als man es noch vor 10, aber vor allem auch vor 40 oder 50 Jahren kaufen konnte. Das heißt, auch hier ist der relative Vergleich wichtig. Aber wenn man jetzt von der normalen Währung betrachtet, ist die Schweiz sicher ein Vorbild.
6: Also der starke Franken spiegelt die hohe Glaubwürdigkeit, die politische Stabilität auch in der Schweiz. Es ist ja eigentlich erfreulich, oder? Also wer profitiert vom starken Franken?
5: Ich glaube, schlussendlich können alle profitieren von dieser Stabilität. Es geht der Wirtschaft gut damit über die lange Frist. Es zeigt sich ja gerade in der Schweiz, der Wirtschaft geht es gut, obwohl es natürlich kurzfristig auch Kosten hat, von denen wir sicher auch noch sprechen werden. Aber in der langen Frist ist die Schweiz sogar ein sehr gutes Beispiel, dass eine starke Währung mit einer stabilen Wirtschaft und einer stabilen Gesellschaft sehr gut zusammenhängen kann.
6: Aber eben, Sie haben es gesagt, es gibt auch Kosten, zum Beispiel für die Außenwirtschaft. Für die ist ja ein starker Franken schon eine Herausforderung.
5: In der kurzen Frist definitiv. Die Außenwirtschaft, also Exportfirmen, die müssen ihre Produkte und Dienstleistungen im Ausland verkaufen. Da spielt der Wechselkurs eine Rolle, und wenn dieser Wechselkurs nun innerhalb von einem Jahr der Franken aufwertet, ein paar Prozent gegenüber diesen Währungen, dann wird das Produkt auch ein paar Prozent teurer und die Margen sind dann häufig nicht so groß, dass man das einfach so wegstecken kann. Das heißt, diese Exportfirmen spüren diese Veränderung in der kurzen Frist definitiv. Es spornt sie natürlich dann aber auch an, möglichst effizient zu sein, zu schauen, ja, wie können wir noch ein besseres Produkt kreieren. Oder volkswirtschaftlich betrachtet, konzentriert sich dann eine Wirtschaft vielleicht auch eher auf Branchen, die eine höhere Wertschöpfung haben, in denen dann die einzelnen kleinen Auf- und Abwertungen eben dann tatsächlich ein bisschen eine geringere Rolle spielen. Zum Beispiel die Pharmaindustrie mit ihren Produkten, die weniger preissensitiv sind, wie man sagt, als andere Produkte. Das heißt, man braucht die Medikamente sowieso. Und ob sie dann ein bisschen teurer sind oder weniger, macht dann einen geringeren Unterschied. Und so hat sich die ganze Wirtschaft auch adaptiert, oder immer wieder adaptiert sie sich dann an diese Aufwertungen und macht sie sogar stabiler und stressresistenter.
6: Also eigentlich der starke Franken quasi als Innovationsmotor auch für die Schweiz.
5: Ja, das kann man wirklich so sagen. Und das darf man auch nicht leichtfertig so sagen, weil Innovation auch immer viel mit harter Arbeit, mit Schweiß zu tun hat und nicht einfach so, ja, nur lustig ist in der kurzen Frist. Aber wie das Krafttraining auch nicht vielleicht lustig ist in der kurzen Frist, die Effekte, die man dann merkt über die Jahre oder die Jahrzehnte, die können sich dann sehen lassen.
1: Das sagt der Ökonom Adriel Joost über die Entwicklung des Schweizer Frankens. Die starke Währung war Thema in unserer Sondersendung vom Swiss Economic Forum in Interlaken. 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
1: Viertel vor sieben jetzt. Das ist der Montagmorgen hier bei Ihrem Infosender und das macht heute früh Schlagzeilen. Im Nahen Osten gibt es wieder gegenseitige Angriffe zwischen Israel und dem Iran. Israel hat den Iran angegriffen und dabei nach eigenen Angaben Militärinfrastruktur getroffen. Zuvor hatte der Iran zahlreiche Raketen auf Israel abgefeuert. Vor der Küste der Philippinen hat es ein schweres Erdbeben gegeben. Laut dem örtlichen Institut für Vulkanologie und Seismologie hatte das Beben eine Stärke von 7,8. Das Institut gab eine Tsunami-Warnung raus. Und dann noch eine Erfolgsmeldung von der Leichtathletik. Beim Diamond League Meeting in Stockholm hat die Freiburgerin Audrey Vero über 800 Meter gewonnen. Sie unterbot dabei ihren eigenen Schweizer Rekord um 2 Sekunden und lief die drittschnellste je aufgestellte Zeit über 800 Meter bei den Frauen. Und das Wetter zum Wochenstart. Zunächst ist es noch recht sonnig bei Höchstwerten um die 26 Grad. Später hat es dann mehr Wolken und gegen Abend wird es auch zunehmend gewitterhaft. Ein Krankenpfleger, der kokst, damit er mit dem grossen Druck bei der Arbeit klarkommt. Oder ein Bauarbeiter, der eine Linie zieht, um körperlich mehr leisten zu können. Kokain ist längst nicht mehr nur eine Partydroge, sondern auch im Berufsalltag angekommen. Das zeigt eine neue Studie der Stiftung Sucht Schweiz. Betroffen sind vor allem junge Männer, gut ausgebildet und sozial integriert. Frank Zobel ist Vizedirektor und Co-Leiter der Forschungsabteilung der Stiftung Sucht Schweiz. Und Vanessa Ledergeber hat ihn gefragt, was sind denn die Haupterkenntnisse aus der neuen Studie?
7: Also wir haben alle möglichen Daten, die wir gefunden haben über den Kokainkonsum in der Schweiz und auch ein bisschen in den Nachbarländern zusammengeführt. Und was es zeigt, ist, dass alle Indikatoren in die schlechte Richtung gehen. Ob es jetzt das Angebot ist, das immer billiger, stärker wird und auch zugänglicher wird, oder ob es der Konsum ist und die Probleme, wo man sieht, dass in allgemeinen Bevölkerungsumfragen steigt er, die Behandlungsnachfrage steigt, die Spitalanweisungen steigen. Also alles geht so ein bisschen in die schlechte Richtung.
1: Die Studie hat den Fokus ja auf Alltags- und auch auf den Arbeitskontext gelegt. Warum hat sie das?
7: Weil wir kennen ja ziemlich gut den anderen Teil, also diese sogenannte Crack-Krise mit Leuten, die Probleme mit dem Kokainrauchen haben. Und wir wollten mal auch auf die andere Seite schauen und nicht nur ins Nachtleben, sondern auch ins berufliche Leben. Und wir haben da eine Literaturübersicht gemacht und da kommen einige Berufe raus, wo man sieht, dass da mehr konsumiert wird. Das sind oft Berufe, wo es ein großer männlicher Anteil hat, lange Schichten, viel Stress, aber auch ziemlich starke Kulturen, Arbeitskulturen hat.
1: Gibt es etwas, das Sie besonders überrascht hat an dieser Studie?
7: Nein, es ist wirklich das ganze Bild, das so ein bisschen durch diese negative Seite, dieses ganze Bild, wo man sich wirklich denkt, da müssen wir jetzt wirklich handeln und neue Wege finden, auch in der Prävention, um an die Leute zu kommen, die Kokain konsumieren und die es heute sehr leicht haben, auch an Kokain zu kommen, um da aufzupassen, dass sie nicht morgen süchtig sind oder große Probleme mit dieser Substanz haben.
1: Sie haben jetzt bereits Berufsgruppen schon angesprochen. Gibt es denn auch Zahlen dazu? Also kann man wirklich sagen, dass der Kokainkonsum nimmt zu am Arbeitsplatz?
7: Nein, das gibt's leider nicht. Solche Zahlen haben wir nicht in der Schweiz. Es hat einen Mangel an Zahlen eigentlich allgemein, um das gut zu verstehen. Aber was wir sehen in der Schweiz, aber auch in Nachbarländern und anderen Ländern, ist diese Berufsgruppen, also zum Beispiel Gastgewerbe, Bau, Transport und so weiter, diese Berufe, da hat's mehr Kokainkonsum wie in den anderen. Und da kann man heute wahrscheinlich etwas machen, dass der Konsum nicht zu stark ansteigt und auch, dass man den Leuten helfen kann, die einen Konsum haben, der langsam in Richtung einer Abhängigkeit geht.
1: Was kann man denn machen, dass dieser Konsum nicht weiter ansteigt?
7: Also man kann das Milieu, die Normen, die zum Beispiel in einer Gastroküche oder auf einer Baustelle, man kann versuchen, die zu ändern mit den Arbeitgebern und den Arbeitnehmern. Und man kann auch individuell auf manche Individuen zugehen, weil manche Leute sind gefährdeter beim Kokainkonsum wie anderen, also zum Beispiel sogenannte Sensation Seekers oder Leute, die eine Hyperaktivität haben. Solche Leute kann man auch vielleicht direkt ansprechen. Aber das sind ganz neue Konzepte, die man entwickeln muss. Es gibt wenige Programme in diesem Bereich. Und da arbeiten wir jetzt dran, dass man solche Programme entwickeln kann.
1: Sie haben vorher das Milieu angesprochen. Was sind denn die entscheidenden Faktoren, dass in gewissen Berufsgruppen besonders viel Kokain konsumiert wird?
7: Mehr Männer ist meistens ein Risikofaktor. Lange Schichten, wie ich gesagt habe, Stress und auch starke Organisationskulturen. Also wo Leute sich zusammentun, irgendwie zwischen sich den Kokainkonsum normalisieren und sagen, okay, ist ja normal, hier hat es Stress und deswegen nehmen wir Kokain, dann können wir effizienter sein und das funktioniert besser oder kreativer sein. Und da sind die Risikofaktoren.
1: Das sagt Frank Zobel, Vizedirektor der Stiftung Sucht Schweiz. 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Die Schweiz ist im Goldgeschäft die grösste Drehscheibe der Welt. Es gibt mehrere Firmen, die hier Gold umschmelzen, zum Beispiel in Goldbarren. Und eine dieser Goldraffinerien ist jetzt in die Schlagzeilen geraten, beziehungsweise die Eigentümerin aus Indien. Es geht womöglich um den größten Buchhaltungsskandal in der indischen Geschichte. Die indischen Aufsichtsbehörden haben jetzt einen Bericht veröffentlicht. Und was da genau untersucht wurde, darüber hat Yves Kilcher mit Wirtschaftsredaktor Manuel Rentsch gesprochen.
8: Die indischen Behörden haben die Buchhaltung der Firma Rajesh Export aus Bangalore unter die Lupe genommen. Und das Fazit ist verheerend. Die Firma habe die Bilanzen der vergangenen Jahre um 159 Milliarden Dollar aufgebauscht, Erträge ausgewiesen, die gar nicht vorhanden seien. Damit seien die Investoren der börsenkotierten Firma getäuscht worden. Rajesh Export ist in Indien eine große Nummer. Die Firma beliefert Tausende von Läden mit Goldschmuck. Und weiter heißt es im Bericht der Finanzaufsicht, das Unternehmen sei intransparent und die Geldflüsse seien nicht nachvollziehbar. Und das Brisante am Bericht ist, dass Rajesh Export die Eigentümerin von Valgambi ist, dieser Goldschmelze aus dem Tessin. Und diese gerät nun ins Rampenlicht.
9: Wir sprechen sogleich über die Vorwürfe, zuerst aber zu dieser Valgambi. Wie groß ist die überhaupt? Was macht sie?
8: Ja, Valgambi ist eigentlich eher eine kleine Firma, ist aber bedeutend im Geschäft. Die haben nur etwa 170 Angestellte, vor allem im Tessin. Und das Spezielle ist aber, die arbeiten mit Gold, das unglaublich teuer ist. Und Valgambi schmelzt pro Jahr rund 900 Tonnen Gold um, macht große und kleine Barren und Goldmünzen. Und diese 900 Tonnen Gold, die kommen physisch in die Schweiz, eben zu dieser Firma und werden dort verarbeitet.
9: Und jetzt eben zu dieser Differenz von 159 Milliarden Dollar. Wie entsteht diese Differenz?
8: Ja, die Frage ist, wie man die Arbeit von Valgambi bewertet und verbuchen will. Die Firma selber rechnet mit bescheidenen Zahlen, also der Fehler liegt nicht dort. Die schauen einfach, was bezahlen die Kundinnen und Kunden für die effektiv geleistete Arbeit, das Umschmelzen des Goldes, wie groß sind die Erträge daraus. Valgambi meldet die Ergebnisse dann weiter an die Holdinggesellschaft Global Gold Refineries aus Luzern. Diese Holdinggesellschaft gehört einer anderen Firma aus Singapur und diese wiederum gehört Rajesh Export aus Indien. Man sieht also, es ist ein verschachteltes Konstrukt. Die Inder kontrollieren aber alles und auf diesem Weg werden die Zahlen dann auch aufgebauscht. Die indischen Eigentümer verbuchen dann nicht mehr die bescheidene Wertschöpfung im Tessin, sondern verbuchen dann die Goldverkäufe als Einnahmen, sie blähen die Geschäftszahlen unglaublich auf, eben diese 159 Milliarden Dollar in den letzten paar Jahren.
9: Ja, es klingt tatsächlich recht kompliziert nach einem Konstrukt, nach viel Buchhaltung könnte man auch sagen. Könnte man es so zusammenfassen, man verbucht die Goldverkäufe, obschon man im Prinzip nur die Dienstleistung an und für sich verbuchen sollte?
8: Genau, das ist der Punkt und das ist der strittige Punkt. Die Aufsichtsbehörde kritisiert das Vorgehen, Rajesh Export täusche die Investoren. Das Problem ist vor allem auch, dass es sich hier um eine börsenkotierte Firma handelt in Indien und wenn die Geschäftszahlen so stark aufgebauscht sind, dann werden damit auch die Aktionärinnen und Aktionäre in die Irre geführt. Die Aktie von Rajesh Export ist nun aber bereits im Keller. Der Kurs ist in den letzten 3 Jahren bereits um mehr als 80% eingebrochen. Das Vertrauen ist angeschlagen, auch wegen diesen Untersuchungen.
9: Jetzt könnte man sagen, ja gut, das ist ein Problem in Indien. Was bedeutet das konkret hier in der Schweiz für das Goldgeschäft?
8: Ja, der Skandal ist neuer Zündstoff für die Kritiker. Es gibt immer wieder Vorwürfe, die Goldraffinerien in der Schweiz seien zu wenig transparent. Man sehe nicht so genau, wo das Gold herkommt und wo es hingeht. Und das ist auch etwas, was die Aufsichtsbehörde in Indien bemängelt. Bei den Untersuchungen seien die Kunden von Valgambi nicht offengelegt worden. Man habe sich auf den Datenschutz in der Schweiz berufen, wie die indische Untersuchungsbehörde schreibt. Nun stellt sich auch die Frage, wie es mit Valgambi weitergeht. Wenn die Besitzerin in Indien derart im Sumpf steckt, dann ist das natürlich schlecht für das Image.
1: Das sagt SRF-Wirtschaftsredaktor Manuel Rentsch. Kurz vor 7 jetzt, wir bleiben noch bei der Wirtschaft und schauen an die Börse in den USA.
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1: Ja, und an der Wall Street wartet eine intensive Woche auf die Anlegerinnen und Anleger. Mehr dazu von Börsenkorrespondent Jens Korte jetzt in New York.
11: In der vergangenen Woche ist der S&P 500 Index nur haarscharf an einer historischen Gewinnsträhne vorbeigeschrammt. Noch am Donnerstagabend lag der S&P auf Wochensicht im Plus, und wenn es dabei geblieben wäre, dann hätte der S&P bereits die 10. positive Woche in Folge verbucht, und so einen Lauf gab es zuletzt 1985. Aber wie heißt es so schön, wenn das Wörtchen wenn nicht wäre, denn dann am Freitag folgte ein kleiner Ausverkauf, vor allem bei den zuletzt so stark gelaufenen Halbleiterwerten. Chip-Aktien gerieten massiv unter Druck. Es hatte starke Zahlen vom amerikanischen Arbeitsmarkt gegeben, was ja grundsätzlich ein gutes Zeichen für die amerikanische Wirtschaft ist. Allerdings starke Arbeitsmarktzahlen, also eine robuste Wirtschaft gepaart mit einer hohen Inflation, also stark steigenden Preisen, macht eine Zinssenkung in naher Zukunft fast unmöglich. Die Spekulationen laufen ja auch fast eher in die Richtung, wann es denn auch in den USA möglicherweise sogar eine Zinserhöhung geben könnte. Das zumindest ein Faktor eben, weshalb es Druck auf die Kurse an der Wall Street gab. Eine andere Frage, die sich stellt, dass gerade die jüngsten Lieblinge verkauft worden sind, wie eben zum Beispiel Halbleiteraktien, ob Investoren hier einfach Kapital freimachen wollen, um dann am Freitag investieren zu können in SpaceX. Zumindest ist für Freitag eben der Börsengang von SpaceX geplant. Es soll der größte Börsengang in der Geschichte der Wall Street werden. Und eben die Frage, ob im Vorfeld dafür einige Mittel frei gemacht werden müssen. Wir werden das jetzt im Wochenverlauf verfolgen, ob jetzt diese leichte Druckphase, die sich hier angebahnt hat, ob sich das fortsetzt. Auf Wochensicht zumindest in der vergangenen Woche der Nasdaq Composite, also technologielastige Aktien, mit einem Abschlag von rund 4,2%. Der S&P 500 hat rund 2,5% an Wert verloren. Der Dow Jones nur ein Wochenminus von 0,3%. Ebenfalls schweren Druck gab es auf Kryptowährungen, der Bitcoin etwa in der vergangenen Woche mit einem Abschlag um über 17%. Der Ölpreis stieg vergangene Woche um rund 3,5%. Da wird es jetzt auch entscheidend sein in den kommenden Tagen, wie sich die ganze Situation rund um den Iran weiter zuspitzt oder eben auch nicht.
1: Das Update zum Wochenstart, das war US-Börsenkorrespondent direkt aus New York. Man hat's gehört. So, und jetzt geht's weiter. Gleich ist es 7, die Sendung heute Morgen.

0: Guten Morgen. Zum ersten Mal seit 2 Monaten fliegen wieder Raketen im Nahen Osten. Israel greift Ziele im Iran an und übt damit Vergeltung für Angriffe aus dem Iran. Und der alte Regierungschef ist voraussichtlich auch der neue. Albin Kurti gewinnt schon wieder die Wahlen im Kosovo. Es ist bereits das 3. Mal in kurzer Zeit. Und dieser Montag beginnt wettermäßig freundlich, oder Lukas Siegfried?
1: Ja genau, zunächst ist es recht sonnig bei bis zu 26 Grad. Später ziehen aber mehr Wolken auf und es gibt auch Gewitter.
0: Erstmals seit 2 Monaten, seit Anfang April, greifen sich der Iran und Israel wieder an. Zuerst hat der Iran am Abend Raketen auf Israel abgefeuert. Israel sagt, es habe die Raketen abgefangen. In der Nacht kam es dann trotzdem sogleich zum Gegenschlag. Israel hat militärische Ziele im Iran angegriffen, das schreibt das israelische Militär. Wie ist es zu dieser neuen Eskalation gekommen? Das habe ich heute früh unseren Nahost-Korrespondenten Thomas Gutersohn gefragt.
2: Ja, Hintergrund der jüngsten Angriffswelle ist die Bombardierung Israels auf die libanesische Hauptstadt Beirut gestern. Israel sagt, sie hätten dort ein Hisbollah-Hauptquartier getroffen. Der Iran hat seit April eine Waffenruhe vereinbart mit den USA und pocht darauf, dass eben alle Kampfhandlungen, eben auch jene im Libanon, in dieser Waffenruhe einbegriffen sein sollen. Israels Armee, aber auch die Hisbollah haben aber ihre Kampfhandlungen weitergeführt. Israel ist vorgerückt im Süden des Libanons und hat gestern eben Ziele in der Hauptstadt Beirut angegriffen. Und das war eine rote Linie für Teheran. Iran hat mit den Angriffen jetzt unmissverständlich klargemacht, dass er es eben ernst meint mit der Forderung, Libanon in die Waffenruhe mit einzubeziehen. Und das ist nicht zuletzt auch eine Message an die USA.
0: Jetzt hat ja Israel auf den Raketenbeschuss aus Iran innerhalb weniger Stunden reagiert und dann den Iran angegriffen. Wie schwer war dieser Gegenschlag?
2: Das iranische Militär meldet, dass keine urbanen Zentren im Iran getroffen wurden, sondern eher Militäranlagen in der Hauptstadt Teheran sowie in den Städten Esfahan und Tabriz. Die Lufträume im Iran sowie auch in Syrien und im Irak wurden für den Moment gesperrt. Es ist unklar, ob es nun bei diesem Schlagabtausch bleibt oder ob die gegenseitigen Bombardierungen weitergehen. Heute früh am Morgen hat Teheran jedenfalls wieder Raketen auf Israel abgefeuert. Die Menschen in Israel wurden angehalten, Schutzräume aufzusuchen. Und auch aus dem Jemen wurde Israel beschossen. Eine Rakete konnte aber von der israelischen Armee abgefangen werden. Also dieser Schusswechsel scheint noch nicht ganz ausgestanden zu sein.
0: Jetzt soll US-Präsident Donald Trump versucht haben, Israel von einem Gegenangriff abzuhalten. Das berichten verschiedene Medien. Aber warum ist Israel nicht darauf eingegangen?
2: Ja, offenbar scheint der Gegenschlag nicht mit den USA abgesprochen worden zu sein. Es gibt da offensichtliche Meinungsverschiedenheiten, das auch nicht zum ersten Mal. US-Präsident Trump möchte auf keinen Fall die Waffenruhe mit dem Iran gefährden, die im Moment ja noch gilt. Die Hoffnung ist da, dass man da ein längerfristiges Abkommen aushandeln kann, um die Straße von Hormuz zu öffnen. Die israelische Regierung auf der anderen Seite will dieses Abkommen zwischen den USA und dem Iran möglichst verhindern. Die Befürchtung ist, dass ein solches Abkommen eben zu wenig weit gehen würde, die Gefahr der Hisbollah nicht eindämmen würde. Und Israel will nach wie vor einen Regimewechsel im Iran, eine Haltung, von der die US-Regierung mittlerweile abgekommen zu sein scheint.
0: Jetzt haben wir es schon erwähnt, das sind die ersten gegenseitigen Angriffe zwischen dem Iran und Israel seit 2 Monaten. Ihre Einschätzung, was heißt das ganz grundsätzlich für die Situation im Nahen Osten jetzt?
2: Ich denke, das hängt jetzt vor allem davon ab, was im Libanon passiert. Wenn die israelische Armee ihre Kampfhandlungen im Libanon einstellt oder zumindest stark limitiert, dürfte es wohl nicht über den aktuellen Schlagabtausch hinausgehen. Wenn Israel aber weiter jetzt Ziele in Beirut angreift oder im Süden des Landes seinen Vormarsch ausdehnen wird, kann das durchaus zu erneuten Eskalation des Krieges führen. Auf der anderen Seite fliegen die USA ja auch immer wieder Angriffe auf Ziele im Iran. Teheran vergilt diese dann mit Gegenschlägen in den Golfstaaten, zuletzt auch auf den Flughafen von Kuwait. Also die Waffenruhe bleibt nach wie vor eine fragile Angelegenheit.
0: Das die Einschätzungen und Informationen von unserem Nahost-Korrespondenten Thomas Gutersohn. Und wie sich die Lage aktuell entwickelt im Nahen Osten zwischen Israel und dem Iran, darüber halten wir Sie natürlich rund um die Uhr auch online auf dem Laufenden in unserem Live-Ticker in der SRF News App. Vier Minuten nach 7 jetzt weiter zum Ukraine-Krieg. Seit einiger Zeit hat es keine Verhandlungen mehr gegeben über ein mögliches Kriegsende. Drei europäische Länder möchten jetzt aber erreichen, dass wieder verhandelt wird, Lukas Siegfried.
1: Ja, der britische Premierminister Keir Starmer, der französische Präsident Emmanuel Macron und der deutsche Kanzler Friedrich Merz haben sich in London getroffen und darüber diskutiert, wie sie die Ukraine in ihrer Verteidigung gegen Russland weiter unterstützen und eben auch, wie ein Ende des Krieges erreicht werden könnte. Später ist dann auch der ukrainische Präsident Volodymyr Zelensky zu dem Treffen dazugestoßen. Abschließend haben die vier Länder eine gemeinsame Erklärung veröffentlicht. Sie fordern von Russland eine sofortige Waffenruhe und Verhandlungen über ein Ende des Krieges.
0: Weiter nach Südostasien. Vor den Philippinen hat es ein starkes Erdbeben gegeben. Allerdings ist noch unklar, wie groß die Auswirkungen sind. Was weiß man denn bisher dazu?
1: Das Zentrum des Bebens liegt vor der Küste der Insel Mindanao im Süden der Philippinen. Das philippinische Institut für Vulkanologie und Seismologie gibt die Stärke mit 7,8 an. Auf Bildern in philippinischen Medien sind eingestürzte Häuser zu sehen. Es gibt auch Meldungen von Todesopfern, allerdings ist noch unklar, wie viele es sind. Außerdem wurde eine Tsunami-Warnung herausgegeben. Allerdings sagt inzwischen das pazifische Tsunami-Warnzentrum, die Gefahr eines Tsunami sei weitgehend vorüber. Der chinesische Staatschef Xi Jinping ist zu einem Staatsbesuch in Nordkorea angekommen. In der Hauptstadt Pyongyang ist ein Treffen mit Machthaber Kim Jong-un geplant. Ziel sei es, die bilateralen Beziehungen zu vertiefen und den Austausch zu verstärken, hatte Xi vor seiner Abreise gesagt. Es ist das erste Mal seit 7 Jahren, dass Xi Jinping Nordkorea besucht.
0: In den Kosovo jetzt. Die Menschen dort haben schon wieder ein neues Parlament gewählt. Und zwar zum dritten Mal in nur 16 Monaten. Inzwischen sind praktisch alle Stimmen ausgezählt und schon wieder gewinnt die Partei von Regierungschef Albin Kurti. Die Partei kommt zwar auf weniger Stimmen als noch bei den letzten Wahlen im Dezember und trotzdem scheint Kurti fest im Sattel zu sitzen. Warum ist das so? Das hat Silvan Zemp die freie Journalistin Adelina Gashi gefragt. Sie berichtet regelmäßig aus dem Kosovo.
3: Ich glaube, dafür muss man in die Vergangenheit schauen. Albin Kurti kam aus einer Underdog-Rolle an die Macht. Er galt lange als politischer Außenseiter, der sich klar von der bis 2021 regierenden politischen Elite unter Hashim Thaçi abgegrenzt hat. Und damals vor allem mit dem Wahlversprechen angetreten ist, die grassierende Korruption im Land zu bekämpfen. Und dieses Versprechen konnte er immerhin in Teilen auch einhalten. Aber ich glaube, dass Kurtis Beliebtheit auch so begründet werden kann, dass er bei Kosovaren und Kosovarinnen den Ruf genießt, sich für Kosovos Unabhängigkeit einzusetzen, besonders im Dialog mit dem Nachbarland Serbien, das eben diese Unabhängigkeit bis heute nicht anerkennt und Kurti bis anhin eine sehr unnachgiebige Linie verfolgt hat.
4: Jetzt sind es die dritten Wahlen innerhalb von rund 1,5 Jahren. Machen wir vielleicht noch einen Schritt zurück. Weshalb musste im Kosovo überhaupt schon wieder gewählt werden?
3: Das liegt daran, dass sich die regierende Partei, also die Vetmedosje, und die Opposition einfach nicht einigen können. Obwohl die Regierungsbildung nach den letzten Wahlen im Dezember recht rasch vonstatten ging, scheiterte es dann bei der Wahl des Staatspräsidenten. Und dafür sind nun mal 2/3 der Stimmen im Parlament nötig. Und keiner der vorgeschlagenen Kandidaten der Vetmedosje hat diesen Stimmenanteil erhalten. Yousa Osmani, die in den letzten 4 Jahren das Amt der Präsidentin innehatte, wurde nicht mehr von Albin Kurti vorgeschlagen.
4: Was bedeutet dieses Resultat jetzt für die Stabilität des Landes? Droht da weiterhin eine politische Blockade?
3: Das wird sich jetzt natürlich in den nächsten Wochen zeigen. Kosovos politische Klasse vermisste in den letzten Monaten und bisher eine Kompromisskultur. Aber die ist nötig, um eine voll handlungsfähige Regierung stellen zu können. Und sollte sich also diesbezüglich kein grundlegender Sinneswandel abzeichnen, droht die nächste Blockade, ja.
0: Das sagt die freie Journalistin Adelina Gashi. Sie berichtet regelmäßig aus dem Kosovo. Ja, nicht nur die Menschen im Kosovo haben ein neues Parlament gewählt, auch die Menschen in Armenien im Südkaukasus. Und damit haben sie auch über die künftige Ausrichtung des Landes entschieden.
1: Es sieht nach einem Sieg des bisherigen Regierungschefs, des pro-westlichen Nicole Pashinyan, aus. Seine Partei kommt nach aktuellem Stand auf über 50% der Stimmen. Rund ein Viertel der Stimmen sind ausgezählt. Pashinyan selbst hat bereits seinen Sieg verkündet. Hinter der EU-freundlichen Partei von Pashinyan folgt eine pro-russische Oppositionspartei mit etwas über 20%.
0: Damit sind wir beim Sport und wir kommen zu einer außerordentlichen Leistung der Schweizer Leichtathletin Audrey Vero.
1: Ja, die Freiburgerin gewinnt beim Diamond League Meeting in Stockholm das Rennen über 800 Meter und sie war dabei so schnell wie seit über 40 Jahren keine Frau mehr. Audrey Vero lief die drittbeste Zeit der Geschichte bei den Frauen und war selbst überrascht von ihrer Leistung.
5: Es ist crazy. Ich bin sehr glücklich mit meiner Zeit. Ich denke, ich muss eine Woche haben, um zu nachdenken auf diese Performance.
1: Eine Minute, 53 Sekunden und 98 Hundertstel ist Veros Zeit. Ihren eigenen Schweizer Rekord hat sie damit um fast 2 Sekunden verbessert. Und noch zum Tennis. Der Deutsche Alexander Zverev hat das French Open in Paris gewonnen. Für den 29-Jährigen ist es der erste Grand-Slam-Titel in seiner Karriere. Im Finale hat Zverev den Italiener Flavio Cobolli bezwungen in 5 Sätzen. Noch die Börsendaten von SIX. Der Nikkei-Index in Tokio fällt um 4,1%. Der Euro wird zu 91,87 gehandelt, der Dollar zu 79,67.
0: Die Sendung heißt «Heute Morgen», verantwortlich für die Inhalte eben Simon Weber, die Zeit 6:45. Jetzt geht es hier um den starken Franken. Der belastet vor allem exportorientierte Unternehmen. Über die letzten Jahre hat die Schweizer Währung sich weiter aufgewertet gegenüber dem Euro oder auch dem US-Dollar. Warum ist das eigentlich so? Das hat Dominik Rolli am Swiss Economic Forum in Interlaken mit unserem Börsenkorrespondenten Jens Korte besprochen. Erste Frage: Warum ist der Franken international als Investment so attraktiv?
6: Also wenn ich etwas Persönliches sagen darf, für mich ist es wunderbar, weil ich teilweise in Schweizer Franken bezahlt werde. Und das ist natürlich gut, wenn die Schweizer Währung und wenn der Schweizer Franken attraktiv ist. Nein, aber was den Schweizer Franken unter anderem auszeichnet, ist eben einfach Stabilität, politische Stabilität, wirtschaftliche Stabilität. Und das hilft eben letztendlich, den Schweizer Franken international so attraktiv zu machen.
7: Und ist denn die Frankenstärke vor allem ein Zeichen von Vertrauen in die Schweiz, wie Sie es gerade gesagt haben, oder eher ein Zeichen von Misstrauen gegenüber dem Dollar, dem Euro und der Weltlage?
6: Ja, letztendlich spielt beides da natürlich eine Rolle. Also wenn ich mir den Dollar zum Beispiel angucke, da gibt es schon einige Faktoren, weshalb er gerade auch im letzten Jahr stärker unter Druck gestanden hat. Wir haben unter anderem hohe Schulden, was ein Thema ist, also in den Vereinigten Staaten. Und das ist eben auch etwas, was für den Schweizer Franken wiederum spricht, dass es eben ein Land ist, das sehr geringe, also ich würde im internationalen Vergleich fast schon sagen, keine Schulden hat. Und das macht den Franken attraktiv. Also letztendlich ist es eine Mischung aus beidem.
7: Es gibt ja auch noch andere Fluchtwährungen wie Yen oder Gold zum Beispiel. Was macht den Franken gegenüber diesen Fluchtwährungen so sicherer oder attraktiver?
6: Ja gut, aber wenn wir uns das jetzt mal speziell angucken, also zum Beispiel Gold, da haben wir ja schon auch gerade im letzten Jahr oder in den letzten beiden Jahren gewaltige Anstiege gesehen, also noch stärkere Anstiege, als das dann teilweise beim Schweizer Franken der Fall gewesen ist. Also insofern gibt es da schon auch noch andere Plätze, wo die Sicherheit gesucht wird, aber eben jetzt speziell bezogen, jetzt zum Beispiel mal noch der Vergleich Japan mit der Schweiz, da ist die Schweiz eben einfach deutlich weniger verschuldet, als das zum Beispiel in Japan der Fall ist. Die finanzielle Stabilität ist einfach hier größer, als das eben in vielen anderen Ländern der Fall ist.
7: Und wenn wir es nochmal kurz mit dem Dollar vergleichen, ist es denn Frankenstärke wirklich, die wir sehen, oder Dollarschwäche?
6: Die Dollarschwäche spielt da schon eine große Rolle. Also vor allem, wenn ich da an das letzte Jahr denke, an 2025, wo der Schweizer Franken gegenüber Dollar um rund 10% gestiegen ist. Das war schon für die Währungsseite eine extrem starke Bewegung. Und das hing eben schon auch damit zusammen, eben das Thema Schulden unter anderem in den Vereinigten Staaten, aber auch zum Beispiel, dass Länder wie China das Vertrauen ein bisschen in die Vereinigten Staaten verloren haben, in US Treasuries, also in amerikanische Staatsanleihen. Da gab es deutlich weniger Nachfrage. Also insofern war das schon auch eine starke Dollarschwäche, die wir gerade im letzten Jahr gesehen haben.
7: Man muss ja auch sagen, die Schweiz hat eigentlich tiefere Zinsen als die USA und im Prinzip müsste das Kapital ja dorthin fließen, wo es höhere Zinsenrenditen gibt. Ja. Warum passiert das Gegenteil?
6: Ja, und das gilt ja nicht nur für die Schweiz, sondern das passiert ja auch zum Beispiel gegenüber dem Euro. Auch da ist der Dollar im vergangenen Jahr vor allem recht deutlich gefallen und ich gebe Ihnen da absolut recht. Wir haben in den USA, wenn wir uns die Leitzinsen angucken, immer noch ein Zinsband von 3,5 bis 3,75%, während es in der Schweiz mehr oder weniger Nullzins gibt. In der Eurozone liegt der Zins, glaube ich, bei etwa 2%. Also ja, da sollte man eigentlich denken, da wo der Zins besonders hoch ist, sollte das dann auch die Währung stabilisieren. Aber eben, es gibt auch andere Faktoren, die auf die Währung drücken. Ich komme nochmal auf das Thema Schulden zu sprechen. Da haben wir in den USA mittlerweile einen Verschuldungsgrad von über 100% der gesamten Wirtschaftsleistung erreicht. Und das ist eben schon etwas, was auf den Dollar eben dann noch zusätzlich gedrückt hat.
0: Das sagt US-Börsenkorrespondent Jens Korte zum starken Franken. Und der starke Franken, der beschäftigt uns gleich weiter heute früh hier bei Ihrem Infosender. In ein paar Minuten, oder besser gesagt in einer Minute, reden wir gleich mit einem Vertreter aus dem Schweizer Tourismus. Und da fragen wir, was denn dieser starke Franken eigentlich für die Tourismusbranche bedeutet.
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0: Jetzt aber eben gibt es ein ganz kurzes News-Update. Es ist 6:45. Im Nahen Osten kommt es wieder zu großen gegenseitigen Angriffen aktuell. In Israel gab es heute früh Luftalarm wegen Raketen, die der Iran auf Israel abgefeuert hat. Zuvor hatte Israel Ziele im Iran angegriffen. Hintergrund dieser jüngsten Eskalation ist eine israelische Offensive im Libanon. Der Iran will, dass Israel dort nicht mehr gegen die Hisbollah-Miliz kämpft. Und nach einem schweren Erdbeben vor der Küste der Philippinen haben die Behörde eine Tsunami-Warnung wieder aufgehoben. Allerdings gibt es Berichte über Tote und Verletzte wegen des Bebens. Dieses hatte eine Stärke von 7,8. Und Albin Kurti bleibt voraussichtlich Regierungschef im Kosovo. Seine Partei hat die Parlamentswahlen gewonnen. Es waren bereits die dritten innerhalb von nur 1,5 Jahren. Und das Wetter noch kurz. An diesem Montag bleibt es zunächst recht sonnig bei Höchstwerten um die 26 Grad. Später gibt es dann mehr Wolken und gegen Abend wird es auch zunehmend gewitterhaft. Also weiter mit dem starken Franken, der war auch das Thema in unserer Sondersendung am Swiss Economic Forum SEF in Interlaken Ende letzter Woche. Gerade die Schweizer Exportindustrie trifft die Frankenstärke immer mehr. Und jetzt schauen wir eben auf eine Branche, die erstaunlich gut mit diesem starken Franken umgehen kann, nämlich die Tourismusbranche. Da könnte man ja meinen, ein starker Franken sei für Tourismusbetriebe in der Schweiz ein Problem, denn wenn der Franken gegenüber anderen Währungen stärker wird, dann heisst das, dass Reisen in die Schweiz für Leute aus dem Ausland teurer werden. Warum also hört man kaum Klagen aus der hiesigen Tourismusbranche? Das hat Dominik Rolli André Aschwanden von Schweiz Tourismus gefragt.
9: Ja, denn es ist wie kein neues Thema. Also die Schweizer Tourismusbranche muss mit einer starken Währung arbeiten und ist bereits seit vielen Jahren. Die Schweiz war nie ein Reiseziel für Billigreisende. Und dann 2015, wo der feste Eurokurs dann zu einem Ende kam, das gab dann schon Auswirkungen, aber diese Auswirkungen sind wirklich überstanden. Heutzutage ist der starke Franken längst eine Rahmenbedingung, mit der Schweizer Tourismus arbeitet.
10: Sie sagen, man hat gelernt, damit umzugehen. Wie lernt man das genau? Also versucht man da irgendwie gezielt andere Kundengruppen anzusprechen?
9: Damals, 2015, war es schon so, da gab es wirklich große Rückgänge, vor allem aus Europa, vor allem aus Deutschland, den Benelux-Staaten, wo man weiß, diese Gäste sind sehr preissensibel. Da hat sicher auch auf der Seite des Angebots ein Umdenken stattgefunden. Da hat man begonnen, andere Pakete zu schnüren, inklusive Leistungen zu präsentieren. Also zum Beispiel zur Übernachtung hinzu noch ein gratis ÖV oder noch einen Rabatt für das Museum oder die Bergbahn. Da hat man wirklich sicher auch auf der Angebotsseite begonnen, noch attraktivere Pakete zu schnüren, gerade für Gäste aus der Eurozone damals.
10: Also das war durchaus ein Problem noch 2015, als der Euro-Mindestkurs aufgehoben wurde und der Franken dann so stark aufgewertet hat. Das war ein Problem für die Hotels.
9: Das war damals, war das schon, man sprach damals sogar von einem Schock. Also da war mehr oder weniger von einem Tag auf den anderen, wurde die Schweiz halt einfach massiv teurer. Man hat das auch gesehen. 2014 war noch das quasi das normale Jahr vor dem Frankenschock. Und dann 2015, also hat man zum Beispiel die Logiernächte vom europäischen Kontinent, sah man, dass das da beim Bundesamt für Statistik dann um die -10, -11% weniger Hotellogiernächte bedeutete. Und das hieß eben, weil es sind große Märkte, es sind die größten Auslandsmärkte, die in Europa, das waren dann über 1 Million Logiernächte weniger pro Jahr. Das war schon ein Einschnitt, ja.
10: Gut, aber eben mittlerweile hält sich der Effekt des starken Frankens auf den Tourismus in Grenzen. Welche Faktoren sind denn entscheidender, damit es gut läuft?
9: Auf der Währungsseite ist sicher sehr wichtig, dass die Währung stabil ist. Also schlimmer wäre eine Währung, die hoch und nieder saust. Aber weltweit ist der starke Franken bekannt dafür, nicht nur stark zu sein, sondern eben auch stabil, eben auch im Vergleich zu ausländischen Währungen. Rahmenbedingungen, die schwieriger sind, das ist jetzt zum Beispiel die Geopolitik. Das war zu Zeiten der Pandemie, als Grenzen zu waren, als Verkehrswege nicht mehr in Betrieb waren. Das ist dann schwierig für den Schweizer Tourismus. Aber also eben im Moment sehen wir das bei der Geopolitik. Das ist sicher eine Krise, eine Bedingung, die mehr schmerzt als die Währung.
10: Also da bleiben die Leute weg aufgrund dieser geopolitischen Spannung.
9: Nicht allgemein, aber es bleiben gewisse Gäste, bleiben dann weg oder bleiben über eine gewisse Zeit weg, eben wenn sie nicht fliegen können, beziehungsweise wenn sie sich unsicher fühlen, dann bleiben sie eher zu Hause. Da, also eben der Tourismus, im Unterschied zur Pandemie funktioniert der Tourismus jetzt trotz Mittlerem Osten natürlich einwandfrei, aber die Verkehrswege sind unterbrochen und es gibt eben so Gefühle der Unsicherheit, die Auswirkungen haben und natürlich auch die wirtschaftlichen Situationen vor Ort, gerade im Bereich Asien-Pazifik. Das sind dann die Faktoren, die hemmend wirken auf das Reiseverhalten.
0: Das sagt André Aschwanden von Schweiz Tourismus zur Bedeutung des starken Frankens in der hiesigen Tourismusbranche.
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0: Das ist SRF 4 News jetzt noch am Morgen. Bald ist es 7:30. Wir schauen noch nach Russland. An der Tankstelle anhalten, auffüllen und mit vollem Tank weiterfahren. Das geht in verschiedenen Teilen Russlands nicht mehr derzeit. Denn die russische Regierung rationiert Treibstoffe. Seit einigen Tagen ist die Menge an Benzin und Diesel beschränkt, und zwar auf der annektierten Halbinsel Krim und im besetzten ukrainischen Gebiet Luhansk. Aber warum? Warum beschränken die russischen Behörden Diesel und Benzin? Das hat Manuel Fasol, Russland-Korrespondent Callum McKenzie, gefragt.
16: In Moskau und im Nordwesten von Russland gibt es derzeit Einschränkungen an den Tankstellen. Bei den Tankstellen von gewissen Anbietern sind Käufe pro Auto auf 100 Liter beschränkt, aber an anderen darf man nur 20 Liter auf einmal tanken. Die Firmen erklären das teilweise mit Versorgungsengpässen, also offenbar gibt es bereits Versorgungsprobleme. Anderswo sieht es eher danach aus, als sei es eine präventive Maßnahme, um Hamsterkäufe zu verhindern. Aber das lässt auch darauf schließen, dass sich Engpässe zumindest abzeichnen. Zudem sind die Benzinpreise in gewissen Regionen gestiegen.
17: Diesel und Benzin sind auf der Halbinsel Krim, die Russland ja völkerrechtswidrig annektiert hat, schon ein paar Tage früher beschränkt worden. Wie knapp sind die Treibstoffe denn da?
16: Ja, auf der besetzten Krim ist die Lage schwieriger und das hat ernsthafte Engpässe. Dort wird Benzin schon seit Ende Mai rationiert. Die Behörden sind zuerst auf ein Gutscheinsystem umgestiegen, um die Benzinverkäufe zu regulieren. Aber gerade am Donnerstag hat man Benzinverkäufe auf der ganzen Krim komplett gestoppt. Offenbar, weil es an den meisten Tankstellen einfach kein Benzin mehr gibt. Die russischen Behörden dort haben mitgeteilt, dass das Verbot sich ein paar Tage andauern werde und dass die Engpässe allgemein noch mehrere Wochen bestehen würden.
17: Wieso gibt es auf der Halbinsel Krim denn einen größeren Versorgungsengpass an Diesel und Benzin?
16: Ja, die Krim muss man separat betrachten. Das Problem dort ist, dass die Versorgungsrouten unter ukrainischen Beschuss geraten. Im Prinzip gibt es zwei Autorouten, die die Halbinsel mit dem russischen Kernland verbinden. Einerseits die große Krimbrücke nach Südrussland, andererseits eine neue Autobahn, die Russland durch die besetzten Gebiete bis zur Krim hat bauen lassen. 2022, nachdem es die ukrainischen Regionen dort entlang des Asowschen Meers besetzt hat. Und die Brücke ist ja in den letzten Jahren schon mehrmals von der Ukraine angegriffen worden und man betrachtet diese Achse als zu verwundbar, zu exponiert für wichtige Transporte. Deswegen hat man die Autobahn benutzt, aber in den letzten Monaten ist die ukrainische Drohnentechnologie so weit fortgeschritten, dass die ukrainischen Streitkräfte diese Autobahn mehr oder weniger konstant beschießen können und auch gezielt militärische Ziele und Tankfahrzeuge beschießen. Und das ist ein ernsthaftes Problem für die Versorgung der Krim. Und die Behörden dort haben jüngst gewarnt, dass man wegen Spionage festgenommen werden kann, wenn man Tankfahrzeuge fotografiert oder über deren Standort informiert.
17: Auf der Halbinsel Krim fehlt es also auch deshalb an Treibstoff, weil Transport dorthin schwieriger ist. Das wegen des Kriegs, Sie haben es erwähnt. In Moskau oder in Nordrussland gibt es aber auch Engpässe. Was ist denn da das Problem?
16: Genau, das ist ein etwas anderes Problem. Im Sommer kommt es in Russland oft zu solchen Engpässen, weil es dann für Benzin eine höhere Nachfrage gibt. Einerseits fahren dann die Leute in die Ferien, teils über sehr weite Strecken. Und andererseits ist der Sommer die Zeit, in der es viel landwirtschaftliche Aktivität gibt, wo die Bauern viel zu tun haben und Benzin und Diesel brauchen für ihre Traktoren oder andere Fahrzeuge und Geräte. Also so viel zur Nachfrage. Dann gibt es saisonale Probleme bei der Versorgung. Im Sommer, wenn das Wetter gut ist, werden oft Wartungsarbeiten durchgeführt bei den Raffinerien, die diese Ölprodukte herstellen. Das heißt, die arbeiten nicht bei voller Kapazität. Aber dafür gibt es noch einen anderen wichtigen Grund, den es in Friedenszeiten nicht gibt. Ukrainische Drohnen treffen auch regelmäßig diese Raffinerien und andere

0: Markt stabil zu halten. Man handle im Interesse der Konsumenten und der Firmen. Und über Versorgungsengpässe will man nicht so reden, vermutlich weil man nicht über die ukrainischen Angriffe reden will. Und die Engpässe im russischen Kernland sind wohl erst noch punktuell. Aber das könnte sich ändern. Erfahrungsgemäß wird es gegen Ende des Sommers enger, im August, weil die Sommerferien haben an sich noch nicht richtig angefangen und auch die landwirtschaftliche Arbeit wird erst dann richtig intensiv. Und wir werden sehen, wie es mit den ukrainischen Angriffen weitergeht.
1: Ja, und diese Angriffe der Ukraine, die könnten ja auch noch schlimmer werden. Also der Höhepunkt, der kommt wahrscheinlich erst noch. Wie gut gelingt es dem Kreml, im Moment noch den Krieg von der Bevölkerung fernzuhalten?
0: Also die Bevölkerung spürt die Folgen des Krieges eigentlich schon länger. Die breiteren wirtschaftlichen Probleme merkt man hier im Alltag wahrscheinlich schon seit dem letzten Sommer, würde ich sagen, oder spätestens seit Ende letzten Jahres. Die Steuern sind erhöht worden, Löhne sind tiefer oder werden teilweise mit großer Verspätung erst ausgezahlt, KMUs gehen ein und so weiter und das kann man nicht mehr verbergen. Und übrigens gab es das Problem mit der Benzinknappheit auch schon im letzten Sommer aus genau denselben Gründen. Das heißt, der Krieg ist bei den Menschen schon längst angekommen und viele Leute, mit denen ich hier spreche, sind auch unzufrieden. Aber das äußert sich nicht in Protest. Dazu ist die Angst zu groß oder die Bereitschaft einfach nicht da. Das heißt, der Kreml hat deswegen keinen Grund, seinen Kriegskurs zu ändern und er ist bereit, die Bevölkerung noch mehr leiden zu lassen, um diesen Krieg weiterzuführen.
2: Das sagt unser Russland-Korrespondent Callum McKenzie.

0: Guten Morgen. Zum ersten Mal seit 2 Monaten fliegen wieder Raketen im Nahen Osten. Israel greift Ziele im Iran an und übt damit Vergeltung für Angriffe aus dem Iran. Und der alte Regierungschef ist voraussichtlich auch der neue. Albin Kurti gewinnt schon wieder die Wahlen im Kosovo, schon zum 3. Mal in kurzer Zeit. Und dieser Montag beginnt wettermäßig freundlich, oder Lukas Siegfried?
1: Ja, es ist recht sonnig bei bis zu 26 Grad. Am Nachmittag und gegen Abend ziehen dann mehr Wolken und auch Gewitter auf.
0: Zum ersten Mal seit 2 Monaten, seit Anfang April, greifen sich der Iran und Israel wieder an. Zuerst hat der Iran am Abend Raketen auf Israel abgefeuert. Israel sagt, es habe die Raketen abgefangen. In der Nacht kam es dann aber zugleich zum Gegenschlag. Israel hat militärische Ziele im Iran angegriffen. Das schreibt das israelische Militär. Wie ist es zu dieser erneuten Eskalation gekommen? Das habe ich heute früh unseren Auskorrespondenten Thomas Gutersohn gefragt.
2: Ja, Hintergrund der jüngsten Angriffswelle ist die Bombardierung Israels auf die libanesische Hauptstadt Beirut gestern. Israel sagt, sie hätten dort ein Hisbollah-Hauptquartier getroffen. Der Iran hat seit April eine Waffenruhe vereinbart mit den USA und pocht darauf, dass eben alle Kampfhandlungen, eben auch jene im Libanon, in dieser Waffenruhe einbegriffen sein sollen. Israels Armee, aber auch die Hisbollah haben aber ihre Kampfhandlungen weitergeführt. Israel ist vorgerückt im Süden des Libanons und hat gestern eben Ziele in der Hauptstadt Beirut angegriffen. Und das war eine rote Linie für Teheran. Iran hat mit den Angriffen jetzt unmissverständlich klar gemacht, dass er es eben ernst meint mit der Forderung, Libanon in die Waffenruhe mit einzubeziehen. Und das ist nicht zuletzt auch eine Message an die USA.
0: Jetzt hat ja Israel auf den Raketenbeschuss aus Iran innerhalb weniger Stunden reagiert und dann den Iran angegriffen. Wie schwer war dieser Gegenschlag?
2: Das iranische Militär meldet, dass keine urbanen Zentren im Iran getroffen wurden, sondern eher Militäranlagen in der Hauptstadt Teheran sowie in den Städten Esfahan und Tabriz. Die Lufträume im Iran sowie auch in Syrien und im Irak wurden für den Moment gesperrt. Es ist unklar, ob es nun bei diesem Schlagabtausch bleibt oder ob die gegenseitigen Bombardierungen weitergehen. Heute früh am Morgen hat Teheran jedenfalls wieder Raketen auf Israel abgefeuert. Die Menschen in Israel wurden angehalten, Schutzräume aufzusuchen. Und auch aus dem Jemen wurde Israel beschossen. Eine Rakete konnte aber von der israelischen Armee abgefangen werden. Also dieser Schusswechsel scheint noch nicht ganz ausgestanden zu sein.
0: Das haben wir es schon erwähnt, das sind die ersten gegenseitigen Angriffe zwischen dem Iran und Israel seit 2 Monaten. Ihre Einschätzung, was heißt das ganz grundsätzlich für die Situation?

0: im Nahen Osten jetzt?
1: Ich denke, das hängt jetzt vor allem davon ab, was im Libanon passiert. Wenn die israelische Armee ihre Kampfhandlungen im Libanon einstellt oder zumindest stark limitiert, dürfte es wohl nicht über den aktuellen Schlagabtausch hinausgehen. Wenn Israel aber weiter jetzt Ziele in Beirut angreift oder im Süden des Landes seinen Vormarsch ausdehnen wird, kann das durchaus zu einer erneuten Eskalation des Krieges führen. Auf der anderen Seite fliegen die USA ja auch immer wieder Angriffe auf Ziele im Iran. Teheran vergilt diese dann mit Gegenschlägen in den Golfstaaten, zuletzt auch auf den Flughafen von Kuwait. Also die Waffenruhe bleibt nach wie vor eine fragile Angelegenheit.
0: Das die Einschätzungen und Informationen von unserem Nahost-Korrespondenten Thomas Gutersohn. Wie sich die Lage weiter aktuell entwickelt, Verzeihung, darüber halten wir Sie natürlich rund um die Uhr auf dem Laufenden online bei uns in der SRF News App. Weiter jetzt zum Krieg in der Ukraine. Seit einiger Zeit hat es keine Verhandlungen mehr gegeben über ein mögliches Kriegsende. Aber jetzt wollen drei europäische Länder erreichen, dass wieder verhandelt wird, Lukas Siegfried.
2: Ja, der britische Premierminister Keir Starmer, der französische Präsident Emmanuel Macron und der deutsche Kanzler Friedrich Merz haben sich in London getroffen. Sie haben diskutiert, wie sie die Ukraine in ihrer Verteidigung gegen Russland weiter unterstützen und eben wie ein Ende des Krieges erreicht werden könnte. Später ist dann auch der ukrainische Präsident Volodymyr Zelensky zu dem Treffen dazugestoßen. Abschließend haben die vier Länder eine gemeinsame Erklärung veröffentlicht. Darin fordern sie von Russland eine sofortige Waffenruhe und Verhandlungen über ein Ende des Krieges.
0: Dann nach Südostasien jetzt. Vor den Philippinen hat es ein starkes Erdbeben gegeben. Noch ist unklar, wie groß die Auswirkungen sind oder was weiß man bis jetzt.
2: Ja, das Zentrum des Bebens liegt vor der Küste der Insel Mindanao im Süden der Philippinen. Das philippinische Institut für Vulkanologie und Seismologie gibt die Stärke mit 7,8 an. Auf Bildern in philippinischen Medien sind eingestürzte Häuser zu sehen. Und es gibt auch Meldungen von Todesopfern, allerdings ist momentan unklar, wie viele es sind. Zudem wurde auch eine Tsunami-Warnung herausgegeben. Inzwischen sagt aber das pazifische Tsunami-Warnzentrum, die Gefahr eines Tsunami sei weitgehend vorbei. Der chinesische Staatschef Xi Jinping ist zu einem Staatsbesuch in Nordkorea angekommen. In der Hauptstadt Pyongyang ist ein Treffen mit Machthaber Kim Jong-un geplant. Ziel sei es, die bilateralen Beziehungen zu vertiefen und den Austausch zu verstärken, hatte Xi vor seiner Abreise gesagt. Es ist das erste Mal seit 7 Jahren, dass Xi Nordkorea besucht.
0: Der Kosovo hat ein neues Parlament gewählt, schon zum dritten Mal in rund 1,5 Jahren. Denn das Parlament konnte sich nicht rechtzeitig auf ein neues Staatsoberhaupt einigen, deshalb die Neuwahlen. Inzwischen sind fast alle Stimmen ausgezählt und auch dieses Mal gewinnt die linke Partei von Regierungschef Albin Kurti. Die Partei büßt zwar an Stimmen ein, 43% sind es nur noch, bei der letzten Wahl waren es 51. Und doch scheint Kurti fest im Sattel zu sitzen. Warum ist das so? Das hat Silvan Zemp die freie Journalistin Adelina Gashi gefragt. Sie berichtet regelmäßig aus dem Kosovo.
3: Ich glaube, dafür muss man in die Vergangenheit schauen. Albin Kurti kam aus einer Underdog-Rolle an die Macht. Er galt lange als politischer Außenseiter, der sich klar von der bis 2021 regierenden politischen Elite unter Hashim Thaçi abgegrenzt hat und damals vor allem mit dem Wahlversprechen angetreten ist, die grassierende Korruption im Land zu bekämpfen. Und dieses Versprechen konnte er immerhin in Teilen auch einhalten. Aber ich glaube, dass Kurtis Beliebtheit auch so begründet werden kann, dass er bei Kosovaren und Kosovarinnen den Ruf genießt, sich für Kosovos Unabhängigkeit einzusetzen, besonders im Dialog mit dem Nachbarland Serbien, das eben diese Unabhängigkeit bis heute nicht anerkennt. Und Kurti bis anhin eine sehr unnachgiebige Linie verfolgt hat.
4: Was bedeutet dieses Resultat jetzt für die Stabilität des Landes? Droht da weiterhin eine politische Blockade?
3: Das wird sich jetzt natürlich in den nächsten Wochen zeigen. Kosovos politische Klasse vermisste in den letzten Monaten und bisher eine Kompromisskultur. Aber die ist nötig, um eine voll handlungsfähige Regierung stellen zu können. Und sollte sich also diesbezüglich kein grundlegender Sinneswandel abzeichnen, droht die nächste Blockade, ja.
0: Das sagt die freie Journalistin Adelina Gashi über die Parlamentswahlen im Kosovo. Und nicht nur im Kosovo, auch in Armenien haben die Menschen ein neues Parlament gewählt und damit auch über die künftige Ausrichtung des Landes im Südkaukasus entschieden.
2: Es sieht nach einem Sieg des bisherigen Regierungschefs, des pro-westlichen Nikol Paschinjan, aus. Seine Partei kommt nach aktuellem Stand auf über 50% der Stimmen. Rund ein Viertel der Stimmen sind ausgezählt. Paschinjan selbst hat seinen Sieg bereits verkündet. Hinter der EU-freundlichen Partei von Nikol Paschinjan folgt eine pro-russische Oppositionspartei mit etwas über 20% der Stimmen.
0: Und damit sind wir beim Sport und da geht es um eine außerordentliche Leistung der Schweizer Leichtathletin Audrey Vero.
2: Die Freiburgerin gewinnt beim Diamond League Meeting in Stockholm das Rennen über 800 Meter und war dabei so schnell wie seit über 40 Jahren keine Frau mehr. Audrey Vero lief die drittbeste Zeit der Geschichte bei den Frauen und war selbst überrascht von ihrer Leistung.
5: Es ist crazy. Ich bin sehr glücklich mit meiner Zeit. Ich denke, ich muss eine Woche haben, um zu nachdenken auf diese Performance.
2: Eine Minute 53 Sekunden, 98 Hundertstel ist Veros Zeit. Ihren eigenen Schweizer Rekord hat sie damit um fast 2 Sekunden verbessert. Und dann noch zum Tennis. Der Deutsche Alexander Zverev hat die French Open in Paris gewonnen. Für den 29-Jährigen ist es der erste Grand Slam-Titel in seiner Karriere. Im Finale hat Zverev den Italiener Flavio Cobolli in 5 Sätzen bezwungen.
0: Und dann haben wir noch die Börsendaten für Sie.
2: Die kommen von SIX. Der Nikkei-Index in Tokio fällt um 4,3%. Der Euro wird zu 91,89 Rappen gehandelt. Der Dollar zu 79,71 Rappen. Und das Wetter? Trotz Schleierwolken ist es zunächst recht sonnig. Die Temperatur steigt beidseits der Alpen auf etwa 26 Grad. Am Nachmittag ziehen aus Westen dann mehr und mehr Wolken auf und gegen Abend gibt es gebietsweise Schauer und Gewitter. Die bringen teilweise auch starke Böen mit sich.
0: Informiert in den Montagmorgen mit der Sendung «Heute Morgen», verantwortlich für die Inhalte eben Simon Weber, die Zeit 20 vor 8 jetzt. Ein Krankenpfleger, der kokst, damit er mit dem grossen Druck bei der Arbeit klarkommt. Oder ein Bauarbeiter, der eine Linie zieht, um körperlich mehr leisten zu können. Kokain ist längst nicht mehr nur eine Partydroge, sondern auch im Berufsalltag angekommen in der Schweiz. Das zeigt eine neue Studie der Stiftung Sucht Schweiz. Betroffen sind vor allem junge Männer, gut ausgebildet und sozial integriert. Frank Zobel ist Vizedirektor und Co-Leiter der Forschungsabteilung der Stiftung Sucht Schweiz. Und Vanessa Ledegerber hat ihn gefragt, was denn die Haupterkenntnisse aus der neuen Studie sind.
6: Also wir haben alle möglichen Daten, die wir gefunden haben über den Kokainkonsum in der Schweiz und auch ein bisschen in den Nachbarländern zusammengeführt. Und was es zeigt, ist, dass alle Indikatoren in die schlechte Richtung gehen. Ob es jetzt das Angebot ist, das immer billiger, stärker wird und auch zugänglicher wird, oder ob es der Konsum ist und die Probleme, wo man sieht, dass in allgemeinen Bevölkerungsumfragen steigt er, die Behandlungsnachfrage steigt, die Spitalanweisungen steigen. Also alles geht so ein bisschen in die schlechte Richtung.
7: Die Studie hat den Fokus ja auf Alltags- und auch auf den Arbeitskontext gelegt. Warum hat sie das?
6: Weil wir kennen ja ziemlich gut den anderen Teil, also diese sogenannte Crack-Krise mit Leuten, die Probleme mit dem Kokainrauchen haben. Und wir wollten mal auch auf die andere Seite schauen und nicht nur ins Nachtleben, sondern auch ins berufliche Leben. Und wir haben da eine Literaturübersicht gemacht und da kommen einige Berufe raus, wo man sieht, dass da mehr konsumiert wird. Das sind oft Berufe, wo es ein großer männlicher Anteil hat, lange Schichten, viel Stress, aber auch ziemlich starke Kulturen, Arbeitskulturen hat.
7: Gibt es etwas, das Sie besonders überrascht hat an dieser Studie?
6: Nein, es ist wirklich das ganze Bild, das so ein bisschen durch dieser negative Seite dieses ganzes Bild, wo man sich wirklich denkt, da müssen wir jetzt wirklich handeln und neue Wege finden, auch in der Prävention, um an die Leute zu kommen, die Kokain konsumieren und die es heute sehr leicht haben, auch an Kokain zu kommen, um da aufzupassen, dass sie nicht morgensüchtig sind oder große Probleme mit dieser Substanz haben.
7: Sie haben jetzt bereits Berufsgruppen schon angesprochen. Gibt es denn auch Zahlen dazu? Also kann man wirklich sagen, dass der Kokainkonsum nimmt zu am Arbeitsplatz?
6: Nein, das gibt's leider nicht. Solche Zahlen haben wir nicht in der Schweiz. Es hat einen Mangel an Zahlen eigentlich allgemein, um das gut zu verstehen. Aber was wir sehen in der Schweiz, aber auch in Nachbarländern und anderen Ländern, ist diese Berufsgruppen, also zum Beispiel Gastgewerbe, Bau, Transport und so weiter, diese Berufe, da hat's mehr Kokainkonsum wie in den anderen. Und da kann man heute wahrscheinlich etwas machen, dass der Konsum nicht zu stark ansteigt und auch, dass man den Leuten helfen kann, die einen Konsum haben, der langsam in Richtung einer Abhängigkeit geht.
7: Was kann man denn machen, dass dieser Konsum nicht weiter ansteigt?
6: Also man kann das Milieu, die Normen, die zum Beispiel in einer Gastroküche oder auf einer Baustelle, man kann versuchen, die zu ändern mit den Arbeitgebern und den Arbeitnehmern. Und man kann auch individuell auf manche Individuen zugehen, weil manche Leute sind gefährdeter beim Kokainkonsum wie anderen, also zum Beispiel sogenannte Sensation Seekers oder Leute, die eine Hyperaktivität haben. Solche Leute kann man auch vielleicht direkt ansprechen. Aber das sind ganz neue Konzepte, die man entwickeln muss. Es gibt wenige Programme in diesem Bereich. Und da arbeiten wir jetzt dran, dass man solche Programme entwickeln kann.
0: Das sagt Frank Zobel, Vizedirektor der Stiftung Sucht Schweiz. 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
0: 7:45 jetzt an diesem Montagmorgen früh und das gibt hier bei Ihrem Infosender zu reden. Im Nahen Osten kommt es wieder zu großen gegenseitigen Angriffen. In Israel zum Beispiel gab es heute früh Luftalarm wegen Raketen, die der Iran auf Israel abgefeuert hat. Zuvor hatte Israel Ziele im Iran angegriffen. Hintergrund dieser jüngsten Eskalation ist eine israelische Offensive im Libanon. Der Iran will, dass Israel dort nicht mehr gegen die Hisbollah-Miliz kämpft. Nach einem schweren Erdbeben vor der Küste der Philippinen ist eine Tsunami-Warnung wieder aufgehoben worden. Allerdings gibt es Berichte über Tote und Verletzte wegen des Bebens. Dieses hatte eine Stärke von 7,8. Und Albin Kurti bleibt voraussichtlich Regierungschef im Kosovo. Seine Partei hat die Parlamentswahlen gewonnen. Es waren bereits die dritten innerhalb von nur 1,5 Jahren. Und das Wetter zum Wochenstart. Zunächst ist es recht sonnig bei Höchstwerten um die 26 Grad. Später hat es dann mehr Wolken und gegen Abend wird es zunehmend gewitterhaft. Es ist ein Problem, das zwar nicht neu ist, das aber vielen Firmen weiterhin zu schaffen macht. Der starke Franken. Er belastet vor allem exportorientierte Unternehmen, weil ihre Produkte im Ausland teurer werden. Und um konkurrenzfähig zu bleiben, müssen sie unter Umständen auf einen Teil der Marge verzichten. Dass der Franken so stark ist, hat auch historische Gründe. Darüber hat Dominik Rolli mit dem Ökonomen Adriel Joost gesprochen. Erste Frage, wie ist denn der Franken überhaupt so stark geworden?
9: Das ist eine lange Geschichte. Das begann vermutlich schon bald nach der Gründung der Schweizerischen Nationalbank. Auch mit den Weltkriegen hat das zu tun, wo die Schweiz zum Glück außen vor blieb, dadurch weniger Schulden aufnehmen musste und darum auch ihre eigene Währung weniger abwerten musste, als es andere Länder mussten. Das war schon historisch dann ein guter Start, wenn man so will, für den Franken. Hat sich dann aber auch über die Jahrzehnte bestätigt. Die Schweizerische Nationalbank blieb unabhängiger im Vergleich zu anderen Zentralbanken. Das heisst, die Politik hat weniger der Zentralbank, der Nationalbank gesagt, was sie zu tun hat, sondern die SNB konnte sich mehr darauf fokussieren, ja auch die Inflation tief zu halten in der Schweiz. Tiefer, als sie eben dann in vielen anderen Ländern war.
10: Und kann man denn sagen, die Schweiz war in dieser Hinsicht vorbildlich unterwegs, dass sie sehr wenig Schulden aufgenommen hat?
9: Ja, und da kann man tatsächlich als Vorbild bezeichnen, die SNB, die Schweiz insgesamt, wie sie mit der Währung umgeht und für die Stabilität der Währung schaut. Man kann natürlich, wenn man will, den Franken auch mit dem Gold vergleichen und da sieht dann der Vergleich ein bisschen weniger gut aus. Der Goldpreis steigt ja in Franken, das heisst, der Wert von Gold, wenn man das als Währung betrachtet, schlägt auch den starken Schweizer Franken. Das heisst, auch in der Schweiz hatten wir natürlich Inflationsraten, die höher als null waren. Auch in der Schweiz kann man mit 100 Franken heute weniger kaufen, als man es noch vor 10, aber vor allem auch vor 40 oder 50 Jahren kaufen konnte. Das heisst, auch hier ist der relative Vergleich wichtig. Aber wenn man jetzt von der normalen Währung betrachtet, ist die Schweiz sicher ein Vorbild.
10: Also der starke Franken spiegelt die hohe Glaubwürdigkeit, die politische Stabilität auch in der Schweiz. Es ist ja eigentlich erfreulich, oder? Also wer profitiert vom starken Franken?
9: Ich glaube, schlussendlich können alle profitieren von dieser Stabilität. Es geht der Wirtschaft gut damit über die lange Frist. Es zeigt sich ja gerade in der Schweiz, der Wirtschaft geht es gut, obwohl es natürlich kurzfristig auch Kosten hat, von denen wir sicher auch noch sprechen werden. Aber in der langen Frist ist die Schweiz sogar ein sehr gutes Beispiel, dass eine starke Währung mit einer stabilen Wirtschaft und einer stabilen Gesellschaft sehr gut zusammenhängen kann.
10: Aber eben, Sie haben es gesagt, es gibt auch Kosten, zum Beispiel für die Außenwirtschaft. Für die ist ja ein starker Franken schon eine Herausforderung.
9: In der kurzen Frist definitiv. Die Außenwirtschaft, also Exportfirmen, die müssen ihre Produkte und Dienstleistungen im Ausland verkaufen. Da spielt der Wechselkurs eine Rolle, und wenn dieser Wechselkurs nun innerhalb von einem Jahr der Franken aufwertet, ein paar Prozent gegenüber diesen Währungen, dann wird das Produkt auch ein paar Prozent teurer und die Margen sind dann häufig nicht so groß, dass man das einfach so wegstecken kann. Das heisst, diese Exportfirmen spüren diese Veränderung in der kurzen Frist definitiv. Es spornt sie natürlich dann aber auch an, möglichst effizient zu sein, zu schauen, ja, wie können wir noch ein besseres Produkt kreieren. Oder volkswirtschaftlich betrachtet, konzentriert sich dann eine Wirtschaft vielleicht auch eher auf Branchen, die eine höhere Wertschöpfung haben, in denen dann die einzelnen kleinen Auf- und Abwertungen eben dann tatsächlich ein bisschen eine geringere Rolle spielen. Zum Beispiel die Pharmaindustrie mit ihren Produkten, die weniger preissensitiv sind, wie man sagt, als andere Produkte. Das heisst, man braucht die Medikamente sowieso. Und ob sie dann ein bisschen teurer sind oder weniger, macht dann einen geringeren Unterschied. Und so hat sich die ganze Wirtschaft auch adaptiert. Oder immer wieder adaptiert sie sich dann an diese Aufwertungen und macht sie sogar stabiler und stressresistenter.
10: Also eigentlich der starke Franken quasi als Innovationsmotor auch für die Schweiz.
9: Ja, das kann man wirklich so sagen. Und das darf man auch nicht leichtfertig so sagen, weil Innovation auch immer viel mit harter Arbeit, mit Schweiß zu tun hat und nicht einfach so, ja, nur lustig ist in der kurzen Frist. Aber wie das Krafttraining auch nicht vielleicht lustig ist in der kurzen Frist, die Effekte, die man dann merkt über die Jahre oder die Jahrzehnte, die können sich dann sehen lassen.
0: Das sagt der Ökonom Adriel Joost über die Entwicklung des Schweizer Frankens. Die starke Währung war Thema in unserer Sondersendung vom Swiss Economic Forum in Interlaken Ende letzter Woche. Die finden Sie online unter srf4.ch zum Nachhören. 10 vor 8, jetzt geht's noch um das Goldgeschäft. Die Schweiz ist im Goldgeschäft die grösste Drehscheibe der Welt. Es gibt mehrere Firmen, die hier Gold umschmelzen, zum Beispiel in Goldbarren. Und eine dieser Goldraffinerien ist jetzt in die Schlagzeilen geraten, beziehungsweise die Eigentümerin aus Indien. Es geht womöglich um den grössten Buchhaltungsskandal in der indischen Geschichte. Die indischen Aufsichtsbehörden haben jetzt einen Bericht veröffentlicht, und was da genau untersucht wurde, darüber hat Yves Kilcher mit Wirtschaftsredaktor Manuel Rentsch gesprochen.
11: Die indischen Behörden haben die Buchhaltung der Firma Rajesh Export aus Bangalore unter die Lupe genommen. Und das Fazit ist verheerend. Die Firma habe die Bilanzen der vergangenen Jahre um 159 Milliarden Dollar aufgebauscht, Erträge ausgewiesen, die gar nicht vorhanden seien. Damit seien die Investoren der börsenkotierten Firma getäuscht worden. Rajesh Export ist in Indien eine grosse Nummer. Die Firma beliefert Tausende von Läden mit Goldschmuck. Und weiter heißt es im Bericht der Finanzaufsicht, das Unternehmen sei intransparent und die Geldflüsse seien nicht nachvollziehbar. Und das Brisante am Bericht ist, dass Rajesh Export die Eigentümerin von Valgambi ist, dieser Goldschmelze aus dem Tessin. Und diese gerät nun ins Rampenlicht.
12: Wir sprechen sogleich über die Vorwürfe, zuerst aber zu dieser Valgambi. Wie groß ist die überhaupt? Was macht sie?
11: Ja, Valgambi ist eigentlich eher eine kleine Firma, ist aber bedeutend im Geschäft. Die haben nur etwa 170 Angestellte, vor allem im Tessin. Und das Spezielle ist aber die Arbeiten mit Gold, das unglaublich teuer ist. Und Valgambi schmelzt pro Jahr rund 900 Tonnen Gold um, macht große und kleine Barren und Goldmünzen. Und diese 900 Tonnen Gold, die kommen physisch in die Schweiz, eben zu dieser Firma, und werden dort verarbeitet.
12: Und jetzt eben zu dieser Differenz von 159 Milliarden Dollar. Wie entsteht diese Differenz?
11: Ja, die Frage ist, wie man die Arbeit von Valgambi bewertet und verbuchen will. Die Firma selber rechnet mit bescheidenen Zahlen, also der Fehler liegt nicht dort. Die schauen einfach, was bezahlen die Kundinnen und Kunden für die effektiv geleistete Arbeit, das Umschmelzen des Goldes, wie groß sind die Erträge daraus. Valgambi meldet die Ergebnisse dann weiter an die Holdinggesellschaft Global Gold Refineries aus Luzern. Diese Holdinggesellschaft gehört einer anderen Firma aus Singapur und diese wiederum gehört Rajesh Export aus Indien. Man sieht also, es ist ein verschachteltes Konstrukt. Die Inder kontrollieren aber alles und auf diesem Weg werden die Zahlen dann auch aufgebauscht. Die indischen Eigentümer verbuchen dann nicht mehr die bescheidene Wertschöpfung im Tessin, sondern verbuchen dann die Goldverkäufe als Einnahmen. Sie blähen die Geschäftszahlen unglaublich auf, eben diese 159 Milliarden Dollar in den letzten paar Jahren.
12: Ja, es klingt tatsächlich recht kompliziert nach einem Konstrukt, nach viel Buchhaltung könnte man auch sagen. Könnte man es so zusammenfassen, man verbucht die Goldverkäufe, obschon man im Prinzip nur die Dienstleistung an und für sich verbuchen sollte?
11: Genau, das ist der Punkt und das ist der strittige Punkt. Die Aufsichtsbehörde kritisiert das Vorgehen, Rajesh Export täusche die Investoren. Das Problem ist vor allem auch, dass es sich hier um eine börsenkotierte Firma handelt in Indien, und wenn die Geschäftszahlen so stark aufgebauscht sind, dann werden damit auch die Aktionärinnen und Aktionäre in die Irre geführt. Die Aktie von Rajesh Export ist nun aber bereits im Keller. Der Kurs ist in den letzten 3 Jahren bereits um mehr als 80% eingebrochen. Das Vertrauen ist angeschlagen, auch wegen diesen Untersuchungen.
12: Jetzt könnte man sagen, ja gut, das ist ein Problem in Indien. Was bedeutet das konkret hier in der Schweiz für das Goldgeschäft?
11: Ja, der Skandal ist neuer Zündstoff für die Kritiker. Es gibt immer wieder Vorwürfe, die Goldraffinerien in der Schweiz seien zu wenig transparent. Man sehe nicht so genau, wo das Gold herkommt und wo es hingeht. Und das ist auch etwas, was die Aufsichtsbehörde in Indien bemängelt. Bei den Untersuchungen seien die Kunden von Valgambi nicht offengelegt worden. Man habe sich auf den Datenschutz in der Schweiz berufen, wie die indische Untersuchungsbehörde schreibt. Nun stellt sich auch die Frage, wie es mit Valgambi weitergeht. Wenn die Besitzerin in Indien derart im Sumpf steckt, dann ist das natürlich schlecht für das Image.
0: Sagt SRF-Wirtschaftsredaktor Manuel Rentsch. Kurz vor 8 Uhr jetzt, wir bleiben thematisch noch in der Wirtschaft.
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0: Und zwar schauen wir an die Wall Street in New York. Dort wartet eine intensive Woche auf die Anlegerinnen und Anleger. US-Börsenkorrespondent Jens Korte.
13: In der vergangenen Woche ist der S&P 500-Index nur haarscharf an einer historischen Gewinnsträhne vorbeigeschrammt. Noch am Donnerstagabend lag der S&P auf Wochensicht im Plus. Und wenn es dabei geblieben wäre, dann hätte der S&P bereits die 10. positive Woche in Folge verbucht. Und so einen Lauf gab es zuletzt 1985. Aber wie heißt es so schön, wenn das Wörtchen wenn nicht wäre, denn dann am Freitag folgte ein kleiner Ausverkauf, vor allem bei den zuletzt so stark gelaufenen Halbleiterwerten. Chip-Aktien gerieten massiv unter Druck. Es hatte starke Zahlen vom amerikanischen Arbeitsmarkt gegeben, was ja grundsätzlich ein gutes Zeichen für die amerikanische Wirtschaft ist. Allerdings starke Arbeitsmarktzahlen, also eine robuste Wirtschaft gepaart mit einer hohen Inflation, also stark steigenden Preisen, macht eine Zinssenkung in naher Zukunft fast unmöglich. Die Spekulationen laufen ja auch fast eher in die Richtung, wann es denn auch in den USA möglicherweise sogar eine Zinserhöhung geben könnte. Das zumindest ein Faktor eben, weshalb es Druck auf die Kurse an der Wall Street gab. Eine andere Frage, die sich stellt, dass gerade die jüngsten Lieblinge verkauft worden sind, wie eben zum Beispiel Halbleiteraktien, ob Investoren hier einfach Kapital freimachen wollen, um dann am Freitag investieren zu können in SpaceX. Zumindest ist für Freitag eben der Börsengang von SpaceX geplant. Es soll der größte Börsengang in der Geschichte der Wall Street werden. Und eben die Frage, ob im Vorfeld dafür einige Mittel frei gemacht werden müssen. Wir werden das jetzt im Wochenverlauf verfolgen, ob jetzt diese leichte Druckphase, die sich hier angebahnt hat, ob sich das fortsetzt. Auf Wochensicht zumindest in der vergangenen Woche der Nasdaq Composite, also technologielastige Aktien mit einem Abschlag von rund 4,2%. Der S&P 500 hat rund 2,5% an Wert verloren, der Dow Jones nur ein Wochenminus von 0,3%. Ebenfalls schweren Druck gab es auf Kryptowährungen, der Bitcoin etwa in der vergangenen Woche mit einem Abschlag um über 17%. Der Ölpreis stieg vergangene Woche um rund 3,5%. Da wird es jetzt auch entscheidend sein in den kommenden Tagen, wie sich die ganze Situation rund um den Iran weiter zuspitzt oder eben auch nicht. In dieser Woche also eben vor allem mal der Blick auf den Börsengang von SpaceX. Es wird zur Wochenmitte aber auch noch wichtige Zahlen zur Inflation geben. Und das ist eben nicht ganz unentscheidend, wie es dann eben auch weitergeht mit den Zinsentwicklungen in den Vereinigten Staaten.
0: Soweit das Update zum Wochenstart direkt von der Wall Street in New York. Das war US-Börsenkorrespondent Jens Korte. Gleich ist es 8 an diesem Montagmorgen. Hier folgt die aktuellste Ausgabe unserer Sendung heute Morgen. Schön sind Sie hier. Am Mikrofon begleitet Sie Romana Kaiser.

0: Guten Morgen. Die Lage im Nahen Osten spitzt sich gerade wieder zu. Israel und der Iran greifen sich gegenseitig an. Was zu dieser jüngsten Eskalation geführt hat, darüber reden wir gleich mit unserem Nahost-Korrespondenten. Und dann haben wir es von einem Mann, der offenbar für viele ein Hoffnungsträger ist. Im Kosovo hat schon wieder Albin Kurti die Wahlen gewonnen, weil er sich für die Unabhängigkeit einsetze, sagt eine Beobachterin. Mit mir im Studio an diesem Montagmorgen ist Luca Siegfried. Wie wird das Wetter?
1: Es wird zunächst recht sonnig, bei bis zu 26 Grad. Später ziehen dann aber mehr Wolken und gegen Abend auch Gewitter auf.
0: Ja, seit der Nacht greifen sich der Iran und Israel wieder gegenseitig an. Zum ersten Mal seit 2 Monaten. Zuerst hat der Iran Raketen auf Israel abgefeuert. Am Abend war das noch. Israel sagte, er habe die Raketen abgefangen. Am frühen Morgen dann der Gegenschlag. Israel hat militärische Ziele im Iran angegriffen. Das schreibt das israelische Militär. Wie ist es zu dieser neuen Eskalation gekommen zwischen dem Iran und Israel? Das habe ich heute früh unseren Auskorrespondenten Thomas Guterson gefragt.
2: Ja, Hintergrund der jüngsten Angriffswelle ist die Bombardierung Israels auf die libanesische Hauptstadt Beirut gestern. Israel sagt, sie hätten dort ein Hisbollah-Hauptquartier getroffen. Der Iran hat seit April eine Waffenruhe vereinbart mit den USA und pocht darauf, dass eben alle Kampfhandlungen, eben auch jene im Libanon, in dieser Waffenruhe einbegriffen sein sollen. Israels Armee, aber auch die Hisbollah haben aber ihre Kampfhandlungen weitergeführt. Israel ist vorgerückt im Süden des Libanons und hat gestern eben Ziele in der Hauptstadt Beirut angegriffen. Und das war eine rote Linie für Teheran. Iran hat mit den Angriffen jetzt unmissverständlich klargemacht, dass er es eben ernst meint mit der Forderung, Libanon in die Waffenruhe mit einzubeziehen. Und das ist nicht zuletzt auch eine Message an die USA.
0: Jetzt hat ja Israel auf den Raketenbeschuss aus Iran innerhalb weniger Stunden reagiert und dann den Iran angegriffen. Wie schwer war dieser Gegenschlag?
2: Das iranische Militär meldet, dass keine urbanen Zentren im Iran getroffen wurden, sondern eher Militäranlagen in der Hauptstadt Teheran sowie in den Städten Esfahan und Tabriz. Die Lufträume im Iran sowie auch in Syrien und im Irak wurden für den Moment gesperrt. Es ist unklar, ob es nun bei diesem Schlagabtausch bleibt oder ob die gegenseitigen Bombardierungen weitergehen. Heute früh am Morgen hat Teheran jedenfalls wieder Raketen auf Israel abgefeuert. Die Menschen in Israel wurden angehalten, Schutzräume aufzusuchen. Und auch aus dem Jemen wurde Israel beschossen. Eine Rakete konnte aber von der israelischen Armee abgefangen werden. Also dieser Schusswechsel scheint noch nicht ganz ausgestanden zu sein.
0: Jetzt soll US-Präsident Donald Trump versucht haben, Israel von einem Gegenangriff abzuhalten. Das berichten verschiedene Medien. Aber warum ist Israel nicht darauf eingegangen?
2: Ja, offenbar scheint der Gegenschlag nicht mit den USA abgesprochen worden zu sein. Es gibt da offensichtliche Meinungsverschiedenheiten, das auch nicht zum ersten Mal. US-Präsident Trump möchte auf keinen Fall die Waffenruhe mit dem Iran gefährden, die im Moment ja noch gilt. Die Hoffnung ist da, dass man da ein längerfristiges Abkommen aushandeln kann, um die Straße von Hormuz zu öffnen. Die israelische Regierung auf der anderen Seite will dieses Abkommen zwischen den USA und dem Iran möglichst verhindern. Die Befürchtung ist, dass ein solches Abkommen eben zu wenig weit gehen würde, die Gefahr der Hisbollah nicht eindämmen würde. Und Israel will nach wie vor einen Regimewechsel im Iran, eine Haltung, von der die US-Regierung mittlerweile abgekommen zu sein scheint.
0: Jetzt haben wir es schon erwähnt, das sind die ersten gegenseitigen Angriffe zwischen dem Iran und Israel seit 2 Monaten. Ihre Einschätzung, was heißt das ganz grundsätzlich für die Situation im Nahen Osten jetzt?
2: Ich denke, das hängt jetzt vor allem davon ab, was im Libanon passiert. Wenn die israelische Armee ihre Kampfhandlungen im Libanon einstellt oder zumindest stark limitiert, dürfte es wohl nicht über den aktuellen Schlagabtausch hinausgehen. Wenn Israel aber weiter jetzt Ziele in Beirut angreift oder im Süden des Landes seinen Vormarsch ausdehnen wird, kann das durchaus zur erneuten Eskalation des Krieges führen. Auf der anderen Seite fliegen die USA ja auch immer wieder Angriffe auf Ziele im Iran. Teheran vergilt diese dann mit Gegenschlägen in den Golfstaaten, zuletzt auch auf den Flughafen von Kuwait. Also die Waffenruhe bleibt nach wie vor eine fragile Angelegenheit.
0: Das die Einschätzungen und Informationen von unserem Nahost-Korrespondenten Thomas Guterson. Und rund um die Uhr auf dem Laufenden mit den Entwicklungen im Nahen Osten bleiben Sie natürlich online bei uns mit der SRF News App. Dort haben wir einen Live-Ticker dazu. Weiter jetzt zum Krieg in der Ukraine. Seit einiger Zeit hat es keine Verhandlungen mehr gegeben über ein mögliches Ende des Kriegs. Aber jetzt möchten drei europäische Länder erreichen, dass wieder verhandelt wird, Lukas Siegfried.
1: Ja, der britische Premierminister Keir Starmer, der französische Präsident Emmanuel Macron und der deutsche Kanzler Friedrich Merz haben sich dazu in London getroffen. Sie haben diskutiert, wie sie die Ukraine in ihrer Verteidigung gegen Russland weiter unterstützen und wie ein Ende des Krieges erreicht werden könnte. Später ist auch der ukrainische Präsident Volodymyr Zelensky zum Treffen dazugestoßen. Abschließend haben die vier Länder eine gemeinsame Erklärung veröffentlicht. Sie fordern von Russland eine sofortige Waffenruhe und Verhandlungen über ein Ende des Krieges.
0: Vor den Philippinen in Südostasien hat es ein starkes Erdbeben gegeben. Noch ist unklar, wie groß die Auswirkungen sind.
1: Also das Zentrum des Bebens liegt vor der Küste der Insel Mindanao im Süden der Philippinen. Das philippinische Institut für Vulkanologie und Seismologie gibt die Stärke mit 7,8 an. Auf Bildern in philippinischen Medien sind eingestürzte Häuser zu sehen und es gibt auch Meldungen von Todesopfern. Momentan ist noch unklar, wie viele es sind. Außerdem wurde eine Tsunami-Warnung herausgegeben. Nun sagt das pazifische Tsunami-Warnzentrum aber, die Gefahr eines Tsunamis sei weitgehend vorbei. Dann noch ein anderes Thema. Der chinesische Staatschef Xi Jinping ist zu einem Staatsbesuch in Nordkorea angekommen. In der Hauptstadt Pyongyang ist ein Treffen mit Machthaber Kim Jong-un geplant. Ziel sei es, die bilateralen Beziehungen zu vertiefen und den Austausch zu verstärken, hatte Xi vor seiner Abreise gesagt. Es ist das erste Mal seit 7 Jahren, dass Xi Jinping Nordkorea besucht.
0: Die Menschen im Kosovo haben schon wieder ein neues Parlament gewählt. Schon zum dritten Mal in nur 16 Monaten. Zu diesen Neuwahlen kam es, weil das Parlament es nicht geschafft hat, sich rechtzeitig auf ein Staatsoberhaupt zu einigen. Inzwischen sind fast alle Stimmen ausgezählt und schon wieder gewinnt die linke Partei von Regierungschef Albin Kurti. Die Partei kommt zwar auf weniger Stimmen als bei den letzten Wahlen noch, es sind nur noch 43% statt 51%. Und trotzdem, trotz dieser Stimmeneinbuße, scheint Kurti fest im Sattel zu sitzen. Warum ist das so? Die freie Journalistin Adelina Gashi berichtet regelmäßig über den Kosovo und aus dem Kosovo und sie sagt, zum einen habe Kurti sein Wahlversprechen, die Korruption im Land zu bekämpfen, teilweise einhalten können.
3: Aber ich glaube, dass Kurtis Beliebtheit auch so begründet werden kann, dass er bei Kosovaren und Kosovarinnen den Ruf genießt, sich für Kosovos Unabhängigkeit einzusetzen, besonders im Dialog mit dem Nachbarland Serbien, das eben diese Unabhängigkeit bis heute nicht anerkennt und Kurti bis anhin eine sehr unnachgiebige Linie verfolgt hat.
0: Also Regierungschef Albin Kurti ist beliebt. Beim Volk gewinnt auch diese dritte Parlamentswahl. Aber dieses Wahlresultat, was heißt das jetzt genau? Die Fronten zwischen den Parteien sind nämlich weiterhin verhärtet und deshalb droht eine erneute Blockade des Parlaments. Das sagt Adelina Gashi mit Folgen.
3: Ohne eine handlungsfähige Regierung können nun mal keine Budgets gesprochen werden. Und für die Bevölkerung hat das in den letzten Monaten zum Beispiel bedeutet, dass der öffentliche Verkehr stillstand, weil die Busfahrer ihren Lohn nicht mehr erhalten haben oder dass Angestellte des öffentlich-rechtlichen Fernsehsenders ihre Arbeit niedergelegt haben aus dem gleichen Grund. Und außerdem droht Kosovo wegen des Stillstands 880 Millionen Euro an Fördergeldern der EU zu verlieren. Das ist Geld, das das Land dringend nötig hat, um eben diese Reformen irgendwann dann auch umsetzen zu können.
0: Das sagt die freie Journalistin Adelina Gashi nach den Parlamentswahlen im Kosovo. Und nicht nur im Kosovo, auch in Armenien im Südkaukasus haben die Menschen ein neues Parlament gewählt und damit auch über die künftige Ausrichtung des Landes entschieden.
1: Es sieht nach einem Sieg des bisherigen Regierungschefs, des pro-westlichen Nikol Pashinyan, aus. Seine Partei kommt nach aktuellem Stand auf über 50% der Stimmen. Rund ein Viertel der Stimmen sind ausgezählt. Pashinyan selbst hat bereits seinen Sieg verkündet. Hinter der EU-freundlichen Partei von Pashinyan folgt eine pro-russische Oppositionspartei. Sie kommt auf etwas über 20%.
0: Wir kommen noch zum Sport und zu einer außerordentlichen Leistung der Schweizer Leichtathletin Audrey Vero.
1: Ja, die Freiburgerin gewinnt beim Diamond League Meeting in Stockholm das Rennen über 800 Meter und sie war dabei so schnell wie seit über 40 Jahren keine Frau mehr weltweit. Audrey Vero lief die drittbeste Zeit der Geschichte und sie war selbst überrascht von ihrer Leistung.
4: Es ist crazy. Ich bin sehr glücklich mit meiner Zeit. Ich denke, ich muss eine Woche haben, um zu nachdenken auf diese Performance.
1: Eine Minute, 53 Sekunden und 98 Hundertstel ist Veros Zeit. Ihren eigenen Schweizer Rekord hat sie damit um fast 2 Sekunden verbessert. Und dann noch zum Tennis. Der Deutsche Alexander Zverev hat die French Open in Paris gewonnen. Für den 29-Jährigen ist es der erste Grand-Slam-Titel in seiner Karriere. Im Finale hat Zverev den Italiener Flavio Cobolli in 5 Sätzen bezwungen. Damit noch die Börsendaten von SIX. Der Nikkei-Index in Tokio fällt um 4,6%. Der Euro wird zu 91,89 gehandelt, der Dollar zu 79,75.
0: Informiert in den Montagmorgen mit der Sendung «Heute Morgen». Verantwortlich für die Inhalte eben war Simon Weber. Die Zeit 10 nach 8. Entschuldigung. Und hier auf Ihrem Infosender schauen wir jetzt nach Russland. An der Tankstelle anhalten, auffüllen und mit vollem Tank weiterfahren. Das geht in verschiedenen Teilen Russlands nicht mehr. Die russische Regierung rationiert Treibstoffe. Seit einigen Tagen ist die Menge an Benzin und Diesel beschränkt, und zwar auf der annektierten Halbinsel Krim und im besetzten ukrainischen Gebiet Luhansk. Warum beschränken die russischen Behörden Diesel und Benzin? Das hat Manuel Fasol, Russland-Korrespondent Callum McKenzie, gefragt.
5: In Moskau und im Nordwesten von Russland gibt es derzeit Einschränkungen an den Tankstellen. Bei den Tankstellen von gewissen Anbietern sind Käufe pro Auto auf 100 Liter beschränkt, aber an anderen darf man nur 20 Liter auf einmal tanken. Die Firmen erklären das teilweise mit Versorgungsengpässen, also offenbar gibt es bereits Versorgungsprobleme. Anderswo sieht es eher danach aus, als sei es eine präventive Maßnahme, um Hamsterkäufe zu verhindern. Aber das lässt auch darauf schließen, dass sich Engpässe zumindest abzeichnen. Zudem sind die Benzinpreise in gewissen Regionen gestiegen.
6: Diesel und Benzin sind auf der Halbinsel Krim, die Russland ja völkerrechtswidrig annektiert hat, schon ein paar Tage früher beschränkt worden. Wie knapp sind die Treibstoffe denn da?
5: Ja, auf der besetzten Krim ist die Lage schwieriger und das hat ernsthafte Engpässe. Dort wird Benzin schon seit Ende Mai rationiert. Die Behörden sind zuerst auf ein Gutscheinsystem umgestiegen, um die Benzinverkäufe zu regulieren. Aber gerade am Donnerstag hat man Benzinverkäufe auf der ganzen Krim komplett gestoppt, offenbar weil es an den meisten Tankstellen einfach kein Benzin mehr gibt. Die russischen Behörden dort haben mitgeteilt, dass das Verbot sich ein paar Tage andauern werde und dass die Engpässe allgemein noch mehrere Wochen bestehen würden.
6: Wieso gibt es auf der Halbinsel Krim denn einen größeren Versorgungsengpass an Diesel und Benzin?
5: Ja, die Krim muss man separat betrachten. Das Problem dort ist, dass die Versorgungsrouten unter ukrainischen Beschuss geraten. Im Prinzip gibt es 2 Autorouten, die die Halbinsel mit dem russischen Kernland verbinden. Einerseits die große Krimbrücke nach Südrussland, andererseits eine neue Autobahn, die Russland durch die besetzten Gebiete bis zur Krim hat bauen lassen. 2022, nachdem es die ukrainischen Regionen dort entlang des Asowschen Meers besetzt hat. Und die Brücke ist ja in den letzten Jahren schon mehrmals von der Ukraine angegriffen worden und man betrachtet diese Achse als zu verwundbar, zu exponiert für wichtige Transporte. Deswegen hat man die Autobahn benutzt, aber in den letzten Monaten ist die ukrainische Drohnentechnologie so weit fortgeschritten, dass die ukrainischen Streitkräfte diese Autobahn mehr oder weniger konstant beschießen können und auch gezielt militärische Ziele und Tankfahrzeuge beschießen. Und das ist ein ernsthaftes Problem für die Versorgung der Krim und die Behörden dort haben jüngst gewarnt, dass man wegen Spionage festgenommen werden kann, wenn man Tankfahrzeuge fotografiert oder über deren Standort informiert.
6: Auf der Halbinsel Krim fehlt es also auch deshalb an Treibstoff, weil Transport dorthin schwieriger ist. Das wegen des Kriegs, Sie haben es erwähnt. In Moskau oder in Nordrussland gibt es aber auch Engpässe. Was ist denn da das Problem?
5: Genau, das ist ein etwas anderes Problem. Im Sommer kommt es in Russland oft zu solchen Engpässen, weil es dann für Benzin eine höhere Nachfrage gibt. Einerseits fahren dann die Leute in die Ferien, teils über sehr weite Strecken. Und andererseits ist der Sommer die Zeit, in der es viel landwirtschaftliche Aktivität gibt, wo die Bauern viel zu tun haben und Benzin und Diesel brauchen für ihre Traktoren oder andere Fahrzeuge und Geräte. Also so viel zur Nachfrage. Dann gibt es saisonale Probleme bei der Versorgung. Im Sommer, wenn das Wetter gut ist, werden oft Wartungsarbeiten durchgeführt bei den Raffinerien, die diese Ölprodukte herstellen. Das heißt, die arbeiten nicht bei voller Kapazität. Aber dafür gibt es noch einen anderen wichtigen Grund, den es in Friedenszeiten nicht gibt. Ukrainische Drohnen treffen auch regelmäßig diese Raffinerien und andere Ölinfrastruktur. Und das trägt auch zu den Engpässen bei. Und die Nachrichtenagentur Reuters schreibt etwa, dass ukrainische Angriffe jüngst Anlagen getroffen haben, die 30% der Benzinproduktion in Russland ausmachen.
0: Sagt SRF-Russland-Korrespondent Callum McKenzie.
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0: 8.15 Uhr an diesem 8. Juni und das macht an diesem Montagmorgen hier bei uns Schlagzeilen. Im Nahen Osten kommt es wieder zu großen gegenseitigen Angriffen. In Israel gab es heute früh Luftalarm wegen Raketen, die der Iran auf Israel abgefeuert hat. Zuvor hatte Israel Ziele im Iran angegriffen. Hintergrund dieser jüngsten Eskalation zwischen den beiden Ländern ist eine israelische Offensive im Libanon. Der Iran möchte nämlich, dass Israel dort nicht mehr gegen die Hisbollah-Miliz kämpft. Nach einem schweren Erdbeben vor der Küste der Philippinen ist eine Tsunami-Warnung wieder aufgehoben worden. Allerdings gibt es Berichte über Tote und Verletzte wegen des Bebens. Dieses hat eine Stärke von 7,8. Und Albin Kurti bleibt voraussichtlich Regierungschef im Kosovo. Seine Partei hat die Parlamentswahlen gewonnen. Es waren bereits die dritten innerhalb von nur 16 Monaten. Und das Wetter zum Wochenstart zunächst noch ziemlich sonnig bei Höchstwerten um die 26 Grad. Später hat es dann mehr Wolken und gegen Abend wird es auch zunehmend gewitterhaft. Der Schweizer Franken wird immer stärker. Darüber haben wir am Swiss Economic Forum in Interlaken letzte Woche mit Unternehmerinnen und Unternehmern gesprochen. Denn für viele tönt der starke Franken zunächst mal gut. Die Ferien im Ausland werden zum Beispiel günstiger. Für Unternehmen, die aber viel exportieren, ist es oft ein Problem, denn ihre Produkte werden im Ausland teurer und die Margen geraten unter Druck. Claudia Mörker ist Geschäftsleiterin des Verbands Swiss Export und Dominik Rolli hat sie gefragt, was sie denn von den Unternehmen so hört, ob sie den starken Franken wegstecken oder ob ihnen so langsam aber sicher der Schnauf ausgeht.
8: Wegstecken nicht, damit umgehen hat man gelernt. Also viele KMUs haben mir bereits 2015 gesagt, ja 1,35 bis 1,40, das ist eigentlich der Kurs, den wir bräuchten, um erfolgreich zu sein. Da sind wir lange und weit davon entfernt, aber die Unternehmen gibt es zum Glück zum großen Teil immer noch. Der Dauerstress, mit dem geht man um, ein Margendruck, aber wie wir es auch in der Wirtschaft gehört haben, natürlich die Importseite, die hilft. Und exportieren können wir nur dadurch, dass wir eben auch importieren. Wir haben die Rohstoffe nicht, das hilft den Unternehmen. Und es ist sehr situativ, Export ist nicht exakt, sondern man muss eine Lösung finden für jedes Produkt, für jedes Land.
9: Also situativ unterschiedlich, je nach Branche, je nach Produkt. Welche Firmen trifft die Frankenstärke denn am härtesten aus Ihrer Sicht?
8: Die Produktion, also die Industrie, die MEM-Industrie, das sehen wir ganz, ganz intensiv. Da gibt es viel Kurzarbeit, da ist viel noch Corona aufzuarbeiten. Da sind die größten Schwierigkeiten. Dort, wo die Prozesse verändert wurden, wo man sehr starke Nischen hat, dort hat man natürlich immer noch eine Erfolgschance. Das sieht man ganz deutlich, diesen Unterschied.
9: Ja, und eben ein Mittel wäre, die Preise einfach zu erhöhen quasi, aber das ist ja ziemlich schwierig, glaube ich mal, oder in dem starken Wettbewerb.
8: Absolut, besonders in der EU. Die Preissensitivität ist enorm hoch, da kann man die Preise nicht beliebig erhöhen. Natürlich versucht man gerade im Export neue Wege zu gehen, die Lieferketten anzupassen, auch das Land des ersten Eintritts ein bisschen zu verändern, Einkäufe zu verändern, Reihengeschäfte zu machen. Aber das kann nicht so schnell umgesetzt werden in der Regel, weil gerade diese Unternehmen auch langfristige Verträge haben.
9: Sie beraten ja auch Unternehmen, die exportieren wollen. Was sagen Sie denen im Moment?
8: dass sie durchhalten sollen, den Pioniergeist der Schweiz behalten und natürlich eben die Lösungen mit den Experten zusammenzufinden. Ich glaube, das ist ganz enorm wichtig, weil in den letzten Monaten höre ich immer, die Standortfrage wird viel intensiver diskutiert und das tut mir sehr weh, weil wir brauchen nicht nur die Kompetenz hier im Land, sondern wir brauchen auch die Arbeitsplätze. Und ein Forschungszentrum, ein Kulturzentrum hier zu bauen, aber aufgrund der Regulationen die neuen Produktionsstandorte ins Ausland zu verlegen, das ist nicht ganz, was wir natürlich schätzen. Und wir versuchen, das hier zu behalten.
9: Aber da höre ich raus, da gibt es Bewegungen bei Firmen, Verlagerungen ins Ausland.
8: Da gibt es Bewegungen, also China, USA, Europa, Business Hubs zu bauen und in der Schweiz natürlich eben nur diese Funktionen zu belassen, die elementar eigentlich auch der Kern, das Herz des Unternehmens sind.
9: Gibt es auch Hilferufe von den Unternehmen, dass die Politik exportorientierte Firmen stärker unterstützen sollte wegen der Frankenstärke?
8: Jedes Jahr die gleiche. Wir machen eine Mittelstandsstudie seit 9 Jahren und das Fazit, das sich über alle Jahre immer wieder gezeigt hat, ist die Politik, die gefordert ist, die Rahmenbedingungen zur EU, die Unsicherheit, die Planungsunsicherheiten, die die Unternehmen haben, zu verbessern.
0: Also wir haben es eben gehört im Gespräch mit Claudia Mörker, Geschäftsleiterin des Verbands Swiss Export. Für Firmen, die viel exportieren, bleibt der starke Franken also eine Herausforderung. Aber warum ist der Franken eigentlich so stark? Und was macht die Schweizer Währung als Investment international so attraktiv? Das wollte Dominik Rolli von US-Börsenkorrespondent Jens Korte wissen. Auch er war am Swiss Economic Forum in Interlaken vor Ort.
10: Also wenn ich etwas Persönliches sagen darf, für mich ist es wunderbar, weil ich teilweise in Schweizer Franken bezahlt werde. Und das ist natürlich gut, wenn die Schweizer Währung und wenn der Schweizer Franken attraktiv ist. Nein, aber was den Schweizer Franken unter anderem auszeichnet, ist eben einfach Stabilität, politische Stabilität, wirtschaftliche Stabilität. Und das hilft eben letztendlich, den Schweizer Franken international so attraktiv zu machen.
9: Und ist denn die Frankenstärke vor allem ein Zeichen von Vertrauen in die Schweiz, wie Sie es gerade gesagt haben, oder eher ein Zeichen von Misstrauen gegenüber dem Dollar, dem Euro und der Weltlage?
10: Ja, letztendlich spielt beides da natürlich eine Rolle. Also wenn ich mir den Dollar zum Beispiel angucke, da gibt es schon einige Faktoren, weshalb er gerade auch im letzten Jahr stärker unter Druck gestanden hat. Wir haben unter anderem hohe Schulden, was ein Thema ist, also in den Vereinigten Staaten. Und das ist eben auch etwas, was für den Schweizer Franken wiederum spricht, dass es eben ein Land ist, das sehr geringe, also ich würde im internationalen Vergleich fast schon sagen, keine Schulden hat. Und das macht den Franken attraktiv. Also letztendlich ist es eine Mischung aus beidem.
9: Es gibt ja auch noch andere Fluchtwährungen wie Yen oder Gold zum Beispiel. Was macht den Franken gegenüber diesen Fluchtwährungen so sicherer oder attraktiver?
10: Ja gut, aber wenn wir uns das jetzt mal speziell angucken, also zum Beispiel Gold, da haben wir ja schon auch gerade im letzten Jahr oder in den letzten beiden Jahren gewaltige Anstiege gesehen, also noch stärkere Anstiege, als das dann teilweise beim Schweizer Franken der Fall gewesen ist. Also insofern gibt es da schon auch noch andere Plätze, wo die Sicherheit gesucht wird, aber eben jetzt speziell bezogen, jetzt zum Beispiel mal noch der Vergleich Japan mit der Schweiz, da ist die Schweiz eben einfach deutlich weniger verschuldet, als das zum Beispiel in Japan der Fall ist. Die finanzielle Stabilität ist einfach hier größer, als das eben in vielen anderen Ländern der Fall ist.
9: Und wenn wir es noch mal kurz mit dem Dollar vergleichen, ist es denn Frankenstärke wirklich, die wir sehen, oder Dollarschwäche?
10: Die Dollarschwäche spielt da schon eine große Rolle. Also vor allem, wenn ich da an das letzte Jahr denke, an 2025, wo der Schweizer Franken gegenüber Dollar um rund 10% gestiegen ist. Das war schon für die Währungsseite eine extrem starke Bewegung. Und das hing eben schon auch damit zusammen, eben das Thema Schulden unter anderem in den Vereinigten Staaten, aber auch zum Beispiel, dass Länder wie China das Vertrauen ein bisschen in die Vereinigten Staaten verloren haben, in US Treasuries, also in amerikanische Staatsanleihen. Da gab es deutlich weniger Nachfrage. Also insofern war das schon auch eine starke Dollarschwäche, die wir gerade im letzten Jahr gesehen haben.
9: Man muss ja auch sagen, die Schweiz hat eigentlich tiefere Zinsen als die USA und im Prinzip müsste das Kapital ja dorthin fließen, wo es höhere Zinsenrenditen gibt. Ja. Warum passiert das Gegenteil?
10: Ja, und das gilt ja nicht nur für die Schweiz, sondern das passiert ja auch zum Beispiel gegenüber dem Euro. Auch da ist der Dollar im vergangenen Jahr vor allem recht deutlich gefallen und ich gebe Ihnen da absolut recht. Wir haben in den USA, wenn wir uns die Leitzinsen angucken, immer noch ein Zinsband von 3,5 bis 3,75%, während es in der Schweiz jetzt mehr oder weniger Nullzins gibt. In der Eurozone liegt der Zins, glaube ich, bei etwa 2%. Also ja, da sollte man eigentlich denken, da wo der Zins besonders hoch ist, sollte das dann auch die Währung stabilisieren. Aber eben, es gibt auch andere Faktoren, die auf die Währung drücken. Ich komme noch mal auf das Thema Schulden zu sprechen. Da haben wir in den USA mittlerweile einen Verschuldungsgrad von über 100% der gesamten Wirtschaftsleistung erreicht. Und das ist eben schon etwas, was auf den Dollar eben dann noch zusätzlich gedrückt hat.
0: Sagt US-Börsenkorrespondent Jens Korte. Und Sie haben es gehört am Lärmpegel. Im Hintergrund dieses Gespräch haben wir am Swiss Economic Forum in Interlaken aufgezeichnet. Die ganze Sondersendung von uns, von dort, gibt es zum Nachhören unter srf4.ch. Jedes Jahr kürt die Zeitschrift Time Magazine die 100 einflussreichsten Menschen der Welt. Und auf der Liste für dieses Jahr steht unter anderem Zhao Fei. Die chinesische Künstlerin ist international sehr erfolgreich und jetzt gerade in Basel zu Gast mit einer Ausstellung im Kunstmuseum. Elinor Landmann hat die Ausstellung besucht.
11: Das ganze Haus ein Bienenstock. Elektrikerinnen, Bodenleger, Installateurinnen und Computerfritzen geben sich im Basler Museum Gegenwart die Klinke in die Hand und sorgen dafür, dass in der großen Ausstellung von Zhao Fei alles glatt läuft, blinkt, flackert, flimmert. Aufwendig ist diese Schau, nicht nur technisch, auch in ihrem Anspruch. Sie verwandelt 2000 Quadratmeter Ausstellungsfläche auf 4 Stockwerken in Installationen, sagt Stefanie Seidel, eine der 3 Kuratorinnen.
12: Es sind über 15 immersive Räume, die wir hier sehen. Und Zhao Fei ist wirklich eine der wichtigsten Stimmen der Gegenwartskunst in ihrer Generation.
11: Seit rund 30 Jahren zerlegt die chinesische Künstlerin unsere Zeit in Warenströme und Dienstleistungsangebote, Kommerzialisierung, Popkultur in China und anderswo. Noch einmal Stefanie Seidel vom Kunstmuseum Basel.
12: Sie ist wirklich jemand, der sich schon unglaublich früh mit Technologisierung, Digitalisierung befasst hat und wie das auf unseren Alltag sich auswirkt. Aber sie macht das sehr spielerisch.
11: Spielerisch, das heißt zum Beispiel, dass im Parterre mit viel Liebe zu Detail und Siff ein urbaner Unort nachgebaut wurde. Zwischen versprayten Betonwänden sind Videos zu sehen. Menschen auf der ganzen Welt tanzen zu Hip-Hop. Manchmal inszeniert, manchmal dokumentarisch. Deutlich wird, dass Hip-Hop als Kultur längst super globalisiert ist. Der versiffte Betonraum, der als Installation die Videos ins Basler Museum verlängert, ist mit Tags und Graffitis besprayt und diversen Rampen und Pipes möbliert. Für ein Promo-Video wird die Kunstinstallation sogar benutzt. Ein Skater dreht eine kleine Runde. Die Museumswände wurden von einem Kulissenmaler sorgsam in Beton verwandelt. Danach verzierten lokale Fachkräfte sie mit Tags und Graffitis. So treffen lokale und internationale Hip-Hop-Kulturen aufeinander. In einem Ausstellungsraum, der nicht wirklich Realität ist. Und dieses Hin- und Her-Kippen zwischen Realität und Virtualität, das zieht sich durch Zhao Feis Werke durch. Im zweiten Stock

0: stärksten Arbeit dreht ein Junge in einem Video gelangweilt eine stachelige Frucht zwischen seinen Händen, lässt sich von einem Ventilator durchpusten. Wir sehen zu und wissen sofort, wie sich das anfühlt. Auch eine Art Virtualität. Was bleibt, ist der Eindruck einer installativen Kraftanstrengung, die Museumsräume in alles Mögliche verwandelt, wobei nicht klar wird, wozu der Riesenaufwand nötig ist. Manchmal reicht ein simples kleines Video.
1: Das war der Beitrag von SRF2-Redaktorin Elinor Landmann. Und Sauface Ausstellung im Gegenwartshaus des Kunstmuseums Basel heißt Testimonies to the Near Future und ist noch zu sehen bis am 11. Oktober. Und das hier ist der Montagmorgen bei Ihrem Infosender. Das ist der 8. Juni. Weiter geht's mit der aktuellsten Ausgabe unseres Podcasts. Nein, unserer Morgensendung heute Morgen. Schön sind Sie hier.

0: Und das sind unsere Themen gleich. Die Lage im Nahen Osten spitzt sich gerade wieder zu. Israel und der Iran greifen sich gegenseitig an. Was zu dieser jüngsten Eskalation geführt hat, darüber reden wir gleich mit unserem Nahost-Korrespondenten. Und später dann haben wir es von einem Mann, der offenbar für viele ein Hoffnungsträger ist. Im Kosovo hat schon wieder Albin Kurti die Wahlen gewonnen. Unter anderem, weil er sich für die Unabhängigkeit einsetze, sagt eine Beobachterin. Mit dem Studio an diesem Montagmorgen ist Lukas Siegfried. Das sieht nach einem freundlichen Tag aus.
1: Ja, es ist zunächst meist sonnig bei bis zu 26 Grad. Am Nachmittag und gegen Abend gibt es aber dann mehr Wolken und auch Gewitter.
0: Und mein Name ist Romana Kaiser. Guten Morgen. Ja, seit dieser Nacht greifen sich der Iran und Israel wieder gegenseitig an. Und zwar zum ersten Mal seit 2 Monaten. Zuerst hat der Iran Raketen auf Israel abgefeuert. Am Abend war das noch. Israel sagt, es habe die Raketen abgefangen. Am frühen Morgen dann kam es sogleich zum Gegenschlag. Israel hat militärische Ziele im Iran angegriffen. Das schreibt das israelische Militär. Wie ist es zu dieser neuen Eskalation gekommen? Das habe ich heute früh unseren Nahost-Korrespondenten Thomas Gutersohn gefragt.
2: Ja, Hintergrund der jüngsten Angriffswelle ist die Bombardierung Israels auf die libanesische Hauptstadt Beirut gestern. Israel sagt, sie hätten dort ein Hisbollah-Hauptquartier getroffen. Der Iran hat seit April eine Waffenruhe vereinbart mit den USA und pocht darauf, dass eben alle Kampfhandlungen, eben auch jene im Libanon, in dieser Waffenruhe einbegriffen sein sollen. Israels Armee, aber auch die Hisbollah haben aber ihre Kampfhandlungen weitergeführt. Israel ist vorgerückt im Süden des Libanons und hat gestern eben Ziele in der Hauptstadt Beirut angegriffen. Und das war eine rote Linie für Teheran. Iran hat mit den Angriffen jetzt unmissverständlich klar gemacht, dass er es eben ernst meint mit der Forderung, Libanon in die Waffenruhe mit einzubeziehen. Und das ist nicht zuletzt auch eine Message an die USA.
0: Jetzt hat ja Israel auf den Raketenbeschuss aus Iran innerhalb weniger Stunden reagiert und dann den Iran angegriffen. Wie schwer war dieser Gegenschlag?
2: Das iranische Militär meldet, dass keine urbanen Zentren im Iran getroffen wurden, sondern eher Militäranlagen in der Hauptstadt Teheran sowie in den Städten Esfahan und Tabriz. Die Lufträume im Iran sowie auch in Syrien und im Irak wurden für den Moment gesperrt. Es ist unklar, ob es nun bei diesem Schlagabtausch bleibt oder ob die gegenseitigen Bombardierungen weitergehen. Heute früh am Morgen hat Teheran jedenfalls wieder Raketen auf Israel abgefeuert. Die Menschen in Israel wurden angehalten, Schutzräume aufzusuchen. Und auch aus dem Jemen wurde Israel beschossen. Eine Rakete konnte aber von der israelischen Armee abgefangen werden. Also dieser Schusswechsel scheint noch nicht ganz ausgestanden zu sein.
0: Jetzt soll US-Präsident Donald Trump versucht haben, Israel von einem Gegenangriff abzuhalten. Das berichten verschiedene Medien. Aber warum ist Israel nicht darauf eingegangen?
2: Ja, offenbar scheint der Gegenschlag nicht mit den USA abgesprochen worden zu sein. Es gibt da offensichtlich Meinungsverschiedenheiten, das auch nicht zum ersten Mal. US-Präsident Trump möchte auf keinen Fall die Waffenruhe mit dem Iran gefährden, die im Moment ja noch gilt. Die Hoffnung ist da, dass man da ein längerfristiges Abkommen aushandeln kann, um die Straße von Hormuz zu öffnen. Die israelische Regierung auf der anderen Seite will dieses Abkommen zwischen den USA und dem Iran möglichst verhindern. Die Befürchtung ist, dass ein solches Abkommen eben zu wenig weit gehen würde, die Gefahr der Hisbollah nicht eindämmen würde. Und Israel will nach wie vor einen Regimewechsel im Iran.

0: an, eine Haltung, von der die US-Regierung mittlerweile abgekommen zu sein scheint.
1: Informationen von unserem Nahost-Korrespondenten Thomas Gutason. Und alle aktuellen Entwicklungen im Nahen Osten, insbesondere jetzt zwischen Israel und dem Iran, im Überblick gibt es natürlich online bei uns in der SRF News App. Weiter jetzt zum Krieg in der Ukraine. Seit einiger Zeit hat es keine Verhandlungen mehr gegeben über ein mögliches Ende des Kriegs. Aber jetzt möchten drei europäische Länder erreichen, dass wieder verhandelt wird, Lukas Siegfried.
2: Ja, der britische Premierminister Keir Starmer, der französische Präsident Emmanuel Macron und der deutsche Kanzler Friedrich Merz haben sich in London getroffen. Sie haben diskutiert, wie sie die Ukraine in ihrer Verteidigung gegen Russland weiter unterstützen und eben wie ein Ende des Kriegs erreicht werden könnte. Später ist auch der ukrainische Präsident Volodymyr Zelensky zu dem Treffen dazugestoßen. Die vier Länder haben dann abschließend eine gemeinsame Erklärung veröffentlicht. Sie fordern von Russland eine sofortige Waffenruhe und Verhandlungen über ein Ende des Krieges.
1: Dann schauen wir nach Südostasien, in die Philippinen. Dort hat es ein starkes Erdbeben gegeben. Jetzt ist noch unklar, wie groß die Auswirkungen tatsächlich sind.
2: Das Zentrum des Bebens liegt vor der Küste der Insel Mindanao im Süden der Philippinen. Das philippinische Institut für Vulkanologie und Seismologie gibt die Stärke mit 7,8 an. Auf Bildern in philippinischen Medien sind eingestürzte Häuser zu sehen und es gibt auch Meldungen von Todesopfern. Noch ist unklar, wie viele es sind. Außerdem wurde zwischenzeitlich eine Tsunami-Warnung herausgegeben. Das pazifische Tsunami-Warnzentrum sagt aber inzwischen, die Gefahr sei weitgehend vorüber. Der chinesische Staatschef Xi Jinping ist zu einem Staatsbesuch in Nordkorea angekommen. In der Hauptstadt Pyongyang ist ein Treffen mit Machthaber Kim Jong-un geplant. Ziel sei es, die bilateralen Beziehungen zu vertiefen und den Austausch zu verstärken, hatte Xi vor seiner Abreise gesagt. Es ist das erste Mal seit 7 Jahren, dass Xi Jinping Nordkorea besucht.
1: Die Menschen im Kosovo haben schon wieder ein neues Parlament gewählt. Zum dritten Mal schon in nur 16 Monaten. Zu diesen Neuwahlen kam es, weil das Parlament es nicht geschafft hat, sich rechtzeitig auf ein Staatsoberhaupt zu einigen. Inzwischen sind praktisch alle Stimmen ausgezählt und schon wieder gewinnt die Partei von Regierungschef Albin Kurti. Die Partei kommt zwar auf weniger Stimmen als noch bei der letzten Wahl, nur noch auf 43% statt 51%. Und doch scheint Kurti fest im Sattel zu sitzen. Warum ist das so? Warum ist er so beliebt bei den Leuten? Die freie Journalistin Adelina Gashi berichtet regelmäßig aus dem Kosovo und sie sagt, zum einen habe Kurti sein Wahlversprechen, die Korruption im Land zu bekämpfen, bislang teilweise einhalten können.
3: Aber ich glaube, dass Kurtis Beliebtheit auch so begründet werden kann, dass er bei Kosovaren und Kosovarinnen den Ruf genießt, sich für Kosovos Unabhängigkeit einzusetzen, besonders im Dialog mit dem Nachbarland Serbien, das eben diese Unabhängigkeit bis heute nicht anerkennt und Kurti bis anhin eine sehr unnachgiebige Linie verfolgt hat.
1: Und was heißt dieses Wahlresultat jetzt? Kurtis Partei, wir haben es gehört, kommt nur noch auf 43% der Stimmen. Und weil die Fronten zwischen den Parteien weiterhin verhärtet sind, droht eine erneute Blockade des Parlaments, sagt Adelina Gashi, mit Folgen.
3: Ohne eine handlungsfähige Regierung können nun mal keine Budgets gesprochen werden. Und für die Bevölkerung hat das in den letzten Monaten zum Beispiel bedeutet, dass der öffentliche Verkehr stillstand, weil die Busfahrer ihren Lohn nicht mehr erhalten haben oder dass Angestellte des öffentlich-rechtlichen Fernsehsenders ihre Arbeit niedergelegt haben aus dem gleichen Grund. Und außerdem droht Kosovo wegen des Stillstands 880 Millionen Euro an Fördergeldern der EU zu verlieren. Das ist Geld, das das Land dringend nötig hat, um eben diese Reformen irgendwann dann auch umsetzen zu können.
1: Sagt die freie Journalistin Adelina Gashi nach den Parlamentswahlen im Kosovo. Und nicht nur im Kosovo, auch in Armenien, im Südkaukasus haben die Menschen ein neues Parlament gewählt und damit auch über die künftige Ausrichtung des Landes entschieden.
2: Der bisherige Regierungschef Nikol Pashinyan hat die Wahl gewonnen. Er gilt als pro-westlich. Seine Partei kommt auf knapp 50% der Stimmen, wie die Wahlkommission bekannt gegeben hat. Zweitstärkste Kraft wird eine pro-russische Oppositionspartei mit gut 23%. Nicole Pashinyan hat schon am frühen Morgen seinen Sieg verkündet, bevor das Ergebnis offiziell feststand. Er spricht von einem historischen Ergebnis. Dann die Börsendaten von SIX. Der Nikkei-Index in Tokio fällt um 4,1%. Der Euro wird zu 91,85 gehandelt, der Dollar zu 79,74. Und die Wetteraussichten? Trotz Schleierwolken ist es zunächst recht sonnig. Die Temperatur steigt beidseits der Alpen auf etwa 26 Grad. Am Nachmittag ziehen aus Westen mehr und mehr Wolken auf. Gegen Abend gibt es gebietsweise Schauer und Gewitter, die teilweise auch starke Böen bringen.
1: Informiert in den Montagmorgen mit der Sendung «Heute Morgen». Produziert hat Simon Weber, die Zeit 8.39 Uhr. Der starke Franken ist heute Morgen eines der größeren Themen hier bei Ihrem Infosender. Dieser belastet nämlich die Schweizer Exportwirtschaft. In unserer Sondersendung am Swiss Economic Forum SEF in Interlaken Ende letzte Woche, dort haben wir mit Unternehmerinnen und Unternehmen über die Herausforderungen gesprochen. Auch mit Sandra Imbach. Sie ist Chefin der Imbach Solutions in Metal. Das ist ein Familienunternehmen in Nebikon im Kanton Luzern. Dieses stellt hochspezialisierte Metallkomponenten her. Dominik Rolli hat sie gefragt, Sandra Imbach gefragt, wo sie denn den starken Franken am meisten spürt.
4: Ja, also wir exportieren 60%, vor allem in die Dachregion. Und das bedeutet einfach natürlich dieser deutliche Währungsverlust dauernd, dass wir eigentlich durch unsere Lösungen eigentlich das kompensieren müssen. Im Sinne von, dass wir effizientere, bessere, optimalere Lösungen bringen, damit eben der Kunde trotzdem noch bei uns bestellt. Auch wenn wir preislich unter Umständen etwas höher liegen.
5: Wie viel von diesem Wechselkursdruck können Sie tatsächlich weitergeben an die Kundinnen und Kunden?
4: Also dort, wo wir wirklich in der klassischen Nische sind, in unserer Nische, wo unsere Stärke drin liegt, da gelingt es uns. Im Moment ist es aber zusätzlich anspruchsvoll, weil natürlich auch der Markt, die Nachfrage rückläufig ist. Und da ist es häufig so, dass das dann halt auf unsere Kosten dann geht.
5: Und dann wird es ein Margenproblem.
4: Genau, das ist dann genau das Thema, genau.
5: Und ich nehme an, Sie haben auch so eine Absicherung, die wir vorhin besprochen haben mit den Wechselkursen.
4: Also wir haben sehr lange jetzt mit Natural Hedging funktioniert, weil wir Rohmaterial auch in großen Mengen in Euro beschaffen. Mhm. Und jetzt habe ich das erste Mal, habe ich jetzt für Großprojekte eine solche Wechselkursabsicherung gemacht, was sinnvoll ist, vor allem wenn man wirklich weiß, dass es eigentlich kontinuierlich in die eine Richtung geht.
5: Sie produzieren eben mit Ihrem Unternehmen sehr spezialisierte Komponenten. Sie haben es schon angesprochen, wenn Sie in dieser Nische sind, dann hilft Ihnen das sehr. Kann man da besser gegen die Konkurrenz bestehen?
4: Ja, also definitiv, weil ich glaube, das Gesamtpaket ist dann einfach, irgendwo kann das nicht mehr manches Unternehmen gleich leisten. Und das, da wird es dann irgendwie auch, natürlich ist so, oder? Dann ist die Konkurrenz weniger groß und dann ist auch der Preisdruck weniger hoch. Also ich glaube, das sind dann die Situationen, wo wir dann eben auch in Europa neue Kunden gewinnen können, trotz der Umfeld, wo wir drin sind.
5: Aber da gibt es wahrscheinlich schon auch Kundinnen und Kunden, die wegen des starken Frankens jetzt gut auf den Preis schauen. Haben Sie es schon erlebt, dass langjährige Kunden abgesprungen sind, weil sie die Preise erhöhen mussten?
4: Also abgesprungen nicht, das versuchen wir natürlich zu verhindern mit guten Verhandlungen oder eben mit zusätzlichen Leistungen, die wir erbringen. Aber es ist ein Thema, weil natürlich niemand eigentlich findet, dass er aufgrund eines Währungsverlustes mehr bezahlen sollte, weil der Punkt ist ja, es hat niemand von uns mehr. Also es ist ja nicht so, dass wir dann mehr Geld verdienen, wir verlieren einfach weniger. Mhm. Und bei uns ist die Strategie im Moment so, dass ich versuche, mit möglichst vielen Kunden auf Schweizer Franken zu wechseln. Das ist mir jetzt gerade mit einem Kunden wieder von US-Dollar gelungen. Und das ist eigentlich, ich versuche das dann zu sagen, dass das eigentlich die beste Möglichkeit ist, weil wir dann nicht irgendwie noch Risikomarge oder was auch immer einrechnen müssen.
5: Sie produzieren in der Schweiz, haben aber eben Kunden, viele im Ausland. Das wäre ja theoretisch auch eine Möglichkeit, Kosten einzusparen, indem man Teile der Produktion ins Ausland verlegt. Was spricht trotz starken Franken für den Standort Nebikon?
4: Vieles. Also ich glaube, die Zentralschweiz, die spricht auch dafür. Das ist eine starke Wirtschaftsregion. Wir sind sehr gut gelegen. Wenn man unsere Schmiedemaschinen sieht, dann weiß man, die kann man auch nicht einfach so verlagern. Die stabilen Verhältnisse. Also ich sehe nach wie vor eigentlich die Schweiz als attraktiver Industriestandort. Und ich bin überzeugt, dass ein Unternehmen in unserer Größe weiterhin die Chance hat, aus der Schweiz heraus eigentlich Europa zu beliefern.
5: Aber eben, Sie müssen auch probieren, innovativer zu werden, effizienter zu werden. Sie schreiben ja selbst, dass Digitalisierung und Industrie 4.0 ein Weg ist, um Kosten runterzubringen. Vielleicht können Sie uns da kurz mitnehmen in die Werkhalle. Was muss man sich unter Industrie 4.0 vorstellen?
4: Also bei uns ist es so, also der Schweizer Prozess ist ja noch ein sehr archaischer Prozess. Dort geht es eigentlich weniger um Automatisierung, weil wir eben sehr auf Stückgröße 1 eingestellt sind. Und in der Bearbeitung, da ist die Welt etwas anders. Da geht es wirklich schrittweise darum, zu schauen, wie können wir wo digitalisieren und auch automatisieren. Aber wir sind eigentlich eher eine Manufaktur, sage ich immer, als dass wir jetzt da unsere Prozesse höchst automatisieren können. Also wir müssen eigentlich vor allem flexibel sein.
5: Aber würden Sie dennoch sagen, ohne Digitalisierung geht es eigentlich heute nicht mehr? Also das ist eine Überlebensfrage
4: quasi für die Schweizer Industrie. Absolut. Und ich glaube, in der Industrie oder in einem so traditionellen Unternehmen, wie wir es sind, ist es sicher noch etwas anderes, als wenn man jetzt kein eigenes oder keine Produkte herstellt. Aber das ist trotzdem, also ohne das geht es nicht.
5: Was macht der starke Franken intern mit Investitionsentscheiden? Hat das irgendeinen Einfluss? Also wenn ich denke jetzt an eine neue Maschine, die man vielleicht beschaffen möchte.
4: Also wir sind ein nachhaltiges Unternehmen, das es schon über 137 Jahre gibt. Wir denken in Jahrzehnten und nicht ans nächste Quartal. Also wir treffen sehr langfristige Investitionsentscheidungen. Deshalb, es tangiert uns jetzt nicht. Ich glaube, es ist eher so, dass man die Prioritäten vielleicht etwas anders sieht.
5: Was erwarten Sie von der Politik und der Nationalbank? Gibt es da irgendwelche Wünsche, die Sie haben? Soll man den Unternehmen helfen?
4: Ja, ich würde jetzt nicht, die Erwartung an die Politik ist, und wir haben es, glaube ich, vorhin schon gehört, attraktive Rahmenbedingungen, Klärung der Beziehung zu unseren wichtigen Handelspartnern. Ich glaube auch irgendwie den Unternehmen die Chance zu geben, dass sie sich auf ihr Unternehmen, auf die Effizienz und auf die Produktivitätssteigerung fokussieren können und nicht mit unnötigen Regulierungen und Bürokratie irgendwie beschäftigt werden. Ich glaube, das sind so die Dinge, wo ich denke, das hindert eher, als dass es uns hilft.
1: Das sagt Sandra Imbach von Imbach Solutions in Metal. Imbach war Gast in der Sondersendung am Swiss Economic Forum in Interlaken. Ende letzte Woche die ganze Sendung zum Nachhören zum starken Schweizer Franken gibt's unter srf4.ch.
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1: Und jetzt haben wir 8:45 und das macht bei Ihrem Infosender heute früh zu reden. Im Nahen Osten kommt es wieder zu grossen gegenseitigen Angriffen. In Israel gab es heute früh Luftalarm wegen Raketen, die der Iran auf Israel abgefeuert hat. Zuvor hatte Israel Ziele im Iran angegriffen. Hintergrund dieser jüngsten Eskalation zwischen den beiden Ländern ist eine israelische Offensive im Libanon. Der Iran will nämlich, dass Israel dort nicht mehr gegen die Hisbollah-Miliz kämpft. Nach einem schweren Erdbeben vor der Küste der Philippinen ist eine Tsunami-Warnung wieder aufgehoben worden. Allerdings gibt es Berichte über Tote und Verletzte wegen des Bebens. Es hat eine Stärke von 7,8. Und Albin Kurti bleibt voraussichtlich Regierungschef im Kosovo. Seine Partei gewinnt die Parlamentswahlen. Es sind dies schon die dritten Wahlen innerhalb von nur 1,5 Jahren. Und das Wetter zum Wochenstart zunächst noch ziemlich sonnig bei Höchstwerten um die 26 Grad. Später gibt es dann immer mehr Wolken und gegen Abend ist es dann auch zunehmend gewitterhaft. Ein Krankenpfleger, der kokst, damit er mit dem grossen Druck bei der Arbeit klarkommt. Oder ein Bauarbeiter, der eine Linie zieht, um körperlich mehr leisten zu können. Kokain ist längst nicht mehr nur eine Partydroge, sondern auch im Berufsalltag angekommen. Das zeigt eine neue Studie der Stiftung Sucht Schweiz. Betroffen sind vor allem junge Männer, gut ausgebildet und sozial integriert. Frank Zobel ist Vizedirektor und Co-Leiter der Forschungsabteilung der Stiftung Sucht Schweiz. Und Vanessa Ledergeber hat ihn gefragt, was sind denn die Haupterkenntnisse aus der neuen Studie?
7: Also wir haben alle möglichen Daten, die wir gefunden haben über den Kokainkonsum in der Schweiz und auch ein bisschen in den Nachbarländern zusammengeführt. Und was es zeigt, ist, dass alle Indikatoren in die schlechte Richtung gehen. Ob es jetzt das Angebot ist, das immer billiger, stärker wird und auch zugänglicher wird, oder ob es der Konsum ist und die Probleme, wo man sieht, dass in allgemeinen Bevölkerungsumfragen steigt er, die Behandlungsnachfrage steigt, die Spitalanweisungen steigen. Also alles geht so ein bisschen in die schlechte Richtung.
8: Die Studie hat den Fokus ja auf Alltags- und auch auf den Arbeitskontext gelegt. Warum hat sie das?
7: Weil wir kennen ja ziemlich gut den anderen Teil, also diese sogenannte Crack-Krise mit Leuten, die Probleme mit dem Kokainrauchen haben. Und wir wollten mal auch auf die andere Seite schauen und nicht nur ins Nachtleben, sondern auch ins berufliche Leben. Und wir haben da eine Literaturübersicht gemacht und da kommen einige Berufe raus, wo man sieht, dass da mehr konsumiert wird. Das sind oft Berufe, wo es ein großer männlicher Anteil hat, lange Schichten, viel Stress, aber auch ziemlich starke Kulturen, Arbeitskulturen hat.
8: Gibt es etwas, das Sie besonders überrascht hat an dieser Studie?
7: Nein, es ist wirklich das ganze Bild, das so ein bisschen durch diese negative Seite, dieses ganze Bild, wo man sich wirklich denkt, da müssen wir jetzt wirklich handeln und neue Wege finden, auch in der Prävention, um an die Leute zu kommen, die Kokain konsumieren und die es heute sehr leicht haben, auch an Kokain zu kommen, um da aufzupassen, dass sie nicht morgen süchtig sind oder große Probleme mit dieser Substanz haben.
8: Sie haben jetzt bereits Berufsgruppen schon angesprochen. Gibt es denn auch Zahlen dazu? Also kann man wirklich sagen, dass der Kokainkonsum nimmt zu am Arbeitsplatz?
7: Nein, das gibt's leider nicht. Solche Zahlen haben wir nicht in der Schweiz. Es hat einen Mangel an Zahlen eigentlich allgemein, um das gut zu verstehen. Aber was wir sehen in der Schweiz, aber auch in Nachbarländern und anderen Ländern, ist diese Berufsgruppen, also zum Beispiel Gastgewerbe, Bau, Transport und so weiter, diese Berufe, da hat's mehr Kokainkonsum wie in den anderen. Und da kann man heute wahrscheinlich etwas machen, dass der Konsum nicht zu stark ansteigt und auch, dass man den Leuten helfen kann, die einen Konsum haben, der langsam in Richtung einer Abhängigkeit geht.
8: Was kann man denn machen, dass dieser Konsum nicht weiter ansteigt?
7: Also man kann das Milieu, die Normen, die zum Beispiel in einer Gastroküche oder auf einer Baustelle, man kann versuchen, die zu ändern mit den Arbeitgebern und den Arbeitnehmern. Und man kann auch individuell auf manche Individuen zugehen, weil manche Leute sind gefährdeter beim Kokainkonsum wie anderen, also zum Beispiel sogenannte Sensation Seekers oder Leute, die eine Hyperaktivität haben. Solche Leute kann man auch vielleicht direkt ansprechen. Aber das sind ganz neue Konzepte, die man entwickeln muss. Es gibt wenige Programme in diesem Bereich. Und da arbeiten wir jetzt dran, dass man solche Programme entwickeln kann.
8: Sie haben vorher das Milieu angesprochen. Was sind denn die entscheidenden Faktoren, dass in gewissen Berufsgruppen besonders viel Kokain konsumiert wird?
7: Mehr Männer ist meistens ein Risikofaktor. Lange Schichten, wie ich gesagt habe, Stress und auch starke Organisationskulturen. Also wo Leute sich zusammentun, irgendwie zwischen sich den Kokainkonsum normalisieren und sagen, okay, ist ja normal, hier hat es Stress und deswegen nehmen wir Kokain, dann können wir effizienter sein und das funktioniert besser oder kreativer sein. Und da sind die Risikofaktoren.
8: Ist das auch beschrieben in der Studie mit dem funktionalen Konsum?
7: Genau, weil das ist ja diese Idee. Kokain ist ja eine gefährliche Droge, weil sie erlaubt, Sachen zu machen, die man sonst nicht machen könnte. Also ob es jetzt zum Beispiel die Performance, also dass man länger arbeiten kann, kreativer sein kann, aber auch sozial lustiger sein kann oder anders sein kann. Und zur gleichen Zeit ist eine Substanz, die sehr toxisch ist, sehr schlecht für den Herz-Kreislauf, auch für die psychische Gesundheit. Also es ist wirklich eine böse Droge, wenn Sie wollen, wo die Individuen positive Wirkungen haben, aber zur gleichen Zeit hat es auch sehr schlechte Wirkungen.
1: Das sagt Frank Zobel, Vizedirektor der Stiftung Sucht Schweiz. 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
1: Und hier bei Ihrem Infosender geht es jetzt um eine der grossen Fragen der Menschheit. Gibt's oder gab's da draußen mal noch anderes Leben? Der Schlüssel für die Suche nach Leben im All sind organische Moleküle. Kürzlich wurde eine Vielfalt dieser Kohlenstoffverbindungen auf dem Mars nachgewiesen und auch auf Kometen und Meteoriten gibt es ähnliche Funde. Organische Moleküle, die Grundbausteine des Lebens, die dürften im All also weit verbreitet sein. Was heißt das jetzt für die Suche nach Leben außerhalb der Erde? Wissenschaftsredaktor Sandro Della Torre.
12: Die Fundstelle auf dem Mars liegt am Fuße des über 5000 Meter hohen Bergs Mount Sharp. Hier dürfte vor 3,5 Milliarden Jahren ein See gelegen haben. Mittlerweile ist der Boden sandig. Der Mars Rover Curiosity bohrte in die Sedimentschichten und fand eine überraschende Vielfalt an organischen Molekülen. Stoffe, die noch nie zuvor auf dem roten Planeten nachgewiesen wurden. Das zeigen Auswertungen, die kürzlich im Fachmagazin Nature publiziert wurden. Es müssen nicht zwingend Spuren von Leben sein, doch möglich ist es. Auf jeden Fall gelten solche Kohlenstoffverbindungen als Grundbausteine von Leben, erklärt Susan Wampfler, die zur Chemie im Weltall forscht.
13: Da Leben ja zu einem großen Teil auch aus Kohlenstoff besteht, sind diese Moleküle, die Kohlenstoff beinhalten, ebenso quasi die ursprünglichsten Grundzutaten des Lebens.
12: Die US-Weltraumagentur NASA streicht beim Fund auf dem Mars vor allem die Kohlenstoff-Stickstoff-Verbindungen heraus. Denn das könnten theoretisch mögliche Vorläufer von DNA sein, also von Erbinformationen von Leben. Das bestätigt auch Astrochemikerin Susan Wampfler, die bis vor kurzem Assistenzprofessorin an der Universität Bern war. Hier müsse man aber klar unterscheiden.
13: Die typischen Grundbausteine des Lebens, die wir kennen, oder zum Beispiel die DNA, die die Erbinformation überträgt, oder Eiweiße, Fette und so weiter, die sind natürlich noch ein Stück komplexer als diese Moleküle, die man jetzt da auf dem Mars nachgewiesen hat.
12: Für den Fund auf dem Mars gilt, die Moleküle könnten theoretisch Abbauprodukte von früherem Leben sein. Oder aber einfach das Ergebnis von geologischen Prozessen. Diese Unterscheidung sei schwierig, sagt Christian Meyer von der Universität Duisburg-Essen. Er forscht zur Entstehung des Lebens.
14: Das ist wie ein Legostein, den wir irgendwo finden und dann uns fragen, naja, kann aus dem irgendwann mal was gebaut werden? Oder war das mal Teil eines komplexen, großen Ganzen? Das ist diesem einzelnen Baustein nicht anzusehen.
12: Direkt kann man also nicht beweisen, ob der Mars Rover Spuren von früherem Leben gefunden hat oder einfach nur spannende tote Chemie. Doch immerhin, wer auf Leben außerhalb der Erde hofft, dürfte sich freuen. Ähnliche Funde von organischer Chemie gibt es auch auf Asteroiden und Kometen. Mögliche Grundbausteine des Lebens dürften also gar nicht so selten sein, sagt Christian Meyer.
14: Man findet sie wahrscheinlich überall. Das macht das Ganze so spannend. Es gibt eigentlich jetzt keinen besonderen Ort im Universum, wo man sagen würde, hier ist jetzt mehr organische Chemie, das weniger.
12: Nur das allein reiche nicht, sagt Susan Wampfler.
13: Wir sehen, dass die Grundbausteine an vielen Orten vorhanden sind, was im Prinzip ein notwendiges Kriterium ist, damit Leben entstehen kann. Dass wir andererseits aber eben bisher nichts gefunden haben, was wirklich mit Leben außerhalb der Erde zu tun hat. Und daher ist es im Moment schwierig zu sagen, wie groß die Wahrscheinlichkeit wirklich ist, dass wir etwas finden.
12: Dass man an vielen Orten im Weltall also organische Moleküle nachgewiesen hat, muss also nichts heißen. Denn damit aus toter Chemie Leben wird, dafür brauche es zwei Voraussetzungen, sagt Christian Meyer von der Universität Duisburg-Essen.
14: Leben ist ja Funktionalität, Lebensfunktionalität auf sehr hoher Stufe. Und Funktionalität erfordert immer sowohl Ordnung als auch Komplexität.
12: Im Labor gelinge es ihm und anderen Forschenden zwar, organische Chemie dazu anzuregen, dass sie zunehmend komplexer werde und doch geordnet bleibe, aber der ganz große Schritt gelinge nicht.
14: Die Entstehung einer lebenden Zelle, die sich selber teilt, das ist tatsächlich ein Schritt, wo man sagen muss, er ist extrem schwer vorstellbar, er ist extrem unwahrscheinlich. Und die Wahrscheinlichkeit für diesen Schritt ist extrem schwer einzuschätzen.
12: Und deshalb sagt Christian Meyer zur großen Frage nach Leben im All:
14: Wir könnten das einzige Leben im Universum sein, oder es könnte selbst in unserer eigenen Milchstraße tausende von belebten Himmelskörpern geben. Das eine oder andere ist nicht auszuschließen. Und da wir so wenig wissen über die Entstehung von Leben, können wir da nicht mal Indizien anwenden.
12: Es bleibt also nur weitersuchen. Auf dem Mars und anderswo.
1: Das war der Beitrag von Wissenschaftsredaktor Sandro De La Torre. Und hier bei SRF News geht es nahtlos weiter. Es folgt die 9 Uhr Ausgabe unserer Sendung heute Morgen. Schön sind Sie mit uns.

0: Guten Morgen. Der Iran-Krieg flammt wieder auf. Israel und der Iran beschießen sich gegenseitig. Menschen suchen Schutz in Bunkern. Wir ordnen diese jüngste Eskalation gleich ein. Und später dann schauen wir in den Kosovo. Dort hat Albin Kurti ein weiteres Mal die Wahlen gewonnen. Aber auch nach diesem dritten Anlauf bleibt offen, ob es jetzt klappt mit einer neuen Regierung. Mit mir im Studio an diesem Montag ist Lukas Siegfried. Er hat die Wetteraussichten.
1: Es wird zunächst recht sonnig bei bis zu 26 Grad. Am Nachmittag und gegen Abend gibt es dann mehr Wolken und es ziehen auch einzelne Gewitter auf.
0: Ja, seit der Nacht greifen sich der Iran und Israel wieder gegenseitig an, und zwar zum ersten Mal seit 2 Monaten. Zuerst hat der Iran am Abend noch Raketen auf Israel abgeschossen. Israel sagte, es habe diese Raketen abgefangen. In der Nacht, dann am frühen Morgen, kam es sogleich zum Gegenschlag. Israel hat militärische Ziele im Iran angegriffen. Das schreibt so das israelische Militär. Wie ist es zu dieser neuen Eskalation gekommen? Das habe ich heute früh unseren Ostkorrespondenten Thomas Guterson gefragt.
2: Ja, Hintergrund der jüngsten Angriffswelle ist die Bombardierung Israels auf die libanesische Hauptstadt Beirut gestern. Israel sagt, sie hätten dort ein Hisbollah-Hauptquartier getroffen. Der Iran hat seit April eine Waffenruhe vereinbart mit den USA und pocht darauf, dass eben alle Kampfhandlungen, eben auch jene im Libanon, in dieser Waffenruhe einbegriffen sein sollen. Israels Armee, aber auch die Hisbollah haben aber ihre Kampfhandlungen weitergeführt. Israel ist vorgerückt im Süden des Libanons und hat gestern eben Ziele in der Hauptstadt Beirut angegriffen. Und das war eine rote Linie für Teheran. Iran hat mit den Angriffen jetzt unmissverständlich klargemacht, dass er es eben ernst meint mit der Forderung, Libanon in die Waffenruhe mit einzubeziehen. Und das ist nicht zuletzt auch eine Message an die USA.
0: Jetzt hat ja Israel auf den Raketenbeschuss aus Iran innerhalb weniger Stunden reagiert und dann den Iran angegriffen. Wie schwer war dieser Gegenschlag?
2: Das iranische Militär meldet, dass keine urbanen Zentren im Iran getroffen wurden, sondern eher Militäranlagen in der Hauptstadt Teheran sowie in den Städten Esfahan und Tabriz. Die Lufträume im Iran sowie auch in Syrien und im Irak wurden für den Moment gesperrt. Es ist unklar, ob es nun bei diesem Schlagabtausch bleibt oder ob die gegenseitigen Bombardierungen weitergehen. Heute früh am Morgen hat Teheran jedenfalls wieder Raketen auf Israel abgefeuert. Die Menschen in Israel wurden angehalten, Schutzräume aufzusuchen. Und auch aus dem Jemen wurde Israel beschossen. Eine Rakete konnte aber von der israelischen Armee abgefangen werden. Also dieser Schusswechsel scheint noch nicht ganz ausgestanden zu sein.
0: Das haben wir es schon erwähnt, das sind die ersten gegenseitigen Angriffe zwischen dem Iran und Israel seit 2 Monaten. Ihre Einschätzung, was heißt das ganz grundsätzlich für die Situation im Nahen Osten jetzt?
2: Ich denke, das hängt jetzt vor allem davon ab, was im Libanon passiert. Wenn die israelische Armee ihre Kampfhandlungen im Libanon einstellt oder zumindest stark limitiert, dürfte es wohl nicht über den aktuellen Schlagabtausch hinausgehen. Wenn Israel aber weiter jetzt Ziele in Beirut angreift oder im Süden des Landes seinen Vormarsch ausdehnen wird, kann das durchaus zur erneuten Eskalation des Krieges führen. Auf der anderen Seite fliegen die USA ja auch immer wieder Angriffe auf Ziele im Iran. Teheran vergilt diese dann mit Gegenschlägen in den Golfstaaten, zuletzt auch auf den Flughafen von Kuwait. Also die Waffenruhe bleibt nach wie vor eine fragile Angelegenheit.
0: Das die Informationen und Einschätzungen unseres Nahostkorrespondenten Thomas Guterson. Inzwischen hat sich Donald Trump geäußert nach diesen Angriffen. Es gibt auch erste Reaktionen aus anderen Ländern, Großbritannien etwa. Das alles gibt es zum Nachlesen online im News-Ticker bei uns in der SRF News App. Und jetzt zu einem weiteren Krieg, und zwar zum Krieg in der Ukraine. Seit einiger Zeit hat es keine Verhandlungen mehr gegeben über ein mögliches Kriegsende. Aber jetzt möchten 3 europäische Länder erreichen, dass wieder verhandelt wird. Lukas Siegfried.
1: Ja, der britische Premierminister Keir Starmer, der französische Präsident Emmanuel Macron und der deutsche Kanzler Friedrich Merz haben sich dafür in London getroffen. Sie haben diskutiert, wie sie die Ukraine in ihrer Verteidigung gegen Russland weiter unterstützen und eben wie ein Ende des Kriegs erreicht werden könnte. Später ist dann auch der ukrainische Präsident Volodymyr Zelensky zum Treffen dazugestoßen und schließlich haben die 4 Länder gemeinsam eine Erklärung veröffentlicht. Sie fordern von Russland eine sofortige Waffenruhe und Verhandlungen über ein Ende des Krieges.
0: In die Schweiz jetzt. Die Schweizer Hotellerie hat in der letzten Wintersaison einen neuen Rekord erreicht.
1: Ja, von November bis April haben Hotelgäste rund 18,7 Millionen Übernachtungen gebucht. Das zeigt die Statistik des Bundes. Das sind etwas mehr als im Winter davor und ebenso viele wie noch nie. Besonders viele Menschen aus der Schweiz verbrachten ihre Ferien im eigenen Land. Und aus dem Ausland kamen vor allem Besucherinnen und Besucher vom amerikanischen Kontinent häufiger in die Schweiz. Weniger Gäste reisten dagegen aus Asien an. Ein Grund dafür ist der Krieg im Nahen Osten.
0: Wir wechseln nochmals ins Ausland, diesmal nach Südostasien. Vor den Philippinen hat es ein starkes Erdbeben gegeben mit der Stärke 7,8.
1: Auf Bildern in philippinischen Medien sind eingestürzte Häuser zu sehen. Die Behörden sprechen von mindestens 15 Todesopfern, es könnten aber noch mehr sein. Zwischenzeitlich gab es auch eine Tsunami-Warnung. Das Pazifische Tsunami-Warnzentrum sagt aber inzwischen, die Gefahr eines Tsunami sei weitgehend vorbei.
0: Die Menschen im Kosovo haben schon wieder ein neues Parlament gewählt. Zum dritten Mal schon in 16 Monaten. Zu diesen Neuwahlen kam es, weil es das Parlament nicht geschafft hat, sich rechtzeitig auf ein Staatsoberhaupt zu einigen. Inzwischen sind praktisch alle Stimmen ausgezählt und schon wieder gewinnt die Partei von Regierungschef Albin Kurti. Die Partei kommt zwar auf weniger Stimmen als noch bei den letzten Wahlen, nur noch auf 43% statt 51%, und trotzdem scheint Kurti fest im Sattel zu sitzen. Warum ist das so? Warum ist er bei den Leuten so beliebt? Die freie Journalistin Adelina Gashi berichtet regelmäßig aus dem Kosovo und sie sagt dazu, zum einen habe Kurti sein Wahlversprechen, die Korruption im Land zu bekämpfen, teilweise einhalten können. Aber nicht nur das.
3: Aber ich glaube, dass Kurtis Beliebtheit auch so begründet werden kann, dass er bei Kosovaren und Kosovarinnen den Ruf genießt, sich für Kosovos Unabhängigkeit einzusetzen, besonders im Dialog mit dem Nachbarland Serbien, das eben diese Unabhängigkeit bis heute nicht anerkennt und Kurti bis anhin eine sehr unnachgiebige Linie verfolgt hat.
0: Was aber heißt dieses Wahlresultat jetzt fürs Land? Kurtis Partei hat Stimmen eingebüßt und die Fronten zwischen den Parteien sind weiterhin verhärtet. Adelina Gashi sagt, es droht eine erneute Blockade des Parlaments und zwar mit Folgen.
3: Ohne eine handlungsfähige Regierung können nun mal keine Budgets gesprochen werden. Und für die Bevölkerung hat das in den letzten Monaten zum Beispiel bedeutet, dass der öffentliche Verkehr stillstand, weil die Busfahrer ihren Lohn nicht mehr erhalten haben oder dass Angestellte des öffentlich-rechtlichen Fernsehsenders ihre Arbeit niedergelegt haben aus dem gleichen Grund. Und außerdem droht Kosovo wegen des Stillstands 880 Millionen Euro an Fördergeldern der EU zu verlieren. Das ist Geld, das das Land dringend nötig hat, um eben diese Reformen irgendwann dann auch umsetzen zu können.
0: Das sagt die freie Journalistin Adelina Gashi nach der Parlamentswahl im Kosovo. Und nicht nur dort, auch in Armenien im Südkaukasus haben die Menschen ein neues Parlament gewählt und damit auch über die künftige Ausrichtung des Landes entschieden.
1: Der pro-westliche bisherige Regierungschef Nikol Pashinyan hat die Wahl gewonnen. Seine Partei kommt auf knapp 50% der Stimmen, das hat die Wahlkommission bekannt gegeben. Zweitstärkste Kraft wird eine pro-russische Oppositionspartei. Sie kommt auf gut 23%. Pashinyan hat schon am frühen Morgen seinen Sieg verkündet, noch bevor das Ergebnis offiziell feststand. Er spricht von einem historischen Resultat. Dann noch der Blick an die Börse mit den aktuellen Devisenkursen von SIX. Der Euro wird zu 91,86 gehandelt und der Dollar zu 79,78.
0: Das ist die Sendung heute Morgen. Verantwortlich für die Inhalte Simon Weber. Die Zeit genau 9:09. Wir haben es eben gehört, in der Sendung heute Morgen in Armenien haben Parlamentswahlen stattgefunden, gestern Sonntag. Die galten als Bewährungsprobe für Premierminister Nikol Pashinyan und dessen Kurs in Richtung EU. Dem großen Nachbarn und Verbündeten Russland gefällt das gar nicht. ARD-Kollege Björn Blaschke.
4: Noch immer werden die Stimmen ausgezählt. Der erste Fernsehkanal von Armenien aktualisiert ständig die Hochrechnungen. Die besagen, dass der amtierende Regierungschef Nikol Pashinyan die Wahl gewonnen hat mit mehr als der Hälfte der Stimmen. Pashinyan äußerte sich noch in der Nacht. Am 7. Juni 2026 fanden reguläre Wahlen zur Nationalversammlung statt. Aus diesen Wahlen ging die Partei Zivilvertrag als Siegerin hervor. Und sie ist es auch, die eine Einparteienregierung bilden wird. Marcel Röthig leitet in den Staaten des Südkaukasus die Niederlassungen der SPD-nahen Friedrich-Ebert-Stiftung. In Jerewan analysierte er am Morgen den Wahlausgang.
5: Nikol Pashinyan bleibt fest im Sattel. Die absolute Mehrheit sichert seiner Partei die Möglichkeit, reibungslos weiter zu regieren. Und sie ist gleichzeitig, denke ich, eine klare Absage der Wählerinnen und Wähler an die prorussische Opposition.
4: Die Wahlbeteiligung lag bei fast 59%, was relativ viel ist im Vergleich zu den zurückliegenden Abstimmungen über die Zusammensetzung des Parlaments in Jerewan. Das mag auch daran liegen, dass verschiedene Themen in jüngster Zeit in Armeniens Gesellschaft kontrovers diskutiert wurden.
5: Im Wahlkampf ging es um fundamentale, fast schon existenzielle Fragen. Zum einen die Frage des Friedensvertrages mit Aserbaidschan und letztlich die fundamentale Frage EU und USA oder Russland.
4: Regierungschef Nikol Pashinyan hat in den zurückliegenden Wochen verstärkt deutlich gemacht, dass er in Richtung Brüssel und Washington blickt. Und er erklärte, dass er langfristig für Armenien einen EU-Beitritt anstrebt. Nach seiner Stimmenabgabe bei der Parlamentswahl gestern äußerte sich Pashinyan. Wir werden Armenien reformieren und versuchen, es an die Standards der Europäischen Union anzupassen. Das ist unser erstes strategisches Ziel. Danach werden wir weitersehen. Reformen sind nötig, im Bereich Rechtsstaatlichkeit beispielsweise. Darüber hinaus hat Pashinyan ein mächtiges Hindernis auf seinem Weg gen Brüssel, Moskau. Russland sieht Armenien als Teil seiner Einflusssphäre. Kreml-Chef Wladimir Putin drohte Armenien sogar, indirekt aber unmissverständlich sagte er, dass Pashinyans Kurs in einen Krieg münden könnte. Kurz darauf verhängte er Handelssanktionen gegen Armenien. Wenngleich Brüssel daraufhin Armenien Wirtschaftshilfen in Aussicht gestellt hat, ist das Land abhängig von Russland, erhält Vorzugspreise bei Öl- und Gaslieferungen. Mit dem Kreml verbundene Parteien setzten in ihrem Wahlkampf auf genau dieses Thema. Sie pochten auf die Beibehaltung wirtschaftlicher und politischer Verbindungen zu Russland. Und sie warfen Pashinyan vor, durch seine EU-Liebäugelei einen Krieg mit Moskau zu provozieren. Um möglichst viele Stimmen für ihre kremlfreundliche Politik zu bekommen, haben sie nachweislich versucht, Stimmen zu kaufen, sagt Mary Minasyan von Transparency International. In 126 Fällen haben uns Leute davon berichtet, dass Verwandte, Nachbarn oder Freunde mit einem Wohnsitz in Russland Geld, Transport und Unterkunft geboten bekamen, um hier ihre Stimme für Oppositionsparteien abzugeben. 126 nachgewiesene Fälle, Dunkelziffer unbekannt. Und mehrere Politiker aus kremlnahen Oppositionsparteien wurden am zurückliegenden Wochenende festgenommen, wegen angeblichen Stimmenkaufs.
0: Der Beitrag von ARD-Kollege Björn Blaschke war das.
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0: Gleich 8:45 an diesem Montagmorgen und das macht hier bei Ihrem Infosender heute früh Schlagzeilen. Im Nahen Osten kommt es wieder zu großen gegenseitigen Angriffen. In Israel gab es heute früh Luftalarm wegen Raketen, die der Iran auf Israel abgefeuert hat. Zuvor hatte Israel Ziele im Iran angegriffen. Hintergrund dieser jüngsten Eskalation ist eine israelische Offensive im Libanon. Der Iran möchte, dass Israel dort nicht mehr gegen die Hisbollah-Miliz kämpft. In Kosovo hat die Regierungspartei von Ministerpräsident Albin Kurti die Parlamentswahl gewonnen. Sie kommt laut den Angaben der Wahlbehörde nach Auszählung fast aller Stimme auf 43%. Und die Schweizer Hotellerie hat in der letzten Wintersaison einen Rekord erreicht. Von November bis April haben Hotelgäste rund 18,7 Millionen Übernachtungen gebucht. Das zeigt die Statistik des Bundes. Das sind etwas mehr als im Winter und eben so viele wie noch nie. Und das Wetter zum Wochenstart. Zunächst ist es noch ziemlich sonnig bei Höchstwerten um die 26 Grad. Später gibt es dann mehr Wolken und gegen Abend auch wird es zunehmend gewitterhaft. Der starke Franken, ein Thema heute früh bei Ihrem Infosender und auch Thema in unserer Sondersendung am Swiss Economic Forum SEF in Interlaken. Gerade die Schweizer Exportindustrie trifft die Frankenstärke immer mehr. Und jetzt schauen wir auf eine Branche, die erstaunlich gut mit diesem starken Franken umgehen kann, nämlich die Tourismusbranche. Da könnte man ja meinen, ein starker Franken sei für Tourismusbetriebe in der Schweiz ein Problem. Denn wenn der Franken gegenüber anderen Währungen stärker wird, heißt das ja, dass Reisen in die Schweiz für Leute aus dem Ausland teurer werden. Warum also hört man kaum Klagen aus der Tourismusbranche? Das hat Dominik Rolli André Aschwanden von Schweiz Tourismus gefragt.
7: Ja, denn es ist wie kein neues Thema. Also die Schweizer Tourismusbranche muss mit einer starken Währung arbeiten und ist bereits seit vielen Jahren. Die Schweiz war nie ein Reiseziel für Billigreisende. Und dann 2015, wo der feste Eurokurs dann zu einem Ende kam, das gab dann schon Auswirkungen, aber diese Auswirkungen sind wirklich überstanden. Heutzutage ist der starke Franken längst eine Rahmenbedingung, mit der der Schweizer Tourismus arbeitet.
8: Sie sagen, man hat gelernt, damit umzugehen. Wie lernt man das genau? Also versucht man da irgendwie gezielt andere Kundengruppen anzusprechen?
7: Damals, 2015, war es schon so, da gab es wirklich grosse Rückgänge, vor allem aus Europa, vor allem aus Deutschland, den Benelux-Staaten, wo man weiß, diese Gäste sind sehr preissensibel. Da hat sicher auch auf der Seite des Angebots ein Umdenken stattgefunden. Da hat man begonnen, andere Pakete zu schnüren, Inklusivleistungen zu präsentieren. Also zum Beispiel zur Übernachtung hinzu noch ein gratis ÖV oder noch einen Rabatt für das Museum oder die Bergbahn. Da hat man wirklich sicher auch auf der Angebotsseite begonnen, noch attraktivere Pakete zu schnüren, gerade für Gäste aus der Eurozone damals.
8: Also das war durchaus ein Problem noch 2015, als der Euro-Mindestkurs aufgehoben wurde und der Franken dann so stark aufgewertet hat. Das war ein Problem für die Hotels.
7: Das war damals, war das schon, man sprach damals sogar von einem Schock. Also da war mehr oder weniger von einem Tag auf den anderen, wurde die Schweiz halt einfach massiv teurer. Man hat das auch gesehen. 2014 war noch das quasi das normale Jahr vor dem Frankenschock. Und dann 2015, also hat man zum Beispiel die Logiernächte vom europäischen Kontinent, sah man, dass das da beim Bundesamt für Statistik dann um die -10, -11% weniger Hotellogiernächte bedeutete. Und das hieß eben, weil es sind große Märkte, es sind die größten Auslandsmärkte, die in Europa, das waren dann über 1 Million Logiernächte weniger pro Jahr. Das war schon ein Einschnitt, ja.
8: Gut, aber eben mittlerweile hält sich der Effekt des starken Frankens auf den Tourismus in Grenzen. Welche Faktoren sind denn entscheidender, damit es gut läuft?
7: Auf der Währungsseite ist sicher sehr wichtig, dass die Währung stabil ist. Also schlimmer wäre eine Währung, die hoch und nieder saust. Aber weltweit ist der starke Franken bekannt dafür, nicht nur stark zu sein, sondern eben auch stabil, eben auch im Vergleich zu ausländischen Währungen. Rahmenbedingungen, die schwieriger sind, das ist jetzt zum Beispiel die Geopolitik. Das war zu Zeiten der Pandemie, als Grenzen zu waren, als Verkehrswege nicht mehr in Betrieb waren. Das ist dann schwierig für den Schweizer Tourismus. Aber also eben im Moment sehen wir das bei der Geopolitik. Das ist sicher eine Krise, eine Bedingung, die mehr schmerzt als die Währung.
8: Also da bleiben die Leute weg aufgrund dieser geopolitischen Spannung.
7: Nicht allgemein, aber es bleiben gewisse Gäste, bleiben dann weg oder bleiben über eine gewisse Zeit weg, eben wenn sie nicht fliegen können, beziehungsweise wenn sie sich unsicher fühlen, dann bleiben sie eher zu Hause. Da, also eben der Tourismus, im Unterschied zur Pandemie funktioniert der Tourismus jetzt trotz Mittlerem Osten natürlich einwandfrei, aber die Verkehrswege sind unterbrochen und es gibt eben so Gefühle der Unsicherheit, die Auswirkungen haben und natürlich auch die wirtschaftlichen Situationen vor Ort, gerade im Bereich Asien-Pazifik. Das sind dann die Faktoren, die hemmend wirken auf das Reiseverhalten.
0: Sagt André Aschwanden von Schweiz Tourismus.
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0: Jetzt stecken wir aber noch mitten am Morgen hier bei Ihrem Infosender. Es ist 20 nach 9. Jetzt geht es ums Goldgeschäft. Die Schweiz ist im Goldgeschäft die größte Drehscheibe der Welt. Es gibt mehrere Firmen, die hier Gold umschmelzen, zum Beispiel in Goldbarren. Und eine dieser Goldraffinerien ist jetzt in die Schlagzeilen geraten, beziehungsweise die Eigentümerin aus Indien. Es geht womöglich um den größten Buchhaltungsskandal in der indischen Geschichte. Jetzt haben die indischen Aufsichtsbehörden einen Bericht veröffentlicht. Und was da genau untersucht wurde, darüber hat Yves Kilcher mit Wirtschaftsredaktor Manuel Rentsch gesprochen.
16: Die indischen Behörden haben die Buchhaltung der Firma Rajesh Export aus Bangalore unter die Lupe genommen. Und das Fazit ist verheerend. Die Firma habe die Bilanzen der vergangenen Jahre um 159 Milliarden Dollar aufgebauscht, Erträge ausgewiesen, die gar nicht vorhanden seien. Damit seien die Investoren der börsenkotierten Firma getäuscht worden. Rajesh Export ist in Indien eine grosse Nummer. Die Firma beliefert Tausende von Läden mit Goldschmuck. Und weiter heißt es im Bericht der Finanzaufsicht, das Unternehmen sei intransparent und die Geldflüsse seien nicht nachvollziehbar. Und das Brisante am Bericht ist, dass Rajesh Export die Eigentümerin von Valgambi ist, dieser Goldschmelze aus dem Tessin. Und diese gerät nun ins Rampenlicht.
17: Wir sprechen sogleich über die Vorwürfe, zuerst aber zu dieser Valgambi. Wie groß ist die überhaupt? Was macht sie?
16: Ja, Valgambi ist eigentlich eher eine kleine Firma, ist aber bedeutend im Geschäft. Die haben nur etwa 170 Angestellte, vor allem im Tessin. Und das Spezielle ist aber die Arbeit mit Gold, das unglaublich teuer ist. Und Valgambi schmelzt pro Jahr rund 900 Tonnen Gold um, macht große und kleine Barren und Goldmünzen. Und diese 900 Tonnen Gold, die kommen physisch in die Schweiz, eben zu dieser Firma und werden dort verarbeitet.
17: Und jetzt eben zu dieser Differenz von 159 Milliarden Dollar. Wie entsteht diese Differenz?
16: Ja, die Frage ist, wie man die Arbeit von Valgambi bewertet und verbuchen will. Die Firma selber rechnet mit bescheidenen Zahlen, also der Fehler liegt nicht dort. Die schauen einfach, was bezahlen die Kundinnen und Kunden für die effektiv geleistete Arbeit, das Umschmelzen des Goldes, wie groß sind die Erträge daraus. Valgambi meldet die Ergebnisse dann weiter an die Holdinggesellschaft Global Gold Refineries aus Luzern. Diese Holdinggesellschaft gehört einer anderen Firma aus Singapur und diese wiederum gehört Rajesh Export aus Indien. Man sieht also, es ist ein verschachteltes Konstrukt. Die Inder kontrollieren aber alles und auf diesem Weg werden die Zahlen dann auch aufgebauscht. Die indischen Eigentümer verbuchen dann nicht mehr die bescheidene Wertschöpfung im Tessin, sondern verbuchen dann die Goldverkäufe als Einnahmen, sie blähen die Geschäftszahlen unglaublich auf, eben diese 159 Milliarden Dollar in den letzten paar Jahren.
17: Ja, es klingt tatsächlich recht kompliziert nach einem Konstrukt, nach viel Buchhaltung könnte man auch sagen. Könnte man es so zusammenfassen, man verbucht die Goldverkäufe, obschon man im Prinzip nur die Dienstleistung an und für sich verbuchen sollte?
16: Genau, das ist der Punkt und das ist der strittige Punkt. Die Aufsichtsbehörde kritisiert das Vorgehen, Rajesh Export täusche die Investoren. Das Problem ist vor allem auch, dass es sich hier um eine börsenkotierte Firma handelt in Indien und wenn die Geschäftszahlen so stark aufgebauscht sind, dann werden damit auch die Aktionärinnen und Aktionäre in die Irre geführt. Die Aktie von Rajesh Export ist nun aber bereits im Keller. Der Kurs ist in den letzten drei Jahren bereits um mehr als 80% eingebrochen. Das Vertrauen ist angeschlagen, auch wegen diesen Untersuchungen.
17: Jetzt könnte man sagen, ja gut, das ist ein Problem in Indien. Was bedeutet das konkret hier in der Schweiz für das Goldgeschäft?
16: Ja, der Skandal ist neuer Zündstoff für die Kritiker. Es gibt immer wieder Vorwürfe, die Goldraffinerien in der Schweiz seien zu wenig transparent. Man sehe nicht so genau, wo das Gold herkommt und wo es hingeht. Und das ist auch etwas, was die Aufsichtsbehörde in Indien bemängelt. Bei den Untersuchungen seien die Konten von Valcambi nicht offengelegt worden. Man habe sich auf den Datenschutz in der Schweiz berufen, wie die indische Untersuchungsbehörde schreibt. Nun stellt sich auch die Frage, wie es mit Valcambi weitergeht. Wenn die Besitzerin in Indien derart im Sumpf steckt, dann ist das natürlich schlecht für das Image.
0: Das sagt SRF-Wirtschaftsredaktor Manuel Rentsch.
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0: Über 30 Jahre lang war das Team Sauber in der Formel 1 unterwegs, unter verschiedenen Namen und mit verschiedenen Besitzern. Gewonnen hat das Team mit Schweizer Wurzeln in dieser Zeit aber nur gerade einmal. Und zwar beim Grand Prix von Montreal am 8. Juni 2008, also genau heute vor 18 Jahren. Mehr zu diesem einzigen Sieg von Sauber in der Tageschronik von David Burkhardt jetzt.
18: Am 8. Juni 2008 wurde in Kanada Schweizer Motorsportgeschichte geschrieben.
19: BMW Sauber feiert den ersten Grand Prix-Sieg der Geschichte. Ein historischer Moment.
18: Der Pole Robert Kubica gewann den GP von Montreal und weil der Deutsche Nick Heidfeld Zweiter wurde, feierte BMW Sauber gleich einen Doppelsieg. Doch bis zu diesem Triumph in Kanada war es für Sauber ein weiter Weg. 1993 stieg Peter Sauber mit seinem Schweizer Privatteam in die Formel 1 ein. Das kleine Team mit Firmensitz in Hinwil im Zürcher Oberland holte in den kommenden Jahren zwar immer wieder Punkte und mit etwas Rennglück den einen oder anderen Podestplatz. Doch gegen die großen Teams wie Ferrari oder Mercedes blieb Sauber chancenlos. Das änderte sich ab 2006, als Sauber zusammen mit BMW an den Start ging. Der bayerische Autobauer hatte die Mehrheit der Anteile am Rennstall übernommen. Peter Sauber erinnerte sich ein paar Jahre später im SRF.
20: Wir haben natürlich immer viel, viel kürzere Spiess gehabt, wenn ich das vergleiche mit dem grossen Team. Mit BMW hat man natürlich ganz andere Ressourcen gehabt, auch andere finanzielle Mittel. Und das hat man dann deutlich gespürt.
18: In der dritten Saison mit Partner BMW war es dann soweit. Beim GP von Montreal waren die beiden Sauberautos vor allen anderen im Ziel. Dazu benötigte es aber auch ein verrücktes Rennen und etwas Glück. So nahmen sich etwa die stärksten Sauber-Konkurrenten gleich selbst aus dem Rennen. Im SRF tönte das so.
19: Oh, dann ein Crash! Hamilton crasht mit Räikkönen. Das gibt's ja nicht. Beim Ausgang der Boxengasse ein Crash von Hamilton und von Räikkönen, die beiden Führenden in der WM. Was es nicht alles gibt in der Formel 1.
18: BMW Sauber und seine beiden Piloten zeigten sich von den diversen Zwischenfällen unbeeindruckt. Sie zogen ihr Rennen durch, bis schließlich beide Autos an der Spitze lagen.
19: Kubica also übernimmt die Führung. Das ist der erste polnische Sieger in einem Rennen, wenn es dann so bleibt. Aber noch sind 21 spannende Herzschlagrunden vor uns. Noch steht die Doppelführung von BMW Sauber in diesem unglaublichen Rennen von Kanada.
18: Und diese Doppelführung hielt bis zum Schluss.
19: Robert Kubica zum letzten Mal durch die Zielschikane nahe an der Mauer der Champions vorbei. BMW Sauber feiert den ersten Grand Prix-Sieg der Geschichte. Ein historischer Moment.
18: Mit dem Doppelsieg von Robert Kubica vor Nick Heidfeld überrascht sich das BMW Sauber-Team auch selber. Für eine allfällige Feier war jedenfalls nichts vorbereitet, wie Teammanager Beat Zehnder ein paar Jahre später im SRF verriet.
21: Wir haben nicht damit gerechnet, dass wir gewinnen, also schon gar keinen Doppelsieg machen. Es war nicht vorbereitet und ich habe dann unmittelbar nach dem Rennen habe ich mich daran gemacht, irgendwo eine Party zu organisieren, wo wir dann irgendwie am Morgen um 1 angefangen haben. Wir haben doch 6-7 Stunden gebraucht, um zusammenpacken nach dem Rennen.
18: Nicht mit dabei bei der einzigen Sauber-Siegesfeier in der Formel 1 war Teamgründer Peter Sauber. Er habe den Triumph aus der Ferne genossen, erinnert sich Peter.

Die Tageschronik von David Burkhardt. Und hier bei SRF News geht es in wenigen Augenblicken weiter mit Aktualität. Und an dieser Stelle verabschiede ich mich am Mikrofon. Mein Name ist Romana Kaiser. Ich wünsche Ihnen weiterhin einen guten Montag. Bis zum nächsten Mal. Tschüss.

0: Die Nachrichten von SRF um 9:30 mit Olivia Limacher. Israel und der Iran beschießen sich wieder gegenseitig zum ersten Mal seit 2 Monaten. Zuerst hat der Iran am Abend Raketen auf Israel abgeschossen. Israel sagt, es habe die Raketen abgefangen. In der Nacht hat Israel dann militärische Ziele im Iran angegriffen. Nahost-Korrespondent Thomas Gutersohn in Amman zur erneuten Eskalation.
1: Das iranische Militär meldet, dass keine urbanen Zentren im Iran getroffen wurden, sondern eher Militäranlagen in der Hauptstadt Teheran sowie in den Städten Esfahan und Tabriz. Die Lufträume im Iran sowie auch in Syrien und im Irak wurden für den Moment gesperrt. Es ist unklar, ob es nun bei diesem Schlagabtausch bleibt oder ob die gegenseitigen Bombardierungen weitergehen. Heute früh am Morgen hat Teheran jedenfalls wieder Raketen auf Israel abgefeuert. Die Menschen in Israel wurden angehalten, Schutzräume aufzusuchen. Und auch aus dem Jemen wurde Israel beschossen. Eine Rakete konnte aber von der israelischen Armee abgefangen werden. Also dieser Schusswechsel scheint noch nicht ganz ausgestanden zu sein.
0: Nahost-Korrespondent Thomas Gutersohn in Amman. In Armenien haben die Menschen ein neues Parlament gewählt und damit auch über die künftige Ausrichtung des Landes im Südkaukasus entschieden. Der pro-westliche bisherige Regierungschef Nikol Paschinyan hat die Wahl gewonnen. Seine Partei kommt auf knapp 50% der Stimmen, wie die Wahlkommission bekannt gegeben hat. Zweitstärkste Kraft wird eine pro-russische Oppositionspartei mit gut 23%. Paschinyan hat schon am frühen Morgen seinen Sieg verkündet, bevor das Ergebnis offiziell feststand. Er spricht von einem historischen Ergebnis. Die Schweizer Hotellerie hat in der vergangenen Wintersaison einen Rekord erreicht. Von November bis April wurden rund 18,7 Millionen Übernachtungen gezählt, laut Zahlen des Bundesamts für Statistik. Das sind so viel wie noch nie und etwas mehr als im Winter davor. Besonders viele Menschen aus der Schweiz verbrachten ihre Ferien im eigenen Land. Aus dem Ausland kamen vor allem Besucherinnen und Besucher vom amerikanischen Kontinent häufiger in die Schweiz. Weniger Gäste reisten dagegen aus Asien an. Ein Grund dafür ist der Konflikt im Nahen Osten. Wir kommen zu den Börsendaten von SIX. Der Swiss Market Index liegt im Moment bei 13.288 Punkten, minus 0,7%. Der Euro wird zu 91,85 Rappen gehandelt, der Dollar zu 79,69 Rappen. Es bleibt der Blick aufs Wetter. Zunächst ist es recht sonnig bei Höchstwerten um 26 Grad. Am Nachmittag gibt es dann mehr Wolken und gegen Abend wird es zunehmend gewitterhaft. Das waren Nachrichten von Radio SRF. Verantwortlich Adrian Huber.
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3: Hier geht's weiter mit der SRF-Podcast-Serie «König Gianni – Die Infantino-Story». Die Serie gibt's auch online auf srf.ch/audio und auf allen gängigen Podcast-Plattformen. In 4 Folgen nähern wir uns FIFA-Präsident Gianni Infantino an. Wir reden darüber, wie Infantino als Baby bei der Geburt fast gestorben ist, wie er als Kind einer italienischen Einwanderungsfamilie im Wallis aufwächst, in einer Zeit von viel Fremdenhass in der Schweiz, wie er schon als Kind offenbar ein schlechter Fußballer war und wie er in Freiburg Jura studiert und im Fußballbusiness Fuß fasst. In der 2. Folge geht's jetzt darum, wie Gianni Infantino vom UEFA-Generalsekretär zum FIFA-Präsidenten wurde. Es ist Gianni Infantinos wichtigste Rede seiner bisherigen Karriere im Hallenstadion in Zürich.
4: Today here in front of you I would like to speak to you with my heart. E se parlo con il cuore, voglio parlare in italiano.
3: Die Sprache seines Herzens ist die Sprache seiner Eltern.
4: La lingua dei miei genitori che mi hanno trasmesso i valori della vita.
3: Er redet über seine Geschichte.
4: Ich bin dann in der Schweiz aufgewachsen, in der Deutschschweiz.

0: Oberwallis und habe auch von dort ein paar Tugenden mitgenommen. Die Ordnung, die Disziplin, die Zuverlässigkeit.
1: Er wechselt von Sprache zu Sprache.
0: Et ensuite, évidemment, la Suisse romande.
1: Er erzählt, wo er schon überall gearbeitet hat und wie verbunden er sich mit der Welt fühlt. Die FIFA steckt zu diesem Zeitpunkt gerade in ihrer schlimmsten Krise und sie sucht einen neuen Präsidenten.
0: And when the situation is difficult, dear friends, you have two choices. You hide or you stand up.
1: Es ist der 26. Februar 2016.
0: 5 months ago, I was not thinking to be a candidate for the FIFA presidency. I was not thinking to be here in front of you today.
1: Infantino bewirbt sich als FIFA-Präsident. Er tritt auf wie ein Politiker.
0: We can change football.
1: Er gibt sich staatsmännisch, als Mann mit einer Vision.
0: We need a strong leader and a strong leadership. And that's why I'm here.
1: Er spricht die Delegierten der Fußballverbände aus aller Welt direkt an.
0: The money of FIFA is your money.
1: Und er dreckelt gegen seinen Vorgänger.
0: It's not the money of the FIFA president. It's your money. You are the national associations.
1: Dass Gianni Infantino überhaupt dort steht, sich als FIFA-Präsident bewirbt, das hat ganz viel mit seinem Vorgänger zu tun, mit Sepp Blatter.
2: Damals ist aber FIFA dargestellt worden als eine korrupte Organisation.
1: Eine Organisation, über die am Fernsehen Witze gemacht werden.
3: Der Sepp Blatter, der FIFA-Präsident, sein Kommunikationschef und der Generalsekretär sitzen im Auto, wer fährt.
4: Die Antwort ist?
3: Polizei.
4: Polizei.
1: Wie Gianni Infantino es schafft, diese Krise für sich zu nutzen, sich als Retter für den Weltfußball darzustellen, darum geht's in dieser Folge.
0: Gianni Infantino is elected FIFA President. So this is the news.
1: Das ist König Gianni, die Infantino Story. Eine SRF-Podcast-Serie von News Plus Hintergründe mit einer Recherche von Isabel Pfaff, Oliver Carrison und mir, Raphael Günther. Episode 2: Der Mächtige.

0: 2010, da denkt noch kaum jemand daran, dass er aus Infantino mal der mächtigste Mann im Weltfußball werden könnte. Aber dann passiert etwas, das im Nachhinein gesehen den Grundstein für seine Karriere als FIFA-Präsident legt.
1: The winner to organize the 2022 FIFA World Cup is Qatar.
0: Sepp Blatter hat damals noch das Sagen bei der FIFA und die Kataris freuen sich, dass sie die WM gekriegt haben.
2: Ich kann doch nie auf Katar gehen.
0: Er sagt dann später und heute noch mit 90, dass er es falsch findet, dass die WM damals an Katar vergeben wurde.
3: Guten Morgen, grüß dich, Herr Blatter. Raphael Günther, SRF. Freut mich.
0: Sepp Blatter geht am Stock, er lädt ins Restaurant Sonnenberg fürs Interview, neben dem alten FIFA-Hauptsitz auf dem Zürichberg.
2: 50 Jahre FIFA, 50 Jahre FIFA und 50 Jahre Zürich. Das ist noch schlimmer.
0: Er macht ab und zu auch einen Witz, sagt etwas mit einem Augenzwinkern. Und Fußball, darüber redet er am liebsten.
2: Der Fußball ist ja mein Leben, aber ich kann nicht mehr ins Stadion. Ich kann nur in die kleinen Fußballplätze schauen, weil mich das interessiert. Aber in die grossen Stadion kann ich nicht mehr.
0: Bis heute habe ich den Eindruck, wenn er über die FIFA redet, dann würde er am liebsten meine FIFA sagen. Und die FIFA gerät 5 Jahre nach der WM-Vergabe an Katar in die größte Krise ihrer Geschichte. Es ist ein Tag im Mai 2015, ein rabenschwarzer Tag für den Weltfußballverband und für Sepp Blatter. Ein Tag, an dem die FIFA die Schlagzeilen auf der ganzen Welt dominiert.
4: And this Fox News alert, accusations of widespread corruption and bribery in soccer's governing
5: Verdacht auf Korruption, Bestechung und Geldwäsche, das sind die fast schon nach Mafia klingenden Stichworte für die Festnahme von 7 Funktionären der FIFA, des Weltfußballverbandes, heute Morgen in Zürich.
0: Alles beginnt um 6 Uhr in der Früh im Zürcher Luxushotel Borolak.
6: In the early hours of Wednesday morning in Zurich, Swiss police stormed a luxury 5-star hotel.
0: Die Zürcher Kantonspolizei fährt vor, mehr als ein Dutzend Polizistinnen und Polizisten. Sie zeigen ihre Ausweise, Mitarbeitende des Hotels rufen FIFA-Funktionäre auf ihren Zimmern an.
4: After walking through a white sheeted area outside a very swanky 5-star hotel in Switzerland, that's where they got let out of after they were let into the hotel and given the room numbers of these individuals.
0: Weiße Tücher werden aufgespannt, damit möglichst wenig an die Öffentlichkeit gelangt. Die Beamten holen die FIFA-Leute im Zimmer ab und bringen sie unauffällig raus. Sie führen sie ab. The Swiss Way wird die New York Times später schreiben. Die USA haben die Schweizer Behörden um Unterstützung gebeten bei den Ermittlungen gegen die FIFA. Mehrere hochrangige Funktionäre werden festgenommen und in Auslieferungshaft gesetzt. Der Verdacht unter anderem Korruption bei der Vergabe der WM an Katar.
2: Damals ist aber die FIFA dargestellt worden als eine korrupte Organisation.
0: Aber ihr anerkennt schon, dass das eine riesige Krise dann war?
2: Ja, eine riesige Krise. Der Fußball hatte ja keine Krise. Der Fußball ist weitergespielt worden.
0: Vielleicht ist es auch eher eine Krise für Sepp Blatter selber. Der wird nicht verhaftet, aber er steht mächtig in der Kritik. Auch gegen ihn gibt es Vorwürfe, dass er sich nicht an die FIFA-Ethikregeln gehalten haben soll. Blatter weist das zurück.
7: Where is my security? Come on.
0: Ich meine, dieses Bild, als Blatter mal an einer Medienkonferenz mit Geldscheinen beworfen wurde, das steht für ganz viel. Es ging um die Welt damals. Sepp Blatter in einem Regen von Geldscheinen.
8: Ladies and gentlemen, we have to clean here first. This has nothing to do with football.
0: Aufräumen bei der FIFA wollen damals die USA mit ihrer Justizministerin Loretta Lynch.
9: They corrupted the business of worldwide soccer to serve their interests and to enrich themselves.
0: Gewisse FIFA-Funktionäre hätten das ganze Fußball-Business korrupt gemacht und sie hätten immer und immer wieder auf Korruption gesetzt.
9: They did this over and over, year after year, tournament after tournament.
0: Gegen Sepp Blatter selbst wird in diesem Moment nicht ermittelt. Deshalb lässt sich Blatter nur 2 Tage später, 2 Tage nach diesem Skandal, wieder zum FIFA-Präsidenten wählen. Aber nur 4 Tage nach seiner Wiederwahl kündigt Blatter seinen Rücktritt an, nach einem ganzen Leben für die FIFA, wie er sagt. Und damit macht er den Weg frei für Gianni Infantino.
10: Naja, nicht so direkt. Es vergeht schon noch etwas Zeit.
0: Isabel Pfaff, meine SRF-Kollegin, ist das. Und du hast dir ja Infantinos Aufstieg ganz genau angeschaut.
10: Ja, seine Kandidatur gibt Infantino erst Monate später bekannt, im Herbst 2015, also lange nach der Rücktrittsankündigung von Sepp Blatter. Das hat damit zu tun, dass Infantino für diesen Posten eigentlich gar nicht wirklich vorgesehen ist. Er ist zu dieser Zeit ja in Anführungsstrichen nur Generalsekretär der UEFA und Präsident ist Michel Platini.
0: Das ist der große französische Fußballer, der gilt damals als Kronprinz eigentlich, wirklich als designierter Nachfolger von Sepp Blatter.
10: Aber dann wird ein weiterer Skandal bekannt, in dieser an Skandalen ja nicht armen Zeit. Im Zuge dieser ganzen Ermittlungen, die rund um die FIFA laufen seit 2015, in den USA, aber auch hier in der Schweiz, kommt ein Dokument raus, das Blatter und Platini belastet. Es ist ein Beleg für eine Überweisung von der FIFA an Platini aus dem Jahr 2011. Eine Überweisung von 2 Millionen Franken. Die Schweizer Justiz eröffnet da ein Verfahren gegen die beiden Männer wegen Verdachts auf Betrug. Später allerdings werden die beiden in der Angelegenheit von mehreren Instanzen freigesprochen.
0: Aber das weiß man damals halt noch nicht.
10: Genau. Die Ermittlungen der Justiz nehmen zu diesem Zeitpunkt den Kronprinz Platini aus dem Rennen. Er wird von der FIFA für alle Fußballämter gesperrt, genau wie Blatter. Und das ist dann Infantinos Stunde, die da schlägt. Er wird zum Kandidaten der UEFA fürs FIFA-Präsidium.
0: Weil sich der Europäische Fußballverband davon verspricht, dass ein Europäer als FIFA-Präsident dann die europäischen Interessen umsetzt. Und wenn jetzt halt nicht Platini der Kandidat und hoffentlich künftige FIFA-Präsident, dann soll es halt Infantino richten.
10: Ja, genau. Diese Überlegungen dürfte es da gegeben haben. Infantino gilt zu dieser Zeit als unbestrittener Profi im Fußballbusiness. Er ist zwar eigentlich damals eher noch eine Randfigur, aber man traut ihm offenbar viel zu. Und dann kommen noch seine Eloquenz und seine Vielsprachigkeit dazu.
0: Infantino macht sich also auf in die ganze Welt. Er ist jetzt im Wahlkampfmodus.
11: Also in den letzten 7 Tagen bin ich in 11 verschiedenen Ländern gewesen, in 4 verschiedenen Kontinenten. Also ich weiß im Moment gerade nicht, wo ich bin, wie spät das ist, ob morgen oder Abend ist. Aber ich hoffe, dass ich nicht einschlafe während der Sendung.
0: Erzählt Infantino in der SRF-Sendung Sportpanorama. Finanziert wird seine Kampagnenreise übrigens mit 500.000 Euro von der UEFA, dem Europäischen Fußballverband, von dem Verband, wo Gianni bis dahin tätig ist.
12: Wir sind in der Schweiz und wir reden die schweizerdeutsche Sprache, die sie jetzt nicht so viel gebraucht haben.
11: Wenn ich nicht rede, ich rede Walliserdeutsch.
12: Ah, Entschuldigung, ja, das ist ganz ein wichtiger. Da sind wir schon beim Stichwort Walliser. Jetzt hockt da schon wieder ein Walliser und will FIFA-Präsident werden. He? Wie reagiert man denn da draußen in der Welt? Was haben Sie das Gefühl? Was hat das für einen Einfluss auf Ihre Wahlchancen?
11: Oh, ich hoffe, es ist ein guter Einfluss. Wir Walliser sind ja joviale Menschen. Wir kommen gut an mit den Leuten. Das Walliserdeutsch verstehst du jetzt in der Welt auch ziemlich gut. Es ist ja die Sprache Nummer 1 bei der FIFA, also von dem her kommt das eigentlich gut an.
10: Da ist Infantino total nahbar, charmant und lustig. Und ich finde auch noch nicht so selbstsicher wie bei späteren Auftritten. Er stellt sich übrigens da in dieser Sendung auch als jemand dar, der das Amt aus einem Pflichtgefühl heraus übernehmen will, weil es eben jetzt jemanden brauche, der jetzt Verantwortung übernimmt, nach den vielen Skandalen, auch nach diesen Festnahmen im Borolac.
11: Das ist der Zeitpunkt, oder? In so einem schwierigen Moment für die FIFA und für den Fußball kann man nicht einfach zurücklehnen im Sessel vom Generalsekretär von der UEFA, wenn ich ja bin, und zuschauen, wie alles zerstört wird, als Güter, was gemacht worden ist.
12: Ist es so schlimm?
11: Es ist schlimm, doch.
12: Dass man auf dem Weg ist, alles zerstört.
11: Es ist schlimm und da müssen wir einfach Verantwortung übernehmen. Wenn man verantwortungsvolle Posten hat im Fußball, wie ich habe, dann kann man nicht zulegen.
0: Das könnte irgendwie auch aus dem Mund eines Politikers, einer Politikerin kommen, finde ich. Und wie so ein Politiker im Wahlkampf erzählt auch Infantino Anekdoten aus seinem Privatleben.
11: Meine Frau und meine Kinder rennen alle, meine Frau ist vom Libanon.
12: Wie wird denn daheim geredet bei Ihnen?
11: Ja, bei uns ist ein bisschen ein Gemisch. Ich rede Englisch mit meiner Frau. Meine Kinder untereinander reden Französisch, weil wir wohnen im Genfersee. Mit der Mutter reden sie Arabisch, mit mir Italienisch. Also es ist Wenn es Krach gibt, dann versteht niemand etwas.
0: Da hört man schon, wie international es zu und her geht im Hause Infantino. Er hat 4 Töchter, zusammen mit seiner Frau Lina Al-Ashkar. Sie war selbst Fußballfunktionärin für den libanesischen Fußballverband.
10: Ja, eine richtige Fußballfamilie. Mhm. Und in dieser Zeit des Wahlkampfs, da ist er eben wirklich auf der ganzen Welt unterwegs. Und diese Reisen, die sind kein Detail, sondern ziemlich entscheidend für seine Kandidatur. Es ist bei der FIFA ja so, dass jeder Verband eine Stimme hat bei der Wahl des Präsidenten. Und es gibt insgesamt 211 nationale Verbände.
0: Der Schweizer Fußballverband hat da genau gleich viel Gewicht wie der von England oder der von Papua-Neuguinea. Und von diesen 211 Verbänden braucht es dann eben so viele Stimmen wie möglich, um dann auch FIFA-Präsident zu werden.
10: Ja, Infantino setzt deshalb in seinem Wahlkampf auf Regionen, wo es viele kleine Verbände gibt, Afrika zum Beispiel. Das ist der größte Block in der FIFA. 54 Stimmen haben die afrikanischen Verbände. Und in diesen kleinen Fußballnationen spielen die Gelder der FIFA eine existenzielle Rolle. Dort verdienen die Verbände nur wenig Geld mit TV-Rechten, Tickets, Sponsoring und so weiter. Sie brauchen also das FIFA-Geld.
0: Das ist natürlich ganz anders als bei den Verbänden in Europa, den großen Verbänden. Denken wir mal an Frankreich, Spanien, Italien, Deutschland und so weiter. Die nehmen mehr Geld ein.
10: Genau. Und Infantino verspricht in seinem Wahlkampf, dass mehr FIFA-Gelder zu den Nationalverbänden fließen werden. Und er verspricht auch, dass mehr Nationen an der WM teilnehmen sollen. So sind natürlich die Teilnahmechancen für kleinere Fußballnationen höher. Und eine WM-Teilnahme pusht so eine Fußballnation natürlich unglaublich. Beides wird Infantino später dann auch so einlösen.
0: Das wissen wir heute.
10: Ja, und heute wissen wir auch, dass Infantino zwar damals von der UEFA unterstützt wurde, aber sich dann später gar nicht so sehr für die europäischen Anliegen einsetzt. Also das zeigt sich zum Beispiel an der WM-Vergrößerung. Die Aufstockung ist nämlich eigentlich ein klarer Move gegen das, was die meisten europäischen Verbände wollen. Aber damals im Wahlkampf weiß die UEFA natürlich noch nicht, wie Infantino dann sein Amt ausüben wird. Und darum unterstützt sie ihn. Und Infantino nutzt das Geld für die Werbung bei den kleinen Verbänden rund um den Globus.
0: Gianni ist auf einer Mission. Er will den Mann beerben, der nur wenige Kilometer weit von ihm aufgewachsen ist. Infantino stammt aus Brieg, sein Vorgänger Blatter aus Visp.
2: Visp und Brieg ist so wie Zürich und Basel, also ein bisschen gegeneinander sind.
3: Ah, ist mir das?
2: Ja, ja. Immer war ich schon im Fußball. Und damals waren wir im Fußball viel stärker als Brieg.
0: Gianni will den Mann beerben, der heute gerne die Geschichte erzählt, als er mal einen Job bei der FIFA nicht gekriegt hat.
2: Der Personaldienst hat sich darum gekümmert und hat gesagt, wir haben ja schon einen Jurist in der FIFA, wir brauchen ihn noch nicht. Also hat er eigentlich in der FIFA einen Korb bekommen.
0: Aber Gianni muss auch gar nicht Jurist bei der FIFA werden, er will jetzt direkt oben einsteigen. Obwohl im Wallis, ja, da glaubt sein Jugendfreund und Fußballtrainer Martin Schmidt zu dieser Zeit nicht daran, dass nach Blatter schon wieder ein Walliser ins hohe FIFA-Amt kommt.
13: Bei mir und meinen engsten Kollegen war eher so, dass Fischer kommt jetzt nicht ein Brieger. So wie man sie ja auch in so präsidialen Amt weiss, ein Amerikaner kommt jetzt ein Europäer oder irgendwie in diesen Weltorganisationen, was es ja sonst auch gibt, in diesen globalen Verbänden. Eigentlich haben wir zusammen gesagt, also das wird ein Ausschlusskriterium sein, dass sie sagen, jetzt nehmen wir Oberalliser und gerade nochmal ein Oberalliser. Das war so eine easy Denken, ohne Wissen und Vorwissen zu haben.
10: Und es ist zu diesem Zeitpunkt auch wirklich noch nicht absehbar, dass Infantino diese Wahl gewinnt. Sie ist ziemlich umkämpft. Es gibt neben Infantino noch 4 andere Kandidaten. Sie kommen aus Bahrain, Frankreich, Jordanien und Südafrika. Der Bahrainer, Sheikh Salman bin Ibrahim al-Khalifa, verspricht den Verbänden zwar nicht so direkt Geld, wie das Infantino tut, aber er gilt zunächst trotzdem als Favorit.
0: Dann kommt dieser große Tag für Gianni Infantino im Februar 2016.
14: Monsieur le Président, dear members of the Executive Committee, dear delegates, today here in front of you I would like to speak to you with my heart.
0: Infantino ist auf der Bühne im Hallenstadion in Zürich. Heute wird der neue FIFA-Präsident gewählt.
14: FIFA is in a crisis situation. FIFA is in a difficult situation. The reputation and image of FIFA is tarnished. And when the situation is difficult, dear friends, you have two choices. You hide or you stand up.
0: Infantino steht also auf. Im ersten Wahlgang liegt er schon vorn, aber es reicht noch nicht. Im zweiten Wahlgang schafft er es dann, und zwar deutlich.
15: Nombre total de votes valables recueillis par Gianni, 115.
0: Gianni lehnt kurz zurück auf dem Stuhl. Sein Nachbar umarmt ihn sofort. Seine Frau rennt zu ihm, nimmt ihn auch in den Arm. Langsam erhebt sich der ganze Saal. Gianni schüttelt ein paar Hände. Er geht nach vorne ans Mikrofon.
16: Uff!
0: Er ist jetzt FIFA-Präsident. Der Junge aus dem Wallis, das Kind einer Einwandererfamilie, hat's geschafft.
17: Seine Chance war etwas kleiner als die seines Konkurrenten, aber er hat sie genutzt. Der Schweizer Gianni Infantino ist der neue FIFA-Präsident.
0: Der Weltfußball hat einen neuen Mann an der Spitze.
18: But perhaps not the one we or even he expected.
19: Für mich war eine Überraschung und ein Freudentag, weil ich das Gefühl hatte, wow, schon wieder ein Walliser, der FIFA-Präsident ist.
0: Schulfreund Waldemar Schön verfolgt ganz eng, was an diesem Tag passiert und was für eine Bedeutung dieser Erfolg für die Familie Infantino hat.
19: So nach dem Motto, falls wir verzichten, falls wir nicht machen können, jetzt ist der Moment, jetzt ist Payback. Es kommt zurück.
0: Und Giannis Jugendfreund, der damalige Bundesliga-Trainer Martin Schmidt, lernt, nach dem FISPA kann doch ein Brigger den Weltfußballverband übernehmen.
13: Der Weg von ihm hat ihn dahin geführt. Vor allem halt auch seine Fähigkeit, sein Talent, seine Vielsprachigkeit, seine Kommunikationsfähigkeit. Und dadurch ist er auch dahin gekommen, sich irgendwann der Rucksack so gefüllt, dass irgendwann, ja, der halt so war, Vorbereitung trifft Gelegenheit, also die Gelegenheit, was irgendwann immer wieder geboten hat, ist er darauf vorbereitet und hat sich dann verwirklichen und ist heute zu dem geworden, was er ist, ja.
0: Seine Freunde, seine Familie, Wegbegleiter und die Fußballwelt, alle kriegen mit, wie Gianni die Wahl schafft. Und der hält seine erste Rede als neuer FIFA-Präsident.
14: Chers amis, cari amici, queridos amigos, etc., etc.
0: Infantino schaut selbstbewusst ins Publikum.
14: It was a great sign of democracy in FIFA. And I want to be the president of all of you.
0: Ich werde ein Präsident für euch alle sein.
14: I want to work with all of you together, with all of you, in order to restore and rebuild a new era in FIFA, a new era in FIFA where we can put again football in the center of the stage.
0: Ihr werdet den Fußball wieder ins Zentrum rücken und die FIFA wieder aufbauen nach der großen Krise. Gianni der Mächtige, er will den Schwung seiner Kandidatur und seines überraschenden Siegs gleich mitnehmen. Er will das Image der FIFA aufbessern, rund um den Globus und hier in der Schweiz. Er geht auf Sympathietour, organisiert im Wallis sein eigenes Spiel mit Weltstars. Er nennt es Gianni's Game.
20: Ja, Mama, der Match genossen, ist jeder frei auf jeden Fall. Das ist wichtig, das ist das Wichtigste.
0: Aber die ersten Skandale lassen nicht lange auf sich warten. Als FIFA-Präsident schaut man Infantino ganz genau auf die Finger.
21: Also jede Tat und jede Sache und jeder Schritt, den ich mache, wird gescannt.
0: Und die, die innerhalb der FIFA alles scannen sollen, die schauen, dass alles mit rechten Dingen zu und her geht, die werden überrascht.
22: Dann haben wir erfahren, morgen sind wir nicht mehr dabei.
0: Und auch Sepp Blatter verliert seinen Zugang zu Gianni. Infantino bricht mit seinem Vorgänger.
2: Er würde in Zukunft nur noch mit Rechtsanwalt mit mir reden. Voilà.
0: 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Recherche Isabel Pfaff, Produktion Oliver Carrison, Mitarbeit Lea Sager und SRF Recherche und Archive, Sounddesign Roland Fatzer, ich bin Raphael Günther.

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0: Die Nachrichten von SRF um 10 Uhr mit Livia Schmid. Guten Tag. Der Wahlsieg des armenischen Regierungschefs Nikol Paschinyan sorgt in der Europäischen Union für positive Reaktionen. EU-Kommissionspräsidentin Ursula von der Leyen schreibt auf X, die EU schätze die Partnerschaft mit dem demokratischen Armenien, das sich Europa immer mehr annähre. Und der französische Präsident Emmanuel Macron schreibt, er wolle die Dynamik der Annäherung Armeniens an Europa begleiten. Die Partei des pro-westlichen Regierungschefs Nikol Paschinyan gewann bei der Parlamentswahl mit knapp 50% der Stimmen, wie die Wahlkommission bekannt gegeben hat. Zweitstärkste Kraft wurde eine pro-russische Oppositionspartei mit gut 23%. Paschinyan verkündete schon am frühen Morgen seinen Sieg, bevor das Ergebnis offiziell feststand. Er spricht von einem historischen Ergebnis. Vor den Philippinen hat es ein starkes Erdbeben gegeben mit Stärke 7,8. Auf Bildern in philippinischen Medien sind eingestürzte Häuser zu sehen. Die Behörden sprechen von mindestens 15 Todesopfern, es könnten aber noch mehr sein. Zwischenzeitlich gab es auch eine Tsunami-Warnung. Nun sagt das Pazifische Tsunami-Warnzentrum, die Gefahr eines Tsunamis sei vorüber. In die Schweiz. Die Schweizer Hotellerie hat in der vergangenen Wintersaison einen Rekord erreicht. Von November bis April haben Hotelgäste rund 18,7 Millionen Übernachtungen gebucht, wie die Statistik des Bundes zeigt. Das sind etwas mehr als im Winter davor und eben so viele wie noch nie. Besonders viele Menschen aus der Schweiz verbrachten ihre Ferien im eigenen Land und aus dem Ausland kamen vor allem mehr Besucherinnen und Besucher aus Nord- und Südamerika in die Schweiz. Weniger Gäste reisten dagegen aus Asien an. Ein Grund dafür ist der Krieg im Nahen Osten. Zu den Börsendaten geliefert von SIX. Der Swiss Market Index liegt im Moment bei 13.270 Punkten. Das ist ein Minus von 0,9%. Der Euro wird zu 91,92 gehandelt und der Dollar zu 79,79. Bleibt der Blick aufs Wetter. Es ist zunächst recht sonnig bei maximal 26 Grad. Am Nachmittag gibt es dann mehr Wolken und gegen Abend wird es zunehmend gewitterhaft. Das waren Nachrichten von Radio SRF. Verantwortlich Adrian Huber.
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2: Ohne Truag fliegt kein Kampfjet und fährt kein Panzer von der Schweizer Armee, weil der staatliche Rüstungskonzern ist zuständig für den Unterhalt des Kriegsgeräts. Die Armee aber findet Truag zu teuer und unzuverlässig. Und angeschlagen ist Truag auch nach einem grossen Betrugsskandal, der noch nicht ganz fertig aufgearbeitet ist. Das ist der Stoff für das erste grosse Interview mit dem Verwaltungsratspräsidenten der Truag. Willkommen, Jürg Röteli.
3: Vielen Dank, Herr Meier.
2: Herr Röteli, das seit rund anderthalb Jahren seit der Präsident von der RUAG. Wenn ihr euch für einen Begriff müsst entscheiden müsst, wie seht ihr euch aus Aufräumer, aus Visionär oder aus obersten Funktionär von einem Staatskonzern?
3: Sicher nicht das Letzte. Aber ich glaube, die Herausforderungen, die wir haben in diesem Unternehmen, sind mannigfach oder mannigfaltig. Es ist eine Mischung zwischen strategischer Neuorientierung, Transformation und Bereinigung von den Altlasten.
2: Ich denke, dass der Steilpass mit dem Aufräumer dankbar aufnimmt. Die müsst aufräumen nach dem grossen Betrugsskandal. Der geht weit zurück. Vor eurer Zeit hat der Kadermann über Jahre beim Handel zum Beispiel mit Panzerteil betrogen, hat sich bereichert. Letztes Jahr hat es geheissen, ein Schaden für die RUAG und damit für die Allgemeinheit von über 50 Millionen Franken. Die wissen inzwischen intern bei der RUAG mehr. Wie hoch ist die Schadenssumme jetzt? Sind es 70 Millionen, sind es 80, sind es 100 Millionen?
3: Es ist noch nicht ganz abgeschlossen, aber es ist ein höherer zweistelliger Millionenbetrag, wo wir auch geltend machen, wo wir nebst den Strafverfahren, die jetzt angehoben sind in der Schweiz und in Deutschland und die am Laufen sind, parallel dazu ein Zivilprozess eingeleitet worden ist, damit wir möglichst viel von diesem Schaden können wieder einbringlich machen können.
2: Ihr habt eine externe Untersuchung bei der Anwaltskanzlei einleiten. Offenbar sind die technischen Ergebnisse schon da. Im Herbst hat er schon gesagt, es sind neue Sachverhalte bei der Untersuchung auftaucht. Was sind da für Leichen im Keller auftaucht?
3: Es steht alles in dem Zusammenhang mit dem Betrugsfall. Also es ist nicht so, dass jetzt aufs Mal ein ganzer Wust von neuen Delikten auftaucht wäre, aber es ist eine forensische Untersuchung, oder? Und eine forensische Untersuchung heisst, man kehrt jedes E-Mail, jede Präsentation, die gemacht worden ist in den letzten Jahren, nochmal um, tut das untersuchen. Es ist nicht noch schlimmer, ich finde, es ist schlimm genug. Und es ist inakzeptabel, dass in einem Unternehmen so etwas passiert. Wenn wir nicht jetzt ein für alle Mal eine Bereinigung herbringen, fliegt uns das in ein paar Jahren wieder um
2: die
3: Ohren.
2: Die grosse Frage ist ja auch, ist das gegangen, so ein Betrugssystem zu etablieren, über Jahre zu betreiben, ohne dass es Mitwisser in der Ruag gegeben hat? Wisst ihr da mehr?
3: Wir wissen mehr, aber wir dürfen natürlich nicht aus einem laufenden Strafverfahren jetzt in der Öffentlichkeit Auskunft geben. Aber die Tatsache ist, und ich glaube, das ist kein Geheimnis, so etwas über so manches Jahr kann nur passieren, wenn irgendein System vorhanden ist von verschiedenen Leuten, die zusammenwirken. Das kann man sicher sagen.
2: Also das tönt nach Mitwisser innerhalb von der Ruag.
3: Ja.
2: Ist das Strafverfahren inzwischen auf mehrere Leute oder ausgeweitet worden? Bis jetzt ist bekannt, der Kadermann selber, der Ex-Kadermann, ist natürlich nicht mehr der Ruag und seine Ehefrau.
3: In einem laufenden Strafverfahren können wir jetzt nicht über Details Auskunft geben. Tatsache ist, dass die Delikte nicht haben können von Einzeltätern begangen worden sein.
2: Sie gehören sicher bei mir und ich höre es auch im Gespräch mit Politikerinnen und Politikern im Bundeshaus. Langsam verliert man Geduld. Das ist ja fast 3 Jahre, dass die Anwaltskanzlei für euch das untersucht. Wann legt ihr alle Fakten endlich auf den Tisch?
3: Wenn die Untersuchung abgeschlossen ist. Der forensische Teil ist abgeschlossen. Jetzt werden die Erkenntnisse ausgewertet. Gestützt auf die Berichte muss nachher der Verwaltungsrat entscheiden, wie er mit den Erkenntnissen umgeht. Und wenn es so ist, dass wir in diesen Berichten klare Hinweise auf Fehlverhalten haben, werden wir die entsprechenden Anzeigen entweder ergänzen oder ausweiten oder allenfalls auf dem Zivilweg die entsprechenden Verantwortlichkeitsklagen einleiten.
2: Die ganze Untersuchung geht enorm lang und ist enorm teuer. Im Herbst hat er von über 10 Millionen Franken geredet, sie sind jetzt schon über 15 Millionen.
3: Es ist... oder?
2: Und das sind auch Kosten zulasten von Ruag und damit zulasten von Allgemeinheit.
3: Die Kosten tragen wir alle selber. Also es ist ja nicht so, dass irgendjemand mitpartizipiert an diesen Kosten von diesen Untersuchungen. Uns geht es darum, dass wir einfach in eine unbelastete Zukunft gehen können. Darum sehe ich die hohen Kosten, ein Teil mindestens davon, als Investition und nicht einfach nur als Kosten.
2: Es sind schon über 15 Millionen, vielleicht für das noch klarer, das war meine Frage.
3: Es sind gegen 15 Millionen, das ist so. Aber ganz ehrlich gesagt, mir ist es eigentlich am Schluss nicht egal, aber es spielt für mich nicht so eine Rolle, ob es am Schluss 15 oder 16 oder 17 Millionen sind. Wichtig ist für mich, dass wir eine Ausgangsbasis haben, wo wir sagen können, jetzt haben wir Ruhe, jetzt ist es bereinigt.
2: Sie sagen die Investition, weil ihr redet auch schon von Zivilklagen, weil ihr ja möchtet vom Täter, von seinen Komplizen, allenfalls vom Mitwisser, Geld zurückbekommen. Ist das realistisch? Ich schaue auf den Postautoskandal. Der ist 8 Jahre her, da läuft immer noch der strafrechtliche Teil, kein Ende in Sicht. Vorher kann man mit Zivilklagen gar nicht anfangen. Verjährung ist schon ein Thema, die sind selber Jurist. Also da muss man realistisch sein, da kommt nicht viel zurück.
3: Das glaube ich nicht, ganz ehrlich gesagt. Im Zug von diesen Strafverfahren sind Sicherungsmassnahmen durchgeführt worden, sind umfangreich vermögenswert beschlagnahmt worden. Ich gehe sehr schwer davon aus, dass wir Teil, hoffentlich einen Grossteil von diesen Kosten oder von diesem Schaden können zurückfordern.
2: Der hat angedeutet, dass jetzt Mitwisser gefunden, also aufgefunden worden sind und die jetzt auch ins Visier kommen. Wenn nehmen die ins Visier, die Oberverantwortung hat, also das oberste Kader von der Ruag, auch eure Vorgänger im Verwaltungsrat? Weil das ist ja der Hinger, dass man eine Kultur hatte, dass man keine Regeln hatte, sie nicht eingefordert hat, Rollen nicht getrennt hat, Hinweise von Whistleblower nicht seriös nachgegangen ist. Wenn nehmen die ins Visier?
3: Also ich glaube, dort muss man klar unterscheiden. Oder? Einerseits Zivilprozesse, das sind Schadenersatzforderungen, die eben im Zusammenhang stehen mit den beschlagnahmten Vermögenswerten. Etwas anderes ist aktienrechtliche Verantwortlichkeit und Verantwortlichkeitsklagen gegen frühere Organe. Dort muss man sich immer gut überlegen, liegt denn wirklich am Schluss genug vor, erstens, dass es sich lohnt, solche Klagen. Wir wissen alle, die enden meistens entweder mit einem Vergleich auf tiefem Niveau oder versanden. Und das Zweite ist ja auch, würde man denn viel gewinnen, wenn man das machen würde, und könnte man einen Teil von dem Schaden bei solchen Leuten überhaupt holen. Und da muss sich ein Verwaltungsrat gut überlegen, ob man so etwas dann anstreben will.
2: Also wenn ich das höre, dann, und das fährt jetzt auch zum Beispiel die früheren Verwaltungsräte hören oder frühere Verwaltungspräsidenten, die können sich jetzt zurücklehnen. Die haben nichts zu befürchten, heisst das übersetzt?
3: Das würde ich so nie sagen und auch nie bestätigen, weil ich habe heute einfach noch keine Grundlage, zum zu sagen, ob das überhaupt ein Weg wäre. Aber wir würden sicher nicht vor so etwas zurückschrecken, wenn wir das Gefühl hätten, dass ein erfolgreicher Weg sein könnte. Das gehört zur Tabula rasa.
2: Ich möchte noch über die Betriebskultur oder Unkultur reden. Eben die Maschen waren relativ einfach von dem Täter und seinen Mitwissern und Komplizen. Also, man hat wertvolles Material zu einem tiefen Wert verbucht und den günstig verkauft und an Komplizen, die es den teurer verkauft und den Gewinn gemacht. Das war nur möglich, eben weil Rollen nicht getrennt worden sind, nicht geführt worden ist, nicht kontrolliert worden ist. Eine Betriebskultur, die kann man ja nicht innerhalb von 1-2 Jahren ändern. Stimmt ihr mir überein, wenn ich sage, ganz sicher sind noch Reste von dieser Betriebsunkultur bei der RUAG immer noch da?
3: Dass es eine Kulturtransformation braucht in diesem Unternehmen, das ist klar. In mehrfacher Hinsicht. Wir kommen nachher sicher noch darauf in anderen Themenfeldern. Was ich aber glaube, und das ist die wichtigste Priorität in den 1,5 Jahren, seit ich jetzt das Amt übernommen habe, wo ich 100% sicher bin, dass wir heute ganz eine andere Compliance-Kultur haben und ein anderes Compliance-Management.
2: Die Kontrolle, dass Regeln eingehalten werden.
3: Genau, die Regeln eingehalten werden. Da haben wir extrem viel investiert. Wir haben eine Verdoppelung der Leute, die in diesem Bereich arbeiten. Die Vorfälle, wenn es etwas gibt, werden gemeldet. Es wird konsequent untersucht in diesem Bereich und es wird auch konsequent geahndet, wenn wir feststellen, dass etwas nicht richtig läuft.
2: Nur ist es so, also seit über 10 Jahren tut die Aufsicht von der Verwaltung, also die Finanzkontrolle, die eidgenössische, immer wieder darauf hinweisen, dass es Mängel hat bei der Compliance, eben bei der Regeleinhaltung, bei der Führung, bei der Kontrolle und so weiter. Eure Vorgänger haben immer das Gleiche gesagt wie dir jetzt hier, Röteli. Das ändert sich, wir greifen durch, keine Toleranz. Also warum soll die Öffentlichkeit jetzt euch glauben, dass es jetzt das mal funktioniert?
3: Weil ich nicht meine Vorgänger bin. Ich hoffe, ich habe genug können zeigen in den letzten 1,5 Jahren, dass wir das ernst meinen. Ich glaube, ich kann auch zurückschauen auf meine früheren Tätigkeiten, wo ich mir hoffentlich ein Vertrauenskapital aufgebaut habe auf diesem Gebiet. Und wir haben in diesem Jahr den gesamten Verwaltungsrat austauscht und wir können jetzt mit anderen Leuten, die nicht vorbelastet sind, in die Zukunft gehen.
2: Machen wir jeden Punkt und reden wir über euren Hauptkunden. Das ist die Schweizer Armee, eben, wo der Helikopter, Panzer, Kampfjets warten. Die NZZ am Sonntag hat vor rund einem Monat einen Bericht publik gemacht vom Bundesrat an die parlamentarische Aufsicht. Und dort kommt die RUAG gar nicht gut weg. Also eine Umfrage von der RUAG bei den Kunden, vor allem bei der Armee, hat gezeigt, die Armee ist noch unzufriedeniger, als sie schon war in den Vorjahren. Sie sagt, die RUAG ist zu teuer, sie ist zu unpünktlich, betreibt viel zu viel Personal- und Verwaltungsaufwand. Der hat reagiert, wie das Management immer macht, Taskforce eingesetzt. Aber senkt ihr auch wirklich Preise und werdet ihr auch wirklich pünktlicher?
3: Ganz klar. Also, wir haben gar keine andere Wahl. Also, das war natürlich für einen Verwaltungsrat ein absoluter Tiefschlag gewesen. Der Hauptkunde, der 80% der Firma ausmacht und wo unsere absolut grösste Priorität ist und muss sein, dass bei dem Kundenzufriedenheit sinkt, das ist absolut inakzeptabel.
2: Das ist wertig, aber was macht... Also, ja, seit Jahren ist ja die Kritik, die ist ja nicht neu. Wie werdet ihr günstiger und zuverlässiger?
3: Ich meine, die Taskforce, man sollte die nicht lächerlich machen, oder? Die ist wichtig, dass die gibt. Das ist nicht eine Alibi-Übung, sondern die muss ganz nah beim Kunden sein und zuerst mal verstehen, was wirklich das Problem ist. Seinen ist nicht immer gute Kundenorientierung. Also die Kundenzufriedenheit ergibt sich dadurch, dass man nicht auf den Kunden oder die Unzufriedenheit ergibt sich dadurch, dass man nicht auf den Kunden ausgerichtet ist. Also das muss sich verbessern. Das Zweite ist, wir müssen auch im Hinblick auf das, was später und in der neuen Strategie soll passieren, wir müssen einfach kosteneffizienter und günstiger werden. Das ist so.
2: Das heisst, ihr müsstet Stellen abbauen?
3: Nein. Nein, wir müssen nicht Stellen abbauen. Wir müssen einerseits die Preise besser im Griff haben oder die Kosten besser im Griff haben intern. Und wir müssen schauen, dass wir die Basis, die wir haben, die an sich gut ist und ganz viele motivierte und engagierte Mitarbeitende hat im Unternehmen, dass wir die besser nutzen können. Indem wir zum Beispiel Leistungen, die wir heute erbringen, auch für andere Kunden können erbringen und nicht nur für die Armee. Da gibt's einen besseren Kostenverteiler.
2: Was mich als Staatsbürger bedenklich dünkt hat, in diesem Bericht eben vom Bundesrat an die Aufsicht, dort schreibt der Bundesrat, es gehen noch Jahre, bis die RUAG Anforderungen an die sogenannte Robustheit erfüllen, also bis sie in jeder Sicherheitslage die Armee kann mit super gewarteten und funktionsfähigen Waffensystemen versorgen, also dass die Jets auch wirklich Flüger und Panzer wirklich fahren. Also eure Probleme von der RUAG, die sind ein Sicherheitsproblem für das Land.
3: Ich glaube, wir tun in ganz vielen Bereichen Aviatik, anderen Bereichen eine ganz gute Leistung erbringen. Es gibt Bereiche, wo wir Probleme haben. Jetzt könnte man natürlich Ausreden suchen und sagen, es hat auch Teil mit der geopolitischen Lage Zusammenhang, die Lieferkettenprobleme, die wir haben, die Vorlieferanten, die Lieferverzögerungen haben. Das führt auch bei uns zu Lieferverzögerungen und dann wird Termintreue schlechter und durch Termintreue ist der Kunde weniger zufrieden. Aber es nützt uns alles nichts. Wir müssen in der Lage sein, als Unternehmen uns auf diese Situationen einzustellen und auf das können zu reagieren.
2: Das ist ein Sicherheitsproblem fürs Land.
3: Nein, es ist nicht, also so weit würde ich nicht gehen. Es ist kein Sicherheitsproblem fürs Land. Ich glaube, in den Kernsystemen erbringen wir unsere Leistung und machen weitestgehend einen guten Job. Aber ja, es hat ein grosses Verbesserungspotenzial. Und wenn das nächste Mal so eine Umfrage gemacht wird, muss die Kundenzufriedenheit deutlich besser sein, als sie heute ist.
2: Das machen wir jetzt dieses Jahr wieder, die Umfrage. Die, also kann man nicht an dem messen?
3: An dem, ja, wir müssen uns an dem messen. Ich meine, wenn das ein, ich sage, wenn das ein normales Unternehmen wäre, das nicht so einen Kunden hat, dann würden ja alle Alarmglocken von morgen bis zu oben läuten, oder nicht?
2: Die Kosten sind offenbar auch bei beim wahrscheinlich wichtigsten Projekt, das die RUAG im Moment überhaupt hat, ein Problem. Die RUAG möchte ursprünglich 4 von den neuen F-35 Kampfjets hier in der Schweiz zusammenbauen. Jetzt bestätigen wir 2 von einer unabhängigen Quelle. Es gibt ein Problem mit den Kosten und das führt dazu, dass es nur für 3 Jets zusammensetzen reicht. Was ist passiert?
3: Es ist nichts passiert. Oder? Wir sind seit Jahren in Verhandlungen mit Lockheed Martin, wo der Hersteller ist von diesen Jets. Und wir sind im Moment gerade wirklich in den Schlussverhandlungen von dem Vertrag. Das Wichtigste ist, dass wir einen Technologie- und Know-how-Transfer sicherstellen können, so, dass wir nachher einerseits in der Lage sind, die nachts mal vielleicht 30 oder wie viele Jets da wirklich sind, optimal zu betreuen und andererseits über das raus auch für andere Länder Wartungsleistungen können erbringen.
2: Jetzt sind es nur 3. Ihr wollt das hier nicht bestätigen, aber es sind nur 3. Das heisst, es gibt weniger Erfahrung und das zeigt, dass die RUAG sehr teuer ist in diesen Leistungen.
3: Nein, also ich tue es nicht bestätigen und will ich auch nicht zu Quellen, die mir nicht bekannt sind oder zu Spekulationen kann Stellung nehmen. Aber was ich kann sagen ist, das Know-how ist nicht linear zur Anzahl Flüger. Also es ist nicht so, dass 3 Flüger nur 75% Know-how-Transfer würden garantieren und 4 dann 100 und 5 noch mehr, sondern das darf man nicht so sehen.
2: Aber es ist schon klar, je mehr man zusammensetzt, desto mehr Know-how hat man.
3: Nein, das würde ich so nicht bestätigen. Ich meine, ich bin nicht selber Aviatik-Spezialist und Flugzeugunterhaltsspezialist, aber alle Experten, die wir haben, bestätigen, dass es unabhängig ist von dieser Anzahl Flüger. Es ist sicher mehr als einer nötig, aber ob es 3, 4 oder 5 sind, das ist nicht so maßgebend.
2: Es zeigt ja eben, es werden 3 sein. Also unterschrieben ist offenbar noch nicht, aber es zeigt ja eben, dass es das Problem ist, dass ihr zu teuer seid. Und wie wollt ihr dann nachher ein Geschäftsmodell aufbauen, wenn ihr so teuer seid, offenbar, dass es nur für 3 Jets reicht, dass andere Armeen in die Schweiz kommen für die Instandhaltung?
3: Oder Es wird in Europa zwischen 800 und 900 Flugzeuge von diesem Flugzeugtyp. Wir haben in Europa bis jetzt ein Unterhalts- oder Maintenance-Zentrum. Das ist in Gameri in Italien. Da gibt es noch eins in Nagoya in Japan. Und das dritte weltweit, aufgrund von der Kompetenz und vom Know-how, das Truag hat, das dritte hat Lockheed Martin in die Schweiz vergeben, nach Emmen. Und das Ziel ist natürlich, dass wir einen Teil von diesen Unterhalt von diesen Flügern, die in Europa fliegen, nachher bei uns können warten.
2: Wir investieren enorm viel in den Auftrag. Ich habe die Zahl von 17 Millionen gelesen. Aber hat er schon eine Zusage von einer anderen Luftwaffe?
3: Wir sind im Gespräch mit anderen Ländern im Moment. Ich kann die jetzt auch nicht nennen, wer das ist, aber es sind zwei Länder im Norden von der Schweiz, wo wir mit ihnen im Kontakt stehen, wo es grosses Interesse haben.
2: Es ist ja noch nicht mal sicher, ob die Schweiz, die nicht zu den Entwicklerländern gehört, von dem neuen F-35-Jet überhaupt darf. Alle Arten von Instandhaltungsarbeiten, die ihr anstrebt, überhaupt darf machen. Also das Geschäftsmodell ist noch auf Sand gebaut, wenn man ehrlich ist.
3: Nein, es ist nicht auf Sand gebaut, aber wie jedes Geschäftsmodell oder jeder Business Case, wie man so schön sagt, der auf eine so eine lange Zeit angelegt ist, in einem Bereich von der Verteidigung reden wir von 20, 30, 40 Jahren, oder, wo solche Systeme im Einsatz sind. Selbstverständlich kann man jetzt darüber spekulieren, wie viel als wir dann irgendeinisch werden unter Vertrag haben. Wichtig ist, dass wir Grundvoraussetzungen schaffen dafür. Und das ist wiederum auch völlig in Line mit der neuen rüstungspolitischen Strategie vom Bundes.
2: Die USA hat noch nicht entschieden, was der überhaupt Truag dürfte machen, wenn es so weit kommt. Das ist die Samstagsrundschau mit dem Ruag-Präsidenten Jürg Röteli. Wir haben das Gespräch aus Termingründen am Freitagnachmittag am Rand vom Swiss Economic Forum zu Interlaken auf. Ich möchte euch kurz immer zwei Begriffe vorgeben, oder ich bitte spontan für einen entscheidet. Bergen oder Meer?
3: Bergen.
2: Ich denke, ihr seid seit kurzem Verwaltungsratspräsident von der Bergbahnen, Lenzerheide. Ist das euer Plan B, wenn es mit Truag nicht gut kommt, Rückzug in Bergen?
3: Nein, das ist nicht der Plan B. Ich würde sagen, es ist eine ganz gute Ergänzung. Und es hat auch sehr viele Gemeinsamkeiten, lustigerweise, obwohl man die auf den ersten Blick nicht sieht. Nämlich, es ist alles Unternehmen vom Service Public.
2: Nächstes Begriffspaar bei einer Erpressung. Zahlen oder nicht zahlen?
3: Kommt darauf an, was für ein Land ist. Unsere Erfahrung ist, dass man in der Regel nicht zahlen sollte.
2: Sie sind ja erpresst worden. Ruag in den USA.
3: Ja.
2: Hacker
3: haben wir gezahlt. Einen kleinen Betrag. Und glücklicherweise. Haben alle Daten zurückbekommen. Ich glaube, es lohnt sich nicht pauschal beantworten. Man muss jeden Einzelfall anschauen.
2: Und empfiehlt ja nicht zahlen. Und der Bundeskonzern zahlt.
3: Ja, das haben wir natürlich entsprechend abgesprochen. Die Summe war auch gering, die wir bezahlt haben.
2: Wie viel?
3: Das ist jetzt nicht etwas, wo ich öffentlich möchte darüber Auskunft geben, aber es ist eine Tatsache, oder glücklicherweise ist das sehr isoliert und beschränkt auf das kleine Verbindungsbüro in Amerika und hat keine irgendwie Rückkopplungen gegeben in die Schweiz.
2: Das letzte Begriffspaar, suchen oder finden?
3: Beides. Wir müssen intensiv suchen, untersuchen und finden und entsprechend die Massnahmen einleiten.
2: Sie sollten ja einen operativen Chef finden von der Ruag, weil der bisherige Teil ist ausgeschieden nach einem Skiunfall. Tragische Geschichte. Also jetzt gibt es eine Interimlösung. Bei dieser schwierigen Situation von der Ruag, könnte das nicht noch leisten, ohne CEO zu sein, jetzt noch vielleicht bis Ende Jahr? Da gibt es ja lange Kündigungsfristen.
3: Ja, das haben wir uns gut überlegt. Oder? Ich meine, es gibt ja immer zwei Möglichkeiten. Tut man jemanden aus dem Unternehmen, das Unternehmen schon kennt, einsetzen in einer Interimsphase? Oder die Alternative, die man hat, wenn so etwas passiert ist, man holt einfach von außen jemanden rein. Wir haben uns nach so vielen Führungswechseln, die passiert sind in der Vergangenheit, ganz klar für eine interne Lösung entschieden in einer Übergangsphase. Aber kombiniert natürlich mit einem Commitment von allen vier gegenwärtigen Verwaltungsrätinnen und Verwaltungsräten in deren Übergangsphase ganz aktiv zu begleiten, zu coachen und selber auch einzusteigen. Und das machen wir auch.
2: Aber die neue Chefin oder der neue Chef kommt das ja nicht mehr, realistischerweise.
3: Das weiss ich nicht. Man hat manchmal auch einen Lucky Punch, wie man so schön sagt, dass man schnell jemanden findet. Es ist sicher eine hochinteressante, hochkomplexe Aufgabe, aber es ist eine schwierige Aufgabe.
2: Wenn ich mit Leuten aus der Rüstungsbranche jetzt am Vorbereiten von dieser Sendung rede, heisst es, das ist ein Problem, dass Truag aus Rüstungskonzern niemand aus der Rüstungsindustrie im Verwaltungsrat hat. Auch dir hat keine Erfahrung vorher in der Rüstungsindustrie. Und das ist ein Teil des Problems bei der Truag.
3: Ja, ich kann den Vorwurf grundsätzlich nachvollziehen, aber ich glaube, er stimmt wirklich nicht. Wir haben nicht jemanden direkt aus dem Defense-Bereich, wir haben aber jemanden, der Jahre und Jahrzehnte lang im MRO, eben in dem Unterhaltsbereich in der Aviatik gearbeitet hat.
2: SR Technics.
3: Ja. Wir haben jemanden, der jetzt gerade Verwaltungsratspräsident von der AXPO geworden ist, wo das sogenannte Militärprofil abdeckt, wo sehr gute Kenntnisse hat von dieser Seite, also von der Kundenseite. Und, oder wenn ich schaue, was die Hauptherausforderungen sind, dann liegen die in anderen Bereichen als im Rüstungs-Know-how. Wir haben wahnsinnig viel Rüstungs- und Verteidigungs-Know-how in diesem Unternehmen auf allen Stufen.
2: Also Hauptproblem, gut, wenn ich hier dafür spreche, also ihr habt ja relativ viele Flops gehabt bei Eigenentwicklungen, also das Antikollisionssystem bei den Drohnen hat die Armee abgebrochen, beim Mörser jahrelange Verzögerung. In der Rüstungsindustrie heisst es, man vertraut eigentlich gar nicht mehr darauf, dass Truag noch ein Partner ist bei Entwicklungen.
3: Mal, ich glaube, man vertraut schon drauf, aber das ist ja Teil von dieser strategischen auch Neuorientierung. Oder Truag hat lang, ich würde jetzt sagen, darf das glaube ich sagen, daran krankt, dass sie gemeint hat, sie müsse alles selber machen und selber entwickeln. Und das ist einfach nicht mehr Zukunft. Heute ist die Zukunft, dass man in Kooperationen und Allianzen denkt. Unser Ziel ist, dass Truag es schafft, ein sogenanntes Ökosystem zu bilden mit auch kleineren Firmen, neueren Firmen, dass wir Beteiligungen nehmen können, auch Minderheitsbeteiligungen an solchen Firmen und dass wir so eine Art ein Cluster bilden rund um die Truag herum und gegenseitig voneinander abhängig sind. Das ist eigentlich die Zukunft von der Rüstungsindustrie.
2: In der Branche heisst es, es gibt X, zum Beispiel KMU, die Spitzentechnologie haben, die jetzt wahnsinnig gefragt werden, die Welt um uns herum rüstet auf, die Schweizer Armee auch, aber vor allem Europa auch. Aber es braucht einen Industriepartner, der das alles zusammenführt zu einem Waffensystem. Müsste Truag sein, haben wir jetzt Leute aus der Branche gesagt, aber wir traut euch das nicht zu.
3: Das ist halt das grosse Thema, oder? Das Wichtigste ist, das Vertrauen zurückzugewinnen. Und mit all dem, was wir jetzt diskutiert haben, einerseits die Altlasten wirklich bereinigen, zweitens die Kundenzufriedenheit wieder sicherstellen aufgrund von Effizienzsteigerung, aufgrund von einem Kulturwandel. Drittens, dass wir eben eine neue Strategie haben, die auch plausibel ist und wo man auch verständlich kommunizieren kann. Das in Kombination wird dazu führen, dass das Vertrauen hoffentlich schrittweise wieder zurückkommt.
2: Es gibt ja zwei Probleme. Erstens zum Investieren. Die möchten Partner werden, die möchten Beteiligungen haben, braucht es Geld. Das hat Truag nicht. Da hat immer wieder Liquiditätsprobleme sogar. Zweitens, es braucht einen Absatzmarkt. Hat ihr eigentlich auch nicht, weil ihr die Auflage politisch, dass ihr höchstens 20% außerhalb der Schweizer Armee dürft Umsatz machen. Das klingt nach Mission Impossible.
3: Nein, also es ist nicht eine Mission Impossible. Also, und glücklicherweise haben wir das Liquiditätsproblem mittlerweile in Griff bekommen. Aber es ist so, wir können nicht einfach zum Bund gehen und sagen, wir brauchen jetzt so und so viel Geld und dann kommen wir das einfach über. Sondern wenn wir wirklich uns strategisch in die Richtung entwickeln, wo wir jetzt beschlossen haben, ist klar, dass man über neue Finanzierungsformen muss nachdenken. Unter anderem auch, es gibt ja auch Kapitalmarkttransaktionen, Anleihensobligationen oder andere Instrumente. Aber es ist klar, so eine Entwicklung kostet Geld. Und Truag muss das aus eigenem Antrieb können bewältigen, weil wir wissen alle, die Diskussion auch um die Schuldenbremse, wir können, das würde alles an die Schuldenbremse zählen, wenn der Bund einfach würde Kapital einschiessen in Truag.
2: Wir sind am Schluss von der Sendung, Jörg Röteli. Das Wochenende steht vor der Tür bei euch. Büro oder Berge?
3: Ein bisschen beides über das Wochenende. Aber ich freue mich auf die Berge.
2: Danke vielmals, dass ihr Gast war in der Samstagsrundschau.
3: Merci vielmals.
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0: Dann schreibt auf X, die EU schätze die Partnerschaft mit dem demokratischen Armenien, das sich Europa immer mehr annähere. Und der französische Präsident Emmanuel Macron schreibt, er wolle die Dynamik der Annäherung Armeniens an Europa begleiten. Die Partei des pro-westlichen Regierungschefs Nicole Pashinyan gewann bei der Parlamentswahl mit knapp 50% der Stimmen, wie die Wahlkommission bekannt gegeben hat. Zweitstärkste Kraft wurde eine pro-russische Oppositionspartei mit gut 23%. Pashinyan verkündete schon am frühen Morgen seinen Sieg, bevor das Ergebnis offiziell feststand. Er spricht von einem historischen Ergebnis. Vor den Philippinen hat es ein starkes Erdbeben gegeben mit der Stärke 7,8. Auf Bildern in philippinischen Medien sind eingestürzte Häuser zu sehen. Die Behörden sprechen von mindestens 15 Todesopfern. Es könnten aber noch mehr sein. Zwischenzeitlich gab es auch eine Tsunami-Warnung. Nun sagt das Pazifische Tsunami-Warnzentrum, die Gefahr eines Tsunami sei vorüber. In die Schweiz. Die Schweizer Hotellerie hat in der vergangenen Wintersaison einen Rekord erreicht. Von November bis April haben Hotelgäste rund 18,7 Millionen Übernachtungen gebucht, wie die Statistik des Bundes zeigt. Das sind etwas mehr als im Winter davor und eben so viele wie noch nie. Besonders viele Menschen aus der Schweiz verbrachten ihre Ferien im eigenen Land. Und aus dem Ausland kamen vor allem mehr Besucherinnen und Besucher aus Nord- und Südamerika in die Schweiz. Weniger Gäste reisten dagegen aus Asien an. Ein Grund dafür ist der Krieg im Nahen Osten. Die Börsendaten von SIX. Der Swiss Market Index liegt im Moment bei 13.303 Punkten, minus 0,6%. Der Euro wird zu 91,91 Rappen gehandelt, der Dollar zu 79,79 Rappen. Es bleibt der Blick aufs Wetter. Zunächst ist es recht sonnig bei Höchstwerten um 26 Grad. Am Nachmittag gibt es dann mehr Wolken und gegen Abend wird es zunehmend gewitterhaft. Das waren Nachrichten von Radio SRF. Verantwortlich Adrian Huber.
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2: Albin Kurti gewinnt ein weiteres Mal die Wahlen im Kosovo. Aber auch nach diesem dritten Anlauf bleibt offen, ob es nun klappt mit einer neuen Regierung. Und dann blicken wir nochmal zurück ans Swiss Economic Forum in Interlaken und fragen, wie sehr belastet der starke Franken die Schweizer Wirtschaft? Das ist 4x4 und ich bin Dominik Rolli. Die Menschen im Kosovo haben schon wieder ein neues Parlament gewählt, zum dritten Mal innerhalb 16 Monaten. Und schon wieder gewinnt die Partei von Regierungschef Albin Kurti. Die Partei kommt zwar auf weniger Stimmen als bei den letzten Wahlen im Dezember, und doch scheint Kurti fest im Sattel zu sitzen. Warum ist das so? Das hat Silvan Zemp die freie Journalistin Adelina Gashi gefragt. Sie berichtet regelmäßig aus dem Kosovo.
3: Ich glaube, dafür muss man in die Vergangenheit schauen. Albin Kurti kam aus einer Underdog-Rolle an die Macht. Er galt lange als politischer Außenseiter, der sich klar von der bis 2021 regierenden politischen Elite unter Hashim Thaçi abgegrenzt hat und damals vor allem mit dem Wahlversprechen angetreten ist, die grassierende Korruption im Land zu bekämpfen. Und dieses Versprechen konnte er immerhin in Teilen auch einhalten. Aber ich glaube, dass Kurtis Beliebtheit auch so begründet werden kann, dass er bei Kosovaren und Kosovarinnen den Ruf genießt, sich für Kosovos Unabhängigkeit einzusetzen, besonders im Dialog mit dem Nachbarland Serbien, das eben diese Unabhängigkeit bis heute nicht anerkennt. Und Kurti bis anhin eine sehr unnachgiebige Linie verfolgt hat.
4: Jetzt sind es die dritten Wahlen innerhalb von rund 1,5 Jahren. Machen wir vielleicht noch einen Schritt zurück. Weshalb musste im Kosovo überhaupt schon wieder gewählt werden?
3: Das liegt daran, dass sich die regierende Partei, also die Vetmedosje, und die Opposition einfach nicht einigen können. Obwohl die Regierungsbildung nach den letzten Wahlen im Dezember recht rasch vonstatten ging, scheiterte es dann bei der Wahl des Staatspräsidenten. Und dafür

0: sind nun mal 2/3 der Stimmen im Parlament nötig und keiner der vorgeschlagenen Kandidaten der Wetwendosje hat diesen Stimmenanteil erhalten. Yousa Osmani, die in den letzten 4 Jahren das Amt der Präsidentin innehatte, wurde nicht mehr von Alvin Kurti vorgeschlagen.
1: Das ist also der Grund, weshalb schon wieder gewählt wurde. Und das schon wieder, das könnte man auch bei Alvin Kurti sagen, denn einmal mehr hat seine Partei, die Wetwendosje, die Wahlen gewonnen. Wofür stehen denn Kurti und seine Partei politisch?
0: Politisch und auch wirtschaftlich lässt sich die Wetwendosje links oder auch mittellinks verorten. Wetwendosje heißt auf Deutsch so viel wie Selbstbestimmung. Und ich würde sagen, der Name ist Programm. Nationale Selbstbestimmung und Souveränität sind der Kern ihrer politischen Identität. Die Wetwendosje betreibt sozialdemokratische Wirtschaftspolitik und setzt sich etwa für stärkere soziale Absicherung, also für höhere Renten ein, für höhere staatliche Investitionen. Und wie ich ja auch schon vorher erwähnt hatte, setzen sie sich vor allem gegen Korruption ein.
1: Was bedeutet dieses Resultat jetzt für die Stabilität des Landes? Droht da weiterhin eine politische Blockade?
0: Das wird sich jetzt natürlich in den nächsten Wochen zeigen. Kosovos politische Klasse vermisste in den letzten Monaten und bisher eine Kompromisskultur. Aber die ist nötig, um eine voll handlungsfähige Regierung stellen zu können. Und sollte sich also diesbezüglich kein grundlegender Sinneswandel abzeichnen, droht die nächste Blockade, ja.
1: Und welche Folgen hat diese Blockade, hat dieser politische Stillstand jetzt auch ganz konkret für die Bevölkerung des Kosovo?
0: Also ohne eine handlungsfähige Regierung können nun mal keine Budgets gesprochen werden. Und für die Bevölkerung hat das in den letzten Monaten zum Beispiel bedeutet, dass der öffentliche Verkehr stillstand, weil die Busfahrer ihren Lohn nicht mehr erhalten haben. Oder dass Angestellte des öffentlich-rechtlichen Fernsehsenders ihre Arbeit niedergelegt haben, aus dem gleichen Grund. Und außerdem droht Kosovo wegen des Stillstands 880 Millionen Euro an Fördergeldern der EU zu verlieren. Das ist Geld, das das Land dringend nötig hat, um eben diese Reformen irgendwann dann auch umsetzen zu können.
2: Das sagt die freie Journalistin Adelina Gashi. Sie berichtet regelmäßig aus dem Kosovo und Albanien. Die russische Regierung rationiert Treibstoffe. Seit einigen Tagen ist die Menge an Benzin und Diesel beschränkt, und zwar auf der annektierten Halbinsel Krim und im besetzten ukrainischen Gebiet Luhansk. Wieso beschränken die russischen Behörden Diesel und Benzin? Das hat Manuel Fasol, Russland-Korrespondent Callum McKenzie, gefragt.
3: In Moskau und im Nordwesten von Russland gibt es derzeit Einschränkungen an den Tankstellen. Bei den Tankstellen von gewissen Anbietern sind Käufe pro Auto auf 100 Liter beschränkt, aber an anderen darf man nur 20 Liter auf einmal tanken. Die Firmen erklären das teilweise mit Versorgungsengpässen, also offenbar gibt es bereits Versorgungsprobleme. Anderswo sieht es eher danach aus, als sei es eine präventive Maßnahme, um Hamsterkäufe zu verhindern. Aber das lässt auch darauf schließen, dass sich Engpässe zumindest abzeichnen. Zudem sind die Benzinpreise in gewissen Regionen gestiegen.
4: Diesel und Benzin sind auf der Halbinsel Krim, die Russland ja völkerrechtswidrig annektiert hat, schon ein paar Tage früher beschränkt worden. Wie knapp sind die Treibstoffe denn da?
3: Ja, auf der besetzten Krim ist die Lage schwieriger und das hat ernsthafte Engpässe. Dort wird Benzin schon seit Ende Mai rationiert. Die Behörden sind zuerst auf ein Gutscheinsystem umgestiegen, um die Benzinverkäufe zu regulieren. Aber gerade am Donnerstag hat man Benzinverkäufe auf der ganzen Krim komplett gestoppt, offenbar weil es an den meisten Tankstellen einfach kein Benzin mehr gibt. Die russischen Behörden dort haben mitgeteilt, dass das Verbot sich ein paar Tage andauern werde und dass die Engpässe allgemein noch mehrere Wochen bestehen würden.
4: Wieso gibt es auf der Halbinsel Krim denn einen größeren Versorgungsengpass an Diesel und Benzin?
3: Ja, die Krim muss man separat betrachten. Das Problem dort ist, dass die Versorgungsrouten unter ukrainischen Beschuss geraten. Im Prinzip gibt es zwei Autorouten, die die Halbinsel mit dem russischen Kernland verbinden. Einerseits die große Krimbrücke nach Südrussland, andererseits eine neue Autobahn, die Russland durch die besetzten Gebiete bis zur Krim hat bauen lassen. 2022, nachdem es die ukrainischen Regionen dort entlang des Asowschen Meers besetzt hat. Und die Brücke ist ja in den letzten Jahren schon mehrmals von der Ukraine angegriffen worden und man betrachtet diese Achse als zu verwundbar, zu exponiert für wichtige Transporte. Deswegen hat man die Autobahn benutzt, aber in den letzten Monaten ist die ukrainische Drohnentechnologie so weit fortgeschritten, dass die ukrainischen Streitkräfte diese Autobahn mehr oder weniger konstant beschießen können und auch gezielt militärische Ziele und Tankfahrzeuge beschießen. Und das ist ein ernsthaftes Problem für die Versorgung der Krim. Und die Behörden dort haben jüngst gewarnt, dass man wegen Spionage festgenommen werden kann, wenn man Tankfahrzeuge fotografiert oder über deren Standort informiert.
4: Auf der Halbinsel Krim fehlt es also auch deshalb an Treibstoff, weil Transport dorthin schwieriger ist. Das wegen des Kriegs, Sie haben es erwähnt. In Moskau oder in Nordrussland gibt es aber auch Engpässe. Was ist denn da das Problem?
3: Genau, das ist ein etwas anderes Problem. Im Sommer kommt es in Russland oft zu solchen Engpässen, weil es dann für Benzin eine höhere Nachfrage gibt. Einerseits fahren dann die Leute in die Ferien, teils über sehr weite Strecken. Und andererseits ist der Sommer die Zeit, in der es viel landwirtschaftliche Aktivität gibt, wo die Bauern viel zu tun haben und Benzin und Diesel brauchen für ihre Traktoren oder andere Fahrzeuge und Geräte. Also so viel zur Nachfrage. Dann gibt es saisonale Probleme bei der Versorgung. Im Sommer, wenn das Wetter gut ist, werden oft Wartungsarbeiten durchgeführt bei den Raffinerien, die diese Ölprodukte herstellen. Das heißt, die arbeiten nicht bei voller Kapazität. Aber dafür gibt es noch einen anderen wichtigen Grund, den es in Friedenszeiten nicht gibt. Ukrainische Drohnen treffen auch regelmäßig diese Raffinerien und andere Ölinfrastruktur. Und das trägt auch zu den Engpässen bei. Und die Nachrichtenagentur Reuters schreibt etwa, dass ukrainische Angriffe jüngst Anlagen getroffen haben, die 30% der Benzinproduktion in Russland ausmachen.
4: Verhängt haben die Rationierungen und der Kerosinexportstopp die russischen Behörden. Wie begründen Sie dies gegenüber Ihrer Bevölkerung?
3: Also auf der Krim wurden die Rationierungen von den Behörden verordnet wegen den Versorgungsproblemen. Die sagen das auch. Aber sonst sind es die Tankstellenfirmen, die das entschieden haben. Aber es stimmt, die Leute merken das natürlich und die Behörden müssen das irgendwie erklären. Aber man geht nicht so direkt darauf ein. Von den Behörden heißt es, es gehe darum, den Markt stabil zu halten. Man handle im Interesse der Konsumenten und der Firmen. Und über Versorgungsengpässe will man nicht so reden, vermutlich weil man nicht über die ukrainischen Angriffe reden will. Und die Engpässe im russischen Kernland sind wohl erst noch punktuell, aber das könnte sich ändern. Erfahrungsgemäß wird es gegen Ende des Sommers enger, im August, weil die Sommerferien haben an sich noch nicht richtig angefangen und auch die landwirtschaftliche Arbeit wird erst dann richtig intensiv. Und wir werden sehen, wie es mit den ukrainischen Angriffen weitergeht.
4: Ja, und diese Angriffe der Ukraine, die könnten ja auch noch schlimmer werden. Also der Höhepunkt, der kommt wahrscheinlich erst noch. Wie gut gelingt es dem Kreml im Moment noch, den Krieg von der Bevölkerung fernzuhalten?
3: Also die Bevölkerung spürt die Folgen des Krieges eigentlich schon länger. Die breiteren wirtschaftlichen Probleme merkt man hier im Alltag wahrscheinlich schon seit dem letzten Sommer, würde ich sagen, oder spätestens seit Ende letzten Jahres. Die Steuern sind erhöht worden, Löhne sind tiefer oder werden teilweise mit großer Verspätung erst ausgezahlt, KMUs gehen ein und so weiter und das kann man nicht mehr verbergen. Und übrigens gab es das Problem mit der Benzinknappheit auch schon im letzten Sommer aus genau denselben Gründen. Das heißt, der Krieg ist bei den Menschen schon längst angekommen und viele Leute, mit denen ich hier spreche, sind auch unzufrieden. Aber das äußert sich nicht in Protest. Dazu ist die Angst zu groß oder die Bereitschaft einfach nicht da. Das heißt, der Kreml hat deswegen keinen Grund, seinen Kriegskurs zu ändern und er ist bereit, die Bevölkerung noch mehr leiden zu lassen, um diesen Krieg weiterzuführen.
2: Das sagt Russland-Korrespondent Callum McKenzie. Der Schweizer Franken wird immer stärker. Darüber haben wir am Swiss Economic Forum in Interlaken gesprochen. Denn für viele tönt der starke Franken zunächst gut. Die Ferien im Ausland werden günstiger. Für Unternehmen, die viel exportieren, ist es aber oft ein Problem. Ihre Produkte werden im Ausland teurer und die Margen geraten unter Druck. Claudia Mörker ist Geschäftsleiterin des Verbands Swiss Exports. Ich habe sie gefragt, was sie von den Unternehmen gehört hat, ob sie den starken Franken wegstecken oder ihnen langsam aber sicher der Schnauf ausgeht.
5: Wegstecken nicht, damit umgehen hat man gelernt. Also viele KMUs haben mir bereits 2015 gesagt, ja 1,35 bis 1,40, das ist eigentlich der Kurs, den wir bräuchten, um erfolgreich zu sein. Da sind wir lange und weit davon entfernt, aber die Unternehmen gibt es zum Glück zum großen Teil immer noch. Der Dauerstress, mit dem geht man um, ein Margendruck, aber wie wir es auch in der Wirtschaft gehört haben, natürlich die Importseite, die hilft. Und exportieren können wir nur dadurch, dass wir eben auch importieren. Wir haben die Rohstoffe nicht, das hilft den Unternehmen. Und es ist sehr situativ, Export ist nicht exakt, sondern man muss eine Lösung finden für jedes Produkt, für jedes Land.
2: Also situativ unterschiedlich, je nach Branche, je nach Produkt. Welche Firmen trifft die Frankenstärke denn am härtesten aus Ihrer Sicht?
5: Die Produktion, also die Industrie, die MEM-Industrie, das sehen wir ganz, ganz intensiv. Da gibt es viel Kurzarbeit, da ist viel noch Corona aufzuarbeiten. Da sind die größten Schwierigkeiten. Dort, wo die Prozesse verändert wurden, wo man sehr starke Nischen hat, dort hat man natürlich immer noch eine Erfolgschance. Das sieht man ganz deutlich, diesen Unterschied.
2: Ja, und eben ein Mittel wäre, die Preise einfach zu erhöhen quasi, aber das ist ja ziemlich schwierig, glaube ich mal, oder in dem starken Wettbewerb.
5: Absolut, besonders in der EU. Die Preissensitivität ist enorm hoch. Da kann man die Preise nicht beliebig erhöhen. Natürlich versucht man gerade im Export neue Wege zu gehen, die Lieferketten anzupassen, auch das Land des ersten Eintritts ein bisschen zu verändern, Einkäufe zu verändern, Reihengeschäfte zu machen. Aber das kann nicht so schnell umgesetzt werden in der Regel, weil gerade diese Unternehmen auch langfristige Verträge haben.
2: Es gibt ja die Möglichkeit, dass man Währungsrisiken absichern kann. Vielleicht können Sie das ganz kurz erklären, wie funktioniert das?
5: Das ist natürlich von der Bankenseite her immer sehr gewünscht, auch dass man das macht. Währungsrisiken, da kann man ja die Verträge entsprechend auch über Versicherungslösungen, kann das ein Unternehmen machen. Wie das explizit in jedem Unternehmen funktioniert, ich glaube, das übersteigt jetzt unsere Verbandsinformationen. Wir unterstützen natürlich vor allem dort, wenn man Lösungen sucht, die Produkte zur richtigen Zeit, die richtigen Qualität in den Markt eben liefern zu können.
2: Aber reicht es denn aus, wenn man so eine Absicherung macht? Oder ist das...
5: Es ist immer eine Vielfalt natürlich von Themen, die man beachten muss. Und Export, wie ich gesagt habe, das ist nicht exakt, ist keine exakte Wissenschaft. Sondern man versucht, die beste Lösung zu finden und die eben auch agil und flexibel den neuen Herausforderungen entsprechend auch mit AI eben anzupassen.
2: Sie beraten ja auch Unternehmen, die exportieren wollen. Was sagen Sie denen im Moment?
5: Dass sie durchhalten sollen, den Pioniergeist der Schweiz behalten und natürlich eben die Lösungen mit den Experten zusammenzufinden. Ich glaube, das ist ganz enorm wichtig, weil in den letzten Monaten höre ich immer, die Standortfrage wird viel intensiver diskutiert und das tut mir sehr weh, weil wir brauchen nicht nur die Kompetenz hier im Land, sondern wir brauchen auch die Arbeitsplätze. Und ein Forschungszentrum, ein Kulturzentrum hier zu bauen, aber aufgrund der Regulationen die neuen Produktionsstandorte ins Ausland zu verlegen, das ist nicht ganz, was wir natürlich schätzen. Und wir versuchen, das hier zu behalten.
2: Aber da höre ich raus, da gibt es Bewegungen bei Firmen, Verlagerungen ins Ausland.
5: Da gibt es Bewegungen, also China, USA, Europa, Business Hubs zu bauen und in der Schweiz natürlich eben nur diese Funktionen zu belassen, die elementar eigentlich auch der Kern, das Herz des Unternehmens sind.
2: Gibt es auch Hilferufe von den Unternehmen, dass die Politik exportorientierte Firmen stärker unterstützen sollte wegen der Frankenstärke?
5: Jedes Jahr die gleiche. Wir machen eine Mittelstandsstudie seit 9 Jahren und das Fazit, das sich über alle Jahre immer wieder gezeigt hat, ist die Politik, die gefordert ist, die Rahmenbedingungen zur EU, die Unsicherheit, die Planungsunsicherheiten, die die Unternehmen haben, zu verbessern.
2: Das sagt Claudia Mörker, sie ist Geschäftsleiterin des Verbands Swiss Export. Ich habe letzte Woche am Swiss Economic Forum in Interlaken mit ihr gesprochen. Und jetzt kommen wir noch zur Frage, warum der starke Franken überhaupt so stark ist. Das hat nämlich historische Gründe. Darüber habe ich mit dem Ökonomen Adriel Joost gesprochen und ihn als erstes gefragt, wie ist der Franken überhaupt so stark geworden?
6: Das ist eine lange Geschichte. Das begann vermutlich schon bald nach der Gründung der Schweizerischen Nationalbank. Auch mit den Weltkriegen hat das zu tun, wo die Schweiz zum Glück außen vor blieb, dadurch weniger Schulden aufnehmen musste und darum auch ihre eigene Währung weniger abwerten musste, als es andere Länder mussten. Das war schon historisch dann ein guter Start, wenn man so will, für den Franken. Hat sich dann aber auch über die Jahrzehnte bestätigt. Die Schweizerische Nationalbank blieb unabhängiger im Vergleich zu anderen Zentralbanken. Das heisst, die Politik hat weniger der Zentralbank, der Nationalbank gesagt, was sie zu tun hat, sondern die SNB konnte sich mehr darauf fokussieren, ja auch die Inflation tief zu halten in der Schweiz. Tiefer, als sie eben dann in vielen anderen Ländern war.
7: Und kann man denn sagen, die Schweiz war in dieser Hinsicht vorbildlich unterwegs, dass sie sehr wenig Schulden aufgenommen hat?
6: Ja, und da kann man tatsächlich als Vorbild bezeichnen, die SNB, die Schweiz insgesamt, wie sie mit der Währung umgeht und für die Stabilität der Währung schaut. Man kann natürlich, wenn man will, den Franken auch mit dem Gold vergleichen und da sieht dann der Vergleich ein bisschen weniger gut aus. Der Goldpreis steigt ja in Franken, das heisst, der Wert von Gold, wenn man das als Währung betrachtet, schlägt auch den starken Schweizer Franken. Das heisst, auch in der Schweiz hatten wir natürlich Inflationsraten, die höher als null waren. Auch in der Schweiz kann man mit 100 Franken heute weniger kaufen, als man es noch vor 10, aber vor allem auch vor 40 oder 50 Jahren kaufen konnte. Das heisst, auch hier ist der relative Vergleich wichtig. Aber wenn man jetzt von der normalen Währung betrachtet, ist die Schweiz sicher ein Vorbild.
7: Also der starke Franken spiegelt die hohe Glaubwürdigkeit, die politische Stabilität auch in der Schweiz. Es ist ja eigentlich erfreulich, oder? Also wer profitiert vom starken Franken?
6: Ich glaube, schlussendlich können alle profitieren von dieser Stabilität. Es geht der Wirtschaft gut damit über die lange Frist. Es zeigt sich ja gerade in der Schweiz, der Wirtschaft geht es gut, obwohl es natürlich kurzfristig auch Kosten hat, von denen wir sicher auch noch sprechen werden. Aber in der langen Frist ist die Schweiz sogar ein sehr gutes Beispiel, dass eine starke Währung mit einer stabilen Wirtschaft und einer stabilen Gesellschaft sehr gut zusammenhängen kann.
7: Aber eben, Sie haben es gesagt, es gibt auch Kosten, zum Beispiel für die Außenwirtschaft. Für die ist ja ein starker Franken schon eine Herausforderung.
6: In der kurzen Frist definitiv. Die Außenwirtschaft, also Exportfirmen, die müssen ihre Produkte und Dienstleistungen im Ausland verkaufen. Da spielt der Wechselkurs eine Rolle. Und wenn dieser Wechselkurs nun innerhalb von einem Jahr der Franken aufwertet, ein paar Prozent gegenüber diesen Währungen, dann wird das Produkt auch ein paar Prozent teurer. Und die Margen sind dann häufig nicht so groß, dass man das einfach so wegstecken kann. Das heisst, diese Exportfirmen spüren diese Veränderung in der kurzen Frist definitiv. Es spornt sie natürlich dann aber auch an, möglichst effizient zu sein, zu schauen, ja, wie können wir noch ein besseres Produkt kreieren. Oder volkswirtschaftlich betrachtet, konzentriert sich dann eine Wirtschaft vielleicht auch eher auf Branchen, die eine höhere Wertschöpfung haben, in denen dann die einzelnen kleinen Auf- und Abwertungen eben dann tatsächlich ein bisschen eine geringere Rolle spielen. Zum Beispiel die Pharmaindustrie mit ihren Produkten, die weniger preissensitiv sind, wie man sagt, als andere Produkte. Das heisst, man braucht die Medikamente sowieso. Und ob sie dann ein bisschen teurer sind oder weniger, macht dann einen geringeren Unterschied. Und so hat sich die ganze Wirtschaft auch adaptiert oder immer wieder adaptiert sie sich dann an diese Aufwertungen und macht sie sogar stabiler und stressresistenter.
7: Also eigentlich der starke Franken quasi als Innovationsmotor auch für die Schweiz.
6: Ja, das kann man wirklich so sagen und das darf man auch nicht leichtfertig so sagen, weil Innovation auch immer viel mit harter Arbeit, mit Schweiß zu tun hat und nicht einfach so, ja, nur lustig ist in der kurzen Frist. Aber wie das Krafttraining auch nicht vielleicht lustig ist in der kurzen Frist, die Effekte, die man dann merkt über die Jahre oder die Jahrzehnte, die können sich dann sehen lassen.
7: Die Schweizerische Nationalbank, sie kann ja Einfluss nehmen auf den Franken. Was steht ihr da für ein Werkzeugkoffer sozusagen zur Verfügung?
6: Ja, das Hauptwerkzeug sind tatsächlich direkte Interventionen am Devisenmarkt. Das heißt, dass sie dann die SNB Euros und Dollars kauft, um dann am täglichen Markt dann diese Preise zu beeinflussen. Und die Frage ist natürlich, wie langfristig wirkt dann diese Intervention? Und da ist die Forschung ein bisschen uneinheitlich. Über die lange Frist zählt dann eben mehr wieder, ja, wie glaubwürdig, wie stabil ist die Schweiz und wie hoch sind die Inflationsraten. Und auf das schaut natürlich die SNB dann auch irgendwo und versucht wieder ein bisschen diese kurzfristige Bewegung dorthin anzugleichen, wo sie denkt, dass die langfristigen Bewegungen sich hinentwickeln.
7: Aber verstehe ich das richtig? Die SNB interveniert prinzipiell dann, wenn es möglicherweise gefährlich werden könnte für die Wirtschaft kurzfristig.
6: Genau, wenn das Tempo, die Dynamik der Aufwertung eben schneller ist, als es die Wirtschaft verdauen könnte. Ein paar Prozent Aufwertung ist hart, aber tötet jetzt eine Firma vermutlich nicht. Oder zumindest eine solide, gut aufgestellte Firma. Wertet jetzt der Franken innerhalb eines Jahres um 10%, 15%, 20% auf, dann sieht es natürlich dann anders aus. Das hat dann konjunkturell auf die Schweizer Wirtschaft viel größere Auswirkungen. Und dort ist das Mandat der SNB dann sicher eher gegeben, dass sie dort dann tatsächlich ein bisschen eine Glättung macht, auch dieser Aufwertung.
7: Machen wir noch kurz einen Ausblick, Adriel Jost. Wie wird sich der Franken in Zukunft entwickeln?
6: Ja, das ist natürlich eine spannende Frage, die nicht einfach zu beantworten ist, wie wenig was in der Zukunft passiert. Ich glaube, kurzfristig kann man wirklich nicht viel sagen zu Währungen. Das ist getrieben durch Entwicklungen, die einfach nicht vorhersehbar sind. Zum Beispiel, was jetzt im Iran-Krieg gerade passiert. Und da wissen vermutlich auch Donald Trump und die iranische Regierung nicht so genau, was morgen passiert. Jetzt ein bisschen die mittlere, längere Frist betrachtet, kann man die Prognose wagen, dass der Franken weiter aufwerten wird, weil so diese langfristigen Dynamiken, die wir diskutiert haben, diese Stabilität, diese differen Inflationsraten, diese Schuldenentwicklung, die in der Schweiz viel weniger dynamisch ist, geringer ist als im Ausland, all das führt dazu, dass man eigentlich damit rechnen kann, dass der Franken der mittleren und langen Frist weiter aufwertet.
7: Und gibt es da irgendwo eine Schmerzgrenze?
6: Ja, wenn die Entwicklung kurzfristig eben nicht zu stark ist, sehe ich nicht eine Schmerzgrenze. Dann ist es mehr eine Entwicklung, die wir schon jetzt über Jahrzehnte gesehen haben und wie wir sehen, insgesamt ja eigentlich nichts zu schlechten Ergebnissen geführt hat.
2: Das sagt der Ökonom Adriel Jost über die Entwicklung des Schweizer Frankens. Die starke Währung war Thema in unserer Sondersendung vom Swiss Economic Forum in Interlaken. Sie finden die Sendung online unter srf4.ch. Das war 4x4, ausgewählte Inhalte aus dem Programm von SRF 4 News. Weiter geht's hier gleich mit den aktuellen Meldungen.

0: Die Nachrichten von SRF um 11 Uhr mit Livia Schmid. Die 9 Nuklearmächte haben im letzten Jahr ihre Atomwaffenarsenale weiter modernisiert und ausgebaut. Das erklärt das Stockholmer Friedensforschungsinstitut SIPRI in seinem neuen Jahresbericht. Laut einer seiner Schätzung befanden sich im Januar fast 10.000 atomare Sprengköpfe in militärischen Reserven und waren einsatzbereit. Fast die Hälfte davon sei auf Raketen und Flugzeugen stationiert, die restlichen in zentralen Lagern. Das Friedensforschungsinstitut warnt in seinem Jahresbericht erneut vor einer wachsenden Rolle der Atomwaffen in der internationalen Sicherheitspolitik. Jahrzehntelange Bemühungen um ein Abrüsten von Atomwaffen würden dadurch rückgängig gemacht. Die neuen Nuklearmächte sind die USA, Russland, Großbritannien, Frankreich, China, Indien, Pakistan, Nordkorea und Israel. Zu zwei weiteren Meldungen in Kürze. Israel hat seine Angriffe auf den Iran nach eigenen Angaben fortgesetzt. Ziel seien dabei strategische Verteidigungssysteme, teilt die israelische Armee mit. Dabei soll die iranische Luftabwehr ausgeschaltet werden, die nach den amerikanisch-israelischen Angriffen wieder aufgebaut worden war. Gleichzeitig gibt es auch Berichte von Explosionen aus der iranischen Hauptstadt Teheran. Auf den Philippinen hat die Erde gebebt mit Stärke 7,8. Auf Bildern in philippinischen Medien sind eingestürzte Häuser zu sehen. Die Behörden sprechen von mindestens 19 Todesopfern, es könnten aber noch mehr sein. Zwischenzeitlich gab es auch eine Tsunami-Warnung. Nun sagt das Pazifische Tsunami-Warnzentrum, die Gefahr eines Tsunami sei vorüber. In die Schweiz. Die Schweizer Hotellerie hat in der vergangenen Wintersaison einen Rekord erreicht. Von November bis April haben Hotelgäste rund 18,7 Millionen Übernachtungen gebucht, wie die Statistik des Bundes zeigt. Das sind etwas mehr als im Winter davor und eben so viele wie noch nie. Besonders viele Menschen aus der Schweiz verbrachten ihre Ferien im eigenen Land und aus dem Ausland kamen vor allem mehr Besucherinnen und Besucher aus Nord- und Südamerika in die Schweiz. Weniger Gäste reisten dagegen aus Asien an. Ein Grund dafür ist der Krieg im Nahen Osten. Bleibt der Blick aufs Wetter. Es ist zunächst recht sonnig bei maximal 26 Grad. Am Nachmittag gibt es dann mehr Wolken und gegen Abend wird es zunehmend gewitterhaft. Das waren Nachrichten von Radio SRF. Verantwortlich David Burkhardt.
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2: Schön, hören Sie Ihren Infosender. Hier geht es jetzt gleich weiter mit der aktuellsten Ausgabe unseres Podcasts News Plus.
3: Kokain. Eine Droge, die ich im ersten Moment mit Party und Wochenende verbinde. Dabei ist sie längst im Alltag angekommen.
4: Mein Selbstbewusstsein war besser, ich war fokussierter, ich war wach. Ne? Meine Muskulatur hat nicht irgendwie rumgestresst, weil ich jetzt gerade mal wieder einen schweren Patienten durch die Gegend geheft habe. Es ging halt auch einfach um die Sorgfalt, ne? Das Durchhaltevermögen, auch nach dem 14. Tag dann irgendwie noch zu sagen, so, ich ziehe die Schicht hier durch, hier ist alles piekfein, ich mache eine Übergabe, die super ist.
3: Sagt ein Krankenpfleger gegenüber dem Reportagemagazin Y-Kollektiv. Dieses Problem gibt es auch in der Schweiz. Auch hierzulande wird Kokain immer häufiger konsumiert, zeigt eine neue Studie, als Mittel gegen Stress, Müdigkeit und für mehr Leistung, auch im Job.
5: In der Geschichte gab es nie eine Droge, die so gut reinpasste wie jetzt Kokain in unsere Gesellschaft.
3: Wie sieht der Kokskonsum im Arbeitsalltag aus? In welchen Berufen wird am meisten gekokst und was kann man dagegen tun? Diese Fragen stellen wir heute bei News Plus. Ich bin Vanessa Leder-Gerber und jetzt geht's los. Ein Koch, der eine Line zieht, damit er den langen, anstrengenden Tag in der Küche übersteht und alle Bestellungen rechtzeitig fertig sind. Oder ein Bauarbeiter, der auf der Baustelle kokst, um körperlich mehr leisten zu können. Kokain ist nicht mehr nur eine Partydroge, sondern wird ganz funktional im Alltag oder eben auch im Job eingesetzt. Das zeigt eine neue Studie von der Stiftung Sucht Schweiz, aufgetragen von Jobema. Frank Zobel ist Vizedirektor und Co-Leiter der Forschungsabteilung von Sucht Schweiz.
5: Wir kennen ja ziemlich gut den anderen Teil, also diese sogenannte Crack-Krise mit Leuten, die Probleme mit dem Kokainrauchen haben. Und wir wollten mal auch auf die andere Seite schauen und nicht nur ins Nachtleben, sondern auch ins berufliche Leben. Und wir haben da eine Literaturübersicht gemacht und da kommen einige Berufe raus, wo man sieht, dass da mehr konsumiert wird.
3: Wer hier als erstes an Bankerinnen und Banker oder die Finanzbranche denkt, der liegt falsch.
5: Das war auch ein Klischee, hauptsächlich weil Kokain ein sehr teurer Stoff war. Und das ist gar nicht mehr der Fall heute. Also Kokain kann sich der Bauarbeiter auch leisten heute. Und deswegen ist es nicht nur die Droge einer Elite, die sehr viel Geld hat und irgendwie so Hunderte oder Tausende Franken hinblättern kann. Heute kostet eine Dosis Kokain auf der Straße hier in Lausanne kostet 10 Franken. Also das kann sich ja jedermann heute kaufen. Und das hat auch wirklich diese Welt des Kokains geändert. Und das macht auch, dass man in viel breiterem Milieu heute den Konsum finden kann.
3: Besonders häufig Kokain konsumiert werde zum Beispiel in Berufen in der Gastrobranche, in der Baubranche oder auch in der Kunst- und Unterhaltungsszene.
5: Mehr Männer ist meistens ein Risikofaktor. Lange Schichten, Stress und auch starke Organisationskulturen, also wo Leute sich zusammentun, irgendwie zwischen sich den Kokainkonsum normalisieren und sagen, okay, ist ja normal, hier hat es Stress und deswegen nehmen wir Kokain, dann können wir effizienter sein und das funktioniert besser oder kreativer sein. Und da sind die Risikofaktoren.
3: Wie riskant und schädlich ein übermäßiger Kokainkonsum ist, darüber sprechen wir gleich noch. Zuerst will ich wissen, wie geht das überhaupt? Wie läuft Koksen bei der Arbeit ab? Geht das wirklich easy einfach so nebenbei, ohne dass man auffällt? Ute Wetzel leitet das Beratungszentrum der Suchthilfe in der Region Basel und kommt mit diesem Thema immer wieder in Kontakt.
1: Man kommt gut dran. Es ist nicht so, dass ich mich in irgendeiner Szene oder in einem Milieu oder so bewegen muss, um dann an das Kokain zu kommen. Da war sicherlich Pandemie und der Nachgang, die Nachwehen jetzt sicherlich prägender, dass man viel leichter an die Dinge drankommt. Und dann ist es ja jetzt auch nicht schwer. Es ist nicht, man braucht nicht so viel. Man kann das im Tagesrucksack oder Handtäschle oder so mitbringen. Und dann kann man auch mal auf Toilette gehen oder sagen, man sucht irgendwo halt verlässt den Arbeitsplatz in einer kleinen Pause, geht irgendwo um die Ecke und kann dann was konsumieren. Das ist ja nicht immer mit auch einem großen, sage ich mal, Aufwand verbunden. Dann sieht man es ja auch nicht. Also man ist ja dann nicht gleich, man riecht es nicht, man hat keine Fahne, man hat jetzt nicht gerade, also wenn man nicht gerade mit Argusaugen irgendwo drauf guckt, glaube ich, geht es bei vielen wie, das wird nicht bemerkt gleich mal so. Und man sieht es den Leuten ja dann auch nicht gleich an, sondern die waren halt dann vielleicht in der Pause oder auf der Toilette. Und die wirken vielleicht dann zeitlich ein bisschen verzögert, dann gleich wieder ein bisschen aufgedrehter oder ein bisschen frischer, aber das wird ja oft nicht irgendwas oder irgendwem zugeordnet.
3: Koksen am Arbeitsplatz ist also etwas, das häufig gar nicht so schnell auffällt. Die Betroffenen funktionieren und genau das macht dieses Problem so schwer erkennbar. Das bestätigt auch der Vizedirektor der Stiftung Sucht Schweiz, Frank Zobel.
5: Man sieht es meistens nicht. Und man merkt es dann nur, wenn die Person wirklich große Probleme mit Kokain hat oder vielleicht also gesundheitliche Probleme hat oder finanzielle Probleme hat, weil sie dauernd konsumiert. Aber deswegen, die Botschaft dahinter ist, ja, sie haben sicher um sich herum Leute, die Kokain konsumieren. Sie sehen es wahrscheinlich nicht.
3: Genaue Zahlen zum Kokainkonsum während der Arbeit in der Schweiz gibt es nicht. Klar ist aber, Kokain wird insgesamt immer beliebter und ist nach Cannabis die am häufigsten konsumierte illegale Droge. Sucht Schweiz verweist dabei auf die letzte Gesundheitsbefragung des Bundes aus dem Jahr 2022. Demnach haben rund 1% der Bevölkerung im vergangenen Jahr Kokain konsumiert. Fachleute gehen jedoch davon aus, dass die tatsächliche Zahl höher liegt, unter anderem aufgrund von Abwasseranalysen. Seit etwa 2015 nimmt der Konsum deutlich zu. Gleichzeitig ist auch die Reinheit des Kokains gestiegen. Das hat Folgen, mehr Menschen müssen behandelt werden und auch die Zahl der Verstöße gegen das Betäubungsmittelgesetz nimmt zu. Männer konsumieren übrigens häufiger Kokain als Frauen. Besonders betroffen sind Männer zwischen 18 und 34 Jahren. Viele sind gut ausgebildet, sozial integriert und berufstätig. Vielleicht noch kurz ein Blick zurück. Gab es denn zum Beispiel vor 40 Jahren auch schon solche Leistungsdrogen, die auch bei der Arbeit eingesetzt wurden? Oder ist das wie so ein neueres Phänomen?
5: Nein, das gibt es schon lange, aber das passt heute natürlich viel besser in unsere Gesellschaft als je zuvor. Heute sind wir in einer Gesellschaft, wo man sehr viel arbeitet, sehr viel Spaß haben will, sehr viel machen will. Und da passt natürlich diese Droge extrem gut rein. Aber vor 40 Jahren hatten wir eine ganz andere Geschichte. Das war die Heroin-Geschichte. Und damals gab es auch eine Angebotsänderung. Auf einmal kam dieses Heroin aus Afghanistan in großen Mengen in die Schweiz. Da gab es eine Generation, meine Generation, die dann angefangen hat mit diesem Stoff. Und heute haben wir auch so ein bisschen Phänomen, diese Riesenmengen an Koks, die nach Europa kommen und eine Gesellschaft, die irgendwie an einer solchen Droge interessiert ist und auch Vorteile an einer solchen Droge findet. Also das ist so ein bisschen die Situation. Aber nein, in der Geschichte gab es nie eine Droge, die so gut reinpasste wie jetzt Kokain in unsere Gesellschaft.
3: Kokain passt in unsere Gesellschaft. Das ist ein Satz, der bei mir, ehrlich gesagt, ziemlich hängen bleibt. Warum ist ausgerechnet Kokain so kompatibel mit unserem Alltag? Und was sagt das über unsere Gesellschaft aus? Auch Ute Wetzel von der Stiftung Suchthilfe Region Basel macht sich diese Gedanken.
1: Es ist alles medialer geworden, es ist alles schneller geworden. Ich finde, es ist auch anspruchsvoller und reizüberflutender geworden. Und zwar nicht so, dass wir es nur steuern können, sondern dass wir ja alle viel mehr medial unterwegs sind, viel mehr Geräusche. Ich finde, die Welt ist auch lauter und schneller geworden und es ist manches auch kurzlebiger geworden. Die Erreichbarkeiten sind einfacher geworden, dass ich leisten könne oder dann vielleicht auch verschulden, aber trotzdem dran zu kommen, ist mehr geworden. Und ich kann jetzt nicht sagen, es ist nur der oder der Punkt oder Grund, sondern ich finde, wie sich Gesellschaft entwickelt, unterwegs ist, wie die Alltagsstrukturen geprägt sind, beruflich wie in der Freizeit, hat sich einfach massiv geändert.
3: Koksen, um den Alltag besser zu überstehen, um leistungsfähiger zu sein. Das hat auch seinen Preis. In einer SRF-Doc haben es zwei Menschen, die Erfahrungen mit Kokain haben, so beschrieben.
6: In dem Moment, wo dann das nur ein bisschen anfängt abflachen, dann kommt eben die Gier vom Mähnen. Und das ist das, was die Droge so heimtückisch macht. Das Nachlassen von dem Hai, das ist einfach so unschön, unaushaltbar, dass man einfach nachladen will.
7: Ich kann es immer so beschreiben, ein sinkendes Schiff. Man geht einfach unter, so ein lebendiges Sterben.
3: Der regelmäßige Konsum hat Folgen für den Körper und für die Psyche. Franz Zobel erklärt es so.
5: Kokain ist eine gefährliche Droge, weil sie erlaubt, Sachen zu machen, die man sonst nicht machen könnte. Also ob es jetzt zum Beispiel die Performance, also dass man länger arbeiten kann, kreativer sein kann, aber auch sozial lustiger sein kann oder anders sein kann. Und zur gleichen Zeit ist eine Substanz, die sehr toxisch ist, sehr schlecht für den Herz-Kreislauf, auch für die psychische Gesundheit. Also es ist wirklich eine böse Droge, wenn Sie wollen, wo die Individuen positive Wirkungen haben, aber zur gleichen Zeit hat es auch sehr schlechte Wirkungen.
3: Lässt sich der Kokainkonsum in der Arbeitswelt überhaupt bremsen? Ich habe Frank Zobel gefragt, was man denn tun kann, damit der Konsum nicht weiter ansteigt.
5: Also man kann das Milieu, die Normen, die zum Beispiel in einer Gastroküche oder auf einer Baustelle, man kann versuchen, die zu ändern mit den Arbeitgebern und den Arbeitnehmern. Und man kann auch individuell auf manche Individuen zugehen, weil manche Leute sind gefährdeter beim Kokainkonsum wie anderen. Also zum Beispiel sogenannte Sensation Seekers oder Leute, die eine Hyperaktivität haben. Solche Leute kann man auch vielleicht direkt ansprechen. Aber das sind ganz neue Konzepte, die man entwickeln muss. Es gibt wenige Programme in diesem Bereich. Und da arbeiten wir jetzt dran, dass man solche Programme entwickeln kann.
3: Sie haben gesagt, dass man auf die Firmen zugehen will. Haben diese Firmen, diese Unternehmen überhaupt ein Interesse daran? Sie müssten dann ja vielleicht ihre Arbeitsbedingungen ändern.
5: Es gibt dieses sehr starke Stigma noch über den Drogenkonsum, den Kokainkonsum. Und das macht, dass niemand eigentlich gern hat, wenn man kommt und sagt, hey, ihr habt wahrscheinlich Kokainkonsum bei euch. Und da muss wirklich eine gesellschaftliche Änderung ein bisschen aufkommen, dass wir auch wirklich in diese Milieus reinkommen können und dass sie bereit sind, auch Änderungen zu machen. Und sie haben auch recht, wenn jemand in einer Küche oder auf einer Baustelle kokst, weil die Arbeitsbedingungen zu hart sind, muss man was machen, dass die Arbeitsbedingungen weniger hart sind, dass die Leute eine Pause haben können und so. Und da gibt es auch etwas, das sicher gemacht werden muss.
3: Also, ich fasse nochmals zusammen. Kokain ist längst keine reine Partydroge mehr, sondern wird auch im Alltag konsumiert, auch im Job. Vor allem dort, wo viel Druck herrscht und lange gearbeitet wird. Kokain passt beunruhigend gut in eine Gesellschaft, die immer schneller und leistungsorientierter wird. Der Konsum, der bleibt häufig unbemerkt und genau das macht ihn auch gefährlich, denn die gesundheitlichen Risiken sind sehr groß. Prävention sei wichtig, etwa durch bessere Bedingungen im Arbeitsalltag, heißt es von Expertinnen und Experten. Oder auch, dass man weiß, wo man sich melden kann, wenn man betroffen ist. Wir haben euch entsprechende Anlaufstellen in den Shownotes verlinkt. Das war News Plus. Produziert hat Corinna Heinzmann, mitgearbeitet Julius Schmid und ich bin Vanessa Liedergerber. Bei Fragen oder Feedback schreibt uns doch einfach eine Mail an newsplus@srf.ch. Merci und bis bald.
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2: Und hier bei Ihrem Infosender geht es jetzt um eine der grossen Fragen der Menschheit. Gibt's oder gab's da draußen mal noch anderes Leben? Der Schlüssel für die Suche nach Leben im All sind organische Moleküle. Kürzlich wurde eine Vielfalt dieser Kohlenstoffverbindungen auf dem Mars nachgewiesen und auch auf Kometen und Meteoriten gibt es ähnliche Funde. Organische Moleküle, die Grundbausteine des Lebens, die dürften im All also weit verbreitet sein. Was heißt das jetzt für die Suche nach Leben außerhalb der Erde? Wissenschaftsredaktor Sandro Della Torre.
12: Die Fundstelle auf dem Mars liegt am Fuße des über 5000 Meter hohen Bergs Mount Sharp. Hier dürfte vor 3,5 Milliarden Jahren ein See gelegen haben. Mittlerweile ist der Boden sandig. Der Mars Rover Curiosity bohrte in die Sedimentschichten und fand eine überraschende Vielfalt an organischen Molekülen. Stoffe, die noch nie zuvor auf dem roten Planeten nachgewiesen wurden. Das zeigen Auswertungen, die kürzlich im Fachmagazin Nature publiziert wurden. Es müssen nicht zwingend Spuren von Leben sein, doch möglich ist es. Auf jeden Fall gelten solche Kohlenstoffverbindungen als Grundbausteine von Leben, erklärt Susan Wampfler, die zur Chemie im Weltall forscht.
9: da Leben ja zu einem großen Teil auch aus Kohlenstoff besteht, sind diese Moleküle, die Kohlenstoff beinhalten, ebenso quasi die ursprünglichsten Grundzutaten des Lebens.
12: Die US-Weltraumagentur NASA streicht beim Fund auf dem Mars vor allem die Kohlenstoff-Stickstoff-Verbindungen heraus. Denn das könnten theoretisch mögliche Vorläufer von DNA sein, also von Erbinformationen von Leben. Das bestätigt auch Astrochemikerin Susan Wampfler, die bis vor kurzem Assistenzprofessorin an der Universität Bern war. Hier müsse man aber klar unterscheiden.
9: Die typischen Grundbausteine des Lebens, die wir kennen, oder zum Beispiel die DNA, die die Erbinformation überträgt, oder Eiweiße, Fette und so weiter, die sind natürlich noch ein Stück komplexer als diese Moleküle, die man jetzt da auf dem Mars nachgewiesen hat.
12: Für den Fund auf dem Mars gilt, die Moleküle könnten theoretisch Abbauprodukte von früherem Leben sein oder aber einfach das Ergebnis von geologischen Prozessen. Diese Unterscheidung sei schwierig, sagt Christian Meyer von der Universität Duisburg-Essen. Er forscht zur Entstehung des Lebens.
13: Das ist wie ein Legostein, den wir irgendwo finden und dann uns fragen, naja, kann aus dem irgendwann mal was gebaut werden? Oder war das mal Teil eines komplexen, großen Ganzen? Das ist diesem einzelnen Baustein nicht anzusehen.
12: Direkt kann man also nicht beweisen, ob der Mars Rover Spuren von früherem Leben gefunden hat oder einfach nur spannende tote Chemie. Doch immerhin, wer auf Leben außerhalb der Erde hofft, dürfte sich freuen. Ähnliche Funde von organischer Chemie gibt es auch auf Asteroiden und Kometen. Mögliche Grundbausteine des Lebens dürften also gar nicht so selten sein, sagt Christian Meyer.
13: Man findet sie wahrscheinlich überall. Das macht das Ganze so spannend. Es gibt eigentlich jetzt keinen besonderen Ort im Universum, wo man sagen würde, hier ist jetzt mehr organische Chemie, das weniger.
12: Nur das allein reiche nicht, sagt Susan Wampfler.
9: Wir sehen, dass die Grundbausteine an vielen Orten vorhanden sind, was im Prinzip ein notwendiges Kriterium ist, damit Leben entstehen kann. Dass wir andererseits aber eben bisher nichts gefunden haben, was wirklich mit Leben außerhalb der Erde zu tun hat. Und daher ist es im Moment schwierig zu sagen, wie groß die Wahrscheinlichkeit wirklich ist, dass wir etwas finden.
12: Dass man an vielen Orten im Weltall also organische Moleküle nachgewiesen hat, muss also nichts heißen. Denn damit aus toter Chemie Leben wird, dafür brauche es zwei Voraussetzungen, sagt Christian Meyer von der Universität Duisburg-Essen.
13: Leben ist ja Funktionalität, Lebensfunktionalität auf sehr hoher Stufe. Und Funktionalität erfordert immer sowohl Ordnung als auch Komplexität.
12: Im Labor gelinge es ihm und anderen Forschenden zwar, organische Chemie dazu anzuregen, dass sie zunehmend komplexer werde und doch geordnet bleibe, aber der ganz große Schritt gelinge nicht.
13: Die Entstehung einer lebenden Zelle, die sich selber teilt, das ist tatsächlich ein Schritt, wo man sagen muss, er ist extrem schwer vorstellbar, er ist extrem unwahrscheinlich. Und die Wahrscheinlichkeit für diesen Schritt ist extrem schwer einzuschätzen.
12: Und deshalb sagt Christian Meyer zur großen Frage nach Leben im All:
13: Wir könnten das einzige Leben im Universum sein, oder es könnte selbst in unserer eigenen Milchstraße Tausende von belebten Himmelskörpern geben. Das eine oder andere ist nicht auszuschließen. Und da wir so wenig wissen über die Entstehung von Leben, können wir da nicht mal Indizien anwenden.
12: Es bleibt also nur weitersuchen auf dem Mars und anderswo.
2: Das war der Beitrag von Wissenschaftsredaktor Sandro De La Torre.
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2: Über 30 Jahre lang war das Team Sauber in der Formel 1 unterwegs, unter verschiedenen Namen und mit verschiedenen Besitzern. Gewonnen hat das Team mit Schweizer Wurzeln in dieser Zeit aber nur gerade einmal. Und zwar beim Grand Prix von Montreal am 8. Juni 2008, also genau heute vor 18 Jahren. Mehr zu diesem einzigen Sieg von Sauber in der Tageschronik von David Burkhardt jetzt.
15: Am 8. Juni 2008 wurde in Kanada Schweizer Motorsportgeschichte geschrieben.
16: BMW Sauber feiert den ersten Grand Prix-Sieg der Geschichte. Ein historischer Moment.
15: Der Pole Robert Kubica gewann den GP von Montreal und weil der Deutsche Nick Heidfeld Zweiter wurde, feierte BMW Sauber gleich einen Doppelsieg. Doch bis zu diesem Triumph in Kanada war es für Sauber ein weiter Weg. 1993 stieg Peter Sauber mit seinem Schweizer Privatteam in die Formel 1 ein. Das kleine Team mit Firmensitz in Hinwil im Zürcher Oberland holte in den kommenden Jahren zwar immer wieder Punkte und mit etwas Rennglück den einen oder anderen Podestplatz. Doch gegen die großen Teams wie Ferrari oder Mercedes blieb Sauber chancenlos. Das änderte sich ab 2006, als Sauber zusammen mit BMW an den Start ging. Der bayerische Autobauer hatte die Mehrheit der Anteile am Rennstall übernommen. Peter Sauber erinnerte sich ein paar Jahre später im SRF.
17: Wir haben natürlich immer viel, viel kürzere Spiesse gehabt, wenn ich das vergleiche mit dem grossen Team. Mit BMW hat man natürlich ganz andere Ressourcen gehabt, auch andere finanzielle Mittel. Und das hat man dann deutlich gespürt.
15: In der dritten Saison mit Partner BMW war es dann soweit. Beim GP von Montreal waren die beiden Sauberautos vor allen anderen im Ziel. Dazu benötigte es aber auch ein verrücktes Rennen und etwas Glück. So nahmen sich etwa die stärksten Sauber-Konkurrenten gleich selbst aus dem Rennen. Im SRF tönte das so.
16: Oh, dann ein Crash! Hamilton crasht mit Räikkönen. Das gibt's ja nicht. Beim Ausgang der Boxengasse ein Crash von Hamilton und von Räikkönen, die beiden Führenden in der WM. Was es nicht alles gibt in der Formel 1.
15: BMW Sauber und seine beiden Piloten zeigten sich von den diversen Zwischenfällen unbeeindruckt. Sie zogen ihr Rennen durch, bis schließlich beide Autos an der Spitze lagen.
16: Kubica also übernimmt die Führung. Das ist der erste polnische Sieger in einem Rennen, wenn es dann so bleibt. Aber noch sind 21 spannende Herzschlagrunden vor uns. Noch steht die Doppelführung von BMW Sauber in diesem unglaublichen Rennen von Kanada.
15: Und diese Doppelführung hielt bis zum Schluss.
16: Robert Kubica zum letzten Mal durch die Zielschikane nahe an der Mauer der Champions vorbei. BMW Sauber feiert den ersten Grand Prix-Sieg der Geschichte. Ein historischer Moment.
15: Mit dem Doppelsieg von Robert Kubica vor Nick Heidfeld überrascht sich das BMW Sauber-Team auch selber. Für eine allfällige Feier war jedenfalls nichts vorbereitet, wie Teammanager Beat Zehnder ein paar Jahre später im SRF verriet.
18: Wir haben nicht damit gerechnet, dass wir gewinnen, also schon gar keinen Doppelsieg machen. Es war nicht vorbereitet und ich habe dann unmittelbar nach dem Rennen habe ich mich daran gemacht, irgendwo Party zu organisieren, wo wir dann irgendwie am Morgen um 1 angefangen haben. Weil wir haben doch 6-7 Stunden gebraucht, zum Zusammenpacken nach dem Rennen.
15: Nicht mit dabei bei der einzigen Sauber-Siegesfeier in der Formel 1 war Teamgründer Peter Sauber. Er habe den Triumph aus der Ferne genossen, erinnert sich Peter Sauber im SRF.
17: Ich bin in Wiele mit meiner Frau zusammen den Grand Prix geschaut. Ob es ein Training hat, ich glaube schon. In jedem Fall hat es jetzt ein Glas Champagner gegeben. Dann so ein Sieg ist schon eine einmalige Sache.
15: Und der Sieg am 8. Juni 2008 in Montreal blieb tatsächlich eine einmalige Sache. Ende 2009 ging die Zusammenarbeit zwischen Sauber und BMW auseinander. Sauber blieb weiter in der Formel 1 mit verschiedenen Partnern und wechselnden Namen. Die ganz großen Erfolge feierte das Team aber nicht mehr. Ende 2025 endete dann die Ära Sauber in der Formel 1 definitiv. Mit der Übernahme durch Audi ist der Name Sauber aus der Formel 1 verschwunden.
2: Das war die Tageschronik von David Burkhardt. Und hier bei SRF News geht es in wenigen Augenblicken weiter mit Aktualität.
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Die Nachrichten von SRF um 11:30 mit Olivia Limacher. Die 9 Nuklearmächte haben im letzten Jahr ihre Atomwaffenarsenale weiter modernisiert und ausgebaut. Das erklärt das Stockholmer Friedensforschungsinstitut SIPRI in seinem

0: Zu zwei weiteren Meldungen in Kürze. Israel hat seine Angriffe auf den Iran nach eigenen Angaben fortgesetzt. Dabei seien strategische Verteidigungssysteme mit dabei, teilt die israelische Armee mit. Dabei soll die iranische Luftabwehr ausgeschaltet werden, die nach den amerikanisch-israelischen Angriffen wieder aufgebaut worden war. Gleichzeitig gibt es auch Berichte von Explosionen aus der iranischen Hauptstadt Teheran. Vor den Philippinen hat die Erde gebebt, mit einer Stärke von 7,8. Auf Bildern in philippinischen Medien sind eingestürzte Häuser zu sehen. Die Behörden sprechen von mindestens 19 Todesopfern. Es könnten aber noch mehr sein. Zwischenzeitlich gab es auch eine Tsunami-Warnung. Nun sagt das Pazifische Tsunami-Warnzentrum, die Gefahr eines Tsunami sei vorüber. In die Schweiz. Die Hotellerie hat in der vergangenen Wintersaison einen Rekord erreicht. Von November bis April haben Hotelgäste rund 18,7 Millionen Übernachtungen gebucht, wie die Statistik des Bundes zeigt. Das sind etwas mehr als im Winter davor und so viele wie noch nie. Besonders viele Menschen aus der Schweiz verbrachten ihre Ferien im eigenen Land. Und aus dem Ausland kamen vor allem mehr Besucherinnen und Besucher aus Nord- und Südamerika in die Schweiz. Weniger Gäste reisten dagegen aus Asien an. Ein Grund dafür ist der Krieg im Nahen Osten. Die Börsendaten von SIX. Der Swiss Market Index liegt im Moment bei 13.303 Punkten, minus 0,6%. Der Euro wird zu 91,85 gehandelt, der Dollar zu 79,85. Das Wetter. Zunächst ist es recht sonnig bei Höchstwerten um 26 Grad. Am Nachmittag gibt es mehr Wolken und gegen Abend wird es dann zunehmend gewitterhaft. Das waren Nachrichten von Radio SRF. Verantwortlich David Burkhardt.
1: 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Albin Kurti gewinnt ein weiteres Mal die Wahlen im Kosovo. Aber auch nach diesem dritten Anlauf bleibt offen, ob es nun klappt mit einer neuen Regierung. Und dann blicken wir nochmal zurück ans Swiss Economic Forum in Interlaken und fragen, wie sehr belastet der starke Franken die Schweizer Wirtschaft? Das ist 4x4 und ich bin Dominik Rolli. Die Menschen im Kosovo haben schon wieder ein neues Parlament gewählt, zum dritten Mal innerhalb 16 Monaten. Und schon wieder gewinnt die Partei von Regierungschef Albin Kurti. Die Partei kommt zwar auf weniger Stimmen als bei den letzten Wahlen im Dezember, und doch scheint Kurti fest im Sattel zu sitzen. Warum ist das so? Das hat Silvan Zemp die freie Journalistin Adelina Gashi gefragt. Sie berichtet regelmäßig aus dem Kosovo.
2: Ich glaube, dafür muss man in die Vergangenheit schauen. Albin Kurti kam aus einer Underdog-Rolle an die Macht. Er galt lange als politischer Außenseiter, der sich klar von der bis 2021 regierenden politischen Elite unter Hashim Thaçi abgegrenzt hat. Und damals vor allem mit dem Wahlversprechen angetreten ist, die grassierende Korruption im Land zu bekämpfen. Und dieses Versprechen konnte er immerhin in Teilen auch einhalten. Aber ich glaube, dass Kurtis Beliebtheit auch so begründet werden kann, dass er bei Kosovaren und Kosovarinnen den Ruf genießt, sich für Kosovos Unabhängigkeit einzusetzen, besonders im Dialog mit dem Nachbarland Serbien, das eben diese Unabhängigkeit bis heute nicht anerkennt und Kurti bis anhin eine sehr unnachgiebige Linie verfolgt hat.
3: Jetzt sind es die dritten Wahlen innerhalb von rund 1,5 Jahren. Machen wir vielleicht noch einen Schritt zurück. Weshalb musste im Kosovo überhaupt schon wieder gewählt werden?
2: Das liegt daran, dass sich die regierende Partei, also die Vetmedosje, und die Opposition einfach nicht einigen können. Obwohl die Regierungsbildung nach den letzten Wahlen im Dezember recht rasch vonstatten ging, scheiterte es dann bei der Wahl des Staatspräsidenten. Und dafür sind nun mal 2/3 der Stimmen im Parlament nötig. Und keiner der vorgeschlagenen Kandidaten der Vetmedosje hat diesen Stimmenanteil erhalten. Yousa Osmani, die in den letzten 4 Jahren das Amt der Präsidentin innehatte, wurde nicht mehr von Albin Kurti vorgeschlagen.

0: Also der Grund, weshalb schon wieder gewählt wurde und das schon wieder, das könnte man auch bei Albin Kurti sagen, denn einmal mehr hat seine Partei, die Wette Vendossia, die Wahlen gewonnen. Wofür stehen denn Kurti und seine Partei politisch?
1: Politisch und auch wirtschaftlich lässt sich die Wett Vendosia links oder auch Mitte links verorten. Wett Vendosia heißt auf Deutsch so viel wie Selbstbestimmung und ich würde sagen, der Name ist Programm. Nationale Selbstbestimmung und Souveränität sind der Kern ihrer politischen Identität. Die Wett Vendosia betreibt sozialdemokratische Wirtschaftspolitik und setzt sich etwa für stärkere soziale Absicherung, also für höhere Renten ein, für höhere staatliche Investitionen und wie ich ja auch schon vorher erwähnt hatte, setzen sie sich vor allem gegen Korruption ein.
0: Was bedeutet dieses Resultat jetzt für die Stabilität des Landes? Droht da weiterhin eine politische Blockade?
1: Das wird sich jetzt natürlich in den nächsten Wochen zeigen. Kosovos politische Klasse vermisste in den letzten Monaten und bisher eine Kompromisskultur. Aber die ist nötig, um eine voll handlungsfähige Regierung stellen zu können. Und sollte sich also diesbezüglich kein grundlegender Sinneswandel abzeichnen, droht die nächste Blockade, ja.
0: Und welche Folgen hat diese Blockade, hat dieser politische Stillstand jetzt auch ganz konkret für die Bevölkerung des Kosovo?
1: Also ohne eine handlungsfähige Regierung können nun mal keine Budgets gesprochen werden. Und für die Bevölkerung hat das in den letzten Monaten zum Beispiel bedeutet, dass der öffentliche Verkehr stillstand, weil die Busfahrer ihren Lohn nicht mehr erhalten haben oder dass Angestellte des öffentlich-rechtlichen Fernsehsenders ihre Arbeit niedergelegt haben aus dem gleichen Grund. Und außerdem droht Kosovo wegen des Stillstands 880 Millionen Euro an Fördergeldern der EU zu verlieren. Das ist Geld, das das Land dringend nötig hat, um eben diese Reformen irgendwann dann auch umsetzen zu können.
2: Das sagt die freie Journalistin Adelina Gashi. Sie berichtet regelmäßig aus dem Kosovo und Albanien. Die russische Regierung rationiert Treibstoffe. Seit einigen Tagen ist die Menge an Benzin und Diesel beschränkt, und zwar auf der annektierten Halbinsel Krim und im besetzten ukrainischen Gebiet Luhansk. Wieso beschränken die russischen Behörden Diesel und Benzin? Das hat Manuel Fasol, Russland-Korrespondent Callum McKenzie, gefragt.
3: In Moskau und im Nordwesten von Russland gibt es derzeit Einschränkungen an den Tankstellen. Bei den Tankstellen von gewissen Anbietern sind Käufe pro Auto auf 100 Liter beschränkt, aber an anderen darf man nur 20 Liter auf einmal tanken. Die Firmen erklären das teilweise mit Versorgungsengpässen, also offenbar gibt es bereits Versorgungsprobleme. Anderswo sieht es eher danach aus, als sei es eine präventive Maßnahme, um Hamsterkäufe zu verhindern. Aber das lässt auch darauf schließen, dass sich Engpässe zumindest abzeichnen. Zudem sind die Benzinpreise in gewissen Regionen gestiegen.
4: Diesel und Benzin sind auf der Halbinsel Krim, die Russland ja völkerrechtswidrig annektiert hat, schon ein paar Tage früher beschränkt worden. Wie knapp sind die Treibstoffe denn da?
3: Ja, auf der besetzten Krim ist die Lage schwieriger und das hat ernsthafte Engpässe. Dort wird Benzin schon seit Ende Mai rationiert. Die Behörden sind zuerst auf ein Gutscheinsystem umgestiegen, um die Benzinverkäufe zu regulieren. Aber gerade am Donnerstag hat man Benzinverkäufe auf der ganzen Krim komplett gestoppt, offenbar weil es an den meisten Tankstellen einfach kein Benzin mehr gibt. Die russischen Behörden dort haben mitgeteilt, dass das Verbot sich ein paar Tage andauern werde und dass die Engpässe allgemein noch mehrere Wochen bestehen würden.
4: Wieso gibt es auf der Halbinsel Krim denn einen größeren Versorgungsengpass an Diesel und Benzin?
3: Ja, die Krim muss man separat betrachten. Das Problem dort ist, dass die Versorgungsrouten unter ukrainischen Beschuss geraten. Im Prinzip gibt es zwei Autorouten, die die Halbinsel mit dem russischen Kernland verbinden. Einerseits die große Krimbrücke nach Südrussland, Andererseits eine neue Autobahn, die Russland durch die besetzten Gebiete bis zur Krim hat bauen lassen. 2022, nachdem es die ukrainischen Regionen dort entlang des Asowschen Meers besetzt hat. Und die Brücke ist ja in den letzten Jahren schon mehrmals von der Ukraine angegriffen worden und man betrachtet diese Achse als zu verwundbar, zu exponiert für wichtige Transporte. Deswegen hat man die Autobahn benutzt, aber in den letzten Monaten ist die ukrainische Drohnentechnologie so weit fortgeschritten, dass die ukrainischen Streitkräfte diese Autobahn mehr oder weniger konstant beschießen können und auch gezielt militärische Ziele und Tankfahrzeuge beschießen. Und das ist ein ernsthaftes Problem für die Versorgung der Krim. Und die Behörden dort haben jüngst gewarnt, dass man wegen Spionage festgenommen werden kann, wenn man Tankfahrzeuge fotografiert oder über deren Standort informiert.
4: Auf der Halbinsel Krim fehlt es also auch deshalb an Treibstoff, weil Transport dorthin schwieriger ist. Das wegen des Kriegs, Sie haben es erwähnt. In Moskau oder in Nordrussland gibt es aber auch Engpässe. Was ist denn da das Problem?
3: Genau, das ist ein etwas anderes Problem. Im Sommer kommt es in Russland oft zu solchen Engpässen, weil es dann für Benzin eine höhere Nachfrage gibt. Einerseits fahren dann die Leute in die Ferien, teils über sehr weite Strecken. Und andererseits ist der Sommer die Zeit, in der es viel landwirtschaftliche Aktivität gibt, wo die Bauern viel zu tun haben und Benzin und Diesel brauchen für ihre Traktoren oder andere Fahrzeuge und Geräte. Also so viel zur Nachfrage. Dann gibt es saisonale Probleme bei der Versorgung. Im Sommer, wenn das Wetter gut ist, werden oft Wartungsarbeiten durchgeführt bei den Raffinerien, die diese Ölprodukte herstellen. Das heißt, die arbeiten nicht bei voller Kapazität. Aber dafür gibt es noch einen anderen wichtigen Grund, den es in Friedenszeiten nicht gibt. Ukrainische Drohnen treffen auch regelmäßig diese Raffinerien und andere Ölinfrastruktur. Und das trägt auch zu den Engpässen bei. Und die Nachrichtenagentur Reuters schreibt etwa, dass ukrainische Angriffe jüngst Anlagen getroffen haben, die 30% der Benzinproduktion in Russland ausmachen.
4: Verhängt haben die Rationierungen und der Kerosinexportstopp die russischen Behörden. Wie begründen sie dies gegenüber ihrer Bevölkerung?
3: Also auf der Krim wurden die Rationierungen von den Behörden verordnet, wegen den Versorgungsproblemen. Die sagen das auch. Aber sonst sind es die Tankstellenfirmen, die das entschieden haben. Aber es stimmt, die Leute merken das natürlich und die Behörden müssen das irgendwie erklären. Aber man geht nicht so direkt darauf ein. Von den Behörden heißt es, es gehe darum, den Markt stabil zu halten. Man handle im Interesse der Konsumenten und der Firmen. Und über Versorgungsengpässe will man nicht so reden, vermutlich weil man nicht über die ukrainischen Angriffe reden will. Und die Engpässe im russischen Kernland sind wohl erst noch punktuell, aber das könnte sich ändern. Erfahrungsgemäß wird es gegen Ende des Sommers enger im August, weil die Sommerferien haben an sich noch nicht richtig angefangen und auch die landwirtschaftliche Arbeit wird erst dann richtig intensiv. Und wir werden sehen, wie es mit den ukrainischen Angriffen weitergeht.
4: Ja, und diese Angriffe der Ukraine, die könnten ja auch noch schlimmer werden. Also der Höhepunkt, der kommt wahrscheinlich erst noch. Wie gut gelingt es dem Kreml im Moment noch, den Krieg von der Bevölkerung fernzuhalten?
3: Also die Bevölkerung spürt die Folgen des Krieges eigentlich schon länger. Die breiteren wirtschaftlichen Probleme merkt man hier im Alltag wahrscheinlich schon seit dem letzten Sommer, würde ich sagen, oder spätestens seit Ende letzten Jahres. Die Steuern sind erhöht worden, Löhne sind tiefer oder werden teilweise mit großer Verspätung erst ausgezahlt, KMUs gehen ein und so weiter und das kann man nicht mehr verbergen. Und übrigens gab es das Problem mit der Benzinknappheit auch schon im letzten Sommer aus genau denselben Gründen. Das heißt, der Krieg ist bei den Menschen schon längst angekommen und viele Leute, mit denen ich hier spreche, sind auch unzufrieden. Aber das äußert sich nicht in Protest. Dazu ist die Angst zu groß oder die Bereitschaft einfach nicht da. Das heißt, der Kreml hat deswegen keinen Grund, seinen Kriegskurs zu ändern und er ist bereit, die Bevölkerung noch mehr leiden zu lassen, um diesen Krieg weiterzuführen.
2: Das sagt Russland-Korrespondent Callum McKenzie. Der Schweizer Franken wird immer stärker. Darüber haben wir am Swiss Economic Forum in Interlaken gesprochen. Denn für viele tönt der starke Franken zunächst gut. Die Ferien im Ausland werden günstiger. Für Unternehmen, die viel exportieren, ist es aber oft ein Problem, Ihre Produkte werden im Ausland teurer und die Margen geraten unter Druck. Claudia Mörker ist Geschäftsleiterin des Verbands Swiss Exports. Ich habe sie gefragt, was sie von den Unternehmen gehört hat, ob sie den starken Franken wegstecken oder ihnen langsam aber sicher der Schnauf ausgeht.
5: Wegstecken nicht, damit umgehen hat man gelernt. Also viele KMUs haben mir bereits 2015 gesagt, ja 1,35 bis 1,40, das ist eigentlich der Kurs, den wir bräuchten, um erfolgreich zu sein. Da sind wir lange und weit davon entfernt, aber die Unternehmen gibt es zum Glück zum großen Teil immer noch. Der Dauerstress, mit dem geht man um, ein Margendruck, aber wie wir es auch in der Wirtschaft gehört haben, natürlich die Importseite, die hilft. Und exportieren können wir nur dadurch, dass wir eben auch importieren. Wir haben die Rohstoffe nicht, das hilft den Unternehmen. Und es ist sehr situativ, Export ist nicht exakt, sondern man muss eine Lösung finden für jedes Produkt, für jedes Land.
6: Also situativ unterschiedlich, je nach Branche, je nach Produkt. Welche Firmen trifft die Frankenstärke denn am härtesten aus Ihrer Sicht?
5: Die Produktion, also die Industrie, die Memindustrie, das sehen wir ganz, ganz intensiv. Da gibt es viel Kurzarbeit, da ist viel noch Corona aufzuarbeiten. Da sind die größten Schwierigkeiten. Dort, wo die Prozesse verändert wurden, wo man sehr starke Nischen hat, dort hat man natürlich immer noch eine Erfolgschance. Das sieht man ganz deutlich, diesen Unterschied.
6: Ja, und eben ein Mittel wäre, die Preise einfach zu erhöhen quasi, aber das ist ja ziemlich schwierig, glaube ich mal, oder in dem starken Wettbewerb.
5: Absolut, besonders in der EU. Die Preissensitivität ist enorm hoch, da kann man die Preise nicht beliebig erhöhen. Natürlich versucht man gerade im Export neue Wege zu gehen, die Lieferketten anzupassen, auch das Land des ersten Eintritts ein bisschen zu verändern, Einkäufe zu verändern, Reihengeschäfte zu machen, aber das kann nicht so schnell umgesetzt werden in der Regel, weil gerade diese Unternehmen auch langfristige Verträge haben.
6: Es gibt ja die Möglichkeit, dass man Währungsrisiken absichern kann. Vielleicht können Sie das ganz kurz erklären, wie funktioniert das?
5: Das ist natürlich von der Bankenseite her immer sehr gewünscht, auch dass man das macht, Währungsrisiken. Da kann man ja die Verträge entsprechend auch über Versicherungslösungen, kann das ein Unternehmen machen. Wie das explizit in jedem Unternehmen funktioniert, ich glaube, das übersteigt jetzt unsere Verbandsinformationen. Wir unterstützen natürlich vor allem dort, wenn man Lösungen sucht, die Produkte zur richtigen Zeit, die richtigen Qualität in den Markt eben liefern zu können.
6: Aber reicht es denn aus, wenn man so eine Absicherung macht? Oder ist das...
5: Es ist immer eine Vielfalt natürlich von Themen, die man beachten muss. Und Export, wie ich gesagt habe, das ist nicht exakt, ist keine exakte Wissenschaft. Sondern man versucht, die beste Lösung zu finden und die eben auch agil und flexibel den neuen Herausforderungen entsprechend auch mit AI eben anzupassen.
6: Sie beraten ja auch Unternehmen, die exportieren wollen. Was sagen Sie denen im Moment?
5: Dass sie durchhalten sollen, den Pioniergeist der Schweiz behalten und natürlich eben die Lösungen mit den Experten zusammenzufinden. Ich glaube, das ist ganz enorm wichtig, weil in den letzten Monaten höre ich immer, die Standortfrage wird viel intensiver diskutiert und das tut mir sehr weh, weil wir brauchen nicht nur die Kompetenz hier im Land, sondern wir brauchen auch die Arbeitsplätze. Und ein Forschungszentrum, ein Kulturzentrum hier zu bauen, aber aufgrund der Regulationen die neuen Produktionsstandorte ins Ausland zu verlegen, das ist nicht ganz, was wir natürlich schätzen. Und wir versuchen, das hier zu behalten.
6: Aber da höre ich raus, da gibt es Bewegungen bei Firmen, Verlagerungen ins Ausland.
5: Da gibt es Bewegungen, also China, USA, Europa, Business Hubs zu bauen und in der Schweiz natürlich eben nur diese Funktionen zu belassen, die elementar eigentlich auch der Kern, das Herz des Unternehmens sind.
6: Gibt es auch Hilferufe von den Unternehmen, dass die Politik exportorientierte Firmen stärker unterstützen sollte, wegen der Frankenstärke?
5: Jedes Jahr die gleiche. Wir machen eine Mittelstandsstudie seit 9 Jahren. Und das Fazit, das sich über alle Jahre immer wieder gezeigt hat, ist die Politik, die gefordert ist, die Rahmenbedingungen zur EU, die Unsicherheit, die Planungsunsicherheiten, die die Unternehmen haben, zu verbessern.
2: Das sagt Claudia Mörker, sie ist Geschäftsleiterin des Verbands Swiss Export. Ich habe letzte Woche am Swiss Economic Forum in Interlaken mit ihr gesprochen. Und jetzt kommen wir noch zur Frage, warum der starke Franken überhaupt so stark ist. Das hat nämlich historische Gründe. Darüber habe ich mit dem Ökonomen Adriel Joost gesprochen und ihn als erstes gefragt, wie ist der Franken überhaupt so stark geworden?
7: Das ist eine lange Geschichte. Das begann vermutlich schon bald nach der Gründung der Schweizerischen Nationalbank. Auch mit den Weltkriegen hat das zu tun, wo die Schweiz zum Glück außen vor blieb, dadurch weniger Schulden aufnehmen musste und darum auch ihre eigene Währung weniger abwerten musste, als es andere Länder mussten. Das war schon historisch dann ein guter Start, wenn man so will, für den Franken. Hat sich dann aber auch über die Jahrzehnte bestätigt. Die Schweizerische Nationalbank blieb unabhängiger im Vergleich zu anderen Zentralbanken. Das heisst, die Politik hat weniger der Zentralbank, der Nationalbank gesagt, was sie zu tun hat, sondern die SNB konnte sich mehr darauf fokussieren, ja auch die Inflation tief zu halten in der Schweiz. Tiefer, als sie eben dann in vielen anderen Ländern war.
6: Und kann man denn sagen, die Schweiz war in dieser Hinsicht vorbildlich unterwegs, dass sie sehr wenig Schulden aufgenommen hat?
7: Ja, und da kann man tatsächlich als Vorbild bezeichnen, die SNB, die Schweiz insgesamt, wie sie mit der Währung umgeht und für die Stabilität der Währung schaut. Man kann natürlich, wenn man will, den Franken auch mit dem Gold vergleichen und da sieht dann der Vergleich ein bisschen weniger gut aus. Der Goldpreis steigt ja in Franken, das heißt, der Wert von Gold, wenn man das als Währung betrachtet, schlägt auch den starken Schweizer Franken. Das heißt, auch in der Schweiz hatten wir natürlich Inflationsraten, die höher als null waren. Auch in der Schweiz kann man mit 100 Franken heute weniger kaufen, als man es noch vor 10, aber vor allem auch vor 40 oder 50 Jahren kaufen konnte. Das heißt, auch hier ist der relative Vergleich wichtig. Aber wenn man jetzt von der normalen Währung betrachtet, ist die Schweiz sicher ein Vorbild.
6: Also der starke Franken spiegelt die hohe Glaubwürdigkeit, die politische Stabilität auch in der Schweiz. Es ist ja eigentlich erfreulich, oder? Also wer profitiert vom starken Franken?
7: Ich glaube, schlussendlich können alle profitieren von dieser Stabilität. Es geht der Wirtschaft gut damit über die lange Frist. Es zeigt sich ja gerade in der Schweiz, der Wirtschaft geht es gut, obwohl es natürlich kurzfristig auch Kosten hat, von denen wir sicher auch noch sprechen werden. Aber in der langen Frist ist die Schweiz sogar ein sehr gutes Beispiel, dass eine starke Währung mit einer stabilen Wirtschaft und einer stabilen Gesellschaft sehr gut zusammenhängen kann.
6: Aber eben, Sie haben es gesagt, es gibt auch Kosten, zum Beispiel für die Außenwirtschaft. Für die ist ja ein starker Franken schon eine Herausforderung.
7: In der kurzen Frist definitiv. Die Außenwirtschaft, also Exportfirmen, die müssen ihre Produkte und Dienstleistungen im Ausland verkaufen. Da spielt der Wechselkurs eine Rolle. Und wenn dieser Wechselkurs nun innerhalb von einem Jahr der Franken aufwertet, ein paar Prozent gegenüber diesen Währungen, dann wird das Produkt auch ein paar Prozent teurer. Und die Margen sind dann häufig nicht so groß, dass man das einfach so wegstecken kann. Das heisst, diese Exportfirmen spüren diese Veränderung in der kurzen Frist definitiv. Es spornt sie natürlich dann aber auch an, möglichst effizient zu sein, zu schauen, ja, wie können wir noch ein besseres Produkt kreieren. Oder volkswirtschaftlich betrachtet, konzentriert sich dann eine Wirtschaft vielleicht auch eher auf Branchen, die eine höhere Wertschöpfung haben, in denen dann die einzelnen kleinen Auf- und Abwertungen eben dann tatsächlich ein bisschen eine geringere Rolle spielen. Zum Beispiel die Pharmaindustrie mit ihren Produkten, die weniger preissensitiv sind, wie man sagt, als andere Produkte. Das heißt, man braucht die Medikamente sowieso. Und ob sie dann ein bisschen teurer sind oder weniger, macht dann einen geringeren Unterschied. Und so hat sich die ganze Wirtschaft auch adaptiert oder immer wieder adaptiert sie sich dann an diese Aufwertungen und macht sie sogar stabiler und stressresistenter.
6: Also eigentlich der starke Franken quasi als Innovationsmotor auch für die Schweiz.
7: Ja, das kann man wirklich so sagen und das darf man auch nicht leichtfertig so sagen, weil Innovation auch immer viel mit harter Arbeit, mit Schweiß zu tun hat und nicht einfach so, ja, nur lustig ist in der kurzen Frist. Aber wie das Krafttraining auch nicht vielleicht lustig ist in der kurzen Frist, die Effekte, die man dann merkt über die Jahre oder die Jahrzehnte, die können sich dann sehen lassen.
6: Die Schweizerische Nationalbank, sie kann ja Einfluss nehmen auf den Franken. Was steht ihr da für ein Werkzeugkoffer sozusagen zur Verfügung?
7: Ja, das Hauptwerkzeug sind tatsächlich direkte Interventionen am Devisenmarkt. Das heißt, dass sie dann die SNB Euros und Dollars kauft, um dann am täglichen Markt dann diese Preise zu beeinflussen. Und die Frage ist natürlich, wie langfristig wirkt dann diese Intervention? Und da ist die Forschung ein bisschen uneinheitlich. Über die lange Frist zählt dann eben mehr wieder, ja, wie glaubwürdig, wie stabil ist die Schweiz und wie hoch sind die Inflationsraten. Und auf das schaut natürlich die SNB dann auch irgendwo und versucht wieder ein bisschen diese kurzfristige Bewegung dorthin anzugleichen, wo sie denkt, dass die langfristigen Bewegungen sich hinentwickeln.
6: Aber verstehe ich das richtig? Die SNB interveniert prinzipiell dann, wenn es möglicherweise gefährlich werden könnte für die Wirtschaft kurzfristig.
7: Genau, wenn das Tempo, die Dynamik der Aufwertung eben schneller ist, als es die Wirtschaft verdauen könnte. Ein paar Prozent Aufwertung ist hart, aber tötet jetzt eine Firma vermutlich nicht. Oder zumindest eine solide, gut aufgestellte Firma. Wertet jetzt der Franken innerhalb eines Jahres um 10%, 15%, 20% auf, dann sieht es natürlich dann anders aus. Das hat dann konjunkturell auf die Schweizer Wirtschaft viel größere Auswirkungen. Und dort ist das Mandat der SNB dann sicher eher gegeben, dass sie dort dann tatsächlich ein bisschen eine Glättung macht, auch dieser Aufwertung.
6: Machen wir noch kurz einen Ausblick, Adriel Jost. Wie wird sich der Franken in Zukunft entwickeln?
7: Ja, das ist natürlich eine spannende Frage, die nicht einfach zu beantworten ist, wie wenig was in der Zukunft passiert. Ich glaube, kurzfristig kann man wirklich nicht viel sagen zu Währungen. Das ist getrieben durch Entwicklungen, die einfach nicht vorhersehbar sind. Zum Beispiel, was jetzt im Iran-Krieg gerade passiert. Und da wissen vermutlich auch Donald Trump und die iranische Regierung nicht so genau, was morgen passiert. Jetzt ein bisschen die mittlere, längere Frist betrachtet, kann man die Prognose wagen, dass der Franken weiter aufwerten wird, weil so diese langfristigen Dynamiken, die wir diskutiert haben, diese Stabilität, diese differen Inflationsraten, diese Schuldenentwicklung, die in der Schweiz viel weniger dynamisch ist, geringer ist als im Ausland, all das führt dazu, dass man eigentlich damit rechnen kann, dass der Franken den mittleren und langen Frist weiter aufwertet.
6: Und gibt es da irgendwo eine Schmerzgrenze?
7: Ja, wenn die Entwicklung kurzfristig eben nicht zu stark ist, sehe ich nicht eine Schmerzgrenze. Dann ist es wie mehr eine Entwicklung, die wir schon jetzt über Jahrzehnte gesehen haben und wie wir sehen, insgesamt ja eigentlich nichts zu schlechten Ergebnissen geführt hat.
2: Das sagt der Ökonom Adriel Jost über die Entwicklung des Schweizer Frankens. Die starke Währung war Thema in unserer Sondersendung vom Swiss Economic Forum in Interlaken. 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Das war 4x4, ausgewählte Inhalte aus dem Programm von SRF 4 News. Weiter geht's hier gleich mit den aktuellen Meldungen.

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1: Es gibt wieder Raketenangriffe im Nahen Osten. Das Update dazu und warum Donald Trump empört ist, hören wir gleich als erstes. Dann Armenien macht einen Schritt auf die EU zu. Bei den Wahlen gewinnen pro-europäische Kräfte. Und 100 Persönlichkeiten aus Wissenschaft und Wirtschaft kritisieren den Bundesrat. Worum es dabei geht, hören Sie hier im Info 3. Mein Name ist Katrin Hiss. Die Lage im Nahen Osten spitzt sich gerade wieder zu. Seit gestern wird zwischen Iran, Israel und auch Jemen scharf geschossen. Der Iran sieht seine Angriffe als Vergeltung für israelische Angriffe auf die Hisbollah, unter anderem im Süden Beiruts. Susanne Brunner berichtet für SRF über den Nahen Osten. Sie ist derzeit in der jordanischen Hauptstadt Amman. Wie ist denn zurzeit die Lage in Israel? Wir hören Susanne Brunner gerade nicht. Gut, wir legen die Leitung erneut und ich schlage vor, dass wir weitergehen zur Nachrichtenübersicht. Da geht es zuerst um Atomwaffen. Diese spielen wieder eine größere Rolle in der Weltpolitik, kritisiert das Stockholmer Friedensforschungsinstitut SIPRI. Corinna Heinzmann.
2: Das Friedensforschungsinstitut nennt 9 Länder, die offiziell im Besitz von Atomwaffen sind. Und diese 9 Länder hätten im letzten Jahr ihre Atomwaffenarsenale weiter modernisiert und ausgebaut. Es gäbe immer mehr Anzeichen dafür, dass die Atomwaffenstaaten ihre Verpflichtungen zum Abrüsten vernachlässigten oder sogar ganz aufgeben, heißt es im Jahresbericht des Stockholmer Friedensforschungsinstituts. Jahrzehntelange Bemühungen um ein Abrüsten von Atomwaffen würden dadurch rückgängig gemacht. Die 9 Nuklearmächte sind laut SIPRI die USA, Russland, Großbritannien, Frankreich, China, Indien, Pakistan, Nordkorea und Israel. Dann zu einem ganz anderen Thema. Schweizer Hotels waren letzten Winter so gut gebucht wie noch nie. Von November bis April haben Hotelgäste rund 18,7 Millionen Übernachtungen gebucht, wie die Statistik des Bundes zeigt. Das ist leicht mehr als im Winter davor und zugleich ein Rekord. Besonders viele Menschen aus der Schweiz verbrachten ihre Ferien im eigenen Land und aus dem Ausland kamen vor allem mehr Besucherinnen und Besucher aus Nord- und Südamerika in die Schweiz. Und dann noch das, auf den Philippinen hat die Erde gebebt. Auf Bildern in philippinischen Medien sind eingestürzte Häuser zu sehen. Die Behörden sprechen von mindestens 19 Todesopfern, es könnten aber noch mehr sein. Das Erdbeben hatte eine Stärke von 7,8. Eine Tsunami-Warnung wurde unterdessen wieder aufgehoben.
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1: Und damit noch einmal zu Susanne Brunner in Amman, denn die Lage im Nahen Osten spitzt sich gerade wieder zu. Seit gestern wird zwischen Iran, Israel und auch Jemen scharf geschossen. Ja, Susanne Brunner, wie ist denn zurzeit die Lage in Israel?
3: Ja, ich bin gestern Abend in Amman gelandet und reise voraussichtlich erst morgen nach Israel. Daher kann ich nur sagen, was ich von Freundinnen und Bekannten höre und was israelische Medien berichten. Seit gestern Nacht müssen die Menschen in Israel wieder in Luftschutzräume rennen. Die Sirenen heulen wieder in Tel Aviv, in Jerusalem, im Westjordanland. Übrigens auch in Jordanien ertönen die Sirenen, weil die iranischen Raketen über das Land fliegen. Heute sind die Schulen in ganz Israel geschlossen, aus Sicherheitsgründen, und die Spitäler haben ihren Betrieb wo immer möglich in unterirdische Bereiche verlegt. Ansonsten versucht die Bevölkerung, einem einigermaßen normalen Alltag nachzugehen und wo vorhanden, sich in der Nähe von Schutzräumen zu bewegen.
1: Was sagt denn die israelische Regierung zur jüngsten Eskalation?
3: Bis anhin hat sich Premier Netanyahu nicht öffentlich zur jüngsten Eskalation geäußert. Das ist nicht außergewöhnlich, aber auch für viele Israeli nicht ganz nachvollziehbar. Netanyahu hat vor allem im Zusammenhang mit Eskalationen mit dem Iran meist lange gebraucht, um sich ans Volk zu wenden. Die Informationen über die aktuellen Entwicklungen kommen bis zur Stunde ausschließlich von der israelischen Armee.
1: US-Präsident Donald Trump war ja empört über die israelischen Angriffe auf den Iran. Er betonte, dass er das Sagen habe im Krieg und nicht Netanyahu. Wie steht es im Moment um die Beziehung zwischen den beiden?
3: Das wüsste ich sehr gerne mit Insiderwissen, das habe ich aber nicht. Aber klar ist, Präsident Trump und Premier Netanyahu haben nicht dieselben Interessen. Sie stehen beide schon mitten im Wahlkampf. Trump will ein Ende der Eskalationen mit dem Iran, weil Amerikanerinnen und Amerikaner die Auswirkungen wirtschaftlich spüren und den Sinn des Krieges nicht alle nachvollziehen können. Den die USA mit Milliarden von Steuergeldern finanziert. Das könnte seiner Partei und ihren Wahlchancen im Herbst schaden. Und Netanyahus Basis will, dass Israel den Iran und seine Armeen in der Region, also die Hisbollah in Libanon, Hamas im Gazastreifen, die Houthis in Jemen, komplett entwaffnet, sodass diese für Israel keine Gefahr mehr darstellen können. Versagt Netanyahu hier, sinken seine Wahlchancen womöglich. Das sind nicht vereinbare Prioritäten und daher kann ich mir gut vorstellen, dass die Berichte stimmen, wonach es bei Telefongesprächen zwischen den beiden sehr laut wurde.
1: Live aus der jordanischen Hauptstadt Amman, das war Susan Brunner. Besten Dank.
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1: Die Parlamentswahlen in Armenien von gestern Sonntag gelten als richtungsweisend. Mit rund 50% der Stimmen konnte die Regierungspartei von Ministerpräsident Nikol Paschinyan die Wahlen für sich entscheiden. Es ist eine Bestätigung für einen Politiker, der einen hoch umstrittenen Kurs fährt. Einen Friedensprozess mit Erzfeind Aserbaidschan, eine Abkehr vom alten Partner Russland und eine Annäherung an die Europäische Union. Die Analyse von Callum McKenzie.
4: Diese Parlamentswahlen lieferten viele skurrile Momente. Premierminister Nikol Paschinyans unflätigen Streite mit seinen Kritikern auf Facebook. Die Behauptung aus der Opposition, Paschinyan habe für den persönlichen Bedarf aus China eine Tonne halluzinogener Pilze einfliegen lassen. Die KI-generierten Videos aus der russischen Propagandamaschine, in denen Hollywood-Stars warnen, Paschinyan sei ein Volksverräter. Dabei ging es um ernste Themen, um Armeniens außenpolitische Ausrichtung und um die Zukunft seines Rechtsstaats. Seit 3 Jahrzehnten liegt Armenien im Konflikt mit dem Nachbarn Aserbaidschan. Lange konnte es sich dabei auf das verbündete Russland verlassen. Doch Russland ist jetzt mit dem Krieg gegen die Ukraine beschäftigt. Als Aserbaidschan 2023 das umkämpfte Bergkarabach zurückeroberte und Zehntausende Armenierinnen und Armenier vertrieb, griff Moskau nicht ein, weil es weder konnte noch wollte. Paschinyan sah sein Land vom Kreml im Stich gelassen und vom triumphierenden Aserbaidschan bedroht. Er wagte die Flucht nach vorne und brach mit alten Tabus. Paschinyan macht breite Zugeständnisse an Aserbaidschan, um einen dauerhaften Frieden zu erreichen. Und er distanziert sich vom unzuverlässigen Russland und sucht die Nähe zur EU. Der Druck auf Paschinyan ist riesig. Aus Russland, das Armenien nun mit wirtschaftlicher Erpressung in dessen Orbit behalten will, aus der Opposition, die den Friedensprozess mit Aserbaidschan ablehnt, und von einstigen Anhängerinnen und Anhängern, die nach 8 Jahren unter seiner Regierung enttäuscht sind. Denn in seiner prekären politischen Lage gibt sich Paschinyan launisch und unberechenbar. Seine Kritiker landen auffallend oft im Gefängnis, seine Partei wird von ihm allein dominiert. Der einstige demokratische Reformer wirkt zunehmend wie eine Gefahr für Armeniens Demokratie. Trotzdem hat er sich in den Wahlen durchgesetzt. Denn seine pro-russischen Herausforderer gelten als noch demokratiefeindlicher. Zudem hatte er die Bevölkerung ländlicher Regionen hinter sich, wo seine Regierung stark in die Infrastruktur investiert hat. Schließlich konnte Paschinyan damit punkten, dass sein EU-Kurs die einzige hoffnungsvolle Zukunftsvision im Wahlkampf war. Die EU ist damit zur einflussreichsten Partnerin Armeniens geworden. Sie wird Paschinyan in die Pflicht nehmen müssen, ihn von seinen schlimmsten Exzessen abhalten. Viele Armenierinnen und Armenier dürften mit ihrer Stimme ihr Vertrauen eher Brüssel geschenkt haben als ihrem Premierminister.
1: Die UNO hat 17 Nachhaltigkeitsziele bis 2030 definiert, von Armutsbekämpfung über Bildung bis Klimaschutz. Auch die Schweiz war daran beteiligt. Inzwischen stuft der Bundesrat die Bedeutung dieser Ziele aber herunter. Er spricht nur noch von einem pragmatischen Referenzrahmen. Die Ziele sollen also nicht mehr in ihrer ganzen Breite verfolgt werden. Jetzt kritisieren 100 Persönlichkeiten aus Wirtschaft und Wissenschaft diese Neuformulierung in einem offenen Brief. Klaus Ammann.
5: Carol Küng, die Co-Direktorin von SDSN Schweiz, dem Schweizer Netzwerk, das die Umsetzung der Nachhaltigkeitsziele vorantreibt, erinnert daran, dass die Schweiz die 17 sogenannten SDGs aktiv mitgestaltet habe. Und zwar
6: als Transformationsagenda, nicht als Referenzrahmen, als eine Agenda für die Menschen, nach denen man handelt. Und wir sehen auch in der Wirtschaft, die SDGs, die sind sehr stark verankert.
5: Tatsächlich haben auch zahlreiche Vertreterinnen und Vertreter aus der Wirtschaft den offenen Brief unterzeichnet, zum Beispiel Antonio Hautle. Als Direktor des UNO Global Compacts, der Nachhaltigkeitsbemühungen in der Wirtschaft fördert, vertritt er von ABB über Novartis bis UBS die meisten grossen und viele kleinere und mittlere Unternehmen. Er betont,
7: Firmen, vor allem die großen Multis, haben sich auch entlang dieser Agenda orientiert und ganz viele Maßnahmen ergriffen, die sie Schritt für Schritt implementieren. Und von daher ist eine Verbindlichkeit wichtig.
5: Ein Nachlassen bei den Nachhaltigkeitszielen würde den Wohlstand nicht nur in Ländern des globalen Südens gefährden, sondern auch in der Schweiz, ist Antonio Hautle überzeugt. Auch in der Wissenschaft zeigt man sich besorgt. Reto Knutti, Klimaforscher an der ETH Zürich, betont, die Schweiz sei bei verschiedenen Zielen, unter anderem beim Klima- und Artenschutz, im Rückstand. Und?
8: Wir müssen nicht die Welt retten, aber wir müssen wenigstens unseren Teil beitragen. Und die Schweiz ist viel größer, wenn wir über Dienstleistungen, Handel und den Finanzplatz nachdenken, dann hat sie ein riesiges Potenzial. Sie hat auch ein eigenes Interesse. Resiliente Lieferketten, Innovation, Dienstleistungen. Ich glaube, wir sehen in China, was passiert. Wenn man wirtschaftlich und geopolitisch, strategisch, langfristig investiert, dann ist man besser aufgestellt.
5: Die Unterzeichnenden des offenen Briefes fordern die Politik auf, alle Nachhaltigkeitsziele mit Nachdruck zu verfolgen, auch wenn offensichtlich ist, dass viele nicht oder nicht vollumfänglich erreicht werden bis 2030. Prioritäten zu setzen auf wirkungsvolle Massnahmen sei richtig, sparen aber sei falsch. Denn Investitionen in Nachhaltigkeit lohnten sich langfristig, sind Vertreterinnen und Vertreter aus Wirtschaft und Wissenschaft überzeugt. Das beim Bund zuständige Departement für Auswärtige Angelegenheiten und auch die ebenfalls angesprochene Konferenz der Kantonsregierungen kommentieren den offenen Brief auf Anfrage heute nicht.
1: Noch das Wetter und die Börsendaten von SIX.
2: Der Swiss Market Index liegt im Moment bei 13.334 Punkten, minus 0,4%. Der Euro wird zu 91,87 gehandelt und der Dollar zu 79,74. Und das Wetter? Allmählich kommen mehr Wolken auf. Später gibt es Platzregen und einige Gewitter. Morgen ist es dann wechselnd bewölkt und teils nass. Heute liegen die Temperaturen noch bei 26 Grad, morgen kühlt es ab und es gibt noch 18 Grad.
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10: Sie sind bei Ihrem Infosender. Hier geht es jetzt weiter mit der aktuellsten Ausgabe unseres Podcasts News Plus.
11: Kokain. Eine Droge, die ich im ersten Moment mit Party und Wochenende verbinde. Dabei ist sie längst im Alltag angekommen.
12: Mein Selbstbewusstsein war besser, ich war fokussierter, ich war wach. Ne? Meine Muskulatur hat nicht irgendwie rumgestresst, weil ich jetzt gerade mal wieder einen schweren Patienten durch die Gegend gehievt habe. Es ging halt auch einfach um die Sorgfalt, ne? Das Durchhaltevermögen, auch nach dem 14. Tag dann irgendwie noch zu sagen, so, ich ziehe die Schicht hier durch, hier ist alles piekfein, ich mache eine Übergabe, die super ist.
11: Sagt ein Krankenpfleger gegenüber dem Reportagemagazin Y-Kollektiv. Dieses Problem gibt es auch in der Schweiz. Auch hierzulande wird Kokain immer häufiger konsumiert, zeigt eine neue Studie, als Mittel gegen Stress, Müdigkeit und für mehr Leistung, auch im Job.
13: In der Geschichte gab es nie eine Droge, die so gut reinpasste wie jetzt Kokain in unsere Gesellschaft.
11: Wie sieht der Kokskonsum im Arbeitsalltag aus? In welchen Berufen wird am meisten gekokst und was kann man dagegen tun? Diese Fragen stellen wir heute bei News Plus. Ich bin Vanessa Leder-Gerber und jetzt geht's los.
10: Ein Koch, der eine Line zieht, damit er den langen, anstrengenden Tag in der Küche übersteht und alle Bestellungen rechtzeitig fertig sind. Oder ein Bauarbeiter, der auf der Baustelle kokst, um körperlich mehr leisten zu können. Kokain ist nicht mehr nur eine Partydroge, sondern wird ganz funktional im Alltag oder eben auch im Job eingesetzt. Das zeigt eine neue Studie von der Stiftung Sucht Schweiz, aufgetragen von Jobema. Frank Zobel ist Vizedirektor und Co-Leiter der Forschungsabteilung von Sucht Schweiz.
13: Wir kennen ja ziemlich gut den anderen Teil, also diese sogenannte Crack-Krise mit Leuten, die Probleme mit dem Kokainrauchen haben. Und wir wollten mal auch auf die andere Seite schauen und nicht nur ins Nachtleben, sondern auch ins berufliche Leben. Und wir haben da eine Literaturübersicht gemacht und da kommen einige Berufe raus, wo man sieht, dass da mehr konsumiert wird.
10: Wer hier als erstes an Bankerinnen und Banker oder die Finanzbranche denkt, der liegt falsch.
13: Das war auch ein Klischee, hauptsächlich weil Kokain ein sehr teurer Stoff war. Und das ist gar nicht mehr der Fall heute. Also Kokain kann sich der Bauarbeiter auch leisten heute. Und deswegen ist es nicht nur die Droge einer Elite, die sehr viel Geld hat und irgendwie so Hunderte oder Tausende Franken hinblättern kann. Heute kostet eine Dosis Kokain auf der Straße hier in Lausanne kostet 10 Franken. Also das kann sich ja jedermann heute kaufen. Und das hat auch wirklich diese Welt des Kokains geändert. Und das macht auch, dass man in viel breiterem Milieu heute den Konsum finden kann.
10: Besonders häufig Kokain konsumiert, werde zum Beispiel in Berufen in der Gastrobranche, in der Baubranche oder auch in der Kunst- und Unterhaltungsszene.
13: Mehr Männer ist meistens ein Risikofaktor. Lange Schichten, Stress und auch starke Organisationskulturen, also wo Leute sich zusammentun, irgendwie zwischen sich den Kokainkonsum normalisieren und sagen, okay, ist ja normal, hier hat es Stress und deswegen nehmen wir Kokain, dann können wir effizienter sein und das funktioniert besser oder kreativer sein. Und da sind die Risikofaktoren.
10: Wie riskant und schädlich ein übermäßiger Kokainkonsum ist, darüber sprechen wir gleich noch. Zuerst will ich wissen, wie geht das überhaupt? Wie läuft Koksen bei der Arbeit ab? Geht das wirklich easy einfach so nebenbei, ohne dass man auffällt? Ute Wetzel leitet das Beratungszentrum der Suchthilfe in der Region Basel und kommt mit diesem Thema immer wieder in Kontakt.
14: Man kommt gut dran. Es ist nicht so, dass ich mich in irgendeiner Szene oder in einem Milieu oder so bewegen muss, um dann an das Kokain zu kommen. Da war sicherlich Pandemie und der Nachgang, die Nachwehen jetzt sicherlich prägender, dass man viel leichter an die Dinge drankommt. Und dann ist es ja jetzt auch nicht schwer. Man braucht nicht so viel. Man kann das im Tagesrucksack oder Handtäschle oder so mitbringen. Und dann kann man auch mal auf Toilette gehen oder sagen, man sucht irgendwo halt verlässt den Arbeitsplatz in einer kleinen Pause, geht irgendwo um die Ecke und kann dann was konsumieren. Das ist ja nicht immer mit auch einem großen, sage ich mal, Aufwand verbunden. Dann sieht man es ja auch nicht. Also man ist ja dann nicht gleich, man riecht es nicht, man hat keine Fahne, man hat jetzt nicht gerade, also wenn man nicht gerade mit Argusaugen irgendwo drauf guckt, glaube ich, geht es bei vielen wie, das wird nicht bemerkt gleich mal so. Und man sieht es den Leuten ja dann auch nicht gleich an, sondern die waren halt dann vielleicht in der Pause oder auf der Toilette. Und die wirken vielleicht dann zeitlich ein bisschen verzögert, dann gleich wieder ein bisschen aufgedrehter oder ein bisschen frischer, aber das wird ja oft nicht irgendwas oder irgendwem zugeordnet.
10: Koksen am Arbeitsplatz ist also etwas, das häufig gar nicht so schnell auffällt. Die Betroffenen funktionieren und genau das macht dieses Problem so schwer erkennbar. Das bestätigt auch der Vizedirektor der Stiftung Sucht Schweiz, Frank Zobel.
13: Man sieht es meistens nicht. Und man merkt es dann nur, wenn die Person wirklich große Probleme mit Kokain hat oder vielleicht also gesundheitliche Probleme hat oder finanzielle Probleme hat, weil sie dauernd konsumiert. Aber deswegen, die Botschaft dahinter ist, ja, sie haben sicher um sich herum Leute, die Kokain konsumieren. Sie sehen es wahrscheinlich nicht.
11: Genaue Zahlen zum Kokainkonsum während der Arbeit in der Schweiz gibt es nicht. Klar ist aber, Kokain wird insgesamt immer beliebter und ist nach Cannabis die am häufigsten konsumierte illegale Droge. Sucht Schweiz verweist dabei auf die letzte Gesundheitsbefragung des Bundes aus dem Jahr 2022. Demnach haben rund 1% der Bevölkerung im vergangenen Jahr Kokain konsumiert. Fachleute gehen jedoch davon aus, dass die tatsächliche Zahl höher liegt, unter anderem aufgrund von Abwasseranalysen. Seit etwa 2015 nimmt der Konsum deutlich zu. Gleichzeitig ist auch die Reinheit des Kokains gestiegen. Das hat Folgen, mehr Menschen müssen behandelt werden und auch die Zahl der Verstöße gegen das Betäubungsmittelgesetz nimmt zu. Männer konsumieren übrigens häufiger Kokain als Frauen. Besonders betroffen sind Männer zwischen 18 und 34 Jahren. Viele sind gut ausgebildet, sozial integriert und berufstätig.
15: Vielleicht noch kurz ein Blick zurück. Gab es denn zum Beispiel vor 40 Jahren auch schon solche Leistungsdrogen, die auch bei der Arbeit eingesetzt wurden? Oder ist das wie so ein neueres Phänomen?
13: Nein, das gibt's schon lange, aber das passt heute natürlich viel besser in unsere Gesellschaft als je zuvor. Heute sind wir in einer Gesellschaft, wo man sehr viel arbeitet, sehr viel Spaß haben will, sehr viel machen will. Und da passt natürlich diese Droge extrem gut rein. Aber vor 40 Jahren hatten wir eine ganz andere Geschichte. Das war die Heroin-Geschichte. Und damals gab es auch eine Angebotsänderung. Auf einmal kam dieses Heroin aus Afghanistan in großen Mengen in die Schweiz. Da gab es eine Generation, meine Generation, die dann angefangen hat mit diesem Stoff. Und heute haben wir auch so ein bisschen Phänomen, diese Riesenmengen an Koks, die nach Europa kommen und eine Gesellschaft, die irgendwie an einer solchen Droge interessiert ist und auch Vorteile an einer solchen Droge findet. Also das ist so ein bisschen die Situation. Aber nein, in der Geschichte gab es nie eine Droge, die so gut reinpasste wie jetzt Kokain in unsere Gesellschaft.
11: Kokain passt in unsere Gesellschaft. Das ist ein Satz, der bei mir, ehrlich gesagt, ziemlich hängen bleibt. Warum ist ausgerechnet Kokain so kompatibel mit unserem Alltag? Und was sagt das über unsere Gesellschaft aus? Auch Ute Wetzel von der Stiftung Suchthilfe Region Basel macht sich diese Gedanken.
16: Es ist alles medialer geworden, es ist alles schneller geworden. Ich finde, es ist auch anspruchsvoller und reizüberflutender geworden. Und zwar nicht so, dass wir es nur steuern können, sondern dass wir ja alle viel mehr medial unterwegs sind, viel mehr Geräusche. Ich finde, die Welt ist auch lauter und schneller geworden und es ist manches auch kurzlebiger geworden. Die Erreichbarkeiten sind einfacher geworden, dass ich leisten könne oder dann vielleicht auch verschulden, aber trotzdem dran zu kommen, ist mehr geworden. Und ich kann jetzt nicht sagen, ist es nur der oder der Punkt oder Grund, sondern ich finde, wie sich Gesellschaft entwickelt, unterwegs ist, wie die Alltagsstrukturen geprägt sind, beruflich wie in der Freizeit, hat sich einfach massiv geändert.
11: Koksen, um den Alltag besser zu überstehen, um leistungsfähiger zu sein. Das hat auch seinen Preis. In einer SRF-Doc haben es zwei Menschen, die Erfahrungen mit Kokain haben, so beschrieben.
17: In dem Moment, wo dann das nur ein bisschen anfängt abflachen, dann kommt eben die Gier vom Mähnen. Und das ist das, was die Droge so heimtückisch macht. Das Nachlassen von dem Hai, das ist einfach so unschön, unaushaltbar, dass man einfach nachladen will.
18: Ich habe es immer so beschrieben, ein sinkendes Schiff. Man geht einfach unter, so ein lebendiges Sterben.
11: Der regelmäßige Konsum hat Folgen für den Körper und für die Psyche. Franz Zobel erklärt es so.
13: Kokain ist eine gefährliche Droge, weil sie erlaubt, Sachen zu machen, die man sonst nicht machen könnte. Also ob es jetzt zum Beispiel die Performance, also dass man länger arbeiten kann, kreativer sein kann, aber auch sozial lustiger sein kann oder anders sein kann. Und zur gleichen Zeit ist eine Substanz, die sehr toxisch ist, sehr schlecht für den Herz-Kreislauf, auch für die psychische Gesundheit. Also es ist wirklich eine böse Droge, wenn Sie wollen, wo die Individuen positive Wirkungen haben, aber zur gleichen Zeit hat es auch sehr schlechte Wirkungen.
15: Wie kann denn der Ausstieg gelingen? Muss man da womöglich den Beruf wechseln?
16: Also bei bestimmten Sachen legt man es manchmal schon nahe, wo man sagt, okay, die gesamten Lebensbedingungen dieser Person, wie lang konsumiert sie auch schon und wie ist vielleicht auch die Kultur im Betrieb? Ist es die einzige Person, die da konsumiert oder ist es so State of the Art und man macht es halt und am Feierabend dann, spätestens am Feierabend gibt es dann fast schon Ritual so mit Konsum oder wie auch immer. Dann guckt man mit der Person sicherlich gut an, ist es realistisch, an dem Arbeitsplatz, wo ich gerade bin, den Konsum zu reduzieren oder eben auszusteigen? Und wenn ich aussteige, was wäre denn eine Alternative, dass ich nicht einfach nur so ein Vakuum habe, das noch nicht mit einer alternativen Strategie gefüllt ist? Und auch, wie kann ich eine Stärke und eine Haltung entwickeln, zu sagen, auch wenn ich vielleicht sogar wieder was angeboten bekomme, dass ich für mich merke, ich kann es aushalten oder vertragen und werde zunehmend sicherer.
15: Besser wäre es ja, wenn es gar nicht erst so weit kommt, dass nicht so viele Menschen in der Schweiz in eine Kokainsucht abrutschen. Aber gibt es dafür auch Lösungen? Also lässt sich der Kokainkonsum in der Arbeitswelt überhaupt bremsen? Ich habe Frank Zobel gefragt, was man denn tun kann, damit der Konsum nicht weiter ansteigt.
13: Also man kann das Milieu, die Normen, die zum Beispiel in einer Gastroküche oder auf einer Baustelle, man kann versuchen, die zu ändern mit den Arbeitgebern und den Arbeitnehmern. Und man kann auch individuell auf manche Individuen zugehen, weil manche Leute sind gefährdeter beim Kokainkonsum wie anderen, also zum Beispiel sogenannte Sensation Seekers oder Leute, die eine Hyperaktivität haben. Solche Leute kann man auch vielleicht direkt ansprechen. Aber das sind ganz neue Konzepte, die man entwickeln muss. Es gibt wenige Programme in diesem Bereich und da arbeiten wir jetzt dran, dass man solche Programme entwickeln kann.
15: Sie haben gesagt, dass man auf die Firmen zugehen will. Haben diese Firmen, diese Unternehmen überhaupt ein Interesse daran? Sie müssten dann ja vielleicht ihre Arbeitsbedingungen ändern.
13: Es gibt dieses sehr starke Stigma noch um den Drogenkonsum, um den Kokainkonsum. Und das macht, dass niemand eigentlich gern hat, wenn man kommt und sagt, hey, ihr habt wahrscheinlich Kokainkonsum bei euch. Und da muss wirklich eine gesellschaftliche Änderung ein bisschen aufkommen, dass wir auch wirklich in diese Milieus reinkommen können und dass sie bereit sind, auch Änderungen zu machen. Und Sie haben auch recht, wenn jemand in einer Küche oder auf einer Baustelle kokst, weil die Arbeitsbedingungen zu hart sind, muss man was machen, dass die Arbeitsbedingungen weniger hart sind, dass die Leute eine Pause haben können und so. Und da gibt es auch etwas, das sicher gemacht werden muss.
15: Also, ich fasse nochmals zusammen. Kokain ist längst keine reine Partydroge mehr, sondern wird auch im Alltag konsumiert, auch im Job. Vor allem dort, wo viel Druck herrscht und lange gearbeitet wird. Kokain passt beunruhigend gut in eine Gesellschaft, die immer schneller und leistungsorientierter wird. Der Konsum, der bleibt häufig unbemerkt und genau das macht ihn auch gefährlich, denn die gesundheitlichen Risiken sind sehr groß. Prävention sei wichtig, etwa durch bessere Bedingungen im Arbeitsalltag, heißt es von Expertinnen und Experten. Oder auch, dass man weiß, wo man sich melden kann, wenn man betroffen ist. Wir haben euch entsprechende Anlaufstellen in den Shownotes verlinkt. Das war News Plus, produziert hat Corinna Heinzmann, mitgearbeitet Julius Schmid und ich bin Vanessa Liedergerber. Bei Fragen oder Feedback schreibt uns doch einfach eine Mail an newsplus@srf.ch. Merci und bis bald.

12.30 Uhr, Rendezvous, die Mittagsinformationen von Radio SRF. Waffen statt Worte. Zwischen Iran und Israel detonierten Bomben und Raketen. US-Präsident Trump tobt. Wie kommt das in Israel an, fragen wir gleich. Und sprechen im Tagesgespräch ausführlich mit dem Historiker Cyrus Scheier vom Geneva Graduate Institute. Frieden statt Krieg. In Armenien gewinnt der Kandidat die Wahlen, der sich Aserbaidschan annähern will, und der EU die Analyse. Wirtschaft und Wissenschaft zusammen. 100 Persönlichkeiten verlangen, dass der Bundesrat seine Versprechen zu den UNO-Nachhaltigkeitszielen weiterverfolgt und nicht spart. Zeichnen und auf Französisch plaudern, wie der Kanton Solothurn bei den Primarschülerinnen Freude am Frühfranzösisch weckt. Diesen Mittag

0: Ja, ich bin erst gestern Abend in Amman gelandet und reise voraussichtlich morgen nach Israel. Von daher kann ich nur sagen, was ich von Freundinnen und Bekannten seit gestern Abend höre und was israelische Medien berichten. Seit gestern Nacht müssen die Menschen in Israel wieder in Luftschutzräume rennen. Die Sirenen heulen wieder in Tel Aviv, in Jerusalem, im Westjordanland, im Zentral-Israel und übrigens auch in Jordanien ertönen die Sirenen, weil die iranischen Raketen über das Land fliegen. Heute sind die Schulen in ganz Israel geschlossen aus Sicherheitsgründen und die Spitäler haben ihren Betrieb, wo immer möglich, in unterirdische Bereiche verlegt. Ansonsten versucht die Bevölkerung, einen einigermaßen normalen Alltag zu leben und, wo vorhanden, sich in der Nähe von Schutzräumen zu bewegen.
1: US-Präsident Donald Trump war ja empört über die israelischen Angriffe auf den Iran. Er sagte unter anderem, dass er das Sagen habe im Krieg und nicht Netanyahu. Wie ist das in Israel angekommen?
0: Sehr unterschiedlich. Premier Netanyahus Basis erachtet es als selbstverständlich, dass die USA Israel bedingungslos unterstützen und dass Israel auch ein souveräner Staat ist, der selbst entscheidet, wen er wann angreift. Dabei geht manchmal vergessen, scheint mir, dass die amerikanischen Steuerzahler diese bedingungslose Unterstützung bezahlen und dass in den USA der Sinn dieses Krieges nicht mehr allen so klar ist. Und dann gibt es einen Teil der israelischen Bevölkerung, die glaubt, der endlose Kriegszustand diene nur noch Netanyahus Machterhalt.
1: Wie steht es denn im Moment ganz grundsätzlich um diese Beziehung zwischen Israel und den USA?
0: Ohne Insiderwissen ist das schwer zu sagen, aber klar ist, Präsident Trump und Premier Netanyahu haben nicht dieselben Interessen. Sie stehen schon beide mitten im Wahlkampf. Trump will ein Ende der Eskalationen mit dem Iran, weil Amerikanerinnen und Amerikaner die Auswirkungen wirtschaftlich spüren und eben auch für diesen Krieg bezahlen, dessen Sinn sie nicht unbedingt einsehen oder nicht alle einsehen. Das könnte seine Partei, wenn das so weitergeht, und ihren Wahlchancen im Herbst schaden. Und Netanyahus Basis will, dass Israel den Iran und seine Armeen in der Region, also die Hisbollah in Libanon, Hamas im Gazastreifen und die Houthis in Jemen, komplett entwaffnet, sodass diese für Israel keine Gefahr mehr darstellen können. Versagt Netanyahu hier, sinken seine Wahlchancen womöglich. Und das sind nicht vereinbare Prioritäten zwischen Trump und Netanyahu. Und daher kann ich mir gut vorstellen, dass die Berichte stimmen, wonach es bei Telefongesprächen zwischen den beiden immer wieder mal laut wird.
1: Sprechen wir noch über die Bevölkerung in Israel. Im Norden des Landes, im Norden Israels, ist die Situation schwierig, wie auch im Süden des Libanons. Es gibt Berichte von Israeli, die auswandern möchten. Sind jetzt das nur Einzelne oder ist eine größere Bewegung auszumachen?
0: Das ist sehr schwer, aus diesen Zahlen oder aus diesen Berichten einen allgemeinen Trend zu erkennen. Laut der israelischen Investigativplattform Plus972 haben 150.000 Israeli in den letzten 2 Jahren das Land verlassen, ohne Rückkehrpläne. Diese Zahl mag höher sein als in Zeiten anderer Kriege, die das Land erlebt hat, aber im Vergleich zu früher ist die Bevölkerung ja auch gewachsen. Interessant erscheinen mir Recherchen unter anderem von dieser Investigativplattform, dass schon vor dem Hamas-Angriff im Herbst 2023 viele auswanderten, und zwar im Zuge der Justizreform der Netanyahu-Regierung. Es gibt offenbar Israeli, die befürchten, dass Israel seine demokratischen und liberalen Werte verliert und zunehmend zu einem religiösen, autoritären Staat wird. Diese Entwicklung schreckt aber vor allem liberal denkende ab, Linke. Im Gegenzug sind auch Menschen eingewandert, die sich erst recht für Israel einsetzen wollen. Das israelische Statistikamt verzeichnete 2025 jedoch erstmal eine Verlangsamung des Bevölkerungswachstums in Israel, was allerdings nicht nur mit Auswanderung zu tun hat, sondern auch mit teilweise sinkenden Geburtenraten und auch mit der Anzahl im Krieg Getöteter.
1: Danke für die Einordnung im Rendezvous, Susan Brunner aus Jordanien. Und damit zu den weiteren Meldungen mit Livia Schmid.
2: Die Nuklearmächte weltweit haben im letzten Jahr ihre Atomwaffenarsenale weiter modernisiert und ausgebaut. Das erklärt das Stockholmer Friedensforschungsinstitut SIPRI in seinem Jahresbericht. Laut seiner Schätzung befanden sich im Januar fast 10.000 atomare Sprengköpfe in militärischen Reserven und waren einsatzbereit. Das Friedensforschungsinstitut warnt in seinem Jahresbericht erneut vor einer wachsenden Rolle der Atomwaffen

0: In der internationalen Sicherheitspolitik jahrzehntelange Bemühungen um ein Abrüsten von Atomwaffen würden dadurch rückgängig gemacht. Über dem Staatsgebiet von Lettland haben französische Kampfjets des NATO-Bündnisses eine Drohne abgeschossen. Das teilt das lettische Militär mit. Die lettische Außenministerin bedankte sich bei Frankreich für den Einsatz. Zwischenzeitlich wurde Luftalarm ausgelöst. Bewohnerinnen und Bewohner in den Grenzgebieten zu Russland und Belarus wurden aufgefordert, in den Gebäuden zu bleiben. Zur Herkunft der Drohne machte das lettische Militär keine Angaben. Die baltischen Staaten Lettland, Estland und Litauen verzeichnen seit mehreren Wochen einen Anstieg von Drohnenflügen und Abstürzen auf ihren Staatsgebieten. Vor den Philippinen hat es ein starkes Erdbeben gegeben mit Stärke 7,8. Auf Bildern in philippinischen Medien sind eingestürzte Häuser zu sehen. Die Behörden sprechen von mindestens 19 Todesopfern, es könnten aber noch mehr sein. Zwischenzeitlich gab es auch eine Tsunami-Warnung. Nun sagt das Pazifische Tsunami-Warnzentrum, die Gefahr eines Tsunami sei vorüber. In Italien zeichnet sich ein Bieterkampf um die Bank Banca Monte dei Paschi ab. Die Großbank Intesa San Paolo will die Bank für 30 Milliarden Euro übernehmen. Das hat Intesa mitgeteilt. Bereits am Wochenende hatte die deutlich kleinere Banco BPM angekündigt, die Banca Monte dei Paschi übernehmen zu wollen. Wie viel sie dafür bieten will, gab sie nicht bekannt. Die EU will die europäische Stahlindustrie besser vor billigen Importen schützen. Ab Juli sollen die Kontingente für Stahl, der zollfrei in die EU importiert werden kann, halbiert werden. Dem hat eine Mehrheit der EU-Mitgliedsländer zugestimmt. Auf Stahl außerhalb der Kontingente gelten ab nächsten Monat Zölle von 50%. Bisher betrugen sie 25%. Von den neuen Massnahmen ist auch die Schweiz betroffen. Derzeit laufen laut der Europäischen Kommission Verhandlungen zwischen der Schweiz und der EU, um zollfreie Kontingente auf Stahlprodukte auszuhandeln. Das Wetter, es ziehen zunehmend Wolken auf. Diese bringen stellenweise Platzregen und einige Gewitter. Dabei frischt der Wind auf. Lokal sind Sturmböen nicht ausgeschlossen. Morgen ist es wechselnd bewölkt und vor allem im Osten teils nass. Im Wallis und Tessin scheint zeitweise die Sonne. Heute gibt es 26 Grad, morgen im Norden nur noch 18 Grad.
1: SRF Verkehrsinfo von 12.39 Uhr. Vorsicht in der Region Bern. Auf der A6 Thun-Müllenen zwischen Kiesen und Thun-Nord. In beiden Richtungen besteht Gefahr durch eine Entenfamilie auf der Fahrbahn. Die Parlamentswahlen in Armenien gelten als richtungsweisend. Mit knapp 50% der Stimmen hat sie die Regierungspartei von Premier Nikol Pashinyan gestern für sich entschieden. Es ist eine Bestätigung für einen Politiker, der einen hochumstrittenen Kurs fährt. Einen Friedensprozess mit Erzfeind Aserbaidschan, eine Abkehr vom alten Partner Russland, eine Annäherung an die Europäische Union. Die Analyse von Callum McKenzie.
2: Diese Parlamentswahlen lieferten viele skurrile Momente. Premierminister Nikol Pashinyans unflätigen Streite mit seinen Kritikern auf Facebook. Die Behauptung aus der Opposition, Pashinyan habe für den persönlichen Bedarf aus China eine Tonne halluzinogener Pilze einfliegen lassen. Die KI-generierten Videos aus der russischen Propagandamaschine, in denen Hollywood-Stars warnen, Pashinyan sei ein Volksverräter. Dabei ging es um ernste Themen, um Armeniens außenpolitische Ausrichtung und um die Zukunft seines Rechtsstaats. Seit 3 Jahrzehnten liegt Armenien im Konflikt mit dem Nachbarn Aserbaidschan. Lange konnte es sich dabei auf das verbündete Russland verlassen. Doch Russland ist jetzt mit dem Krieg gegen die Ukraine beschäftigt. Als Aserbaidschan 2023 das umkämpfte Bergkarabach zurückeroberte und Zehntausende Armenierinnen und Armenier vertrieb, griff Moskau nicht ein, weil es weder konnte noch wollte. Pashinyan sah sein Land vom Kreml im Stich gelassen und vom triumphierenden Aserbaidschan bedroht. Er wagte die Flucht nach vorne und brach mit alten Tabus. Pashinyan macht breite Zugeständnisse an Aserbaidschan, um einen dauerhaften Frieden zu erreichen. und er distanziert sich vom unzuverlässigen Russland und sucht die Nähe zur EU. Der Druck auf Paschinjan ist riesig. Aus Russland, das Armenien nun mit wirtschaftlicher Erpressung in dessen Orbit behalten will, aus der Opposition, die den Friedensprozess mit Aserbaidschan ablehnt, und von einstigen Anhängerinnen und Anhängern, die nach 8 Jahren unter seiner Regierung enttäuscht sind. Denn in seiner prekären politischen Lage gibt sich Paschinjan launisch und unberechenbar. Seine Kritiker landen auffallend oft im Gefängnis, seine Partei wird von ihm allein dominiert. Der einstige demokratische Reformer wirkt zunehmend wie eine Gefahr für Armeniens Demokratie. Trotzdem hat er sich in den Wahlen durchgesetzt, denn seine pro-russischen Herausforderer gelten als noch demokratiefeindlicher. Zudem hatte er die Bevölkerung ländlicher Regionen hinter sich, wo seine Regierung stark in die Infrastruktur investiert hat. Schließlich konnte Paschinjan damit punkten, dass sein EU-Kurs die einzige hoffnungsvolle Zukunftsvision im Wahlkampf war. Die EU ist damit zur einflussreichsten Partnerin Armeniens geworden. Sie wird Paschinjan in die Pflicht nehmen müssen, ihn von seinen schlimmsten Exzessen abhalten. Viele Armenierinnen und Armenier dürften mit ihrer Stimme ihr Vertrauen eher Brüssel geschenkt haben als ihrem Premierminister.
1: Weiter geht's im Rendezvous mit diesen Themen. Bitte nicht sparen, verlangen Wissenschaftlerinnen und Ökonomen in einem Protestbrief an den Bundesrat. Es geht um die UNO-Nachhaltigkeitsziele. Minderjährige auf der Flucht oder auf der Suche nach einem besseren Leben. Griechenland streicht einen Teil der Unterstützung für sie. Wir zeigen auf, was das heißt. Viel mehr Verantwortung während der Ausbildung. Das Experiment mit angehenden Pflegefachkräften in Zürich.
3: Wenn ich den Patienten einfach den Tag können verbessern, verschönern, ja, dass ich einfach gesehen, dass ich etwas für ein Wohlbefinden da habe, das tut einem selber mega gut.
1: Und Kinder lernen gerne. Man muss nur wissen, wie man sie motiviert. Das zeigt unsere Geschichte aus dem Kanton Solothurn kurz vor 1. Frieden, gute Bildung, keine Armut und Klimaschutz. Solche Ziele, insgesamt 17, hat sich die Staatengemeinschaft im Rahmen der UNO bis 2030 gesteckt. Auch die Schweiz hat diese Ziele maßgeblich mitgestaltet. Doch der Bundesrat hat die Bedeutung dieser Nachhaltigkeitsziele inzwischen heruntergestuft. Zuerst war die Rede von einer Agenda für umfassende Veränderungen. Jetzt spricht der Bund noch von einem pragmatischen Referenzrahmen. Das genüge nicht, schreiben nun 100 Persönlichkeiten aus Wirtschaft und Wissenschaft in einem offenen Brief. Klaus Sammann.
4: Carol Küng, die Co-Direktorin von SDSN Schweiz, dem Schweizer Netzwerk, das die Umsetzung der Nachhaltigkeitsziele vorantreibt, erinnert daran, dass die Schweiz die 17 UNO-Nachhaltigkeitsziele, die sogenannten SDGs, aktiv mitgestaltet habe. Und zwar
5: als Transformationsagenda, nicht als Referenzrahmen, als eine Agenda für die Menschen, nach denen man handelt. Und wir sehen auch in der Wirtschaft, die SDGs, die sind sehr stark verankert. 85% der größten Schweizer Unternehmen berichten nach SDGs. Diese brauchen jetzt Rückendeckung.
4: Unterschrieben haben den offenen Brief auch zahlreiche Vertreterinnen und Vertreter aus der Wirtschaft, zum Beispiel Antonio Hautle. Als Direktor des UNO Global Compact für die Schweiz und Liechtenstein, der Nachhaltigkeitsbemühungen in der Wirtschaft fördert, vertritt er von ABB über Novartis bis UBS die meisten großen und viele kleinere und mittlere Unternehmen. Er betont:
6: Firmen, vor allem die großen Multis, haben sich auch entlang dieser Agenda orientiert und ganz viele Maßnahmen ergriffen, die sie Schritt für Schritt implementieren. Und von daher ist eine Verbindlichkeit, ist auch eine Forderung von uns, ist wichtig.
4: Wer bei den Nachhaltigkeitszielen nachlasse, gefährde den Wohlstand. Nicht nur in Ländern des globalen Südens, sondern auch in der Schweiz, ist Antonio Hautle überzeugt. Auch in der Wissenschaft zeigt man sich besorgt. Reto Knutti, Klimaforscher an der ETH Zürich, sagt, die Schweiz sei bei verschiedenen Zielen, unter anderem beim Klima- und Artenschutz, im Rückstand. Und?
7: Wir müssen nicht die Welt retten, aber wir müssen wenigstens unseren Teil beitragen. Und die Schweiz ist viel größer, wenn wir über Dienstleistungen, Handel und den Finanzplatz nachdenken, dann hat sie ein riesiges Potenzial. Sie hat auch ein eigenes Interesse. resiliente Lieferketten, Innovation, Dienstleistungen. Ich glaube, wir sehen in China, was passiert, wenn man wirtschaftlich und geopolitisch strategisch langfristig investiert, dann ist man besser aufgestellt.
4: Im offenen Brief fordern die Unterzeichnenden, dass der Bund alle Nachhaltigkeitsziele mit Nachdruck verfolgt, auch wenn offensichtlich sei, dass viele nicht oder nicht vollumfänglich erreicht würden bis 2030. Der Bund solle Prioritäten setzen auf wirkungsvolle Maßnahmen, sparen aber sei falsch, denn Investitionen in Nachhaltigkeit lohnten sich langfristig. Das Departement für Auswärtige Angelegenheiten, das beim Bund zuständig ist, und auch die ebenfalls angesprochene Konferenz der Kantonsregierungen wollten den offenen Brief auf Anfrage heute nicht kommentieren.
1: Der Bericht von Klaus Hermann im Rendezvous. Sie versuchen, sich alleine durchzuschlagen, ohne Eltern und Verwandte, die minderjährigen Jugendlichen, die nach Europa wollen. Jedes vierte Asylgesuch in der EU stellt ein unter 18-Jähriger und viele dieser Jugendlichen kommen in Griechenland an. Minderjährige haben mehr Rechte, sie brauchen Schutz und eine intensivere Betreuung. Doch ausgerechnet in Griechenland werden Angebote, die sich direkt an Minderjährige richten, gestoppt. Schon bald könnten auch unbegleitete Minderjährige im Flüchtlingscamp landen, und zwar nicht nur vorübergehend. Hilfsorganisationen appellieren an die Regierung. Aus Athen, Rodothea Seralidou.
8: Im Athens Solidarity Center, einem Hilfsangebot für Geflüchtete und Migranten, wartet der 18-jährige Yasser auf seinen Termin zur Jobvermittlung. Der junge Syrer floh nach Griechenland, als er 12 war. Er erreichte die Insel Chios ohne seine Eltern. Ich wurde ins Flüchtlingscamp gebracht und wenige Tage später in ein Haus nur für Kinder in meinem Alter. Später wurde ich nach Athen geschickt, in eine Wohnung für minderjährige Geflüchtete. Wir waren zu viert. Jeder hatte sein eigenes Zimmer. Unsere Betreuer haben uns sehr geholfen. Yassirs Zuhause befand sich in der Nähe des Viktoriaplatzes in der Athener Innenstadt. Die Schule, diverse Hilfsangebote für unbegleitete Minderjährige und Freizeitmöglichkeiten, alles, was er benötigte, war in der Nähe, sagt er. Doch nun sollen zentral gelegene kleine Unterkünfte wie die, in der Yasser untergebracht war, schließen. Das bestätigte der griechische Migrationsminister Thanos Plevris im griechischen Fernsehen. Diese Unterkünfte wurden geschaffen, als wir hier 3000 unbegleitete Minderjährige hatten. Heute haben wir nur noch 1500. Für die Unterkünfte kommt der europäische und der griechische Steuerzahler auf. Außerdem sind diese Unterkünfte vor allem in der Athener Innenstadt. Es kann nicht sein, dass Athen das stemmen muss. Der Sozialarbeiter Yorgos Tsouros von der Abteilung für Kinderschutz im Athens Solidarity Center verfolgt diese Entwicklungen mit Sorge. Es ist sehr wichtig, dass sich die Unterkünfte für unbegleitete Minderjährige in der Stadt befinden, da wo es Krankenhäuser und Schulen gibt und wo sich die Jugendlichen integrieren können. Das ist in abgelegenen Gegenden in der Provinz nicht möglich. Deshalb verlassen viele Jugendliche diese Unterkünfte. Sie suchen nach Arbeit, doch einigen gelingt das nicht. Für solche Fälle gab es bis vor kurzem Notunterkünfte in Athen. Dort konnten die Jugendlichen vorübergehend untergebracht werden, um sie vor der Obdachlosigkeit zu schützen. Auch diese Notunterkünfte werden jetzt geschlossen. Nach Angaben des griechischen Migrationsministers sollen unbegleitete Jugendliche in Zukunft sowieso vor allem in den Flüchtlingscamps untergebracht werden, in den sogenannten Safe Areas, den getrennten Bereichen für Minderjährige. Das betreffe vor allem zwei Gruppen, Jugendliche, die verhaltensauffällig werden, und Jugendliche aus bestimmten Herkunftsländern. Es gibt Jugendliche, die zum Beispiel heute in betreuten Wohngemeinschaften leben und Probleme bereiten. Diese Minderjährigen werden zurück in geschlossene Camps gebracht. Und wenn sie volljährig werden, werden wir uns um ihre Abschiebung kümmern, nach Bangladesch, Pakistan oder Ägypten, je nachdem, wo sie herkommen. Personen aus diesen Ländern sind meist keine Flüchtlinge. Rund 50% der unbegleiteten Minderjährigen Minderjährigen in Griechenland stammen zurzeit aus Ägypten, sagt Thora Zovili vom griechischen Büro des UN-Flüchtlingshilfswerks, kurz UNHCR. Doch alle unbegleiteten Minderjährigen hätten ein Recht darauf, beschützt zu werden, unabhängig davon, ob sie vor Krieg und Verfolgung geflohen sind oder aus finanziellen Gründen die Reise in die EU angetreten sind, sagt sie. Diese Unterscheidung der Kinder nach Herkunft in gute und böse Kinder, in kriminelle und brave Kinder, das macht uns große Sorgen. Das beschäftigt alle Träger, die sich mit dem Kindeswohl beschäftigen. Da sind wir alle vereint dagegen. Bestimmte Kategorien in Camps zu stecken, das ist mit den internationalen Standards, die den Kindesschutz betreffen, nicht vereinbar. Schließlich seien viele unbegleitete Minderjährige stark traumatisiert und würden deshalb verhaltensauffällig, sagt Zovili. Diese Jugendlichen als Strafe in abgelegene Flüchtlingscamps wegzusperren, sei der falsche Weg. Der 18-jährige Yasser muss keine Angst haben, abgeschoben oder in ein geschlossenes Camp gebracht zu werden. Er ist längst als Flüchtling anerkannt und versucht nun in Griechenland Fuß zu fassen. Allerdings wird auch das betreute Wohnprogramm, ein Überbrückungsprogramm in die Selbstständigkeit, speziell für ehemalige unbegleitete Minderjährige wie ihn, bald eingestellt. Leere Plätze werden aktuell nicht mehr nachbesetzt. Yasser wird noch ein Jahr in der Wohnung bleiben dürfen. Danach ist auch er raus.
1: Der Schweiz fehlt Pflegepersonal. Und während die Politik über den Pflegenotstand debattiert, versucht das Stadtspital Zürich, das Problem zu entschärfen. Dort führen Pflegestudierende selbst eine ganze Bettenstation während eines ganzen Semesters. Weg vom kurzen Reinschnuppern hin zum harten Pflegealltag unter fachlicher Begleitung. Das Projekt wurde entwickelt nach dem Jahr zur Pflegeinitiative. Zürich-Korrespondent Dominik Steiner.
9: Lea Marthaler kümmert sich um einen ihrer Patienten. Der Mann erholt sich gerade von einer Lungenentzündung.
10: Wie haben Sie geschlafen?
11: Sehr gut.
10: Schmerzen?
11: Keine.
10: Nein. Mit der Atmung? Husten? Ja,
11: kein Problem.
10: Kein Husten. Gut. Sind Sie gerade schon Blutdruck gemessen?
9: Die 22-jährige Marthaler ist verantwortlich für diesen Patienten und andere. Das ist das Besondere an dieser Ausbildungsstation im Zürcher Stadtspital Weid. Die Studierenden führen die Bettenstation weitgehend selbst. Diese Freiheit und gleichzeitig die Verantwortung, das gefällt Lea Marthaler.
3: Ich finde es mega cool auf dieser Station. Wir haben einen coolen Austausch, alle sind motiviert zum Arbeiten. Wir sind auf einer Ebene. Also wir können es lustig haben, aber wir wissen, wenn es dann ernst ist und um Lernsituationen geht. Man lernt mega viel auch durch den Austausch.
9: Der Austausch untereinander ist ein Aspekt dieses Pilotprojekts Ausbildungsstation 365. Hier können Studierende die Theorie in der Praxis direkt anwenden, begleitet von erfahrenem Pflegepersonal wie der Berufsbildnerin Joy Baumann. Sie lobt die Ausbildung im realen Umfeld.
12: Wenn man ihnen nach einer Handlung ziemlich schnell danach ein Feedback gibt, hat das eine mega hohe Effektstärke im Lernprozess. Und das habe ich da viel mehr Zeit dafür.
9: Mehr Verantwortung in den Händen der Studierenden, mehr Praxisnähe, direktes und unmittelbares Feedback. Das seien die Vorteile auf dieser Station gegenüber der klassischen Ausbildung, sagt Patrick Vici. Er leitet am Stadtspital das Departement für Fachpflege und Soziales. Vici hofft, dass sich dank dieses Projekts mehr junge Menschen für die Pflegeausbildung begeistern lassen.
13: Wir versprechen uns, wirklich Erkenntnis können zu gewinnen, über wie man Ausbildung in Zukunft gestalten soll, damit sie so attraktiv ist, dass neue Pflegende wirklich auch in den Beruf einsteigen. Aber nicht nur das, sondern auch, dass sie in Zukunft auch länger werden im Beruf bleiben, weil sie Freude haben und weil sie gut vorbereitet worden sind auf die Berufsrealität.
9: Mitfinanziert wird dieses Projekt vom Bundesamt für Gesundheit und vom Kanton Zürich im Rahmen der Pflegeinitiative. Das Stadtspital Weid will hier jährlich 30 bis 40 diplomierte Pflegefachpersonen ausbilden. Im letzten September ist das Projekt gestartet und bislang gut angelaufen, so Patrick Vici, auch wenn es gewisse Herausforderungen gebe.
13: die Verankerung von der Station mit diesen Lernformen im normalen Spitalalltag. Man muss klären, wie die Prozesse sind, man muss klären, wie die Rollen sind. Das braucht wirklich so ein Miteinander und da muss man arbeiten, das ist nicht einfach gegeben.
9: Der Versuch läuft bis im Sommer 2028, dann entscheidet das Stadtspital, ob es die Ausbildungsstation weiterführt. Die Erwartungen der Pflegestudentin Lea Marthaler wurden auf alle Fälle erfüllt. Sie habe wieder vermehrt die positiven Seiten ihrer Pflegetätigkeit erkannt.
3: Wenn ich den Patienten einfach den Tag konnte verbessern, verschönern, dass sie einen guten Tag hatten, ein Lächeln auf dem Gesicht hatten, ja, dass ich einfach gesehen, dass ich etwas für ihr Wohlbefinden da habe. Das tut einem selber mega gut.
9: Marthaler glaubt, diese Ausbildungsstation könne dazu beitragen, dass sich mehr junge Menschen für den Pflegeberuf entscheiden. Dieser Ansatz mag die Ausbildung attraktiver machen, die großen Herausforderungen des Berufs, hoher Druck, tiefer Lohn, Stress und große Arbeitsbelastung, löst er allerdings nicht. Hier bleiben Politik und Arbeitgeber gefordert.
1: Sie hören Rendezvous, es ist 3:03. Die Kinder aus der Westschweiz und aus der Deutschschweiz haben etwas gemeinsam. Das Lernen der anderen Landessprache wird oft als mühsam empfunden. So haben mehrere Deutschschweizer Kantone den Frühfranzösischunterricht in der Primarschule wieder abgeschafft. Anders aber der Kanton Solothurn. Die Solothurner Schulen wollen das Französischlernen attraktiver gestalten und eine Studie zeigt, das funktioniert. Alex Moser.
14: In der Pisoni-Schule in Zuchwil wird auf Französisch gezeichnet. Lehrerin Enola Jecker zeigt auf ein A4-Papier und erklärt das Querformat.
15: Le nouveau travail sur une feuille A4. Format paysage. C'est quoi format paysage en allemand? Oui.
16: Also quer.
15: Merci. Querformat. Exactement.
14: So tönt immersiver Unterricht. Zeichenunterricht auf Französisch, nicht Deutsch. Das funktioniert auch in anderen Fächern, wie zum Beispiel Mathematik. Den Kindern dieser 5. Klasse gefällt diese Art, Sprachen zu lernen.
17: Man kann es sich besser merken, wenn man weiss, das habe ich mir dann gezeichnet und man die Sachen verwendet. Und das hilft halt auch im Unterricht, weil man dann ein Beispiel hat, wo man sich daran merken kann.
18: Ich finde es mega cool, dass ich Französisch und Zeichnen zusammen haben kann. Ich lerne Französisch mit dem Molen-Thema zu tun, zum Beispiel Disney und so Zeug. Das finde ich mega cool.
14: Auch im Turnunterricht wird Französisch gesprochen. Attrape le ballon, fang den Ball, präge sich bei Schülerinnen und Schülern schneller ein, wenn sie es in der Turnhalle hören, als wenn sie Wörter im Vokabelheft büffelten. Davon ist Andreas Walter, Leiter des Solothurner Volksschulamts, überzeugt.
19: Spruch wird so lebendig. Oder es ist, man kann es vielleicht ein bisschen vergleichen, was im Englisch halt in der Freizeit abgeht. Man braucht Englisch, ob jetzt das ganz korrekt ist oder nicht, ist eine andere Frage. Aber man ist sich gewohnt und man getraut sich. Und so kann man auch Französisch lernen. Selbstverständlich muss man auch Acht geben auf die korrekten Formen und das muss man schon auch noch mitnehmen. Aber das, was uns fehlt, ist eigentlich die Anwendung und immersiven Unterricht gibt die Anwendung.
14: Die Universität Genf hat den immersiven Unterricht im Kanton Solothurn während der letzten 2 Jahre wissenschaftlich begleitet. Eine Studie zeigt, die Kinder profitieren davon, vorausgesetzt die Unterschiede zwischen den Schulen werden berücksichtigt. Noch sind nicht alle Schulen bereit für diese Unterrichtsart, weil die Lehrpersonen oft nicht dafür ausgebildet sind. Bisher gibt es den immersiven Unterricht bloß an 17 Solothurner Schulen. Bis in 4 Jahren soll er an allen Schulen eingeführt werden. Bildungsdirektor Matthias Stricker sagt:
20: Gerade der Austausch mit anderen Kulturen in der Schweiz, das ist sehr, sehr wichtig. Das hat eine nationale Bedeutung. Und wir als Kanton Solothurn, wir verstehen uns als Brückenkanton, wir haben uns das auch in die Verfassung geschrieben. Und wir leben das auch. Wir sind näher an der Sprachgrenze, näher als andere Kantone, das ist so. Und darum ist es mir wichtig, dass wir das Französische in dem Sinne stärken und nicht schwächen.
14: Geplant ist auch ein Austausch mit Schülerinnen und Schülern aus dem Kanton Neuenburg. Dort gibt es den immersiven Unterricht schon seit 2011, und zwar über alle Schulstufen hinweg. Schon im Kindergarten lernen die Neuenburger Kinder ihre ersten Deutschwörter.
1: 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Und gleich gibt's das Tagesgespräch zum Krieg im Nahen Osten mit Cyrus Shayek. Er ist Historiker und Nahostexperte vom Geneva Graduate Institute. Nach den Schlagzeilen mit Livia Schmid.
0: Israel und der Iran haben sich in den vergangenen Stunden wieder gegenseitig angegriffen. Nun hat sich US-Präsident Donald Trump dazu geäußert. Trump schreibt, Israel und der Iran müssten sofort aufhören zu schießen. Das Stockholmer Friedensforschungsinstitut SIPRI warnt vor einer wachsenden Rolle von Atomwaffen in der internationalen Sicherheitspolitik. Jahrzehntelange Bemühungen um eine atomare Abrüstung würden dadurch rückgängig gemacht. Auf den Philippinen hat die Erde gebebt. Auf Bildern in philippinischen Medien sind eingestürzte Häuser zu sehen. Die Behörden sprechen von mindestens 19 Todesopfern. Es könnten aber noch mehr sein. Das Erdbeben hatte eine Stärke von 7,8. SRF Verkehrsinfo von 13.02 Uhr. Entwarnung in der Region Bern auf der A6 Thun-Mühlenen zwischen Kiesen und Thun-Nord. In beiden Richtungen besteht keine Gefahr mehr durch eine Entenfamilie auf der Fahrbahn. Entwarnung auch in der Region Solothurn auf der A2 Richtung Luzern zwischen Egerkingen und Herkingen besteht keine Gefahr mehr durch Gegenstände auf der Fahrbahn. Jedoch Stau wegen eines Pannenfahrzeugs ab der Raststätte Teufengraben. Und vor dem Gotthard-Südportal 4 Kilometer Stau und rund eine Dreiviertelstunde längere Reisezeit ab Quinto. Die Einfahrt Airolo ist gesperrt.
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21: Zum ersten Mal seit der Waffenruhe haben sich Iran und Israel wieder gegenseitig mit Raketen beschossen. Teheran hat gestern Abend Nordisrael angegriffen. Israel hat dann wenige Stunden später darauf reagiert. Mein Gast ist der Cyrus Shayek, Historiker und Nahostexperte vom Geneva Graduate Institute. Willkommen im Tagesgespräch.
22: Danke vielmals für die Einladung. Willkommen, Herr Karasek. Merci.
21: Wieso hat Iran jetzt gerade angegriffen?
22: Iran ist sehr zuversichtlich. Sie haben das Gefühl, und ich glaube, das stimmt auch, dass sie strategisch den 40-Tage-Krieg gewonnen haben. Das heisst, die Amerikaner und die Israelis haben alle ihre Kriegsziele verfehlt. Sie sind zuversichtlich auch in dem Sinn, dass sie das Gefühl haben, dass eine neue, wirklich längere militärische Runde entweder vermieden werden kann oder dass der Iran auch die neue militärische Runde, das heisst einen neuen Schlagabtausch, strategisch gewinnt. Und drittens sind sie zuversichtlich, dass der Trump einen Vertrag mehr will und an einem mehr interessiert sind als sie. Und dass der Trump aus dem Grund Israelis zurückbinden kann und wenn er es nicht macht, dass die Iraner den Trump militärisch oder politisch abstrafen können. Das ist so ein bisschen der Hintergrund.
21: Also Sie haben jetzt mal das Wort zuversichtlich verwendet. Also zuversichtlich bedeutet, Iran fühlt sich stark.
22: Das ist ganz richtig. Und die Iraner fühlen sich nicht nur stark, sondern sie haben das Gefühl, dass jetzt der Zeitpunkt ist gekommen, die strategische Stärke auszubauen und weiter sozusagen absichern. Und ich glaube, da haben die Iraner zwei politische Langzeitziele. Einerseits versuchen sie, die strategische Niederlage von Israel und den Amerikanern militärisch zu unterstreichen. Das heisst, Zuhörer mögen sich sicher daran erinnern, dass ein Kriegsziel sicher von Israel das war, dass man das iranische Raketenprogramm zurückbindet, wenn nicht zerstört. Und das ist ja nicht passiert. Jetzt schiessen die Iraner Raketen auf Israel. Das beweist, dass das iranische Arsenal immer noch funktioniert. Und zweitens ist da ein politisches Langzeitziel vom Iran, auch regional, das heisst auch außerhalb des Golfraums, bestimmter auftreten zu können. Das heisst gegenüber Israel jetzt auch im Libanon selber.
21: Israel macht sich auf weitere Schläge aus dem Iran gefasst und hat jetzt in der Nacht die Sicherheitsvorkehrungen im ganzen Land verstärkt. Glauben Sie daran, dass es da weitere Angriffe gibt vom Iran?
22: Ich glaube, es ist sehr möglich. Sicher kann man nicht sein. Und ich glaube, es ist sehr möglich, genau aus dem vorher erwähnten Grund, dass die Iraner im Moment sehr zuversichtlich sind.
21: Iran hat ganz bestimmte Ziele in Israel angegriffen. Was können Sie da dazu sagen?
22: Erst, ich glaube, der Hauptgrund ist, dass die Iraner den Israelis gegenüber signalisieren wollen, dass sie nicht einfach die ganze Zivilbevölkerung ins Ziel nehmen, sondern dass ganz bestimmte Ziele können und müssen ins Visier genommen werden.
21: Was sind das für Ziele?
22: Das heisst, das sind, im Moment sind das drei grosse Kategorien. Eins sind Luftwaffenbasen, das heisst militärische Ziele. Dann ist eine petrochemische Anlage, die angegriffen worden ist in Vergeltung auf den israelischen Angriff auf eine iranische petrochemische Anlage. Und dann sind es Raketen gewesen, die auf die israelische Nuklearanlage in Dimona haben gezielt. Es ist natürlich klar, dass die Iraner nicht nur, absolut, das muss man sagen, nicht nur diese Ziele angreifen. Das gibt Raketen, die anderswo abgegangen sind. Aber jedenfalls sagen die Iraner, dass das Ziele sind. Und da muss man auch noch sagen, dass die Israelis selber auch bestimmte Ziele haben angegriffen. Das heisst eben die schon erwähnte petrochemische Anlage und dann auch militärische Ziele im Iran selber.
21: Und können Sie das für uns noch einschätzen? Wieso sind die Ziele so genau bestimmt?
22: Also ich glaube, der Hauptgrund ist der, dass man versucht, jedenfalls im Moment eine sofortige Eskalation zu vermeiden. Wenn die Iraner auch ganz klar zivile Ziele hätten angegriffen, zum Beispiel einfach irgendwie größere Städte hätten angegriffen, dann wären die Israelis in einer Position selber sofort sehr, sehr viel weitere zivile Ziele im Iran selber auch anzugreifen. Und ich glaube, im Moment jedenfalls will der Iran das vermeiden und die Israelis wollen das Gleiche auch vermeiden. Vielleicht kommen wir in diese Situation immer, aber das, was am Anfang ist, eine gewisse Eskalationsvermeidung ganz sicher vorhanden.
21: Vorausgegangen, dass jetzt das alles passiert ist, gestern Abend und in der Nacht, vorausgegangen ist der israelische Luftschlag in Beirut, in der Hauptstadt des Libanon, gegen ein Hauptquartier der Terrormiliz Hisbollah. Das hat die iranische Gegenreaktion ausgelöst, gestern Abend gegen Israel. Seit Wochen tut ja Israel Stellungen im Südlibanon bombardieren und Iran hat nicht reagiert. Wieso reagiert es, wenn Israel Beirut angreift?
22: Ich glaube, meine Antwort muss zuerst betonen, dass die Iraner, aber nicht die Amerikaner, immer betont haben, dass für sie der Waffenstillstand zwischen Amerika und Iran im April Libanon mit einbegreift. Das heisst, dass die Iraner jedenfalls die Möglichkeit haben, wenn sie es wollen, einen Waffenstillstandsverstoß im Libanon zu ahnden. Das haben sie immer gesagt. Die Frage ist jetzt, warum genau jetzt? Warum machen sie es genau jetzt? Und ich glaube, der Grund für das Timing ist, dass die Iraner jetzt so zuversichtlich sind, dass sie jetzt haben zurückgeschlagen. Und sie haben auch jetzt zurückgeschlagen, sie haben wahrscheinlich gewartet, bis ein nächster israelischer Angriff auf Beirut selber kommt und nicht einfach nur im Süden vom Land, vom Süden vom Libanon, weil Beirut, wie sie es gesagt haben, für die Hisbollah im Prinzip das Hauptquartier ist. Und was die Iraner da machen, ist im Prinzip eine neue rote Linie zu ziehen. Das heisst, sie sagen, wenn ihr Israel ab jetzt Beirut angreift, dann greifen wir israelische Ziele an. So genau hat das der Iran bis jetzt nicht gesagt, aber ab jetzt wird das wahrscheinlich oder vielleicht wird das so durchgezogen werden. Was die Iraner da machen, ist ein neues Gleichgewicht des Schreckens zu kreieren. Zwischen Israel und Amerika einerseits und im Iran andererseits. Ja, das heisst, falls Israel in Beirut etwas macht, machen wir mehr oder weniger automatisch ab jetzt auch etwas gegen Israel.
21: Und das ist ja das erste Mal, Entschuldigung, wenn ich Sie unterbreche, das ist das erste Mal in der Geschichte von diesem 47-jährigen Konflikt, dass Iran Israel bombardiert, um einen israelischen Angriff auf ein anderes Land zu vergelten. Das meinen Sie eigentlich mit dem Gleichgewicht, das hier spielen soll und der roten Linie, die überschritten wird?
22: Das heisst konkret, dass eine Automatisierung in Kraft tritt. Die Iraner sagen, ab jetzt, wenn Israel mit amerikanischer Duldung Beirut angreift, greifen wir mehr oder weniger automatisch Israel an. Das war vorher so nicht der Fall gewesen.
21: Besteht dann auch da eine Gefahr gegenüber den USA?
22: Ja, aus einem einfachen Grund, dass die Iraner sagen, dass die Israelis ohne amerikanische Unterstützung und Duldung ihren Angriff in Beirut und auch jegliche andere militärische Aktion gar nicht würden starten. Das heisst, die Iraner machen die Amerikaner direkt für israelische Angriffe verantwortlich. Und das hat natürlich einen politischen, nicht nur einen Hintergrund, sondern das hat einen politischen Zweck, diese Aussage. Und was ist der politische Zweck? Man will einen Keil treiben zwischen den Amerikanern und vielleicht auch Golfstaaten einerseits und Israel andererseits. Teheran sagt den Amerikanern im Prinzip, ihr müsst eure israelischen Alliierten zurückbinden. Ab jetzt werden wir amerikanische Basen, und das sagen die Iraner ganz direkt, ab jetzt werden wir amerikanische Basen im Golf und vielleicht auch andere Ziele im Golf angreifen, wenn Israel militärische Schläge in Beirut und auch andere militärische Schläge gegen den Iran direkt ausführt. Und das bringt natürlich eine Spannung in die sowieso schon spannungsgefüllte israelisch-amerikanische Beziehung.
2: Das ist zum einen das politische Ziel oder die politische Ziel vom Iran, das Sie ansprechen. Andererseits muss man aber sagen, man sieht auch, was die Hisbollah-Miliz für Iran für eine Bedeutung hat. Also kaum greift Israel Hisbollah-Stellungen an, Hisbollah-Stützpunkte an, reagiert Iran.
22: Das ist ganz sicher so. Die Hisbollah ist trotz all der Niederlagen, die sie ab 2024 eingesteckt, immer noch die wichtigste alliierte Miliz, die der Iran in der Region hat. Man muss dazu auch sagen, dass die Hisbollah auch Militärfachleute auch in Israel erstaunt hat, damit, dass sie 2026 wieder in der Lage war, Israel militärisch zu einem gewissen Punkt militärisch die Stirne zu bieten. Da haben 2024, wo ja die Israelis Hisbollah wirklich haben schwer geschädigt, haben die Israelis wirklich gedacht, jetzt ist die Hisbollah-Gefahr mehr oder weniger wieder gedämmt, aber dem ist nicht so.
2: Wieder gedämmt und dem ist nicht so, sagen Sie. Bleiben wir darum noch ganz einen kurzen Moment bei der Hisbollah, oder? Laut dem Iran ist ja das der Grund, wieso es den Angriff gegeben hat, die Nacht gegen Israel. Israel sieht die Hisbollah immer noch als grosse Gefahr. Vor einer Woche hat die ARD berichtet, dass die Hisbollah unterirdische Tunnelsysteme soll haben, mit Waffen, mit Tausenden von Kämpferinnen und Kämpfern drin. Und die Tunnel, die sind zum Teil unter Wohngebiet, zum Beispiel eben im Süden von der libanesischen Hauptstadt Beirut. Darum auch laut israelischen Angaben der Angriff gegenüber Beirut. Und sie bringen natürlich mit diesen unterirdischen Tunnel bringen sie natürlich die Zivilbevölkerung oben in den Dörfern und Städten in Gefahr. Wie beurteilen Sie die Stärke, die Gefahr von der Hisbollah?
22: Hisbollah ist ganz sicher für Israel und auch für die israelische Bevölkerung wieder eine direkte Gefahr geworden. Und das sieht man auch in dem, dass Hisbollah-Drohnen und zum Teil Raketen auch sich gegen den Norden von Israel richtet. Und das hat politische Auswirkungen in Nordisrael und in Israel insgesamt. Das ist die eine Seite der Münze. Aber es gibt auch eine andere Seite der Münze. Und die muss man eben auch sehen. Und das ist der Umstand, dass es früher, ab 2006 bis 2023 im Prinzip, eben auch ein Gleichgewicht des Schreckens gab zwischen Hisbollah und Israel. Und dort hat es im Prinzip fast gar keine Überschreitungen gegeben. Wo dann die Israelis ab 2023 sich immer stärker gefühlt und dann 2024 Hisbollah haben können wirklich mehr oder weniger militärisch stark schwächen, haben sie das Gefühl bekommen, dass sie militärisch die Hisbollah ganz ausschalten können. Aber das geht nicht. Und nicht nur geht das nicht, es hat im Libanon selber auch ganz klare politische Auswirkungen. Nämlich bringt es die Hisbollah, die vorher politisch und militärisch ziemlich desavouiert war in Libanon, das bringt der Hisbollah politisch etwas. Jetzt gibt es immer wieder mehr Libanesen, die sagen, ja, die Hisbollah müssen wir unterstützen, weil die Israelis den ganzen Südlibanon systematisch zerstört haben. Und das ist ja wirklich wahnsinnig, was dort passiert ist. Ja. Das heisst, die Israelis wollen im Prinzip militärisch ein politisches Problem lösen, was nicht funktioniert. Das braucht es braucht einfach eine politische Lösung zwischen Israel und dem Libanon selber, aber auch zwischen Israel und Hezbollah. Und eine politische, nicht eine wirklich politische Lösung, aber jedenfalls ein militärisches Gleichgewicht hat es schon mal gegeben. Was wiederum heisst, dass es das auch wieder geben kann. Also es gibt wirklich die beiden Seiten von der Münze, das muss man ganz klar sagen.
21: Das ist SRF Tagesgespräch mit dem Cyrus Shayek, Historiker und Nahostexperte vom Geneva Graduate Institute. Was sind die Risiken für den Iran? Es gibt Expertinnen und Experten, die sagen, durch den Iran-Krieg ist das Regime und auch die militärische Schlagkraft geschwächt worden. Das ist zum einen jetzt auch die Nacht widersprochen worden. Aber tut sich, und ich wollte auf die Frage raus, tut sich Iran mit dieser ganzen Aktion jetzt und dieser Weiterentwicklung von der Eskalation vielleicht auch selber überschätzen?
22: Ich glaube, es ist möglich, dass die Antwort ja ist. Und der Hauptgrund ist ganz einfach der, dass Iran den 40-Tage-Krieg militärisch, strategisch eigentlich sehr gut überlebt hat. Ökonomisch nicht. Ökonomisch hat der Iran wahnsinnigen Schaden genommen. Das wird oft auch immer noch unterschätzt, auch in den Medien. Und das könnte vielleicht große Langzeitprobleme bringen, auch politische Langzeitprobleme im Iran selber. Aber jedenfalls im Moment haben die meisten, aber nicht alle politisch-militärischen Führer im Iran das Gefühl, dass sie klar gewonnen haben. Und dass der Trump, das ist dann noch ein zweiter Punkt, ganz einfach nicht den Willen dazu hat, Iran jetzt nochmal grösser anzugreifen. Das heisst, wirklich so anzugreifen, dass das iranische Regime wirklich geschädigt werden kann. Das ist, aber es gibt ein gewisses Risiko, ein Restrisiko besteht für den Iran, dass irgendetwas passiert, all das sozusagen nochmal über den Haufen wirft.
21: Der Angriff vom Iran jetzt, der gehört in eine Reihe von ein paar Militäraktionen in den letzten Tagen in der Region. Teheran hat nach US-Angaben letzte Woche Raketen auf Kuwait und Bahrain abgeschossen. Was bedeutet die Situation jetzt für die Golfstaaten?
22: Der Iran probiert auch einen Keil zu treiben zwischen Golfstaaten einerseits und Israel andererseits. Und probiert auch Amerika im Prinzip eben, wie schon gesagt, gegen die Israelis aufzubringen. Indem sie sagen, dass was Israel macht, direkte Auswirkungen hat auf die amerikanische Militäranlage, aber eventuell auch auf petrochemische Anlagen in den arabischen Golfstaaten. Dazu muss man auch noch sagen, dass das auch ein gewisses Risiko birgt für den Iran. Und zwar aus dem folgenden Grund. Der Iran hat nach einem 40-Tage-Krieg im Prinzip probiert, den strategischen Gewinn aus dem Krieg langsam aber sicher in eine neue politische Position umzumünzen. Im Golfraum selber. Das heisst, der Iran versucht, den Golfstaaten zu zeigen, dass sie vielleicht wollen oder vielleicht sogar müssen, besser mit dem Iran umgehen. Dass sie den Iran mehr akzeptieren als eine wichtige Regionalmacht. Und sie haben auch probiert, den Golfstaaten zu zeigen, dass die amerikanische Präsenz im Golf nicht Sicherheit bringt, sondern Unsicherheit. Und was im Moment jetzt passiert, ist im Prinzip eine Fortführung von dieser Machtdemonstration. Man muss vielleicht auch noch dazu sagen, dass die Amerikaner ganz einfach keine militärische Strategie haben, um die Art von politischem Waffenstillstandsstil, den sie im Prinzip wollen, wirklich um dort herzukommen. Also man muss ja wirklich sagen, es waren ja die Amerikaner, die vor ungefähr einem Monat die Ersten waren, die nach dem Waffenstillstand wieder anfangen zu schiessen. Das waren die Amerikaner, die damit angefangen haben. Und die Iraner haben dann darauf reagiert. Und seitdem gibt es immer wieder ein Hin und Her und ein Hin und Her. Ja? Aber das Hin und Her funktioniert und hilft eigentlich im Iran militärisch, aber auch eben politisch im Golfraum wahrscheinlich mehr, als dass es den Amerikanern hilft. Die Amerikaner sehen im Prinzip ziemlich hilflos aus im Moment.
21: Und zum ersten Mal seit dem Waffenstillstand im April hat diese Nacht auch die Houthi-Miliz aus dem Jemen Israel angegriffen. Was bedeutet das?
22: Einerseits muss man sagen, dass die Houthis auch gegenüber dem Iran im Prinzip eigenständig sind. Das heisst, sie sind nicht einfach eine Marionette vom Iran. Andererseits muss man auch ganz klar sehen, dass auch für die Houthis der Ausgang von dem 40-Tage-Krieg ist positiv gewesen. Sie sehen den Ausgang auch als einen Gewinn für den Iran und sozusagen im Verlauf auch einen Gewinn für sich selber. Was der Iran seitdem hat probiert zu machen, und im Prinzip schon seit letztem Jahr, ist jegliche Attacke gegen Israel selber regional besser zu koordinieren. Das heisst, es ist im Prinzip nicht erstaunlich, dass jetzt, wo die Iraner angegriffen haben, auch die Houthis selber angegriffen haben. Was die Houthis ja auch sagen, ist, dass sie die ihre eigene Meerstrasse, das heisst die zwischen Jemen und dem afrikanischen Kontinent, Bab el-Mandeb, dass sie die für israelische Schiffe werden sperren. Ob sie das können oder nicht, ist noch eine ganz andere Frage. Aber ich glaube, die houthische Reaktion oder Aktion muss gesehen werden in einem größeren Kontext. Und das ist der, dass der Iran wieder probiert, seine eigene Regionalmacht besser koordiniert können durchzusetzen, als sie es in den letzten paar Monaten haben können.
21: Und die Regionalmacht, wie Sie das sagen, die hat jetzt gestern Abend und in der Nacht Israel angegriffen. Israel hat zurückgeschlagen. Kommen wir zum israelisch-politischen Kontext. Tut eine weitere Kriegsfront gegen den Iran, also wenn jetzt Israel in den nächsten Tagen weiter den Iran angreifen, tut so eine Kriegsfront am israelischen Präsidenten Netanyahu schaden oder helfen?
22: Wahrscheinlich denkt er, dass es ihm eher hilft als schadet. Und der Grund ist, dass es spätestens im Oktober Wahlen gibt und dass die allermeisten Israelis, auch die, die den Netanyahu kritisieren, ein weiteres Vorgehen gegen den Iran in einem Kontext, in dem die Iran zuerst angegriffen, jetzt in dieser Runde, wahrscheinlich werden verstehen. Das heisst, Netanyahu kann sich stark machen, kann sich als starker Führer zeigen. Und das ist wichtig, weil die Wahlen kommen. Und es ist doppelt wichtig, weil im Prinzip in Israel seit dem Ende des Krieges die meisten Leute und ganz sicher die meisten seriösen Analysten der Meinung sind, dass Israel den Krieg hat verloren. Das heisst, die Israelis selber sehen den Ausgang von dem Krieg, von dem 40-Tage-Krieg.
21: Gegen den Iran, also Sie reden vom Iran-Krieg.
22: Gegen den Iran, ganz genau. Sie sehen das im Prinzip wie der Iran selber. Sie sehen sich als Verlierer und der Iran als Gewinner. Es gibt da noch weitere Probleme dann. Das grösste Problem für die Israelis im Moment ist wahrscheinlich das, dass sie das Gefühl haben, und das stimmt auch zu einem grossen Teil, dass sie ohne das Zustimmen von Trump nicht mehr militärisch weiter agieren. Das heisst, der Trump ist wirklich ein harter Patron. Und wenn er sagt, jetzt ist genug, jetzt machen wir nicht mehr weiter, dann müssen die Israelis wahrscheinlich hören. Aber das sieht natürlich politisch wie eine Schwäche aus für den Netanyahu. Es zeigt sich dann, dass er ein bisschen, nicht gerade Marionetten ist von Trump, aber dass er einfach nicht die Hose noch hat in seinem eigenen Haus. Und das ist natürlich das ist ein Problem. Es ist ein politisches Problem für ihn. Und das ist auch ein politisches Problem, wo die Opposition gegen ihn jetzt auch immer weiter politisch ausspielt.
21: Und das hat sich ja eigentlich, was Sie jetzt beschrieben, hat sich ja die Nacht sehr gut gezeigt. Der US-Präsident Trump hat sowohl Israel wie auch den Iran aufgerufen, nicht mehr anzugreifen. Die USA hat also irgendwo durch versucht, die Eskalation einzudämmen. Und es ist dann trotzdem dazu gekommen. Hat die USA wirklich noch grossen Einfluss in der Region?
22: Ja und nein. Es hat, wie ich jetzt gerade beschrieben habe, ganz sicher vis-à-vis Israel hat einen grösseren Einfluss. Das heisst, wenn Trump wirklich wollen, dass Israel im Südlibanon oder in Beirut selber aufhört zu kämpfen und sich zurückzieht, dann würde Israel wahrscheinlich nicht viel übrig bleiben, als das zu tun. Aber Trump ist im Moment jedenfalls nicht daran interessiert. Das heisst, militärisch langzeitlich denkt, kann Israel nicht mehr einfach machen, was es will. Aber kurzfristig, das heisst, ein Abschlag da oder ein Schlag dort, kurzfristig solche Aktionen können die Israelis auf jeden Fall noch machen. Es ist auch absolut möglich, dass sich der Netanyahu gegen den Trump wendet. Vielleicht nicht gerade direkt, das wird er ganz sicher nicht machen, aber dass er weitermacht, militärisch weiterschlägt,
5: auch um seinen eigenen Wähler und die Israelis insgesamt zu zeigen, ich habe die Hose an. Ich bin der, der regiert hier in unserem Land selber. Und sogar der Trump kann mir nicht befehlen, was er machen soll oder nicht.
21: Die Nacht ist das auch wieder klar geworden. Laut dem Präsident Trump soll es bald eine Einigung geben mit Iran. Aber eben jetzt fallen wieder Bomben und Raketen. Also wenn man das so zusammenfasst, kann man sagen, ein Deal mit dem Iran scheint zwischen ihnen mal näher, dann wieder weiter weg, dann gibt es wieder Waffenruhe, dann eskaliert es wieder. Laut Ihrer Erfahrung und Ihrer Analyse, wo stehen wir jetzt gerade?
5: Wir sind wirklich in einem Limbo-Zustand. Das heisst, der Trump selber ist aus innenpolitischen und global-ökonomischen Gründen im Moment wahrscheinlich nicht dazu fähig, dem Iran das zu geben, was der Iran würde wählen, um einen Vertrag zu unterschreiben. Und was der Iran würde wählen, ist ein Zwischenwaffenstillstandsvertrag, in dem die ganze Nuklearsache gar nicht mehr so wahnsinnig wichtig ist. Das heisst, es wird nur später noch weiter verhandelt. Und wo die Iraner vielleicht auch andere finanzielle, regionalpolitische Vergütungen bekommen. Der Trump kann sich im Moment nicht dazu bringen, so etwas zuzustimmen. Andererseits fühlt sich, wie schon gesagt, der Iran stark. Und die iranische Führung hat das Gefühl, dass sie länger als der Trump warten kann, um zu einem wirklichen Waffenstillstand zu kommen. Und was das auch heisst, ist, dass es absolut möglich ist, vielleicht nicht sicher, aber ganz sicher möglich ist, dass die unklare Situation, wie sie jetzt besteht, dass die permanent wird. Ich glaube, das muss man wirklich einfach akzeptieren als absolute Option. Ganz einfach aus dem Grund, weil die Iraner das Gefühl haben, sie können länger warten als Trump und weil sie das Gefühl haben, sie haben militärisch und politisch den Krieg gewonnen und sie haben auch jetzt Oberhand. Und der Trump wahrscheinlich aus innenpolitischen Gründen und auch eben aus wirtschaftspolitischen Gründen sich wahrscheinlich nicht trauen wird, die Iraner wirklich nochmal voll anzugreifen.
21: Und das werden wir sicher auch weiter beobachten und analysieren, da bei SRF. Cyrus Schajek, vielen Dank für das Gespräch.
5: Ich danke Ihnen vielmals.
1: Der Cyrus Schajek, Historiker und Nahostexperte vom Geneva Graduate Institute, beim David Karasek im Tagesgespräch. Nachrichtenredaktion im Rendezvous, David Burkhardt, mein Name Ivana Pribakovic. Danke für Ihr Interesse.

0: Die Nachrichten von SRF um 13:30 mit Corinna Heinzmann. Zuerst zur aktuellen Lage im Nahostkrieg. Israel und der Iran haben sich in den vergangenen Stunden wieder gegenseitig angegriffen. Nun hat sich US-Präsident Donald Trump dazu geäußert. Trump schreibt, Israel und der Iran müssten sofort aufhören zu schießen. Nachdem die USA zu Beginn des Krieges mit Israel zusammenspannten, verfolgten Trump und der israelische Regierungschef Benjamin Netanyahu jetzt unterschiedliche Interessen, sagt unsere Auslandredaktorin Susanne Brunner.
1: Sie stehen beide schon mitten im Wahlkampf. Trump will ein Ende der Eskalationen mit dem Iran, weil Amerikanerinnen und Amerikaner die Auswirkungen wirtschaftlich spüren und den Sinn des Krieges nicht alle nachvollziehen können, den die USA mit Milliarden von Steuergeldern finanziert. Das könnte seiner Partei und ihren Wahlchancen im Herbst schaden. Und Netanyahus Basis will, dass Israel den Iran und seine Armeen in der Region, also die Hisbollah in Libanon, Hamas im Gazastreifen, die Houthis in Jemen, komplett entwaffnet, sodass diese für Israel keine Gefahr mehr darstellen können. Versagt Netanyahu hier, sinken seine Wahlchancen womöglich. Das sind nicht vereinbare Prioritäten und daher kann ich mir gut vorstellen, dass die Berichte stimmen, wonach es bei Telefongesprächen zwischen den beiden sehr laut wurde.
0: Sagt SRF-Auslandredaktorin Susanne Brunner. Wir bleiben im Ausland mit zwei kurzen Meldungen. Im Luftraum von Lettland haben Kampfjets der NATO eine Drohne abgeschossen. Woher genau die Drohne stammte, sagte das lettische Militär nicht. Man sprach

0: gehandelt, der Dollar zu 79,62 Rappen. Und noch der Blick aufs Wetter. Es ziehen zunehmend Wolken auf. Diese bringen stellenweise Platzregen und einige Gewitter. Dabei frischt der Wind auf. Lokal sind Sturmböen nicht ausgeschlossen. Morgen ist es dann wechselnd bewölkt und vor allem im Osten teils nass. Heute gibt es sommerliche 26 Grad. Morgen ist es deutlich kühler mit 18 Grad. Das wären Nachrichten von Radio SRF. Verantwortlich Jan Köbler.
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2: Albin Kurti gewinnt ein weiteres Mal die Wahlen im Kosovo. Aber auch nach diesem dritten Anlauf bleibt offen, ob es nun klappt mit einer neuen Regierung. Und dann blicken wir nochmal zurück ans Swiss Economic Forum in Interlaken und fragen, wie sehr belastet der starke Franken die Schweizer Wirtschaft? Das ist 4x4 und ich bin Dominik Rolli. Die Menschen im Kosovo haben schon wieder ein neues Parlament gewählt, zum dritten Mal innerhalb 16 Monaten. Und schon wieder gewinnt die Partei von Regierungschef Albin Kurti. Die Partei kommt zwar auf weniger Stimmen als bei den letzten Wahlen im Dezember, und doch scheint Kurti fest im Sattel zu sitzen. Warum ist das so? Das hat Silvan Zemp die freie Journalistin Adelina Gashi gefragt. Sie berichtet regelmäßig aus dem Kosovo.
3: Ich glaube, dafür muss man in die Vergangenheit schauen. Albin Kurti kam aus einer Underdog-Rolle an die Macht. Er galt lange als politischer Außenseiter, der sich klar von der bis 2021 regierenden politischen Elite unter Hashim Thaçi abgegrenzt hat und damals vor allem mit dem Wahlversprechen angetreten ist, die grassierende Korruption im Land zu bekämpfen. Und dieses Versprechen konnte er immerhin in Teilen auch einhalten. Aber ich glaube, dass Kurtis Beliebtheit auch so begründet werden kann, dass er bei Kosovaren und Kosovarinnen den Ruf genießt, sich für Kosovos Unabhängigkeit einzusetzen, besonders im Dialog mit dem Nachbarland Serbien, das eben diese Unabhängigkeit bis heute nicht anerkennt und Kurti bis anhin eine sehr unnachgiebige Linie verfolgt hat.
4: Jetzt sind es die dritten Wahlen innerhalb von rund 1,5 Jahren. Machen wir vielleicht noch einen Schritt zurück. Weshalb musste im Kosovo überhaupt schon wieder gewählt werden?
3: Das liegt daran, dass sich die regierende Partei, also die Vetmedosje, und die Opposition einfach nicht einigen können. Obwohl die Regierungsbildung nach den letzten Wahlen im Dezember recht rasch vonstatten ging, scheiterte es dann bei der Wahl des Staatspräsidenten. Und dafür sind nun mal 2/3 der Stimmen im Parlament nötig. Und keiner der vorgeschlagenen Kandidaten der Vetmedosje hat diesen Stimmenanteil erhalten. Yousa Osmani, die in den letzten 4 Jahren das Amt der Präsidentin innehatte, wurde nicht mehr von Albin Kurti vorgeschlagen.
4: Das ist also der Grund, weshalb schon wieder gewählt wurde. Und das schon wieder, das könnte man auch bei Albin Kurti sagen, denn einmal mehr hat seine Partei, die Vetmedosje, die Wahlen gewonnen. Wofür stehen denn Kurti und seine Partei politisch?
3: Politisch und auch wirtschaftlich lässt sich die Vetmedosje links oder auch mittellinks verorten. Vetmedosje heißt auf Deutsch so viel wie Selbstbestimmung. Und ich würde sagen, der Name ist Programm. Nationale Selbstbestimmung und Souveränität sind der Kern ihrer politischen Identität. Die Vetmedosje betreibt sozialdemokratische Wirtschaftspolitik und setzt sich etwa für stärkere soziale Absicherung, also für höhere Renten ein, für höhere staatliche Investitionen. Und wie ich ja auch schon vorher erwähnt hatte, setzen sie sich vor allem gegen Korruption ein.
4: Was bedeutet dieses Resultat jetzt für die Stabilität des Landes? Droht da weiterhin eine politische Blockade?
3: Das wird sich jetzt natürlich in den nächsten Wochen zeigen. Kosovos politische Klasse vermisste in den letzten Monaten und bisher eine Kompromisskultur. Aber die ist nötig, um eine voll handlungsfähige Regierung stellen zu können. Und sollte sich also diesbezüglich kein grundlegender Sinneswandel abzeichnen, droht die nächste Blockade, ja.
4: Und welche Folgen hat diese Blockade?

0: Ah, hat dieser politische Stillstand jetzt auch ganz konkret für die Bevölkerung des Kosovo?
1: Also ohne eine handlungsfähige Regierung können nun mal keine Budgets gesprochen werden. Und für die Bevölkerung hat das in den letzten Monaten zum Beispiel bedeutet, dass der öffentliche Verkehr stillstand, weil die Busfahrer ihren Lohn nicht mehr erhalten haben oder dass Angestellte des öffentlich-rechtlichen Fernsehsenders ihre Arbeit niedergelegt haben aus dem gleichen Grund. Und außerdem droht Kosovo wegen des Stillstands 880 Millionen Euro an Fördergeldern der EU zu verlieren. Das ist Geld, das das Land dringend nötig hat, um eben diese Reformen irgendwann dann auch umsetzen zu können.
2: Das sagt die freie Journalistin Adelina Gashi. Sie berichtet regelmäßig aus dem Kosovo und Albanien. Die russische Regierung rationiert Treibstoffe. Seit einigen Tagen ist die Menge an Benzin und Diesel beschränkt, und zwar auf der annektierten Halbinsel Krim und im besetzten ukrainischen Gebiet Luhansk. Wieso beschränken die russischen Behörden Diesel und Benzin? Das hat Manuel Fasol, Russland-Korrespondent Callum Mackenzie, gefragt.
3: In Moskau und im Nordwesten von Russland gibt es derzeit Einschränkungen an den Tankstellen. Bei den Tankstellen von gewissen Anbietern sind Käufe pro Auto auf 100 Liter beschränkt, aber an anderen darf man nur 20 Liter auf einmal tanken. Die Firmen erklären das teilweise mit Versorgungsengpässen, also offenbar gibt es bereits Versorgungsprobleme. Anderswo sieht es eher danach aus, als sei es eine präventive Maßnahme, um Hamsterkäufe zu verhindern. Aber das lässt auch darauf schließen, dass sich Engpässe zumindest abzeichnen. Zudem sind die Benzinpreise in gewissen Regionen gestiegen.
4: Diesel und Benzin sind auf der Halbinsel Krim, die Russland ja völkerrechtswidrig annektiert hat, schon ein paar Tage früher beschränkt worden. Wie knapp sind die Treibstoffe denn da?
3: Ja, auf der besetzten Krim ist die Lage schwieriger und das hat ernsthafte Engpässe. Dort wird Benzin schon seit Ende Mai rationiert. Die Behörden sind zuerst auf ein Gutscheinsystem umgestiegen, um die Benzinverkäufe zu regulieren. Aber gerade am Donnerstag hat man Benzinverkäufe auf der ganzen Krim komplett gestoppt, offenbar weil es an den meisten Tankstellen einfach kein Benzin mehr gibt. Die russischen Behörden dort haben mitgeteilt, dass das Verbot sich ein paar Tage andauern werde und dass die Engpässe allgemein noch mehrere Wochen bestehen würden.
4: Wieso gibt es auf der Halbinsel Krim denn einen größeren Versorgungsengpass an Diesel und Benzin?
3: Ja, die Krim muss man separat betrachten. Das Problem dort ist, dass die Versorgungsrouten unter ukrainischen Beschuss geraten. Im Prinzip gibt es zwei Autorouten, die die Halbinsel mit dem russischen Kernland verbinden. Einerseits die große Krimbrücke nach Südrussland, andererseits eine neue Autobahn, die Russland durch die besetzten Gebiete bis zur Krim hat bauen lassen. 2022, nachdem es die ukrainischen Regionen dort entlang des Asowschen Meeres besetzt hat. Und die Brücke ist ja in den letzten Jahren schon mehrmals von der Ukraine angegriffen worden und man betrachtet diese Achse als zu verwundbar, zu exponiert für wichtige Transporte. Deswegen hat man die Autobahn benutzt, aber in den letzten Monaten ist die ukrainische Drohnentechnologie so weit fortgeschritten, dass die ukrainischen Streitkräfte diese Autobahn mehr oder weniger konstant beschießen können und auch gezielt militärische Ziele und Tankfahrzeuge beschießen. Und das ist ein ernsthaftes Problem für die Versorgung der Krim und die Behörden dort haben jüngst gewarnt, dass man wegen Spionage festgenommen werden kann, wenn man Tankfahrzeuge fotografiert oder über deren Standort informiert.
4: Auf der Halbinsel Krim fehlt es also auch deshalb an Treibstoff, weil Transport dorthin schwieriger ist. Das wegen des Kriegs, Sie haben es erwähnt. In Moskau oder in Nordrussland gibt es aber auch Engpässe. Was ist denn da das Problem?
3: Genau, das ist ein etwas anderes Problem. Im Sommer kommt es in Russland oft zu solchen Engpässen, weil es dann für Benzin eine höhere Nachfrage gibt. Einerseits fahren dann die Leute in die Ferien, teils über sehr weite Strecken, und andererseits ist der Sommer die Zeit, in der es viel landwirtschaftliche Aktivität gibt, wo die Bauern viel zu tun haben und Benzin und Diesel brauchen für ihre Traktoren oder andere Fahrzeuge und Geräte. Also so viel zur Nachfrage. Dann gibt es saisonale Probleme bei der Versorgung. Im Sommer, wenn das Wetter gut ist, werden oft Wartungsarbeiten durchgeführt bei den Raffinerien, die diese Ölprodukte herstellen. Das heißt, die arbeiten nicht bei voller Kapazität. Aber dafür gibt es noch einen anderen wichtigen Grund, den es in Friedenszeiten nicht gibt. Ukrainische Drohnen treffen auch regelmäßig diese Raffinerien und andere Ölinfrastruktur. Und das trägt auch zu den Engpässen bei. Und die Nachrichtenagentur Reuters schreibt etwa, dass ukrainische Angriffe jüngst Anlagen getroffen haben, die 30% der Benzinproduktion in Russland ausmachen.
4: Verhängt haben die Rationierungen und der Kerosinexportstopp die russischen Behörden. Wie begründen Sie dies gegenüber Ihrer Bevölkerung?
3: Also auf der Krim wurden die Rationierungen von den Behörden verordnet wegen den Versorgungsproblemen. Die sagen das auch. Aber sonst sind es die Tankstellenfirmen, die das entschieden haben. Aber es stimmt, die Leute merken das natürlich und die Behörden müssen das irgendwie erklären. Aber man geht nicht so direkt darauf ein. Von den Behörden heißt es, es gehe darum, den Markt stabil zu halten. Man handle im Interesse der Konsumenten und der Firmen. Und über Versorgungsengpässe will man nicht so reden, vermutlich weil man nicht über die ukrainischen Angriffe reden will. Und die Engpässe im russischen Kernland sind wohl erst noch punktuell, aber das könnte sich ändern. Erfahrungsgemäß wird es gegen Ende des Sommers enger, im August, weil die Sommerferien haben an sich noch nicht richtig angefangen und auch die landwirtschaftliche Arbeit wird erst dann richtig intensiv. Und wir werden sehen, wie es mit den ukrainischen Angriffen weitergeht.
4: Ja, und diese Angriffe der Ukraine, die könnten ja auch noch schlimmer werden. Also der Höhepunkt, der kommt wahrscheinlich erst noch. Wie gut gelingt es dem Kreml im Moment noch, den Krieg von der Bevölkerung fernzuhalten?
3: Also die Bevölkerung spürt die Folgen des Krieges eigentlich schon länger. Die breiteren wirtschaftlichen Probleme merkt man hier im Alltag wahrscheinlich schon seit dem letzten Sommer, würde ich sagen, oder spätestens seit Ende letzten Jahres. Die Steuern sind erhöht worden, Löhne sind tiefer oder werden teilweise mit großer Verspätung erst ausgezahlt, KMUs gehen ein und so weiter und das kann man nicht mehr verbergen. Und übrigens gab es das Problem mit der Benzinknappheit auch schon im letzten Sommer aus genau denselben Gründen. Das heißt, der Krieg ist bei den Menschen schon längst angekommen und viele Leute, mit denen ich hier spreche, sind auch unzufrieden. Aber das äußert sich nicht in Protest. Dazu ist die Angst zu groß oder die Bereitschaft einfach nicht da. Das heißt, der Kreml hat deswegen keinen Grund, seinen Kriegskurs zu ändern und er ist bereit, die Bevölkerung noch mehr leiden zu lassen, um diesen Krieg weiterzuführen.
2: Das sagt Russland-Korrespondent Callum McKenzie. Der Schweizer Franken wird immer stärker. Darüber haben wir am Swiss Economic Forum in Interlaken gesprochen. Denn für viele tönt der starke Franken zunächst gut, die Ferien im Ausland werden günstiger. Für Unternehmen, die viel exportieren, ist es aber oft ein Problem. Ihre Produkte werden im Ausland teurer und die Margen geraten unter Druck. Claudia Mörker ist Geschäftsleiterin des Verbands Swiss Exports. Ich habe sie gefragt, was sie von den Unternehmen gehört hat, ob sie den starken Franken wegstecken oder ihnen langsam aber sicher der Schnauf ausgeht.
5: Wegstecken nicht, damit umgehen hat man gelernt. Also viele KMUs haben mir bereits 2015 gesagt, ja 1,35 bis 1,40, das ist eigentlich der Kurs, den wir bräuchten, um erfolgreich zu sein. Da sind wir lange und weit davon entfernt, aber die Unternehmen gibt es zum Glück zum großen Teil immer noch. Der Dauerstress, mit dem geht man um, ein Margendruck, aber wie wir es auch in der Wirtschaft gehört haben, natürlich die Importseite, die hilft. Und exportieren können wir nur dadurch, dass wir eben auch importieren. Wir haben die Rohstoffe nicht, das hilft den Unternehmen. Und es ist sehr situativ, Export ist nicht exakt, sondern man muss eine Lösung finden für jedes Produkt, für jedes Land.
2: Also situativ unterschiedlich, je nach Branche, je nach Produkt. Welche Firmen trifft die Frankenstärke denn am härtesten aus Ihrer Sicht?
5: Die Produktion, also die Industrie, die MEM-Industrie, das sehen wir ganz, ganz intensiv. Da gibt es viel Kurzarbeit, da ist viel noch Corona aufzuarbeiten. Da sind die größten Schwierigkeiten. Dort, wo die Prozesse verändert wurden, wo man sehr starke Nischen hat, dort hat man natürlich immer noch eine Erfolgschance. Das sieht man ganz deutlich, diesen Unterschied.
2: Ja, und eben ein Mittel wäre, die Preise einfach zu erhöhen quasi, aber das ist ja ziemlich schwierig, glaube ich mal, oder in dem starken Wettbewerb.
5: Absolut, besonders in der EU. Die Preissensitivität ist enorm hoch. Da kann man die Preise nicht beliebig erhöhen. Natürlich versucht man gerade im Export neue Wege zu gehen, die Lieferketten anzupassen, auch das Land des ersten Eintritts ein bisschen zu verändern, Einkäufe zu verändern, Reihengeschäfte zu machen. Aber das kann nicht so schnell umgesetzt werden in der Regel, weil gerade diese Unternehmen auch langfristige Verträge haben.
2: Es gibt ja die Möglichkeit, dass man Währungsrisiken absichern kann. Vielleicht können Sie das ganz kurz erklären, wie funktioniert das?
5: Das ist natürlich von der Bankenseite her immer sehr gewünscht, auch dass man das macht. Währungsrisiken, da kann man ja die Verträge entsprechend auch über Versicherungslösungen, kann das ein Unternehmen machen. Wie das explizit in jedem Unternehmen funktioniert, ich glaube, das übersteigt jetzt unsere Verbandsinformationen. Wir unterstützen natürlich vor allem dort, wenn man Lösungen sucht, die Produkte zur richtigen Zeit, die richtigen Qualität in den Markt eben liefern zu können.
2: Aber reicht es denn aus, wenn man so eine Absicherung macht? Oder ist das...
5: Es ist immer eine Vielfalt natürlich von Themen, die man beachten muss. Und Export, wie ich gesagt habe, das ist nicht exakt, ist keine exakte Wissenschaft. Sondern man versucht, die beste Lösung zu finden und die eben auch agil und flexibel den neuen Herausforderungen entsprechend auch mit AI eben anzupassen.
2: Sie beraten ja auch Unternehmen, die exportieren wollen. Was sagen Sie denen im Moment?
5: Dass sie durchhalten sollen, den Pioniergeist der Schweiz behalten und natürlich eben die Lösungen mit den Experten zusammenzufinden. Ich glaube, das ist ganz enorm wichtig, weil in den letzten Monaten höre ich immer, die Standortfrage wird viel intensiver diskutiert und das tut mir sehr weh, weil wir brauchen nicht nur die Kompetenz hier im Land, sondern wir brauchen auch die Arbeitsplätze. Und ein Forschungszentrum, ein Kulturzentrum hier zu bauen, aber aufgrund der Regulationen die neuen Produktionsstandorte ins Ausland zu verlegen, das ist nicht ganz, was wir natürlich schätzen. Und wir versuchen, das hier zu behalten.
2: Aber da höre ich raus, da gibt es Bewegungen bei Firmen, Verlagerungen ins Ausland.
5: Da gibt es Bewegungen, also China, USA, Europa, Business Hubs zu bauen und in der Schweiz natürlich eben nur diese Funktionen zu belassen, die elementar eigentlich auch der Kern, das Herz des Unternehmens sind.
2: Gibt es auch Hilferufe von den Unternehmen, dass die Politik exportorientierte Firmen stärker unterstützen sollte wegen der Frankenstärke?
5: Jedes Jahr die gleiche. Wir machen eine Mittelstandsstudie seit 9 Jahren und das Fazit, das sich über alle Jahre immer wieder gezeigt hat, ist die Politik, die gefordert ist, die Rahmenbedingungen zur EU, die Unsicherheit, die Planungsunsicherheiten, die die Unternehmen haben, zu verbessern.
2: Das sagt Claudia Mörker, sie ist Geschäftsleiterin des Verbands Swiss Export. Ich habe letzte Woche am Swiss Economic Forum in Interlaken mit ihr gesprochen. Und jetzt kommen wir noch zur Frage, warum der starke Franken überhaupt so stark ist. Das hat nämlich historische Gründe. Darüber habe ich mit dem Ökonomen Adriel Joost gesprochen und ihn als erstes gefragt, wie ist der Franken überhaupt so stark geworden?
6: Das ist eine lange Geschichte. Das begann vermutlich schon bald nach der Gründung der Schweizerischen Nationalbank. Auch mit den Weltkriegen hat das zu tun, wo die Schweiz zum Glück außen vor blieb, dadurch weniger Schulden aufnehmen musste und darum auch ihre eigene Währung weniger abwerten musste, als es andere Länder mussten. Das war schon historisch dann ein guter Start, wenn man so will, für den Franken. Hat sich dann aber auch über die Jahrzehnte bestätigt. Die Schweizerische Nationalbank blieb unabhängiger im Vergleich zu anderen Zentralbanken. Das heisst, die Politik hat weniger der Zentralbank, der Nationalbank gesagt, was sie zu tun hat, sondern die SNB konnte sich mehr darauf fokussieren, ja auch die Inflation tief zu halten in der Schweiz. Tiefer, als sie eben dann in vielen anderen Ländern war.
2: Und kann man denn sagen, die Schweiz war in dieser Hinsicht vorbildlich unterwegs, dass sie sehr wenig Schulden aufgenommen hat?
6: Ja, und da kann man tatsächlich als Vorbild bezeichnen, die SNB, die Schweiz insgesamt, wie sie mit der Währung umgeht und für die Stabilität der Währung schaut. Man kann natürlich, wenn man will, den Franken auch mit dem Gold vergleichen und da sieht dann der Vergleich ein bisschen weniger gut aus. Der Goldpreis steigt ja in Franken, das heißt, der Wert von Gold, wenn man das als Währung betrachtet, schlägt auch den starken Schweizer Franken. Das heisst, auch in der Schweiz hatten wir natürlich Inflationsraten, die höher als null waren. Auch in der Schweiz kann man mit 100 Franken heute weniger kaufen, als man es noch vor 10, aber vor allem auch vor 40 oder 50 Jahren kaufen konnte. Das heisst, auch hier ist der relative Vergleich wichtig. Aber wenn man jetzt von der normalen Währung betrachtet, ist die Schweiz sicher ein Vorbild.
7: Also der starke Franken spiegelt die hohe Glaubwürdigkeit, die politische Stabilität auch in der Schweiz. Es ist ja eigentlich erfreulich, oder? Also wer profitiert vom starken Franken?
6: Ich glaube, schlussendlich können alle profitieren von dieser Stabilität. Es geht der Wirtschaft gut damit über die lange Frist. Es zeigt sich ja gerade in der Schweiz, der Wirtschaft geht es gut, obwohl es natürlich kurzfristig auch Kosten hat, von denen wir sicher auch noch sprechen werden. Aber in der langen Frist ist die Schweiz sogar ein sehr gutes Beispiel, dass eine starke Währung mit einer stabilen Wirtschaft und einer stabilen Gesellschaft sehr gut zusammenhängen kann.
7: Aber eben, Sie haben es gesagt, es gibt auch Kosten, zum Beispiel für die Außenwirtschaft. Für die ist ja ein starker Franken schon eine Herausforderung.
6: In der kurzen Frist definitiv. Die Außenwirtschaft, also Exportfirmen, die müssen ihre Produkte und Dienstleistungen im Ausland verkaufen. Da spielt der Wechselkurs eine Rolle. Und wenn dieser Wechselkurs nun innerhalb von einem Jahr der Franken aufwertet, ein paar Prozent gegenüber diesen Währungen, dann wird das Produkt auch ein paar Prozent teurer. Und die Margen sind dann häufig nicht so groß, dass man das einfach so wegstecken kann. Das heisst, diese Exportfirmen spüren diese Veränderung in der kurzen Frist definitiv. Es spornt sie natürlich dann aber auch an, möglichst effizient zu sein, zu schauen, ja, wie können wir noch ein besseres Produkt kreieren. Oder volkswirtschaftlich betrachtet, konzentriert sich dann eine Wirtschaft vielleicht auch eher auf Branchen, die eine höhere Wertschöpfung haben, in denen dann die einzelnen kleinen Auf- und Abwertungen eben dann tatsächlich ein bisschen eine geringere Rolle spielen. Zum Beispiel die Pharmaindustrie mit ihren Produkten, die weniger preissensitiv sind, wie man sagt, als andere Produkte. Das heisst, man braucht die Medikamente sowieso. Und ob sie dann ein bisschen teurer sind oder weniger, macht dann einen geringeren Unterschied. Und so hat sich die ganze Wirtschaft auch adaptiert. Oder immer wieder adaptiert sie sich dann an diese Aufwertungen und macht sie sogar stabiler und stressresistenter.
7: Also eigentlich der starke Franken quasi als Innovationsmotor auch für die Schweiz.
6: Ja, das kann man wirklich so sagen. Und das darf man auch nicht leichtfertig so sagen, weil Innovation auch immer viel mit harter Arbeit, mit Schweiß zu tun hat und nicht einfach so, ja, nur lustig ist in der kurzen Frist. Aber wie das Krafttraining auch nicht vielleicht lustig ist in der kurzen Frist, die Effekte, die man dann merkt über die Jahre oder die Jahrzehnte, die können sich dann sehen lassen.
7: Die Schweizerische Nationalbank, sie kann ja Einfluss nehmen auf den Franken. Was steht ihr da für ein Werkzeugkoffer sozusagen zur Verfügung?
6: Ja, das Hauptwerkzeug sind tatsächlich direkte Interventionen am Devisenmarkt. Das heisst, dass sie dann die SNB Euros und Dollars kauft, um dann am täglichen Markt dann diese Preise zu beeinflussen. Und die Frage ist natürlich, wie langfristig wirkt dann diese Intervention, und da ist die Forschung ein bisschen uneinheitlich. Über die lange Frist zählt dann eben mehr wieder, ja, wie glaubwürdig, wie stabil ist die Schweiz und wie hoch sind die Inflationsraten. Und auf das schaut natürlich die SNB dann auch irgendwo und versucht wieder ein bisschen diese kurzfristige Bewegung dorthin anzugleichen, wo sie denkt, dass die langfristigen Bewegungen sich hin entwickeln.
7: Aber verstehe ich das richtig? Die SNB interveniert prinzipiell dann, wenn es möglicherweise gefährlich werden könnte für die Wirtschaft kurzfristig.
6: Genau, wenn das Tempo, die Dynamik der Aufwertung eben schneller ist, als es die Wirtschaft verdauen könnte. Ein paar Prozent Aufwertung ist hart, aber tötet jetzt eine Firma vermutlich nicht. Oder zumindest eine solide, gut aufgestellte Firma. Wertet jetzt der Franken innerhalb eines Jahres um 10%, 15%, 20% auf, dann sieht es natürlich dann anders aus. Das hat dann konjunkturell auf die Schweizer Wirtschaft viel größere Auswirkungen. Und dort ist das Mandat der SNB dann sicher eher gegeben, dass sie dort dann tatsächlich ein bisschen eine Glättung macht, auch dieser Aufwertung.
7: Machen wir noch kurz einen Ausblick, Adriel Jost. Wie wird sich der Franken in Zukunft entwickeln?
6: Ja, das ist natürlich eine spannende Frage, die nicht einfach zu beantworten ist, wie wenig was in der Zukunft passiert. Ich glaube, kurzfristig kann man wirklich nicht viel sagen zu Währungen. Das ist getrieben durch Entwicklungen, die einfach nicht vorhersehbar sind. Zum Beispiel, was jetzt im Iran-Krieg gerade passiert. Und da wissen vermutlich auch Donald Trump und die iranische Regierung nicht so genau, was morgen passiert. Jetzt ein bisschen die mittlere, längere Frist betrachtet, kann man die Prognose wagen, dass der Franken weiter aufwerten wird, weil so diese langfristigen Dynamiken, die wir diskutiert haben, diese Stabilität, diese differen Inflationsraten, diese Schuldenentwicklung, die in der Schweiz viel weniger dynamisch ist, geringer ist als im Ausland, all das führt dazu, dass man eigentlich damit rechnen kann, dass der Franken der mittleren und langen Frist weiter aufwertet.
7: Und gibt es da irgendwo eine Schmerzgrenze?
6: Ja, wenn die Entwicklung kurzfristig eben nicht zu stark ist, sehe ich nicht eine Schmerzgrenze. Dann ist es wie mehr eine Entwicklung, die wir schon jetzt über Jahrzehnte gesehen haben und wie wir sehen, insgesamt ja eigentlich nichts zu schlechten Ergebnissen geführt hat.
2: Das sagt der Ökonom Adriel Jost über die Entwicklung des Schweizer Frankens. Die starke Währung war Thema in unserer Sondersendung vom Swiss Economic Forum in Interlaken. Sie finden die Sendung online unter srf4.ch. Das war 4x4, ausgewählte Inhalte aus dem Programm von SRF 4 News. Weiter geht's hier gleich mit den aktuellen Meldungen.

0: Die Nachrichten von SRF um 2 mit Corinna Heinzmann. Erstmal seit Monaten greifen Israel und der Iran sich wieder an, wie US-Präsident Donald Trump darauf reagiert. Und dem französischen Sänger Patrick Bruel werden sexuelle Übergriffe vorgeworfen. Nun sitzt er in Frankreich in Polizeigewahrsam. Das Wetter, allmählich mehr Wolken, später Platzregen und einige Gewitter. Morgen wechselnd bewölkt, teils nass, heute 26 und morgen dann 18 Grad. Zuerst zur aktuellen Lage im Nahostkrieg. Israel und der Iran haben sich in den vergangenen Stunden wieder gegenseitig angegriffen. Nun hat sich US-Präsident Donald Trump dazu geäußert. Trump schreibt, Israel und der Iran müssten sofort aufhören zu schießen. SRF-Auslandredaktorin Susanne Brunner sagt, nachdem die USA zu Beginn des Krieges mit Israel zusammenspannten, verfolgten Trump und der israelische Regierungschef Benjamin Netanyahu jetzt unterschiedliche Interessen.
1: Sie stehen beide schon mitten im Wahlkampf. Trump will ein Ende der Eskalationen mit dem Iran, weil Amerikanerinnen und Amerikaner die Auswirkungen wirtschaftlich spüren und den Sinn des Krieges nicht alle nachvollziehen können, den die USA mit Milliarden von Steuergeldern finanziert. Das könnte seiner Partei und ihren Wahlchancen im Herbst schaden. Und Netanyahus Basis will, dass Israel den Iran und seine Armeen in der Region, also die Hisbollah in Libanon, Hamas im Gazastreifen, die Houthis in Jemen, komplett entwaffnet, sodass diese für Israel keine Gefahr mehr darstellen können. Versagt Netanyahu hier, sinken seine Wahlchancen womöglich. Das sind nicht vereinbare Prioritäten und daher kann ich mir gut vorstellen, dass die Berichte stimmen, wonach es bei Telefongesprächen zwischen den beiden sehr laut wurde.
0: Sagt SRF-Auslandredaktorin Susanne Brunner. In Reutlingen im deutschen Bundesland Baden-Württemberg ist heute Nacht bei etwa 30.000 Menschen der Strom ausgefallen. Auch Telefon- und Internetverbindungen funktionierten während Stunden nicht. Ursache ist ein Feuer in einem Umspannwerk. Das betroffene Stromunternehmen geht von Brandstiftung aus. Es seien drei Brandherde entdeckt worden. Die Polizei sagt nur, sie ermittle in alle Richtungen. Wir bleiben im Ausland mit drei kurzen Meldungen. Im Luftraum von Lettland haben Kampfjets der NATO eine Drohne abgeschossen. Woher genau die Drohne stammte, sagte das lettische Militär nicht. Es sprach aber von einer ausländischen Drohne und rief Bewohnerinnen und Bewohner in den Grenzgebieten zu Russland und Belarus dazu auf, nicht nach draußen zu gehen. Die EU will die europäische Stahlindustrie besser vor billigen Importen schützen. Bisher gibt es eine bestimmte Menge an Stahl, die zollfrei in die EU importiert werden darf. Diese Menge wird ab Juli halbiert. Und außerdem wird der Zoll auf Stahl außerhalb der zollfreien Menge verdoppelt auf 50%. Und die EU überweist der Ukraine weitere 2,8 Milliarden Euro. Das Geld will die Ukraine für die wichtigsten Staatsausgaben verwenden, darunter die Hilfsleistungen für die Bevölkerung. Dann zum französischen Sänger Patrick Bruel. Der 67-Jährige befindet sich seit heute Morgen in Polizeigewahrsam. Mehrere Frauen werfen Patrick Bruel unter anderem sexuelle Übergriffe und Vergewaltigung vor. Die zuständige Staatsanwaltschaft teilte mit, der Sänger werde, Zitat, zu Tatsachen befragt, die zum jetzigen Zeitpunkt 13 mutmaßliche Opfer betreffen. Die Anschuldigungen beziehen sich auf den Zeitraum zwischen 1997 und 2012. Darüber hinaus gibt es weitere Vorwürfe gegen Patrick Bruel, die aber nicht Teil der Befragung sei. Patrick Bruel bestreitet die Vorwürfe und sagte, er wolle alle Fragen der Justiz beantworten, um seine Unschuld zu beweisen. Ende der 80er Jahre und in den 90er Jahren war Patrick Bruel einer der größten französischen Stars. Wir kommen zu den Börsendaten von SIX. Der Swiss Market Index liegt im Moment bei 13.367 Punkten, minus 0,2%. Der Euro wird zu 91,89 Rappen gehandelt und der Dollar zu 79,60 Rappen. Fehlt noch der Blick aufs Wetter. Es ziehen zunehmend Wolken auf. Diese bringen stellenweise Platzregen und auch einige Gewitter. Dabei frischt der Wind auf und lokal sind Sturmböen nicht ausgeschlossen. Morgen ist es dann wechselnd bewölkt und vor allem im Osten teils nass. Im Wallis und Tessin scheint zeitweise die Sonne. Heute gibt es 26 Grad und morgen im Norden noch 18 Grad. Das waren Nachrichten von Radio SRF, verantwortlich Jan Kröbler.
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4: Die Schweizer Pianistin Manu Stott verpasst die Top 3 am Eurovision Young Musicians. Den Wettbewerb gewinnt der Pole Michał Stochel auf dem Akkordeon. Und wir berichten über eine Ausstellung zu einer der 100 einflussreichsten Personen laut der Zeitschrift Time. Die Rede ist von der chinesischen Künstlerin Zhao Fei. Und mein Name ist Bodo Frick. Willkommen zu Kultur kompakt. Am Samstag war das Finale des Eurovision Young Musicians, eines Wettbewerbs für Nachwuchstalente aus der Klassik, der international im Fernsehen übertragen wurde, auch auf SRF. Mit dabei war auch die Schweiz als eines von 11 Ländern. Gewonnen aber hat der 18-jährige Akkordeonist Michał Stochel aus Polen mit Mikołaj Majkusiaks Concerto Classico. Dieses Jahr fand der Eurovision Young Musicians statt in der armenischen Hauptstadt Erivan und Musikredaktorin Theresa Bayer war vor Ort. Ich habe sie gestern gefragt, ob der Sieg von Michał Stochel aus ihrer Sicht gerechtfertigt ist.
5: Ja, weil er hat wirklich intensiv und rhythmisch perfekt gespielt. Eine tolle Performance war das gestern. Ich finde aber auch, dass es ein überraschender Sieg ist. Ich hätte nicht damit gerechnet, weil ein Akkordeon hat noch nie gewonnen bei Eurovision Young Musicians. Das waren normalerweise eigentlich meistens so Gewinnerinstrumente wie Geige oder Klavier. Und auch auf Platz 2 und 3 war dieses Jahr mal was anderes. Auf dem Platz 2 Marimba und auf dem Platz 3 Querflöte.
4: Das sind ja Instrumente, die sonst eher am Rand stehen in der klassischen Musik, kamen also diesen Samstag groß raus.
5: Ja, und das war auch wirklich was Besonderes an dieser diesjährigen Ausgabe vom Eurovision Young Musicians. Diese verschiedenen Instrumente, die verschiedenen Stücke und auch die verschiedenen musikalischen Persönlichkeiten. Und ich finde, das hat die Show auch sehr abwechslungsreich gemacht.
4: Manu Stott, die Schweizer Kandidatin, kam an Start Nummer 5 mit Clara Schumanns Klavierkonzert. Wie hat sie sich geschlagen?
5: Also ich war während ihrer Performance backstage und habe ihr von da zugehört, aber es war klar, diese Musikalität, die hat sie voll gezeigt in ihrem Auftritt in diesen knapp 7 Minuten auf der Bühne. Sie hat die Musik von Clara Schumann wirklich voll gefühlt und sie hat es auch richtig genossen, mit dem Orchester zu interagieren.
4: Ja, wenn du schon so schwärmst, dann hören wir natürlich kurz rein in ihren Auftritt. Beim Eurovision Young Musicians gibt die Jury ja direkt ein kurzes Feedback. Was hat sie gesagt zum Auftritt von Manu Stott?
5: Das Feedback, das kam von dem armenischen Cellisten Narek Haknasarian. Und der hat gesagt, dass es sehr mutig gewesen sei von Manu Stott, dieses Klavierkonzert von Clara Schumann auszuwählen für den Wettbewerb. Und er hat ihre sichere Interpretation gelobt. Er habe da gespürt, dass sie sehr mit diesem Stück verbunden war. Das war das Feedback.
4: Ja, trotzdem hat es dann nicht gereicht für die Top 3. War Manu Stott enttäuscht?
5: Ja, das habe ich sie am Samstag auch gefragt. Sie nimmt es sehr sportlich, aber ein bisschen enttäuscht ist sie schon.
6: Ja, aber das ist auch okay. Und das geht vorüber. Und die Freude daran, dass ich hier sein konnte, wird siegen über die Enttäuschung, dass ich nicht mit einem Preis nach Hause komme.
5: Man hört ja die Emotionen, man hört auch das Drumherum. Das war an der Aftershow-Party, wo ich sie das gefragt habe. Und es wurde da auch noch unter den Gästen natürlich rege diskutiert und auch unter den verschiedenen Delegationen.
4: Und worüber wurde am meisten gesprochen?
5: Also vor allem waren alle wirklich begeistert, wie extrem hoch dieses Niveau war, auf dem diese jungen Menschen gespielt haben am Samstag. Es ging auch immer um die Frage, was eigentlich ein gutes Wettbewerbsstück ausmacht. Es sind ja nur diese 6 Minuten 30 bei Eurovision Young Musicians. Und klar, die Repertoirewahl, die ist jetzt keine Bewertungskategorie, aber irgendwie fließt es halt doch noch mit ein. Auch so die Fragen, wie kann man sich dann auch musikalisch am besten präsentieren, mit welchem Stück. Also darüber haben wir viel gesprochen am Samstagabend.
4: Und wie bedeutend ist ein solcher Sieg jetzt tatsächlich für eine junge Musikerin, einen jungen Musiker?
5: Ja, das weiß man wahrscheinlich erst hinterher, aber es gibt viele bekannte Musikerinnen und Musiker, die bei Eurovision Young Musicians nicht in den Top 3 waren und die trotzdem international Karriere gemacht haben. Also zum Beispiel der Schweizer Pianist Francesco Piemontesi, der ist, glaube ich, nicht mal ins Finale gekommen, der war nur im Halbfinale. Ich gehe ganz schwer davon aus, dass Manoush Tott auch Karriere machen wird, auch ohne einen Sieg bei Eurovision Young Musicians. Und es war ja auch eine Riesenchance, sich einem wirklich großen Publikum vorzustellen. Das lief ja nicht nur auf SRF, das Finale. Also das ist eine enorme TV-Präsenz und das unterscheidet ja auch Eurovision Young Musicians von anderen Klassikwettbewerben. Und hinzu kommt natürlich auch so eine intensive Woche, die sie hier erlebt hat. Also Teil zu sein von einer komplexen Fernsehproduktion, aber eben auch viele junge Musikerinnen und Musiker aus anderen Ländern kennenzulernen. Also Manoush Tott ist dann Samstagnacht mit ganz vielen Eindrücken und Erfahrungen wieder zurück in die Schweiz geflogen.
4: Musikredaktorin Theresa Bayer zum Eurovision Young Musicians Wettbewerb in Armenien. Sie können das Finale nachschauen auf Play SRF und am Mittwoch in einer Woche, am 17. 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Woran denken Sie bei Kalk? Vielleicht ans Badezimmer, das mal wieder geputzt werden müsste. Kalk steckt aber auch im Baumörtel, Felder werden mit Kalk gedüngt und Farben daraus hergestellt. Und Kalk hält uns Menschen zusammen. Immerhin bestehen unsere Knochen zu einem großen Teil aus Calciumcarbonat. Durch viele Schichten von Kalk hat sich die Schweizer Autorin Laura Vogt gearbeitet. Daraus entstanden ist ihr vierter Roman «Das Jahr des Kalks». Tim Felchlin hat das Buch gelesen und mit Laura Vogt darüber gesprochen.
7: Ich treffe Laura Vogt vor dem Landesmuseum in Zürich. Und es dauert nicht lang, schon kommen wir auf den Kalk zu sprechen. Dieses unscheinbare, sandig-graue Mineral hat es Laura Vogt angetan. Darauf aufmerksam wurde sie bei einer Beerdigung, an der die Asche eines kremierten Körpers verstreut wurde.
8: Ich habe zum ersten Mal diese Asche gesehen und habe gesehen, dass die ja gar nicht so leicht ist, so wie ich mir das vorgestellt hätte, sondern die ist so sandig. Und dann habe ich mich gefragt, ja, was ist denn das? Was bleibt von unseren Körpern, wenn wir kremiert werden? Und dann bin ich dem nachgegangen und diese etwas saloppe Antwort ist Kalk. Und habe da irgendwie diese Recherche einfach auf gut Glück begonnen. Und irgendwann merke ich, okay, da kommt jetzt was.
7: Das, was kam, war eine Geschichte über Abschied und Trauer. Laura Vogts Roman handelt von der jungen Schriftstellerin Alina. Sie möchte sich von ihrem Onkel Peer verabschieden, der im nahen Krankenhaus im Sterben liegt. Die Trauer um den Onkel ruft auch Erinnerungen hervor an Alinas Vater. Er verließ die Familie, als Alina 11 war, und brach radikal mit seinen Kindern. Dieser Trauer will Alina etwas entgegensetzen, oder besser, sie will sich damit auseinandersetzen. Alina meldet sich bei einem Kurs an, um Fossilien zu präparieren. Aber das Abtragen von Gesteinsschichten legt keine alten Familiengeschichten frei. Sie recherchiert also weiter, arbeitet sich ab an diesem Gestein und lässt sich in Italien das alte Handwerk des Kalkbrennens zeigen. Dort stellt Alina fest, dass Kalkstein nichts Starres, Dauerhaftes ist, sondern Teil eines Zyklus. So wird das Kalkbrennen für Alina zur heilsamen Arbeit.
8: Nach dem Brennen sind die Steine halb so schwer. Und das war für mich eigentlich das Zentrale für den Text, also diese Verbindung zu der Trauerarbeit von Alina. Ich habe halt die Erfahrung gemacht, dass wenn man in einen Schmerz hineingeht oder in Erinnerungen, die vielleicht total unangenehm sind, dann ist es oft so, dass sich auch relativ schnell auch etwas löst. So. Und dass es nachher halt auch leichter ist, so wie die Steine, die gebrannt worden sind, dann leichter sind.
7: Für ihren Roman besuchte Laura Vogt selbst einen Kalkbrenner im Engadin und ließ sich das Handwerk zeigen.
8: Es ist eine gemeinschaftliche Arbeit, also zuerst mal die Tonnen von Steinen sammeln und zu diesem Ofen bringen und dann muss man den Ofen halt füllen. Das wird dann nachher eine ganze Woche lang gebrannt, über 1000 Grad Celsius. Und das war faszinierend, dass diese Steine sich halt verändert haben und mit der Zeit dann angefangen haben so zu leuchten. Also die werden dann wirklich so ganz rot von dieser Hitze.
7: Seit jeher suchen Menschen Bilder und Worte für etwas so schwer Fassbares wie Trauer, Schmerz oder Trost. Genau das tut auch Laura Vogt. Alinas Gefühle werden greifbar durch das Gestein. Viele Sprachbilder in diesem Roman sind zwar nicht neu, aber die Prosa ist sachte geschliffen, exakt und frei von kitschigen Stehsätzen. Das Jahr des Kalks ist ein gelungener vierter Roman von Laura Vogt. Das Schreiben sei auffühlend gewesen, erzählt die Autorin, und anders als bei den vorherigen Büchern habe sie das Thema des Romans auch nach dem Schreiben noch nicht losgelassen.
8: Meine Tochter hat irgendwann dann gesagt, Mama, du liebst Kalk. Dann habe ich gesagt, ja, ja, glaube ich auch, ja.
4: Sagt die Schweizer Autorin Laura Vogt. Ihr Roman «Das Jahr des Kalks» ist bei Dörlemann erschienen.
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4: Pionierinnen, Anführer, Titanen, Künstlerinnen, Erfinder, Ikonen. Sie alle gehören laut Time Magazine dazu, zu den 100 einflussreichsten Menschen, die die Zeitschrift jährlich kürt. Zu diesen 100 einflussreichsten Menschen des Jahres 2026 gehört auch die chinesische Künstlerin Zhao Fei. Sie ist international erfolgreich und zeigt gerade ihre erste Schau in der Schweiz im Kunstmuseum Basel. Kunstredaktorin Elinor Landmann.
9: Das ganze Haus ein Bienenstock. Elektrikerinnen, Bodenleger, Installateurinnen und Computerfritzen geben sich im Basler Museum Gegenwart die Klinke in die Hand und sorgen dafür, dass in der großen Ausstellung von Zhao Fei alles glatt läuft, blinkt, flackert, flimmert. Aufwendig ist diese Schau, nicht nur technisch, auch in ihrem Anspruch. Sie verwandelt 2000 Quadratmeter Ausstellungsfläche auf 4 Stockwerken in Installationen, sagt Stefanie Seidel, eine der 3 Kuratorinnen.
10: Es sind über 15 immersive Räume, die wir hier sehen. Und Zhao Fei ist wirklich eine der wichtigsten Stimmen der Gegenwartskunst in ihrer Generation.
9: Seit rund 30 Jahren zerlegt die chinesische Künstlerin unsere Zeit in Warenströme und Dienstleistungsangebote, Kommerzialisierung, Popkultur in China und anderswo. Noch einmal Stefanie Seidel vom Kunstmuseum Basel.
10: Sie ist wirklich jemand, der sich schon unglaublich früh mit Technologisierung, Digitalisierung befasst hat und wie das auf unseren Alltag sich auswirkt. Aber sie macht das sehr spielerisch.
9: Spielerisch, das heißt zum Beispiel, dass im Parterre mit viel Liebe zu Detail und Siff ein urbaner Unort nachgebaut wurde. Zwischen versprayten Betonwänden sind Videos zu sehen. Menschen auf der ganzen Welt tanzen zu Hip-Hop. Manchmal inszeniert, manchmal dokumentarisch. Deutlich wird, dass Hip-Hop als Kultur längst super globalisiert ist. Der versiffte Betonraum, der als Installation die Videos ins Basler Museum verlängert, ist mit Tags und Graffitis besprayt und diversen Rampen und Pipes möbliert. Für ein Promo-Video wird die Kunstinstallation sogar benutzt. Ein Skater dreht eine kleine Runde. Die Museumswände wurden von einem Kulissenmaler sorgsam in Beton verwandelt. Danach verzierten lokale Fachkräfte sie mit Tags und Graffitis. So treffen lokale und internationale Hip-Hop-Kulturen aufeinander. In einem Ausstellungsraum, der nicht wirklich Realität ist. Und dieses Hin- und Her-Kippen zwischen Realität und Virtualität, das zieht sich durch Zhao Feis Werke durch. Im zweiten Stock lassen sich Computerspiele gamen, die trendig verstaubt ausschauen. Der Boden ist quietschrosa, Besucherinnen und Besucher dürfen sich in ein riesiges Bällebad legen. Hier lässt sich richtig abtauchen in die immersive Kunst. Wer genug entspannt hat, kann an der Decke Videos betrachten. Es geht um Kraken, Avatare oder Menschen oder auch nicht. Alles ganz gechillt. Erstaunlich unkritisch ist der Umgang von Zhao Fei mit der digitalen Welt. Hauptsache Spaß. Vielleicht ist Kritik in China auch nicht ganz so gefahrlos wie hier. Vielleicht kommt diese Kunst gerade wegen ihrer Leichtigkeit so gut an. Hohl aber ist das Ganze nicht. Die Kunst von Zhao Fei verwischt Grenzen zwischen virtuell und materiell, zwischen digital und real. In der stärksten Arbeit dreht ein Junge in einem Video gelangweilt eine stachelige Frucht zwischen seinen Händen. Lässt sich von einem Ventilator durchpusten. Wir sehen zu und wissen sofort, wie sich das anfühlt. Auch eine Art Virtualität. Was bleibt, ist der Eindruck einer installativen Kraftanstrengung, die Museumsräume in alles Mögliche verwandelt, wobei nicht klar wird, wozu der Riesenaufwand nötig ist. Manchmal reicht ein simples kleines Video.
4: Zhao Feis Ausstellung im Gegenwartshaus des Kunstmuseums Basel heißt «Testimonies to the Near Future» und ist zu sehen bis im Oktober. Und zum Schluss wechseln wir nochmals in die Literatur. In Russland ist es vielerorts Brauch, dass zum Geburtstag eines Kindes nicht nur das Kind Blumen bekommt, sondern auch die Mutter. An diesem Tag kam schließlich nicht nur das Kind, sondern auch die zugehörige Mutter auf die Welt. Die Schriftstellerin Lena Gorelik ist in der Sowjetunion geboren und in Deutschland aufgewachsen. Sie mag diesen Brauch sehr und erwähnt ihn deshalb in ihrem neuen Buch. Der Roman heißt «Alle meine Mütter». Es ist ein Buch übers Muttersein, aber auch darüber, eine Mutter zu haben. Literaturredaktorin Katja Schönherr hat «Alle meine Mütter» gelesen.
11: Es gibt viele Bücher, in denen mit der eigenen Mutter abgerechnet wird. Mit ihren Fehlern, ihrem Versagen, ihrer Gefühlskälte, ihren Zudringlichkeiten, womit auch immer. Einen komplett gegensätzlichen Ansatz wählt Lena Gorelik in ihrem Roman «Alle meine Mütter». Sie richtet das Augenmerk auf das, was Mütter Tag für Tag leisten, aushalten, aufgeben. «Alle meine Mütter» ist kein klassischer Roman, in dem eine Geschichte von A bis Z erzählt wird, sondern es sind mehrere Geschichten in sich. Kaleidoskopartig angeordnete Momentaufnahmen aus dem Leben ganz unterschiedlicher Mütter. In diesen Geschichten geht es beispielsweise um Mütter von beeinträchtigten Kindern oder um Mütter, die abgetrieben haben. Es geht um Mütter, die sich Tag für Tag sorgen oder um Mütter, die an Krebs erkranken. Die Palette ist enorm breit. Auch eine Frau, die gerne ein Kind hätte, aber nicht schwanger wird, kommt vor. Mit ihrer Auswahl an Themen erweitert Lena Gorelik auf wohltuende Weise konventionelle Bilder von Mutterschaft. Zusammengehalten werden diese Geschichten von einem erzählenden Ich, in dem Lena Gorelik von ihrer eigenen Mutter und von sich selbst schreibt.
12: Ich habe meine Mutter nie ruhen sehen, nie einfach sitzen, lesen, aus dem Fenster starren, Tee trinken, nichts tun. Immer ist sie in Bewegung. Wenn alle anderen essen, springt sie wieder auf, um etwas zu holen, etwas anzureichen, etwas abzuräumen. Bleib doch mal sitzen, sagen wir. Sie bleibt sitzen, aber wir sehen ihr an, es ist für sie eine Tortur. Man kann bis 6 zählen, bis sie wieder sagt, warte, ich hole schnell aus der Küche. Wenn ich das auch mache, sagen die Kinder, du bist schon wie Oma. Ich erwische mich dabei, wie es mir zu Hause ebenso schwer fällt, einfach sitzen zu bleiben. Ich mache mir Kaffee, richte die Kissen auf der Couch, verkrieche mich unter der Wolldecke, blicke mich in der Behaglichkeit um, um gleich wieder aufzuspringen. Habe ich nicht? Wollte ich nicht? Müsste ich nicht?
11: Neben ungewohnten Beispielen zeichnet Lena Gorelik also auch Mütterbilder, die vielen bekannt vorkommen dürften. Die Mutter, die nicht sitzen bleiben kann, weil sie sich permanent um andere bemüht. Die Mutter, die ihre eigenen Bedürfnisse überhört, die sich dann, so ihr Vorhaben, um sich selbst kümmert, wenn alle anderen zufrieden sind, ein Zustand, der aber nie erreicht wird. Lena Gorelik beschreibt Szenen, die rühren und bewegen, und das alles in einem zärtlichen, liebevollen und vor allem wertschätzenden Ton.
12: Meine Mutter sagt, wir machen doch alle Fehler. Sie bezieht sich in diesem schulterzuckenden Satz sowohl auf die Mutterschaft als auch auf das gesamte Leben. Zum Schreiben im Speziellen könne sie nichts sagen. Vom Schreiben, sagt sie, habe ich keine Ahnung. Ich bin ja keine Schriftstellerin. Ich bin überhaupt ein Niemand, fügt sie hinzu. Du bist doch kein Niemand, widerspreche ich energisch. Dann bremse ich aus, um nicht, du bist doch meine Mutter, zu erwidern. Wir sind, denke ich, irgendwie alle ein bisschen niemand, wenn wir Mütter sind. Im Schatten, im Fühlen unserer Kinder gefangen.
11: Lena Gorelik bleibt nicht vor den Niemanden stehen. In ihrem neuen Roman sucht sie die Menschen hinter den Müttern. Und sie findet sie.
4: Lena Goreliks Roman «Alle meine Mütter» hat 270 Seiten und ist bei Rowohlt erschienen. Und wenn Sie nun interessiert, was die Autorin selbst über ihr Buch sagt, dann empfehle ich Ihnen das Literaturclub-Interview. Darin hat SRF-Literaturredaktorin Katja Schönherr mit Lena Gorelik unter anderem darüber gesprochen, warum Mütter oft nicht sitzen bleiben können. Das Literaturclub-Interview können Sie online nachhören auf srf.ch/audio. Suchen Sie mit dem Begriff Literaturclub. Und das war es für den Moment aus Kultur und Gesellschaft. Am Mikrofon war Bodo Frick.
13: Das war die Sendung Kultur kompakt. Und nun zu einem ganz anderen Thema. Der Schweizer Franken wird immer stärker. Darüber haben wir am Swiss Economic Forum in Interlaken mit Unternehmerinnen und Unternehmern gesprochen. Denn für Firmen, die viel exportieren, kann das ein Problem werden. Ihre Produkte werden im Ausland teurer und die Margen geraten unter Druck. Claudia Mörker ist Geschäftsleiterin des Verbandes Swiss Export. Dominik Rolli hat sie gefragt, was sie von Unternehmen gehört hat, ob sie den starken Franken wegstecken oder ob ihnen langsam aber sicher der Schnauf ausgeht.
14: Wegstecken nicht, damit umgehen hat man gelernt. Also viele KMUs haben mir bereits 2015 gesagt, ja 1,35 bis 1,40, das ist eigentlich der Kurs, den wir bräuchten, um erfolgreich zu sein. Da sind wir lange und weit davon entfernt, aber die Unternehmen gibt es zum Glück zum großen Teil immer noch. Der Dauerstress, mit dem geht man um, ein Margendruck, aber wie wir es auch in der Wirtschaft gehört haben, natürlich die Importseite, die hilft. Und exportieren können wir nur dadurch, dass wir eben auch importieren. Wir haben die Rohstoffe nicht, das hilft den Unternehmen. Und es ist sehr situativ, Export ist nicht exakt, sondern man muss eine Lösung finden für jedes Produkt, für jedes Land.
15: Also situativ unterschiedlich, je nach Branche, je nach Produkt. Welche Firmen trifft die Frankenstärke denn am härtesten aus Ihrer Sicht?
14: Die Produktion, also die Industrie, die MEM-Industrie, das sehen wir ganz, ganz intensiv. Da gibt es viel Kurzarbeit, da ist viel noch Corona aufzuarbeiten. Da sind die größten Schwierigkeiten. Dort, wo die Prozesse verändert wurden, wo man sehr starke Nischen hat, dort hat man natürlich immer noch eine Erfolgschance. Das sieht man ganz deutlich, diesen Unterschied.
15: Ja, und eben ein Mittel wäre, die Preise einfach zu erhöhen quasi, aber das ist ja ziemlich schwierig, glaube ich mal, oder in dem starken Wettbewerb.
14: Absolut, besonders in der EU. Die Preissensitivität ist enorm hoch, da kann man die Preise nicht beliebig erhöhen. Natürlich versucht man gerade im Export neue Wege zu gehen, die Lieferketten anzupassen, auch das Land des ersten Eintritts ein bisschen zu verändern, Einkäufe zu verändern, Reihengeschäfte zu machen, aber das kann nicht so schnell umgesetzt werden in der Regel, weil gerade diese Unternehmen auch langfristige Verträge haben.
15: Sie beraten ja auch Unternehmen, die exportieren wollen. Was sagen Sie denen im Moment?
14: Dass sie durchhalten sollen, den Pioniergeist der Schweiz behalten und natürlich eben die Lösungen mit den Experten zusammenzufinden. Ich glaube, das ist ganz enorm wichtig, weil in den letzten Monaten höre ich immer, die Standortfrage wird viel intensiver diskutiert und das tut mir sehr weh, weil wir brauchen nicht nur die Kompetenz hier im Land, sondern wir brauchen auch die Arbeitsplätze. Und ein Forschungszentrum, ein Kulturzentrum hier zu bauen, aber aufgrund der Regulationen die neuen Produktionsstandorte ins Ausland zu verlegen, das ist nicht ganz, was wir natürlich schätzen. Und wir versuchen, das hier zu behalten.
13: Das sagt Claudia Mörker, sie ist Geschäftsleiterin des Verbands Swiss Export. Und nun geht es hier auf SRF 4 News weiter mit Aktualität.

0: Die Nachrichten von SRF um 14.30 Uhr mit Livia Schmidt. Zuerst zur aktuellen Lage im Nahostkrieg. Israel und der Iran haben sich in den vergangenen Stunden wieder gegenseitig angegriffen. Nun hat sich US-Präsident Donald Trump dazu geäußert. Trump schreibt, Israel und der Iran müssten sofort aufhören zu schießen. SRF-Auslandredaktorin Susan Brunner sagt, nachdem die USA zu Beginn des Krieges mit Israel zusammenspannten, verfolgten Trump und der israelische Regierungschef Benjamin Netanyahu jetzt unterschiedliche Interessen.
1: Sie stehen beide schon mitten im Wahlkampf. Trump will ein Ende der Eskalationen mit dem Iran, weil Amerikanerinnen und Amerikaner die Auswirkungen wirtschaftlich spüren und den Sinn des Krieges nicht alle nachvollziehen können, den die USA mit Milliarden von Steuergeldern finanziert. Das könnte seiner Partei und ihren Wahlchancen im Herbst schaden. Und Netanyahus Basis will, dass Israel den Iran und seine Armeen in der Region, also die Hisbollah in Libanon, Hamas im Gazastreifen, die Houthis in Jemen, komplett entwaffnet, sodass diese für Israel keine Gefahr mehr darstellen können. Versagt Netanyahu hier, sinken seine Wahlchancen womöglich. Das sind nicht vereinbare Prioritäten und daher kann ich mir gut vorstellen, dass die Berichte stimmen, wonach es bei Telefongesprächen zwischen den beiden sehr laut wurde.
0: Weiter mit zwei kurzen Meldungen. Die EU will die europäische Stahlindustrie besser vor billigen Importen schützen. Bisher gibt es eine bestimmte Menge an Stahl, die zollfrei in die EU importiert werden darf. Diese Menge wird ab Juli halbiert. Und außerdem wird der Zoll auf Stahl außerhalb der zollfreien Menge verdoppelt auf 50%. Und die EU überweist der Ukraine weitere 2,8 Milliarden Euro. Das Geld will die Ukraine für die wichtigsten Staatsausgaben verwenden, darunter die Hilfsleistungen für die Bevölkerung. Die Börsendaten, geliefert von SIX, der Swiss Market Index, liegt im Moment bei 13.349 Punkten, minus 0,3%. Der Euro wird zu 91,86 Rappen gehandelt.

0: 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In 4 Folgen nähern wir uns FIFA-Präsident Gianni Infantino an. Wir reden darüber, wie Infantino als Baby bei der Geburt fast gestorben ist, wie er als Kind einer italienischen Einwanderungsfamilie im Wallis aufwächst, in einer Zeit von viel Fremdenhass in der Schweiz, wie er schon als Kind offenbar ein schlechter Fußballer war und wie er in Freiburg Jura studiert und im Fußballbusiness Fuß fasst. In der 2. Folge geht es jetzt darum, wie Gianni Infantino vom UEFA-Generalsekretär zum FIFA-Präsidenten wurde. Es ist Gianni Infantinos wichtigste Rede seiner bisherigen Karriere im Hallenstadion in Zürich.
1: Today here in front of you I would like to speak to you with my heart. E se parlo con il cuore, voglio parlare in italiano.
0: Die Sprache seines Herzens ist die Sprache seiner Eltern.
1: La lingua dei miei genitori che mi hanno trasmesso i valori della vita.
0: Er redet über seine Geschichte.
1: Ich bin dann in der Schweiz aufgewachsen, in der Deutschschweiz. Im Oberwallis und habe auch von dort ein paar Tugenden mitgenommen. Die Ordnung, die Disziplin, die Zuverlässigkeit.
0: Er wechselt von Sprache zu Sprache.
1: Et ensuite, évidemment, la Suisse romande.
0: Er erzählt, wo er schon überall gearbeitet hat und wie verbunden er sich mit der Welt fühlt. Die FIFA steckt zu diesem Zeitpunkt gerade in ihrer schlimmsten Krise und sie sucht einen neuen Präsidenten.
1: And when the situation is difficult, dear friends, you have two choices. You hide or you stand up.
0: Es ist der 26. Februar 2016.
1: 5 months ago, I was not thinking to be a candidate for the FIFA presidency. I was not thinking to be here in front of you today.
0: Infantino bewirbt sich als FIFA-Präsident. Er tritt auf wie ein Politiker.
1: We can change football.
0: Er gibt sich staatsmännisch, als Mann mit einer Vision.
1: We need a strong leader and a strong leadership. And that's why I'm here.
0: Er spricht die Delegierten der Fußballverbände aus aller Welt direkt an.
1: The money of FIFA is your money.
0: Und er dreckelt gegen seinen Vorgänger.
1: It's not the money of the FIFA president. It's your money. You are the national associations.
0: Dass Gianni Infantino überhaupt dort steht, sich als FIFA-Präsident bewirbt, das hat ganz viel mit seinem Vorgänger zu tun, mit Sepp Blatter.
2: Damals ist aber FIFA dargestellt worden als eine korrupte Organisation.
0: Eine Organisation, über die am Fernsehen Witze gemacht werden.
3: Der Sepp Blatter, der FIFA-Präsident, sein Kommunikationschef und der Generalsekretär sitzen im Auto, wer fährt?
4: Die Antwort ist
3: Polizei.
4: Polizei.
0: Wie Gianni Infantino es schafft, diese Krise für sich zu nutzen, sich als Retter für den Weltfußball darzustellen, darum geht's in dieser Folge.
1: Gianni Infantino is elected FIFA president. So this is the news.
0: Das ist König Gianni, die Infantino Story. Eine SRF Podcast Serie von News Plus Hintergründe mit einer Recherche von Isabel Pfaff, Oliver Carrison und mir, Raphael Günther. Episode 2: Der Mächtige.

0: 2010, da denkt noch kaum jemand daran, dass aus Infantino mal der mächtigste Mann im Weltfußball werden könnte. Aber dann passiert etwas, das im Nachhinein gesehen den Grundstein für seine Karriere als FIFA-Präsident legt.
1: The winner to organize the 2022 FIFA World Cup is Qatar.
0: Sepp Blatter hat damals noch das Sagen bei der FIFA und die Kataris freuen sich, dass sie die WM gekriegt haben.
2: Ich kann doch nie mehr auf Katar gehen.
0: Er sagt dann später und heute noch mit 90, dass er es falsch findet, dass die WM damals an Katar vergeben wurde.
3: Guten Morgen, grüß dich, Herr Blatter. Raphael Günther, SRF. Freut mich.
0: Sepp Blatter geht am Stock. Er lädt ins Restaurant Sonnenberg fürs Interview, neben dem alten FIFA-Hauptsitz auf dem Zürichberg.
2: 50 Jahre FIFA, 50 Jahre FIFA und 50 Jahre Zürich. Das ist noch schlimmer.
0: Er macht ab und zu auch einen Witz, sagt etwas mit einem Augenzwinkern. Und Fußball, darüber redet er am liebsten.
2: Der Fußball ist ja mein Leben. Aber ich kann nicht mehr ins Stadion. Ich kann nur in die kleinen Fußballplätze schauen, weil mich das interessiert. Aber in die grossen Stadion kann ich nicht mehr.
0: Bis heute habe ich den Eindruck, wenn er über die FIFA redet, dann würde er am liebsten meine FIFA sagen.

0: Und die FIFA gerät 5 Jahre nach der WM-Vergabe an Katar in die größte Krise ihrer Geschichte. Es ist ein Tag im Mai 2015, ein rabenschwarzer Tag für den Weltfußballverband und für Sepp Blatter. Ein Tag, an dem die FIFA die Schlagzeilen auf der ganzen Welt dominiert.
1: And this Fox News alert, accusations of widespread corruption and bribery in soccer's governing
2: Verdacht auf Korruption, Bestechung und Geldwäsche, das sind die fast schon nach Mafia klingenden Stichworte für die Festnahme von 7 Funktionären der FIFA, des Weltfußballverbandes, heute Morgen in Zürich.
0: Alles beginnt um 6 Uhr in der Früh im Zürcher Luxushotel Borolak.
3: In the early hours of Wednesday morning in Zurich, Swiss police stormed a luxury 5-star hotel.
0: Die Zürcher Kantonspolizei fährt vor, mehr als ein Dutzend Polizistinnen und Polizisten. Sie zeigen ihre Ausweise, Mitarbeitende des Hotels rufen FIFA-Funktionäre auf ihren Zimmern an.
1: After walking through a white sheeted area outside a very swanky 5-star hotel in Switzerland, that's where they got let out of after they were let into the hotel and given the room numbers of these individuals.
0: Weiße Tücher werden aufgespannt, damit möglichst wenig an die Öffentlichkeit gelangt. Die Beamten holen die FIFA-Leute im Zimmer ab und bringen sie unauffällig raus. Sie führen sie ab. The Swiss Way, wird die New York Times später schreiben. Die USA haben die Schweizer Behörden um Unterstützung gebeten bei den Ermittlungen gegen die FIFA. Mehrere hochrangige Funktionäre werden festgenommen und in Auslieferungshaft gesetzt. Der Verdacht unter anderem Korruption bei der Vergabe der WM an Katar.
4: Damals ist aber FIFA dargestellt worden als eine korrupte Organisation.
0: Aber die anerkennen schon, dass das eine riesige Krise dann war?
4: Ja, eine riesige Krise. Der Fußball hat ja keine Krise gehabt. Der Fußball ist weitergespielt worden.
0: Vielleicht ist es auch eher eine Krise für Sepp Blatter selber. Der wird nicht verhaftet, aber er steht mächtig in der Kritik. Auch gegen ihn gibt es Vorwürfe, dass er sich nicht an die FIFA-Ethikregeln gehalten haben soll. Blatter weist das zurück.
5: Where is my security? Come on.
0: Ich meine, dieses Bild, als Blatter mal an einer Medienkonferenz mit Geldscheinen beworfen wurde, das steht für ganz viel. Es ging um die Welt damals. Sepp Blatter in einem Regen von Geldscheinen.
6: Ladies and gentlemen, we have to clean here first. This has nothing to do with football.
0: Aufräumen bei der FIFA wollen damals die USA mit ihrer Justizministerin Loretta Lynch.
7: They corrupted the business of worldwide soccer to serve their interests and to enrich themselves.
0: Gewisse FIFA-Funktionäre hätten das ganze Fußball-Business korrupt gemacht und sie hätten immer und immer wieder auf Korruption gesetzt.
7: They did this over and over, year after year, tournament after tournament.
0: Gegen Sepp Blatter selbst wird in diesem Moment nicht ermittelt. Deshalb lässt sich Blatter nur 2 Tage später, 2 Tage nach diesem Skandal, wieder zum FIFA-Präsidenten wählen. Aber nur 4 Tage nach seiner Wiederwahl kündigt Blatter seinen Rücktritt an, nach einem ganzen Leben für die FIFA, wie er sagt. Und damit macht er den Weg frei für Gianni Infantino.
8: Naja, nicht so direkt. Es vergeht schon noch etwas Zeit.
0: Isabel Pfaff, meine SRF-Kollegin, ist das. Und du hast dir ja Infantinos Aufstieg ganz genau angeschaut.
8: Ja, seine Kandidatur gibt Infantino erst Monate später bekannt, im Herbst 2015, also lange nach der Rücktrittsankündigung von Sepp Blatter. Das hat damit zu tun, dass Infantino für diesen Posten eigentlich gar nicht wirklich vorgesehen ist. Er ist zu dieser Zeit ja in Anführungsstrichen nur Generalsekretär der UEFA und Präsident ist Michel Platini.
0: Das ist der große französische Fußballer, der gilt damals als Kronprinz eigentlich, wirklich als designierter Nachfolger von Sepp Blatter.
8: Aber dann wird ein weiterer Skandal bekannt, in dieser an Skandalen ja nicht armen Zeit. Im Zuge dieser ganzen Ermittlungen, die rund um die FIFA laufen seit 2015, in den USA, aber auch hier in der Schweiz, kommt ein Dokument raus, das Blatter und Platini belastet. Es ist ein Beleg für eine Überweisung von der FIFA an Platini aus dem Jahr 2011. Eine Überweisung von 2 Millionen Franken. Die Schweizer Justiz eröffnet da ein Verfahren gegen die beiden Männer wegen Verdachts auf Betrug. Später allerdings werden die beiden in der Angelegenheit von mehreren Instanzen freigesprochen.
0: Aber das weiß man damals halt noch nicht.
8: Genau. Die Ermittlungen der Justiz nehmen zu diesem Zeitpunkt den Kronprinz Platini aus dem Rennen. Er wird von der FIFA für alle Fußballämter gesperrt, genau wie Blatter. Und das ist dann Infantinos Stunde, die da schlägt. Er wird zum Kandidaten der UEFA fürs FIFA-Präsidium.
0: Weil sich der Europäische Fußballverband davon verspricht, dass ein Europäer als FIFA-Präsident dann die europäischen Interessen umsetzt. Und wenn jetzt halt nicht Platini der Kandidat und hoffentlich künftige FIFA-Präsident, dann soll es halt Infantino richten.
8: Ja, genau. Diese Überlegungen dürfte es da gegeben haben. Infantino gilt zu dieser Zeit als unbestrittener Profi im Fußballbusiness. Er ist zwar eigentlich damals eher noch eine Randfigur, aber man traut ihm offenbar viel zu. Und dann kommen noch seine Eloquenz und seine Vielsprachigkeit dazu.
0: Infantino macht sich also auf in die ganze Welt. Er ist jetzt im Wahlkampfmodus.
9: Also in den letzten 7 Tagen bin ich in 11 verschiedenen Ländern gewesen, in 4 verschiedenen Kontinenten. Also ich weiß im Moment gerade nicht, wo ich bin, wie spät das ist, ob morgen oder Abend ist. Aber ich hoffe, dass ich nicht einschlafe während der Sendung.
0: Erzählt Infantino in der SRF-Sendung Sportpanorama. Finanziert wird seine Kampagnenreise übrigens mit 500.000 Euro von der UEFA, dem Europäischen Fußballverband, von dem Verband, wo Gianni bis dahin tätig ist.
10: Wir sind in der Schweiz und wir reden die schweizerdeutsche Sprache, die sie jetzt nicht so viel gebraucht haben.
9: Wenn ich nicht rede, ich rede Walliserdeutsch.
10: Ah, Entschuldigung, ja, das ist ganz ein wichtiger. Da sind wir schon beim Stichwort Walliser. Jetzt hockt da schon wieder ein Walliser und will FIFA-Präsident werden. He? Wie reagiert man denn da draußen in der Welt? Was haben Sie das Gefühl? Was hat das für einen Einfluss auf Ihre Wahlchancen?
9: Oh, ich hoffe, es ist ein guter Einfluss. Wir Walliser sind ja joviale Menschen. Wir kommen gut an mit den Leuten. Das Walliserdeutsch verstehst du jetzt in der Welt auch ziemlich gut. Es ist ja die Sprache Nummer 1 bei der FIFA. Also von dem her kommt das eigentlich gut an.
8: Da ist Infantino total nahbar, charmant und lustig. Und ich finde auch noch nicht so selbstsicher wie bei späteren Auftritten. Er stellt sich übrigens da in dieser Sendung auch als jemand dar, der das Amt aus einem Pflichtgefühl heraus übernehmen will, weil es eben jetzt jemanden brauche, der jetzt Verantwortung übernimmt, nach den vielen Skandalen, auch nach diesen Festnahmen im Borolac.
9: Das ist der Zeitpunkt, oder? In so einem schwierigen Moment für die FIFA und für den Fußball kann man nicht einfach zurücklehnen im Sessel vom Generalsekretär von der UEFA, wenn ich ja bin, und zuschauen, wie alles zerstört wird, alles Gute, was gemacht wurde.
10: Ist es so schlimm?
9: Es ist schlimm, doch.
10: Dass man auf dem Weg ist, alles zerstört.
9: Es ist schlimm. Und da müssen wir einfach Verantwortung übernehmen können. Wenn man einen verantwortungsvollen Posten hat im Fußball, wie ich habe, dann kann man nicht zuschauen.
0: Das könnte irgendwie auch aus dem Mund eines Politikers, einer Politikerin kommen, finde ich. Und wie so ein Politiker im Wahlkampf erzählt auch Infantino Anekdoten aus seinem Privatleben.
9: Meine Frau und meine Kinder rennen arabisch, meine Frau ist vom Libanon.
10: Wie wird denn daheim geredet bei Ihnen?
9: Ja, bei uns ist ein bisschen ein Gemisch. Ich rede Englisch mit meiner Frau. Meine Kinder untereinander reden Französisch, weil wir wohnen im Genfersee. Mit der Mutter reden sie Arabisch, mit mir Italienisch. Also es ist... Wenn es Krach gibt, dann versteht niemand das.
0: Da hört man schon, wie international es zu und her geht im Hause Infantino. Er hat 4 Töchter, zusammen mit seiner Frau Lina Al-Ashkar. Sie war selbst Fußballfunktionärin für den libanesischen Fußballverband.
8: Ja, eine richtige Fußballfamilie. Mhm. Und in dieser Zeit des Wahlkampfs, da ist er eben wirklich auf der ganzen Welt unterwegs. Und diese Reisen, die sind kein Detail, sondern ziemlich entscheidend für seine Kandidatur. Es ist bei der FIFA ja so, dass jeder Verband eine Stimme hat bei der Wahl des Präsidenten. Und es gibt insgesamt 211 nationale Verbände.
0: Der Schweizer Fußballverband hat da genau gleich viel Gewicht wie der von England oder der von Papua-Neuguinea. Und von diesen 211 Verbänden braucht es dann eben so viele Stimmen wie möglich, um dann auch FIFA-Präsident zu werden.
8: Ja, Infantino setzt deshalb in seinem Wahlkampf auf Regionen, wo es viele kleine Verbände gibt, Afrika zum Beispiel. Das ist der größte Block in der FIFA. 54 Stimmen haben die afrikanischen Verbände. Und in diesen kleinen Fußballnationen spielen die Gelder der FIFA eine existenzielle Rolle. Dort verdienen die Verbände nur wenig Geld mit TV-Rechten, Tickets, Sponsoring und so weiter. Sie brauchen also das FIFA-Geld.
0: Das ist natürlich ganz anders als bei den Verbänden in Europa, den großen Verbänden. Denken wir mal an Frankreich, Spanien, Italien, Deutschland und so weiter. Die nehmen mehr Geld ein.
8: Genau. Und Infantino verspricht in seinem Wahlkampf, dass mehr FIFA-Gelder zu den Nationalverbänden fließen werden. Und er verspricht auch, dass mehr Nationen an der WM teilnehmen sollen. So sind natürlich die Teilnahmechancen für kleinere Fußballnationen höher Und eine WM-Teilnahme pusht so eine Fußballnation natürlich unglaublich. Beides wird Infantino später dann auch so einlösen.
0: Das wissen wir heute.
8: Ja, und heute wissen wir auch, dass Infantino zwar damals von der UEFA unterstützt wurde, aber sich dann später gar nicht so sehr für die europäischen Anliegen einsetzt. Also das zeigt sich zum Beispiel an der WM-Vergrößerung. Die Aufstockung ist nämlich eigentlich ein klarer Move gegen das, was die meisten europäischen Verbände wollen. Aber damals im Wahlkampf weiß die UEFA natürlich noch nicht, wie Infantino dann sein Amt ausüben wird. Und darum unterstützt sie ihn. Und Infantino nutzt das Geld für die Werbung bei den kleinen Verbänden rund um den Globus.
0: Gianni ist auf einer Mission. Er will den Mann beerben, der nur wenige Kilometer weit von ihm aufgewachsen ist. Infantino stammt aus Brieg, sein Vorgänger Blatter aus Visp.
4: Visp und Brieg ist ja so wie Zürich und Basel, also ein bisschen gegeneinander sind.
0: Ah, ist mir das?
4: Ja, ja. Immer war ich schon Fußball. Und damals waren wir im Fußball viel stärker als Brieg.
0: Gianni will den Mann beerben, der heute gerne die Geschichte erzählt, als er mal einen Job bei der FIFA nicht gekriegt hat.
4: Der Personaldienst hat sich darum gekümmert und hat gesagt, wir haben ja schon einen Jurist in der FIFA, wir brauchen ihn noch nicht. Also hat er eigentlich in der FIFA einen Korb bekommen.
0: Aber Gianni muss auch gar nicht Jurist bei der FIFA werden, er will jetzt direkt oben einsteigen. Obwohl im Wallis, ja, da glaubt sein Jugendfreund und Fußballtrainer Martin Schmidt zu dieser Zeit nicht daran, dass nach Blatter schon wieder ein Walliser ins hohe FIFA-Amt kommt.
11: Bei mir und meinen engsten Kollegen war eher so, na, mein Fischer kommt jetzt nicht ein Brieger. So wie man sie ja in so präsidialen Amt weiss, oh, ein Amerikaner kommt jetzt ein Europäer oder irgendwie in diesen Weltorganisationen, was ja sonst auch gibt, in diesen globalen Verbänden. Eigentlich haben wir zusammen gesagt, also das wird ein Ausschlusskriterium sein, dass sie sagen, jetzt nehmen wir einen Oberalliser und gerade nochmal einen Oberalliser. Das war so eine easy Denke, ohne Wissen und Vorwissen zu haben.
8: Und es ist zu diesem Zeitpunkt auch wirklich noch nicht absehbar, dass Infantino diese Wahl gewinnt. Sie ist ziemlich umkämpft. Es gibt neben Infantino noch vier andere Kandidaten. Sie kommen aus Bahrain, Frankreich, Jordanien und Südafrika. Der Bahrainer, Sheikh Salman bin Ibrahim al-Khalifa, verspricht den Verbänden zwar nicht so direkt Geld, wie das Infantino tut, aber er gilt zunächst trotzdem als Favorit.
0: Dann kommt dieser große Tag für Gianni Infantino im Februar 2016.
12: Monsieur le Président, dear members of the Executive Committee, dear delegates, today here in front of you I would like to speak to you with my heart.
0: Infantino ist auf der Bühne im Hallenstadion in Zürich. Heute wird der neue FIFA-Präsident gewählt.
12: FIFA is in a crisis situation. FIFA is in a difficult situation. The reputation and image of FIFA is tarnished. And when the situation is difficult, dear friends, you have two choices. You hide or you stand up.
0: Infantino steht also auf. Im ersten Wahlgang liegt er schon vorn, aber es reicht noch nicht. Im zweiten Wahlgang schafft er es dann, und zwar deutlich.
13: Nombre total de votes valables recueillis par Gianni, 115.
0: Gianni lehnt kurz zurück auf dem Stuhl. Sein Nachbar umarmt ihn sofort. Seine Frau rennt zu ihm, nimmt ihn auch in den Arm. Langsam erhebt sich der ganze Saal. Gianni schüttelt ein paar Hände. Er geht nach vorne ans Mikrofon.
12: Uff!
0: Er ist jetzt FIFA-Präsident. Der Junge aus dem Wallis, das Kind einer Einwandererfamilie, hat's geschafft.
14: Seine Chance war etwas kleiner als die seines Konkurrenten, aber er hat sie genutzt. Der Schweizer Gianni Infantino ist der neue FIFA-Präsident.
0: Der Weltfußball hat einen neuen Mann an der Spitze.
15: But perhaps not the one we or even he expected.
16: Für mich war es eine Überraschung und ein Freudentag, weil ich das Gefühl hatte, wow, schon wieder ein Walliser, der FIFA-Präsident ist.
0: Schulfreund Waldemar Schön verfolgt ganz eng, was an diesem Tag passiert und was für eine Bedeutung dieser Erfolg für die Familie Infantino hat.
16: So nach dem Motto, auf alles, was wir verzichten, auf alles, was wir nicht machen können, jetzt ist der Moment, jetzt ist Payback. Es kommt zurück.
0: Und Giannis Jugendfreund, der damalige Bundesliga-Trainer Martin Schmidt, lernt, nach dem FISPA kann doch ein Briga den Weltfußballverband übernehmen.
11: Der Weg von ihm hat ihn dahin geführt. Vor allem halt auch seine Fähigkeit, sein Talent, seine Vielsprachigkeit, seine Kommunikationsfähigkeit. Und dadurch ist er auch dahin gekommen, sich irgendwann der Rucksack so gefüllt, dass irgendwann, ja, der halt so ist gewesen, Vorbereitung trifft Gelegenheit, also die Gelegenheit, was irgendwann immer wieder geboten hat, ist er darauf vorbereitet gewesen und hat sich dann verwirklichen können und ist heute zu dem geworden, was er ist, ja.
0: Seine Freunde, seine Familie, Wegbegleiter und die Fußballwelt, alle kriegen mit, wie Gianni die Wahl schafft. Und der hält seine erste Rede als neuer FIFA-Präsident.
12: Chers amis, cari amici, queridos amigos, etc., etc.
0: Infantino schaut selbstbewusst ins Publikum.
12: It was a great sign of democracy in FIFA. And I want to be the president of all of you.
0: Ich werde ein Präsident für euch alle sein.
12: I want to work with all of you together, with all of you, in order to restore and rebuild a new era in FIFA, a new era in FIFA where we can put again football in the center of the stage.
0: Ihr werdet den Fußball wieder ins Zentrum rücken und die FIFA wieder aufbauen nach der großen Krise. Gianni der Mächtige, er will den Schwung seiner Kandidatur und seines überraschenden Siegs gleich mitnehmen. Er will das Image der FIFA aufbessern, rund um den Globus und hier in der Schweiz. Er geht auf Sympathietour, organisiert im Wallis sein eigenes Spiel mit Weltstars. Er nennt es Gianni's Game.
17: Ja, Mama, der Match hat genossen, ist jeder frei gehabt, auf jeden Fall. Das ist wichtig, das ist das Wichtigste.
0: Aber die ersten Skandale lassen nicht lange auf sich warten. Als FIFA-Präsident schaut man Infantino ganz genau auf die Finger.
18: Also jede Tat und jede Sache und jeder Schritt, den ich mache, wird gescannt.
0: Und die, die innerhalb der FIFA alles scannen sollen, die schauen, dass alles mit rechten Dingen zu und her geht, die werden überrascht.
19: Dann haben wir erfahren, morgen sind wir nicht mehr dabei.
0: Und auch Sepp Blatter verliert seinen Zugang zu Gianni. Infantino bricht mit seinem Vorgänger.
4: Er würde in Zukunft nur noch mit Rechtsanwalt mit mir reden. Voilà.
0: 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Wenn ihr Feedback habt, dann meldet euch gerne an newsplus@srf.ch. Recherche Isabel Pfaff, Produktion Oliver Carrison, Mitarbeit Lea Sager und SRF Recherche und Archive, Sounddesign Roland Fazer, ich bin Raphael Günther.

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0: Die Nachrichten von SRF um 3 mit Corinna Heinzmann. Die iranische Armee hat ihren jüngsten Angriff auf Israel für beendet erklärt. Gleichzeitig warnte die iranische Armee, falls Israel den Libanon weiter bombardiere, würden die Angriffe gegen Israel wieder aufgenommen. Gestern Abend hat die iranische Armee erstmals seit 2 Monaten wieder Israel mit Raketen angegriffen, trotz der geltenden Waffenruhe. Israel hat darauf Ziele im Iran angegriffen. US-Präsident Donald Trump hat den Iran und Israel aufgerufen, die Angriffe sofort einzustellen. Stefan Bierling ist Professor für internationale Politik und transatlantische Beziehungen an der Universität Regensburg. Und er sagt, die Interessen von US-Präsident Donald Trump und dem israelischen Regierungschef Benjamin Netanyahu gehen in Sachen Iran auseinander und das Verhältnis zwischen den beiden bekomme Risse.
1: Es zeigt sich, dass Trump, der ja immer sehr genau schielt auf die Umfragezahlen und die Popularität in seiner eigenen republikanischen Partei, durchaus gewillt ist, selbst langjährige Verbündete, also persönliche Freunde wie Netanyahu und die Israelis als wichtigsten Partner im Nahen Osten, fallen zu lassen, wenn es innenpolitisch ihm opportun erscheint.
0: Die Schweiz kauft neue Artilleriesysteme in Deutschland. Der Bund hat mit dem Rüstungsunternehmen KNDS einen Vertrag über 33 Artilleriesysteme unterschrieben. Die Systeme werden auf Piranha-Panzer montiert und bis 2031 an die Schweizer Armee ausgeliefert. Sie ersetzen Panzerhaubitze, welche die Armee seit über 50 Jahren einsetzt. In Reutlingen im deutschen Bundesland Baden-Württemberg ist heute Nacht bei etwa 30.000 Menschen der Strom ausgefallen. Auch Telefon- und Internetverbindungen funktionierten während Stunden nicht. Ursache ist ein Feuer in einem Umspannwerk. Das betroffene Stromunternehmen geht von Brandstiftung aus. Es seien 3 Brandherde entdeckt worden. Die Polizei sagt nur, sie ermittle in alle Richtungen. Dann zum französischen Sänger Patrick Bruel. Der 67-Jährige befindet sich seit heute Morgen in Polizeigewahrsam. Mehrere Frauen werfen Patrick Bruel sexuelle Übergriffe und Vergewaltigung vor. Die zuständige Staatsanwaltschaft teilte mit, der Sänger werde, Zitat, zu Tatsachen befragt, die zum jetzigen Zeitpunkt 13 mutmaßliche Opfer betreffen. Patrick Bruel bestreitet die Vorwürfe und sagte, er wolle alle Fragen der Justiz beantworten, um seine Unschuld zu beweisen. Ende der 80er und in den 90er Jahren war Patrick Bruel einer der größten französischen Stars. Fehlt noch der Blick aufs Wetter. Es gibt mehr und mehr Platzregen und einige Gewitter. Morgen ist es dann wechselnd bewölkt, teils nass und deutlich kühler. Im Norden gibt es noch 18 Grad und im Süden 25. Das waren Nachrichten von Radio SRF. Verantwortlich Jan Köbler.
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4: Ja, stellen Sie sich vor, Sie gehen in ein Museum. Und dort am Empfang locken Sie sich mit Ihrem Handy ein und dann durchforstet eine KI blitzschnell Ihre Internetnutzung und Ihren Insta-Account, lernt dadurch Ihre Interessen kennen und erstellt eine auf Sie und Ihre Vorlieben zugeschnittene Tour durch das Museum. Und während der Besichtigung spricht Ihnen dann der KI-gesteuerte Museumschatbot gezielt Informationen auf den Kopfhörer und er beantwortet Ihnen unterwegs auch noch alle Ihre Fragen, die Sie zu den einzelnen Ausstellungsstücken haben. Denis Donella, ist das reine Zukunftsmusik oder doch mehr?
5: Also es ist durchaus eine Möglichkeit für die Zukunft, aber ich würde sagen, wir sind noch nicht ganz dort.
4: Noch nicht ganz dort. Denis Donella ist heute unser Gast. Sie ist Direktorin des Schweizerischen Nationalmuseums und in Personalunion Vizepräsidentin von ICOM Schweiz. Das ist der Verband der Schweizer Museumsfachleute. Und in ihrem beruflichen Alltag beschäftigt sich Denis Donella intensiv mit der Digitalisierung und der künstlichen Intelligenz, KI, die, ja, wie generell unseren Alltag, mehr und mehr auch unsere Museen erfassen. Die KI bringt einerseits enorme neue Möglichkeiten für die Museum, birgt aber auch große Risiken. Ich bin Felix Münger und sage Denis Donella, herzlich willkommen, schön sind Sie da.
5: Ja, vielen Dank. Guten Morgen allen Zuhörern und Zuhörern.
4: Die Digitalisierung ist aus unserem Alltag kaum noch wegzudenken. Im Berufsleben, beim Sport, in der Kulturproduktion und eben zunehmend auch in den Museen. Den maßgeschneiderten Chatbot, den ich da vorhin erwähnt habe, da haben Sie gesagt, ja, so weit sind wir noch nicht. Aber dennoch hat die KI innerhalb kurzer Zeit auch in den Museen stark an Boden gewonnen. Das Schweizer Nationalmuseum hat in der Schweiz in Sachen KI bereits einiges unternommen. Denis Donella, wo konkret kommen jetzt Besucherinnen und Besucher in den Häusern des Nationalmuseums bereits heute mit KI in Kontakt?
5: Also sie kommen teilweise in Kontakt dort, wo sie es vielleicht noch nicht ganz merken. Also wir haben gestartet, ein bisschen zu testen, also wie man mit KI-Stimmen arbeiten könnte. Haben wir zum Beispiel gemacht in einer der letzten Ausstellungen, dass man in verschiedenen Sprachen Kommentare gehört hat, die eigentlich KI generiert, nicht generiert waren, sondern einfach KI-Stimmen. Bei Übersetzungen haben wir schon auch erste Versuche gemacht, natürlich kombiniert mit professionellen Lektoraten noch. Und dann haben wir ein Pilotprojekt gestartet, ein sogenannter KI-Begleiter. Also bei einem Kostüm in unserer Sammlung, wo wir gedacht haben, ja, wir wollen mal die KI so trainieren, dass sie antworten könnte aus verschiedenen Perspektiven. Zum Beispiel ein Modejournalist, die Kuratorin der Modesammlung oder vielleicht noch eine Historikerin.
4: Also was für ein Kostüm ist denn das gewesen?
5: Also es ist ein Kostüm von Balenciaga, so gehört zu, also Haute Couture, und gehört zu unserer Sammlung seit vielen Jahren. Und wir haben in der Dauerausstellung eine große Vitrine mit ganz vielen Kostümen. Und wir haben gedacht, ja, es wäre ja doch schön, wenn die Besuchenden irgendwie eine KI befragen könnten und sagen könnten, ja, woher kommt das? Wie ist es gemacht? Aus welchen Materialien? Wie muss man das verstehen, einordnen? Und haben gemerkt dabei, dass es zwar extrem interessant und spannend ist, aber auch extrem kompliziert ist, sowas zu trainieren.
4: Also warum kompliziert?
5: Ja, weil wir wollten dieser KI ausschließlich Informationen geben, die kuratiert sind. Also das heißt, das, was wir wissen über das Kostüm, die Texte, die wissenschaftlichen Texte, die darüber geschrieben wurden und nicht, dass diese KI Zugang hat einfach zum Internet. Und wir haben aber gemerkt, ja, also die kann dann gute Informationen geben über das Kostüm, aber wenn wir natürlich die KI aus der Sicht eines Journalisten der 60er Jahre sprechen lassen, dann fehlen uns ganz, ganz viele Informationen über den Kontext der 60er Jahre, die wir nicht eingespiesen haben, und dann sind die Antworten dann doch nicht so gut, wie wir wollten.
4: Also Sie haben sich da große Mühe gegeben, wie ein riesige Datensätze mal zu erstellen, und die wurden dann je nachdem unterschiedlich zusammengesetzt von der KI, je nachdem, was die Leute für Fragen gestellt haben. Und wie funktioniert denn das? Über QR-Code und Handy oder wie war das?
5: Also es war jetzt mal als für die Testphase im Museum war es über ein Tablet, und da konnte man aus verschiedenen Fragen wählen, die man dann stellen wollte. Man konnte die auch dann selber formulieren, und dann bekam man die Antwort auf Screen sozusagen und via Audio.
4: Sie haben insgesamt 870.000 Objekte in Ihren Sammlungen, also da wird längstens nicht alles gezeigt, da haben Sie gar nicht den Platz dafür, aber Sie, je nachdem holen Sie natürlich dann für Ausstellungen gewisse Objekte wieder aus der Sammlung hervor. Sie haben vorhin gesagt, ja, das soll nicht ins Internet gehen, also nicht ChatGPT oder so hat jetzt dieses Kostüm erklärt, oder andere Anwendungen wie zum Beispiel Gemini oder so, also diese KIs, die allgemein zugänglich sind. Warum genau nicht?
5: Ja, uns war es eben wichtig, sicherzustellen, dass die KI, die wir nutzen, aus Informationen schöpft, die geprüft sind und die kontrolliert wurden. Und ich habe mal so einen Test gemacht, also jetzt würde ChatGPT wahrscheinlich anders antworten. Aber ich habe mal gefragt, vor einem Jahr oder so, ja, wie ist der 1. August als Phänomen in der Schweiz zu interpretieren, also historisch gesehen?
4: Gute Frage.
5: Ja. Und die KI hat mir dann so eine gute Antwort, gut formulierte Antwort, glaubwürdige Antwort gegeben, aber weil ich weiß, wo die Forschung, die historische Forschung jetzt im Moment steht, dann musste ich feststellen, ja, das ist Das haben wir vor 20 Jahren gesagt, aber es entspricht nicht der aktuellen Forschung. Und das wollten wir eben vermeiden.
4: Also es ist nicht immer up to date und es muss überprüft sein, damit es auch dann tatsächlich stimmt. Also das ist der eine Bereich der Anwendungen, den Sie nun skizziert haben, Dönis Tonella. Also für das Publikum im Museum, für diejenigen, die Ausstellungen besuchen kommen. Dann gibt es aber auch KI-Anwendungen, die dann nicht an der Front des Museums im Einsatz sind, also hinter den Kulissen, in den Sammlungen, in den Depots. Bei Ihnen, beim Nationalmuseum, ist das vor allem im Sammlungszentrum in Affoltern am Albis. Und da haben Sie neben diesen 870.000 Objekten, die ich schon erwähnt habe, auch noch rund 6 Millionen Fotografien, also eine gigantische Menge. Wie kommt denn jetzt da KI zum Einsatz?
5: Also da sehe ich enormes Potenzial, also für alle Museen. Aber in Zukunft muss ich leider gleich hinzufügen.
4: Also weil, noch nicht im Moment.
5: Weil, also man muss sich vorstellen, wir haben diese vielen Fotografien und das wäre für uns fantastisch, wenn man mit KI diese untersuchen könnte und sagen könnte, ja, was gibt es alles an Velos in dieser Sammlung oder was gibt alles aus den 60er Jahren und so. Das Problem, das wir im Moment haben, ist, dass wir der größte Teil dieser Fotografien nicht digitalisiert haben. Und das heißt, eine KI braucht Daten und solange wir diese Daten nicht digital haben, dann können wir die KI auch nicht nutzen. Aber da sehe ich auf jeden Fall enorm viel Potenzial in der Durchsuchung von Sammlungen, aber auch in der Vorbereitung und zugänglich machen vom Kulturerbe für das Publikum.
4: Also nehmen wir ein Beispiel. Ich mache jetzt eine Ausstellung bei Ihnen über das Säumerwesen im Kanton Uri im 13. Jahrhundert. Also eben so Teufelsbrücke, Stiebender Steg und so. Wie könnte denn in Zukunft die KI mir helfen, hier eine tolle Ausstellung zu machen?
5: Also wenn wir rausgehen von der eigenen Sammlung, oder? Also es wäre extrem hilfreich, wenn die KI zum Beispiel zugreifen könnte auf alles, was wir schon mal geschrieben und ausgestellt haben über das Thema. Und wir haben eine Objektdatenbank, da haben wir die Objekte. Die KI könnte die Objekte gleich heraussuchen, aber das kann auch eine normale Suchmaschine machen. Was wir nicht haben in der Datenbank, sind aber alle Texte, die wir bisher geschrieben haben zum Thema. Und das heißt, auch da haben wir viel Arbeit noch zu tun, um die Umgebung so aufzubauen, damit die KI dann auch wirklich arbeiten kann.
4: Also diesen gigantischen Schatz, dieses kulturelle Erbe, das da bei Ihnen lagert, oder zum Beispiel auch in der Nationalbibliothek, die haben riesige Sammlungen von Ansichtskarten, durfte ich auch schon mal sehen, das zugänglich zu machen, darum könnte es in Zukunft gehen. Und da gibt es auch Pilotprojekte aus dem Ausland. Ich habe da gelesen bei der Recherche in Berlin, zum Beispiel das Museum für Naturkunde, die erfassen im Moment digital ihre 30 Millionen Objekte. Und da geht es natürlich um die Absichten, die Sie, Dönis Tonella, soeben auch skizziert haben. Es gibt noch einen anderen Bereich, die sogenannte Provenienzforschung, also die Herkunft. Das hat ja im Zusammenhang mit der Sammlung Bürle in Zürich immer wieder viel zu reden gegeben. Kann da die KI möglicherweise auch helfen?
5: Ich denke schon. Also je nach Fall, also vor allem auch eben beim Untersuchen der ganzen Geschichte der verschiedenen Objekte. Also weil die KI, wenn sie Zugang hat zu allem, was mal publiziert worden ist oder so, also die KI hat immer nur ihr Zugang zu dem, was digital ist. Das kann die Wege verkürzen. Das kann irgendwie, man könnte KI benutzen, um Dinge zu überprüfen oder Details noch zu überprüfen. Wege, also Netzwerke vor allem, das ist das Interessanteste auch bei Provenienzforschung, die verschiedenen Netzwerke der Händler und so weiter. Also da kann ich mir gut vorstellen, dass KI helfen könnte, vor allem die Prozesse zu beschleunigen.
4: Ja, dann weiß man, bei diesem Händler ist da vor so und so vielen Jahren dieses Bild mal im Gespräch gewesen, da gibt es eine Spur. Also die Detektivarbeit würde das sehr erleichtern.
5: Ja, zum Beispiel. Ja. Tatsächlich Spuren, die schon mal aufgetaucht sind und die die KI dann vielleicht schneller finden kann als wir. Ja.
4: Also das leuchtet ein. Ich habe ein Beispiel gefunden bei der Recherche, wo ich irgendwie nicht so recht rausgekommen bin, das aber absolut spektakulär ist, wo eben auch die KI zum Einsatz kommt. Und Es geht um die Schriftrollen von Ercolaneum. Also Ercolaneum, also Ercolaneo heute, das ist dort bei Neapel und ist damals beim Ausbruch des Vesuvs verschüttet worden, wie Pompeji. Und dort ist die einzige Bibliothek der klassischen Antike erhalten geblieben, durch diesen Aschenregen, der da runtergekommen ist. Und diese Rollen, die sind heute so verkohlt und brüchig, dass man die gar nicht ausrollen kann. Sie würden kaputt gehen. Aber mittels KI-gestützter Technologie konnten diese Schriftstücke nun virtuell entrollt werden und die Texte extrahiert werden. Und man kann sie jetzt lesen. Aber ich weiß nicht, wieso soll jetzt die KI das lesen können? Ich meine, die muss doch auch irgendwie reinschauen.
5: Ja, genau. Und da sind wir wieder beim Thema, welche Daten hat die KI zur Verfügung? Und ich habe mir das auch wieder angeschaut, weil diese Geschichte der Papiri von Herculaneum ist wirklich sensationell, oder? Es sind 1800 verkohlte und äußerst fragile Papyrrollen, die können wir nicht anschauen.
4: Ein Schatz für Historikerinnen und Historiker.
5: Ja, tatsächlich. Und jetzt ist es so, oder? Also man hat die mit Röntgensystemen, mit hochentwickelten Röntgensystemen gerönt und man benutzt auch dann noch Infrarot. Technologie dazu. Aha. Und mit diesen Daten aus diesen Technologien kann die KI dann wie so reinschauen. Und die KI kann jetzt nicht diese Rollen komplett lesen. Es sind Versatzstücke. Aber die helfen natürlich, ja, die kann Wörter erkennen und man kann beginnen, die wieder zusammenzusetzen. Das ist sensationell.
4: Also da sind wahrscheinlich einige Dissertationen zu erwarten in Zukunft. Viel zu reden gegeben hat der spektakuläre Diebstahl im Louvre in Paris. Also offenbar wegen offensichtlicher Sicherheitslücken ist es da enorm dreisten Einbrechern gelungen, einen Teil der Kronjuwelen von unschätzbarem Wert zu rauben. Und unlängst sind jetzt auch Stimmen laut geworden, ja, man hätte halt KI einsetzen müssen bei der Sicherheit. Denken Sie auch darüber nach, Ihre Gegenstände in den Museen KI-gestützt besser zu sichern, vor Diebstahl, vor Beschädigung?
5: Also im Moment noch nicht, aber wir prüfen natürlich unsere Sicherheitsanlagen und Sicherheitssysteme laufend und wer weiß, vielleicht tatsächlich kommt KI irgendwann im Einsatz. Ich bin keine Expertin für Sicherheitsanlagen, aber es ist schon so, also ich kann mir gut vorstellen, dass KI in der Bewegung der Besuchende, in der Situation, die gerade stattfindet im Museum, Dinge sehen könnte oder auf Unregelmäßigkeiten aufmerksam machen könnte, die wir vielleicht alle mit menschlichen Augen nicht sehen.
4: Sagt Denise Donella, Direktorin des Schweizer Nationalmuseums hier im Kulturplatz Talk auf SRF 2 Kultur. Wir sind am Thema Digitalisierung der Museen. Wir sind da auf der Spur. Jetzt, Denise Donella, das, was wir so besprochen haben, das tönt ja eigentlich alles verheißungsvoll. Vieles ist noch Zukunftsmusik, aber jetzt müssen wir schon auch noch über die Kehrseite sprechen. Sie haben das schon ein wenig angetönt, dass Sie gesagt haben, ja, also man darf da nicht einfach die handelsüblichen KIs drüber lassen, wenn es um Museum geht. Was ist denn Ihr wichtigster Vorbehalt beim Einsatz von KI in Ihren Museen oder in den Museen generell?
5: Also wo wir besonders aufmerksam sind und wir auch unbedingt unsere Mitarbeitende in den Museen, ich meine nicht nur beim Nationalmuseum, sondern auch natürlich als ICOM Schweiz und als Verband der Schweizer Museen sensibilisieren wollen, ist auf die Verzerrung, die entstehen kann durch KI, auf Desinformation, die vielleicht dann irgendwie durch Umwege dann passiert und auf Dinge auch wie Diskriminierung vor Vorurteile, Bias, also so, die KI ist schlussendlich eine Statistikmaschine, ich sage jetzt mal. Also sie schöpft aus grossen Datenmengen. Und die Qualität der Daten ist entscheidend. Und deshalb müssen wir als Museen unglaublich drauf schauen, weil die Bevölkerung hat grosses Vertrauen in Museen. Wir sind eine Institution für die Gesellschaft, die dasteht, um wirklich etwas zu vermitteln, das geprüft ist. Und hier haben wir eine enorme Verantwortung auch in der guten Aufbereitung der Daten.
4: Es gibt eine spannende Studie aus Deutschland 2024. Die Museen genießen dort bei den Menschen das höchste Vertrauen, muss man sich mal vorstellen. Die gelten als vertrauenswürdiger als WissenschaftlerInnen und Medien und politische Organisationen. Da hat man einiges zu verlieren, wenn man da Fehler macht. Woher kommt überhaupt dieses Vertrauen?
5: Ja, das ist sehr interessant. Also neben Freunde und Familie. Zuerst kommen noch die Freunde und Familie und dann sofort die Museen. Und ich denke schon, wenn ich auch an meine persönliche Erfahrung denke, wenn ich ins Museum gehe, dann gehe ich schon davon aus, dass das, was ich da sehe, dann auch richtig ist und mir richtig erklärt wird, im Rahmen des Möglichen zumindest. Und ich denke, das Vertrauen in Museen kommt auch aus der Authentizität der Objekte. Also wir haben Museen, bewahren Kulturerbe, Dinge, die tatsächlich existiert haben, die Leute in den Händen gehabt haben und zeigen sie dann. Und das heißt, man kann es persönlich sehen, diese Objekte. Ich denke, die tragen dazu bei, dass man auch dieses Gefühl von Vertrauen auch hat.
6: Ist ja höchstes Gut.
5: Ich würde sagen, es gehört zu den höchsten Gütern, ja. Also die Objekte, aber auch die Art und Weise, wie wir damit umgehen und diese Verantwortung, aber auch eine Chance, wenn das Publikum so viel Vertrauen hat, eben Dinge zu vermitteln, Wissen zu vermitteln.
6: Um das einfach noch klar zu machen, was ist denn genau das Problem, wenn man jetzt so gängige KI-Tools ranlassen würde, jetzt bei der Beschreibung des Kostüms, das Sie gesagt haben? Also ChatGPT, Google ja. Gemini, Microsoft Copilot. Wo ist das Problem?
5: Ich mache ein ganz konkretes Beispiel, das wir ausprobiert haben. Wir hatten die Ausstellung globale Verflechtungen der Schweiz, also über eben Kolonialismus und Schweiz. Und wir wollten zusammen mit dem Szenografen Bilder für die Szenografie entwickeln, KI generiert. Also wir hatten gedacht, ja, das könnte noch spannend sein in der richtigen Größe. Und wir haben dann bei der KI so eingespiesen, was wir so bräuchten, inhaltlich und so. Und was dabei rauskam, waren extrem exotisierende Bilder von Afrika, Bilder, die verknüpft waren mit diskriminierenden Vorstellungen, mit Vorurteilen über indigenen Bevölkerungen und so weiter. Und genau das darf nicht sein.
6: Und zwar deshalb, weil diese Bilder, die Sie jetzt als nicht passend empfunden haben, halt oft verwendet werden und die KI meint dann,
5: Das ist richtig. Die KI schöpft aus der Menge der Daten. Das heißt, wenn es ganz viele falsche Daten gibt, dann meint die KI trotzdem, das ist richtig.
6: Und ich meine, fällt mir jetzt gleich ein, das passt ja zu einer aktuellen Studie jetzt aus dem Newsbereich, aus dem Newsjournalismus der Europäischen Rundfunkunion. Im Newsbereich leisten KI-Assistenten oft völlig schlechte Dienste. Also die liefern falsche oder irreführende Antworten. Also da werden politische Beschlüsse, die diskutiert werden, wo es um Absichtserklärungen oder so geht, plötzlich als Resultate präsentiert. Oder Details werden unterschlagen, die noch wichtig wären oder frei erfunden. Also das kann dann auch zur Belastung für die Demokratie werden und in Ihrem Fall eine Belastung für Ihr hohes Gut der Glaubwürdigkeit. Aber ich meine, Sie haben gesagt, ja, beim Kostüm haben Sie jetzt Informationen gefüttert, aber das hat dann auch nicht so ganz gereicht, weil die Zeitumstände zu wenig erfasst waren. Man muss eine eigene KI bauen, wenn ich Ihnen so zuhöre. Und das ist ja eine Herkulesarbeit. Ja, wie soll das gehen?
5: Das stimmt. Tatsächlich haben wir mal so darüber gesinnt oder nachgedacht, ja, eigentlich bräuchte vielleicht die ganze Museumswelt in der Schweiz oder global eine eigene KI. Ich weiß nicht, ob das wirklich denkbar ist, machbar ist, umsetzbar wäre. Inzwischen denke ich eher, es braucht vor allem sehr gute Daten und es braucht vielleicht in Zukunft eine Form von Zertifizierung. Also, dass ich dann wie weiß, wenn ich diese Informationen bekomme, dann woher bekomme ich sie oder kann ich sicher sein, dass sie geprüft wurden oder dass sie kuratiert sind? Vielleicht ist das dann eher der Weg für die Zukunft.
6: Ich habe von einem anderen in diesem Zusammenhang sehr spannenden Projekt gelesen in Sydney. Und dort gibt es ein jüdisches Museum und dort versucht man Besucherinnen und Besuchern die Möglichkeit zu geben, Zeitzeugen des Holocaust mit denen ins Gespräch zu kommen. Und diese Menschen werden ja immer weniger, sie sind in der Zwischenzeit alle hoch betagt und die Verantwortlichen des Projekts haben jetzt 6 solche Zeitzeugen intensiv befragt über ihre Erfahrungen im Holocaust und man stellte ihnen über 1000 Fragen, also die Interviews gingen dann auch über mehrere Tage, die hat man da gefilmt und diese Antworten wurden dann in eine KI, in ein KI-gestütztes Computersystem eingespeist. Und nun ist es so, dass die MuseumsbesucherInnen diese Zeitzeugen im Museum auf Großbildschirmen sehen, ihnen Fragen stellen können und die KI sucht dann passende Daten im System und dann kommt man da, muss sich vorstellen, mit diesen virtuellen Figuren echt ins Gespräch. Wie innovativ ist jetzt in Ihren Augen das Projekt?
5: Ja, das Projekt wurde sehr diskutiert, auch innerhalb der Museumswelt. Also finde ich an sich sehr interessant. Also es gibt auch Versuche schon in der Schweiz, jetzt nicht mit Holocaust-Überlebenden, aber zum Beispiel Lieta hat etwas gemacht mit Einstein und da kann man dann mit Einstein reden. Also ich denke, es ist ein Ansatz und es ist schon eine interessante und auch tolle Möglichkeit, irgendwie diesen Menschen und ihren Aussagen noch weiter in ein Leben zu geben. Ich glaube, wichtig ist, dass man dann immer unterscheidet. Es ist auch da eine Interpretation trotzdem. Also man redet dann nicht wirklich mit dieser Person, sondern man schöpft natürlich aus dem, was diese Person gesagt hat, aus ihrer Biografie. Aber es ist dann auch nochmals eine etwas Neues, das dabei entsteht. Man darf es nicht verwechseln mit dem Echten.
6: Ja, und das Problem ist natürlich, dass diese KI so programmiert sein muss, dass sie nicht generativ wird in dem Sinn, dass die dann aus diesen Versatzstücken irgendwelche Dinge fantasieren, oder stelle ich mir das jetzt falsch vor?
5: Ich weiß es nicht genau, wie diese KI in Sydney programmiert wurde, aber ich denke auch da eben, also wie sehr schöpft eine KI rein aus den Daten und wieder gibt etwas, das schon gibt, und ab wann beginnt sie selber zu generieren aufgrund der Daten. Und für manche Anwendungen kann das super sein. Es gibt jetzt zum Beispiel eine sehr tolle Ausstellung in Zürich im Museum für Gestaltung, die heißt Museum of the Future, wo man wirklich aussieht, was die generative KI machen kann. Aber eben, auf der anderen Seite ist dann irgendwann, kann es passieren, dass die Informationen dann nicht mehr so ganz stimmen.
6: Wenn ich Ihnen zuhöre, Denis Tonella ist Vorsicht die Mutter der Porzellankiste. Man muss da wirklich aufpassen, es geht um sehr viel. Und Sie haben gesagt, ja, man muss die KI selbst füttern mit Daten, das muss kuratiert sein, es braucht vielleicht ein Zertifikat. Das ist viel Arbeit. Da steckt viel Manpower drin. Jetzt gleichzeitig plant der Bund im Rahmen des Entlastungspakets 27 Kürzungen, auch in der Kultur, auch bei den Museen. Und der Verband der Museen der Schweiz hat da die Alarmglocke gezogen und vor Einsparungen gewarnt. Klar, die Betroffenen warnen immer vor Einsparungen, ist ja verständlich, aber dennoch die Frage, einerseits Spardruck, andererseits diese Herkulesaufgabe, sich dieser KI zu stellen und einen sinnvollen und auch nutzbringenden Umgang mit ihr zu finden. Ich sag mal, Mission Impossible. Oder täusche ich mich?
5: Ja, es ist eine Herkulesaufgabe, auf jeden Fall. Also es braucht enorm viele Ressourcen, es braucht auch viel Geld dafür tatsächlich, aber es braucht auch Know-how, das die Museen zum Teil auch noch nicht haben. Und das ist dann umso schwieriger, wenn gleichzeitig gespart wird. Und ich denke, die jetzige Generation hat eine unglaubliche Verantwortung, auch in der Kultur und dieses Kulturerbe dann auch wirklich richtig und mit hoher Datenqualität zugänglich zu machen für die Zukunft. Und das betrifft dann alle, das betrifft nicht nur die Kultur.
6: Also diese ganze digitale Transformation muss im Einklang stehen mit unseren Werten, den humanistischen, aber auch den politisch-demokratischen. Und eben so, wie ich Sie verstanden habe, diese digitalen Werkzeuge können den Menschen, ja, nicht aus der Verantwortung entlassen. Sie können sein Handeln unterstützen, aber sicher nicht ersetzen. Denis Tonella, zum Schluss, ich habe jetzt nun plötzlich ein bisschen ein komisches Gefühl. Ich habe den Eindruck, in näherer oder ferner Zukunft werde ich vermutlich gar nicht mehr in ein Museum gehen, zum Beispiel nicht mehr ins Landesmuseum, das ich sehr schätze, wo ich ja diese Gegenstände mit meinem Sohn, auch die Waffen der alten Eidgenossen und so, immer wieder mal anschauen gegangen bin. Oder ja, die Stiftsbibliothek in St. Gallen mit diesen wunderbaren alten Büchern dort oder so. Oder das Bundesbriefmuseum in Schwyz mit den alten Dokumenten und Siegeln, die noch die Habsburger Herrscher da in den Händen gehabt haben. Es wandert ja alles in den digitalen Raum. Oder täusche ich mich? Hat das Analoge noch irgendeine Chance?
5: Ich glaube sehr an diese Chance des Analogen weiterhin. Ich glaube, die digitale Transformation, der ganze digitale Wandel der Gesellschaft ist eine Ergänzung, eine enorm wichtige Ergänzung. Aber wir lancieren jetzt gerade eine neue Veranstaltung für Menschen unter 30. Und weil wir die Also es ist sehr schwierig, sie zu erreichen. Und die neue Veranstaltung heißt DA, also DA im Sinne von DA sind wir als Landesmuseum für euch. Und wir haben sie entwickeln lassen von der Zielgruppe für die Zielgruppe. Und was sie wollten, ist alles aber nicht digital.
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0: Die Nachrichten von SRF um 15.30 Uhr mit Livia Schmidt. Die iranische Armee erklärt ihren jüngsten Angriff auf Israel für beendet. Gleichzeitig warnt die iranische Armee, falls Israel den Libanon weiter bombardiert, werden die Angriffe gegen Israel wieder aufgenommen. Gestern Abend hat die iranische Armee erstmals seit 2 Monaten wieder Israel mit Raketen angegriffen, trotz der geltenden Waffenruhe. Israel hat darauf Ziele im Iran angegriffen. US-Präsident Donald Trump hat den Iran und Israel aufgerufen, die Angriffe sofort einzustellen. Stefan Bierling ist Professor für internationale Politik und transatlantische Beziehungen an der Universität Regensburg. Und er sagt, die Interessen von US-Präsident Donald Trump und dem israelischen Regierungschef Benjamin Netanyahu gehen in Sachen Iran auseinander. Und das Verhältnis zwischen den beiden bekomme Risse.
1: Es zeigt sich, dass Trump, der ja immer sehr genau schielt auf die Umfragezahlen und die Popularität in seiner eigenen republikanischen Partei, durchaus gewillt ist, selbst langjährige Verbündete, also persönliche Freunde wie Netanyahu und die Israelis als wichtigsten Partner im Nahen Osten, fallen zu lassen, wenn es innenpolitisch ihm opportun erscheint.
0: Die Schweiz kauft neue Artilleriesysteme in Deutschland. Der Bund hat mit dem Rüstungsunternehmen KNDS einen Vertrag über 33 Artilleriesysteme unterschrieben. Die Systeme werden auf Piranha-Panzern montiert und bis 2031 an die Schweizer Armee ausgeliefert. Sie ersetzten Panzerhaubitze, welche die Armee seit über 50 Jahren einsetzt. Dann zum französischen Sänger Patrick Bruel. Der 67-Jährige befindet sich seit heute Morgen in Polizeigewahrsam. Mehrere Frauen werfen Patrick Bruel sexuelle Übergriffe und Vergewaltigung vor. Die zuständige Staatsanwaltschaft teilte mit, der Sänger werde, Zitat, zu Tatsachen befragt, die zum jetzigen Zeitpunkt 13 mutmaßliche Opfer betreffen. Patrick Bruel bestreitet die Vorwürfe und sagte, er wolle alle Fragen der Justiz beantworten, um seine Unschuld zu beweisen. Ende der 80er und in den 90er Jahren war Patrick Bruel einer der größten französischen Stars. Zu den Börsendaten von SIX. Der Swiss Market Index liegt im Moment bei 13.335 Punkten, minus 0,2%. Der Euro wird zu 91,83 Rappen gehandelt, der Dollar zu 79,48 Rappen. Und das Wetter, es gibt mehr und mehr Platzregen und einige Gewitter. Morgen ist es dann wechselnd bewölkt, teils nass und deutlich kühler. Im Norden gibt es noch 18 Grad, im Süden 25. Das waren Nachrichten von Radio SRF, verantwortlich Jan Kröbler.
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0: hat Iran jetzt gerade angegriffen?
1: Iran ist sehr zuversichtlich. Sie haben das Gefühl, und ich glaube, das stimmt auch, dass sie strategisch den 40-Tage-Krieg gewonnen haben. Das heisst, die Amerikaner und die Israelis haben alle ihre Kriegsziele verfehlt. Sie sind zuversichtlich auch in dem Sinn, dass sie das Gefühl haben, dass eine neue, wirklich längere militärische Runde entweder vermieden werden kann oder dass der Iran auch die neue militärische Runde, das heisst einen neuen Schlagabtausch, strategisch gewinnt. Und drittens sind sie zuversichtlich, dass der Trump einen Vertrag mehr will und an einem mehr interessiert sind als sie. Und dass der Trump aus dem Grund Israelis zurückbinden kann und wenn er es nicht macht, dass die Iraner den Trump militärisch oder politisch abstrafen können. Das ist so ein bisschen der Hintergrund.
0: Also Sie haben jetzt mal das Wort zuversichtlich verwendet. Also zuversichtlich bedeutet, Iran fühlt sich stark.
1: Das ist ganz richtig. Und die Iraner fühlen sich nicht nur stark, sondern sie haben das Gefühl, dass jetzt der Zeitpunkt ist gekommen, die strategische Stärke auszubauen und weiter sozusagen abzusichern. Und ich glaube, da haben die Iraner zwei politische Langzeitziele. Einerseits versuchen sie, die strategische Niederlage von Israel und den Amerikanern militärisch zu unterstreichen. Das heisst, Zuhörer mögen sich sicher daran erinnern, dass ein Kriegsziel sicher von Israel das war, dass man das iranische Raketenprogramm zurückbindet, wenn nicht zerstört. Und das ist ja nicht passiert. Jetzt schiessen die Iraner Raketen auf Israel. Das beweist, dass das iranische Arsenal immer noch funktioniert. Und zweitens ist da ein politisches Langzeitziel vom Iran, auch regional, das heisst auch außerhalb des Golfraums, bestimmter auftreten zu können. Das heisst gegenüber Israel jetzt auch im Libanon selber.
0: Israel macht sich auf weitere Schläge aus dem Iran gefasst und hat jetzt in der Nacht die Sicherheitsvorkehrungen im ganzen Land verstärkt. Glauben Sie daran, dass es da weitere Angriffe gibt vom Iran?
1: Ich glaube, es ist sehr möglich. Sicher kann man nicht sein. Und ich glaube, es ist sehr möglich, genau aus dem vorher erwähnten Grund, dass die Iraner im Moment sehr zuversichtlich sind.
0: Iran hat ganz bestimmte Ziele in Israel angegriffen. Was können Sie da dazu sagen?
1: Erst, ich glaube, der Hauptgrund ist, dass die Iraner den Israelis gegenüber signalisieren wollen, dass sie nicht einfach die ganze Zivilbevölkerung ins Ziel nehmen wollen, sondern dass ganz bestimmte Ziele können und müssen ins Visier genommen werden.
0: Was sind das für Ziele?
1: Das heisst, im Moment sind das drei grosse Kategorien. Eins sind Luftwaffenbasen, das heisst militärische Ziele. Dann ist eine petrochemische Anlage, die angegriffen worden ist in Vergeltung auf den israelischen Angriff auf eine iranische petrochemische Anlage. Und dann sind es Raketen gewesen, die auf die israelische Nuklearanlage in Dimona haben gezielt. Es ist natürlich klar, dass die Iraner nicht nur, absolut, das muss man sagen, nicht nur diese Ziele angreifen. Das gibt Raketen, die anderswo abgegangen sind. Aber jedenfalls sagen die Iraner, dass das Ziele sind. Und da muss man auch noch sagen, dass die Israelis selber auch bestimmte Ziele haben angegriffen. Das heisst eben die schon erwähnte petrochemische Anlage und dann auch militärische Ziele im Iran selber.
0: Und können Sie das für uns noch einschätzen? Wieso sind die Ziele so genau bestimmt?
1: Also ich glaube, der Hauptgrund ist der, dass man versucht, jedenfalls im Moment eine sofortige Eskalation zu vermeiden. Wenn die Iraner auch ganz klar zivile Ziele hätten angegriffen, zum Beispiel einfach irgendwie größere Städte hätten angegriffen, dann wären die Israelis in einer Position selber sofort sehr, sehr viel weitere zivile Ziele im Iran selber auch anzugreifen. Und ich glaube, im Moment jedenfalls will der Iran das vermeiden und die Israelis wollen das Gleiche auch vermeiden. Vielleicht kommen wir in diese Situation immer, aber das, was am Anfang ist, eine gewisse Eskalationsvermeidung ganz sicher vorhanden.
0: Vorausgegangen, dass jetzt das alles passiert ist, gestern Abend und in der Nacht, vorausgegangen ist der israelische Luftschlag in Beirut, in der Hauptstadt des Libanon, gegen das Hauptquartier der Terrormiliz Hisbollah. Das hat die iranische Gegenreaktion ausgelöst, gestern Abend gegen Israel. Seit Wochen tut ja Israel

0: Stellungen im Südlibanon bombardieren. Und Iran hat nicht reagiert. Wieso reagiert es, wenn Israel Beirut angreift?
1: Ich glaube, meine Antwort muss zuerst betonen, dass die Iraner, aber nicht die Amerikaner, immer betont haben, dass für sie der Waffenstillstand zwischen Amerika und Iran im April Libanon mit einbegreift. Das heisst, dass die Iraner jedenfalls die Möglichkeit haben, wenn sie es wollen, einen Waffenstillstandsverstoß im Libanon zu ahnden. Das haben sie immer gesagt. Die Frage ist jetzt, warum genau jetzt? Warum machen sie es genau jetzt? Und ich glaube, der Grund für das Timing ist, dass die Iraner jetzt so zuversichtlich sind, dass sie jetzt haben zurückgeschlagen. Und sie haben auch jetzt zurückgeschlagen, sie haben wahrscheinlich gewartet, bis ein nächster israelischer Angriff auf Beirut selber kommt und nicht einfach nur im Süden vom Land, vom Süden vom Libanon, weil Beirut, wie sie es gesagt haben, für die Hezbollah im Prinzip das Hauptquartier ist. Und was die Iraner da machen, ist im Prinzip eine neue rote Linie zu ziehen. Das heisst, sie sagen, wenn ihr Israel ab jetzt Beirut angreift, dann greifen wir israelische Ziele an. So genau hat das der Iran bis jetzt nicht gesagt, aber ab jetzt wird das wahrscheinlich oder vielleicht wird das so durchgezogen werden. Was die Iraner da machen, ist ein neues Gleichgewicht des Schreckens zu kreieren. Zwischen Israel und Amerika einerseits und im Iran andererseits. Ja, das heisst, falls Israel in Beirut etwas macht, machen wir mehr oder weniger automatisch ab jetzt auch etwas gegen Israel.
0: Und das ist ja das erste Mal, Entschuldigung, wenn ich Sie unterbreche, das ist das erste Mal in der Geschichte von diesem 47-jährigen Konflikt, dass Iran Israel bombardiert, um einen israelischen Angriff auf ein anderes Land zu vergelten. Das meinen Sie eigentlich mit dem Gleichgewicht, das da spielen soll und der roten Linie, die überschritten wird?
1: Das heisst konkret, dass eine Automatisierung in Kraft tritt. Die Iraner sagen, ab jetzt, wenn Israel mit amerikanischer Duldung Beirut angreift, greifen wir mehr oder weniger automatisch Israel an. Das war vorher so nicht der Fall gewesen.
0: Besteht dann auch da eine Gefahr gegenüber den USA?
1: Ja, aus einem einfachen Grund, dass die Iraner sagen, dass die Israelis ohne amerikanische Unterstützung und Duldung ihren Angriff in Beirut und auch jegliche andere militärische Aktion gar nicht würden starten. Das heisst, die Iraner machen die Amerikaner direkt für israelische Angriffe verantwortlich. Und das hat natürlich einen politischen, nicht nur einen Hintergrund, sondern das hat einen politischen Zweck, diese Aussage. Und was ist der politische Zweck? Man will einen Keil treiben zwischen den Amerikanern und vielleicht auch Golfstaaten einerseits und Israel andererseits. Teheran sagt den Amerikanern im Prinzip, ihr müsst eure israelischen Alliierten zurückbinden. Ab jetzt werden wir amerikanische Basen, und das sagen die Iraner ganz direkt, ab jetzt werden wir amerikanische Basen im Golf und vielleicht auch andere Ziele im Golf angreifen, wenn Israel militärische Schläge in Beirut und andere militärische Schläge gegen den Iran direkt ausführt. Und das bringt natürlich eine Spannung in die sowieso schon spannungsgefüllte israelisch-amerikanische Beziehung.
0: Das ist zum einen das politische Ziel oder die politische Ziel vom Iran, das Sie ansprechen. Andererseits muss man aber sagen, man sieht auch, was die Hezbollah-Miliz für Iran für eine Bedeutung hat. Also kaum greift Israel Hezbollah-Stellungen an, Hezbollah-Stützpunkte an, reagiert Iran.
1: Das ist ganz sicher so. Die Hezbollah ist trotz all der Niederlagen, die sie ab 2024 eingesteckt hat, immer noch die wichtigste alliierte Miliz, wo der Iran in der Region hat. Man muss dazu auch sagen, dass die Hezbollah auch Militärfachleute auch in Israel erstaunt hat, damit, dass sie 2026 wieder in der Lage war, Israel militärisch zu einem gewissen Punkt, militärisch die Stirne zu bieten. Da haben 2024, wo ja die Israelis Hezbollah wirklich haben schwer geschädigt, haben die Israelis wirklich gedacht, jetzt ist die Hezbollah-Gefahr mehr oder weniger wieder gedämmt. Aber dem ist nicht so.
0: Wieder gedämmt und dem ist nicht so, sagen Sie. Bleiben wir darum noch ganz einen kurzen Moment bei der Hezbollah, oder? Laut dem Iran ist ja das der Grund, wieso es den Angriff gegeben hat, die Nacht gegen Israel. Israel sieht die Hezbollah immer noch als grosse Gefahr. Vor einer Woche hat die ARD berichtet, dass die Hezbollah unterirdische Tunnelsysteme soll haben, mit Waffen, mit Tausenden von Kämpferinnen und Kämpfern drin. Und die Tunnel, die sind zum Teil unter Wohngebiet, zum Beispiel eben im Süden von der libanesischen Hauptstadt Beirut. Darum auch laut israelischen Angaben der Angriff gegenüber Beirut. Und sie bringen natürlich mit diesen unterirdischen Tunnel bringen sie natürlich die Zivilbevölkerung oben in den Dörfern und Städten in Gefahr. Wie beurteilen Sie die Stärke, die Gefahr von der Hezbollah?
1: Hezbollah ist ganz sicher für Israel und auch für die israelische Bevölkerung wieder eine direkte Gefahr geworden. Und das sieht man auch in dem, dass Hezbollah Drohnen und zum Teil Raketen auch sich gegen den Norden von Israel richtet. Und das hat politische Auswirkungen in Nordisrael und in Israel insgesamt. Das ist die eine Seite der Münze. Aber es gibt auch eine andere Seite der Münze. Und die muss man eben auch sehen. Und das ist der Umstand, dass es früher, ab 2006 bis 2023 im Prinzip, eben auch ein Gleichgewicht des Schreckens gab zwischen Hezbollah und Israel. Und dort hat es im Prinzip fast gar keine Überschreitungen gegeben. Wo dann die Israelis ab 2023 sich immer stärker gefühlt und dann 2024 Hezbollah haben können wirklich mehr oder weniger militärisch stark schwächen, haben sie das Gefühl bekommen, dass sie militärisch die Hezbollah ganz ausschalten können. Aber das geht nicht. Und nicht nur geht das nicht, es hat im Libanon selber auch ganz klare politische Auswirkungen. Nämlich bringt es die Hezbollah, die vorher politisch und militärisch ziemlich desavouiert war in Libanon, das bringt der Hezbollah politisch etwas. Jetzt gibt es immer wieder mehr Libanesen, die sagen, ja, die Hezbollah müssen wir unterstützen, weil die Israelis den ganzen Südlibanon systematisch zerstört haben. Und das ist ja wirklich wahnsinnig, was dort passiert ist. Ja. Das heisst, die Israelis wollen im Prinzip militärisch ein politisches Problem lösen, was nicht funktioniert. Es braucht einfach eine politische Lösung zwischen Israel und dem Libanon selber, aber auch zwischen Israel und Hezbollah. Und eine politische, nicht eine wirklich politische Lösung, aber jedenfalls ein militäres Gleichgewicht hat es schon mal gegeben, was wiederum heisst, dass es das auch wieder geben kann. Also es gibt wirklich die beiden Seiten der Münze, das muss man ganz klar sagen.
0: Das ist das SRF-Tagesgespräch mit dem Cyrus Shaik, Historiker und Nahost-Experte vom Geneva Graduate Institute. Was sind die Risiken für den Iran? Es gibt Expertinnen und Experten, die sagen, durch den Iran-Krieg ist das Regime und auch die militärische Schlagkraft geschwächt worden. Das ist zum einen jetzt auch die Nacht widersprochen worden. Aber tut sich, und ich wollte auf die Frage raus, tut sich Iran mit dieser ganzen Aktion jetzt und dieser Weiterentwicklung von der Eskalation vielleicht auch selber überschätzen?
1: Ich glaube, es ist möglich, dass die Antwort ja ist. Und der Hauptgrund ist ganz einfach der, dass Iran den 40-Tage-Krieg militärisch, strategisch eigentlich sehr gut überlebt hat. Ökonomisch nicht. Ökonomisch hat der Iran wahnsinnigen Schaden genommen. Das wird oft auch immer noch unterschätzt, auch in den Medien. Und das könnte vielleicht große Langzeitprobleme bringen. Auch politische Langzeitprobleme im Iran selber. Aber jedenfalls im Moment haben die meisten, aber nicht alle politisch-militärischen Führer im Iran das Gefühl, dass sie klar gewonnen haben. Und dass der Trump, das ist dann noch ein zweiter Punkt, ganz einfach nicht der Wille dazu hat, Iran jetzt nochmal grösser anzugreifen. Das heisst, wirklich so anzugreifen, dass das iranische Regime wirklich geschädigt werden kann. Das ist, aber es gibt ein gewisses Risiko, ein Restrisiko besteht für Iran, dass irgendetwas passiert, all das sozusagen nochmal über den Haufen wirft.
0: Der Angriff vom Iran jetzt, der gehört in eine Reihe von ein paar Militäraktionen in den letzten Tagen in der Region. Teheran hat nach US-Angaben letzte Woche Raketen auf Kuwait und Bahrain abgeschossen. Was bedeutet die Situation jetzt für die Golfstaaten?
1: in den Iran probiert, auch einen Keil zu treiben zwischen Golfstaaten einerseits und Israel andererseits. Und probiert auch Amerika im Prinzip, eben wie schon gesagt, gegen die Israelis aufzubringen. Indem sie sagen, dass was Israel macht, direkte Auswirkungen hat auf die amerikanische Militäranlage, aber eventuell auch auf petrochemische Anlagen in den arabischen Golfstaaten. Dazu muss man auch noch sagen, dass das auch ein gewisses Risiko birgt für den Iran. Und zwar aus dem folgenden Grund. Der Iran hat nach einem 40-Tage-Krieg im Prinzip probiert, den strategischen Gewinn aus dem Krieg langsam aber sicher in eine neue politische Position umzumünzen. Im Golfraum selber. Das heisst, der Iran versucht, den Golfstaaten zu zeigen, dass sie vielleicht wollen oder vielleicht sogar müssen, besser mit dem Iran umgehen. Dass sie den Iran mehr akzeptieren als eine wichtige Regionalmacht. Und sie haben auch probiert, den Golfstaaten zu zeigen, dass die amerikanische Präsenz im Golf nicht Sicherheit bringt, sondern Unsicherheit. Und was im Moment jetzt passiert, ist im Prinzip eine Fortführung von dieser Machtdemonstration. Man muss vielleicht auch noch dazu sagen, dass die Amerikaner ganz einfach keine militärische Strategie haben, um die Art von politischem Waffenstillstandsstil, wo sie im Prinzip wollen, wirklich um dort herzukommen. Also man muss ja wirklich auch sagen, es sind ja die Amerikaner gewesen, die vor ungefähr einem Monat die Ersten waren, die nach dem Waffenstillstand wieder anfangen zu schiessen. Das sind die Amerikaner gewesen, die haben damit angefangen. Und die Iraner haben dann darauf reagiert. Und sie denken, gibt es immer wieder ein Hin und Her und ein Hin und Her. Ja? Aber das Hin und Her funktioniert und hilft eigentlich im Iran militärisch, aber auch eben politisch im Golfraum wahrscheinlich mehr, als dass es den Amerikanern hilft. Die Amerikaner sehen im Prinzip ziemlich hilflos aus im Moment.
0: Und zum ersten Mal seit dem Waffenstillstand im April hat diese Nacht auch die Houthi-Miliz aus dem Jemen Israel angegriffen. Was bedeutet das?
1: Einerseits muss man sagen, dass die Houthis auch gegenüber dem Iran im Prinzip eigenständig sind. Das heisst, sie sind nicht einfach eine Marionette vom Iran. Andererseits muss man auch ganz klar sehen, dass auch für die Houthis der Ausgang von dem 40-Tage-Krieg ist positiv gewesen. Sie sehen den Ausgang auch als einen Gewinn für den Iran und sozusagen im Verlauf auch einen Gewinn für sich selber. Was der Iran seitdem hat probiert zu machen und im Prinzip schon seit letztem Jahr, ist jegliche Attacke gegen Israel selber regional besser zu koordinieren. Das heisst, es ist im Prinzip nicht erstaunlich, dass jetzt, wo die Iraner haben angegriffen, auch die Houthis selber haben angegriffen. Was die Houthis ja auch sagen, ist, dass sie ihre eigene Meerstrasse, das heisst die zwischen Jemen und dem afrikanischen Kontinent, Bab el-Mandeb, dass sie die für israelische Schiffe werden sperren. Ob sie das können oder nicht, ist noch eine ganz andere Frage. Aber ich glaube, die houthische Reaktion oder Aktion muss gesehen werden in einem größeren Kontext. Und das ist der, dass der Iran wieder probiert, seine eigene Regionalmacht besser koordiniert können durchzusetzen, als sie es in den letzten paar Monaten haben können.
0: Und die Regionalmacht, wie Sie das sagen, die hat jetzt gestern Abend und in der Nacht Israel angegriffen. Israel hat zurückgeschlagen. Kommen wir zum israelisch-politischen Kontext. Tut eine weitere Kriegsfront gegen den Iran, also wenn jetzt Israel in den nächsten Tagen weiter den Iran angreifen, tut so eine Kriegsfront am israelischen Präsident Netanyahu schaden oder helfen?
1: Wahrscheinlich denkt er, dass es ihm eher hilft als schadet. Und der Grund ist, dass es spätestens im Oktober Wahlen gibt und dass die allermeisten Israelis, auch die, die den Netanyahu kritisieren, ein weiteres Vorgehen gegen den Iran in einem Kontext, in dem die Iran zuerst angegriffen, jetzt in dieser Runde, wahrscheinlich werden verstehen. Das heisst, Netanyahu kann sich stark machen, kann sich als starker Führer zeigen. Und das ist wichtig, weil die Wahlen kommen. Und es ist doppelt wichtig, weil im Prinzip in Israel seit dem Ende des Krieges die meisten Leute und ganz sicher die meisten seriösen Analysten der Meinung sind, dass Israel den Krieg hat verloren. Das heisst, die Israelis selber sehen den Ausgang von dem Krieg, von dem 40-Tage-Krieg.
0: Gegen den Iran, also sie reden vom Iran-Krieg.
1: Gegen den Iran, ganz genau. Sie sehen das im Prinzip wie der Iran selber. Sie sehen sich als Verlierer und der Iran als Gewinner. Es gibt da noch weitere Probleme dann. Das grösste Problem für die Israelis im Moment ist wahrscheinlich das, dass sie das Gefühl haben, und das stimmt auch zu einem grossen Teil, dass sie ohne das Zustimmen von Trump nicht mehr militärisch weiter agieren können. Das heisst, der Trump ist wirklich ein harter Patron. Und wenn er sagt, jetzt ist genug, jetzt machen wir nicht mehr weiter, dann müssen die Israelis wahrscheinlich hören. Aber das sieht natürlich politisch wie eine Schwäche aus für den Netanyahu. Es zeigt sich dann, dass er ein bisschen, nicht gerade Marionetten ist von Trump, aber dass er einfach nicht die Hose noch hat in seinem eigenen Haus. Und das ist natürlich das ist ein Problem. Es ist ein politisches Problem für ihn. Und das ist auch ein politisches Problem, wo seine, die Opposition gegen ihn jetzt auch immer weiter politisch ausspielt.
0: Und das hat sich ja eigentlich, was Sie jetzt beschrieben, hat sich ja die Nacht sehr gut gezeigt. Der US-Präsident Trump hat sowohl Israel wie auch den Iran aufgerufen, nicht mehr, anzugreifen. Die USA hat also irgendwo durch einen Versuch, die Eskalation einzudämmen. Und es ist dann trotzdem dazu gekommen. Hat die USA wirklich noch grossen Einfluss in der Region?
1: Ja und nein. Es hat, wie ich jetzt gerade beschrieben habe, ganz sicher vis-à-vis Israel hat einen grösseren Einfluss. Das heisst, wenn der Trump wirklich wollen, dass Israel im Südlibanon oder in Beirut selber aufhört zu kämpfen und sich zurückzieht, dann würde Israel wahrscheinlich nicht viel übrig bleiben, als das zu tun. Aber der Trump ist im Moment jedenfalls nicht daran interessiert. Das heisst, militärisch langzeitlich denkt, kann Israel nicht mehr einfach machen, was es will. Aber kurzfristig, das heisst, ein Abschlag da oder ein Schlag dort, kurzfristig solche Aktionen können die Israelis auf jeden Fall noch machen. Es ist auch absolut möglich, dass sich der Netanyahu gegen den Trump wendet. Vielleicht nicht gerade direkt, das wird er ganz sicher nicht machen, aber dass er weitermacht, militärisch weiterschlägt, auch um seinen eigenen Wähler und die Israelis insgesamt zu zeigen, ich habe die Hose an. Ich bin der, der regiert hier in unserem Land selber. Und sogar der Trump kann mir nicht befehlen, was er machen soll oder nicht.
0: Die Nacht ist das auch wieder klar geworden. Laut dem Präsident Trump soll es bald eine Einigung geben mit Iran. Aber eben jetzt fallen wieder Bomben und Raketen. Also wenn man das so zusammenfasst, kann man sagen, ein Deal mit dem Iran scheint zwischen ihnen mal näher, dann wieder weiter weg, dann gibt es wieder Waffenruhe, dann eskaliert es wieder. Laut Ihrer Erfahrung und Ihrer Analyse, wo stehen wir jetzt gerade?
1: Wir sind wirklich in einem Limbo-Zustand. Das heisst, der Trump selber ist aus innenpolitischen und global-ökonomischen Gründen im Moment wahrscheinlich nicht dazu fähig, dem Iran das zu geben, was der Iran würde wählen, um einen Vertrag zu unterschreiben. Und was der Iran würde wählen, ist ein Zwischenwaffenstillstandsvertrag, in dem die ganze Nuklearsache gar nicht mehr so wahnsinnig wichtig ist. Das heisst, es wird nur später noch verhandelt. Und wo die Iraner vielleicht auch andere finanzielle, regionalpolitische Vergütungen bekommen. Der Trump kann sich im Moment nicht dazu bringen, so etwas zuzustimmen. Andererseits fühlt sich, wie schon gesagt, der Iran stark. Und die iranische Führung hat das Gefühl, dass sie länger als der Trump warten kann, um zu einem wirklichen Waffenstillstand zu kommen. Und was das auch heisst, ist, dass es absolut möglich ist, vielleicht nicht sicher, aber ganz sicher möglich ist, dass die unklare Situation, wie sie jetzt besteht, dass die permanent wird. Ich glaube, das muss man wirklich einfach akzeptieren als absolute Option. Ganz einfach aus dem Grund, weil die Iraner das Gefühl haben, sie können länger warten als Trump und weil sie das Gefühl haben, sie haben militärisch und politisch den Krieg gewonnen und sie haben auch jetzt Oberhand. Und der Trump wahrscheinlich aus innenpolitischen Gründen und auch eben aus wirtschaftspolitischen Gründen sich wahrscheinlich nicht trauen wird, die Iraner wirklich nochmal voll anzugreifen.
0: Und das werden wir sicher auch weiter beobachten und analysieren, da bei SRF. Cyrus Chayek, vielen Dank für das Gespräch.
1: Ich danke Ihnen vielmals.
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0: Die Nachrichten von SRF vom 4 mit Corinna Heinzmann und diesen Schwerpunkten. US-Präsident Donald Trump am G7-Treffen nahe der Schweizer Grenze. Der Kanton Waadt mobilisiert über 2000 Einsatzkräfte. Und in Genf verbarrikadieren Ladenbesitzerinnen ihre Schaufenster. Außerdem Ultimatum für Tech-Konzerne. Die britische Regierung gibt Firmen 3 Monate Zeit, um Kinder besser vor Nacktbildern zu schützen. Das Wetter, es gibt immer mehr und mehr Platzregen und einige Gewitter. Morgen ist es wechselnd bewölkt, teils nass und im Norden wird es kühler. Heute in einer Woche beginnt in Evian auf der französischen Seite des Genfersees der G7-Gipfel. Also das Treffen der größten westlichen Wirtschaftsmächte. Und auch wenn das Treffen in Frankreich stattfindet, stellt es die Schweizer Kantone am Genfersee vor Herausforderungen. Heute hat der Kanton Waadt über seine Massnahmen informiert. David Burkhardt.
1: US-Präsident Donald Trump in nur 15 Kilometern Entfernung von der Kantonshauptstadt Lausanne zu haben, sei nicht nichts. Das sagte der Waadtländer Sicherheitsdirektor Vasilis Venizelos vor den Medien. Auch deshalb werden für die Zeit des G7-Gipfels in Evian rund 2200 Personen mobilisiert, aus Polizei, Zivilschutz, Zoll, Feuerwehr oder Sanität. Bereits 2003 fand ein Gipfel der größten westlichen Wirtschaftsmächte in Evian statt. Damals kam es in und um Lausanne zu schweren Ausschreitungen. Dieses Mal sei die Ausgangslage anders, sagt Sicherheitsdirektor Venizelos. So seien etwa im Kanton Waadt keine Protestkundgebungen angekündigt. Im Kanton Genf hingegen wurde eine Protestkundgebung bewilligt. Aus Angst vor Ausschreitungen lassen deshalb zahlreiche Geschäfte in der Genfer Innenstadt ihre Ladenfronten sichern. Schreinereien seien deshalb ausgebucht und Schutzmaterial werde knapp, heißt es beim Genfer Gewerbeverband auf Anfrage der Nachrichtenagentur Keystone SDA.
0: Der Fahreignungstest für Seniorinnen und Senioren habe erhebliche Mängel. Das hieß es in einer Studie, die vor rund einem Monat für Schlagzeilen sorgte. Es gebe Unterschiede, je nach Kanton und Sprachregion. Künftig brauche es standardisierte Abläufe und Maßnahmen und etwa auch Fahrtests auf der Straße. Solche obligatorischen Fahrkurse für Seniorinnen und Senioren ab 75 seien vom Bundesrat jedoch nicht geplant. Das sagte Verkehrsminister Albert Rösti in der Fragestunde des Nationalrats. Wer heute älter als 75 Jahre ist und Auto fahren will, muss alle 2 Jahre eine Fahreignungsprüfung machen bei einer Ärztin oder einem Arzt. Die iranische Armee hat ihren jüngsten Angriff auf Israel für beendet erklärt. Auch Israel habe die Angriffe gegen den Iran eingestellt, berichten Medien. Gestern Abend hat die iranische Armee erstmals seit 2 Monaten wieder Israel mit Raketen angegriffen, trotz der geltenden Waffenruhe. Israel hat darauf Ziele im Iran angegriffen. US-Präsident Donald Trump hat den Iran und auch das verbündete Israel aufgerufen, die Angriffe sofort einzustellen. Stefan Bierling ist Professor für internationale Politik und transatlantische Beziehungen an der Universität Regensburg. Und er sagt, die Interessen von US-Präsident Donald Trump und dem israelischen Regierungschef Benjamin Netanyahu gehen in Sachen Iran auseinander. Und das Verhältnis zwischen den beiden bekomme Risse.
2: Es zeigt sich, dass Trump, der ja immer sehr genau schielt auf die Umfragezahlen und die Popularität in seiner eigenen republikanischen Partei, durchaus gewillt ist, selbst langjährige Verbündete, also persönliche Freunde wie Netanyahu und die Israelis als wichtigsten Partner im Nahen Osten, fallen zu lassen, wenn es innenpolitisch ihm opportun erscheint.
0: Themenwechsel. Kinder und Jugendliche in Großbritannien sollen mit ihren Handys keine Nacktbilder mehr verschicken oder empfangen können. Das fordert der britische Premierminister Keir Starmer. Nachrichtenredaktorin Livia Schmid, wie soll das konkret funktionieren?
3: Der britische Premierminister Keir Starmer will, dass große Unternehmen wie Apple oder Google Kontrollfunktionen entwickeln. Diese sollen auf Handys oder Tablets Nacktbilder automatisch erkennen und dann auch blockieren. Solche Schutzmaßnahmen sollen die Tech-Firmen in den nächsten 3 Monaten entwickelt haben. Tun sie das aber nicht freiwillig, werde die Regierung handeln, so Starmer.
0: Womit droht denn die britische Regierung konkret, wenn die Tech-Unternehmen keine solchen Sperren für Nacktbilder entwickeln?
3: Ja, man werde die Unternehmen in solchen Fällen dazu zwingen, durch Gesetzesänderungen, die die Regierung ausarbeiten wolle. Den großen Firmen drohten dann Geldstrafen oder auch strafrechtliche Konsequenzen, sagt Starmer. In Großbritannien ist ein besserer Schutz von Kindern und Jugendlichen seit mehreren Monaten ein Thema. Wie auch andere Länder diskutiert Großbritannien ein Social-Media-Verbot für unter 16-Jährige.
0: Livia Schmid. Wir kommen zu den Börsendaten von SIX. Der Swiss Market Index liegt im Moment bei 13.349 Punkten, minus 0,3%. Der Dow Jones Index in New York steigt um 0,3%. Der Euro wird zu 91,94 gehandelt, der Dollar zu 79,65. Soweit die Meldungen. Jetzt noch der Blick aufs Wetter. Stellenweise gibt es Platzregen und vor allem in Juranähe kräftige Gewitter. Lokal sind Sturmböen nicht ausgeschlossen. Morgen ist es dann wechselnd bewölkt und vor allem im Osten und Tessin teils nass. Die Sonne zeigt sich am meisten im Westen. Im Norden gibt es kühle 18 Grad und im Süden 25 Grad. Das waren Nachrichten von Radio SRF. Verantwortlich Jan Gröbler.
4: Sie sind bei SRF 4 News an diesem Montagnachmittag. In der nächsten halben Stunde haben wir unter anderem folgende Themen für Sie. Mit der erneuten Eskalation im Nahen Osten stellt sich Israels Premierminister Benjamin Netanyahu gegen US-Präsident Donald Trump. Wir fragen, wie steht es um die Beziehung zwischen den beiden Staatschefs? Und Armenien hat richtungsweisende Wahlen hinter sich. Der hochumstrittene Kurs der Regierung zwischen Russland und der EU steht weiter auf dem Prüfstand. Wir ordnen ein. Das gibt es nun hier bei Ihrem Infosender, am Mikrofon Manuel Fasol. Die Lage im Nahen Osten spitzte sich in den letzten Tagen wieder zu. Seit gestern wurde zwischen Iran, Israel und auch Jemen scharf geschossen. Sirenenalarme, Explosionen und Tote sind die Folge. Iran sieht seine Angriffe als Vergeltung für israelische Angriffe auf die Hisbollah, unter anderem im Süden Beiruts. US-Präsident Donald Trump hat sowohl Israel wie auch Iran dazu aufgerufen, von weiteren Angriffen abzusehen. Susanne Brunner berichtet für SRF über den Nahen Osten. Sie ist derzeit in der jordanischen Hauptstadt Amman. Ivana Pribakovic hat sie gefragt, wie die Lage in Israel derzeit ist.
5: Ja, ich bin erst gestern Abend in Amman gelandet und reise voraussichtlich morgen nach Israel. Von daher kann ich nur sagen, was ich von Freundinnen und Bekannten seit gestern Abend höre und was israelische Medien berichten. Seit gestern Nacht müssen die Menschen in Israel wieder in Luftschutzräume rennen. Die Sirenen heulen wieder in Tel Aviv, in Jerusalem, im Westjordanland, im Zentral-Israel und übrigens auch in Jordanien ertönen die Sirenen, weil die iranischen Raketen über das Land fliegen. Heute sind die Schulen in ganz Israel geschlossen aus Sicherheitsgründen und die Spitäler haben ihren Betrieb, wo immer möglich, in unterirdische Bereiche verlegt. Ansonsten versucht die Bevölkerung, einen einigermaßen normalen Alltag zu leben und, wo vorhanden, sich in der Nähe von Schutzräumen zu bewegen.
6: US-Präsident Donald Trump war ja empört über die israelischen Angriffe auf den Iran. Er sagte unter anderem, dass er das Sagen habe im Krieg und nicht Netanyahu. Wie ist das in Israel angekommen?
5: Sehr unterschiedlich. Premier Netanyahus Basis erachtet es als selbstverständlich, dass die USA Israel bedingungslos unterstützen und dass Israel auch ein souveräner Staat ist, der selbst entscheidet, wen er wann angreift. Dabei geht manchmal vergessen, scheint mir, dass die amerikanischen Steuerzahler diese bedingungslose Unterstützung bezahlen und dass in den USA der Sinn dieses Krieges nicht mehr allen so klar ist. Und dann gibt es einen Teil der israelischen Bevölkerung, die glaubt, der endlose Kriegszustand diene nur noch Netanyahus Machterhalt.
4: Das sagt Susanne Brunner. Sie ist derzeit in der jordanischen Hauptstadt Amman. Ja, Iran teilte heute Mittag mit, der Angriff auf Israel sei beendet. Auch Israel will nach Medienberichten die Angriffe im Konflikt mit dem Iran einstellen. Und Druck gemacht haben dürfte eben US-Präsident Donald Trump. Dass Israel den Iran angreift, war nicht mit den USA abgesprochen. Damit stellt sich Benjamin Netanyahu gegen US-Präsident Donald Trump. Wie steht es also um die Beziehung zwischen den beiden Staatschefs? Das wollte Vanessa Ledergerber von Stefan Bierling wissen. Er ist Professor für transatlantische Beziehungen an der Universität Regensburg.
2: Es fing an vor 10 Jahren als große Liebesaffäre und ist mittlerweile in einen Rosenkrieg ausgeartet. Das heißt, die enge Interessenkoalition, die sich ergab, nachdem Trump zum ersten Mal Präsident geworden war und Netanyahu ja Ministerpräsident Israels war, diese Interessenkoalition geht in die Brüche. Zum einen ist in den USA die Bereitschaft, Israel zu unterstützen, sowohl bei den Demokraten wie bei den Republikanern zurückgegangen. Zum anderen spielt Trump jetzt gerade mit dem Irankrieg im Grunde sein eigenes Spiel, befürchtet, dass ihn Netanyahu in Dinge reinzieht, in die er nicht mehr reingezogen werden will. Und da bietet sich natürlich der israelische Ministerpräsident auch als Sündenbock für alle Fehler an, die Trump in den letzten Monaten gemacht hat.
7: Lassen Sie uns kurz nochmals in diese Zeit zurückschauen, die Sie noch als Romanze beschrieben haben. Wie war die Beziehung damals, als sie noch sehr eng war? Also wer hat von wem profitiert? Was hat Trump Benjamin Netanyahu gebracht und umgekehrt?
2: Wie in jeder guten Beziehung haben beide voneinander profitiert. Für Trump war die Unterstützung der evangelikalen Christen in den USA von ausschlaggebender Bedeutung, um überhaupt gewählt zu werden, beim ersten und beim zweiten Mal. Und diese evangelikalen Christen sind die stärkste Unterstützergruppe der Israelis, vor allem des Likud und Netanyahus in den USA. Darüber hinaus haben sie beide geteilt natürlich ein rechtspopulistisches Weltbild. Das war für Trump auch attraktiv. Und im Letzten war es natürlich für die Israelis von zentraler Bedeutung und ist es eigentlich ja bis heute und war es in ihrer ganzen Geschichte seit 1968, dass die Supermacht Nummer 1 auf dem Planeten, die USA, möglichst stark hinter Israel steht. Und das hat Trump ihm versprochen und lange Zeit garantiert.
7: Mit anderen amerikanischen Präsidenten hat sich Benjamin Netanyahu ja nicht so gut verstanden, mit Trump schon. Warum ist das so?
2: Nun, die Demokraten, sprechen wir gerade über Obama oder auch Clinton, da war ja Netanyahu schon in den 90er Jahren mal Ministerpräsident, die haben immer sehr viel stärker auf eine Zwei-Staaten-Lösung gedrängt, auf einen Ausgleich mit den Palästinensern. Und das war etwas, was Netanyahu im Grunde nie wirklich voranzieht.
7: Ja, und jetzt hat Netanyahu Trump jüngst ignoriert. Israels Armee hat wieder Angriffe auf den Iran gestartet. Wie einschneidend ist denn dieser Schritt jetzt?
2: Das ist sehr einschneidend. Trump ist dabei, Netanyahu fallen zu lassen und mehr noch, ihn öffentlich zu desavouieren. Trump hat öffentlich gemacht ein eigentlich privates Telefongespräch mit Netanyahu, wo er ihn unflätig beschimpft, wo er sagt, dass Netanyahu nur deshalb nicht im Gefängnis sei, weil Trump ihn rausgehauen habe. Und er war bereit, im Grunde Israel als den Verursacher dieses Fiaskos im Mittleren Osten allein schuldig zu erklären. Und das ist natürlich eine völlig neue Lage für die Israelis, die jetzt mit dem Rücken zur Wand stehen, ohne amerikanische Unterstützung und irgendwie aus der Situation rauskommen wollen. Und es zeigt sich, dass Trump, der ja immer sehr genau schielt auf die Umfragezahlen und die Popularität in seiner eigenen republikanischen Partei, durchaus gewillt ist, selbst langjährige Verbündete, also persönliche Freunde wie Netanyahu und die Israelis als wichtigsten Partner im Nahen Osten, fallen zu lassen, wenn es innenpolitisch ihm opportun erscheint.
7: Wird denn Netanyahu vielleicht jetzt immer zum größeren Problem für Trump oder ist es weiterhin einfach ein wichtiger Verbündeter?
2: Es ist beides zur gleichen Zeit. Innenpolitisch wird Netanyahu ein immer größeres Problem, weil gerade die Zustimmung zur israelischen Politik bei den Demokraten sowieso dramatisch eingebrochen ist. Und die waren ja immer sehr israelfreundlich, aber auch viele junge Republikaner Israel schon fast verschwörungstheoretisch dafür verantwortlich machen, dass die USA in diesen Krieg gegen den Iran hineingezogen worden sind. Da ist natürlich nicht viel dahinter, aber das schafft eine neue Realität. Trump kann sich jetzt von Netanyahu distanzieren und kriegt dafür sogar innenpolitische Zustimmung. Gleichzeitig bleiben die Israelis natürlich die wichtigste Militärmacht im Mittleren Osten. Und selbst wenn sie jetzt nicht ihre Kriegsziele alle erreicht haben, ohne die USA und ohne Israel wird diese Partnerschaft, wird die Einflussmöglichkeit von Washington in der Region geringer werden. Das heißt, diese Zusammenarbeit geht so viele Jahrzehnte zurück, ist so intensiv auch zwischen den Militärs, dass es dort im Grunde eine Angewiesenheit aufeinander gibt.
4: Das sagt Stefan Bierling. Er ist Professor für transatlantische Beziehungen an der Uni Regensburg. Wie geht es weiter zwischen Netanyahu und Trump? Kann der eine ohne den anderen oder nicht? 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
4: Und wir wechseln nach Armenien. Dort waren gestern die Parlamentswahlen und die gelten als richtungsweisend. Mit 50% der Stimmen konnte die Regierungspartei von Ministerpräsident Nikol Pashinyan die Wahlen für sich entscheiden. Es ist eine Bestätigung für einen Politiker, der einen hochumstrittenen Kurs fährt. Einen Friedensprozess mit Erzfeind Aserbaidschan, eine Abkehr vom alten Partner Russland, eine Annäherung an die Europäische Union. Die Analyse von Callum McKenzie.
12: Diese Parlamentswahlen lieferten viele skurrile Momente. Premierminister Nikol Pashinyans unflätigen Streite mit seinen Kritikern auf Facebook. Die Behauptung aus der Opposition, Pashinyan habe für den persönlichen Bedarf aus China eine Tonne halluzinogener Pilze einfliegen lassen. Die KI-generierten Videos aus der russischen Propagandamaschine, in denen Hollywood-Stars warnen, Pashinyan sei ein Volksverräter. Dabei ging es um ernste Themen, um Armeniens außenpolitische Ausrichtung und um die Zukunft seines Rechtsstaats. Seit 3 Jahrzehnten liegt Armenien im Konflikt mit dem Nachbarn Aserbaidschan. Lange konnte es sich dabei auf das verbündete Russland verlassen. Doch Russland ist jetzt mit dem Krieg gegen die Ukraine beschäftigt. Als Aserbaidschan 2023 das umkämpfte Bergkarabach zurückeroberte und Zehntausende Armenierinnen und Armenier vertrieb, griff Moskau nicht ein, weil es weder konnte noch wollte. Pashinyan sah sein Land vom Kreml im Stich gelassen und vom triumphierenden Aserbaidschan bedroht. Er wagte die Flucht nach vorne und brach mit alten Tabus. Pashinyan macht breite Zugeständnisse an Aserbaidschan, um einen dauerhaften Frieden zu erreichen. Und er distanziert sich vom unzuverlässigen Russland und sucht die Nähe zur EU. Der Druck auf Pashinyan ist riesig. Aus Russland, das Armenien nun mit wirtschaftlicher Erpressung in dessen Orbit behalten will, aus der Opposition, die den Friedensprozess mit Aserbaidschan ablehnt, und von einstigen Anhängerinnen und Anhängern, die nach 8 Jahren unter seiner Regierung enttäuscht sind. Denn in seiner prekären politischen Lage gibt sich Pashinyan launisch und unberechenbar. Seine Kritiker landen auffallend oft im Gefängnis, seine Partei wird von ihm allein dominiert. Der einstige demokratische Reformer wirkt zunehmend wie eine Gefahr für Armeniens Demokratie. Trotzdem hat er sich in den Wahlen durchgesetzt. Denn seine pro-russischen Herausforderer gelten als noch demokratiefeindlicher. Zudem hatte er die Bevölkerung ländlicher Regionen hinter sich, wo seine Regierung stark in die Infrastruktur investiert hat. Schließlich konnte Pashinyan damit punkten, dass sein EU-Kurs die einzige hoffnungsvolle Zukunftsvision im Wahlkampf war. Die EU ist damit zur einflussreichsten Partnerin Armeniens geworden. Sie wird Pashinyan in die Pflicht nehmen müssen, ihn von seinen schlimmsten Exzessen abhalten. Viele Armenierinnen und Armenier dürften mit ihrer Stimme ihr Vertrauen eher Brüssel geschenkt haben als ihrem Premierminister.
4: Die Analyse von Callum McKenzie. Nun ist 16.20 Uhr gleich auf SRF 4 News. Zeit fürs Wetter. Ja, heute Morgen, da schien in weiten Teilen der Schweiz noch die Sonne und es war sehr warm, aber nun hat es immer mehr Wolken am Himmel und es ziehen Gewitter auf. Roman Brogli von SRF Meteo, wo blitzt und donnert es denn schon?
13: Vor allem über dem Jura, wobei man sagen kann, in der Region Basel ist die stärkste Gewitterzelle, die es wahrscheinlich heute geben wird, schon durchgezogen und hat sich jetzt nach Deutschland verabschiedet. Aber gerade so auf dem Jura oder auch an den Voralpen, da kann es doch noch das eine oder andere Gewitter geben. Und generell wird es eben immer dunkler am Himmel, es ziehen immer mehr Wolken auf und es wird dann schon verbreitet nass am Abend und in der Nacht, wobei das dann an den meisten Orten einfach normaler Regen ist sozusagen.
4: Ich habe es vorhin gesagt, auch heute Morgen und am Mittag war es ja schon doch noch sehr warm. Mit den sommerlichen Temperaturen ist das ab morgen aber vorbei. Wie sehen die nächsten Tage aus?
13: Ja, das ist eine Kaltfront, die auch diesen Regen bringt und es wird damit wirklich deutlich kühler. Heute hatten wir tatsächlich sogar lokal noch bis zu 30 Grad im Wallis. Morgen sind wir dann eher bei Werten um die 18 Grad. Am Mittwoch wird es wahrscheinlich sogar noch etwas kühler mit etwa 14 Grad in St. Gallen zum Beispiel. Und morgen und am Mittwoch haben wir sehr ähnliches Wetter. Es hat am Morgen vor allem viele Wolken und Sonne ist eher selten. Es kann am Nachmittag teilweise etwas Sonnenschein geben, vor allem in der Romandie am Jura entlang oder auch in der Region Basel. Und ab und zu wird es auch morgen nochmal Regen geben, wobei man sagen muss, der häufig Regen gibt es vor allem in den Alpen, so in der Zentralschweiz und in der Ostschweiz. Sonst im Mittelland, da gibt es wenig oder zum Teil auch gar keinen Regen.
4: Das also so ein bisschen die Aussichten für die nächsten Tage. Wann kann man oder kann man schon abschätzen, wann es denn wieder auch sommerlicher wird?
13: Ja, es sieht danach aus, dass das etwa am nächsten Wochenende passieren dürfte. Also ab Donnerstag wird Sonnenschein immer häufiger und Regen immer seltener. Und vor allem eben so Samstag, Sonntag, da dürfte es wieder ziemlich warm werden mit Höchstwerten um die 25 Grad am Samstag oder sogar noch mehr dann ab Sonntag.
4: Na, da freuen wir uns auch drauf. Herzlichen Dank, Roman Brogli von SRF Meteo.

0: Der Schweiz fehlt das Pflegepersonal nach wie vor. Noch debattiert die Politik darüber, wie der Pflegenotstand gelöst werden könnte. Das Stadtspital Zürich versucht derweil mit einem Projekt, das Problem zu entschärfen. Dort führen Pflegestudierende selbst eine ganze Bettenstation während eines ganzen Semesters. Weg vom kurzen Reinschnuppern hin zum harten Pflegealltag unter fachlicher Begleitung. Das Projekt wurde entwickelt nach dem Jahr zur Pflegeinitiative. Zürich-Korrespondent Dominik Steiner war vor Ort.
1: Lea Marthaler kümmert sich um einen ihrer Patienten. Der Mann erholt sich gerade von einer Lungenentzündung.
2: Wie haben Sie geschlafen?
3: Sehr gut.
2: Schmerzen?
3: Keine.
2: Mit der Atmung? Husten?
3: Ja, kein Problem.
2: Kein Husten, gut. Bin ich gerade schon Blutdruck gemessen?
1: Die 22-jährige Marthaler ist verantwortlich für diesen Patienten und andere. Das ist das Besondere an dieser Ausbildungsstation im Zürcher Stadtspital Weit. Die Studierenden führen die Bettenstation weitgehend selbst. Diese Freiheit und gleichzeitig die Verantwortung, das gefällt Lea Marthaler.
4: Ich finde es mega cool auf dieser Station. Wir haben einen coolen Austausch, alle sind motiviert zum Arbeiten. Wir sind auf einer Ebene. Also wir können es lustig haben, aber wir wissen, wenn es dann ernst ist und um Lernsituationen geht. Man lernt mega viel auch durch den Austausch.
1: Mehr Verantwortung in den Händen der Studierenden, mehr Praxisnähe, direktes und unmittelbares Feedback. Das seien die Vorteile auf dieser Station gegenüber der klassischen Ausbildung, sagt Patrick Witschi. Er leitet am Stadtspital das Departement für Fachpflege und Soziales. Patrick Witschi hofft, dass sich dank dieses Projekts mehr junge Menschen für die Pflegeausbildung begeistern lassen.
5: Wir versprechen uns wirklich Erkenntnis können zu gewinnen über, wie man Ausbildung in Zukunft gestalten soll, damit sie so attraktiv ist, dass neue Pflegende wirklich in den Beruf einsteigen. Aber nicht nur das, sondern auch, dass sie in Zukunft auch länger werden im Beruf bleiben, weil sie Freude haben und weil sie gut vorbereitet worden sind auf die Berufsrealität.
1: Mitfinanziert wird diese Ausbildungsstation vom Bundesamt für Gesundheit und vom Kanton Zürich im Rahmen der Pflegeinitiative. Das Stadtspital Weit will hier jährlich 30 bis 40 diplomierte Pflegefachpersonen ausbilden. Der Versuch läuft bis im Sommer 2028, dann entscheidet das Stadtspital, ob es die Ausbildungsstation weiterführt. Die Erwartungen der Pflegestudentin Lea Marthaler wurden auf alle Fälle erfüllt. Sie habe wieder vermehrt die positiven Seiten ihrer Pflegetätigkeit erkannt.
4: Wenn ich den Patienten einfach den Tag können verbessern, verschönern, dass sie einen guten Tag haben, ein Lächeln auf dem Gesicht haben, ja, dass ich einfach gesehen, dass ich etwas für ihr Wohlbefinden da habe. Das tut einem selber mega gut.
1: Marthaler glaubt, diese Ausbildungsstation könne dazu beitragen, dass sich mehr junge Menschen für den Pflegeberuf entscheiden. Dieser Ansatz mag die Ausbildung attraktiver machen, die großen Herausforderungen des Berufs, hoher Druck, tiefer Lohn, Stress und große Arbeitsbelastung, löst er allerdings nicht. Hier bleiben Politik und Arbeitgeber gefordert.
0: Dominik Steiner hat berichtet. Zu einem anderen Thema nun. Die UNO hat 17 Nachhaltigkeitsziele bis 2030 definiert. Von Armutsbekämpfung über Bildung bis zum Klimaschutz. Auch die Schweiz war daran beteiligt. Inzwischen stuft der Bundesrat die Bedeutung dieser Ziele aber herunter. Er spricht nur noch von einem pragmatischen Referenzrahmen. Die Ziele sollen also nicht mehr in ihrer ganzen Breite verfolgt werden. Jetzt kritisieren 100 Persönlichkeiten aus Wirtschaft und Wissenschaft diese Neuformulierung in einem offenen Brief. Klaus Ammann.
6: Carol Kühn, die Co-Direktorin von SDSN Schweiz, dem Schweizer Netzwerk, das die Umsetzung der Nachhaltigkeitsziele vorantreibt, erinnert daran, dass die Schweiz die 17 UNO-Nachhaltigkeitsziele, die sogenannten SDGs, aktiv mitgestaltet habe. Und zwar
7: als Transformationsagenda, nicht als Referenzrahmen, als eine Agenda für die Menschen, nach denen man handelt. Und wir sehen auch in der Wirtschaft, die SDGs, die sind sehr stark verankert. 85% der größten Schweizer Unternehmen berichten nach SDGs. Diese brauchen jetzt Rückendeckung.
6: Unterschrieben haben den offenen Brief auch zahlreiche Vertreterinnen und Vertreter aus der Wirtschaft, zum Beispiel Antonio Hautle. Als Direktor des UNO Global Compact für die Schweiz und Liechtenstein, der Nachhaltigkeitsbemühungen in der Wirtschaft fördert, vertritt er von ABB über Novartis bis UBS die meisten großen und viele kleinere und mittlere Unternehmen. Er betont:
8: Firmen, vor allem die großen Multis, haben sich auch entlang dieser Agenda orientiert und ganz viele Massnahmen ergriffen, die sie Schritt für Schritt implementieren. Und von daher ist eine Verbindlichkeit, ist auch eine Forderung von uns, ist wichtig.
6: Wer bei den Nachhaltigkeitszielen nachlasse, gefährde den Wohlstand. Nicht nur in Ländern des globalen Südens, sondern auch in der Schweiz, ist Antonio Hautle überzeugt. Auch in der Wissenschaft zeigt man sich besorgt. Reto Knutti, Klimaforscher an der ETH Zürich, sagt, die Schweiz sei bei verschiedenen Zielen, unter anderem beim Klima- und Artenschutz, im Rückstand. Und?
9: Wir müssen nicht die Welt retten, aber wir müssen wenigstens unseren Teil beitragen. Und die Schweiz ist viel größer, wenn wir über Dienstleistungen, Handel und den Finanzplatz nachdenken, dann hat sie ein riesiges Potenzial. Sie hat auch ein eigenes Interesse. Resiliente Lieferketten, Innovation, Dienstleistungen. Ich glaube, wir sehen in China, was passiert, wenn man wirtschaftlich und geopolitisch, strategisch, langfristig investiert, dann ist man besser aufgestellt.
6: Im offenen Brief fordern die Unterzeichnenden, dass der Bund alle Nachhaltigkeitsziele mit Nachdruck verfolgt, auch wenn offensichtlich sei, dass viele nicht oder nicht vollumfänglich erreicht würden bis 2030. Der Bund solle Prioritäten setzen auf wirkungsvolle Massnahmen, sparen aber sei falsch, denn Investitionen in Nachhaltigkeit lohnten sich langfristig. Das Departement für Auswärtige Angelegenheiten, das beim Bund zuständig ist, und auch die ebenfalls angesprochene Konferenz der Kantonsregierungen wollten den offenen Brief auf Anfrage heute nicht kommentieren.
0: Wirtschaftsredaktor Klaus Ammann hat berichtet. 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Hier folgen nun die Kurznachrichten.

0: Nach der jüngsten Eskalation zwischen Israel und dem Iran scheint sich die Lage vorerst wieder zu beruhigen. Die iranische Armee erklärte, die Angriffe auf Israel seien beendet. Und auch Israel habe die Angriffe gegen den Iran eingestellt, berichten mehrere Medien. In der Nacht haben sich die beiden Länder erstmals seit 2 Monaten wieder beschossen, trotz geltender Waffenruhe. Der Kanton Waadt hat für die Zeit des G7-Treffens am Genfersee rund 2200 Einsatzkräfte mobilisiert. Aus Polizei, Zivilschutz, Zoll, Feuerwehr und Sanität. Das gaben die Verantwortlichen eine Woche vor Beginn des G7-Gipfels im französischen Evian bekannt, an dem auch US-Präsident Donald Trump teilnehmen soll. Auch wenn das Treffen der größten westlichen Wirtschaftsmächte in Frankreich stattfindet, stellt es auch Westschweizer Kantone vor Herausforderungen. Obligatorische Fahrkurse für Seniorinnen und Senioren ab 75 Jahren, das ist gemäß dem Bundesrat nicht geplant, wie Verkehrsminister Albert Rösti in der Fragestunde des Nationalrats sagte. Die Frage kam auf, weil eine Studie zum Schluss kam, dass es erhebliche Mängel gäbe bei der Überprüfung der Fahrtüchtigkeit von Seniorinnen und Senioren.
1: Kurz nach 16:30, Sie sind bei SRF 4 News. Wir haben in der nächsten halben Stunde folgende Themen für Sie. Eine neue Studie untersucht, wie schädlich Tabakerhitzer sind. Warum die Resultate nicht überraschend, aber dennoch sehr wichtig sind, das klären wir gleich. Und immer mehr minderjährige Flüchtende wollen nach Europa. Nun droht ihnen aber mehr Gegenwind aus Griechenland. Wir sagen warum. Dies gibt es gleich hier bei SRF 4 News mit mir, Manuel Fasol. Tabakerhitzer und E-Zigaretten gelten als weniger schädlich als herkömmliche Zigaretten. Viele Menschen, die mit dem Rauchen aufhören möchten, nutzen daher diese Ersatzprodukte als Entwöhnungshilfe. Wie viel weniger schädlich sie sind im Vergleich zu Tabakzigaretten, dazu gibt es bisher kaum Forschung. Heute ist eine Studie veröffentlicht worden, die Datenlücke aber schließen soll, zumindest teilweise. Sie hat Daten von über 4,5 Millionen Raucherinnen und Rauchern in Südkorea untersucht, über mehrere Jahre hinweg. Das Resultat? Ganz einfach gesagt, Nichtrauchen ist immer noch deutlich besser, als Tabakerhitzer zu benutzen. Das klingt im ersten Moment nicht überraschend. Meine Kollegin Martina Koch wollte wissen, warum diese Studie trotzdem wichtig ist und hat dazu mit Reto Auer gesprochen. Er forscht an der Uni Bern zum Rauchen und unter anderem zu E-Zigaretten.
2: Das ist eine extrem wichtige Studie, diese koreanische Daten sind sehr wichtig, weil da werden alle eingeladen, für ein Check-up zu machen. Das heißt, es ist ein großer Teil der Bevölkerung, die regelmäßig da kommt. Und dann werden diese Leute verfolgt und schaut dann in Register von Krebs oder Herzinfarkte, ob die Personen ein Ereignis erleben mussten. Was wichtig ist bei dieser Studie ist, es geht um Tabakerhitzungsprodukte und nicht um die E-Zigarette, die wir kennen, Vape, das heißt eine Flüssigkeit, die erhitzt wird. In Südkorea in 2018, als diese Studie angefangen hat, waren eigentlich E-Zigaretten sehr wenig benutzt und die Hauptalternative war eben die Tabakerhitzungsprodukte.
3: Jetzt wurden über 6 Jahre die Folgen des Rauchens untersucht. Wie aussagekräftig ist die Studie

0: Die Studie schaut sich ja Raucherinnen und Raucher an, die umsteigen. Was ist denn mit den Jugendlichen, die noch gar nie Tabak hatten zuvor oder Ziggis geraucht haben und dann direkt mit diesen Tabakerhitzungsprodukten anfangen? Ist das nicht noch ein neues Problem, dem wir als Gesellschaft begegnen müssen?
1: Genau. Und das ist die große Diskussion, die wir als Gesellschaft eigentlich führen sollen. Auf einer Seite haben wir Personen, die rauchen. Und leider ist es so, dass die Hälfte davon frühzeitig sterben werden, wegen ihrem Konsum von Tabak, Rauchen oder dann und auch noch weitere gesundheitliche Folgen. Und diese Personen haben jetzt eine Nikotinsucht. Und was haben sie für Alternative, falls jemand was isst, wie eine E-Zigarette oder eben diese Tabakerhitzungsprodukte, wenn diese weniger gefährlich sind, dann könnte das wie ein Weg sein für diejenigen, die da nie aufhören werden mit dem Nikotin. Natürlich möchte man alle, dass sie aufhören mit dem Nikotin, aber nicht jeder schafft es. Bei den Jugendlichen ist es anders, weil sie noch nichts nehmen. Dann, auch wenn es noch ein residuelles Risiko gibt, dann ist es zu viel. Oder man möchte dann lieber dann andere Produkte dann haben, falls eine Alternative, sei es diese Nikotinsäcklein, die noch weniger Nikotin haben. Und grundsätzlich sollte man schauen, wie die Regulierung gemacht wird. Es gibt Länder, die zeigen, wenn man keine Werbung hat, dann hat man auch eine tiefere Anzahl an Jugendlichen, die auf Nikotinprodukte greifen.
0: Wenn wir nochmal die Studie anschauen und diese Langzeitdaten, welchen Einfluss wird das haben auf die Art, wie wir Menschen das Rauchen uns abgewöhnen, respektive wie wir Prävention betreiben?
1: Ich glaube, das, was wir wissen vom Labor, was rauskommt aus diesen Produkten und basiert auf das, kann man schon ahnen, wie viel Herzinfarkte, wie viel Krebs werden später dann kommen. Und da mit den Tabakzigaretten ist das Schlimmste, was man machen kann. Die Tabakerhitzungsprodukte sind irgendwas dazwischen. Dann kommen die E-Zigaretten, also diese Vapes. Die sind weniger gefährlich, aber immer noch wahrscheinlich, da hat man wenig Daten, mehr gefährlich als nichts zu nehmen. Und ich glaube, diese Studie wird uns helfen, um ein bisschen besser beraten die Personen, die auf Tabakerhitzungsprodukte umgestiegen sind und denen sagen, ja, dein Risiko von einem Lungenkrebs ist ein bisschen tiefer, aber scheint, dass es immer noch doppelt so groß ist, basiert auf dieser koreanischen Daten für einen Lungenkrebs dann später entwickeln, im Gegensatz zu völlig aufhören.
2: Martina Koch hat mit Reto Auer gesprochen. Er forscht an der Universität Bern zum Rauchen. Es ist gleich 20 vor 5 bei SRF 4 News. Zeit für die Börse.
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2: Ja, die letzte Woche an der US-Börse, die hat, gelinde gesagt, schwierig geendet. US-Börsenkorrespondent Jens Korte, der Freitag war teilweise sogar historisch schwach mit massiven Verlusten. Wie ist die Wall Street nun in die neue Woche gestartet? Haben sich die Gemüter übers Wochenende beruhigt?
4: Ja, das Wochenende hat den Akteuren an der Wall Street offensichtlich gut getan. Wir sind zumindest mal mit leichten Gewinnen in die neue Woche gestartet. Und eben, Sie sagen es, massive Abschläge Ende vergangener Woche. Vielleicht noch mal ganz kurz zur Erinnerung. Vor allem Technologieaktien waren massiv gefallen. Der Nasdaq Composite hatte 1.121 Punkte an Wert verloren. So einen großen Punkteeinbruch hat es in der Geschichte des technologielastigen Index noch nie gegeben. Prozentual sieht das natürlich etwas anders aus. Wir sind auf einem sehr hohen Niveau, aber dennoch, es war auch ein Minus von über 4% für den Nasdaq alleine am Freitag. Also das waren schon sehr starke Abschläge, die wir da gesehen hatten. Aber wie gesagt, jetzt zum Wochenauftakt hat sich die Stimmung ein wenig beruhigt und gerade Technologieaktien konnten zunächst einen Teil zumindest dieser großen Kursverluste wieder auffangen.
2: Was waren denn die Gründe für eben diese Kursverluste, die Sie beschrieben haben?
4: Ja, das ist natürlich immer so eine Sache mit Ursache und Wirkung an den Aktienmärkten. Aber es war schon auffällig, dass es starke oder robuste Zahlen vom amerikanischen Arbeitsmarkt gegeben hatte. Die fielen besser aus als erwartet. Jetzt könnte man ja sagen, ist doch schön, wenn der amerikanische Arbeitsmarkt gut läuft. Allerdings macht das auch baldige Zinssenkungen in den USA nahezu oder extrem.

0: extrem unwahrscheinlich. Das heißt, Geld bleibt verhältnismäßig teuer in den Vereinigten Staaten und Geld braucht ja vor allem auch die KI-Industrie. Geld wird gebraucht für die Halbleiter und deshalb haben diese ganzen Unternehmen, die auch gerade zuletzt bei dem oder im Umfeld des KI-Hypes so stark gestiegen sind, hatten da etwas Gegenwind zum Ende der vergangenen Woche bekommen. Aber vielleicht spielt auch der anstehende Börsengang von SpaceX eine gewisse Rolle, dass Investoren einfach mal Kasse gemacht haben, Aktien verkauft haben, um dann eben Mittel freizuräumen, die dann möglicherweise in den Börsengang fließen könnten, der für Ende der Woche geplant ist.
1: Ja, genau. Ich wollte jetzt gerade auf dieses große Ereignis noch eingehen mit dem Börsengang von SpaceX, das anstehen. Was erwarten Sie ansonsten noch für diese Woche?
0: Also eben am Freitag soll dann eben dieser Börsengang über die Bühne gehen, wobei das Interesse dürfte so groß sein, dass es wahrscheinlich Stunden dauern wird am Freitag, bis dann der erste Trade tatsächlich über die Bühne gehen kann. Wir sind gespannt, ob wir jetzt ähnlich wie am vergangenen Freitag sehen, dass im Vorfeld vor diesem Großereignis Investoren einige andere Aktien verkaufen. Das wird ein Thema bleiben und dann, ich hatte es eben gesagt, das Thema teures Geld, so schnell keine Zinssenkungen. Was mit den Zinsen passiert, hängt ja zum einen davon ab, wie der Arbeitsmarkt läuft. Da haben wir gesehen, der läuft noch relativ robust. Und zum anderen hängt es eben auch davon ab, was passiert mit der Inflation. Und da wird es dann am Mittwoch spannend werden. Denn da gibt es dann mit den Konsumentenpreisen wichtige Inflationszahlen hier in den Vereinigten Staaten. Am Donnerstag gibt es dann übrigens auch noch eine Anhörung vor einem Senatsausschuss mit Jensen Huang. Das ist der Chef von Nvidia, dem wertvollsten Unternehmen an der Wall Street. Also auch neben dem SpaceX-Börsengang einiges los diese Woche. Aber eben Elon Musk und seine Weltraumfirma, das wird schon mit das dominierende Thema diese Woche und wahrscheinlich auch gleich noch in der nächsten sein.
1: Es wird ganz bestimmt nicht langweilig. Ganz herzlichen Dank, Jens Korte, US-Börsenkorrespondent.

0: Sie versuchen, sich alleine durchzuschlagen, ohne Eltern und Verwandte. Minderjährige Jugendliche, die nach Europa wollen. Jedes vierte Asylgesuch in der EU stellt ein unter 18-Jähriger. Und viele dieser Jugendlichen kommen in Griechenland an. Minderjährige haben mehr Rechte, sie brauchen Schutz und eine intensivere Betreuung. Doch ausgerechnet in Griechenland werden Angebote, die sich direkt an Minderjährige richten, gestoppt. Schon bald könnten auch unbegleitete Minderjährige im Flüchtlingscamp landen, und zwar nicht nur vorübergehend. Hilfsorganisationen appellieren an die Regierung. Aus Athen berichtet Rodothea Seraliadou.
1: Im Athens Solidarity Center, einem Hilfsangebot für Geflüchtete und Migranten, wartet der 18-jährige Yasser auf seinen Termin zur Jobvermittlung. Der junge Syrer floh nach Griechenland, als er 12 war. Er erreichte die Insel Chios ohne seine Eltern. Ich wurde ins Flüchtlingscamp gebracht und wenige Tage später in ein Haus nur für Kinder in meinem Alter. Später wurde ich nach Athen geschickt, in eine Wohnung für minderjährige Geflüchtete. Wir waren zu viert. Jeder hatte sein eigenes Zimmer. Unsere Betreuer haben uns sehr geholfen. Yassers Zuhause befand sich in der Nähe des Viktoriaplatzes in der Athener Innenstadt. Die Schule, diverse Hilfsangebote für unbegleitete Minderjährige und Freizeitmöglichkeiten, alles, was er benötigte, war in der Nähe, sagt er. Doch nun sollen zentral gelegene kleine Unterkünfte wie die, in der Yasser untergebracht war, schließen. Das bestätigte der griechische Migrationsminister Thanos Plevris im griechischen Fernsehen. Diese Unterkünfte wurden geschaffen, als wir hier 3000 unbegleitete Minderjährige hatten. Heute haben wir nur noch 1500. Für die Unterkünfte kommt der europäische und der griechische Steuerzahler auf. Außerdem sind diese Unterkünfte vor allem in der Athener Innenstadt. Es kann nicht sein, dass Athen das stemmen muss. Der Sozialarbeiter Yorgos Tsouros von der Abteilung für Kinderschutz im Athens Solidarity Center verfolgt diese Entwicklungen mit Sorge. Es ist sehr wichtig, dass sich die Unterkünfte für unbegleitete Minderjährige in der Stadt befinden, da wo es Krankenhäuser und Schulen gibt und wo sich die Jugendlichen integrieren können. Das ist in abgelegenen Gegenden in der Provinz nicht möglich. Deshalb verlassen viele Jugendliche diese Unterkünfte. Sie suchen nach Arbeit, doch einigen gelingt das nicht. Für solche Fälle gab es bis vor kurzem Notunterkünfte in Athen. Dort konnten die Jugendlichen vorübergehend untergebracht werden, um sie vor der Obdachlosigkeit zu schützen. Auch diese Notunterkünfte werden jetzt geschlossen. Nach Angaben des griechischen Migrationsministers sollen unbegleitete Jugendliche in Zukunft sowieso vor allem in den Flüchtlingscamps untergebracht werden, in den sogenannten Safe Areas, den getrennten Bereichen für Minderjährige. Das betreffe vor allem zwei Gruppen, Jugendliche, die verhaltensauffällig werden, und Jugendliche aus bestimmten Herkunftsländern. Es gibt Jugendliche, die zum Beispiel heute in betreuten Wohngemeinschaften leben und Probleme bereiten. Diese Minderjährigen werden zurück in geschlossene Camps gebracht. Und wenn sie volljährig werden, werden wir uns um ihre Abschiebung kümmern, nach Bangladesch, Pakistan oder Ägypten, je nachdem, wo sie herkommen. Personen aus diesen Ländern sind meist keine Flüchtlinge. Rund 50% der unbegleiteten Minderjährigen in Griechenland stammen zurzeit aus Ägypten, sagt Thora Tsovili vom griechischen Büro des UN-Flüchtlingshilfswerks, kurz UNHCR. Doch alle unbegleiteten Minderjährigen hätten ein Recht darauf, beschützt zu werden, unabhängig davon, ob sie vor Krieg und Verfolgung geflohen sind oder aus finanziellen Gründen die Reise in die EU angetreten sind, sagt sie. Diese Unterscheidung der Kinder nach Herkunft in gute und böse Kinder, in kriminelle und brave Kinder, das macht uns große Sorgen. Das beschäftigt alle Träger, die sich mit dem Kindeswohl beschäftigen. Da sind wir alle vereint dagegen. Bestimmte Kategorien in Camps zu stecken, das ist mit den internationalen Standards, die den Kindesschutz betreffen, nicht vereinbar. Schließlich seien viele unbegleitete Minderjährige stark traumatisiert und würden deshalb verhaltensauffällig, sagt Zovili. Diese Jugendlichen als Strafe in abgelegene Flüchtlingscamps wegzusperren, sei der falsche Weg. Der 18-jährige Yasser muss keine Angst haben, abgeschoben oder in ein geschlossenes Camp gebracht zu werden. Er ist längst als Flüchtling anerkannt und versucht nun in Griechenland Fuß zu fassen. Allerdings wird auch das betreute Wohnprogramm, ein Überbrückungsprogramm in die Selbstständigkeit, speziell für ehemalige unbegleitete Minderjährige wie ihn, bald eingestellt. Leere Plätze werden aktuell nicht mehr nachbesetzt. Yasser wird noch ein Jahr in der Wohnung bleiben dürfen. Danach ist auch er raus.
0: Rodothea Seralidou hat aus Athen berichtet. Und wir wechseln das Thema. Jedes Jahr kürt die Zeitschrift Time Magazine die 100 einflussreichsten Menschen der Welt. Auf der Liste für dieses Jahr steht unter anderem Zhao Fei. Die chinesische Künstlerin ist international sehr erfolgreich und jetzt gerade in Basel zu Gast mit einer Ausstellung im Kunstmuseum. Elinor Landmann hat die Ausstellung besucht.
2: Das ganze Haus ein Bienenstock. Elektrikerinnen, Bodenleger, Installateurinnen und Computerfritzen geben sich im Basler Museum Gegenwart die Klinke in die Hand und sorgen dafür, dass in der großen Ausstellung von Zhao Fei alles glatt läuft, blinkt, flackert, flimmert. Aufwendig ist diese Schau, nicht nur technisch, auch in ihrem Anspruch. Sie verwandelt 2000 Quadratmeter Ausstellungsfläche auf 4 Stockwerken in Installationen, sagt Stefanie Seidel, eine der 3 Kuratorinnen.
3: Es sind über 15 immersive Räume, die wir hier sehen. Und Zhao Fei ist wirklich eine der wichtigsten Stimmen der Gegenwartskunst in ihrer Generation.
2: Seit rund 30 Jahren zerlegt die chinesische Künstlerin unsere Zeit in Warenströme und Dienstleistungsangebote, Kommerzialisierung, Popkultur in China und anderswo. Noch einmal Stefanie Seidel vom Kunstmuseum Basel.
3: Sie ist wirklich jemand, der sich schon unglaublich früh mit Technologisierung, Digitalisierung befasst hat und wie das auf unseren Alltag sich auswirkt. Aber sie macht das sehr spielerisch.
2: Spielerisch, das heißt zum Beispiel, dass im Parterre mit viel Liebe zu Detail und Siff ein urbaner Unort nachgebaut wurde. Zwischen versprayten Betonwänden sind Videos zu sehen. Menschen auf der ganzen Welt tanzen zu Hip-Hop. Manchmal inszeniert, manchmal dokumentarisch. Deutlich wird, dass Hip-Hop als Kultur längst super globalisiert ist. Der versiffte Betonraum, der als Installation die Videos ins Basler Museum verlängert, ist mit Tags und Graffitis besprayt und diversen Rampen und Pipes möbliert. Für ein Promo-Video wird die Kunstinstallation sogar benutzt. Ein Skater dreht eine kleine Runde. Die Museumswände wurden von einem Kulissenmaler sorgsam in Beton verwandelt. Danach verzierten lokale Fachkräfte sie mit Tags und Graffitis. So treffen lokale und internationale Hip-Hop-Kulturen aufeinander. In einem Ausstellungsraum, der nicht wirklich Realität ist. Und dieses Hin- und Her-Kippen zwischen Realität und Virtualität, das zieht sich durch Zhao Feis Werke durch. Im zweiten Stock lassen sich Computerspiele gamen, die trendig verstaubt ausschauen. Der Boden ist quietschrosa, Besucherinnen und Besucher dürfen sich in ein riesiges Bällebad legen. Hier lässt sich richtig abtauchen in die immersive Kunst. Wer genug entspannt hat, kann an der Decke Videos betrachten. Es geht um Kraken, Avatare oder Menschen oder auch nicht. Alles ganz gechillt. Erstaunlich unkritisch ist der Umgang von Zhao Fei mit der digitalen Welt. Hauptsache Spaß. Vielleicht ist Kritik in China auch nicht ganz so gefahrlos wie hier. Vielleicht kommt diese Kunst gerade wegen ihrer Leichtigkeit so gut an. Hohl aber ist das Ganze nicht. Die Kunst von Zhao Fei verwischt Grenzen zwischen virtuell und materiell, zwischen digital und real. In der stärksten Arbeit dreht ein Junge in einem Video gelangweilt eine stachelige Frucht zwischen seinen Händen, lässt sich von einem Ventilator durchpusten. Wir sehen zu und wissen sofort, wie sich das anfühlt. Auch eine Art Virtualität. Was bleibt, ist der Eindruck einer installativen Kraftanstrengung, die Museumsräume in alles Mögliche verwandelt, wobei nicht klar wird, wozu der Riesenaufwand nötig ist. Manchmal reicht ein simples kleines Video.
0: Elinor Landmann hat berichtet. Sauface Ausstellung im Gegenwartshaus des Kunstmuseums Basel heißt Testimonies to the Near Future und ist zu sehen bis am 11. Oktober. Und wir wechseln vom Museum hinter die Schulbank. Vokabeln büffeln, Verben konjugieren oder vor der Klasse vorlesen. Französisch in der Schule hat in der Deutschschweiz oftmals einen schlechten Ruf und wird als mühsam empfunden. So haben mehrere Deutschschweizer Kantone den Frühfranzösischunterricht in der Primarschule wieder abgeschafft. Anders der Kanton Solothurn. Die Solothurner Schulen wollen das Französischlernen attraktiver gestalten. Und nun zeigt eine Studie, das funktioniert. Alex Moser berichtet.
4: In der Pisoni-Schule in Zuchwil wird auf Französisch gezeichnet. Lehrerin Enola Jecker zeigt auf ein A4-Papier und erklärt das Querformat.
5: Le nouveau travail sur une feuille A4. Format paysage. C'est quoi format paysage en allemand? Oui.
6: Also quer.
5: Merci, querformat. Exactement.
4: So tönt immersiver Unterricht. Zeichenunterricht auf Französisch, nicht Deutsch. Das funktioniert auch in anderen Fächern, wie zum Beispiel Mathematik. Den Kindern dieser 5. Klasse gefällt diese Art, Sprachen zu lernen.
7: Man kann sich besser merken, wenn man weiss, das haben wir dann gezeichnet und man die Sachen verwendet. Und das hilft halt auch im Unterricht, weil man dann ein Beispiel hat, wo man sich daran merken kann.
8: Ich finde es mega cool, dass ich Französisch und Zeichnen zusammen haben kann. Ich lerne Französisch mit dem Molen-Thema zu tun, zum Beispiel Disney und so Zeug. Das finde ich mega cool.
4: Auch im Turnunterricht wird Französisch gesprochen. Attrape le ballon, fang den Ball, präge sich bei Schülerinnen und Schülern schneller ein, wenn sie es in der Turnhalle hören, als wenn sie Wörter im Vokabelheft büffelten. Davon ist Andreas Walter, Leiter des Solothurner Volksschulamts, überzeugt.
9: Spruch wird so lebendig. Oder es ist, man kann es vielleicht ein bisschen vergleichen, was im Englisch halt in der Freizeit abgeht. Man braucht Englisch, ob jetzt das ganz korrekt ist oder nicht, ist eine andere Frage. Aber man ist sich gewohnt und man getraut sich. Und so kann man auch Französisch lernen. Selbstverständlich muss man auch Acht geben auf die korrekten Formen und das muss man schon auch noch mitnehmen. Aber das, was uns fehlt, ist eigentlich die Anwendung und immersiven Unterricht gibt die Anwendung.
4: Die Universität Genf hat den immersiven Unterricht im Kanton Solothurn während der letzten 2 Jahre wissenschaftlich begleitet. Eine Studie zeigt, die Kinder profitieren davon, vorausgesetzt, die Unterschiede zwischen den Schulen werden berücksichtigt. Noch sind nicht alle Schulen bereit für diese Unterrichtsart, weil die Lehrpersonen oft nicht dafür ausgebildet sind. Bisher gibt es den immersiven Unterricht bloß an 17 Solothurner Schulen. Bis in 4 Jahren soll er an allen Schulen eingeführt werden. Bildungsdirektor Matthias Stricker sagt:
10: Gerade der Austausch mit anderen Kulturen in der Schweiz, das ist sehr, sehr wichtig. Das hat eine nationale Bedeutung. Und wir als Kanton Solothurn, wir verstehen uns als Brückenkanton, wir haben uns das auch in die Verfassung geschrieben. Und wir leben das auch. Wir sind näher an der Sprachgrenze, näher als andere Kantone, das ist so. Und darum ist es mir wichtig, dass wir das Französische in dem Sinn stärken und nicht schwächen.
4: Geplant ist auch ein Austausch mit Schülerinnen und Schülern aus dem Kanton Neuenburg. Dort gibt es den immersiven Unterricht schon seit 2011, und zwar über alle Schulstufen hinweg. Schon im Kindergarten lernen die Neuenburger Kinder ihre ersten Deutschwörter.
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0: Die Bevölkerung in Peru bekommt bald ein neues Staatsoberhaupt. Die Wahllokale, die sind mittlerweile geschlossen und es werden fleißig Stimmen ausgezählt. Es ist ein enges Kopf-an-Kopf-Rennen zwischen den beiden Kandidierenden. Von der ARD berichtet Anne Herberg.
6: Wer wird Perus neues Staatsoberhaupt? Die Rechtspopulistin Keiko Fujimori, Tochter des früheren Autokraten Alberto Fujimori, oder der linkspopulistische Abgeordnete Roberto Sanchez, der sich als Stimme des ländlichen, indigenen Peru sieht? Die Auszählung der Stimmen läuft weiter. Es bleibt ein Kopf-an-Kopf-Rennen mit nur hauchdünnem Abstand. Erneut erlebt Peru in der Stichwahl einen Wahlkrimi.
16: Sea cual sea el resultado.
6: Wie auch immer das Ergebnis ausfällt, wir werden es anerkennen und unseren Konkurrenten dazu auffordern, es gleich zu tun. Er hat erklärt, das offizielle Ergebnis zu respektieren. Und das steht erst nach Auszählung aller Stimmen fest. Erklärte Keiko Fujimori in der Nacht auf Montag. Es ist ihr vierter Versuch, zur Präsidentin Perus gewählt zu werden. Bei den letzten Wahlen im Jahr 2021 verlor sie nach einem ähnlich knappen Rennen mit nur wenigen 10.000 Stimmen Rückstand gegen den linken Kandidaten Pedro Castillo und erkannte das Ergebnis wochenlang. Keiko Fujimori bezog sich im Wahlkampf mehrmals auf ihren Vater Alberto Fujimori, der wegen Menschenrechtsverbrechen und Korruption 16 Jahre lang in Haft saß. Wie er will sie die Wirtschaft weiter deregulieren und versprach außerdem eine harte Hand gegen die organisierte Kriminalität und illegale Migration. In der vorläufigen Auszählung von mehr als 93% der Stimmen liegt sie weniger als einen Prozentpunkt vor ihrem linken Herausforderer. Allerdings werden die Stimmen aus abgelegenen ländlichen Gebieten, in denen Sanchez stark ist, meist zuletzt ausgezählt, sodass es möglich ist, dass er noch aufholen kann. In der Schnellauszählung lag Sanchez zunächst knapp vorn und zeigte sich vor Anhängern hoffnungsvoll. Wir sind fast am Ziel, um eine überwältigende gesellschaftliche Mehrheit zu erreichen, die das Vertrauen in unser Peru, in unser Vaterland und in unsere peruanische Identität wiederherstellen wird. Wir müssen der Korruption ein Ende setzen. Der 57-Jährige studierte Psychologe war Außenhandelsminister in der Regierung des linken Ex-Präsidenten Pedro Castillo, der als Stimme des armen ländlichen Peru gilt. Nach einem Putschversuch allerdings sitzt Castillo im Gefängnis. Für seine Anhänger bleibt er ein Opfer eines politischen Manövers. Sanchez, der sich als Erben Castillos inszeniert, versprach ihn zu begnadigen und tritt außerdem für eine stärkere Rolle des Staates in der Wirtschaft ein. Die Politik im Land ist geprägt von einem ständigen Konflikt zwischen Parlament und Regierung. In den vergangenen 10 Jahren hatte Peru 9 Präsidenten. Bis spätestens Mitte Juli muss das Wahlgericht nun offiziell einen Sieger verkünden. Das neue Staatsoberhaupt tritt sein Amt dann bereits am 28. Juli an.
0: Anne Herberg von der ARD hat berichtet. Es ist gleich 17 Uhr auf ihrem Infosender. Hier folgt nun das Nachrichtenmagazin Info 3.
17: Soll die Schweiz neue Kernkraftwerke zulassen? Darüber diskutiert gerade der Nationalrat. Aber wo, wann und wie würden die AKWs überhaupt gebaut werden können? Wir liefern die Hintergründe. Dann Studierende leiten eine Bettenstation in einem Zürcher Spital. Was bringt das im Kampf gegen den Pflegenotstand? Wir sprechen mit Fachleuten. Und Donald Trump droht damit, US-Truppen aus Deutschland abzuziehen. Wie reagiert man darauf in Ramstein, dem größten amerikanischen Stützpunkt in Europa? Wir waren vor Ort. Das ist Info 3. Im Studio für Sie ist Katrin Hiss. Kommt der Ausstieg vom Ausstieg? In diesen Minuten debattiert das Parlament über die Blackout-Initiative. Sie fordert, dass Atomkraft auch in Zukunft Teil der Schweizer Stromversorgung ist. Das Thema bewegt. Gut 100 Rednerinnen und Redner haben sich gemeldet. Die Debatte ist bis heute Abend um 8:45 geplant und wird morgen früh fortgesetzt. Ich habe Wirtschaftsredaktor Matthias Heim gefragt, was den Befürwortern denn genau vorschwebe.
18: Ja, konkret soll es eben künftig wieder möglich sein, neue Kernkraftwerke in der Schweiz zu bauen. Doch welche Technologie dann zum Einsatz kommen sollte, das ist alles andere als klar, weil es international ganz unterschiedliche technologische Entwicklungen gibt. Also da gibt es einige Stimmen, die setzen bereits auf die vorhandene Kerntechnologie, so wie sie etwa in AKWs in Finnland oder Großbritannien zum Einsatz kommt. Andere Stimmen wiederum finden, dass die Schweiz auf eine neuartige Generation an Reaktoren setzen sollte, weil diese als sehr vielversprechend gelten.
17: Neuartige Reaktoren sind also auch Thema. Worin würden Sie sich unterscheiden von den bestehenden, zum Teil ja schon sehr alten AKWs in der Schweiz?
18: Die Befürworter, Befürworterinnen sprechen in diesem Zusammenhang oft auch von den sogenannten SMRs, Small Modular Reactors. Also das sind kleine modulare Reaktoren, die in Serie gefertigt werden sollen. Allerdings ist das ein Sammelbegriff für sehr unterschiedliche Technologieansätze. Und zum Teil sind erste solche Anlagen schon im Bau, andere wiederum bestehen bislang erst auf Papier und dritte sind etwas weiter, aber erst in der Testphase.
19: Ja, angenommen, die Initiative kommt durch. In welchem Zeithorizont könnte man überhaupt solche neuen AKWs bauen?
18: Ja, bis ein neues Kernkraftwerk in der Schweiz geplant, bewilligt und dann auch gebaut wäre, dauert es Jahre und zwar eigentlich unabhängig davon, eben auf welche Kerntechnologie dann man setzen würde. Also vor Mitte oder Ende der 2040er Jahre dürfte aber kaum eine neue Anlage stehen.
19: Und wer würde den Bau dieser Anlagen finanzieren?
18: Ja, aktuell dürfte die Finanzierung ganz oder größtenteils durch die öffentliche Hand erfolgen. Also das heisst, der Bau der Anlage dürfte wesentlich durch den Bund finanziert werden. Und das zeigt sich auch international. Also ohne staatliche Förderung geht es nicht. Also das zeigen aktuelle Beispiele aus Großbritannien oder auch aus Schweden, wo eben konkret neue AKWs geplant werden. Gleichzeitig muss man aber auch sagen, dass auch andere Energiequellen, eben wie beispielsweise Solaranlagen, ja auch Geld von der öffentlichen Hand erhalten.
19: Informationen von Wirtschaftsredaktor Matthias Heim. Der Iran und Israel haben sich letzte Nacht erstmals seit 2 Monaten wieder gegenseitig angegriffen, obwohl eine Waffenruhe gilt. Unterdessen scheint sich die Lage vorerst wieder zu beruhigen. Corinna Heinzmann.
20: Die iranische Armee erklärte, die jüngsten Angriffe auf Israel seien beendet. Und auch Israel habe die Angriffe gegen den Iran eingestellt, berichten mehrere Medien. Zuvor hatte US-Präsident Donald Trump sowohl den Iran als auch das verbündete Israel aufgefordert, sofort mit dem Schießen aufzuhören. Kinder und Jugendliche in Großbritannien sollen mit ihren Handys keine Nacktbilder mehr verschicken oder empfangen können. Das fordert der britische Premierminister Keir Starmer. Er setzt den Tech-Firmen wie Apple und Google in Großbritannien ein Ultimatum. Wenn sie innerhalb von 3 Monaten keine Schutzmechanismen auf den Handys entwickelt haben, welche Nacktbilder automatisch erkennen und blockieren, dann drohten Geldstrafen und rechtliche Konsequenzen.
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19: Der Schweiz fehlt Pflegepersonal. Und während die Politik über den Pflegenotstand debattiert, versucht das Stadtspital Zürich, das Problem zu entschärfen. Dort führen Pflegestudierende selbst eine ganze Bettenstation. Weg also vom kurzen Reinschnuppern hin zum harten Pflegealltag unter fachlicher Begleitung. Das Projekt wurde entwickelt nach dem Jahr zur Pflegeinitiative. Zürich-Korrespondent Dominik Steiner.
22: Lea Marthaler kümmert sich um einen ihrer Patienten. Der Mann erholt sich gerade von einer Lungenentzündung.
23: Wie haben Sie geschlafen?
24: Sehr gut.
23: Schmerzen?
24: Keine.
23: Nein. Mit der Atmung? Husten? Ja,
24: kein Problem.
23: Kein Husten. Gut. Bin ich gerade schon Blutdruck gemessen?
22: Die 22-jährige Marthaler ist verantwortlich für diesen Patienten und andere. Das ist das Besondere an dieser Ausbildungsstation im Zürcher Stadtspital Weit. Die Studierenden führen die Bettenstation weitgehend selbst. Diese Freiheit und gleichzeitig die Verantwortung, das gefällt Lea Marthaler.
23: Ich finde es mega cool auf dieser Station. Wir haben einen coolen Austausch, alle sind motiviert zum Arbeiten. Wir sind auf einer Ebene. Also wir können es lustig haben, aber wir wissen, wenn es dann ernst ist und um Lernsituationen geht. Man lernt mega viel auch durch den Austausch.
22: Mehr Verantwortung in den Händen der Studierenden, mehr Praxisnähe, direktes und unmittelbares Feedback. Das seien die Vorteile auf dieser Station gegenüber der klassischen Ausbildung, sagt Patrick Witschi. Er leitet am Stadtspital das Departement für Fachpflege und Soziales. Patrick Witschi hofft, dass sich dank dieses Projekts mehr junge Menschen für die Pflegeausbildung begeistern lassen.
25: Wir versprechen uns wirklich Erkenntnis können zu gewinnen, über wie man Ausbildung in Zukunft gestalten soll, damit sie so attraktiv ist, dass neue Pflegende wirklich in den Beruf einsteigen. Aber nicht nur das, sondern auch, dass sie in Zukunft auch länger werden im Beruf bleiben, weil sie Freude haben und weil sie gut vorbereitet worden sind auf die Berufsrealität.
22: Mitfinanziert wird diese Ausbildungsstation vom Bundesamt für Gesundheit und vom Kanton Zürich im Rahmen der Pflegeinitiative. Das Stadtspital Weid will hier jährlich 30 bis 40 diplomierte Pflegefachpersonen ausbilden. Der Versuch läuft bis im Sommer 2028, dann entscheidet das Stadtspital, ob es die Ausbildungsstation weiterführt. Die Erwartungen der Pflegestudentin Lea Marthaler wurden auf alle Fälle erfüllt. Sie habe wieder vermehrt die positiven Seiten ihrer Pflegetätigkeit erkannt.
23: Wenn ich den Patienten einfach den Tag konnte verbessern, verschönern, dass sie einen guten Tag hatten, ein Lächeln auf dem Gesicht hatten, ja, dass ich einfach gesehen, dass ich etwas für ihr Wohlbefinden da habe, das tut einem selber mega gut.
22: Marthaler glaubt, diese Ausbildungsstation könne dazu beitragen, dass sich mehr junge Menschen für den Pflegeberuf entscheiden. Dieser Ansatz mag die Ausbildung attraktiver machen, die großen Herausforderungen des Berufs, hoher Druck, tiefer Lohn, Stress und große Arbeitsbelastung, löst er allerdings nicht. Hier bleiben Politik und Arbeitgeber gefordert.
19: Heute in einer Woche beginnt in Evian auf der französischen Seite des Genfersees der G7-Gipfel, also das Treffen der größten westlichen Wirtschaftsmächte. Und das stellt die Schweizer Kantone am Genfersee vor Herausforderungen, Corinna Heinzmann.
20: Der Kanton Waadt hat heute darüber informiert, wie er sich auf das Polittreffen vorbereitet und teilte mit, während der Zeit des G7-Treffens würden rund 2200 Einsatzkräfte mobilisiert. Bereits 2003 fand ein Gipfel der größten westlichen Wirtschaftsmächte in Evian statt. Damals kam es in und um Lausanne zu schweren Ausschreitungen. Dieses Mal sei die Ausgangslage anders, hieß es von den Kantonsverantwortlichen, weil im Kanton Waadt keine Protestkundgebungen angekündigt seien. Im Kanton Genf hingegen wurde eine Protestkundgebung bewilligt und Ladenbesitzerinnen und Ladenbesitzer planen offenbar, ihre Schaufenster zu verbarrikadieren. Schreinereien seien deshalb ausgebucht und Schutzmaterial werde knapp, heisst es beim Genfer Gewerbeverband auf Anfrage der Nachrichtenagentur Keystone Estia. Obligatorische Fahrkurse für Seniorinnen und Senioren ab 75. Das ist gemäss dem Bundesrat nicht geplant, wie Verkehrsminister Albert Rösti in der Fragestunde des Nationalrats sagte. Die Frage kam auf, weil eine Studie zum Schluss kam, dass es erhebliche Mängel gebe bei der Überprüfung der Fahrtüchtigkeit von Seniorinnen und Senioren.
19: Die USA und Deutschland verbinden enge militärische Beziehungen. Etwa 35'000 US-Soldatinnen und Soldaten sind in Deutschland stationiert. Vor kurzem hat US-Präsident Donald Trump angekündigt, 5'000 Personen abzuziehen. Bestätigt ist das aber nicht. Sicher ist aber, die Diskussion zeigt, wie wichtig die US-Präsenz für ganze Regionen ist. Simon Fatz hat sich umgehört in der Westpfalz, rund um Ramstein, den größten US-Stützpunkt Europas.
1: Der Himmel über Kaiserslautern ist ein Pulsfühler der Geopolitik.
2: Man merkt es echt, wenn irgendwo in der Weltlage sich irgendwas ändert, wo die Amerikaner ihr Finger im Spiel haben. Wenn dann auf einmal wesentlich mehr Flugzeugbetrieb ist, viele denken dann schon, oh je, was kommt denn jetzt schon wieder?
1: Sagt Dennis Mattheis, er ist hier aufgewachsen. Kaiserslautern ist nur wenige Kilometer von der Airbase Ramstein entfernt. Die Amerikaner sind höher und sichtbar. Weniger deutsche Schnitzel, dafür amerikanisches Steak im Restaurant. 400 Gramm Ribeye, 700 Gramm T-Bone und ein sagenhaftes Kilo Tomahawk. Von Kaiserslautern geht's weiter Richtung Airbase. Auf dem Marktplatz das übliche Bild einer deutschen Kleinstadt. Unterwegs ist nur eine alte Frau. Doch was sie sagt, tönt nicht nach normaler Kleinstadt.
3: An sich ist Ramstein schon gut. Also ich war ja vorher woanders. Da habe ich das Haus verkauft. Dann haben wir da eigentlich, da sind alle Ärzte so weit, wo ich kann laufen. Ne? Und in dem anderen Ort ist noch nicht mehr zum Einkaufen. Ne?
1: Die Infrastruktur ist top. Kitas, Schulen, Schwimmbad, alles dank der 50'000 Amerikaner in der Region. Ralf Hechler ist Bürgermeister in Ramstein.
5: Das ist eine ID-Karte. Dann kann ich bis zu 4 Personen, wenn jetzt keine Krise oder keine Intervention ist, mitnehmen.
1: Aktuell kommt man nicht auf die Airbase. Wenn US-Präsident Trump einen Tweet über den Abzug von Truppen absetzt, hat Ralf Hechler Puls. Er ist zweisprachig aufgewachsen und mit Marshmallows und Ice Cream.
5: Das ist im Karton aufzupacken gewesen. Das war Schoko, Vanille und Erdbeere. Den Geschmack hat keiner hinbekommen.
1: Läden, Vermieter, Hotels, Restaurants, aber auch Handwerker und Bauunternehmen, alles hängt am US-Militär. Laut Fiskus bringen die Amerikaner der Region 2 Milliarden Euro Wertschöpfung. Und doch gibt es auch Negatives.
5: Es gibt auch so einen schönen Spruch, Gier frisst Hirn.
1: Will heißen?
5: Es gibt ja auch ganz viele, die investieren hier rein auf das Geschäft mit den Amerikanern. Dahingehend mit Wohnraum, mit Kurzzeit-Apartments, Vermietungen zu horrenden Preisen.
1: Die Deutschen, die kommen möchten, finden nichts Bezahlbares. Wie es ohne die Amerikaner und das Geld, das sie ausgeben, hier wäre, dafür gab es einen Vorgeschmack im sogenannten Shutdown, also als die USA zum Beispiel letzten Herbst vorübergehend keine Löhne auszahlten.
5: Dann hat man gemerkt, wie vieles auch nicht mehr stattfindet. So kann man sich das vorstellen, wenn von heute auf morgen ein Teil nicht mehr da ist. Einfach nicht mehr da ist.
1: Gerade bauen die USA hier ein riesiges Spital für fast 2 Milliarden Euro. Spricht nicht für Rückzug. Aber wer weiß das schon? Die Sorgen bleiben.
3: Wenn die deren hier weggehen, das wäre eine Katastrophe für die Deutschen.
1: Diese Katastrophe schwingt hier immer ein bisschen mit.
19: Gleich gibt's noch die Wetteraussichten nach den Börsendaten von SIX.
20: Der Swiss Market Index liegt im Moment bei 13.326 Punkten, minus 0,5%. Der Euro wird zu 91,98 Rappen gehandelt und der Dollar zu 79,73 Rappen. Und der Blick aufs Wetter. Am Abend und in der Nacht gibt es teils Platzregen und Gewitter. Morgen ist es wechselnd bewölkt und teils nass. Es gibt kühlere 18 Grad und im Süden 25 Grad.
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8: Bei uns geht es jetzt um eine enge Beziehung, die von außen lange ziemlich harmonisch gewirkt hat.
9: Bibi Netanyahu has been for me a great partner. For other people not so good, for me he's been very good.
8: Die Beziehung zwischen Donald Trump und Benjamin Netanyahu, kurz Bibi.
10: He'll do whatever I want him to do and he's a great guy. To me he's a great guy.
8: Plötzlich wirkt es nicht mehr so ganz harmonisch zwischen den beiden, als würden der US-Präsident und der israelische Premierminister nicht mehr wirklich am gleichen Strick ziehen.
24: Sometimes we have, as in the best of families, you have these tactical disagreements.
8: Und das hat womöglich Folgen für den Nahen Osten und für die Weltpolitik. Was bedeutet ein Bruch zwischen Donald Trump und Benjamin Netanyahu? Verliert Trump seinen Einfluss und wer gibt den Ton an im Nahen Osten? Das klären wir heute bei News Plus. Ich bin Vanessa Leder-Gerber. Los geht's. Ich glaube, wir alle kennen es. Enge Beziehungen sind selten ganz einfach. Fast immer gibt es mal Streit oder Spannungen, auch in der Politik. Zwischen engen Verbündeten kann es zu Konflikten kommen, wenn Interessen aufeinandertreffen. Gerade rückt die Beziehung zwischen dem US-Präsidenten Donald Trump und dem israelischen Premierminister Benjamin Netanyahu in den Fokus.
26: Es fing an vor 10 Jahren als große Liebesaffäre und ist mittlerweile in einen Rosenkrieg ausgeartet.
8: Stefan Bierling ist Professor für internationale Politik und transatlantische Beziehungen an der Universität Regensburg. Wir sprechen mit ihm über diese Spannungen zwischen den USA und Israel. Da geht es nämlich vor allem um den Iran. Zuerst aber schauen wir noch etwas zurück an den Anfang dieser vermeintlichen Liebesgeschichte zwischen Trump und Netanyahu. Es geht jetzt also um die Zeit, die Bierling noch als Romanze bezeichnet.
26: Wie in jeder guten Beziehung haben beide voneinander profitiert. Für Trump war die Unterstützung der evangelikalen Christen in den USA von ausschlaggebender Bedeutung, um überhaupt gewählt zu werden, beim ersten und beim zweiten Mal. Und diese evangelikalen Christen sind die stärkste Unterstützergruppe der Israelis, vor allem des Likud und Netanyahus in den USA. Darüber hinaus haben sie beide geteilt natürlich ein rechtspopulistisches Weltbild. Das war für Trump auch attraktiv. Und im Letzten war es natürlich für die Israelis von zentraler Bedeutung und ist es eigentlich ja bis heute und war es in ihrer ganzen Geschichte seit 1968, dass die Supermacht Nummer 1 auf dem Planeten, die USA, möglichst stark hinter Israel steht. Und das hat Trump ihm versprochen und lange Zeit garantiert.
8: Es ist also so etwas wie Liebe auf den ersten Blick, einfach mit Hintergedanken, könnte man sagen. Benjamin Netanyahu hat sich mit anderen US-Präsidenten übrigens nicht so gut verstanden.
26: Nun, die Demokraten, sprechen wir gerade über Obama oder auch Clinton, da war ja Netanyahu schon in den 90er Jahren mal Ministerpräsident, die haben immer sehr viel stärker auf eine Zwei-Staaten-Lösung gedrängt, auf einen Ausgleich mit den Palästinensern. Und das war etwas, was Netanyahu im Grunde nie wirklich voranzieht.
8: Donald Trump und Benjamin Netanyahu hingegen, die finden schnell eine gemeinsame Linie. Viele ihrer politischen Positionen passen gut zusammen und dadurch entwickelt sich eine zunächst sehr harmonische Zusammenarbeit. Aber eben, wie fast in jeder guten Beziehung, kommt es irgendwann zu einem Tief. Die Interessen der beiden gehen auseinander. Und ein Moment verändert ihre Beziehung sogar nachhaltig.
26: Was er dann Netanyahu nie vergeben hat, war, dass nach der Wahlniederlage 2020 Netanyahu Joe Biden zum Wahlsieg gratuliert hat, in der Annahme, dass eben die Beziehungen zu den USA für Israel so viel wichtiger sind als persönliche Beziehungen. Aber Trump in seiner ganzen Rachsucht hat das Netanyahu immer übel genommen.
8: Er fühle sich von Benjamin Netanyahu verraten, hat Trump damals nach dieser Gratulation gesagt. Die Beziehung bekommt erste Risse und das Verhältnis zwischen Trump und Bibi wird immer schwieriger. Der Grund sind vor allem die Interessenskonflikte rund um den Iran.
26: Jetzt werden es natürlich auch massive Interessenkonflikte. Für die Israelis ist der Iran eine existenzielle Herausforderung mit seinem Atomprogramm, mit seinen Stellvertreter-Terroristengruppen von den Houthis über die Hamas bis zur Hisbollah. Für Trump ist es ein wichtiges Problem, aber nicht ein Problem, für das er im Grunde lange Kriege, unpopuläre Kriege einzugehen bereit ist. Und das bricht im Moment ganz brutal auf. Netanyahu will im Grunde diese Gefahren für Israel beseitigen, koste es, was es wolle. Das kann er nur mit den Amerikanern als unverbrüchlichen Partner an der Seite. Aber die Amerikaner sind nicht mehr bereit, das zu tun. Trump sieht, dass dieser Krieg innenpolitisch überaus unpopulär ist und lässt im Grunde Netanyahu mehr oder weniger fallen.
8: Und nun sind wir auf einer Art Höhepunkt dieses Bruchs zwischen Benjamin Netanyahu und Donald Trump. Denn Israels Armee hat wieder Angriffe auf den Iran gestartet. Zuvor haben Trump und Netanyahu miteinander telefoniert und Trump hat Netanyahu vor einem Vergeltungsschlag gegen den Iran gewarnt. Die USA stünden kurz vor einem Deal mit dem Iran. Israel aber hat trotzdem militärisch reagiert und das dürfte die Beziehung zwischen Trump und Netanyahu ziemlich verschlechtern.
26: Das ist sehr einschneidend. Trump ist dabei, Netanyahu fallen zu lassen und mehr noch, ihn öffentlich zu desavouieren. Trump hat öffentlich gemacht ein eigentlich privates Telefongespräch mit Netanyahu, wo er ihn unflätig beschimpft, wo er sagt, dass Netanyahu nur deshalb nicht im Gefängnis sei, weil Trump ihn rausgehauen habe. Und er war bereit, im Grunde Israel als den Verursacher dieses Fiaskos im Mittleren Osten allein schuldig zu erklären. Und das ist natürlich eine völlig neue Lage für die Israelis, die jetzt mit dem Rücken zur Wand stehen, ohne amerikanische Unterstützung und irgendwie aus der Situation rauskommen wollen. Und es zeigt sich, dass Trump, der ja immer sehr genau schielt auf die Umfragezahlen und die Popularität in seiner eigenen republikanischen Partei, durchaus gewillt ist, selbst langjährige Verbündete, also persönliche Freunde wie Netanyahu und die Israelis als wichtigsten Partner im Nahen Osten fallen zu lassen, wenn es innenpolitisch ihm opportun erscheint.
8: Was Stefan Bierling hier sagt, klingt für mich schon etwas wie das Ende der Beziehung. Ein bisschen wie Schluss machen. Der eine lässt den anderen fallen, weil sie unterschiedliche Vorstellungen und Ziele haben. Was würde ein Zerwürfnis zwischen Donald Trump und Benjamin Netanyahu bedeuten?
26: Für die Amerikaner auf den ersten Blick keine so große Schwächung. Sie haben andere Optionen in der Region. Sie sind mit den Vereinigten Arabischen Emiraten sehr eng, auch militärisch. Langfristig natürlich wäre es eine Schwächung. Für die Israelis ist es die Katastrophe. Den amerikanischen Schutz, dem sie quasi ihr Überleben seit 1968 verdanken. Wenn der nicht mehr da ist, ist Israel wirklich alleine in einer doch sehr feindlichen Region. Und das wäre ein katastrophales Vermächtnis von Netanyahu, der sich ja immer an die Amerikaner und an Trump vor allem rangewanzt hat und jetzt im Grunde vor einem Scherbenhaufen seiner Politik steht.
8: Aber wenn es für Israel ein so großes Risiko ist, frage ich mich schon, warum hat denn Israel jetzt sich hier über die Anweisung von Trump gesetzt? Warum ignoriert sie ihn dann?
26: Weil die Interessen eben nicht identisch sind. Die Israelis haben im Grunde Existenzängste, die durch den 7. Oktober, den Massenmord der Hamas an israelischen Zivilisten, nochmal ins Unendliche gesteigert worden sind. Das heißt, Israel sieht sich immer in einem Endzeitkampf und auch richtigerweise so. Die Araber haben Israel seit 1948 mit einem Krieg nach dem anderen überzogen oder durch Terrororganisationen mit Anschlägen überzogen. Für Israel ist sozusagen die Gefahr viel dramatischer und deshalb werden sie nicht so leicht den schlanken Fuß machen können, auch mit Iran, wie es Trump ihnen im Moment nahelegt.
8: Trump hat sich unterdessen zu dem Ganzen geäußert. Gegenüber der Financial Times sagt er, die aktuelle Eskalation werde das geplante Abkommen mit Iran nicht stoppen. Wörtlich sagte Trump sogar, ich habe das alleinige Sagen. Aus dem Iran kommen dagegen warnende Töne. Die Regierung spricht von einem angespannten, chaotischen diplomatischen Prozess und sieht das Vertrauen in die USA weiter schwinden. In einem Statement auf der Plattform Truth Social fordert Trump beide Parteien auf, die Kampfhandlungen zu beenden. Israel und der Iran müssen sofort aufhören zu schießen, schreibt er. Trump spricht also wieder von Waffenstillstand. Netanyahu setzt auf militärischen Druck. Verliert Donald Trump immer mehr an Einfluss im Nahen Osten?
26: So direkt würde ich das nicht sagen. Natürlich hängt alles davon ab, ob es zu einem Friedensschluss kommt, wie der aussieht mit dem Iran. Er ist auf der einen Seite natürlich geschwächt, weil selbst die größte Militärmacht des Planeten diesen Mini-Staat Iran gleich gerade ökonomisch nicht in die Knie zwingen konnte. Aber gleichzeitig sind andere Staaten, vor allem die arabischen Staaten, sehr auf die amerikanische Unterstützung angewiesen. Und gerade die Vereinigten Arabischen Emirate, aber auch Kuwait und Bahrain werden sich wahrscheinlich noch eher an die Amerikaner anlehnen angesichts der Eskalation durch den Iran des Konflikts, als dass sie sich ganz aus der Sache raushalten können. Für viele dieser Staaten gilt, there is no alternative zu den Vereinigten Staaten. Die Russen und die Chinesen sind einfach viel zu schwach, ähnliche Sicherheitsgarantien zu bieten, wie sie Amerika, selbst in eingeschränkter Form, in den letzten Monaten und Jahren geboten hat.
8: Sprechen wir nochmals kurz über die Beziehung zwischen Netanyahu und Trump. Wird denn Netanyahu vielleicht jetzt immer zum größeren Problem für Trump oder ist es weiterhin einfach ein wichtiger Verbündeter?
26: Es ist beides zur gleichen Zeit. Innenpolitisch wird Netanyahu ein immer größeres Problem, weil gerade die Zustimmung zur israelischen Politik bei den Demokraten sowieso dramatisch eingebrochen ist. Und die waren ja immer sehr israelfreundlich, aber auch viele junge Republikaner Israel schon fast verschwörungstheoretisch dafür verantwortlich machen, dass die USA in diesen Krieg gegen den Iran hineingezogen worden sind. Da ist natürlich nicht viel dahinter, aber das schafft eine neue Realität. Trump kann sich jetzt von Netanyahu distanzieren und kriegt dafür sogar innenpolitische Zustimmung. Gleichzeitig bleiben die Israelis natürlich die wichtigste Militärmacht im Mittleren Osten. Und selbst wenn sie jetzt nicht ihre Kriegsziele alle erreicht haben, ohne die USA und ohne Israel wird diese Partnerschaft, wird die Einflussmöglichkeit von Washington in der Region geringer werden. Das heißt, diese Zusammenarbeit geht so viele Jahrzehnte zurück, ist so intensiv auch zwischen den Militärs, dass es dort im Grunde eine Angewiesenheit aufeinander gibt.
8: Wir hatten zu Beginn die Romanze, dann die gute Beziehung, dann kriselt es kommt der Rosenkrieg. Was kommt danach?
26: Naja, jetzt kommen erstmal Neuwahlen in Israel im Laufe des Herbstes. Und da kann sich die Sache natürlich schon wieder ändern. Gewinnt die Opposition, wird vor allem die israelische aggressive Politik in der Westbank und wahrscheinlich auch ihre Kriegspolitik eingeschränkt werden. Das könnte die Beziehungen zu den USA verbessern. Und auch Trump ist nur noch gut 2 Jahre im Amt. Und auch da kann es dann einen Neustart unter einem demokratischen Präsidenten geben. Das heißt, das Schöne an Demokratie ist, wir haben den ständigen Wechsel in beiden Regierungen, beiden Demokratien. Und damit gibt es die Möglichkeit, mit neuem Elan ein Beziehungsgeflecht aufzubauen, wiederzubeleben und neu zu gestalten.
8: Das war News Plus. Produziert hat heute Lea Sager, mitgearbeitet hat Gabriel Gasser und ich bin Vanessa Leder-Gerber. Wenn ihr Fragen oder Feedback habt oder wenn ihr uns gerne mal ein Thema durchgeben möchtet, dann schreibt uns auf newsplus@srf.ch oder macht uns eine Sprachmitteilung 076 320 10 37. Schön, wart ihr mit dabei und bis bald.

0: Nach der jüngsten Eskalation zwischen Israel und dem Iran scheint sich die Lage vorerst wieder zu beruhigen. Die iranische Armee erklärte, die Angriffe auf Israel seien beendet. Und auch Israel habe die Angriffe gegen den Iran eingestellt, berichten mehrere Medien. In der Nacht haben sich die beiden Länder erstmals seit 2 Monaten wieder beschossen, trotz geltender Waffenruhe. Der Kanton Waadt hat für die Zeit des G7-Treffens am Genfersee rund 2200 Einsatzkräfte mobilisiert. Aus Polizei, Zivilschutz, Zoll, Feuerwehr und Sanität. Das gaben die Verantwortlichen eine Woche vor Beginn des G7-Gipfels im französischen Evian bekannt. An diesem soll auch US-Präsident Donald Trump teilnehmen. Kinder und Jugendliche in Großbritannien sollen mit ihren Handys keine Nacktbilder mehr verschicken oder empfangen können. Das fordert der britische Premierminister Keir Starmer. Er setzt Tech-Firmen wie Apple und Google in Großbritannien ein Ultimatum. Wenn sie innerhalb von 3 Monaten keine Schutzmechanismen entwickelt haben, die Nacktbilder auf Handys automatisch erkennen und blockieren, dann drohten Geldstrafen und rechtliche Konsequenzen.
1: Sie sind bei SRF 4 News am frühen Montagabend. Wir haben unter anderem diese Themen bereit für Sie. Eine neue Studie hat untersucht, wie schädlich das Konsumieren von Tabak durch Tabakerhitzer ist. Erstmals gibt es dazu Daten von mehreren Millionen Raucherinnen und Rauchern. Wir sagen, warum die Forschung diese Daten braucht. Und in einem offenen Brief kritisieren 100 Persönlichkeiten aus Wirtschaft und Wissenschaft den Bundesrat. Der Grund? Die Regierung hat die UNO-Nachhaltigkeitsziele herabgestuft. Die Stimmen dazu hören Sie hier bei Ihrem Infosender mit mir, Manuel Fasol. Tabakerhitzer und E-Zigaretten gelten als weniger schädlich als herkömmliche Zigaretten. Viele Menschen, die mit dem Rauchen aufhören möchten, nutzen daher diese Ersatzprodukte als Entwöhnungshilfe. Wie viel weniger schädlich sie sind im Vergleich zu Tabakzigaretten, dazu gab es bisher aber kaum Forschung. Heute ist eine Studie veröffentlicht worden, die diese Datenlücke schließen soll, zumindest teilweise. Sie hat Daten von über 4,5 Millionen Raucherinnen und Rauchern in Südkorea untersucht und dies über mehrere Jahre hinweg. Das Resultat, ganz einfach gesagt, Nichtrauchen ist immer noch deutlich besser, als Tabakerhitzer zu benutzen. Das klingt im ersten Moment nicht überraschend. Meine Kollegin Martina Koch wollte wissen, warum diese Studie trotzdem wichtig ist und hat dazu mit Reto Auer gesprochen. Er forscht an der Uni Bern zum Rauchen und unter anderem zu E-Zigaretten.
2: Also eine extrem wichtige Studie, diese koreanische Daten sind sehr wichtig, weil da werden alle eingeladen, für ein Check-up zu machen. Das heißt, es ist ein großer Teil der Bevölkerung, die regelmäßig da kommt. Und dann werden diese Leute verfolgt und schaut dann in Register von Krebs oder Herzinfarkte, ob die Personen ein Ereignis erleben mussten. Was wichtig ist bei dieser Studie ist, es geht um Tabakerhitzungsprodukte und nicht um die E-Zigarette, die wir kennen, Vape, das heißt eine Flüssigkeit, die erhitzt wird. In Südkorea in 2018, als diese Studie angefangen hat, waren eigentlich E-Zigaretten sehr wenig benutzt und die Hauptalternative war eben die Tabakerhitzungsprodukte.
3: Jetzt wurden über 6 Jahre die Folgen des Rauchens untersucht. Wie aussagekräftig ist die Studie tatsächlich?
2: Es gibt ein Signal, ob es 6 Jahre ist, natürlich möchte man 40 Jahre. Das Problem ist, wir haben diese Produkte auf dem Markt. Die Industrie vermarktet sie als weniger schädlich und dass es viel besser ist als Rauchen. Was wohl teilweise recht sein kann, das Risiko ist wahrscheinlich erniedrigt. Aber es sind die einzige wahre gute Daten, die wir haben. Und die kommen aus Südkorea. Und warum wir so wenig wissen, ist auch, weil die Tabakindustrie, die diese vermarktet, die Tabakerhitzungsprodukte, grundsätzlich solche groß angelegte Studie nicht lanciert hat. Und sie könnte das machen mit den Finanzen, die

0: Was haben Sie für Alternative, falls jemand was isst, wie eine E-Zigarette oder eben diese Tabakerhitzungsprodukte, wenn diese weniger gefährlich sind, dann könnte das wie ein Weg sein für diejenigen, die da nie aufhören werden mit dem Nikotin. Natürlich möchte man alle, dass sie aufhören mit dem Nikotin, aber nicht jeder schafft es. Bei den Jugendlichen ist es anders, weil sie noch nichts nehmen. Dann, auch wenn es noch ein residuelles Risiko gibt, dann ist es zu viel. Oder man möchte dann lieber dann andere Produkte dann haben, falls eine Alternative, sei es diese Nikotinsäcklein, die noch weniger Nikotin haben. Und grundsätzlich sollte man schauen, wie die Regulierung gemacht wird. Es gibt Länder, die zeigen, wenn man keine Werbung hat, dann hat man auch eine tiefere Anzahl an Jugendlichen, die auf Nikotinprodukte greifen.
1: Wenn wir nochmal die Studie anschauen und diese Langzeitdaten, welchen Einfluss wird das haben auf die Art, wie wir Menschen das Rauchen uns abgewöhnen, respektive wie wir Prävention betreiben?
0: Ich glaube, das, was wir wissen vom Labor, was rauskommt aus diesen Produkten, und basiert auf das, kann man schon ahnen, wie viel Herzinfarkte, wie viel Krebs werden später dann kommen. Und da mit den Tabakzigaretten ist das Schlimmste, was man machen kann. Die Tabakerhitzungsprodukte sind irgendwas dazwischen. Dann kommen die E-Zigaretten, also diese Vapes. Die sind weniger gefährlich, aber immer noch wahrscheinlich, da hat man wenig Daten, mehr gefährlich als nichts zu nehmen. Und ich glaube, diese Studie wird uns helfen, um ein bisschen besser beraten die Personen, die auf Tabakerhitzungsprodukte umgestiegen sind und denen sagen, ja, dein Risiko von einem Lungenkrebs ist ein bisschen tiefer, aber scheint, dass es immer noch doppelt so groß ist, basiert auf dieser koreanischen Daten für einen Lungenkrebs dann später entwickeln, im Gegensatz zu völlig aufhören.
2: Martina Koch hat mit Reto Auer gesprochen. Er forscht an der Uni Bern zum Rauchen und unter anderem zu E-Zigaretten. Zu einem anderen Thema. Die UNO hat 17 Nachhaltigkeitsziele bis 2030 definiert, von Armutsbekämpfung über Bildung bis zum Klimaschutz. Auch die Schweiz war daran beteiligt. Inzwischen stuft der Bundesrat die Bedeutung dieser Ziele aber herunter. Er spricht nur noch von einem pragmatischen Referenzrahmen. Die Ziele sollen also nicht mehr in ihrer ganzen Breite verfolgt werden. Jetzt kritisieren 100 Persönlichkeiten aus Wirtschaft und Wissenschaft diese Neuformulierung, und zwar in einem offenen Brief. Klaus Ammann.
3: Carol Küng, die Co-Direktorin von SDSN Schweiz, dem Schweizer Netzwerk, das die Umsetzung der Nachhaltigkeitsziele vorantreibt, erinnert daran, dass die Schweiz die 17 UNO-Nachhaltigkeitsziele, die sogenannten SDGs, aktiv mitgestaltet habe. Und zwar
4: als Transformationsagenda, nicht als Referenzrahmen, als eine Agenda für die Menschen, nach denen man handelt. Und wir sehen auch in der Wirtschaft, die SDGs, die sind sehr stark verankert. 85% der größten Schweizer Unternehmen berichten nach SDGs. Diese brauchen jetzt Rückendeckung.
3: Unterschrieben haben den offenen Brief auch zahlreiche Vertreterinnen und Vertreter aus der Wirtschaft, zum Beispiel Antonio Hautle. Als Direktor des UNO Global Compact für die Schweiz und Liechtenstein, der Nachhaltigkeitsbemühungen in der Wirtschaft fördert, vertritt er von ABB über Novartis bis UBS die meisten großen und viele kleinere und mittlere Unternehmen. Er betont,
5: Firmen, vor allem die großen Multis, haben sich auch entlang dieser Agenda orientiert und ganz viele Maßnahmen ergriffen, die sie Schritt für Schritt implementieren. Und von daher ist eine Verbindlichkeit, ist auch eine Forderung von uns, ist wichtig.
3: Wer bei den Nachhaltigkeitszielen nachlasse, gefährde den Wohlstand. Nicht nur in Ländern des globalen Südens, sondern auch in der Schweiz, ist Antonio Hautle überzeugt. Auch in der Wissenschaft zeigt man sich besorgt. Reto Knutti, Klimaforscher an der ETH Zürich, sagt, die Schweiz sei bei verschiedenen Zielen, unter anderem beim Klima- und Artenschutz, im Rückstand. Und
6: wir müssen nicht die Welt retten, aber wir müssen wenigstens unseren Teil beitragen. Und die Schweiz ist viel größer, wenn wir über Dienstleistungen, Handel und den Finanzplatz nachdenken, dann hat sie ein riesiges Potenzial. Sie hat auch ein eigenes Interesse. Resiliente Lieferketten, Innovation, Dienstleistungen. Ich glaube, wir sehen in China, was passiert, wenn man wirtschaftlich und geopolitisch strategisch langfristig investiert, dann ist man besser aufgestellt.
3: Im offenen Brief fordern die Unterzeichnenden,

0: dass der Bund alle Nachhaltigkeitsziele mit Nachdruck verfolgt, auch wenn offensichtlich sei, dass viele nicht oder nicht vollumfänglich erreicht würden bis 2030. Der Bund solle Prioritäten setzen auf wirkungsvolle Maßnahmen, sparen aber sei falsch, denn Investitionen in Nachhaltigkeit lohnten sich langfristig. Das Departement für Auswärtige Angelegenheiten, das beim Bund zuständig ist, und auch die ebenfalls angesprochene Konferenz der Kantonsregierungen wollten den offenen Brief auf Anfrage heute nicht kommentieren.
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5: Iran und Israel haben sich in den letzten Stunden gegenseitig angegriffen. Nun erklären beide Länder ihre Angriffe für beendet. In Israel, wo erstmals seit 2 Monaten wieder Raketen einschlugen, ist der Frust über die erneute Eskalation groß, zeigt der Bericht von ARD-Korrespondent Jan-Christoph Kitzler.
6: Romy Polani ist 11 Jahre alt und gerade mit ihrer Mutter und dem Hund in Tel Aviv unterwegs. Eigentlich war sie in den letzten Tagen schon ein wenig in Ferienstimmung, doch dann gab es wieder Raketenalarm. Ich weiß nicht, ob ich eine Abschlussfeier haben werde. Eigentlich hätte ich auch eine Theateraufführung gehabt. Ich weiß nicht, ob die stattfinden kann. Ich habe das Gefühl, dass ich bei vielen Sachen nicht weiß, was wird. Ich möchte gerne zurück in die Schule und meine Freundinnen sehen. Wir haben keinen Schutzraum zu Hause, müssen mitten in der Nacht aufstehen und in den Bunker laufen. Das ist schwer. Viele Israelis sind frustriert über die neueste Eskalation, auch weil sie nicht das Gefühl haben, dass sich die Lage bessern könnte. Da nützen auch Erfolgsmeldungen der israelischen Armee nichts, die ein wenig nach Nordkorea klingen. Armeesprecher Efri Defrin. Diese Operation ist ein weiterer Schritt im Krieg gegen das iranische Terrorregime. Wir arbeiten daran, dem Regime schweren Schaden zuzufügen und es zu schwächen. Es stellt den Beschuss Israels als Antwort auf den Angriff dar, den wir gestern in Dachir durchgeführt haben. Angeblich schützt das Regime seinen Stellvertreter, die Terrororganisation Hisbollah im Libanon. Die IDF ist entschlossen, jede Bedrohung für die Sicherheit Israels zu beseitigen, überall und jederzeit. Doch andere Militärexperten ziehen den Nutzen dieser Eskalation für Israel ganz grundsätzlich in Frage. Yoav Gallant beispielsweise, der früher selbst ein ranghoher Militär war und dann eine Zeit lang Verteidigungsminister. Er sagte dem Armeeradio: Die operativen und taktischen Erfolge der IDF, der amerikanischen Armee und der beiden zusammen sind sehr gute Erfolge, aber es gibt in Sachen Iran kein gutes strategisches Ergebnis. Im Gegenteil, das Atomprogramm ist nicht zerstört, das Uran ist noch dort, das Regime ist nicht durch ein anderes ersetzt worden. Es war von vornherein klar, dass es illusorisch ist, das nur durch Luftangriffe zu erreichen. Und bei der Straße von Hormuz sind wir rückwärts gegangen. Der Frust kommt daher, dass der taktische Erfolg groß ist, aber der strategische Erfolg gleich null. Oder wir sind sogar rückwärts gegangen. Diese Einsicht könnte inzwischen auch US-Präsident Donald Trump dämmern. Er hat in den vergangenen Stunden einerseits an das Regime in Teheran appelliert, an den Verhandlungstisch zurückzukehren. Gleichzeitig hat er versucht, Israel von weiteren Angriffen abzuhalten. Mit beidem war er bislang nur teilweise erfolgreich. Immerhin, der Iran hat inzwischen erklärt, die Angriffe auf Israel vorerst einzustellen, dies jedoch mit einem dicken Aber versehen. Sollten die Angriffe Israels im Südlibanon weitergehen, könnte die Eskalation wieder hochgefahren werden, hieß es. Und auch die Verhandlungen mit den USA hat das Regime in Teheran an die Lage im Libanon geknüpft. Für Israel, das von dort in den letzten Wochen regelmäßig von den Drohnen und Raketen der Hisbollah angegriffen wurde, ist das ein Problem, sagt Asaf Cohen, der beim israelischen Militärgeheimdienst die Iran-Abteilung geleitet hat, im Sender Khan. Die Frage ist, wie kann Israel weiter handeln, so gut wie möglich, ohne dass man jedes Mal darüber nachdenken muss, ob die Iraner reagieren oder nicht? Bis wohin kann man die Grenze dehnen? Das ist der Hauptpunkt. Bisher war das Kalkül, dass wir im Libanon angreifen und darüber nachdenken, was die Reaktion der Hisbollah sein wird. Bis wohin werden sie mit ihren Fähigkeiten gehen? Jetzt aber müssen wir auch die Iraner in die Gleichung mit einbeziehen. Das ist genau das, was die Iraner wollen. So hat sich Israels in Teilen rechtsextreme Regierung in eine schwierige Lage manövriert. Premier Netanyahu muss die Sicherheit seiner Bürger schützen und gleichzeitig im Zweifel auch gegenüber den USA Stärke zeigen, von denen Israel militärisch abhängig ist. Für Oppositionsführer Yair Lapid ist das im Wahljahr ein vorgezogenes Geschenk. Die Regierung hat die Bürger in Schutzräume geschickt, Schulen sind geschlossen, die Wirtschaft ist gelähmt und das alles ohne ein nachvollziehbares strategisches Ziel. Es gibt keine Führung, auf die man sich verlassen kann. Sie ist im Gazastreifen gestrauchelt und hat versagt, ebenso im Libanon und im Iran. Und sie verlangt von uns Vertrauen, ohne zu erklären, warum und zu welchem Zweck. Vielleicht war die Eskalation dieses Mal nur von kurzer Dauer, doch sicher ist das nicht. Aus dem Südlibanon werden bereits neue israelische Angriffe gemeldet.

0: Die Parlamentswahlen in Armenien von gestern Sonntag gelten als richtungsweisend. Mit rund 50% der Stimmen konnte die Regierungspartei von Ministerpräsident Nikol Pashinyan die Wahlen für sich entscheiden. Es ist eine Bestätigung für einen Politiker, der einen hochumstrittenen Kurs fährt, einen Friedensprozess mit Erzfeind Aserbaidschan, eine Abkehr vom alten Partner Russland, eine Annäherung an die Europäische Union. Die Analyse von Callum McKenzie.
1: Diese Parlamentswahlen lieferten viele skurrile Momente. Premierminister Nikol Pashinyans unflätigen Streite mit seinen Kritikern auf Facebook. Die Behauptung aus der Opposition, Pashinyan habe für den persönlichen Bedarf aus China eine Tonne halluzinogener Pilze einfliegen lassen. Die KI-generierten Videos aus der russischen Propagandamaschine, in denen Hollywood-Stars warnen, Pashinyan sei ein Volksverräter. Dabei ging es um ernste Themen, um Armeniens außenpolitische Ausrichtung und um die Zukunft seines Rechtsstaats. Seit 3 Jahrzehnten liegt Armenien im Konflikt mit dem Nachbarn Aserbaidschan. Lange konnte es sich dabei auf das verbündete Russland verlassen. Doch Russland ist jetzt mit dem Krieg gegen die Ukraine beschäftigt. Als Aserbaidschan 2023 das umkämpfte Bergkarabach zurückeroberte und Zehntausende Armenierinnen und Armenier vertrieb, griff Moskau nicht ein, weil es weder konnte noch wollte. Pashinyan sah sein Land vom Kreml im Stich gelassen und vom triumphierenden Aserbaidschan bedroht. Er wagte die Flucht nach vorne und brach mit alten Tabus. Pashinyan macht breite Zugeständnisse an Aserbaidschan, um einen dauerhaften Frieden zu erreichen. Und er distanziert sich vom unzuverlässigen Russland und sucht die Nähe zur EU. Der Druck auf Pashinyan ist riesig. Aus Russland, das Armenien nun mit wirtschaftlicher Erpressung in dessen Orbit behalten will, aus der Opposition, die den Friedensprozess mit Aserbaidschan ablehnt, und von einstigen Anhängerinnen und Anhängern, die nach 8 Jahren unter seiner Regierung enttäuscht sind. Denn in seiner prekären politischen Lage gibt sich Pashinyan launisch und unberechenbar. Seine Kritiker landen auffallend oft im Gefängnis, seine Partei wird von ihm allein dominiert. Der einstige demokratische Reformer wirkt zunehmend wie eine Gefahr für Armeniens Demokratie. Trotzdem hat er sich in den Wahlen durchgesetzt. Denn seine pro-russischen Herausforderer gelten als noch demokratiefeindlicher. Zudem hatte er die Bevölkerung ländlicher Regionen hinter sich, wo seine Regierung stark in die Infrastruktur investiert hat. Schließlich konnte Pashinyan damit punkten, dass sein EU-Kurs die einzige hoffnungsvolle Zukunftsvision im Wahlkampf war. Die EU ist damit zur einflussreichsten Partnerin Armeniens geworden. Sie wird Pashinyan in die Pflicht nehmen müssen, ihn von seinen schlimmsten Exzessen abhalten. Viele Armenierinnen und Armenier dürften mit ihrer Stimme ihr Vertrauen eher Brüssel geschenkt haben als ihrem Premierminister.
0: Das war die Analyse von Callum McKenzie. Es ist genau 6:10. Sie hören SRF 4 News. Als nächstes sprechen wir hier über den Französischunterricht in Schweizer Schulen. Zuerst haben wir aber eine Hörempfehlung für Sie.
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0: Vokabeln büffeln, Verben konjugieren oder vor der Klasse vorlesen. Französisch in der Schule hat in der Deutschschweiz oftmals einen schlechten Ruf und wird nicht selten als mühsam empfunden. So haben mehrere Deutschschweizer Kantone den Frühfranzösischunterricht in der Primarschule wieder abgeschafft. Anders der Kanton Solothurn. Die Solothurner Schulen wollen das Französischlernen attraktiver gestalten. Und nun zeigt eine Studie, das funktioniert. Alex Moser berichtet.
7: In der Pisoni-Schule in Zuchwil wird auf Französisch gezeichnet. Lehrerin Enola Jecker zeigt auf ein A4-Papier und erklärt das Querformat.
8: Le nouveau travail sur une feuille A4. Format paysage. C'est quoi format paysage en allemand? Oui.
9: Also quer.
8: Merci, querformat. Exactement.
7: So tönt immersiver Unterricht. Zeichenunterricht auf Französisch, nicht Deutsch. Das funktioniert auch in anderen Fächern, wie zum Beispiel Mathematik. Den Kindern dieser fünften Klasse gefällt diese Art, Sprachen zu lernen.
10: Man kann es sich besser merken, wenn man weiss, das haben wir dann gezeichnet und man die Sachen verwendet. Und das hilft halt auch im Unterricht, weil man dann ein Beispiel hat, wo man sich daran merken kann.
11: Ich finde es mega cool, dass ich Französisch und Zeichnen zusammen haben kann. Ich lerne Französisch mit dem Molen-Thema zu tun, zum Beispiel Disney und so Zeug. Das finde ich mega cool.
7: Auch im Turnunterricht wird Französisch gesprochen. Attrape le ballon, fang den Ball, präge sich bei Schülerinnen und Schülern schneller ein, wenn sie es in der Turnhalle hören, als wenn sie Wörter im Vokabelheft büffelten. Davon ist Andreas Walter, Leiter des Solothurner Volksschulamts, überzeugt.
12: Spruch wird so lebendig. Oder es ist, man kann es vielleicht ein bisschen vergleichen, was im Englisch halt in der Freizeit abgeht. Man braucht Englisch, ob jetzt das ganz korrekt ist oder nicht, ist eine andere Frage. Aber man ist sich gewohnt und man getraut sich. Und so kann man auch Französisch lernen. Selbstverständlich muss man auch Acht geben auf die korrekten Formen und das muss man schon auch noch mitnehmen. Aber das, was uns fehlt, ist eigentlich die Anwendung und immersiven Unterricht gibt die Anwendung.
7: Die Universität Genf hat den immersiven Unterricht im Kanton Solothurn während der letzten 2 Jahre wissenschaftlich begleitet. Eine Studie zeigt, die Kinder profitieren davon, vorausgesetzt, die Unterschiede zwischen den Schulen werden berücksichtigt. Noch sind nicht alle Schulen bereit für diese Unterrichtsart, weil die Lehrpersonen oft nicht dafür ausgebildet sind. Bisher gibt es den immersiven Unterricht bloß an 17 Solothurner Schulen. Bis in 4 Jahren soll er an allen Schulen eingeführt werden. Bildungsdirektor Matthias Stricker sagt:
13: Gerade der Austausch mit anderen Kulturen in der Schweiz, das ist sehr, sehr wichtig. Das hat eine nationale Bedeutung. Und wir als Kanton Solothurn, wir verstehen uns als Brückenkanton, wir haben uns das auch in die Verfassung geschrieben. Und wir leben das auch. Wir sind näher an der Sprachgrenze, näher als andere Kantone, das ist so. Und darum ist es mir wichtig, dass wir das Französische in dem Sinn stärken und nicht schwächen.
7: Geplant ist auch ein Austausch mit Schülerinnen und Schülern aus dem Kanton Neuenburg. Dort gibt es den immersiven Unterricht schon seit 2011, und zwar über alle Schulstufen hinweg. Schon im Kindergarten lernen die Neuenburger Kinder ihre ersten Deutschwörter.
0: Alex Moser hat über den immersiven Schulunterricht im Kanton Solothurn berichtet.
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0: Über 30 Jahre lang war das Team Sauber in der Formel 1 unterwegs, unter verschiedenen Namen und mit verschiedenen Besitzern. Gewonnen hat das Team mit Schweizer Wurzeln in dieser Zeit aber nur gerade einmal, und zwar beim GP von Montreal am 8. Juni 2008, also heute vor 18 Jahren. Mehr zu diesem einzigartigen Sieg von Sauber in der Tageschronik von David Burkhardt.
15: Am 8. Juni 2008 wurde in Kanada Schweizer Motorsportgeschichte geschrieben.
16: BMW Sauber feiert den ersten Grand Prix-Sieg der Geschichte. Ein historischer Moment.
15: Der Pole Robert Kubica gewann den GP von Montreal und weil der Deutsche Nick Heidfeld Zweiter wurde, feierte BMW Sauber gleich einen Doppelsieg. Doch bis zu diesem Triumph in Kanada war es für Sauber ein weiter Weg. 1993 stieg Peter Sauber mit seinem Schweizer Privatteam in die Formel 1 ein. Das kleine Team mit Firmensitz in Hinwil im Zürcher Oberland holte in den kommenden Jahren zwar immer wieder Punkte und mit etwas Rennglück den einen oder anderen Podestplatz. Doch gegen die großen Teams wie Ferrari oder Mercedes blieb Sauber chancenlos. Das änderte sich ab 2006, als Sauber zusammen mit BMW an den Start ging. Der bayerische Autobauer hatte die Mehrheit der Anteile am Rennstall übernommen. Peter Sauber erinnerte sich ein paar Jahre später im SRF.
9: Wir haben natürlich immer viel, viel kürzere Spiess gehabt, wenn ich das vergleiche mit dem grossen Team. Mit BMW hat man natürlich ganz andere Ressourcen gehabt, auch andere finanzielle Mittel. Und das hat man dann deutlich gespürt.
15: In der dritten Saison mit Partner BMW war es dann soweit. Beim GP von Montreal waren die beiden Sauber-Autos vor allen anderen im Ziel. Dazu benötigte es aber auch ein verrücktes Rennen und etwas Glück. So nahmen sich etwa die stärksten Sauber-Konkurrenten gleich selbst aus dem Rennen. Im SRF tönte das so.
16: Oh, dann ein Crash! Hamilton crasht mit Räikkönen. Das gibt's ja nicht. Beim Ausgang der Boxengasse ein Crash von Hamilton und von Räikkönen, die beiden Führenden in der WM. Was es nicht alles gibt in der Formel 1.
15: BMW Sauber und seine beiden Piloten zeigten sich von den diversen Zwischenfällen unbeeindruckt. Sie zogen ihr Rennen durch, bis schließlich beide Autos an der Spitze lagen.
16: Kubica also übernimmt die Führung. Das ist der erste polnische Sieger in einem Rennen, wenn es dann so bleibt. Aber noch sind 21 spannende Herzschlagrunden vor uns. Noch steht die Doppelführung von BMW Sauber in diesem unglaublichen Rennen von Kanada.
15: Und diese Doppelführung hielt bis zum Schluss.
16: Robert Kubica zum letzten Mal durch die Zielschikane nahe an der Mauer der Champions vorbei. BMW Sauber feiert den ersten Grand Prix-Sieg der Geschichte. Ein historischer Moment.
15: Mit dem Doppelsieg von Robert Kubica vor Nick Heidfeld überrascht sich das BMW Sauber-Team auch selber. Für eine allfällige Feier war jedenfalls nichts vorbereitet, wie Teammanager Beat Zehnder ein paar Jahre später im SRF verriet.
17: Wir haben nicht damit gerechnet, dass wir gewinnen, schon gar keinen Doppelsieg machen. Es war nicht vorbereitet und ich habe dann unmittelbar nach dem Rennen habe ich mich daran gemacht, irgendwo eine Party zu organisieren, wo wir dann irgendwie am Morgen um 1 angefangen haben. Weil wir haben doch 6-7 Stunden gebraucht, um zusammenpacken nach dem Rennen.
15: Nicht mit dabei bei der einzigen Sauber-Siegesfeier in der Formel 1 war Teamgründer Peter Sauber. Er habe den Triumph aus der Ferne genossen, erinnert sich Peter Sauber im SRF.
9: Ich bin in Wiel mit meiner Frau zusammen den Grand Prix geschaut. Ob es ein Training gab, ich glaube schon. Auf jeden Fall hat es jetzt ein Glas Champagner gegeben. Dann so ein Sieg ist schon eine einmalige Sache.
15: Und der Sieg am 8. Juni 2008 in Montreal blieb tatsächlich eine einmalige Sache. Ende 2009 ging die Zusammenarbeit zwischen Sauber und BMW auseinander. Sauber blieb weiter in der Formel 1 mit verschiedenen Partnern und wechselnden Namen. Die ganz großen Erfolge feierte das Team aber nicht mehr. Ende 2025 endete dann die Ära Sauber in der Formel 1 definitiv. Mit der Übernahme durch Audi ist der Name Sauber aus der Formel 1 verschwunden.
0: Es wird gleich 6 Uhr hier bei Ihrem Infosender. Es folgt hier nun das Nachrichtenmagazin Echo der Zeit. Schön, haben Sie SRF 4 News eingeschaltet.

0: Radio SRF, Echo der Zeit mit Matthias König. Folgende Themen vertiefen wir am Montag, dem 8. Juni. Neue AKWs in der Schweiz. Darüber debattiert derzeit der Nationalrat. Wir schauen uns gleich genauer an, was den Befürwortern konkret vorschwebt und worin sich eine neue Generation von Atomreaktoren von heutigen Anlagen unterscheidet. Dann gegenseitiger Beschuss. Der Iran und Israel haben sich seit gestern Abend wiederholt mit Raketen direkt angegriffen und verärgern damit US-Präsident Trump.
1: Gleichzeitig hat der Iran etwas gemacht, diese ganze Gleichung zu verschieben. Man sagt, es geht uns nicht mehr nur um Beirut, sondern den ganzen Libanon. Falls Israel hier weitermacht, werden wir dann auch die Kampfhandlungen wieder aufnehmen. Ich glaube, gegenüber Iran hat der US-Präsident relativ wenig Druckmittel,
0: sagt der Nahost-Experte und Iran-Kenner Simon Wolfgang Fuchs im Echo-Gespräch. Politik und Sport. Gerne sonnen sich Staatsoberhäupter im Glanz von Sportevents. Aber kaum ein anderer tut dies so konsequent wie derzeit US-Präsident Trump. Und Schweizer Legehennen geht es vergleichsweise gut, denn sie leben in Hallen, in großen Gruppen, mit Wintergärten oder Weide.
2: Davon können natürlich EU-Hühner nur träumen,
0: sagt die Biologin Sabine Gerhardt. Dennoch wird nun untersucht, wie stressig die Schweizer Hühnerhaltung für die Tiere ist. Das ist Thema unserer Rubrik Echo Wissen ganz am Schluss, hier im Echo der Zeit. Seit heute Nachmittag findet im Nationalrat eine Monsterdebatte statt. Über 90 Rednerinnen und Redner haben sich eingeschrieben und debattiert wird bis heute Abend und abend spät und dann auch noch morgen Vormittag über einen Gegenvorschlag zur sogenannten No-Blackout-Initiative. Und damit darüber, ob das Verbot von AKW-Neubauten in der Schweiz wieder gekippt werden soll. Denn bei einer Annahme der Initiative würde dieses Verbot, das in einer Volksabstimmung beschlossen wurde, wieder aufgehoben. Quasi der Ausstieg vom Ausstieg. Diejenigen, die dies befürworten, weisen darauf hin, dass nur mit neuen AKWs langfristig die Stromversorgung in der Schweiz vor allem im Winter garantiert werden könne. Dabei propagieren sie den Bau einer neuen Generation von Atomreaktoren, die viel kleiner sind als die heutigen Atommeiler, zum Beispiel in Gösgen oder Leibstadt. Darüber reden wir jetzt mit Matthias Heim, unserem Energieexperten in der Wirtschaftsredaktion. Matthias Heim, eine neue Generation von kleineren Reaktoren. Was schwebt den Befürwortern da genau vor?
3: Ja, grundsätzlich versprechen sie sich sehr viel von diesen neuen Generationen von Kernreaktoren, vor allem weil sie viele der heutigen Nachteile beheben könnten. Also sie produzieren weniger radioaktiven Abfall, große Sicherheit im Betrieb und vergleichsweise billig. Und in diesem Zusammenhang ist eben häufig auch die Rede von sogenannten SMRs, von Small Modular Reactors, also eben kleinen modularen Reaktoren. Allerdings ist das keine Technologie, sondern eher ein Sammelbegriff für sehr unterschiedliche technische Ansätze, die auch sehr unterschiedlich weit sind. Also einige solcher Reaktoren sind schon im Bau, andere hingegen bestehen erst auf Papier.
0: Ja, worin unterscheiden sich denn diese neuen kleinen Reaktoren gegenüber den heutigen AKWs in Gösgen oder Leibstadt?
3: Ja, die bisherigen Anlagen sind faktisch Einzelanfertigungen und auch entsprechend teuer. Und eben einer der Vorteile dieser kleineren Reaktoren wäre dann eben, dass sie in Serie gefertigt werden, was dann die Kosten pro einzelne Einheit senken soll. Zumindest so steht es in den Plänen dieser Firmen. Allerdings, in Serienproduktion befindet sich eigentlich weltweit heute noch kein einziges solches Projekt. Also da sprechen wir von Zukunftsmusik. Und auch der große Nachteil können sie nicht beheben, dieser Technologie. Auch diese neuen Reaktoren werden radioaktiven Abfall produzieren. Er wird allerdings dann nicht mehr Hunderttausende von Jahren strahlen, sondern nur in Anführungs- und Schlusszeichen noch einige hundert Jahre.
0: Wenn das Neubauverbot tatsächlich fallen würde, bis wann könnten realistischerweise überhaupt neue, solche kleineren Reaktoren gebaut werden?
3: Ja, bis ein neues Kernkraftwerk in der Schweiz geplant, bewilligt und gebaut wäre, dauert es Jahre oder Jahrzehnte und zwar eigentlich weitgehend unabhängig von der gewählten Technologie. Also das heißt, vor Mitte des Jahrhunderts dürfte kaum eine neue Anlage stehen.
0: Der Bau der heutigen AKWs, zum Beispiel in Gösgen oder eben in Leibstadt, war sehr teuer und nicht möglich ohne staatliche Unterstützung. Wäre das, wie wäre das bei neuen kleineren Reaktoren?
3: Ja, auch da geht es wohl kaum ohne staatliche Finanzierung. Das zeigt übrigens auch ein internationaler Vergleich. Also in Großbritannien und Schweden werden eben aktuell neue AKWs, solche kleineren modularen Reaktoren, geplant und gebaut. Und auch dort zeigt sich eben, dass es ohne staatliche Förderung nicht geht. Der Hintergrund ist folgender, dass eben die Planung und der Bau einer oder mehrerer solcher Anlagen Milliarden verschlingen. Und in dieser Zeit wird natürlich gar nichts verdient. Also das heisst, faktisch kommt eigentlich nur der Staat als Investor hier in Frage, weil es eben für private Investoren viel zu risikoreich ist.
0: Wenn wir noch den Vergleich zu anderen Technologien ziehen, welche Vorteile hätten diese neuen kleineren AKWs gegenüber zum Beispiel einem weiteren Ausbau erneuerbarer Energien?
3: Ja, sie würden natürlich vor allem dann Strom liefern, wenn die Schweiz selbst eher wenig Strom produziert, also wenn wenig Sonne scheint beispielsweise oder die Wasserkraft bescheiden ist. Also das ist typischerweise im Winterhalbjahr der Fall. Aber dieses Fenster, wo dieser Strom dann effektiv gebraucht würde, wird tendenziell kleiner, weil ja parallel dazu auch andere erneuerbare Energiequellen ausgebaut werden. Und das heisst dann, in einigen Monaten, also beispielsweise von November bis Februar, wäre der Strom hochwillkommen, doch im Rest des Jahres wäre er dann schon fast überflüssig.
0: Vielen Dank für diese Einschätzung und das war Wirtschaftsredaktor Matthias Heim. Nun zur Nachrichtenübersicht des Tages mit Lukas Lüthi. Frankreich und Deutschland bauen kein gemeinsames Kampfflugzeug. Nach jahrelangen Verhandlungen ist das milliardenschwere Rüstungsprojekt gescheitert.
4: Vor 9 Jahren ist das Projekt für ein deutsch-französisches Kampfflugzeug gestartet. Die beiden Flugzeugkonzerne Airbus und Dassault konnten sich aber nicht einigen, sagen Vertreter der deutschen Regierung laut mehreren Medien. Das Projekt werde deshalb nicht weitergeführt. Damit ist das bisher größte europäische Rüstungsprojekt gescheitert. Weiterverfolgt werde aber die Vernetzung von unterschiedlichen Waffensystemen. Im Luftraum von Lettland haben französische Kampfjets der NATO eine Drohne abgeschossen. Woher die Drohne genau stammte, sagte das lettische Militär nicht. Es sprach aber von einer ausländischen Drohne und rief Bewohnerinnen und Bewohner in den Grenzregionen zu Russland und Belarus dazu auf, nicht nach draußen zu gehen. Die baltischen Staaten Lettland, Estland und Litauen verzeichnen seit mehreren Wochen einen Anstieg von Drohnenflügen und Abstürzen auf ihren Staatsgebieten. Nun zu 2 Ländern, die ein neues Parlament gewählt haben. Zuerst geht es um den Kosovo. Die Regierungspartei von Ministerpräsident Albin Kurti hat die Parlamentswahl gewonnen. Laut dem vorläufigen Ergebnis kommt sie auf fast 43% der Stimmen. Damit ist sie erneut auf Koalitionspartner angewiesen, um eine Regierung bilden zu können. Es war die 3. Wahl im Kosovo in rund 1,5 Jahren. Regierung und Opposition konnten sich nicht darauf einigen, wer das Staatspräsidium übernehmen soll. Deshalb wurde im April das Parlament aufgelöst. Dann wechseln wir nach Armenien. Dort hat der pro-westliche und bisherige Regierungschef Nikol Paschinyan die Wahl gewonnen. Seine Partei hat knapp 50% der Stimmen erhalten, wie die Wahlkommission mitteilt. Zweitstärkste Kraft im Parlament wird eine pro-russische Oppositionspartei mit gut 23%.
0: Nun zu Meldungen aus der Schweiz. Der Nachrichtendienst des Bundes beobachtet derzeit 44 sogenannte Risikopersonen.
4: Dabei handelt es sich um Personen, die ein Risiko oder eine Bedrohung für die innere und äußere Sicherheit der Schweiz darstellen. Eine tiefe einstellige Zahl dieser Personen habe aktuell einen Asylstatus, gab der Bundesrat bekannt. Im vergangenen November hatte der Nachrichtendienst 46 Risikopersonen gemeldet. Erfasst werden dabei sowohl dschihadistisch motivierte Personen als auch solche, die andere Formen des Terrorismus unterstützten. Der Kanton Waadt hat für die Zeit des G7-Treffens am Genfersee rund 2200 Einsatzkräfte mobilisiert. Aus Polizei, Zivilschutz, Zoll, Feuerwehr und Sanität. Das gaben die Verantwortlichen bekannt. Der G7-Gipfel, also das Treffen der grössten westlichen Wirtschaftsmächte, beginnt heute in einer Woche in Evian auf der französischen Seite des Genfersees. Auch US-Präsident Donald Trump soll daran teilnehmen. Der Fahreignungstest für Seniorinnen und Senioren habe erhebliche Mängel. Das hieß es in einer Studie, die vor rund einem Monat für Schlagzeilen sorgte. Es gebe Unterschiede je nach Kanton und Sprachregion. Künftig brauche es standardisierte Abläufe und Maßnahmen und etwa auch Fahrtests auf der Straße. Solche obligatorischen Fahrkurse für Seniorinnen und Senioren ab 75 seien vom Bundesrat jedoch nicht geplant. Das sagte Verkehrsminister Albert Rösti in der Fragestunde des Nationalrats. Wer heute älter als 75 Jahre ist und Auto fahren will, muss alle 2 Jahre eine Fahreignungsprüfung machen bei einer Ärztin oder einem Arzt. Die Börsendaten von 18.10 Uhr, geliefert von SIX. Der Swiss Market Index schließt bei 13.321 Punkten, minus 0,5%. Der Dow Jones Index in New York steigt um 0,2%. Der Euro wird zu 92,02 gehandelt und der Dollar zu 79,73. Und das Wetter. Am Abend und in der Nacht ziehen Platzregen und teils Gewitter vorüber. Morgen ist es dann wechselnd bewölkt. Vor allem im Osten und im Tessin gibt es weitere Regengüsse. Im Norden gibt es noch 18, im Süden 25 Grad.
0: Seit April gilt im Iran-Krieg eigentlich eine Waffenruhe. Nun haben sich der Iran und Israel aber zum ersten Mal wieder gegenseitig mit heftigen Angriffen überzogen. Am Sonntagabend hat der Iran Israel mit Raketen angegriffen. Am Morgen hat Israel im Gegenzug Ziele im Iran beschossen. Und im Laufe des Vormittags ging der gegenseitige Beschuss noch eine Zeit lang weiter. Die iranische Führung begründet die eigenen Angriffe damit, dass Israel am Wochenende Hisbollah-Ziele auch in Beirut angegriffen habe. Und genau davor soll US-Präsident Trump den israelischen Ministerpräsidenten letzte Woche gewarnt haben. Donald Trump verlangt nun von beiden Seiten über sein soziales Netzwerk den gegenseitigen Beschuss sofort einzustellen. Dem scheinen beide Parteien nun Folge geleistet zu haben. Warum sind die Kämpfe gerade jetzt wieder aufgeflammt und welche strategischen Interessen haben alle drei Seiten? Darüber habe ich am Nachmittag mit Simon Wolfgang Fuchs gesprochen. Der Nahostexperte und Kenner Irans lehrt an der Hebräischen Universität in Jerusalem. Er hat mir zunächst geschildert, was die iranischen Raketen heute Morgen früh in Israel ausgelöst haben.
1: Ich würde sagen, die haben Israel getroffen in einer Zeit der Normalisierung dieses Ausnahmezustandes, weil wir hatten in Jerusalem Ankündigungen von Raketen aus dem Jemen, die haben dann keine Sirenen ausgelöst, aber dann die iranischen Schläge hat man hier auch ganz deutlich die israelische Abwehr dann auch gehört. Aber als ich dann kurz darauf beim Einkaufen war, die Schulen waren ja geschlossen, hat man Kinder beim Eisessen gesehen mit ihren Familien auf den Spielplätzen, das Leben hat ganz normal seinen Gang genommen und ich glaube, das zeigt eigentlich die Absurdität der Situation. Wie normal das jetzt mittlerweile ist, wie man das auch mit einem Schulterzucken so hinnehmen kann, weil es ist jetzt nur eine Runde von Austausch oder vielleicht zwei und jetzt schauen wir mal und morgen ist vielleicht dieser Spuk auch wieder vorbei. Ich glaube, diese Haltung hält sich auch weiterhin.
0: Warum eskaliert die Gewalt zwischen dem Iran und Israel gerade jetzt wieder?
1: Ich glaube, es hat auch sehr stark damit zu tun, dass sich die Situation im Libanon sehr stark hochgeschaukelt hat. Auf der einen Seite ist Israel hier an etwas geraten, was man so nicht gerechnet hatte. Wir hatten jetzt in der letzten Woche allein 5 getötete israelische Soldaten, Dutzende Verwundete. Das war ein Grund, warum man hier mehr zuschlagen wollte. Und der Iran auf der anderen Seite hatte weiterhin die Befürchtung, dass sein Plan, sowohl den Waffenstillstand mit den USA als auch im Libanon, die beiden zu verbinden, durchkreuzt wird. Und hier wollte man auch noch mal ganz deutlich aufzeigen, nein, wir bestehen hier in der Einheit dieser Fronten, wie das von iranischer Seite immer heißt, und wir kommen eigentlich unseren Proxys hier auch zu Hilfe. Also das ist eigentlich auch relativ absurd, wenn man sich das jetzt mal gerade so durch den Kopf gehen lässt, diese iranische Strategie im ganzen Nahen Osten mit den Houthis im Jemen, mit der Hisbollah im Libanon, war immer dafür gedacht, dass man selber nicht angegriffen wird. Und jetzt ist es andersrum, Iran eilt seinen Verbündeten sehr stark zu Hilfe.
0: Nun hat US-Präsident Trump letzte Woche offenbar dem israelischen Ministerpräsidenten Netanyahu unmissverständlich klargemacht, dass er von Luftschlägen gegen die Hisbollah in Beirut absehen soll. Nun hat sich Netanyahu am Wochenende nicht daran gehalten. Weshalb nicht?
1: Ja, also Israel hat ungefähr eine Woche gewartet. Ich glaube, die Schläge an sich in Beirut waren dann sogar im Vergleich zu was wir in der Vergangenheit gesehen haben, in Anführungszeichen relativ gemäßigt. Aber ich glaube, dieser innenpolitische Druck in Israel ist im Moment auch so hoch, dass diese beiden Kampagnen, also sowohl im Libanon als auch im Iran, eigentlich als absoluter Fehlschlag gesehen werden. Die Opposition treibt Netanyahu da auch vor sich her, dass sie sagt, was war das jetzt hier eigentlich? Im Libanon, wir dürfen hier nicht aufhören. Auch die ganzen Bürgermeister der Gemeinden im Norden sind außer sich, fühlen sich verraten und verkauft. Und das, glaube ich, befeuert das Ganze. Wir sind ja nicht zuletzt auch wirklich mitten im Wahlkampf in Israel.
0: Und trotzdem ist Netanyahu natürlich gegenüber Trump wortbrüchig geworden. Da stellt sich die Frage, wie sieht es punkto Vertrauen aus zwischen Trump und Netanyahu?
1: Ja, da finde ich die Kommunikation wirklich immer wieder sehr interessant. Also heute wurde von israelischer Seite auch immer betont, man ist in engster Abstimmung mit den USA. Man hat eigenmächtig jetzt gehandelt den Angriff, aber hatte das auch den USA vermittelt. Also ich würde sagen, auf der einen Seite gibt es diese Auseinandersetzungen, die wohl wirklich sehr heftig sind, die beladen sind mit Beschimpfungen. Auf der anderen Seite ist man aber auch natürlich aneinander gekettet. Man hat gemeinsam diesen Krieg gestartet. Und diese Rhetorik teilweise jetzt auch gegenüber Israel, ich würde die auch ein bisschen so einordnen, dass man sich von amerikanischer Seite von diesem ganzen Projekt etwas distanzieren möchte. Und ich glaube, in diese Hinsicht sind auch einzuordnen jüngste Berichte, die durchgestochen worden sind an die Presse von amerikanischer Seite, dass man sehr große Befürchtungen hat über israelische Spionage, gerade was diese Verhandlungen anbelangt. Also man hält zueinander, aber man versucht doch Distanz aufzubauen, man ist trotzdem eben, wie gesagt, aneinander gekettet. Das ist ein ganz schwieriges Verhältnis im Moment gerade.
0: US-Präsident Trump hat am Morgen beide Seiten aufgefordert, den gegenseitigen Beschuss unverzüglich einzustellen. Das scheint zur Stunde tatsächlich der Fall zu sein. Welche Druckmittel hat er eigentlich ganz generell gegenüber Israel und dem Iran?
1: Das Interessante ist, dass sobald wir jetzt das angekündigt hatten, dass Iran sagt, unsere Militäroperationen sind beendet, wir haben einen schweren, schmerzhaften Schlag gegen das zionistische Gebilde, wie Iran Israel nennt, getan. Israel sagt, wir sind jetzt auch erstmal fertig. Gleichzeitig hat der Iran etwas gemacht, diese ganze Gleichung, wie es der Iran bezeichnet, auch zu verschieben. Man sagt, es geht uns nicht mehr nur um Beirut, sondern den ganzen Libanon. Und falls Israel hier weitermacht, werden wir dann auch die Kampfhandlungen wieder aufnehmen. Das ist etwas, was wir bisher noch nicht in der Art und Weise gesehen haben. Hier ist eben auch relativ viel im Fluss. Ich glaube, gegenüber Iran hat eigentlich der US-Präsident relativ wenig Druckmittel, weil das Regime weiterhin diese Situation aussitzen möchte. Und mit Netanyahu ist es natürlich schon so, dass Israel auch eigene Stärke in den letzten Jahren aufgebaut hat. Die Wirtschaft soll dieses Jahr trotz all diesen Sachen um 4% wachsen. Man ist in gewisser Weise von den USA abhängig, was so Abwehrraketen und so weiter anbelangt. Aber man sagt ganz klar, unsere Sicherheit geht uns an und hier redet uns im Endeffekt auch niemand rein.
0: Von den drei Konfliktparteien, so scheint es, ist Trump vor allem aus innenpolitischen Gründen am dringendsten auf eine Verhandlungslösung im Iran-Konflikt angewiesen. Nutzen das die beiden anderen Parteien Iran und Israel aus?
1: Absolut. Also ich glaube, die wissen ganz genau, wo hier die Schwächen sind. Iran macht es wirklich sehr geschickt, dass man ganz genau weiß, wo man Trump ja auch packen kann und man wirklich spürt, er ist so drauf versessen, diesen Deal eigentlich über die Runden zu bringen, dass er wahrscheinlich, könnte ich mir gut vorstellen, auch so ein Tabu für ihn über Bord wirft, dann eingefrorenes Vermögen für Iran freizugeben. Das ist noch so ein großes Thema. Es geht um 24 Milliarden Dollar, eigentlich jetzt keine Riesensumme. Aber damit wäre natürlich Trump in fast so einer ähnlichen Herangehensweise wie Obama verhaftet, dem Trump immer vorgeworfen hat, dass er im Iran diese finanziellen Zugeständnisse gemacht hat. Das wollte er nie machen. Und um diesen Krieg jetzt irgendwie zu Ende zu bringen, um hier aus Hormuz rauszukommen, um auch mit den Golfstaaten wieder vielleicht ein neues Kapitel aufzuschlagen, muss er das wahrscheinlich tun. Und hier hat man manchmal das Gefühl, Iran lässt sich hier recht genüsslich auch Zeit, ihn mehr und mehr in diese Hinsicht zu drängen.
0: Dann ist es auch wahrscheinlich, dass sich ein Szenario, wie wir es in den letzten Stunden erlebt haben, auch in vielleicht in 2-3 Wochen wiederholen könnte.
1: Das sehe ich absolut so. Als es vor die Meldungen reinkamen, jetzt sind die Kampfhandlungen eingestellt, dann hatte ich auch gedacht, okay, dann haben wir vielleicht wieder mal so einen Eintageskrieg hinter uns. Aber eben mit dieser Verschiebung der Gleichung im Libanon ist wieder alles instabil. Und überhaupt natürlich diese beiden Waffenstillstände mit Iran und Libanon sind auch unglaublich instabil. Also der libanesische Premier hat heute noch mal quasi zusammengerechnet, dass wir um die 4000 israelische Angriffe in dieser Zeit seit dem 17. April hatten bis zum 7. Juni, Hunderte von Zerstörungen von Häusern und so weiter. Das ist der Waffenstillstand im Libanon. Und im Golf haben wir es ja auch gesehen, diese Woche erst die Zerstörung eines Passagierterminals in Kuwait, was alles so unter dem Deckmantel Waffenstillstand noch durchgehen kann. Und das ist natürlich auch kein nachhaltiger Zustand.
0: Sagt der Nahostexperte Simon Wolfgang Fuchs von der Hebräischen Universität in Jerusalem. Der Iran ist einer seiner Forschungsschwerpunkte. 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In der nächsten knapp halben Stunde zeigen wir, wie systematisch sich US-Präsident Trump bei Sportgroßanlässen zu inszenieren versucht. Wir erklären, was hinter dem Boommarkt Private Credit steckt und warum Fachleute vor grossen Risiken warnen. Und wir besuchen ein Forschungsprojekt, das untersucht, ob die artgerechte Haltung von Legehennen in der Schweiz nicht doch Stress auslöst bei den Tieren. Die Krise im Nahen Osten, die Debatte um die Migration, die Inflation. Donald Trumps politische Agenda ist prall gefüllt, die Herausforderungen riesig. Doch diese Woche steht für den US-Präsidenten ein anderes Thema ganz oben auf der Prioritätenliste, nämlich Sport. Es ist zwar nichts Neues, dass sich Spitzenpolitiker gerne an Sportanlässen zeigen, doch so konsequent wie Donald Trump hat noch kein anderer US-Präsident diese Inszenierung auf die Spitze getrieben. USA-Korrespondentin Barbara Golpi.
5: New York bereitet sich auf die Fußball-WM vor. 8 Spiele inklusive dem Final finden im nahegelegenen Stadion in New Jersey statt. Doch noch ist die Stadt im Basketballfieber. Die New York Knicks stehen im Finale der nordamerikanischen Profiliga NBA. Dieses Spektakel will sich auch Donald Trump nicht entgehen lassen. Als erster amtierender US-Präsident besucht er heute ein Spiel der NBA-Finalserie. Er sei schon lange Fan dieses fantastischen Teams.
6: Well, I've been a Knicks fan for a long time. They're a great team.
5: Trump will am Erfolg teilhaben. Ob er mit dem Matchbesuch seine niedrigen Umfragewerte verbessern kann, ist allerdings fraglich. Allein die hohen Ticketpreise geben nämlich nicht nur bei der Fußball-WM, sondern auch im Basketballfinal zu reden. Die günstigsten Tickets für das heutige Spiel kosten inzwischen fast $10,000. Trumps Antwort: So sei das Leben halt. Man könne das Spiel ja auch im Fernsehen verfolgen.
6: Well, I know, but they can watch it on television. That's the way life goes.
5: Trump plant auch am Freitag das USA-WM-Eröffnungsspiel gegen Paraguay im Stadion zu verfolgen. Er will sich während der Fußball-WM als großartigen Gastgeber auf der Weltbühne präsentieren. Doch seine politische Agenda ist von Abschottung und restriktiver Einwanderung geprägt. Die WM als größter globaler Anlass passe deshalb im Grunde gar nicht zu Trumps USA, sagt Sportsoziologe Simon Darnell.
7: The US is pulling out of the global order. What's that actually going to look like when we're hosting really significant cultural events?
5: Die WM ist nicht nur eine wichtige sportliche Veranstaltung, sondern auch eine bedeutende kulturelle Veranstaltung. Sie soll eigentlich eine globale Kultur repräsentieren. Wie ist das zu vereinbaren mit der Tatsache, dass sich die USA eindeutig in einer protektionistischen Phase befinden und sich abschotten?
7: Rejecting its place in the global order, in the global standing.
5: Mit dem Iran nimmt erstmals ein Land an einer Fußball-WM teil, das sich gleichzeitig im Krieg mit dem Gastgeberland befindet. Das zeige auch, dass der Weltfußballverband zwar betone, wie verbindend Fußball sei, doch der Sport die globalen Probleme nicht lösen könne, erst recht nicht mit Trumps geopolitischer Agenda, sagt Simon Darnell.
7: This is also a reminder that sports can't solve all of our global problems, right? And I think that what we're seeing in the US situation is that that particular brand of Trump-style geopolitics is actually making it harder to host sports events.
5: Auch innenpolitisch hat Simon Darnell große Fragezeichen, ob Trump mit der WM von den eigentlichen Problemen ablenken kann. Zum Beispiel den hohen Lebenshaltungskosten. Darnell hat nicht nur Bücher über die internationale Sportpolitik verfasst, sondern forscht auch zum Thema soziale Gerechtigkeit. Dabei zeige sich, dass sportliche Großanlässe besonders für ärmere Menschen in den Austragungsorten negative Folgen hätten.
7: We know that the history of sports mega events, and this includes the World Cup, often has a negative effect on the people that are living in those cities, especially the people that are on the social margins already.
5: Obdachlose Menschen in Armut oder Menschen mit schlecht bezahlten Jobs werden bei Großanlässen wie der WM noch stärker an den Rand der Gesellschaft gedrängt. Sie leiden darunter, dass ein solches Event in ihrer Stadt stattfindet. Eigentlich ist Fußball weder Donald Trumps Lieblingssportart noch die seiner politischen Basis. An dieses Publikum richtet sich Trump am Sonntag mit einer Kampfsportveranstaltung. In Washington laufen die Vorbereitungen auf Hochtouren für einen Mixed Martial Art Kampfabend der Ultimate Fight Championship UFC. Ausgerechnet auf dem Rasen vor dem Weißen Haus werden Käfigkämpfe stattfinden. Schon seit Jahrzehnten pflegen US-Präsident Trump und UFC-Präsident Dana White eine enge Beziehung. An einer Medienkonferenz in Washington sprechen sie über ihre gegenseitige Bewunderung und Unterstützung. White unterstützte Trump in den Wahlkämpfen. Trump stellte White Arenen für die Kampfsportart zur Verfügung, die wegen der Brutalität niemand veranstalten wollte. Kampfsport, Fußball, Basketball – das sind nur die Beispiele dieser Woche. Die sind Teil einer umfassenden PR-Strategie, wie sich Trump an beliebten Sportanlässen öffentlichkeitswirksam in Szene setzen soll. Diese Strategie hält die Trump-Regierung laut Medienberichten sogar in einem internen Sports-Playbook fest. Kein anderer US-Präsident hat je die Nähe zu den größten Sportplattformen der Welt so systematisch gesucht wie Donald Trump.
0: 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Trotz geopolitischen Krisen läuft es an den Börsen seit längerem recht gut. Die Indizes klettern auch nach Rückschlägen immer wieder in neue Höhen. Und auch die Banken stehen heute solider da als noch bei der letzten Finanzkrise. Alles bestens also. Da sind sich die Fachleute nicht so sicher. Denn die nächste Finanzkrise könnte nicht bei den Banken oder den Börsen beginnen, sondern in einem Finanzmarkt, den außerhalb der Wall Street kaum jemand kennt. Private Credit. Dahinter steckt ein Geschäft mit hohen Risiken. Wirtschaftsredaktor Sven Zaug.
8: Sie heißen Blackstone, Apollo und KKR. Milliardenschwere Fonds aus den USA, die als sogenannte Schattenbanken agieren. Ihr Geschäftsmodell ist einfach. Sie sammeln Geld von Versicherungen, Pensionskassen und großen Investoren ein, legen es in Immobilien an oder vergeben es als teure Kredite an mittelgroße Unternehmen. Genau dort, wo Banken oft Nein sagen. Für die Geldgeber der Schattenbanken gibt es höhere Zinsen als üblich, dafür aber auch deutlich mehr Risiko. In den USA ist daraus ein gigantischer Markt von schätzungsweise fast 2 Billionen Dollar entstanden. Für viele Firmen ist das Kapital der Schattenbanken inzwischen wichtiger als klassische Bankkredite. Entstanden ist ein paralleles Finanzsystem. Aufsichtsbehörden rund um den Globus beobachten dies mit wachsender Sorge. Itai Goldstein ist Finanzprofessor an der Universität Pennsylvania und befasst sich mit eben diesem Markt, der unter dem regulatorischen Radar fliegt.
9: Es ist fast wie eine Naturgewalt. Wenn man eine bestimmte Art von Geschäft einschränkt, sucht sich der Markt einfach neue Wege. Genau das beobachten wir gerade. Diverse Finanzakteure versuchen, die Lücke zu füllen und jene Aufgaben zu übernehmen, bei denen Banken heute stärker eingeschränkt sind.
8: Nach der Finanzkrise 2009 wurden Banken strenger reguliert und mussten sich deshalb teilweise aus riskanten Firmenkrediten zurückziehen. Doch der Markt dürstete weiter nach Kapital. Gleichzeitig waren institutionelle Investoren wie Pensionskassen, Versicherungen oder Staatsfonds auf der Suche nach höheren Renditen. Private Credit Fonds konnten diese Lücke füllen. Und solange die Wirtschaft robust bleibe und Kapital reichlich vorhanden sei, funktioniere dieses System relativ stabil, sagt Professor Goldstein. Aber
9: wenn man etwas sieht, das sich sehr schnell entwickelt, ist das in der Regel ein Hinweis auf ein unkontrolliertes Risiko.
8: Das Financial Stability Board mit Sitz in Basel, das die Bankenaufsicht der 20 größten Industrie- und Schwellenländer koordiniert, warnt, dass dieser Markt in seiner heutigen Größe noch nie von einer schweren Rezession getestet wurde. Niemand weiß also, was dann passiert. Nicht selten sind Unternehmen, die sich bei Schattenbanken Geld leihen, hoch verschuldet und haben kaum liquide Mittel. Steigt der wirtschaftliche Druck, drohen schnell Zahlungsausfälle und Verluste. Bei einigen US-Firmen ist dies bereits passiert. In der Vergangenheit gingen viele dieser Kredite an sehr schnell wachsende Softwarefirmen. Doch gerade in dieser Branche habe der Wind gedreht, sagt Professor Goldstein.
10: Now that we have the booming
9: KI-Tools vereinfachen das Programmieren und das bedroht das Geschäftsmodell vieler Softwareunternehmen. Künstliche Intelligenz verdrängt Firmen, für die genau diese Softwarekompetenz bisher ein zentraler Wettbewerbsvorteil war. Einige Firmen werden das wohl nicht überleben. Und für diese Unternehmen wird es zusehends schwierig, ihre Kredite zurückzuzahlen.
8: Und über all dem schwebt die Verwundbarkeit eines eng verzahnten globalen, teils instabilen Finanzsystems. Denn auch traditionelle Banken mischen im milliardenschweren Private Credit Markt mit. Sie wiederum investieren ihrerseits in Schattenbanken wie Blackstone. Praktisch alle großen Investoren sind Teil dieses boomenden Marktes. Professor Goldstein sagt:
9: Die Verflechtungen entstehen vor allem dadurch, dass diese Institute gegenseitig investieren und sich auch untereinander Kredite leihen. Solche komplexen Zusammenhänge sind manchmal nur schwer im Detail zu verstehen. Das volle Ausmaß der Verflechtungen und Risiken ist derzeit noch nicht ganz klar. Genau darin liegt die eigentliche Gefahr.
8: Bricht das System zusammen, könnte es eine Kettenreaktion auslösen und im schlimmsten Fall zu einem Flächenbrand im globalen Finanzsystem kommen. Samim Gamami arbeitete lange bei der US-Börsenaufsichtsbehörde SEC und ist heute Chefökonom beim New York State Insurance Fund. Er spricht von einem Blindflug und fordert ein Überwachungssystem.
11: Wenn ich als Großbank Kredite an Private Credit Fonds vergebe, sollte das künftig detailliert den Bankenaufsichtsbehörden gemeldet werden.
8: Ebenfalls müssten sämtliche Transaktionen im Private Credit Markt selbst registriert werden. Bei der US-Notenbank Fed werde dies aktuell diskutiert, noch ohne konkretes Ergebnis, sagt Gamami. Und er bringt einen weiteren Lösungsansatz ins Spiel, der die Risiken im Private Credit Markt reduzieren soll.
11: Die Eigenkapitalregeln sollen so angepasst werden, dass es für Banken wieder attraktiv wird, Kredite an Unternehmen zu vergeben. Statt dass sie ihr Geld in den Schattenbanken stecken, sollten die Banken wieder stärker als Kreditgeber für die Wirtschaft agieren.
8: So würden Banken bei bestimmten Unternehmenskrediten regulatorisch entlastet. Doch bis es soweit ist, bleibt der Private Credit Markt undurchsichtig und damit eine nicht zu unterschätzende Gefahr für die US-Wirtschaft. Und somit auch für das globale Finanzsystem.
0: Rekord bei den Schweizer Eiern. 1,2 Milliarden Stück wurden im letzten Jahr bei uns produziert bzw. gelegt. Fast alle Legehennen in der Schweiz leben in Hallen, in großen Gruppen mit Wintergärten oder Weide. Das ist im Gegensatz zur veralteten Käfighaltung artgerecht. Und dennoch kann das Wohlbefinden der Hennen auch unter dieser Art der Haltung leiden. In Zollikofen untersucht die Universität Bern deshalb in einem internationalen Forschungsprojekt, wie die Tiere unter solchen modernen Haltungsbedingungen zurechtkommen oder ob sie die Situation in der großen Gruppe stresst. Wissenschaftsredaktorin Barbara Reihe war vor Ort und hat sich eine der weltweit größten Studien zum Tierwohl von Legehennen angesehen.
12: Diese Tür trennt zwei Welten. Draußen Idylle, grüne Wiesen, Ruhe, das AWI-Forum in Zollikofen. Drinnen Forschung im großen Maßstab. Hier läuft eines der weltweit größten Tierschutzprojekte zum Thema Stress bei Legehennen. Und zwar Stress trotz artgerechter Haltung. Finanziert von einer US-amerikanischen Stiftung mit über 3 Millionen $. Biologin Sabine Gebhardt von der Universität Bern nimmt uns mit hinter die Kulissen. Bis Ende 2028 untersucht ein internationales Team über 14.000 Legehennen. Das Ziel: Verstehen, wie es den einzelnen Tieren im großen Stall geht. Denn heutige Zuchttiere sind auf Höchstleistung getrimmt. Fast jeden Tag ein Ei. Ihr wilder Vorfahre, das Bankiverhuhn, legte nur 10 bis 12 pro Jahr. Wir stehen jetzt noch im ruhigen Vorraum des 700 Quadratmeter großen Versuchsstalls. Hier wird jede Henne gewogen. Zum ersten Mal untersuchen Forschende sehr umfassend, ob und wie die Tiere unter dauerhaftem Stress leiden. Sie analysieren dazu zum Beispiel Bewegungsdaten im Stall.
13: Wir haben von allen Tieren die Daten von der Ortung, also wie sie sich im Legehennenstall bewegt haben, wo sie sich aufgehalten haben. Alle Tiere sind einmal geröntgt worden, ob es irgendwelche Verletzungen gab.
12: Denn über 80% aller Legehennen haben Brustbeinbrüche. Entweder haben sie sich in den Volieren verletzt oder viel zu früh mit dem Eierlegen begonnen. Erfasst wird aber noch viel mehr, zum Beispiel die Qualität des Gefieders, die Gesundheit der Füße oder etwa, wie die Tiere miteinander verwandt sind. Bei etwa jedem achten Tier aus der Herde werden zusätzlich noch aufwendige Stressmessungen gemacht.
13: Insofern ist es eine Riesendatensammlung, die wir über diese Tiere haben. Und das macht sie so wertvoll, auch für andere Forscher.
12: Gleich hinter dem Vorraum beginnt die Versuchshalle mit 4.500 Legehennen. Aufgeteilt in 20 Volieren mit je 225 Tieren pro Gruppe. Es gibt Wintergärten und Sitzstangen. Das gilt als artgerecht. Und doch, einige Tiere stehen unter Stress. Denn die weltweite Auswahl von Zuchttieren findet immer noch im Ausland in Einzelkäfigen statt. Sie sind also nicht danach ausgesucht worden.

0: Hier im großen Stall wird Projektleiter Mike Toscano einem zuvor ausgewählten Tier jetzt Blut abnehmen. Kein einfaches Unterfangen in dem unübersichtlichen Gewusel von Legehennen.
1: So, jetzt hat er ein Tier ergriffen. Die Helferin hält das jetzt. Da gibt es jetzt einen kleinen Pieks, wie wir beim Arzt kriegen, wenn ein Tropfen Blut genommen wird.
0: Danach bringt er die Henne in den Vorraum. Wir bleiben noch im Stall. Was hier wie Chaos klingt, hat System. Die Hennen folgen festen Abläufen. Um 3 Uhr geht das Licht an, um 17 Uhr gehen die Jalousien wieder runter. 2-3 Stunden nach dem Aufwachen legen die Hennen Eier. Versteckt hocken sie dann hinter einem roten Plastikvorhang. Danach ab auf die Sitzstange, ins Sandbad und später noch nach draußen in den Wintergarten.
1: Es gibt also wirklich so Outdoor-Typen und welche, die lieber im Stall sind.
0: Doch es bleibt nicht immer friedlich. Es wird gestritten um die besten Plätze auf der Sitzstange oder am Futtertrog. Für einige ein Dauerstress. Dies kann Spuren hinterlassen, im Verhalten und im Gehirn. Auch darauf richtet sich die Forschung. Wir gehen ins Nebengebäude.
2: So, und hier ist jetzt das Labor.
0: Anders als im staubigen Hühnerstall ist hier alles sauber. Und Matt Craven, ein Forscher aus Newcastle, ist dabei, das Gehirn eines eingeschläferten Tieres zu untersuchen. Dafür öffnet er den Schädel und legt das walnussgroße Gehirn unter das Mikroskop. Wissenschaftler Craven sucht nach neu gebildeten Nervenzellen. Fehlen solche, dann ist dies ein Hinweis auf chronischen Stress. Umgekehrt werden hier auch die besonders stressresilienten Hennen identifiziert. Was hier im Kleinen untersucht wird, hat große Folgen. So sollen die Ergebnisse der Studie direkt in die Zuchtprogramme der weltweit wichtigsten Firmen einfließen und damit das Tierwohl von Milliarden Legehennen rund um den Globus verbessern. Denn, sagt Sabine Gebhardt,
1: bei den Hühnern ist es so, dass es ein Monopol gibt von 2-3 Firmen auf der Welt, die das Gros der Tiere züchten. Also auch zum Beispiel, wenn man nach Arabien schaut oder nach Russland, da sind es die gleichen Zuchtfirmen, die ihre Tiere dorthin liefern.
0: Anders gesagt, die Hühner der Zukunft sollen den Stempel von Zollikofen tragen. Weiter jetzt noch kurz in den Wintergarten, den Außenbereich des Versuchsstalls.
1: Ja, jetzt kommen ganz viele zu uns. Ja, wir sind halt jetzt die Attraktion. Weil hier läuft ja sonst relativ wenig. Und wenn jetzt plötzlich 2 Personen bei Ihnen im Wintergarten sind, jetzt wollen alle gucken, was wir denn hier so machen.
0: Auch diese Hennen sind neugierig. Sie kommen nah, zupfen sofort an den Schnürsenkeln. Hey, hey, hey, was ist denn hier los? Wir ziehen uns zurück. Overall aus, Kopfhaube ab.
1: Und jetzt werden die in Wäschecontainer gestopft.
0: Draußen, Stille, nur leises Vogelgezwitscher.
3: Barbara Reihe war für uns in Zollikofen. Ja, und wir haben für heute ausgegackert. Das war das Echo der Zeit am Montag, dem 8. Juni, mit Redaktionsschluss um 18.39 Uhr. Verantwortlich für die Sendung ist Lukas Schneider, für die Nachrichten Jan Grüble. Mein Name Matthias Kündig.
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5: Bei uns geht es jetzt um eine enge Beziehung, die von außen lange ziemlich harmonisch gewirkt hat.
6: Bibi Netanyahu has been for me a great partner. For other people not so good, for me he's been very good.
5: Die Beziehung zwischen Donald Trump und Benjamin Netanyahu, kurz Bibi.
7: He'll do whatever I want him to do and he's a great guy. To me he's a great guy.
5: Plötzlich wirkt es nicht mehr so ganz harmonisch zwischen den beiden, als würden der US-Präsident und der israelische Premierminister nicht mehr wirklich am gleichen Strick ziehen.
8: Sometimes we have, as in the best of families, you have these tactical disagreements.
5: Und das hat womöglich Folgen für den Nahen Osten und für die Weltpolitik. Was bedeutet ein Bruch zwischen Donald Trump und Benjamin Netanyahu? Verliert Trump seinen Einfluss und wer gibt den Ton an im Nahen Osten? Das klären wir heute bei News Plus. Ich bin Vanessa Leder-Gerber. Los geht's. Ich glaube, wir alle kennen es. Enge Beziehungen sind selten ganz einfach. Fast immer gibt es mal Streit oder Spannungen, auch in der Politik. Zwischen engen Verbündeten kann es zu Konflikten

0: Konflikten kommen, wenn Interessen aufeinandertreffen. Gerade rückt die Beziehung zwischen dem US-Präsidenten Donald Trump und dem israelischen Premierminister Benjamin Netanyahu in den Fokus.
1: Es fing an vor 10 Jahren als große Liebesaffäre und ist mittlerweile in einen Rosenkrieg ausgeartet.
0: Stefan Bierling ist Professor für internationale Politik und transatlantische Beziehungen an der Universität Regensburg. Wir sprechen mit ihm über diese Spannungen zwischen den USA und Israel. Da geht es nämlich vor allem um den Iran. Zuerst aber schauen wir noch etwas zurück an den Anfang dieser vermeintlichen Liebesgeschichte zwischen Trump und Netanyahu. Es geht jetzt also um die Zeit, die Bierling noch als Romanze bezeichnet.
1: Wie in jeder guten Beziehung haben beide voneinander profitiert. Für Trump war die Unterstützung der evangelikalen Christen in den USA von ausschlaggebender Bedeutung, um überhaupt gewählt zu werden, beim ersten und beim zweiten Mal. Und diese evangelikalen Christen sind die stärkste Unterstützergruppe der Israelis, vor allem des Likud und Netanyahus in den USA. Darüber hinaus haben sie beide geteilt natürlich ein rechtspopulistisches Weltbild. Das war für Trump auch attraktiv. Und im Letzten war es natürlich für die Israelis von zentraler Bedeutung und ist es eigentlich ja bis heute und war es in ihrer ganzen Geschichte seit 1968, dass die Supermacht Nummer 1 auf dem Planeten, die USA, möglichst stark hinter Israel steht. Und das hat Trump ihm versprochen und lange Zeit garantiert.
0: Es ist also so etwas wie Liebe auf den ersten Blick, einfach mit Hintergedanken, könnte man sagen. Benjamin Netanyahu hat sich mit anderen US-Präsidenten übrigens nicht so gut verstanden.
1: Nun, die Demokraten, sprechen wir gerade über Obama oder auch Clinton, da war ja Netanyahu schon in den 90er Jahren mal Ministerpräsident, die haben immer sehr viel stärker auf eine Zwei-Staaten-Lösung gedrängt, auf einen Ausgleich mit den Palästinensern. Und das war etwas, was Netanyahu im Grunde nie wirklich voranzieht.
0: Donald Trump und Benjamin Netanyahu hingegen, die finden schnell eine gemeinsame Linie. Viele ihrer politischen Positionen passen gut zusammen und dadurch entwickelt sich eine zunächst sehr harmonische Zusammenarbeit. Aber eben, wie fast in jeder guten Beziehung, kommt es irgendwann zu einem Tief. Die Interessen der beiden gehen auseinander. Und ein Moment verändert ihre Beziehung sogar nachhaltig.
1: Was er dann Netanyahu nie vergeben hat, war, dass nach der Wahlniederlage 2020 Netanyahu Joe Biden zum Wahlsieg gratuliert hat, in der Annahme, dass eben die Beziehungen zu den USA für Israel so viel wichtiger sind als persönliche Beziehungen. Aber Trump in seiner ganzen Rachsucht hat das Netanyahu immer übel genommen.
0: Er fühle sich von Benjamin Netanyahu verraten, hat Trump damals nach dieser Gratulation gesagt. Die Beziehung bekommt erste Risse und das Verhältnis zwischen Trump und Bibi wird immer schwieriger. Der Grund sind vor allem die Interessenskonflikte rund um den Iran.
1: Jetzt werden es natürlich auch massive Interessenkonflikte. Für die Israelis ist der Iran eine existenzielle Herausforderung mit seinem Atomprogramm, mit seinen Stellvertreter-Terroristengruppen von den Houthis über die Hamas bis zur Hisbollah. Für Trump ist es ein wichtiges Problem, aber nicht ein Problem, für das er im Grunde lange Kriege, unpopuläre Kriege einzugehen bereit ist. Und das bricht im Moment ganz brutal auf. Netanyahu will im Grunde diese Gefahren für Israel beseitigen, koste es, was es wolle. Das kann er nur mit den Amerikanern als unverbrüchlichen Partner an der Seite. Aber die Amerikaner sind nicht mehr bereit, das zu tun. Trump sieht, dass dieser Krieg innenpolitisch überaus unpopulär ist und lässt im Grunde Netanyahu mehr oder weniger fallen.
0: Und nun sind wir auf einer Art Höhepunkt dieses Bruchs zwischen Benjamin Netanyahu und Donald Trump. Denn Israels Armee hat wieder Angriffe auf den Iran gestartet. Zuvor haben Trump und Netanyahu miteinander telefoniert und Trump hat Netanyahu vor einem Vergeltungsschlag gegen den Iran gewarnt. Die USA stünden kurz vor einem Deal mit dem Iran. Israel aber hat trotzdem militärisch reagiert und das dürfte die Beziehung zwischen Trump und Netanyahu ziemlich verschlechtern.
1: Das ist sehr einschneidend. Trump ist dabei, Netanyahu fallen zu lassen und mehr noch, ihn öffentlich zu desavouieren. Trump hat öffentlich gemacht ein eigentlich privates Telefongespräch mit Netanyahu, wo er ihn unflätigst beschimpft, wo er sagt, dass Netanyahu nur deshalb nicht im Gefängnis sei, weil Trump ihn rausgehauen habe. Und er war bereit, im Grunde Israel als den Verursacher dieses Fiaskos im Mittleren Osten allein schuldig zu erklären. Und das ist natürlich eine völlig neue Lage für die Israelis, die jetzt mit dem Rücken zur Wand stehen, ohne amerikanische Unterstützung und irgendwie aus der Situation rauskommen wollen. Und es zeigt sich, dass Trump, der ja immer sehr genau schielt auf die Umfragezahlen und die Popularität in seiner eigenen republikanischen Partei, durchaus gewillt ist, selbst langjährige Verbündete, also persönliche Freunde wie Netanyahu und die Israelis als wichtigsten Partner im Nahen Osten fallen zu lassen, wenn es innenpolitisch ihm opportun erscheint.
0: Was Stefan Bierling hier sagt, klingt für mich schon etwas wie das Ende der Beziehung. Ein bisschen wie Schluss machen. Der eine lässt den anderen fallen, weil sie unterschiedliche Vorstellungen und Ziele haben. Was würde ein Zerwürfnis zwischen Donald Trump und Benjamin Netanyahu bedeuten?
1: Für die Amerikaner auf den ersten Blick keine so große Schwächung. Sie haben andere Optionen in der Region. Sie sind mit den Vereinigten Arabischen Emiraten sehr eng, auch militärisch. Langfristig natürlich wäre es eine Schwächung. Für die Israelis ist es die Katastrophe. Den amerikanischen Schutz, dem sie quasi ihr Überleben seit 1968 verdanken. Wenn der nicht mehr da ist, ist Israel wirklich alleine in einer doch sehr feindlichen Region. Und das wäre ein katastrophales Vermächtnis von Netanyahu, der sich ja immer an die Amerikaner und an Trump vor allem rangewanzt hat und jetzt im Grunde vor einem Scherbenhaufen seiner Politik steht.
0: Aber wenn es für Israel ein so großes Risiko ist, frage ich mich schon, warum hat denn Israel jetzt sich hier über die Anweisung von Trump gesetzt? Warum ignoriert sie ihn dann?
1: Weil die Interessen eben nicht identisch sind. Die Israelis haben im Grunde Existenzängste, die durch den 7. Oktober, den Massenmord der Hamas an israelischen Zivilisten, nochmal ins Unendliche gesteigert worden sind. Das heißt, Israel sieht sich immer in einem Endzeitkampf und auch richtigerweise so. Die Araber haben Israel seit 1948 mit einem Krieg nach dem anderen überzogen oder durch Terrororganisationen mit Anschlägen überzogen. Für Israel ist sozusagen die Gefahr viel dramatischer. Und deshalb werden sie nicht so leicht den schlanken Fuß machen können, auch mit Iran, wie es Trump ihnen im Moment nahelegt.
0: Trump hat sich unterdessen zu dem Ganzen geäußert. Gegenüber der Financial Times sagt er, die aktuelle Eskalation werde das geplante Abkommen mit Iran nicht stoppen. Wörtlich sagte Trump sogar, ich habe das alleinige Sagen. Aus dem Iran kommen dagegen warnende Töne. Die Regierung spricht von einem angespannten, chaotischen diplomatischen Prozess und sieht das Vertrauen in die USA weiter schwinden. In einem Statement auf der Plattform Truth Social fordert Trump beide Parteien auf, die Kampfhandlungen zu beenden. Israel und der Iran müssen sofort aufhören zu schießen, schreibt er. Trump spricht also wieder von Waffenstillstand. Netanyahu setzt auf militärischen Druck. Verliert Donald Trump immer mehr an Einfluss im Nahen Osten?
1: So direkt würde ich das nicht sagen. Natürlich hängt alles davon ab, ob es zu einem Friedensschluss kommt, wie der aussieht mit dem Iran. Er ist auf der einen Seite natürlich geschwächt, weil selbst die größte Militärmacht des Planeten diesen Mini-Staat Iran gleich gerade ökonomisch nicht in die Knie zwingen konnte. Aber gleichzeitig sind andere Staaten, vor allem die arabischen Staaten, sehr auf die amerikanische Unterstützung angewiesen. Und gerade die Vereinigten Arabischen Emirate, aber auch Kuwait und Bahrain werden sich wahrscheinlich noch eher an die Amerikaner anlehnen angesichts der Eskalation durch den Iran des Konflikts, als dass sie sich ganz aus der Sache raushalten können. Für viele dieser Staaten gilt, there is no alternative zu den Vereinigten Staaten. Die Russen und die Chinesen sind einfach viel zu schwach, ähnliche Sicherheitsgarantien zu bieten, wie sie Amerika selbst in eingeschränkter Form in den letzten Monaten und Jahren geboten hat.
0: Sprechen wir nochmals kurz über die Beziehung zwischen Netanyahu und Trump. Wird denn Netanyahu vielleicht jetzt immer zum größeren Problem für Trump oder ist es weiterhin einfach ein wichtiger Verbündeter?
1: Es ist beides zur gleichen Zeit. Innenpolitisch wird Netanyahu ein immer größeres Problem, weil gerade die Zustimmung zur israelischen Politik bei den Demokraten sowieso dramatisch eingebrochen ist. Und die waren ja immer sehr israelfreundlich, aber auch viele junge Republikaner Israel schon fast verschwörungstheoretisch dafür verantwortlich machen, dass die USA in diesen Krieg gegen den Iran hineingezogen worden sind. Da ist natürlich nicht viel dahinter, aber das schafft eine neue Realität. Trump kann sich jetzt von Netanyahu distanzieren und kriegt dafür sogar innenpolitische Zustimmung. Gleichzeitig bleiben die Israelis natürlich die wichtigste Militärmacht im Mittleren Osten. Und selbst wenn sie jetzt nicht ihre Kriegsziele alle erreicht haben, ohne die USA und ohne Israel wird diese Partnerschaft, wird die Einflussmöglichkeit von Washington in der Region geringer werden. Das heißt, diese Zusammenarbeit geht so viele Jahrzehnte zurück, ist so intensiv auch zwischen den Militärs, dass es dort im Grunde eine Angewiesenheit aufeinander gibt.
0: Wir hatten zu Beginn die Romanze, dann die gute Beziehung, dann kriselt es kommt der Rosenkrieg. Was kommt danach?
1: Naja, jetzt kommen erstmal Neuwahlen in Israel im Laufe des Herbstes. Und da kann sich die Sache natürlich schon wieder ändern. Gewinnt die Opposition, wird vor allem die israelische aggressive Politik in der Westbank und wahrscheinlich auch ihre Kriegspolitik eingeschränkt werden. Das könnte die Beziehungen zu den USA verbessern. Und auch Trump ist nur noch gut 2 Jahre im Amt. Und auch da kann es dann einen Neustart unter einem demokratischen Präsidenten geben. Das heißt, das Schöne an Demokratie ist, wir haben den ständigen Wechsel in beiden Regierungen, beiden Demokratien. Und damit gibt es die Möglichkeit, mit neuem Elan ein Beziehungsgeflecht aufzubauen, wiederzubeleben und neu zu gestalten.
0: Das war News Plus. Produziert hat heute Lea Sager, mitgearbeitet hat Gabriel Gasser und ich bin Vanessa Leder-Gerber. Wenn ihr Fragen oder Feedback habt oder wenn ihr uns gerne mal ein Thema durchgeben möchtet, dann schreibt uns auf newsplus@srf.ch oder macht uns eine Sprachmitteilung 076 320 10 37. Schön, wart ihr mit dabei und bis bald.

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1: Radio SRF, Echo der Zeit mit Matthias Kündig. Folgende Themen vertiefen wir am Montag, dem 8. Juni. Neue AKWs in der Schweiz. Darüber debattiert derzeit der Nationalrat. Wir schauen uns gleich genauer an, was den Befürwortern konkret vorschwebt und worin sich eine neue Generation von Atomreaktoren von heutigen Anlagen unterscheidet. Dann gegenseitiger Beschuss. Der Iran und Israel haben sich seit gestern Abend wiederholt mit Raketen direkt angegriffen und verärgern damit US-Präsident Trump.
2: Gleichzeitig hat der Iran etwas gemacht, diese ganze Gleichung zu verschieben. Man sagt, es geht uns nicht mehr nur um Beirut, sondern den ganzen Libanon. Und falls Israel hier weitermacht, werden wir dann auch die Kampfhandlungen wieder aufnehmen. Ich glaube, gegenüber Iran hat der US-Präsident relativ wenig Druckmittel,
1: sagt der Nahoste Experte und Iran-Kenner Simon Wolfgang Fuchs im Echo-Gespräch. Politik und Sport. Gerne sonnen sich Staatsoberhäupter im Glanz von Sportevents. Aber kaum ein anderer tut dies so konsequent wie derzeit US-Präsident Trump. Und Schweizer Legehennen geht es vergleichsweise gut, denn sie leben in Hallen, in großen Gruppen, mit Wintergärten oder Weide.
3: Davon können natürlich EU-Hühner nur träumen,
1: sagt die Biologin Sabine Gerhardt. Dennoch wird nun untersucht, wie stressig die Schweizer Hühnerhaltung für die Tiere ist. Das ist Thema unserer Rubrik Echo Wissen ganz am Schluss, hier im Echo der Zeit. Seit heute Nachmittag findet im Nationalrat eine Monsterdebatte statt. Über 90 Rednerinnen und Redner haben sich eingeschrieben und debattiert wird bis heute Abend spät und dann auch noch morgen Vormittag über einen Gegenvorschlag zur sogenannten No-Blackout-Initiative. Und damit darüber, ob das Verbot von AKW-Neubauten in der Schweiz wieder gekippt werden soll. Denn bei einer Annahme der Initiative würde dieses Verbot, das in einer Volksabstimmung beschlossen wurde, wieder aufgehoben. Quasi der Ausstieg vom Ausstieg. Diejenigen, die dies befürworten, weisen darauf hin, dass nur mit neuen AKWs langfristig die Stromversorgung in der Schweiz vor allem im Winter garantiert werden könne. Dabei propagieren sie den Bau einer neuen Generation von Atomreaktoren, die viel kleiner sind als die heutigen Atommeiler, zum Beispiel in Gösgen oder Leibstadt. Darüber reden wir jetzt mit Matthias Heim, unserem Energieexperten in der Wirtschaftsredaktion. Matthias Heim, eine neue Generation von kleineren Reaktoren. Was schwebt den Befürwortern da genau vor?
4: Ja, grundsätzlich versprechen sie sich sehr viel von diesen neuen Generationen von Kernreaktoren, vor allem weil sie viele der heutigen Nachteile beheben könnten. Also sie produzieren weniger radioaktiven Abfall, große Sicherheit im Betrieb und vergleichsweise billig. Und in diesem Zusammenhang ist eben häufig auch die Rede von sogenannten SMRs, von Small Modular Reactors, also eben kleinen modularen Reaktoren. Allerdings ist das keine Technologie, sondern eher ein Sammelbegriff für sehr unterschiedliche technische Ansätze, die auch sehr unterschiedlich weit sind. Also einige solcher Reaktoren sind schon im Bau, andere hingegen bestehen erst auf Papier.
1: Ja, worin unterscheiden sich denn diese neuen kleinen Reaktoren gegenüber den heutigen AKWs in Gösgen oder Leibstadt?
4: Ja, die bisherigen Anlagen sind faktisch Einzelanfertigungen und auch entsprechend teuer. Und eben einer der Vorteile dieser kleineren Reaktoren wäre dann eben, dass sie in Serie gefertigt werden, was dann die Kosten pro einzelne Einheit senken soll. Zumindest so steht es in den Plänen dieser Firmen. Allerdings, in Serienproduktion befindet sich eigentlich weltweit heute noch kein einziges solches Projekt. Also da sprechen wir von Zukunftsmusik. Und auch der große Nachteil können sie nicht beheben, dieser Technologie. Auch diese neuen Reaktoren werden radioaktiven Abfall produzieren. Er wird allerdings dann nicht mehr Hunderttausende von Jahren strahlen, sondern nur in Anführungs- und Schlusszeichen noch einige hundert Jahre.
1: Wenn das Neubauverbot tatsächlich fallen würde, bis wann könnten realistischerweise überhaupt neue, solche kleineren Reaktoren gebaut werden?
4: Ja, bis ein neues Kernkraftwerk in der Schweiz geplant, bewilligt und gebaut wäre, dauert es Jahre oder Jahrzehnte und zwar eigentlich weitgehend unabhängig von der gewählten Technologie. Also das heisst, vor Mitte des Jahrhunderts dürfte kaum eine neue Anlage stehen.
1: Der Bau der heutigen AKWs, zum Beispiel in Gößling oder eben in Leibstadt, war sehr teuer und nicht möglich ohne staatliche Unterstützung. Wie wäre das bei neuen kleineren Reaktoren?
4: Ja, auch da geht es wohl kaum ohne staatliche Finanzierung. Das zeigt übrigens auch ein internationaler Vergleich. Also in Großbritannien und Schweden werden eben aktuell neue AKWs, solche kleineren modularen Reaktoren, geplant und gebaut. Und auch dort zeigt sich eben, dass es ohne staatliche Förderung nicht geht. Der Hintergrund ist folgender, dass eben die Planung und der Bau einer oder mehrerer solcher Anlagen Milliarden verschlingen. Und in dieser Zeit wird natürlich gar nichts verdient. Also das heisst, faktisch kommt eigentlich nur der Staat als Investor hier in Frage, weil es eben für private Investoren viel zu risikoreich ist.
1: Wenn wir noch den Vergleich zu anderen Technologien ziehen, welche Vorteile hätten diese neuen kleineren AKWs gegenüber zum Beispiel einem weiteren Ausbau erneuerbarer Energien?
4: Ja, sie würden natürlich vor allem dann Strom liefern, wenn die Schweiz selbst eher wenig Strom produziert, also wenn wenig Sonne scheint beispielsweise oder die Wasserkraft bescheiden ist. Also das ist typischerweise im Winterhalbjahr der Fall. Aber dieses Fenster, wo dieser Strom dann effektiv gebraucht würde, wird tendenziell kleiner, weil ja parallel dazu auch andere erneuerbare Energiequellen ausgebaut werden. Und das heisst dann, in einigen Monaten, also beispielsweise von November bis Februar, wäre der Strom hochwillkommen, doch im Rest des Jahres wäre er dann schon fast überflüssig.
1: Vielen Dank für diese Einschätzung und das war Wirtschaftsredaktor Matthias Heim. Nun zur Nachrichtenübersicht des Tages mit Lukas Lüthi. Frankreich und Deutschland bauen kein gemeinsames Kampfflugzeug. Nach jahrelangen Verhandlungen ist das milliardenschwere Rüstungsprojekt gescheitert.
5: Vor 9 Jahren ist das Projekt für ein deutsch-französisches Kampfflugzeug gestartet. Die beiden Flugzeugkonzerne Airbus und Dassault konnten sich aber nicht einigen, sagen Vertreter der deutschen Regierung laut mehreren Medien. Das Projekt werde deshalb nicht weitergeführt. Damit ist das bisher größte europäische Rüstungsprojekt gescheitert. Weiterverfolgt werde aber die Vernetzung von unterschiedlichen Waffensystemen. Im Luftraum von Lettland haben französische Kampfjets der NATO eine Drohne abgeschossen. Woher die Drohne genau stammte, sagte das lettische Militär nicht. Es sprach aber von einer ausländischen Drohne und rief Bewohnerinnen und Bewohner in den Grenzregionen zu Russland und Belarus dazu auf, nicht nach draußen zu gehen. Die baltischen Staaten Lettland, Estland und Litauen verzeichnen seit mehreren Wochen einen Anstieg von Drohnenflügen und Abstürzen auf ihren Staatsgebieten. Nun zu 2 Ländern, die ein neues Parlament gewählt haben. Zuerst geht es um den Kosovo. Die Regierungspartei von Ministerpräsident Albin Kurti hat die Parlamentswahl gewonnen. Laut dem vorläufigen Ergebnis kommt sie auf fast 43% der Stimmen. Damit ist sie erneut auf Koalitionspartner angewiesen, um eine Regierung bilden zu können. Es war die 3. Wahl im Kosovo in rund 1,5 Jahren. Regierung und Opposition konnten sich nicht darauf einigen, wer das Staatspräsidium übernehmen soll. Deshalb wurde im April das Parlament aufgelöst. Dann wechseln wir nach Armenien. Dort hat der pro-westliche und bisherige Regierungschef Nikol Paschinyan die Wahl gewonnen. Seine Partei hat knapp 50% der Stimmen erhalten, wie die Wahlkommission mitteilt. Zweitstärkste Kraft im Parlament wird eine pro-russische Oppositionspartei mit gut 23%.
1: Nun zu Meldungen aus der Schweiz. Der Nachrichtendienst des Bundes beobachtet derzeit 44 sogenannte Risikopersonen.
5: Dabei handelt es sich um Personen, die ein Risiko oder eine Bedrohung für die innere und äußere Sicherheit der Schweiz darstellen. Eine tiefe einstellige Zahl dieser Personen habe aktuell einen Asylstatus, gab der Bundesrat bekannt. Im vergangenen November hatte der Nachrichtendienst 46 Risikopersonen gemeldet. Erfasst werden dabei sowohl dschihadistisch motivierte Personen als auch solche, die andere Formen des Terrorismus unterstützten. Der Kanton Waadt hat für die Zeit des G7-Treffens am Genfersee rund 2200 Einsatzkräfte mobilisiert. Aus Polizei, Zivilschutz, Zoll, Feuerwehr und Sanität. Das gaben die Verantwortlichen bekannt. Der G7-Gipfel, also das Treffen der größten westlichen Wirtschaftsmächte, beginnt heute in einer Woche in Evian auf der französischen Seite des Genfersees. Auch US-Präsident Donald Trump soll daran teilnehmen. Der Fahreignungstest für Seniorinnen und Senioren habe erhebliche Mängel. Das hieß es in einer Studie, die vor rund einem Monat für Schlagzeilen sorgte. Es gebe Unterschiede, je nach Kanton und Sprachregion. Künftig brauche es standardisierte Abläufe und Maßnahmen und etwa auch Fahrtests auf der Straße. Solche obligatorischen Fahrkurse für Seniorinnen und Senioren ab 75 seien vom Bundesrat jedoch nicht geplant. Das sagte Verkehrsminister Albert Rösti in der Fragestunde des Nationalrats. Wer heute älter als 75 Jahre ist und Auto fahren will, muss alle 2 Jahre eine Fahreignungsprüfung machen bei einer Ärztin oder einem Arzt. Die Börsendaten von 18.10 Uhr, geliefert von SIX. Der Swiss Market Index schließt bei 13.321 Punkten, minus 0,5%. Der Dow Jones Index in New York steigt um 0,2%. Der Euro wird zu 92,02 gehandelt und der Dollar zu 79,73. Und das Wetter. Am Abend und in der Nacht ziehen Platzregen und teils Gewitter vorüber. Morgen ist es dann wechselnd bewölkt. Vor allem im Osten und im Tessin gibt es weitere Regengüsse. Im Norden gibt es noch 18, im Süden 25 Grad.
1: Seit April gilt im Iran-Krieg eigentlich eine Waffenruhe. Nun haben sich der Iran und Israel aber zum ersten Mal wieder gegenseitig mit heftigen Angriffen überzogen. Am Sonntagabend hat der Iran Israel mit Raketen angegriffen. Am Morgen hat Israel im Gegenzug Ziele im Iran beschossen. Und im Laufe des Vormittags ging der gegenseitige Beschuss noch eine Zeit lang weiter. Die iranische Führung begründet die eigenen Angriffe damit, dass Israel am Wochenende Hisbollah-Ziele auch in Beirut angegriffen habe. Und genau davor soll US-Präsident Trump den israelischen Ministerpräsidenten letzte Woche gewarnt haben. Donald Trump verlangt nun von beiden Seiten über sein soziales Netzwerk den gegenseitigen Beschuss sofort einzustellen. Dem scheinen beide Parteien nun Folge geleistet zu haben. Warum sind die Kämpfe gerade jetzt wieder aufgeflammt und welche strategischen Interessen haben alle drei Seiten? Darüber habe ich am Nachmittag mit Simon Wolfgang Fuchs gesprochen. Der Nahostexperte und Kenner Irans lehrt an der Hebräischen Universität in Jerusalem. Er hat mir zunächst geschildert, was die iranischen Raketen heute Morgen früh in Israel ausgelöst haben.
2: Ich würde sagen, die haben Israel getroffen in einer Zeit der Normalisierung dieses Ausnahmezustandes, weil wir hatten in Jerusalem Ankündigungen von Raketen aus dem Jemen, die haben dann keine Sirenen ausgelöst, aber dann die iranischen Schläge hat man hier auch ganz deutlich die israelische Abwehr dann auch gehört. Aber als ich dann kurz darauf beim Einkaufen war, die Schulen waren ja geschlossen, hat man Kinder beim Eisessen gesehen mit ihren Familien auf den Spielplätzen, das Leben hat ganz normal seinen Gang genommen und ich glaube, das zeigt eigentlich die Absurdität der Situation. Wie normal das jetzt mittlerweile ist, wie man das auch mit einem Schulterzucken so hinnehmen kann, weil es ist jetzt nur eine Runde von Austausch oder vielleicht zwei und jetzt schauen wir mal und morgen ist vielleicht dieser Spuk auch wieder vorbei. Ich glaube, diese Haltung hält sich auch weiterhin.
1: Warum eskaliert die Gewalt zwischen dem Iran und Israel gerade jetzt wieder?
2: Ich glaube, es hat auch sehr stark damit zu tun, dass sich die Situation im Libanon sehr stark hochgeschaukelt hat. Auf der einen Seite ist Israel hier an etwas geraten, was man so nicht gerechnet hatte. Wir hatten jetzt in der letzten Woche allein 5 getötete israelische Soldaten, Dutzende Verwundete. Das war ein Grund, warum man hier mehr zuschlagen wollte. Und der Iran auf der anderen Seite hatte weiterhin die Befürchtung, dass sein Plan, sowohl den Waffenstillstand mit den USA als auch im Libanon, die beiden zu verbinden, durchkreuzt wird. Und hier wollte man auch noch mal ganz deutlich aufzeigen, nein, wir bestehen hier in der Einheit dieser Fronten, wie das von iranischer Seite immer heißt, und wir kommen eigentlich unseren Proxys hier auch zu Hilfe. Also das ist eigentlich auch relativ absurd, wenn man sich das jetzt mal gerade so durch den Kopf gehen lässt, diese iranische Strategie im ganzen Nahen Osten mit den Houthis im Jemen, mit der Hisbollah im Libanon, war immer dafür gedacht, dass man selber nicht angegriffen wird. Und jetzt ist es andersrum, Iran eilt seinen Verbündeten sehr stark zu Hilfe.
1: Nun hat US-Präsident Trump letzte Woche offenbar dem israelischen Ministerpräsidenten Netanyahu unmissverständlich klargemacht, dass er von Luftschlägen gegen die Hisbollah in Beirut absehen soll. Nun hat sich Netanyahu am Wochenende nicht daran gehalten. Weshalb nicht?
2: Ja, also Israel hat ungefähr eine Woche gewartet. Ich glaube, die Schläge an sich in Beirut waren dann sogar im Vergleich zu was wir in der Vergangenheit gesehen haben, in Anführungszeichen relativ gemäßigt. Aber ich glaube, dieser innenpolitische Druck in Israel ist im Moment auch so hoch, dass diese beiden Kampagnen, also sowohl im Libanon als auch im Iran, eigentlich als absoluter Fehlschlag gesehen werden. Die Opposition treibt Netanyahu da auch vor sich her, dass sie sagt, was war das jetzt hier eigentlich? Im Libanon, wir dürfen hier nicht aufhören. Auch die ganzen Bürgermeister der Gemeinden im Norden sind außer sich, fühlen sich verraten und verkauft. Und das, glaube ich, befeuert das Ganze. Wir sind ja nicht zuletzt auch wirklich mitten im Wahlkampf in Israel.
1: Und trotzdem ist Netanyahu natürlich gegenüber Trump wortbrüchig geworden. Da stellt sich die Frage, wie sieht es punkto Vertrauen aus zwischen Trump und Netanyahu?
2: Ja, da finde ich die Kommunikation wirklich immer wieder sehr interessant. Also heute wurde von israelischer Seite auch immer betont, man ist in engster Abstimmung mit den USA. Man hat eigenmächtig jetzt gehandelt den Angriff, aber hatte das auch den USA vermittelt. Also ich würde sagen, auf der einen Seite gibt es diese Auseinandersetzungen, die wohl wirklich sehr heftig sind, die beladen sind mit Beschimpfungen. Auf der anderen Seite ist man aber auch natürlich aneinander gekettet. Man hat gemeinsam diesen Krieg gestartet und diese Rhetorik teilweise jetzt auch gegenüber Israel. Ich würde die auch ein bisschen so einordnen, dass man sich von amerikanischer Seite von diesem ganzen Projekt etwas distanzieren möchte. Und ich glaube, in diese Hinsicht sind auch einzuordnen jüngste Berichte, die durchgestochen worden sind an die Presse von amerikanischer Seite, dass man sehr große Befürchtungen hat über israelische Spionage, gerade was diese Verhandlungen anbelangt. Also man hält zueinander, aber man versucht doch Distanz aufzubauen. Man ist trotzdem eben, wie gesagt, aneinander gekettet. Das ist ein ganz schwieriges Verhältnis im Moment gerade.
1: US-Präsident Trump hat am Morgen beide Seiten aufgefordert, den gegenseitigen Beschuss unverzüglich einzustellen. Das scheint zur Stunde tatsächlich der Fall zu sein. Welche Druckmittel hat er eigentlich ganz generell gegenüber Israel und dem Iran?
2: Das Interessante ist, dass sobald wir jetzt das angekündigt hatten, dass Iran sagt, unsere Militäroperationen sind beendet, wir haben einen schweren, schmerzhaften Schlag gegen das zionistische Gebilde, wie Iran Israel nennt, getan. Israel sagt, wir sind jetzt auch erstmal fertig. Gleichzeitig hat der Iran etwas gemacht, diese ganze Gleichung, wie es der Iran bezeichnet, auch zu verschieben. Man sagt, es geht uns nicht mehr nur um Beirut, sondern den ganzen Libanon. Und falls Israel hier weitermacht, werden wir dann auch die Kampfhandlungen wieder aufnehmen. Das ist etwas, was wir bisher noch nicht in der Art und Weise gesehen haben. Hier ist eben auch relativ viel im Fluss. Ich glaube, gegenüber Iran hat eigentlich der US-Präsident relativ wenig Druckmittel, weil das Regime weiterhin diese Situation aussitzen möchte. Und mit Netanyahu ist es natürlich schon so, dass Israel auch eigene Stärke in den letzten Jahren aufgebaut hat. Die Wirtschaft soll dieses Jahr trotz all diesen Sachen um 4% wachsen. Man ist in gewisser Weise von den USA abhängig, was so Abwehrraketen und so weiter anbelangt. Aber man sagt ganz klar, unsere Sicherheit geht uns an und hier redet uns im Endeffekt auch niemand rein.
1: Von den drei Konfliktparteien, so scheint es, ist Trump vor allem aus innenpolitischen Gründen am dringendsten auf eine Verhandlungslösung im Iran-Konflikt angewiesen. Nutzen das die beiden anderen Parteien Iran und Israel aus?
2: Absolut. Also ich glaube, die wissen ganz genau, wo hier die Schwächen sind. Iran macht es wirklich sehr geschickt, dass man ganz genau weiß, wo man Trump ja auch packen kann und man wirklich spürt, er ist so drauf versessen, diesen Deal eigentlich über die Runden zu bringen, dass er wahrscheinlich, könnte ich mir gut vorstellen, auch so ein Tabu für ihn über Bord wirft, dann eingefrorenes Vermögen für Iran freizugeben. Das ist noch so ein großes Thema. Es geht um 24 Milliarden Dollar, eigentlich jetzt keine Riesensumme. Aber damit wäre natürlich Trump in fast so einer ähnlichen Herangehensweise wie Obama verhaftet, dem Trump immer vorgeworfen hat, dass er im Iran diese finanziellen Zugeständnisse gemacht hat. Das wollte er nie machen. Und um diesen Krieg jetzt irgendwie zu Ende zu bringen, um hier aus Hormuz rauszukommen, um auch mit den Golfstaaten wieder vielleicht ein neues Kapitel aufzuschlagen, muss er das wahrscheinlich tun. Und hier hat man manchmal das Gefühl, Iran lässt sich hier recht genüsslich auch Zeit, ihn mehr und mehr in diese Hinsicht zu drängen.
1: Dann ist es auch wahrscheinlich, dass sich ein Szenario, wie wir es in den letzten Stunden erlebt haben, auch in vielleicht in 2-3 Wochen wiederholen könnte.
2: Das sehe ich absolut so. Als es vor die Meldungen reinkamen, jetzt sind die Kampfhandlungen eingestellt, dann hatte ich auch gedacht, okay, dann haben wir vielleicht wieder mal so einen Eintageskrieg hinter uns. Aber eben mit dieser Verschiebung der Gleichung im Libanon ist wieder alles instabil. Und überhaupt natürlich diese beiden Waffenstillstände mit Iran und Libanon sind auch unglaublich instabil. Also der libanesische Premier hat heute noch mal quasi zusammengerechnet, dass wir um die 4.000 israelische Angriffe in dieser Zeit seit dem 17. April hatten. hatten bis zum 7. Juni hunderte von Zerstörungen von Häusern und so weiter. Das ist der Waffenstillstand im Libanon. Und im Golf haben wir es ja auch gesehen. Diese Woche erst die Zerstörung eines Passagierterminals in Kuwait, was alles so unter dem Deckmantel Waffenstillstand noch durchgehen kann. Und das ist natürlich auch kein nachhaltiger Zustand.
1: Sagt der Nahostexperte Simon Wolfgang Fuchs von der Hebräischen Universität in Jerusalem. Der Iran ist einer seiner Forschungsschwerpunkte. 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In der nächsten knapp halben Stunde zeigen wir, wie systematisch sich US-Präsident Trump bei Sportgroßanlässen zu inszenieren versucht. Wir erklären, was hinter dem Boommarkt Private Credit steckt und warum Fachleute vor großen Risiken warnen. Und wir besuchen ein Forschungsprojekt, das untersucht, ob die artgerechte Haltung von Legehennen in der Schweiz nicht doch Stress auslöst bei den Tieren. Die Krise im Nahen Osten, die Debatte um die Migration, die Inflation. Donald Trumps politische Agenda ist prall gefüllt, die Herausforderungen riesig. Doch diese Woche steht für den US-Präsidenten ein anderes Thema ganz oben auf der Prioritätenliste, nämlich Sport. Es ist zwar nichts Neues, dass sich Spitzenpolitiker gerne an Sportanlässen zeigen, doch so konsequent wie Donald Trump hat noch kein anderer US-Präsident diese Inszenierung auf die Spitze getrieben. USA-Korrespondentin Barbara Golpi.
6: New York bereitet sich auf die Fußball-WM vor. 8 Spiele inklusive dem Final finden im nahegelegenen Stadion in New Jersey statt. Doch noch ist die Stadt im Basketballfieber. Die New York Knicks stehen im Finale der nordamerikanischen Profiliga NBA. Dieses Spektakel will sich auch Donald Trump nicht entgehen lassen. Als erster amtierender US-Präsident besucht er heute ein Spiel der NBA-Finalserie. Er sei schon lange Fan dieses fantastischen Teams.
7: Well, I've been a Knicks fan for a long time, and they're a great team.
6: Trump will am Erfolg teilhaben. Ob er mit dem Matchbesuch seine niedrigen Umfragewerte verbessern kann, ist allerdings fraglich. Allein die hohen Ticketpreise geben nämlich nicht nur bei der Fußball-WM, sondern auch im Basketballfinal zu reden. Die günstigsten Tickets für das heutige Spiel kosten inzwischen fast $10,000. Trumps Antwort: So sei das Leben halt. Man könne das Spiel ja auch im Fernsehen verfolgen.
8: Well, I know, but they can watch it on television. That's the way life goes.
6: Trump plant auch am Freitag das USA-WM-Eröffnungsspiel gegen Paraguay im Stadion zu verfolgen. Er will sich während der Fußball-WM als großartigen Gastgeber auf der Weltbühne präsentieren. Doch seine politische Agenda ist von Abschottung und restriktiver Einwanderung geprägt. Die WM als größter globaler Anlass passe deshalb im Grunde gar nicht zu Trumps USA, sagt Sportsoziologe Simon Darnell.
9: The US is pulling out of the global order. What's that actually going to look like when we're hosting really significant cultural events?
6: Die WM ist nicht nur eine wichtige sportliche Veranstaltung, sondern auch eine bedeutende kulturelle Veranstaltung. Sie soll eigentlich eine globale Kultur repräsentieren. Wie ist das zu vereinbaren mit der Tatsache, dass sich die USA eindeutig in einer protektionistischen Phase befinden und sich abschotten?
9: Rejecting its place in the global order, in the global standing.
6: Mit dem Iran nimmt erstmals ein Land an einer Fußball-WM teil, das sich gleichzeitig im Krieg mit dem Gastgeberland befindet. Das zeige auch, dass der Weltfußballverband zwar betone, wie verbindend Fußball sei, doch der Sport die globalen Probleme nicht lösen könne, erst recht nicht mit Trumps geopolitischer Agenda, sagt Simon Darnell.
9: This is also a reminder that sports can't solve all of our global problems, right? And I think that what we're seeing in the US situation is that that particular brand of Trump-style geopolitics is actually making it harder to host sports events.
6: Auch innenpolitisch hat Simon Darnell große Fragezeichen, ob Trump mit der WM von den eigentlichen Problemen ablenken kann. Zum Beispiel den hohen Lebenshaltungskosten. Darnell hat nicht nur Bücher über die internationale Sportpolitik verfasst, sondern forscht auch zum Thema soziale Gerechtigkeit. Dabei zeige sich, dass sportliche Großanlässe besonders für ärmere Menschen in den Austragungsorten negative Folgen hätten.
9: We know that the history of sports mega-events, and this includes the World Cup, often has a negative effect on the people that are living in those cities, especially the people that are on the social margins already.
6: Obdachlose Menschen in Armut oder Menschen mit schlecht bezahlten Jobs werden bei Großanlässen wie der WM noch stärker an den Rand der Gesellschaft gedrängt. Sie leiden darunter, dass ein solches Event in ihrer Stadt stattfindet. Eigentlich ist Fußball weder Donald Trumps Lieblingssportart noch die seiner politischen Basis. An dieses Publikum richtet sich Trump am Sonntag mit einer Kampfsportveranstaltung. In Washington laufen die Vorbereitungen auf Hochtouren für einen Mixed Martial Art Kampfabend der Ultimate Fight Championship UFC. Ausgerechnet auf dem Rasen vor dem Weißen Haus werden Käfigkämpfe stattfinden. Schon seit Jahrzehnten pflegen US-Präsident Trump und UFC-Präsident Dana White eine enge Beziehung. An einer Medienkonferenz in Washington sprechen sie über ihre gegenseitige Bewunderung und Unterstützung. White unterstützte Trump in den Wahlkämpfen.
7: Well, we all love you. He's got tremendous fan base.
6: Trump stellte White Arenen für die Kampfsportart zur Verfügung, die wegen der Brutalität niemand veranstalten wollte. Kampfsport, Fußball, Basketball, das sind nur die Beispiele dieser Woche. Sie sind Teil einer umfassenden PR-Strategie, wie sich Trump an beliebten Sportanlässen öffentlichkeitswirksam in Szene setzen soll. Diese Strategie hält die Trump-Regierung laut Medienberichten sogar in einem internen Sports-Playbook fest. Kein anderer US-Präsident hat je die Nähe zu den größten Sportplattformen der Welt so systematisch gesucht wie Donald Trump.
1: 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Trotz geopolitischen Krisen läuft es an den Börsen seit längerem recht gut. Die Indizes klettern auch nach Rückschlägen immer wieder in neue Höhen. Und auch die Banken stehen heute solider da als noch bei der letzten Finanzkrise. Alles bestens also. Da sind sich die Fachleute nicht so sicher. Denn die nächste Finanzkrise könnte nicht bei den Banken oder den Börsen beginnen, sondern in einem Finanzmarkt, den außerhalb der Wall Street kaum jemand kennt. Private Credit. Dahinter steckt ein Geschäft mit hohen Risiken. Wirtschaftsredaktor Sven Zaug.
10: Sie heißen Blackstone, Apollo und KKR. Milliardenschwere Fonds aus den USA, die als sogenannte Schattenbanken agieren. Ihr Geschäftsmodell ist einfach. Sie sammeln Geld von Versicherungen, Pensionskassen und großen Investoren ein, legen es in Immobilien an oder vergeben es als teure Kredite an mittelgroße Unternehmen. Genau dort, wo Banken oft Nein sagen. Für die Geldgeber der Schattenbanken gibt es höhere Zinsen als üblich, dafür aber auch deutlich mehr Risiko. In den USA ist daraus ein gigantischer Markt von schätzungsweise fast 2 Billionen Dollar entstanden. Für viele Firmen ist das Kapital der Schattenbanken inzwischen wichtiger als klassische Bankkredite. Entstanden ist ein paralleles Finanzsystem. Aufsichtsbehörden rund um den Globus beobachten dies mit wachsender Sorge. Itai Goldstein ist Finanzprofessor an der Universität Pennsylvania und befasst sich mit eben diesem Markt, der unter dem regulatorischen Radar fliegt.
11: Es ist fast wie eine Naturgewalt. Wenn man eine bestimmte Art von Geschäft einschränkt, sucht sich der Markt einfach neue Wege. Genau das beobachten wir gerade. Diverse Finanzakteure versuchen, die Lücke zu füllen und jene Aufgaben zu übernehmen, bei denen Banken heute stärker eingeschränkt sind.
10: Nach der Finanzkrise 2009 wurden Banken strenger reguliert und mussten sich deshalb teilweise aus riskanten Firmenkrediten zurückziehen. Doch der Markt dürstete weiter nach Kapital. Gleichzeitig waren institutionelle Investoren wie Pensionskassen, Versicherungen oder Staatsfonds auf der Suche nach höheren Renditen. Private Credit Fonds konnten diese Lücke füllen. Und solange die Wirtschaft robust bleibe und Kapital reichlich vorhanden sei, funktioniere dieses System relativ stabil, sagt Professor Goldstein. Aber
11: wenn man etwas sieht, das sich sehr schnell entwickelt, ist das in der Regel ein Hinweis auf ein unkontrolliertes Risiko.
10: Das Financial Stability Board mit Sitz in Basel, das die Bankenaufsicht der 20 größten Industrie- und Schwellenländer koordiniert, warnt, dass dieser Markt in seiner heutigen Größe noch nie von einer schweren Rezession getestet wurde. Niemand weiß also, was dann passiert. Nicht selten sind Unternehmen, die sich bei Schattenbanken Geld leihen, hoch verschuldet und haben kaum liquide Mittel. Steigt der wirtschaftliche Druck, drohen schnell Zahlungsausfälle und Verluste. Bei einigen US-Firmen ist dies bereits passiert. In der Vergangenheit gingen viele dieser Kredite an sehr schnell wachsende Softwarefirmen. Doch gerade in dieser Branche habe der Wind gedreht, sagt Professor Goldstein.
12: Now that we have the booming
11: KI-Tools vereinfachen das Programmieren und das bedroht das Geschäftsmodell vieler Softwareunternehmen. Künstliche Intelligenz verdrängt Firmen, für die genau diese Softwarekompetenz bisher ein zentraler Wettbewerbsvorteil war. Einige Firmen werden das wohl nicht überleben. Und für diese Unternehmen wird es zusehends schwierig, ihre Kredite zurückzuzahlen.
10: Und über all dem schwebt die Verwundbarkeit eines eng verzahnten globalen, teils instabilen Finanzsystems. Denn auch traditionelle Banken mischen im milliardenschweren Private Credit Markt mit. Sie wiederum investieren ihrerseits in Schattenbanken wie Blackstone. Praktisch alle großen Investoren sind Teil dieses boomenden Marktes. Professor Goldstein sagt:
11: Die Verflechtungen entstehen vor allem dadurch, dass diese Institute gegenseitig investieren und sich auch untereinander Kredite leihen. Solche komplexen Zusammenhänge sind manchmal nur schwierig im Detail zu verstehen. Das volle Ausmaß der Verflechtungen und Risiken ist derzeit noch nicht ganz klar. Genau darin liegt die eigentliche Gefahr.
10: Bricht das System zusammen, könnte es eine Kettenreaktion auslösen und im schlimmsten Fall zu einem Flächenbrand im globalen Finanzsystem kommen. Samim Gamami arbeitete lange bei der US-Börsenaufsichtsbehörde SEC und ist heute Chefökonom beim New York State Insurance Fund. Er spricht von einem Blindflug und fordert ein Überwachungssystem.
13: Wenn ich als Großbank Kredite an Private Credit Fonds vergebe, sollte das künftig detailliert den Bankenaufsichtsbehörden gemeldet werden.
10: Ebenfalls müssten sämtliche Transaktionen im Private Credit Markt selbst registriert werden. Bei der US-Notenbank Fed werde dies aktuell diskutiert, noch ohne konkretes Ergebnis, sagt Gamami. Und er bringt einen weiteren Lösungsansatz ins Spiel, der die Risiken im Private Credit Markt reduzieren soll.
13: Die Eigenkapitalregeln sollen so angepasst werden, dass es für Banken wieder attraktiv wird, Kredite an Unternehmen zu vergeben. Statt dass sie ihr Geld in den Schattenbanken stecken, sollten die Banken wieder stärker als Kreditgeber für die Wirtschaft agieren.
10: So würden Banken bei bestimmten Unternehmenskrediten regulatorisch entlastet. Doch bis es soweit ist, bleibt der Private Credit Markt undurchsichtig und damit eine nicht zu unterschätzende Gefahr für die US-Wirtschaft. Und somit auch für das globale Finanzsystem.
1: Rekord bei den Schweizer Eiern. 1,2 Milliarden Stück wurden im letzten Jahr bei uns produziert bzw. gelegt. Fast alle Legehennen in der Schweiz leben in Hallen, in großen Gruppen mit Wintergärten oder Weide. Das ist im Gegensatz zur veralteten Käfighaltung artgerecht. Und dennoch kann das Wohlbefinden der Hennen auch unter dieser Art der Haltung leiden. In Zollikofen untersucht die Universität Bern deshalb in einem internationalen Forschungsprojekt, wie die Tiere unter solchen modernen Haltungsbedingungen zurechtkommen oder ob sie die Situation in der großen Gruppe stresst. Wissenschaftsredaktorin Barbara Reihe war vor Ort und hat sich eine der weltweit größten Studien zum Tierwohl von Legehennen angesehen.
14: Diese Tür trennt zwei Welten. Draußen Idylle, grüne Wiesen, Ruhe, das AWI-Forum in Zollikofen. Drinnen Forschung im großen Maßstab. Hier läuft eines der weltweit größten Tierschutzprojekte zum Thema Stress bei Legehennen. Und zwar Stress trotz artgerechter Haltung. Finanziert von einer US-amerikanischen Stiftung mit über 3 Millionen Dollar. Biologin Sabine Gebhardt von der Universität Bern nimmt uns mit hinter die Kulissen. Bis Ende 2028 untersucht ein internationales Team über 14.000 Legehennen. Das Ziel: verstehen, wie es den einzelnen Tieren im großen Stall geht. Denn heutige Zuchttiere sind auf Höchstleistung getrimmt. Fast jeden Tag ein Ei. Ihr wilder Vorfahre, das Bankiverhuhn, legte nur 10 bis 12 pro Jahr. Wir stehen jetzt noch im ruhigen Vorraum des 700 Quadratmeter großen Versuchsstalls. Hier wird jede Henne gewogen. Zum ersten Mal untersuchen Forschende sehr umfassend, ob und wie die Tiere unter dauerhaftem Stress leiden. Sie analysieren dazu zum Beispiel Bewegungsdaten im Stall.
15: Wir haben von allen Tieren die Daten von der Ortung, also wie sie sich im Legehennenstall bewegt haben, wo sie sich aufgehalten haben. Alle Tiere sind einmal geröntgt worden, ob es irgendwelche Verletzungen gab.
14: Denn über 80% aller Legehennen haben Brustbeinbrüche. Entweder haben sie sich in den Volieren verletzt oder viel zu früh mit dem Eierlegen begonnen. Erfasst wird aber noch viel mehr, zum Beispiel die Qualität des Gefieders, die Gesundheit der Füße oder etwa, wie die Tiere miteinander verwandt sind. Bei etwa jedem achten Tier aus der Herde werden zusätzlich noch aufwendige Stressmessungen gemacht.
15: Insofern ist es eine Riesendatensammlung, die wir über diese Tiere haben. Und das macht sie so wertvoll, auch für andere Forscher.
14: Gleich hinter dem Vorraum beginnt die Versuchshalle mit 4.500 Legehennen, aufgeteilt in 20 Volieren mit je 225 Tieren pro Gruppe. Es gibt Wintergärten und Sitzstangen. Das gilt als artgerecht. Und doch, einige Tiere stehen unter Stress. Denn die weltweite Auswahl von Zuchttieren findet immer noch im Ausland in Einzelkäfigen statt. Sie sind also nicht danach ausgesucht worden, ob sie auch in einer großen Gruppe zurechtkommen. Für die Zuchtfirmen zähle vor allem eine hohe Legeleistung bei möglichst geringem Futterverbrauch, erklärt Sabine Gebhardt. Die Schweiz habe im Vergleich zur EU immer noch eine Pionierrolle in Bezug auf Tierwohl. Denn 90% der Legehennen hätten Zugang zu einem Wintergarten und einer Weide.
3: Davon können natürlich EU-Hühner nur träumen.
14: Bevor wir den Versuchsstall betreten, geht es durch eine Hygieneschleuse. Denn wir dürfen keine Krankheitserreger hereintragen. Also Hände waschen, Schutzkleidung anziehen, Kopfhaube und Überschuhe.

0: Danach ab auf die Sitzstange, ins Sandbad und später noch nach draußen in den Wintergarten.
1: Es gibt also wirklich so Outdoor-Typen und welche, die lieber im Stall sind.
0: Doch es bleibt nicht immer friedlich. Es wird gestritten um die besten Plätze auf der Sitzstange oder am Futtertrog. Für einige ein Dauerstress. Dies kann Spuren hinterlassen, im Verhalten und im Gehirn. Auch darauf richtet sich die Forschung. Wir gehen ins Nebengebäude.
2: So, und hier ist jetzt das Labor.
0: Anders als im staubigen Hühnerstall ist hier alles sauber. Und Matt Craven, ein Forscher aus Newcastle, ist dabei, das Gehirn eines eingeschläferten Tieres zu untersuchen. Dafür öffnet er den Schädel und legt das walnussgroße Gehirn unter das Mikroskop. Wissenschaftler Craven sucht nach neu gebildeten Nervenzellen. Fehlen solche, dann ist dies ein Hinweis auf chronischen Stress. Umgekehrt werden hier auch die besonders stressresilienten Hennen identifiziert. Was hier im Kleinen untersucht wird, hat große Folgen. So sollen die Ergebnisse der Studie direkt in die Zuchtprogramme der weltweit wichtigsten Firmen einfließen und damit das Tierwohl von Milliarden Legehennen rund um den Globus verbessern. Denn, sagt Sabine Gebhardt,
1: bei den Hühnern ist es so, dass es ein Monopol gibt von 2-3 Firmen auf der Welt, die das Gros der Tiere züchten. Also auch zum Beispiel, wenn man nach Arabien schaut oder nach Russland, da sind es die gleichen Zuchtfirmen, die ihre Tiere dorthin liefern.
0: Anders gesagt, die Hühner der Zukunft sollen den Stempel von Zollikofen tragen. Weiter jetzt noch kurz in den Wintergarten, den Außenbereich des Versuchsstalls.
1: Ja, jetzt kommen ganz viele zu uns. Ja, wir sind halt jetzt die Attraktion. Weil hier läuft ja sonst relativ wenig. Und wenn jetzt plötzlich 2 Personen bei Ihnen im Wintergarten sind, jetzt wollen alle gucken, was wir denn hier so machen.
0: Auch diese Hennen sind neugierig. Sie kommen nah, zupfen sofort an den Schnürsenkeln. Hey, hey, hey, was ist denn hier los? Wir ziehen uns zurück. Overall aus, Kopfhaube ab.
1: Und jetzt werden die in Wäschecontainer gestopft.
0: Draußen, Stille, nur leises Vogelgezwitscher.
3: Barbara Reihe war für uns in Zollikofen. Ja, und wir haben für heute ausgegackert. Das war das Echo der Zeit am Montag, dem 8. Juni, mit Redaktionsschluss um 18.39 Uhr. Verantwortlich für die Sendung ist Lukas Schneider, für die Nachrichten Jan Grüble. Mein Name Matthias Kündig.
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5: Nun folgt die aktuelle Ausgabe unseres Podcasts News Plus. Bei uns geht es jetzt um eine enge Beziehung, die von außen lange ziemlich harmonisch gewirkt hat.
6: Bibi Netanyahu has been for me a great partner. For other people not so good, for me he's been very good.
5: Die Beziehung zwischen Donald Trump und Benjamin Netanyahu, kurz Bibi.
7: He'll do whatever I want him to do and he's a great guy. To me he's a great guy.
5: Plötzlich wirkt es nicht mehr so ganz harmonisch zwischen den beiden, als würden der US-Präsident und der israelische Premierminister nicht mehr wirklich am gleichen Strick ziehen. Und das hat womöglich Folgen für den Nahen Osten und für die Weltpolitik. Was bedeutet ein Bruch zwischen Donald Trump und Benjamin Netanyahu? Verliert Trump seinen Einfluss und wer gibt den Ton an im Nahen Osten? Das klären wir heute bei News Plus. Ich bin Vanessa Leder-Gerber. Los geht's. Ich glaube, wir alle kennen es. Enge Beziehungen sind selten ganz einfach. Fast immer gibt es mal Streit oder Spannungen, auch in der Politik. Zwischen engen Verbündeten kann es zu Konflikten kommen, wenn Interessen aufeinandertreffen. Gerade rückt die Beziehung zwischen dem US-Präsidenten Donald Trump und dem israelischen Premierminister Benjamin Netanyahu in den Fokus.
8: Es fing an vor 10 Jahren als große Liebesaffäre und ist mittlerweile in einen Rosenkrieg ausgeartet.
5: Stefan Bierling ist Professor für internationale Politik und transatlantische Beziehungen an der Universität Regensburg. Wir sprechen mit ihm über diese Spannungen zwischen den USA und Israel. Da geht es nämlich vor allem um den Iran. Zuerst aber schauen wir noch etwas zurück an den Anfang dieser vermeintlichen Liebesgeschichte zwischen Trump und Netanyahu. Es geht jetzt also um die Zeit, die

0: Irling noch als Romanze bezeichnet.
1: Wie in jeder guten Beziehung haben beide voneinander profitiert. Für Trump war die Unterstützung der evangelikalen Christen in den USA von ausschlaggebender Bedeutung, um überhaupt gewählt zu werden, beim ersten und beim zweiten Mal. Und diese evangelikalen Christen sind die stärkste Unterstützergruppe der Israelis, vor allem des Likud und Netanyahus in den USA. Darüber hinaus haben sie beide geteilt natürlich ein rechtspopulistisches Weltbild. Das war für Trump auch attraktiv. Und im Letzten war es natürlich für die Israelis von zentraler Bedeutung und ist es eigentlich ja bis heute und war es in ihrer ganzen Geschichte seit 1968, dass die Supermacht Nummer eins auf dem Planeten, die USA, möglichst stark hinter Israel steht. Und das hat Trump ihm versprochen und lange Zeit garantiert.
0: Es ist also so etwas wie Liebe auf den ersten Blick, einfach mit Hintergedanken, könnte man sagen. Benjamin Netanyahu hat sich mit anderen US-Präsidenten übrigens nicht so gut verstanden.
1: Nun, die Demokraten, sprechen wir gerade über Obama oder auch Clinton, da war ja Netanyahu schon in den 90er Jahren mal Ministerpräsident, die haben immer sehr viel stärker auf eine Zwei-Staaten-Lösung gedrängt, auf einen Ausgleich mit den Palästinensern. Und das war etwas, was Netanyahu im Grunde nie wirklich voranzieht.
0: Donald Trump und Benjamin Netanyahu hingegen, die finden schnell eine gemeinsame Linie. Viele ihrer politischen Positionen passen gut zusammen und dadurch entwickelt sich eine zunächst sehr harmonische Zusammenarbeit. Aber eben, wie fast in jeder guten Beziehung, kommt es irgendwann zu einem Tief. Die Interessen der beiden gehen auseinander. Und ein Moment verändert ihre Beziehung sogar nachhaltig.
1: Was er dann Netanyahu nie vergeben hat, war, dass nach der Wahlniederlage 2020 Netanyahu Joe Biden zum Wahlsieg gratuliert hat, in der Annahme, dass eben die Beziehungen zu den USA für Israel so viel wichtiger sind als persönliche Beziehungen. Aber Trump in seiner ganzen Rachsucht hat das Netanyahu immer übel genommen.
0: Er fühle sich von Benjamin Netanyahu verraten, hat Trump damals nach dieser Gratulation gesagt. Die Beziehung bekommt erste Risse und das Verhältnis zwischen Trump und Bibi wird immer schwieriger. Der Grund sind vor allem die Interessenskonflikte rund um den Iran.
1: Jetzt werden es natürlich auch massive Interessenkonflikte. Für die Israelis ist der Iran eine existenzielle Herausforderung mit seinem Atomprogramm, mit seinen Stellvertreter-Terroristengruppen von den Houthis über die Hamas bis zur Hisbollah. Für Trump ist es ein wichtiges Problem, aber nicht ein Problem, für das er im Grunde lange Kriege, unpopuläre Kriege einzugehen bereit ist. Und das bricht im Moment ganz brutal auf. Netanyahu will im Grunde diese Gefahren für Israel beseitigen, koste es, was es wolle. Das kann er nur mit den Amerikanern als unverbrüchlichen Partner an der Seite. Aber die Amerikaner sind nicht mehr bereit, das zu tun. Trump sieht, dass dieser Krieg innenpolitisch überaus unpopulär ist und lässt im Grunde Netanyahu mehr oder weniger fallen.
0: Und nun sind wir auf einer Art Höhepunkt dieses Bruchs zwischen Benjamin Netanyahu und Donald Trump. Denn Israels Armee hat wieder Angriffe auf den Iran gestartet. Zuvor haben Trump und Netanyahu miteinander telefoniert und Trump hat Netanyahu vor einem Vergeltungsschlag gegen den Iran gewarnt. Die USA stünden kurz vor einem Deal mit dem Iran. Israel aber hat trotzdem militärisch reagiert und das dürfte die Beziehung zwischen Trump und Netanyahu ziemlich verschlechtern.
1: Das ist sehr einschneidend. Trump ist dabei, Netanyahu fallen zu lassen und mehr noch, ihn öffentlich zu desavouieren. Trump hat öffentlich gemacht ein eigentlich privates Telefongespräch mit Netanyahu, wo er ihn unflätig beschimpft, wo er sagt, dass Netanyahu nur deshalb nicht im Gefängnis sei, weil Trump ihn rausgehauen habe. Und er war bereit, im Grunde Israel als den Verursacher dieses Fiaskos im Mittleren Osten allein schuldig zu erklären. Und das ist natürlich eine völlig neue Lage für die Israelis, die jetzt mit dem Rücken zur Wand stehen, ohne amerikanische Unterstützung und irgendwie aus der Situation rauskommen wollen. Und es zeigt sich, dass Trump, der ja immer sehr genau schielt auf die Umfragezahlen und die Popularität in seiner eigenen republikanischen Partei, durchaus gewillt ist, selbst langjährige Verbündete, also persönliche Freunde wie Netanyahu und die Israelis als wichtigsten Partner im Nahen Osten fallen zu lassen, wenn es innenpolitisch ihm opportun erscheint.
0: Was Stefan Bierling hier sagt, klingt für mich schon etwas wie das Ende der Beziehung. Ein bisschen wie Schluss machen. Der eine lässt den anderen fallen, weil sie unterschiedliche Vorstellungen und Ziele haben. Was würde ein Zerwürfnis zwischen Donald Trump und Benjamin Netanyahu bedeuten?
1: Für die Amerikaner auf den ersten Blick keine so große Schwächung. Sie haben andere Optionen in der Region. Sie sind mit den Vereinigten Arabischen Emiraten sehr eng, auch militärisch. Langfristig natürlich wäre es eine Schwächung. Für die Israelis ist es die Katastrophe. Den amerikanischen Schutz, dem sie quasi ihr Überleben seit 1968 verdanken. Wenn der nicht mehr da ist, ist Israel wirklich alleine in einer doch sehr feindlichen Region. Und das wäre ein katastrophales Vermächtnis von Netanyahu, der sich ja immer an die Amerikaner und an Trump vor allem rangewanzt hat und jetzt im Grunde vor einem Scherbenhaufen seiner Politik steht.
0: Aber wenn es für Israel ein so großes Risiko ist, frage ich mich schon, warum hat denn Israel jetzt sich hier über die Anweisung von Trump gesetzt? Warum ignoriert sie ihn dann?
1: Weil die Interessen eben nicht identisch sind. Die Israelis haben im Grunde Existenzängste, die durch den 7. Oktober, den Massenmord der Hamas an israelischen Zivilisten, nochmal ins Unendliche gesteigert worden sind. Das heißt, Israel sieht sich immer in einem Endzeitkampf und auch richtigerweise so. Die Araber haben Israel seit 1948 mit einem Krieg nach dem anderen überzogen oder durch Terrororganisationen mit Anschlägen überzogen. Für Israel ist sozusagen die Gefahr viel dramatischer. Und deshalb werden sie nicht so leicht den schlanken Fuß machen können, auch mit Iran, wie es Trump ihnen im Moment nahelegt.
0: Trump hat sich unterdessen zu dem Ganzen geäußert. Gegenüber der Financial Times sagt er, die aktuelle Eskalation werde das geplante Abkommen mit Iran nicht stoppen. Wörtlich sagte Trump sogar, ich habe das alleinige Sagen. Aus dem Iran kommen dagegen warnende Töne. Die Regierung spricht von einem angespannten, chaotischen diplomatischen Prozess und sieht das Vertrauen in die USA weiter schwinden. In einem Statement auf der Plattform Truth Social fordert Trump beide Parteien auf, die Kampfhandlungen zu beenden. Israel und der Iran müssen sofort aufhören zu schießen, schreibt er. Trump spricht also wieder von Waffenstillstand. Netanyahu setzt auf militärischen Druck. Verliert Donald Trump immer mehr an Einfluss im Nahen Osten?
1: So direkt würde ich das nicht sagen. Natürlich hängt alles davon ab, ob es zu einem Friedensschluss kommt, wie der aussieht mit dem Iran. Er ist auf der einen Seite natürlich geschwächt, weil selbst die größte Militärmacht des Planeten diesen Mini-Staat Iran gleich gerade ökonomisch nicht in die Knie zwingen konnte. Aber gleichzeitig sind andere Staaten, vor allem die arabischen Staaten, sehr auf die amerikanische Unterstützung angewiesen. Und gerade die Vereinigten Arabischen Emirate, aber auch Kuwait und Bahrain werden sich wahrscheinlich noch eher an die Amerikaner anlehnen, angesichts der Eskalation durch den Iran des Konflikts, als dass sie sich ganz aus der Sache raushalten können. Für viele dieser Staaten gilt, there is no alternative zu den Vereinigten Staaten. Die Russen und die Chinesen sind einfach viel zu schwach, ähnliche Sicherheitsgarantien zu bieten, wie sie Amerika, selbst in eingeschränkter Form, in den letzten Monaten und Jahren geboten hat.
0: Sprechen wir nochmals kurz über die Beziehung zwischen Netanyahu und Trump. Wird denn Netanyahu vielleicht jetzt immer zum größeren Problem für Trump oder ist es weiterhin einfach ein wichtiger Verbündeter?
1: Es ist beides zur gleichen Zeit. Innenpolitisch wird Netanyahu ein immer größeres Problem. weil gerade die Zustimmung zur israelischen Politik bei den Demokraten sowieso dramatisch eingebrochen ist. Und sie waren ja immer sehr israelfreundlich, aber auch viele junge Republikaner Israel schon fast verschwörungstheoretisch dafür verantwortlich machen, dass die USA in diesen Krieg gegen den Iran hineingezogen worden sind. Da ist natürlich nicht viel dahinter, aber das schafft eine neue Realität. Trump kann sich jetzt von Netanyahu distanzieren und kriegt dafür sogar innenpolitische Zustimmung. Gleichzeitig bleiben die Israelis natürlich die wichtigste Militärmacht im Mittleren Osten. Und selbst wenn sie jetzt nicht ihre Kriegsziele alle erreicht haben, ohne die USA und ohne Israel wird diese Partnerschaft, wird die Einflussmöglichkeit von Washington in der Region geringer werden. Das heißt, diese Zusammenarbeit geht so viele Jahrzehnte zurück, ist so intensiv auch zwischen den Militärs, dass es dort im Grunde eine Angewiesenheit aufeinander gibt.
0: Wir hatten zu Beginn die Romanze, dann die gute Beziehung, dann kriselt es kommt der Rosenkrieg. Was kommt danach?
1: Naja, jetzt kommen erstmal Neuwahlen in Israel im Laufe des Herbstes. Und da kann sich die Sache natürlich schon wieder ändern. Gewinnt die Opposition, wird vor allem die israelische aggressive Politik in der Westbank und wahrscheinlich auch ihre Kriegspolitik eingeschränkt werden. Das könnte die Beziehungen zu den USA verbessern. Und auch Trump ist nur noch gut 2 Jahre im Amt. Und auch da kann es dann einen Neustart unter einem demokratischen Präsidenten geben. Das heißt, das Schöne an Demokratie ist, wir haben den ständigen Wechsel in beiden Regierungen, beiden Demokratien. Und damit gibt es die Möglichkeit, mit neuem Elan ein Beziehungsgeflecht aufzubauen, wiederzubeleben und neu zu gestalten.
0: Das war News Plus. Produziert hat heute Lea Sager, mitgearbeitet hat Gabriel Gasser und ich bin Vanessa Leder-Gerber. Wenn ihr Fragen oder Feedback habt oder wenn ihr uns gerne mal ein Thema durchgeben möchtet, dann schreibt uns auf newsplus@srf.ch oder macht uns eine Sprachmitteilung 076 320 10 37. Schön, wart ihr mit dabei und bis bald.

0: Die Nachrichten von SRF um 20 Uhr mit Lukas Lüthi. Wie soll die 13. AHV-Rente finanziert werden? Diese Frage haben National- und Ständerat noch immer nicht geklärt. Der Ständerat blieb heute bei der Meinung, dass die zusätzliche Rente über eine Mischfinanzierung sichergestellt werden soll. Das heißt über eine höhere Mehrwertsteuer und über höhere Lohnbeiträge. Nun geht das Geschäft noch einmal in den Nationalrat. Die Grosse Kammer hielt letzte Woche an ihrer Lösung fest und will die 13. AHV-Rente nur über eine befristete Mehrwertsteuererhöhung finanzieren. Sollte der Nationalrat dabei bleiben, kommt die Vorlage in die Einigungskonferenz. Die 13. AHV-Rente wurde vor gut 2 Jahren vom Stimmvolk angenommen. Ende dieses Jahres wird sie erstmals ausbezahlt. Frankreich und Deutschland bauen kein gemeinsames Kampfflugzeug. Nach jahrelangen Verhandlungen ist das milliardenschwere Rüstungsprojekt gescheitert. Die beiden Flugzeugkonzerne Airbus und Dassault konnten sich nicht einigen, sagen Vertreter der deutschen Regierung laut mehreren Medien. Das Projekt werde deshalb nicht weitergeführt. Damit ist das bisher größte europäische Rüstungsprojekt gescheitert. Gestartet ist das Projekt für ein deutsch-französisches Kampfflugzeug vor 9 Jahren. Weiterverfolgt werde aber die Vernetzung von unterschiedlichen Waffensystemen. Papst Leo XIV. Hat sich in Spanien mit 6 Menschen getroffen, die Opfer sexuellen Missbrauchs durch Geistliche waren. Die Opfer hätten Papst Leo ihre Geschichten erzählt und Vorschläge gemacht, wie die Kirche reagieren soll, teilt der Vatikan mit. Leo habe ihnen versprochen, dass die römisch-katholische Kirche zusätzliche Anstrengungen unternehme, um sich zu verändern. Die Kirche solle ein sicherer Ort werden, sagte der Pontifex. Das Treffen fand in der spanischen Hauptstadt Madrid statt und war Teil der Spanienreise von Papst Leo. In der japanischen Stadt Utsunomiya blieben heute sämtliche Primar- und Mittelschulen geschlossen. Der Grund: Seit Samstag gab es in der Stadt nördlich von Tokio mehr als 10 Meldungen von Bärensichtungen. Das gab die Stadtverwaltung bekannt. Ob es sich um einen oder mehrere Bären handelt, ist nicht bekannt. Dutzende Jäger und Polizisten seien derzeit auf der Suche nach dem Tier. In Japan dringen Bären zunehmend in menschliche Siedlungsgebiete vor. Letzte Woche verletzte ein Kragenbär in der Stadt Fukushima mindestens 4 Menschen. Fachleute vermuten, dass die Bären wegen des Klimawandels weniger ihre natürliche Nahrung finden. Und das Wetter: Morgen ist es wechselnd bewölkt und gebietsweise nass. Im Norden gibt es um 18, im Süden 25 Grad. Das waren Nachrichten von Radio SRF. Verantwortlich Konrad Muschk.
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2: Albin Kurti gewinnt ein weiteres Mal die Wahlen im Kosovo. Aber auch nach diesem dritten Anlauf bleibt offen, ob es nun klappt mit einer neuen Regierung. Und dann blicken wir nochmal zurück ans Swiss Economic Forum in Interlaken und fragen, wie sehr belastet der starke Franken die Schweizer Wirtschaft? Das ist 4x4 und ich bin Dominik Rolli. Die Menschen im Kosovo haben schon wieder ein neues Parlament gewählt, zum dritten Mal innerhalb 16 Monaten. Und schon wieder gewinnt die Partei von Regierungschef Albin Kurti. Die Partei kommt zwar auf weniger Stimmen als bei den letzten Wahlen im Dezember, und doch scheint Kurti fest im Sattel zu sitzen. Warum ist das so? Das hat Silvan Zemp die freie Journalistin Adelina Gashi gefragt. Sie berichtet regelmäßig aus dem Kosovo.
3: Ich glaube, dafür muss man in die Vergangenheit schauen. Albin Kurti kam aus einer Underdog-Rolle an die Macht. Er galt lange als politischer Außenseiter, der sich klar von der bis 2021 regierenden politischen Elite unter Hashim Thaçi abgegrenzt hat und damals vor allem mit dem Wahlversprechen angetreten ist, die grassierende Korruption im Land zu bekämpfen. Und dieses Versprechen konnte er immerhin in Teilen auch einhalten. Aber ich glaube, dass Kurtis Beliebtheit auch so begründet werden kann, dass er bei Kosovaren und Kosovarinnen den Ruf genießt, sich für Kosovos Unabhängigkeit einzusetzen, besonders im Dialog mit dem Nachbarland Serbien, das eben diese Unabhängigkeit bis heute nicht anerkennt und Kurti bis anhin eine sehr unnachgiebige Linie verfolgt hat.
4: Jetzt sind es die dritten Wahlen innerhalb von rund 1,5 Jahren. Machen wir vielleicht noch einen Schritt zurück. Weshalb musste im Kosovo überhaupt schon wieder gewählt werden?
3: Das liegt daran, dass sich die regierende Partei, also die Vetmedosje, und die Opposition einfach nicht einigen können. Obwohl die Regierungsbildung nach den letzten Wahlen im Dezember recht rasch vonstatten ging, scheiterte es dann bei der Wahl des Staatspräsidenten. Und dafür sind nun mal 2/3 der Stimmen im Parlament nötig. Und keiner der vorgeschlagenen Kandidaten der Vetmedosje hat diesen Stimmenanteil erhalten. Vjosa Osmani, die in den letzten 4 Jahren das Amt der Präsidentin innehatte, wurde nicht mehr von Albin Kurti vorgeschlagen.
4: Das ist also der Grund, weshalb schon wieder gewählt wurde. Und das schon wieder, das könnte man auch bei Albin Kurti sagen, denn einmal mehr hat seine Partei, die Vetmedosje, die Wahlen gewonnen. Wofür stehen denn Kurti und seine Partei politisch?
3: Politisch und auch wirtschaftlich lässt sich die Vetmedosje links oder auch mittellinks verorten. Vetmedosje heißt auf Deutsch so viel wie Selbstbestimmung. Und ich würde sagen, der Name ist Programm. Nationale Selbstbestimmung und Souveränität sind der Kern ihrer politischen Identität. Die Vetmedosje betreibt sozialdemokratische Wirtschaftspolitik und setzt sich etwa für stärkere soziale Absicherung, also für höhere Renten ein, für höhere staatliche Investitionen. Und wie ich ja auch schon vorher erwähnt hatte, setzen sie sich vor allem gegen Korruption ein.
4: Was bedeutet dieses Resultat jetzt für die Stabilität des Landes? Droht da weiterhin eine politische Blockade?
3: Das wird sich jetzt natürlich in den nächsten Wochen zeigen. Kosovos politische Klasse vermisste in den letzten Monaten und bisher eine Kompromisskultur. Aber die ist nötig, um eine voll handlungsfähige Regierung stellen zu können. Und sollte sich also diesbezüglich kein grundlegender Sinneswandel abzeichnen, droht die nächste Blockade, ja.
4: Und welche Folgen hat diese Blockade, hat dieser politische Stillstand jetzt auch ganz konkret für die Bevölkerung des Kosovo?
3: Also ohne eine handlungsfähige Regierung können nun mal keine Budgets gesprochen werden. Und für die Bevölkerung hat das in den letzten Monaten zum Beispiel bedeutet, dass der öffentliche Verkehr stillstand, weil die Busfahrer ihren Lohn nicht mehr erhalten haben. Oder dass Angestellte des öffentlich-rechtlichen Fernsehsenders ihre Arbeit niedergelegt haben, aus dem gleichen Grund. Und außerdem droht Kosovo wegen des Stillstands 880 Millionen Euro an Fördergeldern der EU zu verlieren. Das ist Geld, das das Land dringend nötig hat, um eben diese Reformen irgendwann dann auch umsetzen zu können.
2: Das sagt die freie Journalistin Adelina Gashi. Sie berichtet regelmäßig aus dem Kosovo und Albanien. Die russische Regierung rationiert Treibstoffe. Seit einigen Tagen ist die Menge an Benzin und Diesel beschränkt, und zwar auf der annektierten Halbinsel Krim und im besetzten ukrainischen Gebiet Luhansk. Wieso beschränken die russischen Behörden Diesel und Benzin? Das hat Manuel Fasol, Russland-Korrespondent Callum McKenzie, gefragt.
5: In Moskau und im Nordwesten von Russland gibt es derzeit Einschränkungen an den Tankstellen. Bei den Tankstellen von gewissen Anbietern sind Käufe pro Auto auf 100 Liter beschränkt, aber an anderen darf man nur 20 Liter auf einmal tanken. Die Firmen erklären das teilweise mit Versorgungsengpässen, also offenbar gibt es bereits Versorgungsprobleme. Anderswo sieht es eher danach aus, als sei es eine präventive Maßnahme, um Hamsterkäufe zu verhindern. Aber das lässt auch darauf schließen, dass sich Engpässe zumindest abzeichnen. Zudem sind die Benzinpreise in gewissen Regionen gestiegen.
6: Diesel und Benzin sind auf der Halbinsel Krim, die Russland ja völkerrechtswidrig annektiert hat, schon ein paar Tage früher beschränkt worden. Wie knapp sind die Treibstoffe denn da?
5: Ja, auf der besetzten Krim ist die Lage schwieriger und das hat ernsthafte Engpässe. Dort wird Benzin schon seit Ende Mai rationiert. Die Behörden sind zuerst auf ein Gutscheinsystem umgestiegen, um die Benzinverkäufe zu regulieren. Aber gerade am Donnerstag hat man Benzinverkäufe auf der ganzen Krim komplett gestoppt, offenbar weil es an den meisten Tankstellen einfach kein Benzin mehr gibt. Die russischen Behörden dort haben mitgeteilt, dass das Verbot sich ein paar Tage andauern werde und dass die Engpässe allgemein noch mehrere Wochen bestehen würden.
6: Wieso gibt es auf der Halbinsel Krim denn einen größeren Versorgungsengpass an Diesel und Benzin?
5: Ja, die Krim muss man separat betrachten. Das Problem dort ist, dass die Versorgungsrouten unter ukrainischen Beschuss geraten. Im Prinzip gibt es zwei Autorouten, die die Halbinsel mit dem russischen Kernland verbinden. Einerseits die große Krimbrücke nach Südrussland, andererseits eine neue Autobahn, die Russland durch die besetzten Gebiete bis zur Krim hat bauen lassen. 2022, nachdem es die ukrainischen Regionen dort entlang des Asowschen Meers besetzt hat. Und die Brücke ist ja in den letzten Jahren schon mehrmals von der Ukraine angegriffen worden und man betrachtet diese Achse als zu verwundbar, zu exponiert für wichtige Transporte. Deswegen hat man die Autobahn benutzt, aber in den letzten Monaten ist die ukrainische Drohnentechnologie so weit fortgeschritten, dass die ukrainischen Streitkräfte diese Autobahn mehr oder weniger konstant beschießen können und auch gezielt militärische Ziele und Tankfahrzeuge beschießen. Und das ist ein ernsthaftes Problem für die Versorgung der Krim und die Behörden dort haben jüngst gewarnt, dass man wegen Spionage festgenommen werden kann, wenn man Tankfahrzeuge fotografiert oder über deren Standort informiert.
6: Auf der Halbinsel Krim fehlt es also auch deshalb an Treibstoff, weil Transport dorthin schwieriger ist. Das wegen des Kriegs, Sie haben es erwähnt. In Moskau oder in Nordrussland gibt es aber auch Engpässe. Was ist denn da das Problem?
5: Genau, das ist ein etwas anderes Problem. Im Sommer kommt es in Russland oft zu solchen Engpässen, weil es dann für Benzin eine höhere Nachfrage gibt. Einerseits fahren dann die Leute in die Ferien, teils über sehr weite Strecken. Und andererseits ist der Sommer die Zeit, in der es viel landwirtschaftliche Aktivität gibt, wo die Bauern viel zu tun haben und Benzin und Diesel brauchen für ihre Traktoren oder andere Fahrzeuge und Geräte. Also so viel zur Nachfrage. Dann gibt es saisonale Probleme bei der Versorgung. Im Sommer, wenn das Wetter gut ist, werden oft Wartungsarbeiten durchgeführt bei den Raffinerien, die diese Ölprodukte herstellen. Das heißt, die arbeiten nicht bei voller Kapazität. Aber dafür gibt es noch einen anderen wichtigen Grund, den es in Friedenszeiten nicht gibt. Ukrainische Drohnen treffen auch regelmäßig diese Raffinerien und andere Ölinfrastruktur. Und das trägt auch zu den Engpässen bei. Und die Nachrichtenagentur Reuters schreibt etwa, dass ukrainische Angriffe jüngst Anlagen getroffen haben, die 30% der Benzinproduktion in Russland ausmachen.
6: Verhängt haben die Rationierungen und der Kerosinexportstopp die russischen Behörden. Wie begründen Sie dies gegenüber Ihrer Bevölkerung?
5: Also auf der Krim wurden die Rationierungen von den Behörden verordnet wegen den Versorgungsproblemen. Die sagen das auch. Aber sonst sind es die Tankstellenfirmen, die das entschieden haben. Aber es stimmt, die Leute merken das natürlich und die Behörden müssen das irgendwie erklären. Aber man geht nicht so direkt darauf ein. Von den Behörden heißt es, es gehe darum, den Markt stabil zu halten. Man handle im Interesse der Konsumenten und der Firmen. Und über Versorgungsengpässe will man nicht so reden, vermutlich weil man nicht über die ukrainischen Angriffe reden will. Und die Engpässe im russischen Kernland sind wohl erst noch punktuell, aber das könnte sich ändern. Erfahrungsgemäß wird es gegen Ende des Sommers enger im August, weil die Sommerferien haben an sich noch nicht richtig angefangen und auch die landwirtschaftliche Arbeit wird erst dann richtig intensiv. Und wir werden sehen, wie es mit den ukrainischen Angriffen weitergeht.
6: Ja, und diese Angriffe der Ukraine, die könnten ja auch noch schlimmer werden. Also der Höhepunkt, der kommt wahrscheinlich erst noch. Wie gut gelingt es dem Kreml im Moment noch, den Krieg von der Bevölkerung fernzuhalten?
5: Also die Bevölkerung spürt die Folgen des Krieges eigentlich schon länger. Die breiteren wirtschaftlichen Probleme merkt man hier im Alltag wahrscheinlich schon seit dem letzten Sommer, würde ich sagen, oder spätestens seit Ende letzten Jahres. Die Steuern sind erhöht worden, Löhne sind tiefer oder werden teilweise mit großer Verspätung erst ausgezahlt, KMUs gehen ein und so weiter und das kann man nicht mehr verbergen. Und übrigens gab es das Problem mit der Benzinknappheit auch schon im letzten Sommer ausgerechnet. genau denselben Gründen. Das heißt, der Krieg ist bei den Menschen schon längst angekommen und viele Leute, mit denen ich hier spreche, sind auch unzufrieden. Aber das äußert sich nicht in Protest. Dazu ist die Angst zu groß oder die Bereitschaft einfach nicht da. Das heißt, der Kreml hat deswegen keinen Grund, seinen Kriegskurs zu ändern und er ist bereit, die Bevölkerung noch mehr leiden zu lassen, um diesen Krieg weiterzuführen.
2: Das sagt Russland-Korrespondent Callum McKenzie. Der Schweizer Franken wird immer stärker. Darüber haben wir am Swiss Economic Forum in Interlaken gesprochen. Denn für viele tönt der starke Franken zunächst gut. Die Ferien im Ausland werden günstiger. Für Unternehmen, die viel exportieren, ist es aber oft ein Problem. Ihre Produkte werden im Ausland teurer und die Margen geraten unter Druck. Claudia Mörker ist Geschäftsleiterin des Verbands Swiss Exports. Ich habe sie gefragt, was sie von den Unternehmen gehört hat, ob sie den starken Franken wegstecken oder ihnen langsam aber sicher der Schnauf ausgeht.
7: Wegstecken nicht, damit umgehen hat man gelernt. Also viele KMUs haben mir bereits 2015 gesagt, ja 1,35 bis 1,40, das ist eigentlich der Kurs, den wir bräuchten, um erfolgreich zu sein. Da sind wir lange und weit davon entfernt, aber die Unternehmen gibt es zum Glück zum großen Teil immer noch. Der Dauerstress, mit dem geht man um, ein Margendruck, aber wie wir es auch in der Wirtschaft gehört haben, natürlich die Importseite, die hilft. Und exportieren können wir nur dadurch, dass wir eben auch importieren. Wir haben die Rohstoffe nicht, das hilft den Unternehmen. Und es ist sehr situativ, Export ist nicht exakt, sondern man muss eine Lösung finden für jedes Produkt, für jedes Land.
2: Also situativ unterschiedlich, je nach Branche, je nach Produkt. Welche Firmen trifft die Frankenstärke denn am härtesten aus Ihrer Sicht?
7: Die Produktion, also die Industrie, die Memo-Industrie, das sehen wir ganz, ganz intensiv. Da gibt es viel Kurzarbeit, da ist viel noch Corona aufzuarbeiten. Da sind die größten Schwierigkeiten. Dort, wo die Prozesse verändert wurden, wo man sehr starke Nischen hat, dort hat man natürlich immer noch eine Erfolgschance. Das sieht man ganz deutlich, diesen Unterschied.
2: Ja, und eben ein Mittel wäre, die Preise einfach zu erhöhen quasi, aber das ist ja ziemlich schwierig, glaube ich mal, oder in dem starken Wettbewerb.
7: Absolut, besonders in der EU. Die Preissensitivität ist enorm hoch. Da kann man die Preise nicht beliebig erhöhen. Natürlich versucht man gerade im Export neue Wege zu gehen, die Lieferketten anzupassen, auch das Land des ersten Eintritts ein bisschen zu verändern, Einkäufe zu verändern, Reihengeschäfte zu machen. Aber das kann nicht so schnell umgesetzt werden in der Regel, weil gerade diese Unternehmen auch langfristige Verträge haben.
2: Es gibt ja die Möglichkeit, dass man Währungsrisiken absichern kann. Vielleicht können Sie das ganz kurz erklären, wie funktioniert das?
7: Das ist natürlich von der Bankenseite her immer sehr gewünscht, auch dass man das macht. Währungsrisiken, da kann man ja die Verträge entsprechend auch über Versicherungslösungen, kann das ein Unternehmen machen. Wie das explizit in jedem Unternehmen funktioniert, ich glaube, das übersteigt jetzt unsere Verbandsinformationen. Wir unterstützen natürlich vor allem dort, wenn man Lösungen sucht, die Produkte zur richtigen Zeit, die richtigen Qualität in den Markt eben liefern zu können.
2: Aber reicht es denn aus, wenn man so eine Absicherung macht? Oder ist das...
7: Es ist immer eine Vielfalt natürlich von Themen, die man beachten muss. Und Export, wie ich gesagt habe, das ist nicht exakt, ist keine exakte Wissenschaft. Sondern man versucht, die beste Lösung zu finden und die eben auch agil und flexibel den neuen Herausforderungen entsprechend auch mit AI eben anzupassen.
2: Sie beraten ja auch Unternehmen, die exportieren wollen. Was sagen Sie denen im Moment?
7: Dass sie durchhalten sollen, den Pioniergeist der Schweiz behalten und natürlich eben die Lösungen mit den Experten zusammenzufinden. Ich glaube, das ist ganz enorm wichtig, weil in den letzten Monaten höre ich immer, die Standortfrage wird viel intensiver diskutiert und das tut mir sehr weh, weil wir brauchen nicht nur die Kompetenz hier im Land, sondern wir brauchen auch die Arbeitsplätze. Und ein Forschungszentrum, ein Kulturzentrum hier zu bauen, aber aufgrund der Regulationen die neuen Produktionsstandorte ins Ausland zu verlegen, das ist nicht ganz, was wir natürlich schätzen. Und wir versuchen, das hier zu behalten.
2: Aber da höre ich raus, da gibt es Bewegungen bei Firmen, Verlagerungen ins Ausland.
7: Da gibt es Bewegungen, also China, USA, Europa, Business Hubs zu bauen und in der Schweiz natürlich eben nur diese Funktionen zu belassen, die elementar eigentlich auch der Kern, das Herz des Unternehmens sind.
2: Gibt es auch Hilferufe von den Unternehmen, dass die Politik exportorientierte Firmen stärker unterstützen sollte wegen der Frankenstärke?
7: Jedes Jahr die gleiche. Wir machen eine Mittelstandsstudie seit 9 Jahren. Und das Fazit, das sich über alle Jahre immer wieder gezeigt hat, ist die Politik, die gefordert ist, die Rahmenbedingungen zur EU, die Unsicherheit, die Planungsunsicherheiten, die die Unternehmen haben, zu verbessern.
2: Das sagt Claudia Mörker, sie ist Geschäftsleiterin des Verbands Swiss Export. Ich habe letzte Woche am Swiss Economic Forum in Interlaken mit ihr gesprochen. Und jetzt kommen wir noch zur Frage, warum der starke Franken überhaupt so stark ist. Das hat nämlich historische Gründe. Darüber habe ich mit dem Ökonomen Adriel Joost gesprochen und ihn als erstes gefragt, wie ist der Franken überhaupt so stark geworden?
8: Das ist eine lange Geschichte. Das begann vermutlich schon bald nach der Gründung der Schweizerischen Nationalbank. Auch mit den Weltkriegen hat das zu tun, wo die Schweiz zum Glück außen vor blieb, dadurch weniger Schulden aufnehmen musste und darum auch ihre eigene Währung weniger abwerten musste, als es andere Länder mussten. Das war schon historisch. Dann ein guter Start, wenn man so will, für den Franken. Hat sich dann aber auch über die Jahrzehnte bestätigt. Die Schweizerische Nationalbank blieb unabhängiger im Vergleich zu anderen Zentralbanken. Das heisst, die Politik hat weniger der Zentralbank, der Nationalbank gesagt, was sie zu tun hat, sondern die SNB konnte sich mehr darauf fokussieren, ja auch die Inflation tief zu halten in der Schweiz. Tiefer, als sie eben dann in vielen anderen Ländern war.
2: Und kann man denn sagen, die Schweiz war in dieser Hinsicht vorbildlich unterwegs, dass sie sehr wenig Schulden aufgenommen hat?
8: Ja, und da kann man tatsächlich als Vorbild bezeichnen, die SNB, die Schweiz insgesamt, wie sie mit der Währung umgeht und für die Stabilität der Währung schaut. Man kann natürlich, wenn man will, den Franken auch mit dem Gold vergleichen und da sieht dann der Vergleich ein bisschen weniger gut aus. Der Goldpreis steigt ja in Franken, das heißt, der Wert von Gold, wenn man das als Währung betrachtet, schlägt auch den starken Schweizer Franken. Das heißt, auch in der Schweiz hatten wir natürlich Inflationsraten, die höher als null waren. Auch in der Schweiz kann man mit 100 Franken heute weniger kaufen, als man es noch vor 10, aber vor allem auch vor 40 oder 50 Jahren kaufen konnte. Das heißt, auch hier ist der relative Vergleich wichtig. Aber wenn man jetzt von der normalen Währung betrachtet, ist die Schweiz sicher ein Vorbild.
2: Also der starke Franken spiegelt die hohe Glaubwürdigkeit, die politische Stabilität auch in der Schweiz. Es ist ja eigentlich erfreulich, oder? Also wer profitiert vom starken Franken?
8: Ich glaube, schlussendlich können alle profitieren von dieser Stabilität. Es geht der Wirtschaft gut damit über die lange Frist. Es zeigt sich ja gerade in der Schweiz, der Wirtschaft geht es gut, obwohl es natürlich kurzfristig auch Kosten hat, von denen wir sicher auch noch sprechen werden. Aber in der langen Frist ist die Schweiz sogar ein sehr gutes Beispiel, dass eine starke Währung mit einer stabilen Wirtschaft und einer stabilen Gesellschaft sehr gut zusammenhängen kann.
2: Aber eben, Sie haben es gesagt, es gibt auch Kosten, zum Beispiel für die Außenwirtschaft. Für die ist ja ein starker Franken schon eine Herausforderung.
8: In der kurzen Frist definitiv. Die Außenwirtschaft, also Exportfirmen, die müssen ihre Produkte und Dienstleistungen im Ausland verkaufen. Da spielt der Wechselkurs eine Rolle und wenn dieser Wechselkurs nun innerhalb von einem Jahr der Franken aufwertet, ein paar Prozent gegenüber diesen Währungen, dann wird das Produkt auch ein paar Prozent teurer und die Margen sind dann häufig nicht so groß, dass man das einfach so wegstecken kann. Das heißt, diese Exportfirmen spüren diese Veränderung in der kurzen Frist definitiv. Es spornt sie natürlich dann aber auch an, möglichst effizient zu sein, zu schauen, ja, wie können wir noch ein besseres Produkt kreieren. Oder volkswirtschaftlich betrachtet, konzentriert sich dann eine Wirtschaft vielleicht auch eher auf Branchen, die eine höhere Wertschöpfung haben, in denen dann die einzelnen kleinen Auf- und Abwertungen eben dann tatsächlich ein bisschen eine geringere Rolle spielen. Zum Beispiel die Pharmaindustrie mit ihren Produkten, die weniger preissensitiv sind, wie man sagt, als andere Produkte. Das heißt, man braucht die Medikamente sowieso. Und ob sie dann ein bisschen teurer sind oder weniger, macht dann einen geringeren Unterschied. Und so hat sich die ganze Wirtschaft auch adaptiert oder immer wieder adaptiert sie sich dann an diese Aufwertungen und macht sie sogar stabiler und stressresistenter.
2: Also eigentlich der starke Franken quasi als Innovationsmotor auch für die Schweiz.
8: Ja, das kann man wirklich so sagen und das darf man auch nicht leichtfertig so sagen, weil Innovation auch immer viel mit harter Arbeit mit Schweiß zu tun hat und nicht einfach so, ja, nur lustig ist in der kurzen Frist. Aber wie das Krafttraining auch nicht vielleicht lustig ist in der kurzen Frist, die Effekte, die man dann merkt über die Jahre oder die Jahrzehnte, die können sich dann sehen lassen.
2: Die Schweizerische Nationalbank, sie kann ja Einfluss nehmen auf den Franken. Was steht ihr da für ein Werkzeugkoffer sozusagen zur Verfügung?
8: Ja, das Hauptwerkzeug sind tatsächlich direkte Interventionen am Devisenmarkt. Das heißt, dass sie dann die SNB Euros und Dollars kauft, um dann am täglichen Markt dann diese Preise zu beeinflussen. Und die Frage ist natürlich, wie langfristig wirkt dann diese Intervention? Und da ist die Forschung ein bisschen uneinheitlich. Über die lange Frist zählt dann eben mehr wieder, ja, wie glaubwürdig, wie stabil ist die Schweiz und wie hoch sind die Inflationsraten. Und auf das schaut natürlich die SNB dann auch irgendwo und versucht wieder ein bisschen diese kurzfristige Bewegung dorthin anzugleichen, wo sie denkt, dass die langfristigen Bewegungen sich hin entwickeln.
2: Aber verstehe ich das richtig? Die SNB interveniert prinzipiell dann, wenn es möglicherweise gefährlich werden könnte für die Wirtschaft kurzfristig.
8: Genau, wenn das Tempo, die Dynamik der Aufwertung eben schneller ist, als es die Wirtschaft verdauen könnte. Ein paar Prozent Aufwertung ist hart, aber tötet jetzt eine Firma vermutlich nicht. Oder zumindest eine solide, gut aufgestellte Firma. Wertet jetzt der Franken innerhalb eines Jahres um 10%, 15%, 20% auf, dann sieht es natürlich dann anders aus. Das hat dann konjunkturell auf die Schweizer Wirtschaft viel größere Auswirkungen. Und dort ist das Mandat der SNB dann sicher eher gegeben, dass sie dort dann tatsächlich ein bisschen eine Glättung macht, auch dieser Aufwertung.
2: Machen wir noch kurz einen Ausblick, Adriel Jost. Wie wird sich der Franken in Zukunft entwickeln?
8: Ja, das ist natürlich eine spannende Frage, die nicht einfach zu beantworten ist, wie wenig was in der Zukunft passiert. Ich glaube, kurzfristig kann man wirklich nicht viel sagen zu Währungen. Das ist getrieben durch Entwicklungen, die einfach nicht vorhersehbar sind. Zum Beispiel, was jetzt im Iran-Krieg gerade passiert. Und da wissen vermutlich auch Donald Trump und die iranische Regierung nicht so genau, was morgen passiert. Jetzt ein bisschen die mittlere, längere Frist betrachtet, kann man die Prognose wagen, dass der Franken weiter aufwerten wird. Weil so diese langfristigen Dynamiken, die wir diskutiert haben, diese Stabilität, diese differen Inflationsraten, diese Schuldenentwicklung, die in der Schweiz viel weniger dynamisch ist, geringer ist als im Ausland. All das führt dazu, dass man eigentlich damit rechnen kann, dass der Franken den mittleren und langen Frist weiter aufwertet.
2: Und gibt es da irgendwo eine Schmerzgrenze?
8: Ja, wenn die Entwicklung kurzfristig eben nicht zu stark ist, sehe ich nicht eine Schmerzgrenze. Dann ist es mehr eine Entwicklung, die wir schon jetzt über Jahrzehnte gesehen haben und wie wir sehen, insgesamt ja eigentlich nichts zu schlechten Ergebnissen geführt hat.
2: Das sagt der Ökonom Adriel Jost über die Entwicklung des Schweizer Frankens. Die starke Währung war Thema in unserer Sondersendung vom Swiss Economic Forum in Interlaken. 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Das war 4x4, ausgewählte Inhalte aus dem Programm von SRF 4 News. Weiter geht's hier gleich mit den aktuellen Meldungen.

0: Die Nachrichten von SRF um 20.30 Uhr mit Lukas Lüthi. Wie soll die 13. AHV-Rente finanziert werden? Diese Frage haben National- und Ständerat noch immer nicht geklärt. Der Ständerat blieb heute bei der Meinung, dass die zusätzliche Rente über eine Mischfinanzierung sichergestellt werden soll. Das heißt über eine höhere Mehrwertsteuer und über höhere Lohnbeiträge. Nun geht das Geschäft noch einmal in den Nationalrat. Die Grosse Kammer hielt letzte Woche an ihrer Lösung fest und will die 13. AHV-Rente nur über eine befristete Mehrwertsteuererhöhung finanzieren. Sollte der Nationalrat dabei bleiben, kommt die Vorlage in die Einigungskonferenz. Die 13. AHV-Rente wurde vor gut 2 Jahren vom Stimmvolk angenommen. Ende dieses Jahres wird sie erstmals ausbezahlt. Frankreich und Deutschland bauen kein gemeinsames Kampfflugzeug. Nach jahrelangen Verhandlungen ist das milliardenschwere Rüstungsprojekt gescheitert. Die beiden Flugzeugkonzerne Airbus und Dassault konnten sich nicht einigen, sagen Vertreter der deutschen Regierung laut mehreren Medien. Das Projekt werde deshalb nicht weitergeführt. Damit ist das bisher größte europäische Rüstungsprojekt gescheitert. Gestartet ist das Projekt für ein deutsch-französisches Kampfflugzeug vor 9 Jahren. Weiterverfolgt werde aber die Vernetzung von unterschiedlichen Waffensystemen. Papst Leo XIV. Hat sich in Spanien mit 6 Menschen getroffen, die Opfer sexuellen Missbrauchs durch Geistliche waren. Die Opfer hätten Papst Leo ihre Geschichten erzählt und Vorschläge gemacht, wie die Kirche reagieren soll, teilt der Vatikan mit. Leo habe ihnen versprochen, dass die römisch-katholische Kirche zusätzliche Anstrengungen unternehme, um sich zu verändern. Die Kirche solle ein sicherer Ort werden, sagte der Pontifex. Das Treffen fand in der spanischen Hauptstadt Madrid statt und war Teil der Spanienreise von Papst Leo. In der japanischen Stadt Utsunomiya blieben heute sämtliche Primar- und Mittelschulen geschlossen. Der Grund? Seit Samstag gab es in der Stadt nördlich von Tokio mehr als 10 Meldungen von Bärensichtungen. Das gab die Stadtverwaltung bekannt. Ob es sich um einen oder mehrere Bären handelt, sei nicht bekannt. Dutzende Jäger und Polizisten seien derzeit auf der Suche nach dem Tier. In Japan dringen Bären zunehmend in menschliche Siedlungsgebiete vor. Letzte Woche verletzte ein Kragenbär in der Stadt Fukushima mindestens 4 Menschen. Fachleute vermuten, dass die Bären wegen des Klimawandels weniger ihre natürliche Nahrung finden. Und das Wetter: Morgen ist es wechselnd bewölkt und gebietsweise nass. Im Norden gibt es um 18, im Süden 25 Grad. Das waren Nachrichten von Radio SRF, verantwortlich Konrad Muschk.
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4: Zum ersten Mal seit der Waffenruhe haben sich Iran und Israel wieder gegenseitig mit Raketen beschossen. Teheran hat gestern Abend Nordisrael angegriffen. Israel hat dann wenige Stunden später darauf reagiert. Mein Gast ist der Cyrus Shayek, Historiker und Nahostexperte vom Geneva Graduate Institute. Willkommen im Tagesgespräch.
5: Danke vielmals für die Einladung. Willkommen, Herr Karasek. Merci.
4: Wieso hat Iran jetzt gerade angegriffen?
5: Iran ist sehr zuversichtlich. Sie haben das Gefühl, und ich glaube, das stimmt auch, dass sie strategisch den 40-Tage-Krieg gewonnen haben. Das heisst, die Amerikaner und die Israelis haben alle ihre Kriegsziele verfehlt. Sie sind zuversichtlich auch in dem Sinn, dass sie das Gefühl haben, dass eine neue, wirklich längere militärische Runde entweder vermieden werden kann oder dass der Iran auch die neue militärische Runde, das heisst einen neuen Schlagabtausch, strategisch gewinnt. Und drittens sind sie zuversichtlich, dass der Trump einen Vertrag mehr will und an einem mehr interessiert sind als sie. Und dass der Trump aus dem Grund Israelis zurückbinden kann und wenn er es nicht macht, dass die Iraner den Trump militärisch oder politisch abstrafen können. Das ist so ein bisschen der Hintergrund.
4: Also Sie haben jetzt ein paar Mal das Wort «zuversichtlich» verwendet. Also «zuversichtlich» bedeutet, Iran fühlt sich stark.
5: Das ist ganz richtig. Und die Iraner fühlen sich nicht nur stark, sondern sie haben das Gefühl, dass jetzt der Zeitpunkt ist gekommen, die strategische Stärke auszubauen und weiter sozusagen absichern. Und ich glaube, da haben die Iraner zwei politische Langzeitziele. Einerseits versuchen sie, die strategische Niederlage von Israel und den Amerikanern militärisch zu unterstreichen. Das heisst, Zuhörer mögen sich sicher daran erinnern, dass ein Kriegsziel sicher von Israel das war, dass man das iranische Raketenprogramm zurückbindet, wenn nicht zerstört. Und das ist noch nicht passiert. Jetzt schiessen die Iraner Raketen auf Israel. Das beweist, dass die iranische Arsenal immer noch funktioniert. Und zweitens ist da ein politisches Langzeitziel vom Iran, auch regional, das heisst auch außerhalb des Golfraums, bestimmter auftreten zu können. Das heisst gegenüber Israel jetzt auch im Libanon selber.
4: Israel macht sich auf weitere Schläge aus dem Iran gefasst und hat jetzt in der Nacht die Sicherheitsvorkehrungen im ganzen Land verstärkt. Glauben Sie daran, dass es da weitere Angriffe gibt vom Iran?
5: Ich glaube, es ist sehr möglich. Sicher kann man nicht sein. Und ich glaube, es ist sehr möglich, genau aus dem vorher erwähnten Grund, dass die Iraner im Moment sehr zuversichtlich sind.
4: Iran hat ganz bestimmte Ziele in Israel angegriffen. Was können Sie da dazu sagen?
5: Erst, ich glaube, der Hauptgrund ist, dass die Iraner den Israelis gegenüber signalisieren wollen, dass sie nicht einfach die ganze Zivilbevölkerung ins Ziel nehmen wollen, sondern dass ganz bestimmte Ziele können und müssen ins Visier genommen werden.
4: Was sind das für Ziele?
5: Das heisst, im Moment sind das drei grosse Kategorien. Eins

0: Also ich glaube, der Hauptgrund ist der, dass man versucht, jedenfalls im Moment eine Eskalation, eine sofortige Eskalation zu vermeiden. Wenn die Iraner auch ganz klar zivile Ziele hätten angegriffen, zum Beispiel einfach irgendwie größere Städte hätten angegriffen, dann wären die Israelis in einer Position, selber sofort sehr, sehr viel weitere zivile Ziele im Iran selber auch anzugreifen. Und ich glaube, im Moment jedenfalls will der Iran das vermeiden und die Israelis wollen das Gleiche auch vermeiden. Vielleicht kommen wir in dieser Situation immer, aber in das, was am Anfang ist, eine gewisse Eskalationsvermeidung ganz sicher vorhanden.
1: Vorausgegangen, dass jetzt das alles passiert ist, gestern Abend und in der Nacht, vorausgegangen ist der israelische Luftschlag in Beirut, in der Hauptstadt des Libanon, gegen ein Hauptquartier der Terrormiliz Hisbollah. Das hat die iranische Gegenreaktion ausgelöst, gestern Abend gegen Israel. Seit Wochen tut ja Israel Stellungen im Südlibanon bombardieren und Iran hat nicht reagiert. Wieso reagiert es, wenn Israel Beirut angreift?
0: Ich glaube, meine Antwort muss zuerst betonen, dass die Iraner, aber nicht die Amerikaner, immer betont haben, dass für sie der Waffenstillstand zwischen Amerika und Iran im April Libanon mit einbegrifft. Das heisst, dass die Iraner jedenfalls die Möglichkeit haben, wenn sie es wollen, einen Waffenstillstandsverstoß im Libanon zu ahnden. Das haben sie immer gesagt. Die Frage ist jetzt, warum genau jetzt? Warum machen sie es genau jetzt? Und ich glaube, der Grund für das Timing ist, dass die Iraner jetzt so zuversichtlich sind, dass sie jetzt haben zurückgeschlagen. Und sie haben auch jetzt zurückgeschlagen, sie haben wahrscheinlich gewartet, bis ein nächster israelischer Angriff auf Beirut selber kommt und nicht einfach nur im Süden vom Land, vom Süden von Libanon, weil Beirut, wie sie es gesagt haben, für die Hisbollah im Prinzip das Hauptquartier ist. Und was die Iraner da machen, ist im Prinzip eine neue rote Linie zu ziehen. Das heisst, sie sagen, wenn ihr Israel ab jetzt Beirut angreift, dann greifen wir israelische Ziele an. So genau hat das der Iran bis jetzt nicht gesagt, aber ab jetzt wird das wahrscheinlich oder vielleicht wird das so durchgezogen werden. Was die Iraner da machen, ist ein neues Gleichgewicht des Schreckens zu kreieren. Zwischen Israel und Amerika einerseits und im Iran andererseits. Ja, das heisst, falls Israel in Beirut etwas macht, machen wir mehr oder weniger automatisch ab jetzt auch etwas gegen Israel.
1: Und das ist ja das erste Mal, Entschuldigung, wenn ich Sie unterbreche, das ist das erste Mal in der Geschichte von dem 47-jährigen Konflikt, dass Iran Israel bombardiert, um einen israelischen Angriff auf ein anderes Land zu vergelten. Das meinen Sie eigentlich mit dem Gleichgewicht, das hier spielen soll und der roten Linie, die überschritten wird?
0: Das heisst konkret, dass eine Automatisierung in Kraft tritt. Die Iraner sagen, ab jetzt, wenn Israel mit amerikanischer Duldung Beirut angreift, greifen wir mehr oder weniger automatisch Israel an. Das war vorher so nicht der Fall gewesen.
1: Besteht dann auch da eine Gefahr gegenüber den USA?
0: Ja, aus einem einfachen Grund, dass die Iraner sagen, dass die Israelis ohne amerikanische Unterstützung und Duldung ihren Angriff in Beirut und auch jegliche andere militärische Aktion gar nicht würden starten. Das heisst, die Iraner machen die Amerikaner direkt für israelische Angriffe verantwortlich. Und das hat natürlich einen politischen, nicht nur einen Hintergrund, sondern das hat einen politischen Zweck, diese Aussage. Und was ist der politische Zweck? Man will einen Keil treiben zwischen den Amerikanern und vielleicht auch Golfstaaten einerseits und Israel andererseits. Teheran sagt den Amerikanern im Prinzip, ihr müsst eure israelischen Alliierten zurückbinden. Ab jetzt werden wir amerikanische Basen, und das sagen die Iraner ganz direkt, ab jetzt werden wir amerikanische Basen im Golf und vielleicht auch andere Ziele im Golf angreifen, wenn Israel militärische Schläge in Beirut und auch andere militärische Schläge gegen den Iran direkt ausführt. Und das bringt natürlich eine Spannung in die sowieso schon gespannt gefühlte israelisch-amerikanische Beziehung.

0: Das ist zum einen das politische Ziel oder die politische Ziel vom Iran, das Sie ansprechen. Andererseits muss man aber sagen, man sieht auch, was die Hisbollah-Miliz für Iran für eine Bedeutung hat. Also kaum greift Israel Hisbollah-Stellungen an, Hisbollah-Stützpunkte an, reagiert Iran.
1: Das ist ganz sicher so. Die Hisbollah ist trotz all der Niederlagen, die sie ab 2024 eingesteckt hat, immer noch die wichtigste alliierte Miliz, die der Iran in der Region hat. Man muss dazu auch sagen, dass die Hisbollah auch Militärfachleute auch in Israel erstaunt hat, damit, dass sie 2026 wieder in der Lage war, Israel militärisch zu einem gewissen Punkt militärisch die Stirn zu bieten. Da haben 2024, wo ja die Israelis Hisbollah wirklich haben schwer geschädigt, haben die Israelis wirklich gedacht, jetzt ist die Hisbollah-Gefahr mehr oder weniger wieder gedämmt. Aber dem ist nicht so.
0: Wieder gedämmt und dem ist nicht so, sagen Sie. Bleiben wir darum noch ganz einen kurzen Moment bei der Hisbollah, oder? Laut dem Iran ist ja das der Grund, wieso es den Angriff gegeben hat, die Nacht gegen Israel. Israel sieht die Hisbollah immer noch als grosse Gefahr. Vor einer Woche hat die ARD berichtet, dass die Hisbollah unterirdische Tunnelsysteme soll haben, mit Waffen, mit Tausenden von Kämpferinnen und Kämpfern drin. Und die Tunnel, die sind zum Teil unter Wohngebiet, zum Beispiel eben im Süden von der libanesischen Hauptstadt Beirut. Darum auch laut israelischen Angaben der Angriff gegenüber Beirut. Und sie bringen natürlich mit diesen unterirdischen Tunnel bringen sie natürlich die Zivilbevölkerung oben in den Dörfern und Städten in Gefahr. Wie beurteilen Sie die Stärke, die Gefahr von der Hisbollah?
1: Hisbollah ist ganz sicher für Israel und auch für die israelische Bevölkerung wieder eine direkte Gefahr geworden. Und das sieht man auch in dem, dass Hisbollah-Drohnen und zum Teil Raketen auch sich gegen den Norden von Israel richtet. Und das hat politische Auswirkungen in Nordisrael und in Israel insgesamt. Das ist die eine Seite der Münze. Aber es gibt auch eine andere Seite der Münze. Und die muss man eben auch sehen. Und das ist der Umstand, dass es früher, ab 2006 bis 2023 im Prinzip, eben auch ein Gleichgewicht des Schreckens gab zwischen Hisbollah und Israel. Und dort hat es im Prinzip fast gar keine Überschreitungen gegeben. Wo dann die Israelis ab 2023 sich immer stärker gefühlt und dann 2024 Hisbollah haben können wirklich mehr oder weniger militärisch stark schwächen, haben sie das Gefühl bekommen, dass sie militärisch die Hisbollah ganz ausschalten können. Aber das geht nicht. Und nicht nur geht das nicht, es hat im Libanon selber auch ganz klare politische Auswirkungen. Nämlich bringt es die Hisbollah, die vorher politisch und militärisch ziemlich desavouiert war in Libanon, das bringt der Hisbollah politisch etwas. Jetzt gibt es immer wieder mehr Libanesen, die sagen, ja, die Hisbollah müssen wir unterstützen, weil die Israelis den ganzen Südlibanon systematisch zerstört haben. Und das ist ja wirklich wahnsinnig, was dort passiert ist. Ja. Das heisst, Israelis wollen im Prinzip militärisch ein politisches Problem lösen, was nicht funktioniert. Es braucht einfach eine politische Lösung zwischen Israel und dem Libanon selber, aber auch zwischen Israel und Hisbollah. Und eine politische, nicht eine wirklich politische Lösung, aber jedenfalls ein militärisches Gleichgewicht hat es schon mal gegeben, was wiederum heisst, dass es das auch wieder geben kann. Also es gibt wirklich die beiden Seiten der Münze, das muss man ganz klar sagen.
0: Das ist das SRF-Tagesgespräch mit dem Cyrus Shaik, Historiker und Nahost-Experte vom Geneva Graduate Institute. Was sind die Risiken für den Iran? Es gibt Expertinnen und Experten, die sagen, durch den Iran-Krieg ist das Regime und auch die militärische Schlagkraft geschwächt worden. Das ist zum einen jetzt auch die Nacht widersprochen worden. Aber tut sich, und ich wollte auf die Frage raus, tut sich Iran mit dieser ganzen Aktion jetzt und dieser Weiterentwicklung von der Eskalation vielleicht auch selber überschätzen?
1: Ich glaube, es ist möglich, dass die Antwort ja ist. Und der Hauptgrund ist ganz einfach der, dass Iran den 40-Tage-Krieg militärisch, strategisch eigentlich sehr gut überlebt hat. Ökonomisch nicht. Ökonomisch hat der Iran wahnsinnigen Schaden genommen. Das wird oft auch immer noch unterschätzt, auch in den Medien. Und das könnte grosse vielleicht grosse Langzeitprobleme bringen. Auch politische Langzeitprobleme im Iran selber. Aber jedenfalls im Moment haben die meisten, aber nicht alle politisch-militärischen Führer im Iran das Gefühl, dass sie klar gewonnen haben. Und dass der Trump, das ist dann noch ein zweiter Punkt, ganz einfach nicht den Willen dazu hat, Iran jetzt nochmal grösser anzugreifen. Das heisst, wirklich so anzugreifen, dass das iranische Regime wirklich geschädigt werden kann. Das ist, aber es gibt ein gewisses Risiko, ein Restrisiko besteht für den Iran, dass irgendetwas passiert, all das sozusagen nochmal über den Haufen wirft.
0: Der Angriff vom Iran jetzt, der gehört in eine Reihe von ein paar Militäraktionen letzten Tag in der Region. Teheran hat nach US-Angaben letzte Woche Raketen auf Kuwait und Bahrain abgeschossen. Was bedeutet die Situation jetzt für die Golfstaaten?
1: Der Iran probiert auch einen Keil zu treiben zwischen Golfstaaten einerseits und Israel andererseits. Und probiert auch Amerika im Prinzip eben, wie schon gesagt, gegen die Israelis aufzubringen. Indem sie sagen, dass was Israel macht, direkte Auswirkungen hat auf die amerikanische Militäranlage, aber eventuell auch auf petrochemische Anlagen in den arabischen Golfstaaten. Dazu muss man auch noch sagen, dass das auch ein gewisses Risiko birgt für den Iran. Und zwar aus dem folgenden Grund. Der Iran hat nach einem 40-Tage-Krieg im Prinzip probiert, den strategischen Gewinn aus dem Krieg langsam aber sicher in eine neue politische Position umzumünzen. Im Golfraum selber. Das heisst, der Iran versucht, den Golfstaaten zu zeigen, dass sie vielleicht wollen oder vielleicht sogar müssen, besser mit dem Iran umgehen. Dass sie den Iran mehr akzeptieren als eine wichtige Regionalmacht. Und sie haben auch probiert, den Golfstaaten zu zeigen, dass die amerikanische Präsenz im Golf nicht Sicherheit bringt, sondern Unsicherheit. Und was im Moment jetzt passiert, ist im Prinzip eine Fortführung von dieser Machtdemonstration. Man muss vielleicht auch noch dazu sagen, dass die Amerikaner ganz einfach keine militärische Strategie haben, um die Art von politischem Waffenstillstandsstil, den sie im Prinzip wollen, wirklich um dort herzukommen. Also man muss ja wirklich auch sagen, es sind ja die Amerikaner gewesen, die vor ungefähr einem Monat die Ersten waren, die nach dem Waffenstillstand wieder anfangen zu schiessen. Das waren die Amerikaner, die damit angefangen haben. Und die Iraner haben dann darauf reagiert. Und sie denken, es immer wieder ein Hin und Her und ein Hin und Her. Ja? Aber das Hin und Her funktioniert und hilft eigentlich im Iran militärisch, aber auch eben politisch im Golfraum wahrscheinlich mehr, als dass es den Amerikanern hilft. Die Amerikaner sehen im Prinzip ziemlich hilflos aus im Moment.
0: Und zum ersten Mal seit dem Waffenstillstand im April hat diese Nacht auch die Houthi-Miliz aus dem Jemen Israel angegriffen. Was bedeutet das?
1: Einerseits muss man sagen, dass die Houthis auch gegenüber dem Iran im Prinzip eigenständig sind. Das heisst, sie sind nicht einfach eine Marionette vom Iran. Andererseits muss man auch ganz klar sehen, dass auch für die Houthis der Ausgang von dem 40-Tage-Krieg ist positiv gewesen. Sie sehen den Ausgang auch als einen Gewinn für den Iran und sozusagen im Verlauf auch einen Gewinn für sich selber. Was der Iran seitdem hat probiert zu machen und im Prinzip schon seit letztem Jahr, ist jegliche Attacke gegen Israel selber regional besser zu koordinieren. Das heisst, es ist im Prinzip nicht erstaunlich, dass jetzt, wo die Iraner haben angegriffen, auch die Houthis selber haben angegriffen. Was die Houthis ja auch sagen, ist, dass sie ihre eigene Meerstrasse, das heisst die zwischen Jemen und dem afrikanischen Kontinent, Bab el-Mandeb, dass sie die für israelische Schiffe werden sperren. Ob sie das können oder nicht, ist noch eine ganz andere Frage. Aber ich glaube, die houthische Reaktion oder Aktion muss gesehen werden in einem größeren Kontext. Und das ist der, dass der Iran wieder probiert, seine eigene Regionalmacht besser koordiniert können durchzusetzen, als sie es in den letzten paar Monaten haben können.
0: Und die Regionalmacht, wie Sie das sagen, die hat jetzt gestern Abend und in der Nacht Israel angegriffen. Israel hat zurück. geschlagen. Kommen wir zum israelisch-politischen Kontext. Tut eine weitere Kriegsfront gegen den Iran, also wenn jetzt Israel in den nächsten Tagen weiter den Iran angreifen, tut so eine Kriegsfront am israelischen Präsident Netanyahu schaden oder helfen?
1: Wahrscheinlich denkt er, dass es ihm eher hilft als schadet. Und der Grund ist, dass es ihm spätestens im Oktober Wahlen gibt und dass die allermeisten Israelis, auch die, die den Netanyahu kritisieren, ein weiteres Vorgehen gegen den Iran in einem Kontext, in dem die Iran zuerst den Tag greifen, jetzt in dieser Runde, wahrscheinlich werden verstehen. Das heisst, Netanyahu kann sich stark machen, kann sich als starker Führer zeigen. Und das ist wichtig, weil die Wahlen kommen. Und es ist doppelt wichtig, weil im Prinzip in Israel seit dem Ende des Krieges die meisten Leute und ganz sicher die meisten seriösen Analysten der Meinung sind, dass Israel den Krieg hat verloren. Das heisst, die Israelis selber sehen den Ausgang von dem Krieg, von dem 40-Tage-Krieg.
0: Gegen den Iran, also sie reden vom Iran-Krieg.
1: Gegen den Iran, ganz genau. Sie sehen das im Prinzip wie der Iran selber. Sie sehen sich als Verlierer und der Iran als Gewinner. Es gibt da noch weitere Probleme dann. Das grösste Problem für die Israelis im Moment ist wahrscheinlich das, dass sie das Gefühl haben, und das stimmt auch zu einem grossen Teil, dass sie ohne das Zustimmen von Trump nicht mehr militärisch weiter agieren. Das heisst, der Trump ist wirklich ein harter Patron. Und wenn er sagt, jetzt ist genug, jetzt machen wir nicht mehr weiter, dann müssen die Israelis wahrscheinlich hören. Aber das sieht natürlich politisch wie eine Schwäche aus für den Netanyahu. Es zeigt sich dann, dass er ein bisschen, nicht gerade Marionetten ist von Trump, aber dass er einfach nicht die Hose noch hat in seinem eigenen Haus. Und das ist natürlich das ist ein Problem. Es ist ein politisches Problem für ihn. Und das ist auch ein politisches Problem, wo seine, die Opposition gegen ihn jetzt auch immer weiter politisch ausspielt.
0: Und das hat sich ja eigentlich, was Sie jetzt beschrieben, hat sich ja die Nacht sehr gut gezeigt. Der US-Präsident Trump hat sowohl Israel wie auch den Iran aufgerufen, nicht mehr, anzugreifen. Die USA hat also irgendwo durch einen Versuch, die Eskalation einzudämmen. Und es ist dann trotzdem dazu gekommen. Hat die USA wirklich noch grossen Einfluss in der Region?
1: Ja und nein. Es hat, wie ich jetzt gerade beschrieben habe, ganz sicher vis-à-vis Israel hat einen grösseren Einfluss. Das heisst, wenn der Trump wirklich will, dass Israel im Südlibanon oder in Beirut selber aufhört zu kämpfen und sich zurückzieht, dann würde Israel wahrscheinlich nicht viel übrig bleiben, als das zu tun. Aber der Trump ist im Moment jedenfalls nicht daran interessiert. Das heisst, militärisch langzeitlich denkt, kann Israel nicht mehr einfach machen, was es will. Aber kurzfristig, das heisst, ein Abschlag da oder ein Schlag dort, kurzfristig solche Aktionen können die Israelis auf jeden Fall noch machen. Es ist auch absolut möglich, dass sich dann Netanyahu gegen den Trump wendet. Vielleicht nicht gerade direkt, das wird er ganz sicher nicht machen, aber dass er weitermacht, militärisch weiterschlägt, auch um seinen eigenen Wähler und die Israelis insgesamt zu zeigen, ich habe die Hose an. Ich bin der, der regiert hier in unserem Land selber. Und sogar der Trump kann mir nicht befehlen, was er machen soll oder nicht.
0: Die Nacht ist das auch wieder klar geworden. Laut dem Präsident Trump soll es bald eine Einigung geben mit Iran. Aber eben jetzt fallen wieder Bomben und Raketen. Also wenn man das so zusammenfasst, kann man sagen, ein Deal mit dem Iran scheint zwischen ihnen mal näher, dann wieder weiter weg, dann gibt es wieder Waffenruhe, dann eskaliert es wieder. Laut Ihrer Erfahrung und Ihrer Analyse, wo stehen wir jetzt gerade?
1: Wir sind wirklich in einem Limbo-Zustand. Das heisst, der Trump selber ist aus innenpolitischen und global-ökonomischen Gründen im Moment wahrscheinlich nicht dazu fähig, dem Iran das zu geben, was der Iran würde wählen, um einen Vertrag zu unterschreiben. Und was der Iran würde wählen, ist ein sozusagen Zwischenwaffenstillstandsvertrag, in dem die ganze Nuklearsache gar nicht mehr so wahnsinnig wichtig ist. Das heisst, es wird nur später noch weiter, verhandelt. Und wo die Iraner vielleicht auch andere finanzielle, regionalpolitische Vergütungen bekommen. Der Trump kann sich im Moment nicht dazu bringen, so etwas zuzustimmen. Andererseits fühlt sich, wie schon gesagt, der Iran stark. Und die iranische Führung hat das Gefühl, dass sie länger als der Trump warten kann, um zu einem wirklichen Waffenstillstand zu kommen. Und was das auch heisst, ist, dass es absolut möglich ist, vielleicht nicht sicher, aber ganz sicher möglich ist, dass die unklare Situation, wie sie jetzt besteht, dass die permanent wird. Ich glaube, das muss man wirklich einfach akzeptieren als absolute Option. Ganz einfach aus dem Grund, weil die Iraner das Gefühl haben, sie können länger warten als Trump und weil sie das Gefühl haben, sie haben militärisch und politisch den Krieg gewonnen und sie haben auch jetzt Oberhand. Und der Trump wahrscheinlich aus innenpolitischen Gründen und auch eben aus wirtschaftspolitischen Gründen sich wahrscheinlich nicht trauen wird, die Iraner wirklich nochmal voll anzugreifen.
0: Und das werden wir sicher auch weiter beobachten und analysieren, da bei SRF. Cyrus Chayek, vielen Dank für das Gespräch.
1: Ich danke Ihnen vielmals.
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0: Die Nachrichten von SRF um 21 Uhr mit Lukas Lüthi. Stopfleber soll auch weiterhin in die Schweiz importiert werden dürfen. Das will nach dem Nationalrat auch der Ständerat. Die Kleine Kammer hat einem Gegenvorschlag zur Initiative für ein Importverbot von Stopfleber zugestimmt. Unter anderem sollen Stopfleberprodukte künftig mit einem Hinweis versehen werden müssen. Darauf soll stehen, dass die Produkte unter für die Tiere schmerzhaften Bedingungen produziert wurden. In der Schweiz ist es seit über 40 Jahren verboten, Stopfleber herzustellen. Das Geschäft geht nun noch einmal in den Nationalrat, um kleine Differenzen zu bereinigen. Frankreich und Deutschland bauen kein gemeinsames Kampfflugzeug. Nach jahrelangen Verhandlungen ist das milliardenschwere Rüstungsprojekt gescheitert. Die beiden Flugzeugkonzerne Airbus und Dassault konnten sich nicht einigen, sagen Vertreter der deutschen Regierung laut mehreren Medien. Damit ist das bisher größte europäische Rüstungsprojekt gescheitert. Gestartet ist das Projekt für ein deutsch-französisches Kampfflugzeug vor 9 Jahren. Weiterverfolgt werde aber die Vernetzung von unterschiedlichen Waffensystemen. In Italien hat die Staatsanwaltschaft Rom ein Untersuchungsverfahren gegen Itamar Ben-Gvir eingeleitet, den israelischen Minister für nationale Sicherheit. Das berichten italienische Medien. Dabei geht es um die Festnahme von Aktivistinnen und Aktivisten der sogenannten Gaza-Hilfsflotte letzten Monat. Die Vorwürfe lauten Entführung und Folter italienischer Staatsbürger. Im Zentrum der Ermittlungen steht ein Video, das Ben-Gvir selbst veröffentlicht hatte. Es zeigt den Minister, der sich inmitten gefesselter Aktivisten verrechtlich über diese äußert. Papst Leo XIV. Hat sich in der spanischen Hauptstadt Madrid mit 6 Menschen getroffen, die Opfer sexuellen Missbrauchs durch Geistliche waren. Die Opfer hätten Papst Leo ihre Geschichten erzählt und Vorschläge gemacht, wie die Kirche reagieren soll, teilt der Vatikan mit. Leo habe ihnen versprochen, dass die römisch-katholische Kirche zusätzliche Anstrengungen unternehme, um sich zu verändern. Die Kirche solle ein sicherer Ort werden, sagte der Pontifex. Zu 2 Meldungen in Kurzform. Chinas Präsident Xi Jinping hat Nordkorea weitere Unterstützung zugesichert. Bei seinem Besuch bei Nordkoreas Machthaber Kim Jong-un bezeichnete Xi die Beziehungen beider Länder als unzerbrechlich und stellte Nordkorea Zusammenarbeit bei Wirtschaft, Handel und Wissenschaft in Aussicht. Nach dem gestrigen Treffen zwischen dem ukrainischen Präsidenten Volodymyr Zelensky und den Regierungschefs Frankreichs, Großbritanniens und Deutschlands hat Russland in Bezug auf neue Friedensverhandlungen ablehnend reagiert. Die Ukraine begehe derzeit terroristische Verbrechen, sagte Kreml-Sprecher Dmitri Peskov. Dies mache eine Vereinbarung schwierig. Und noch zum Blick aufs Wetter. Morgen ist es wechselnd bewölkt und gebietsweise nass. Im Norden gibt es um 18, im Süden 25 Grad. Das waren Nachrichten von Radio SRF. Verantwortlich Konrad Muschk.
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3: Ja, stellen Sie sich vor, Sie gehen in ein Museum. Und dort am Empfang locken Sie sich mit Ihrem Handy ein und dann durchforstet eine KI blitzschnell Ihre Internetnutzung und Ihren Insta-Account, lernt dadurch Ihre Interessen kennen und erstellt eine auf Sie und Ihre Vorlieben zugeschnittene Tour durch das Museum. Und während der Besichtigung spricht Ihnen dann der KI-gesteuerte Museumschatbot gezielt Informationen auf den Kopfhörer und er beantwortet Ihnen unterwegs auch noch alle Ihre Fragen, die Sie zu den einzelnen Ausstellungsstücken haben. Denis Donella, ist das reine Zukunftsmusik oder doch mehr?
4: Also es ist durchaus eine Möglichkeit für die Zukunft, aber ich würde sagen, wir sind noch nicht ganz dort.
3: Noch nicht ganz dort. Denis Donella ist heute unser Gast. Sie ist Direktorin des Schweizerischen Nationalmuseums und in Personalunion Vizepräsidentin von ICOM Schweiz. Das ist der Verband der Schweizer Museumsfachleute. Und in ihrem beruflichen Alltag beschäftigt sich Dönis Tonella intensiv mit der Digitalisierung und der künstlichen Intelligenz, KI, die, ja, wie generell unseren Alltag, mehr und mehr auch unsere Museen erfassen. Die KI bringt einerseits enorme neue Möglichkeiten für die Museum, birgt aber auch große Risiken. Ich bin Felix Münger und sage Dönis Tonella herzlich willkommen. Schön sind Sie da.
4: Ja, vielen Dank. Guten Morgen allen Zuhörern und Zuhörer.
3: Die Digitalisierung ist aus unserem Alltag kaum noch wegzudenken, im Berufsleben, beim Sport, in der Kulturproduktion und eben zunehmend auch in den Museen. Den maßgeschneiderten Chatbot, den ich da vorhin erwähnt habe, da haben Sie gesagt, ja, so weit sind wir noch nicht. Aber dennoch hat die KI innerhalb kurzer Zeit auch in den Museen stark an Boden gewonnen. Das Schweizer Nationalmuseum hat in der Schweiz in Sachen KI bereits einiges unternommen. Dönis Tonella, wo konkret kommen jetzt Besucherinnen und Besucher in den Häusern des Nationalmuseums bereits heute mit KI in Kontakt?
4: Also sie kommen teilweise in Kontakt dort, wo sie es vielleicht noch nicht ganz merken. Also wir haben gestartet, ein bisschen zu testen, also wie man mit KI-Stimmen arbeiten könnte. Haben wir zum Beispiel gemacht in einer der letzten Ausstellungen, dass man in verschiedenen Sprachen Kommentare gehört hat, die eigentlich KI generiert, nicht generiert waren, sondern einfach KI-Stimmen. Bei Übersetzungen haben wir schon auch erste Versuche gemacht, natürlich kombiniert mit professionellen Lektoraten noch. Und dann haben wir ein Pilotprojekt gestartet, ein sogenannter KI-Begleiter. Also bei einem Kostüm in unserer Sammlung, wo wir gedacht haben, ja, wir wollen mal die KI so trainieren, dass sie antworten könnte aus verschiedenen Perspektiven. Zum Beispiel ein Modejournalist, die Kuratorin der Modesammlung oder vielleicht noch eine Historikerin.
3: Also was für ein Kostüm ist denn das gewesen?
4: Also es ist ein Kostüm von Balenciaga, so gehört zu, also Haute Couture, und gehört zu unserer Sammlung seit vielen Jahren. Und wir haben in der Dauerausstellung eine große Vitrine mit ganz vielen Kostümen. Und wir haben gedacht, ja, es wäre ja doch schön, wenn die Besuchenden irgendwie eine KI befragen könnten und sagen könnten, ja, woher kommt das? Wie ist es gemacht? Aus welchen Materialien? Wie muss man das verstehen, einordnen? Und haben gemerkt dabei, dass es zwar extrem interessant und spannend ist, aber auch extrem kompliziert ist, sowas zu trainieren.
3: Also warum kompliziert?
4: Ja, weil wir wollten dieser KI ausschließlich Informationen geben, die kuratiert sind. Also das heißt, das, was wir wissen über das Kostüm, die Texte, die wissenschaftlichen Texte, die darüber geschrieben wurden und nicht, dass diese KI Zugang hat einfach zum Internet. Und wir haben aber gemerkt, ja, also die kann dann gute Informationen geben über das Kostüm, aber wenn wir natürlich die KI aus der Sicht eines Journalisten der 60er Jahre sprechen lassen, dann fehlen uns ganz, ganz viele Informationen über den Kontext der 60er Jahre, die wir nicht eingespiesen haben, und dann sind die Antworten dann doch nicht so gut, wie wir wollten.
3: Also Sie haben sich da große Mühe gegeben, wie ein riesige Datensätze mal zu erstellen, und die wurden dann je nachdem unterschiedlich zusammengesetzt von der KI, je nachdem, was die Leute für Fragen gestellt haben. Und wie funktioniert denn das? Über QR-Code und Handy oder wie war das?
4: Also es war jetzt mal als für die Testphase im Museum war es über ein Tablet, und da konnte man aus verschiedenen Fragen wählen, die man dann stellen wollte. Man konnte die auch dann selber formulieren, und dann bekam man die Antwort auf Screen sozusagen und via Audio.
3: Sie haben insgesamt 870.000 Objekte in Ihren Sammlungen. Also da wird längstens nicht alles gezeigt. Da haben Sie gar nicht den Platz dafür. Aber Sie, je nachdem holen Sie natürlich dann für Ausstellungen gewisse Objekte wieder aus der Sammlung hervor. Sie haben vorhin gesagt, ja, das soll nicht ins Internet gehen. Also nicht ChatGPT oder so hat jetzt dieses Kostüm erklärt, oder andere Anwendungen wie zum Beispiel Gemini oder so. Also diese KIs, die allgemein zugänglich sind. Warum genau nicht?
4: Ja, uns war es eben wichtig, sicherzustellen, dass die KI, die wir nutzen, aus Informationen schöpft, die geprüft sind und die kontrolliert wurden. Und ich habe mal so einen Test gemacht, also jetzt würde ChatGPT wahrscheinlich anders antworten. Aber ich habe mal gefragt, vor einem Jahr oder so, ja, wie ist der 1. August als Phänomen in der Schweiz zu interpretieren, also historisch gesehen?
3: Gute Frage.
4: Ja. Und die KI hat mir dann so eine gute Antwort, gut formulierte Antwort, glaubwürdige Antwort gegeben, aber weil ich weiß, wo die Forschung, die historische Forschung jetzt im Moment steht, dann musste ich feststellen, ja, das haben wir vor 20 Jahren gesagt, aber es entspricht nicht der aktuellen Forschung. Und das wollten wir eben vermeiden.
3: Es ist nicht immer up to date und es muss überprüft sein, damit es auch dann tatsächlich stimmt. Also das ist der eine Bereich der Anwendungen, den Sie nun skizziert haben, Dennis Tonella. Also für das Publikum im Museum, für diejenigen, die Ausstellungen besuchen kommen. Dann gibt es aber auch KI-Anwendungen, die dann nicht an der Front des Museums im Einsatz sind, also hinter den Kulissen, in den Sammlungen, in den Depots. Bei Ihnen, beim Nationalmuseum, ist das vor allem im Sammlungszentrum in Affoltern am Albis. Und da haben Sie neben diesen 870.000 Objekten, die ich schon erwähnt habe, auch noch rund 6 Millionen Fotografien, also eine gigantische Menge. Wie kommt denn jetzt da KI zum Einsatz?
4: Also da sehe ich enormes Potenzial, also für alle Museen. Aber in Zukunft muss ich leider gleich hinzufügen.
3: Also weil, noch nicht im Moment.
4: Weil, also man muss sich vorstellen, wir haben diese vielen Fotografien und das wäre für uns fantastisch, wenn man mit KI diese untersuchen könnte und sagen könnte, ja, was gibt es alles an Velos in dieser Sammlung oder was gibt alles aus den 60er Jahren und so. Das Problem, das wir im Moment haben, ist, dass wir der größte Teil dieser Fotografien nicht digitalisiert haben. Und das heißt, eine KI braucht Daten und solange wir diese Daten nicht digital haben, dann können wir die KI auch nicht nutzen. Aber da sehe ich auf jeden Fall enorm viel Potenzial in der Durchsuchung von Sammlungen, aber auch in der Vorbereitung und zugänglich machen vom Kulturerbe für das Publikum.
3: Also nehmen wir ein Beispiel. Ich mache jetzt eine Ausstellung bei Ihnen über das Säumerwesen im Kanton Uri im 13. Jahrhundert. Also eben so Teufelsbrücke, Stiebender Steg und so. Wie könnte denn in Zukunft die KI mir helfen, hier eine tolle Ausstellung zu machen?
4: Also wenn wir rausgehen von der eigenen Sammlung, oder? Also es wäre extrem hilfreich, wenn die KI zum Beispiel zugreifen könnte auf alles, was wir schon mal geschrieben und ausgestellt haben über das Thema. Und wir haben eine Objektdatenbank, da haben wir die Objekte. Die KI könnte die Objekte gleich heraussuchen, aber das kann auch eine normale Suchmaschine machen. Was wir nicht haben in der Datenbank, sind aber alle Texte, die wir bisher geschrieben haben zum Thema. Und das heißt, auch da haben wir viel Arbeit noch zu tun, um die Umgebung so aufzubauen, damit die KI dann auch wirklich arbeiten kann.
3: Also diesen gigantischen Schatz, dieses kulturelle Erbe, das da bei Ihnen lagert, oder zum Beispiel auch in der Nationalbibliothek, die haben riesige Sammlungen von Ansichtskarten, durfte ich auch schon mal sehen, das zugänglich zu machen, darum könnte es in Zukunft gehen. Und da gibt es auch Pilotprojekte aus dem Ausland. Ich habe da gelesen bei der Recherche in Berlin, zum Beispiel das Museum für Naturkunde, die erfassen im Moment digital ihre 30 Millionen Objekte. Und da geht es natürlich um die Absichten, die Sie, Dennis Tonella, soeben auch skizziert haben. Es gibt noch einen anderen Bereich, die sogenannte Provenienzforschung, also die Herkunft. Das hat ja im Zusammenhang mit der Sammlung Bürle in Zürich immer wieder viel zu reden gegeben. Kann da die KI möglicherweise auch helfen?
4: Ich denke schon. Also je nach Fall, also vor allem auch eben beim Untersuchen der ganzen Geschichte der verschiedenen Objekte. Also weil die KI, wenn sie Zugang hat zu allem, was mal publiziert worden ist oder so, also die KI hat immer nur ihr Zugang zu dem, was digital ist. Das kann die Wege verkürzen. Das kann irgendwie, man könnte KI benutzen, um Dinge zu überprüfen oder Details noch zu überprüfen. Wege, also Netzwerke vor allem, das ist das Interessanteste auch bei Provenienzforschung, die verschiedenen Netzwerke der Händler und so weiter. Also da kann ich mir gut vorstellen, dass KI helfen könnte, vor allem die Prozesse zu beschleunigen.
3: Ja, dann weiß man, bei diesem Händler ist da vor so und so vielen Jahren dieses Bild mal im Gespräch gewesen, da gibt es eine Spur. Also die Detektivarbeit würde das sehr erleichtern.
4: Ja, zum Beispiel. Ja. Tatsächlich Spuren, die schon mal aufgetaucht sind und die die KI dann vielleicht schneller finden kann als wir. Ja.
3: Also das leuchtet ein. Ich habe ein Beispiel gefunden bei der Recherche, wo ich irgendwie nicht so recht rausgekommen bin, das aber absolut spektakulär ist, wo eben auch die KI zum Einsatz kommt. Und Es geht um die Schriftrollen von Ercolaneum. Also Ercolaneum, also Ercolaneo heute, das ist dort bei Neapel und ist damals beim Ausbruch des Vesuvs verschüttet worden, wie Pompeji. Und dort ist die einzige Bibliothek der klassischen Antike erhalten geblieben, durch diesen Aschenregen, der da runtergekommen ist. Und diese Rollen, die sind heute so verkohlt und brüchig, dass man die gar nicht ausrollen kann. Sie würden kaputt gehen. Aber mittels KI-gestützter Technologie konnten diese Schriftstücke nun virtuell entrollt werden und die Texte extrahiert werden. Und man kann sie jetzt lesen. Aber ich weiß nicht, wieso soll jetzt die KI das lesen können? Ich meine, die muss doch auch irgendwie reinschauen.
4: Ja, genau. Und da sind wir wieder beim Thema, welche Daten hat die KI zur Verfügung? Und ich habe mir das auch wieder angeschaut, weil diese Geschichte der Papiri von Herculaneum ist wirklich sensationell, oder? Es sind 1800 verkohlte und äußerst fragile Papyrrollen, die können wir nicht anschauen.
3: Ein Schatz für Historikerinnen und Historiker.
4: Ja, tatsächlich. Und jetzt ist es so, oder? Also man hat die mit Röntgensystemen, mit hochentwickelten Röntgensystemen gerönt und man benutzt auch dann noch Infrarot. Technologie dazu. Aha. Und mit diesen Daten aus diesen Technologien kann die KI dann wie so reinschauen. Und die KI kann jetzt nicht diese Rollen komplett lesen. Es sind Versatzstücke. Aber die helfen natürlich, ja, die kann Wörter erkennen und man kann beginnen, die wieder zusammenzusetzen. Das ist sensationell.
3: Also da sind wahrscheinlich einige Dissertationen zu erwarten in Zukunft. Viel zu reden gegeben hat der spektakuläre Diebstahl im Louvre in Paris. Also offenbar wegen offensichtlicher Sicherheitslücken ist es da enorm dreisten Einbrechern gelungen, einen Teil der Kronjuwelen von unschätzbarem Wert zu rauben. Und unlängst sind jetzt auch Stimmen laut geworden, ja, man hätte halt KI einsetzen müssen bei der Sicherheit. Denken Sie auch darüber nach, Ihre Gegenstände in den Museen KI-gestützt besser zu sichern, vor Diebstahl, vor Beschädigung?
4: Also im Moment noch nicht, aber wir prüfen natürlich unsere Sicherheitsanlagen und Sicherheitssysteme laufend und wer weiß, vielleicht tatsächlich kommt KI irgendwann im Einsatz. Ich bin keine Expertin für Sicherheitsanlagen, aber es ist schon so, also ich kann mir gut vorstellen, dass KI in der Bewegung der Besuchende, in der Situation, die gerade stattfindet im Museum, Dinge sehen könnte oder auf Unregelmäßigkeiten aufmerksam machen könnte, die wir vielleicht alle mit menschlichen Augen nicht sehen.
3: Sagt Denise Donella, Direktorin des Schweizer Nationalmuseums hier im Kulturplatz Talk auf SRF 2 Kultur. Wir sind am Thema Digitalisierung der Museen. Wir sind da auf der Spur. Jetzt, Denise Donella, das, was wir so besprochen haben, das tönt ja eigentlich alles verheißungsvoll. Vieles ist noch Zukunftsmusik, aber jetzt müssen wir schon auch noch über die Kehrseite sprechen. Sie haben das schon ein wenig angetönt, dass Sie gesagt haben, ja, also man darf da nicht einfach die handelsüblichen KIs drüber lassen, wenn es um Museum geht. Was ist denn Ihr wichtigster Vorbehalt beim Einsatz von KI in Ihren Museen oder in den Museen generell?
4: Also wo wir besonders aufmerksam sind und wir auch unbedingt unsere Mitarbeitende in den Museen, ich meine nicht nur beim Nationalmuseum, sondern auch natürlich als ICOM Schweiz und als Verband der Schweizer Museen sensibilisieren wollen, ist auf die Verzerrung, die entstehen kann durch KI, auf Desinformation, die vielleicht dann irgendwie durch Umwege dann passiert und auf Dinge, auch wie Diskriminierung, Vorurteile, Bias, also so, die KI ist schlussendlich eine Statistikmaschine, ich sage jetzt mal. Also sie schöpft aus grossen Datenmengen. Und die Qualität der Daten ist entscheidend. Und deshalb müssen wir als Museen unglaublich drauf schauen, weil die Bevölkerung hat grosses Vertrauen in Museen. Wir sind eine Institution für die Gesellschaft, die dasteht, um wirklich etwas zu vermitteln, das geprüft ist. Und hier haben wir eine enorme Verantwortung auch in der guten Aufbereitung der Daten.
3: Es gibt eine spannende Studie aus Deutschland 2024. Die Museen genießen dort bei den Menschen das höchste Vertrauen, muss man sich mal vorstellen. Die gelten als vertrauenswürdiger als WissenschaftlerInnen und Medien und politische Organisationen. Da hat man einiges zu verlieren, wenn man da Fehler macht. Woher kommt überhaupt dieses Vertrauen?
4: Ja, das ist sehr interessant. Also neben Freunde und Familie. Zuerst kommen noch die Freunde und Familie und dann sofort die Museen. Und ich denke schon, wenn ich auch an meine persönliche Erfahrung denke, wenn ich ins Museum gehe, dann gehe ich schon davon aus, dass das, was ich da sehe, dann auch richtig ist und mir richtig erklärt wird, im Rahmen des Möglichen zumindest. Und ich denke, das Vertrauen in Museen kommt auch aus der Authentizität der Objekte. Also wir haben Museen, bewahren Kulturerbe, Dinge, die tatsächlich existiert haben, die Leute in den Händen gehabt haben und zeigen sie dann. Und das heißt, man kann es persönlich sehen, diese Objekte. Ich denke, die tragen dazu bei, dass man auch dieses Gefühl von Vertrauen auch hat.
5: Ist ja höchstes Gut.
4: Ich würde sagen, es gehört zu den höchsten Gütern, ja. Also die Objekte, aber auch die Art und Weise, wie wir damit umgehen und diese Verantwortung, aber auch eine Chance, wenn das Publikum so viel Vertrauen hat, eben Dinge zu vermitteln, Wissen zu vermitteln.
5: Um das einfach noch klar zu machen, was ist denn genau das Problem, wenn man jetzt so gängige KI-Tools ranlassen würde, jetzt bei der Beschreibung des Kostüms, das Sie gesagt haben? Also ChatGPT, Google Gemini, Microsoft Copilot. Wo ist das Problem?
4: Ich mache ein ganz konkretes Beispiel, das wir ausprobiert haben. Wir hatten die Ausstellung globale Verflechtungen der Schweiz, also über eben Kolonialismus und Schweiz. Und wir wollten zusammen mit dem Szenografen Bilder für die Szenografie entwickeln, KI generiert. Also wir hatten gedacht, ja, das könnte noch spannend sein in der richtigen Größe. Und wir haben dann bei der KI so eingespiesen, was wir so bräuchten, inhaltlich und so. Und was dabei rauskam, waren extrem exotisierende Bilder von Afrika, Bilder, die verknüpft waren mit diskriminierenden Vorstellungen, mit Vorurteilen über indigenen Bevölkerungen und so weiter. Und genau das darf nicht sein.
5: Und zwar deshalb, weil diese Bilder, die Sie jetzt als nicht passend empfunden haben, halt oft verwendet werden und die KI meint dann,
4: Das ist richtig. Die KI schöpft aus der Menge der Daten. Das heißt, wenn es ganz viele falsche Daten gibt, dann meint die KI trotzdem, das ist richtig.
5: Und ich meine, fällt mir jetzt gleich ein, das passt ja zu einer aktuellen Studie jetzt aus dem Newsbereich, aus dem Newsjournalismus der Europäischen Rundfunkunion. Im Newsbereich leisten KI-Assistenten oft völlig schlechte Dienste. Also die liefern falsche oder irreführende Antworten. Also da werden politische Beschlüsse, die diskutiert werden, wo es um Absichtserklärungen oder so geht, plötzlich als Resultate präsentiert. Oder Details werden unterschlagen, die noch wichtig wären oder frei erfunden. Also das kann dann auch zur Belastung für die Demokratie werden und in Ihrem Fall eine Belastung für Ihr hohes Gut der Glaubwürdigkeit. Aber ich meine, Sie haben gesagt, ja, beim Kostüm haben Sie jetzt Informationen gefüttert, aber das hat dann auch nicht so ganz gereicht, weil die Zeitumstände zu wenig erfasst waren. Man muss eine eigene KI bauen, wenn ich Ihnen so zuhöre. Und das ist ja eine Herkulesarbeit. Ja, wie soll das gehen?
4: Das stimmt. Tatsächlich haben wir mal so darüber gesinnt oder nachgedacht, ja, eigentlich bräuchte vielleicht die ganze Museumswelt in der Schweiz oder global eine eigene KI. Ich weiß nicht, ob das wirklich denkbar ist, machbar ist, umsetzbar wäre. Inzwischen denke ich eher, es braucht vor allem sehr gute Daten und es braucht vielleicht in Zukunft eine Form von Zertifizierung. Also, dass ich dann wie weiß, wenn ich diese Informationen bekomme, dann woher bekomme ich sie oder kann ich sicher sein, dass sie geprüft wurden oder dass sie kuratiert sind? Vielleicht ist das dann eher der Weg für die Zukunft.
5: Ich habe von einem anderen in diesem Zusammenhang sehr spannenden Projekt gelesen in Sydney. Und dort gibt es ein jüdisches Museum und dort versucht man Besucherinnen und Besuchern die Möglichkeit zu geben, Zeitzeugen des Holocaust mit denen ins Gespräch zu kommen. Und diese Menschen werden ja immer weniger, sie sind in der Zwischenzeit alle hoch betagt und die Verantwortlichen des Projekts haben jetzt 6 solche Zeitzeugen intensiv befragt über ihre Erfahrungen im Holocaust und man stellte ihnen über 1000 Fragen, also die Interviews gingen dann auch über mehrere Tage. Frage, die hat man da gefilmt. Und diese Antworten wurden dann in eine KI, in ein KI-gestütztes Computersystem eingespeist. Und nun ist es so, dass die MuseumsbesucherInnen diese Zeitzeugen im Museum auf Großbildschirmen sehen, ihnen Fragen stellen können. Und die KI sucht dann passende Daten im System. Und dann kommt man da, muss sich vorstellen, mit diesen virtuellen Figuren echt ins Gespräch. Wie innovativ ist jetzt in Ihren Augen das Projekt?
4: Ja, das Projekt wurde sehr diskutiert, auch innerhalb der Museumswelt. Also finde ich an sich sehr interessant. Also es gibt auch Versuche schon in der Schweiz, jetzt nicht mit Holocaust-Überlebenden, aber zum Beispiel Lieta hat etwas gemacht mit Einstein. Und da kann man dann mit Einstein reden. Also ich denke, es ist ein Ansatz und es ist schon eine interessante und auch tolle Möglichkeit, irgendwie diesen Menschen und ihren Aussagen noch weiter in ein Leben zu geben. Ich glaube, wichtig ist, dass man dann immer unterscheidet. Es ist auch da eine Interpretation trotzdem. Also man redet dann nicht wirklich mit dieser Person, sondern man schöpft natürlich aus dem, was diese Person gesagt hat, aus ihrer Biografie. Aber es ist dann auch nochmals eine etwas Neues, das dabei entsteht. Man darf es nicht verwechseln mit dem Echten.
5: Ja, und das Problem ist natürlich, dass diese KI so programmiert sein muss, dass sie nicht generativ wird in dem Sinn, dass die dann aus diesen Versatzstücken irgendwelche Dinge fantasieren, oder stelle ich mir das jetzt falsch vor?
4: Ich weiß es nicht genau, wie diese KI in Sydney programmiert wurde, aber ich denke auch da eben, also wie sehr schöpft eine KI rein aus den Daten und wieder gibt etwas, das schon gibt, und ab wann beginnt sie selber zu generieren aufgrund der Daten. Und für manche Anwendungen kann das super sein. Es gibt jetzt zum Beispiel eine sehr tolle Ausstellung in Zürich im Museum für Gestaltung, die heißt Museum of the Future, wo man wirklich aussieht, was die generative KI machen kann. Aber eben, auf der anderen Seite ist dann irgendwann, kann es passieren, dass die Informationen dann nicht mehr so ganz stimmen.
5: Wenn ich Ihnen zuhöre, Denis Tonella ist Vorsicht die Mutter der Porzellankiste. Man muss da wirklich aufpassen, es geht um sehr viel. Und Sie haben gesagt, ja, man muss die KI selbst füttern mit Daten, das muss kuratiert sein, es braucht vielleicht ein Zertifikat. Das ist viel Arbeit. Da steckt viel Manpower drin. Jetzt gleichzeitig plant der Bund im Rahmen des Entlastungspakets 27 Kürzungen, auch in der Kultur, auch bei den Museen. Und der Verband der Museen der Schweiz hat da die Alarmglocke gezogen und vor Einsparungen gewarnt. Klar, die Betroffenen warnen immer vor Einsparungen, ist ja verständlich. Aber dennoch die Frage, einerseits Spardruck, andererseits diese Herkulesaufgabe, sich dieser KI zu stellen und einen sinnvollen und auch nutzbringenden Umgang mit ihr zu finden. Ich sag mal, Mission Impossible. Oder täusche ich mich?
4: Ja, es ist eine Herkulesaufgabe, auf jeden Fall. Also es braucht enorm viele Ressourcen, es braucht auch viel Geld dafür tatsächlich, aber es braucht auch Know-how, das die Museen zum Teil auch noch nicht haben. Und das ist dann umso schwieriger, wenn gleichzeitig gespart wird. Und ich denke, die jetzige Generation hat eine unglaubliche Verantwortung, auch in der Kultur und dieses Kulturerbe dann auch wirklich richtig und mit hoher Datenqualität zugänglich zu machen für die Zukunft. Und das betrifft dann alle, das betrifft nicht nur die Kultur.
5: Also diese ganze digitale Transformation muss im Einklang stehen mit unseren Werten, den humanistischen, aber auch den politisch-demokratischen. Und eben so, wie ich Sie verstanden habe, diese digitalen Werkzeuge können den Menschen, ja, nicht aus der Verantwortung entlassen. Sie können sein Handeln unterstützen, aber sicher nicht ersetzen. Denis Tonella, zum Schluss, ich habe jetzt nun plötzlich ein bisschen ein komisches Gefühl. Ich habe den Eindruck, in näherer oder ferner Zukunft werde ich vermutlich gar nicht mehr in ein Museum gehen, zum Beispiel nicht mehr ins Landesmuseum, das ich sehr schätze, wo ich ja diese Gegenstände mit meinem Sohn, auch die Waffen der alten Eidgenossen und so, immer wieder mal anschauen gegangen bin. Oder ja, die Stiftsbibliothek in St. Gallen mit diesen wunderbaren alten Büchern dort oder so. Oder das Bundesbriefmuseum in Schwyz mit den alten Dokumenten und Siegeln, die noch die Habsburger Herrscher da in den Händen gehabt haben. Es wandert ja alles in den digitalen Raum. Oder täusche ich mich? Hat das Analoge noch irgendeine Chance?
4: Ich glaube sehr an diese Chance des Analogen weiterhin. Ich glaube, die digitale Transformation, der ganze digitale Wandel der Gesellschaft ist eine Ergänzung, eine enorm wichtige Ergänzung. Aber wir lancieren jetzt gerade eine neue Veranstaltung für Menschen unter 30. Und weil wir die, also es ist sehr schwierig, sie zu erreichen. Und die neue Veranstaltung heißt DA, also DA im Sinne von DA sind wir als Landesmuseum für euch. Und wir haben sie entwickeln lassen von der Zielgruppe für die Zielgruppe. Und was sie wollten, ist alles aber nicht digital.
2: 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Und hier bei SRF 4 News geht es nun weiter mit Aktualität.

0: Die Nachrichten von SRF um 21.30 Uhr mit Lukas Lüthi. Stopfleber soll auch weiterhin in die Schweiz importiert werden dürfen. Das will nach dem Nationalrat auch der Ständerat. Die Kleine Kammer hat einem Gegenvorschlag zur Initiative für ein Importverbot von Stopfleber zugestimmt. Unter anderem sollen Stopfleberprodukte künftig mit einem Hinweis versehen werden müssen. Darauf soll stehen, dass die Produkte unter für die Tiere schmerzhaften Bedingungen produziert wurden. In der Schweiz ist es seit über 40 Jahren verboten, Stopfleber herzustellen. Das Geschäft geht nun noch einmal in den Nationalrat, um kleine Differenzen zu bereinigen. Frankreich und Deutschland bauen kein gemeinsames Kampfflugzeug. Nach jahrelangen Verhandlungen ist das milliardenschwere Rüstungsprojekt gescheitert. Die beiden Flugzeugkonzerne Airbus und Dassault konnten sich nicht einigen, sagen Vertreter der deutschen Regierung laut mehreren Medien. Damit ist das bisher größte europäische Rüstungsprojekt gescheitert. Gestartet ist das Projekt für ein deutsch-französisches Kampfflugzeug vor 9 Jahren. Weiterverfolgt werde aber die Vernetzung von unterschiedlichen Waffensystemen. In Italien hat die Staatsanwaltschaft Rom ein Untersuchungsverfahren gegen Itamar Ben-Gvir eingeleitet, den israelischen Minister für nationale Sicherheit. Das berichten italienische Medien. Dabei geht es um die Festnahme von Aktivistinnen und Aktivisten der sogenannten Gaza-Hilfsflotte letzten Monat. Die Vorwürfe lauten Entführung und Folter italienischer Staatsbürger. Im Zentrum der Ermittlungen steht ein Video, das Ben-Gvir selbst veröffentlicht hatte. Es zeigt den Minister, der sich inmitten gefesselter Aktivisten verrechtlich über diese äußert. Papst Leo XIV. Hat sich in der spanischen Hauptstadt Madrid mit 6 Menschen getroffen, die Opfer sexuellen Missbrauchs durch Geistliche waren. Die Opfer hätten Papst Leo ihre Geschichten erzählt und Vorschläge gemacht, wie die Kirche reagieren soll, teilt der Vatikan mit. Leo habe ihnen versprochen, dass die römisch-katholische Kirche zusätzliche Anstrengungen unternehme, um sich zu verändern. Die Kirche solle ein sicherer Ort werden, sagte der Pontifex. Zu 2 Meldungen in Kurzform. Chinas Präsident Xi Jinping hat Nordkorea weitere Unterstützung zugesichert. Bei seinem Besuch bei Nordkoreas Machthaber Kim Jong-un bezeichnete Xi die Beziehungen beider Länder als unzerbrechlich und stellte Nordkorea Zusammenarbeit bei Wirtschaft, Handel und Wissenschaft in Aussicht. Nach dem gestrigen Treffen zwischen dem ukrainischen Präsidenten Volodymyr Zelensky und den Regierungschefs Frankreichs, Großbritanniens und Deutschlands hat Russland in Bezug auf neue Friedensverhandlungen ablehnend reagiert. Die Ukraine begehe derzeit terroristische Verbrechen, sagte Kreml-Sprecher Dmitri Peskow. Dies mache eine Vereinbarung schwierig. Und das Wetter. Morgen ist es wechselnd bewölkt und gebietsweise nass. Im Norden gibt es um 18, im Süden 25 Grad. Das waren Nachrichten von Radio SRF. Verantwortlich Konrad Muschk.
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2: Hier geht's weiter mit der SRF-Podcast-Serie «König Gianni – Die Infantino-Story». Die Serie gibt's auch online auf srf.ch/audio und auf allen gängigen Podcast-Plattformen. In 4 Folgen nähern wir uns FIFA-Präsident Gianni Infantino an. Wir reden darüber, wie Infantino als Baby bei der Geburt fast gestorben ist, wie er als Kind einer italienischen Einwanderungsfamilie im Wallis aufwächst, in einer Zeit von viel Fremdenhass in der Schweiz, wie er schon als Kind offenbar ein schlechter Fußballer war und wie er in Freiburg Jura studiert und im Fußballbusiness Fuß fasst. In der 2. Folge geht's jetzt darum, wie Gianni Infantino vom UEFA-Generalsekretär zum FIFA-Präsidenten wurde. Es ist Gianni Infantinos wichtigste Rede seiner bisherigen Karriere im Hallenstadion in Zürich.
3: Today here in front of you I would like to speak to you with my heart. E se parlo con il cuore, voglio parlare in italiano.
2: Die Sprache seines Herzens ist die Sprache seiner Eltern.
3: La lingua dei miei genitori che mi hanno trasmesso i valori della vita.
2: Er redet über seine Geschichte.
3: Ich bin dann in der Schweiz aufgewachsen, in der Deutschschweiz, im Oberwallis, und habe auch von dort ein paar Tugenden mitgenommen. Die Ordnung, die Disziplin, die Zuverlässigkeit.
2: Er wechselt von Sprache zu Sprache. Er erzählt, wo er schon überall gearbeitet hat und wie verbunden er sich mit der Welt fühlt. Die FIFA steckt zu diesem Zeitpunkt gerade in ihrer schlimmsten Krise, und sie sucht einen neuen Präsidenten.
3: And when the situation is difficult, dear friends, you have two choices. You hide or you stand up.
2: Es ist der 26. Februar 2016.
3: 5 months ago, I was not thinking to be a candidate for the FIFA presidency. I was not thinking to be here in front of you today.
2: Infantino bewirbt sich als FIFA-Präsident. Er tritt auf wie ein Politiker.
3: We can change football.
2: Er gibt sich staatsmännisch als Mann mit einer Vision.
3: We need a strong leader. A strong leader and a strong leadership. And that's why I'm here.
2: Er spricht die Delegierten der Fußballverbände aus aller Welt direkt an.
3: The money of FIFA is your money.
2: Und er dreckelt gegen seinen Vorgänger.
3: It's not the money of the FIFA president. It's your money. You are the national associations.
2: Dass Gianni Infantino überhaupt dort steht, sich als FIFA-Präsident bewirbt, das hat ganz viel mit seinem Vorgänger zu tun, mit Sepp Blatter.
4: Damals ist aber FIFA dargestellt worden als eine korrupte Organisation.
2: Eine Organisation, über die am Fernsehen Witze gemacht werden.
5: Der Sepp Blatter, der FIFA-Präsident, sein Kommunikationschef und der Generalsekretär sitzen im Auto, wer fährt.
6: Die Antwort ist
5: die Polizei.
6: Polizei.
2: Wie Gianni Infantino es schafft, diese Krise für sich zu nutzen, sich als Retter für den Weltfußball darzustellen, darum geht's in dieser Folge.
3: Gianni Infantino is elected FIFA President, so this is the news.
2: Das ist König Gianni, die Infantino-Story. Eine SRF-Podcast-Serie von News Plus Hintergründe mit einer Recherche von Isabel Pfaff, Oliver Carrison und mir, Raphael Günther. Episode 2, Der Mächtige.

0: 2010, da denkt noch kaum jemand daran, dass er aus Infantino mal der mächtigste Mann im Weltfußball werden könnte. Aber dann passiert etwas, das im Nachhinein gesehen den Grundstein für seine Karriere als FIFA-Präsident legt.
1: The winner to organize the 2022 FIFA World Cup is Qatar.
0: Sepp Blatter hat damals noch das Sagen bei der FIFA und die Kataris freuen sich, dass sie die WM gekriegt haben.
2: Ich kann doch nie auf Katar gehen.
0: Er sagt dann später und heute noch mit 90, dass er es falsch findet, dass die WM damals

0: Die FIFA gerät 5 Jahre nach der WM-Vergabe an Katar in die größte Krise ihrer Geschichte. Es ist ein Tag im Mai 2015, ein rabenschwarzer Tag für den Weltfußballverband und für Sepp Blatter. Ein Tag, an dem die FIFA die Schlagzeilen auf der ganzen Welt dominiert.
1: And this Fox News alert, accusations of widespread corruption and bribery in soccer's governing
2: Verdacht auf Korruption, Bestechung und Geldwäsche, das sind die fast schon nach Mafia klingenden Stichworte für die Festnahme von 7 Funktionären der FIFA, des Weltfußballverbandes, heute Morgen in Zürich.
0: Alles beginnt um 6 Uhr in der Früh im Zürcher Luxushotel Borolak.
3: In the early hours of Wednesday morning in Zurich, Swiss police stormed a luxury 5-star hotel.
0: Die Zürcher Kantonspolizei fährt vor, mehr als ein Dutzend Polizistinnen und Polizisten. Sie zeigen ihre Ausweise, Mitarbeitende des Hotels rufen FIFA-Funktionäre auf ihren Zimmern an.
1: After walking through a white sheeted area outside a very swanky 5-star hotel in Switzerland, that's where they got let out of after they were let into the hotel and given the room numbers of these individuals.
0: Weiße Tücher werden aufgespannt, damit möglichst wenig an die Öffentlichkeit gelangt. Die Beamten holen die FIFA-Leute im Zimmer ab und bringen sie unauffällig raus. Sie führen sie ab. The Swiss Way wird die New York Times später schreiben. Die USA haben die Schweizer Behörden um Unterstützung gebeten bei den Ermittlungen gegen die FIFA. Mehrere hochrangige Funktionäre werden festgenommen und in Auslieferungshaft gesetzt. Der Verdacht unter anderem Korruption bei der Vergabe der WM an Katar.
4: Damals ist aber FIFA dargestellt worden als eine korrupte Organisation.
0: Aber die anerkennen schon, dass das eine riesige Krise dann war?
4: Ja, eine riesige Krise. Der Fußball hat ja keine Krise gehabt. Der Fußball ist weitergespielt worden.
0: Vielleicht ist es auch eher eine Krise für Sepp Blatter selber. Der wird nicht verhaftet, aber er steht mächtig in der Kritik. Auch gegen ihn gibt es Vorwürfe, dass er sich nicht an die FIFA-Ethikregeln gehalten haben soll. Blatter weist das zurück.
5: Where is my security? Come on.
0: Ich meine, dieses Bild, als Blatter mal an einer Medienkonferenz mit Geldscheinen beworfen wurde, das steht für ganz viel. Es ging um die Welt damals. Sepp Blatter in einem Regen von Geldscheinen.
6: Ladies and gentlemen, we have to clean here first. This has nothing to do with football.
0: Aufräumen bei der FIFA wollen damals die USA mit ihrer Justizministerin Loretta Lynch.
7: They corrupted the business of worldwide soccer to serve their interests and to enrich themselves.
0: Gewisse FIFA-Funktionäre hätten das ganze Fußball-Business korrupt gemacht und sie hätten immer und immer wieder auf Korruption gesetzt.
7: They did this over and over, year after year, tournament after tournament.
0: Gegen Sepp Blatter selbst wird in diesem Moment nicht ermittelt. Deshalb lässt sich Blatter nur 2 Tage später, 2 Tage nach diesem Skandal, wieder zum FIFA-Präsidenten wählen. Aber nur 4 Tage nach seiner Wiederwahl kündigt Blatter seinen Rücktritt an, nach einem ganzen Leben für die FIFA, wie er sagt. Und damit macht er den Weg frei für Gianni Infantino.
8: Naja, nicht so direkt. Es vergeht schon noch etwas Zeit.
0: Isabel Pfaff, meine SRF-Kollegin, ist das. Und du hast dir ja Infantinos Aufstieg ganz genau angeschaut.
8: Ja, seine Kandidatur gibt Infantino erst Monate später bekannt, im Herbst 2015, also lange nach der Rücktrittsankündigung von Sepp Blatter. Das hat damit zu tun, dass Infantino für diesen Posten eigentlich gar nicht wirklich vorgesehen ist. Er ist zu dieser Zeit ja in Anführungsstrichen nur Generalsekretär der UEFA und Präsident ist Michel Platini.
0: Das ist der große französische Fußballer, der gilt damals als Kronprinz eigentlich, wirklich als designierter Nachfolger von Sepp Blatter.
8: Aber dann wird ein weiterer Skandal bekannt, in dieser an Skandalen ja nicht armen Zeit. Im Zuge dieser ganzen Ermittlungen, die rund um die FIFA laufen seit 2015, in den USA, aber auch hier in der Schweiz, kommt ein Dokument raus, das Blatter und Platini belastet. Es ist ein Beleg für eine Überweisung von der FIFA an Platini aus dem Jahr 2011. Eine Überweisung von 2 Millionen Franken. Die Schweizer Justiz eröffnet da ein Verfahren gegen die beiden Männer wegen Verdachts auf Betrug. Später allerdings werden die beiden in der Angelegenheit von mehreren Instanzen freigesprochen.
0: Aber das weiß man damals halt noch nicht.
8: Genau. Die Ermittlungen

0: der Justiz nehmen zu diesem Zeitpunkt den Kronprinz Platini aus dem Rennen. Er wird von der FIFA für alle Fußballämter gesperrt, genau wie Blatter. Und das ist dann Infantinos Stunde, die da schlägt. Er wird zum Kandidaten der UEFA fürs FIFA-Präsidium.
1: Weil sich der Europäische Fußballverband davon verspricht, dass ein Europäer als FIFA-Präsident dann die europäischen Interessen umsetzt. Und wenn jetzt halt nicht Platini der Kandidat und hoffentlich künftige FIFA-Präsident, dann soll es halt Infantino richten.
0: Ja, genau. Diese Überlegungen dürfte es da gegeben haben. Infantino gilt zu dieser Zeit als unbestrittener Profi im Fußballbusiness. Er ist zwar eigentlich damals eher noch eine Randfigur, aber man traut ihm offenbar viel zu. Und dann kommen noch seine Eloquenz und seine Vielsprachigkeit dazu.
1: Infantino macht sich also auf in die ganze Welt. Er ist jetzt im Wahlkampfmodus.
2: Also in den letzten 7 Tagen bin ich in 11 verschiedenen Ländern gewesen, in 4 verschiedenen Kontinenten. Also ich weiß im Moment gerade nicht, wo ich bin, wie spät das ist, ob morgen oder Abend ist. Aber ich hoffe, dass ich nicht einschlafe während der Sendung.
1: Erzählt Infantino in der SRF-Sendung Sportpanorama. Finanziert wird seine Kampagnenreise übrigens mit 500.000 Euro von der UEFA, dem Europäischen Fußballverband, von dem Verband, wo Gianni bis dahin tätig ist.
3: Wir sind in der Schweiz und wir reden die schweizerdeutsche Sprache, die sie jetzt nicht so viel gebraucht haben.
2: Wenn ich nicht rede, ich rede Walliserdeutsch.
3: Ah, Entschuldigung, ja, das ist ganz ein wichtiger. Da sind wir schon beim Stichwort Walliser. Jetzt hockt da schon wieder ein Walliser und will FIFA-Präsident werden. He? Wie reagiert man denn da draußen in der Welt? Was haben Sie das Gefühl? Was hat das für einen Einfluss auf Ihre Wahlchancen?
2: Oh, ich hoffe, es ist ein guter Einfluss. Wir Walliser sind ja joviale Menschen. Wir kommen gut an mit den Leuten. Das Walliserdeutsch verstehst du jetzt in der Welt auch ziemlich gut. Es ist ja die Sprache Nummer 1 bei der FIFA. Also von dem her kommt das eigentlich gut an.
0: Da ist Infantino total nahbar, charmant und lustig. Und ich finde auch noch nicht so selbstsicher wie bei späteren Auftritten. Er stellt sich übrigens da in dieser Sendung auch als jemand dar, der das Amt aus einem Pflichtgefühl heraus übernehmen will, weil es eben jetzt jemanden brauche, der jetzt Verantwortung übernimmt, nach den vielen Skandalen, auch nach diesen Festnahmen im Borolac.
2: Das ist der Zeitpunkt, oder? In einem schwierigen Moment für die FIFA und für den Fußball kann man nicht einfach zurücklehnen im Sessel vom Generalsekretär von der UEFA, wenn ich ja bin, und zuschauen, wie alles zerstört wird, alles Gute, was gemacht worden ist.
3: Ist es so schlimm?
2: Es ist schlimm, doch. Es ist,
3: dass man auf dem Weg ist, alles zerstört.
2: Es ist schlimm und da müssen wir einfach Verantwortung können übernehmen. Wenn man verantwortungsvolle Posten hat im Fußball, wie ich habe, dann kann man nicht zuschauen.
1: Das könnte irgendwie auch aus dem Mund eines Politikers, einer Politikerin kommen, finde ich. Und wie so ein Politiker im Wahlkampf erzählt auch Infantino Anekdoten aus seinem Privatleben.
2: Meine Frau und meine Kinder rennen alle, meine Frau ist vom Libanon.
3: Wie wird denn daheim geredet bei Ihnen?
2: Ja, bei uns ist ein bisschen ein Gemisch. Ich rede Englisch mit meiner Frau. Meine Kinder untereinander reden Französisch, weil wir wohnen im Genfersee. Mit der Mutter reden sie Arabisch, mit mir Italienisch. Also es ist... Wenn es Krach gibt, dann versteht niemand das.
1: Da hört man schon, wie international es zu und her geht im Hause Infantino. Er hat 4 Töchter, zusammen mit seiner Frau Lina Al-Ashkar. Sie war selbst Fußballfunktionärin für den libanesischen Fußballverband.
0: Ja, eine richtige Fußballfamilie. Mhm. Und in dieser Zeit des Wahlkampfs, da ist er eben wirklich auf der ganzen Welt unterwegs. Und diese Reisen, die sind kein Detail, sondern ziemlich entscheidend für seine Kandidatur. Es ist bei der FIFA ja so, dass jeder Verband eine Stimme hat bei der Wahl des Präsidenten und es gibt insgesamt 211 nationale Verbände.
1: Der Schweizer Fußballverband hat da genau gleich viel Gewicht wie der von England oder der von Papua-Neuguinea. Und von diesen 211 Verbänden braucht es dann eben so viele Stimmen wie möglich, um dann auch FIFA-Präsident zu werden.
0: Ja, Infantino setzt deshalb in seinem Wahlkampf auf Regionen, wo es viele kleine Verbände gibt, Afrika zum Beispiel. Das ist der größte Block in der FIFA. 54 Stimmen haben die afrikanischen Verbände. Und in diesen kleinen Fußballnationen spielen die Gelder der FIFA eine existenzielle Rolle. Dort verdienen die Verbände nur wenig Geld mit TV-Rechten, Tickets, Sponsoring und so weiter. Sie brauchen also das FIFA-Geld.
1: Das ist natürlich ganz anders als bei den Verbänden in Europa, den großen Verbänden. Denken wir mal an Frankreich, Spanien, Italien, Deutschland und so weiter. Die nehmen mehr Geld ein.
0: Genau. Und Infantino verspricht in seinem Wahlkampf, dass mehr FIFA-Gelder zu den Nationalverbänden fließen werden. Und er verspricht auch, dass mehr Nationen an der WM teilnehmen sollen. So sind natürlich die Teilnahmechancen für kleinere Fußballnationen höher Und eine WM-Teilnahme pusht so eine Fußballnation natürlich unglaublich. Beides wird Infantino später dann auch so einlösen.
1: Das wissen wir heute.
0: Ja, und heute wissen wir auch, dass Infantino zwar damals von der UEFA unterstützt wurde, aber sich dann später gar nicht so sehr für die europäischen Anliegen einsetzt. Also das zeigt sich zum Beispiel an der WM-Vergrößerung. Die Aufstockung ist nämlich eigentlich ein klarer Move gegen das, was die meisten europäischen Verbände wollen. Aber damals im Wahlkampf weiß die UEFA natürlich noch nicht, wie Infantino dann sein Amt ausüben wird. Und darum unterstützt sie ihn. Und Infantino nutzt das Geld für die Werbung bei den kleinen Verbänden rund um den Globus.
1: Gianni ist auf einer Mission. Er will den Mann beerben, der nur wenige Kilometer weit von ihm aufgewachsen ist. Infantino stammt aus Brieg, sein Vorgänger Blatter aus Visp.
4: Visp und Brieg ist ja so wie Zürich und Basel, also ein bisschen gegeneinander sind.
5: Ah, ist mir das?
4: Ja, ja. Immer gesehen, schon im Fußball. Und damals waren wir im Fußball viel stärker als Brieg.
1: Gianni will den Mann beerben, der heute gerne die Geschichte erzählt, als er mal einen Job bei der FIFA nicht gekriegt hat.
4: Der Personaldienst hat sich darum gekümmert und hat gesagt, wir haben ja schon einen Jurist in der FIFA, wir brauchen ihn noch nicht. Also hat er eigentlich in der FIFA einen Korb bekommen.
1: Aber Gianni muss auch gar nicht Jurist bei der FIFA werden, er will jetzt direkt oben einsteigen. Obwohl im Wallis, ja, da glaubt sein Jugendfreund und Fußballtrainer Martin Schmidt zu dieser Zeit nicht daran, dass nach Blatter schon wieder ein Walliser ins hohe FIFA-Amt kommt.
6: Bei mir und meinen engsten Kollegen war eher so, dass Visper kommt jetzt nicht ein Brieger. So wie man sieht, ja, in so präsidialen Amt weiss, ein Amerikaner kommt jetzt ein Europäer oder irgendwie in diesen Weltorganisationen, was es ja sonst auch gibt, in diesen globalen Verbänden. Eigentlich haben wir zusammen gesagt, also das wird ein Ausschlusskriterium sein, dass sie sagen, jetzt nehmen wir Oberalliser und gerade nochmal ein Oberalliser. Das war so eine easy Denken, ohne Wissen und Vorwissen zu haben.
0: Und es ist zu diesem Zeitpunkt auch wirklich noch nicht absehbar, dass Infantino diese Wahl gewinnt. Sie ist ziemlich umkämpft. Es gibt neben Infantino noch vier andere Kandidaten. Sie kommen aus Bahrain, Frankreich, Jordanien und Südafrika. Der Bahrainer, Sheikh Salman bin Ibrahim al-Khalifa, verspricht den Verbänden zwar nicht so direkt Geld, wie das Infantino tut, aber er gilt zunächst trotzdem als Favorit.
1: Dann kommt dieser große Tag für Gianni Infantino im Februar 2016.
2: Monsieur le Président, dear members of the Executive Committee, dear delegates, today here in front of you I would like to speak to you with my heart.
1: Infantino ist auf der Bühne im Hallenstadion in Zürich. Heute wird der neue FIFA-Präsident gewählt.
2: FIFA is in a crisis situation. FIFA is in a difficult situation. The reputation and image of FIFA is tarnished. And when the situation is difficult, dear friends, you have two choices. You hide or you stand up.
1: Infantino steht also auf. Im ersten Wahlgang liegt er schon vorn, aber es reicht noch nicht. Im zweiten Wahlgang schafft er es dann, und zwar deutlich.
7: Nombre total de votes valables recueillis par Gianni, 115.
1: Gianni lehnt kurz zurück auf dem Stuhl. Sein Nachbar umarmt ihn sofort. Seine Frau rennt zu ihm, nimmt ihn auch in den Arm. Langsam erhebt sich der ganze Saal. Gianni schüttelt ein paar Hände. Er geht nach vorne ans Mikrofon.
2: Uff!
1: Er ist jetzt FIFA-Präsident. Der Junge aus dem Wallis, das Kind einer Einwandererfamilie, hat's geschafft.
8: Seine Chance war etwas kleiner als die seines Konkurrenten, aber er hat sie genutzt. Der Schweizer Gianni Infantino ist der neue FIFA-Präsident.
1: Der Weltfußball hat einen neuen Mann an der Spitze.
9: But perhaps not the one we or even he expected.
10: Für mich war eine riesige Überraschung und ein Freudentag, weil ich das Gefühl hatte, wow, schon wieder ein Walliser, der FIFA-Präsident ist.
1: Schulfreund Waldemar Schön verfolgt ganz eng, was an diesem Tag passiert und was für eine Bedeutung dieser Erfolg für die Familie Infantino hat.
10: So nach dem Motto, falls wir verzichten, falls wir nicht machen können, jetzt ist der Moment, jetzt ist Payback. Es kommt zurück.
1: Und Giannis Jugendfreund, der damalige Bundesliga-Trainer Martin Schmidt, lernt, Nach dem FISPA kann doch ein Brigger den Weltfußballverband übernehmen.
6: Der Weg von ihm hat ihn dahin geführt. Vor allem halt auch seine Fähigkeit, sein Talent, seine Vielsprachigkeit, seine Kommunikationsfähigkeit. Und dadurch ist er auch dahin gekommen, sich irgendwann der Rucksack so gefüllt, dass irgendwann, ja, der halt so war, Vorbereitung trifft Gelegenheit, also die Gelegenheit, was irgendwann immer wieder geboten hat, ist er darauf vorbereitet und hat sich dann verwirklichen und ist heute zu dem geworden, was er ist, ja.
1: Seine Freunde, seine Familie, Wegbegleiter und die Fußballwelt, alle kriegen mit, wie Gianni die Wahl schafft. Und der hält seine erste Rede als neuer FIFA-Präsident.
2: Chers amis, cari amici, queridos amigos, etc., etc.
1: Infantino schaut selbstbewusst ins Publikum.
2: It was a great sign of democracy in FIFA. And I want to be the president of all of you.
1: Ich werde ein Präsident für euch alle sein.
2: I want to work with all of you together, with all of you, in order to restore and rebuild a new era in FIFA, a new era in FIFA where we can put again football in the center of the stage.
1: Ihr werdet den Fußball wieder ins Zentrum rücken und die FIFA wieder aufbauen nach der großen Krise. Gianni der Mächtige, er will den Schwung seiner Kandidatur und seines überraschenden Siegs gleich mitnehmen. Er will das Image der FIFA aufbessern, rund um den Globus und hier in der Schweiz. Er geht auf Sympathietour, organisiert im Wallis sein eigenes Spiel mit Weltstars. Er nennt es Gianni's Game.
5: Ja, Mama, der Match genossen, ist jeder frei, auf jeden Fall. Das ist wichtig, das ist das Wichtigste.
1: Aber die ersten Skandale lassen nicht lange auf sich warten. Als FIFA-Präsident schaut man Infantino ganz genau auf die Finger.
2: Also jede Tat und jede Sache und jeder Schritt, den ich mache, wird gescannt.
1: Und die, die innerhalb der FIFA alles scannen sollen, die schauen, dass alles mit rechten Dingen zu und her geht, die werden überrascht.
11: Dann haben wir erfahren, morgen sind wir nicht mehr dabei.
1: Und auch Sepp Blatter verliert seinen Zugang zu Gianni. Infantino bricht mit seinem Vorgänger.
4: Er würde in Zukunft nur noch mit Rechtsanwalt mit mir reden. Voilà.
1: In der nächsten Folge von König Gianni, die Infantino-Story, eine SRF-Podcast-Serie von News Plus Hintergründe. 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Wenn ihr Feedback habt, dann meldet euch gerne an newsplus@srf.ch. Recherche Isabel Pfaff, Produktion Oliver Carrison, Mitarbeit Lea Sager und SRF Recherche und Archive, Sounddesign Roland Fatzer, ich bin Raphael Günther.

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0: Die Nachrichten von SRF um 22 Uhr mit Lukas Lüthi. Monsterdebatte im Bundeshaus. Der Nationalrat diskutiert darüber, ob in der Schweiz künftig wieder AKW gebaut werden dürfen. Zwischen Israel und dem Iran ist zwar wieder etwas Ruhe eingekehrt, unsere Korrespondentin glaubt aber nicht daran, dass dies lange so bleibt. Das Wetter am Morgen ist es wechselnd bewölkt und gebietsweise wird es auch nass. Soll es in der Schweiz künftig wieder erlaubt sein, neue Atomkraftwerke zu bauen? Mit dieser Frage beschäftigt sich seit heute der Nationalrat. Die Entscheidung, ob grundsätzlich Ja oder Nein zu neuen AKW, dürfte in der Grossen Kammer knapp ausfallen. Aus dem Bundeshaus berichtet Juliette Schild.
1: Mehr als 90 Nationalrätinnen und Nationalräte haben sich angemeldet, um etwas zur sogenannten Blackout-Initiative zu sagen, respektive zu einem indirekten Gegenvorschlag. Die Blackout-Initiative will, dass der Bundesrat die Versorgung der Schweiz mit genügend Strom sicherstellt. Dabei sollen alle klimaschonenden Technologien eingesetzt werden dürfen, auch Atomkraftwerke. Dem Bundesrat und dem Ständerat geht die Initiative zu weit. Mit einem indirekten Gegenvorschlag wollen aber beide das Neubauverbot von AKWs in der Schweiz kippen. Ob sich auch der Nationalrat dieser Meinung anschließt, ist offen. Denn die Kommission, die das Geschäft vorberaten hat, hat sich nur knapp für den Gegenvorschlag entschieden. Auch die Fraktionsvoten zum Auftakt der Debatte deuten auf ein enges Rennen hin. Klar, gegen die Aufhebung des Neubauverbots äußerten sich SP, GLP und Grüne, für die Aufhebung FDP und SVP. Ausschlaggebend sein dürften deshalb die Stimmen aus der Mitte. Deren Fraktionssprecherin Christine Bouillard-Maabach sagte:
2: «Die Mehrheit der Mitte-Fraktion wird auf die Vorlage eintreten. Aus der Sicht einer starken Minderheit der Mitte-Fraktion ist die Aufhebung des Neubauverbotes keine gute Idee.»
1: Entschieden hat der Nationalrat noch nichts. Die Debatte geht am Dienstag weiter.
0: Das Parlament ist sich nach wie vor uneinig darüber, woher das Geld für die 13. AHV-Rente kommen soll. Der Ständerat blieb heute bei seiner Meinung, er will die zusätzliche Rente über eine sogenannte Mischfinanzierung sicherstellen. Das heisst, der Ständerat will die Mehrwertsteuer und die Lohnabzüge von Berufstätigen erhöhen. Der Nationalrat hingegen will die 13. AHV-Rente ausschließlich über eine befristete Mehrwertsteuererhöhung sicherstellen. Das Geschäft geht nun noch einmal in den Nationalrat. Nach einer unruhigen Nacht hat sich die Lage im Nahen Osten vorläufig wieder beruhigt. Die iranische Armee hat ihren jüngsten Angriff auf Israel für beendet erklärt. Auch Israel habe die Angriffe gegen den Iran eingestellt, erklärte der israelische Regierungschef Benjamin Netanyahu. Letzte Nacht hatte die iranische Armee erstmals seit 2 Monaten wieder Israel mit Raketen angegriffen, trotz der geltenden Waffenruhe. Israel griff darauf Ziele im Iran an. US-Präsident Donald Trump rief beide Länder auf, die Angriffe sofort einzustellen. Doch wie stabil ist diese Waffenruhe noch? Dazu sagt Nahost-Korrespondentin Anita Bünter in der Tagesschau.
3: Nun, schon in den letzten Wochen war das kaum mehr eine richtige Waffenruhe an diversen Fronten. Hier im Nahen Osten gab es Angriffe, Drohungen und gegenseitige Machtdemonstrationen. Zwar scheint sich die Lage aktuell wieder etwas zu beruhigen, die Lufträume in der Region gehen etwa wieder auf, aber ich bin sehr skeptisch, wie lange es wirklich ruhig bleibt, denn im Kern geht es allen Seiten um Abschreckung und um rote Linien. Und beiden Seiten geht es darum, ihre Bedingungen durchzubringen und keine Seite kann in dieser Situation wirklich nachgeben, ohne Einfluss und Glaubwürdigkeit zu verlieren. Und unter diesen Vorzeichen ist es wohl nur eine Frage der Zeit, bis die Lage wieder eskaliert.
0: Die Einschätzung von Nahost-Korrespondentin Anita Bünter. Frankreich und Deutschland bauen kein gemeinsames Kampfflugzeug. Nach jahrelangen Verhandlungen ist damit das bisher größte europäische Rüstungsprojekt gescheitert. Die beiden Flugzeugkonzerne Airbus und Dassault konnten sich nicht einigen, sagen Vertreter der deutschen Regierung laut mehreren Medien. Nun zu weiteren Meldungen des Tages in der Übersicht. Die Schweizer Hotellerie hat in der vergangenen Wintersaison einen Rekord erreicht. Von November bis April haben Hotelgäste rund 18,7 Millionen Übernachtungen gebucht. Das sind rund 1% mehr als im Winter davor und so viele wie noch nie. Die Regierungspartei von Ministerpräsident Albin Kurti hat die Parlamentswahl im Kosovo gewonnen. Laut dem vorläufigen Ergebnis kommt sie auf fast 43% der Stimmen. Damit ist sie erneut auf Koalitionspartner angewiesen, um eine Regierung bilden zu können. Und in Armenien hat der pro-westliche und bisherige Regierungschef Nikol Paschinyan die Wahl gewonnen. Seine Partei hat knapp 50% der Stimmen erhalten, wie die Wahlkommission mitteilt. Zweitstärkste Kraft im Parlament wird eine pro-russische Oppositionspartei mit gut 23%. Vor den Philippinen hat es ein starkes Erdbeben gegeben mit der Stärke 7,8. Auf Bildern in philippinischen Medien sind eingestürzte Häuser zu sehen. Die Behörden sprechen von mindestens 35 Todesopfern. Betroffen ist der südlichste Teil der Insel Mindanao. Die Börsendaten von 22.05 Uhr, geliefert von SIX. Der Swiss Market Index schließt bei 13.321 Punkten, minus 0,5%. Der Dow Jones Index in New York stand kurz vor Schluss bei minus 0,1%. Der Euro wird zu 92,03 gehandelt und der Dollar zu 79,80. Und das Wetter? Morgen ist es wechselnd bewölkt. Gebietsweise gibt es Regenschauer, vor allem in den zentralen und östlichen Alpen und im Tessin. Im Norden gibt es 18, im Tessin 25 Grad. Das waren Nachrichten von Radio SRF, verantwortlich Konrad Muschk.
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5: Die Schweizer Pianistin Manu Stott verpasst die Top 3 am Eurovision Young Musicians. Den Wettbewerb gewinnt der Pole Michał Stochel auf dem Akkordeon. Und wir berichten über eine Ausstellung zu einer der 100 einflussreichsten Personen laut der Zeitschrift Time. Die Rede ist von der chinesischen Künstlerin Zhao Fei. Und mein Name ist Bodo Frick. Willkommen zu Kultur kompakt. Am Samstag war das Finale des Eurovision Young Musicians, eines Wettbewerbs für Nachwuchstalente aus der Klassik, der international im Fernsehen übertragen wurde, auch auf SRF. Mit dabei war auch die Schweiz als eines von 11 Ländern. Gewonnen aber hat der 18-jährige Akkordeonist Michał Stochel aus Polen mit Mikołaj Majkusiaks Concerto Classico. Dieses Jahr fand der Eurovision Young Musicians statt in der armenischen Hauptstadt Erevan und Musikredaktorin Theresa Bayer war vor Ort. Ich habe sie gestern gefragt, ob der Sieg von Michał Stochel aus ihrer Sicht gerechtfertigt ist.
6: Ja, weil er hat wirklich intensiv und rhythmisch perfekt gespielt. Eine tolle Performance war das gestern. Ich finde aber auch, dass es ein überraschender Sieg ist. Ich hätte nicht damit gerechnet, weil ein Akkordeon hat noch nie gewonnen bei Eurovision Young Musicians. Das waren normalerweise eigentlich meistens so Gewinnerinstrumente wie Geige oder Klavier. Und auch auf Platz 2 und 3 war dieses Jahr mal was anderes. Auf dem Platz 2 Marimba und auf dem Platz 3 Querflöte.
5: Das sind ja Instrumente, die sonst eher am Rand stehen in der klassischen Musik, kamen also diesen Samstag groß raus.
6: Ja, und das war auch wirklich was Besonderes in dieser diesjährigen Ausgabe vom Eurovision Young Musicians. Diese verschiedenen Instrumente, die verschiedenen Stücke und auch die verschiedenen musikalischen Persönlichkeiten. Und ich finde, das hat die Show auch sehr abwechslungsreich gemacht.
5: Manu Stott, die Schweizer Kandidatin, kam an Start Nummer 5 mit Clara Schumanns Klavierkonzert. Wie hat sie sich geschlagen?
6: Also ich war während ihrer Performance backstage und habe ihr von da zugehört, aber es war klar, diese Musikalität, die hat sie voll gezeigt in ihrem Auftritt in diesen knapp 7 Minuten auf der Bühne. Sie hat die Musik von Clara Schumann wirklich voll gefühlt und sie hat es auch richtig genossen, mit dem Orchester zu interagieren.
5: Ja, wenn du schon so schwärmst, dann hören wir natürlich kurz rein in ihren Auftritt. Beim Eurovision Young Musicians gibt die Jury ja direkt ein kurzes Feedback. Was hat sie gesagt zum Auftritt von Manu Stott?
6: Das Feedback, das kam von dem armenischen Cellisten Narek Haknasarian. Und der hat gesagt, dass es sehr mutig gewesen sei von Manu Stott, dieses Klavierkonzert von Clara Schumann auszuwählen für den Wettbewerb. Und er hat ihre sichere Interpretation gelobt. Er habe da gespürt, dass sie sehr mit diesem Stück verbunden war. Das war das Feedback.
5: Ja, trotzdem hat es dann nicht gereicht für die Top 3. War Manuš Toth enttäuscht?
6: Ja, das habe ich sie am Samstag auch gefragt. Sie nimmt es sehr sportlich, aber ein bisschen enttäuscht ist sie schon.
7: Ja, aber das ist auch okay. Und das geht vorüber. Und die Freude daran, dass ich hier sein konnte, wird siegen über die Enttäuschung, dass ich nicht mit einem Preis nach Hause komme.
6: Man hört ja die Emotionen, man hört auch das Drumherum. Das war an der Aftershow-Party, wo ich sie das gefragt habe. Und es wurde da auch noch unter den Gästen natürlich rege diskutiert und auch unter den verschiedenen Delegationen.
5: Und worüber wurde am meisten gesprochen?
6: Also vor allem waren alle wirklich begeistert, wie extrem hoch dieses Niveau war, auf dem diese jungen Menschen gespielt haben am Samstag. Es ging auch immer um die Frage, was eigentlich ein gutes Wettbewerbsstück ausmacht. Es sind ja nur diese 6 Minuten 30 bei Eurovision Young Musicians. Und klar, die Repertoirewahl, die ist jetzt keine Bewertungskategorie, aber irgendwie fließt es halt doch noch mit ein. Auch so die Fragen, wie kann man sich dann auch musikalisch am besten präsentieren, mit welchem Stück. Also darüber haben wir viel gesprochen am Samstagabend.
5: Und wie bedeutend ist ein solcher Sieg jetzt tatsächlich für eine junge Musikerin, einen jungen Musiker?
6: Ja, das weiß man wahrscheinlich erst hinterher, aber es gibt viele bekannte Musikerinnen und Musiker, die bei Eurovision Young Musicians nicht in den Top 3 waren und die trotzdem international Karriere gemacht haben. Also zum Beispiel der Schweizer Pianist Francesco Piemontesi, der ist, glaube ich, nicht mal ins Finale gekommen, der war nur im Halbfinale. Ich gehe ganz schwer davon aus, dass Manuš Toth auch Karriere machen wird, auch ohne einen Sieg bei Eurovision Young Musicians. Und es war ja auch eine Riesenchance, sich einem wirklich großen Publikum vorzustellen. Das lief ja nicht nur auf SRF, das Finale. Also das ist eine enorme TV-Präsenz und das unterscheidet ja auch Eurovision Young Musicians von anderen Klassikwettbewerben. Und hinzu kommt natürlich auch so eine intensive Woche, die sie hier erlebt hat. Also Teil zu sein von einer komplexen Fernsehproduktion, aber eben auch viele junge Musikerinnen und Musiker aus anderen Ländern kennenzulernen. Also Manuš Toth ist dann Samstagnacht mit ganz vielen Eindrücken und Erfahrungen wieder zurück in die Schweiz geflogen.
5: Musikredaktorin Theresa Bayer zum Eurovision Young Musicians Wettbewerb in Armenien. Sie können das Finale nachschauen auf Play SRF und am Mittwoch in einer Woche, am 17. 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Woran denken Sie bei Kalk? Vielleicht ans Badezimmer, das mal wieder geputzt werden müsste. Kalk steckt aber auch im Baumörtel, Felder werden mit Kalk gedüngt und Farben daraus hergestellt. Und Kalk hält uns Menschen zusammen. Immerhin bestehen unsere Knochen zu einem großen Teil aus Calciumcarbonat. Durch viele Schichten von Kalk hat sich die Schweizer Autorin Laura Vogt gearbeitet. Daraus entstanden ist ihr vierter Roman «Das Jahr des Kalks». Tim Felchlin hat das Buch gelesen und mit Laura Vogt darüber gesprochen.
8: Ich treffe Laura Vogt vor dem Landesmuseum in Zürich. Und es dauert nicht lang, schon kommen wir auf den Kalk zu sprechen. Dieses unscheinbare, sandig-graue Mineral hat es Laura Vogt angetan. Darauf aufmerksam wurde sie bei einer Beerdigung, an der die Asche eines kremierten Körpers verstreut wurde.
9: Ich habe zum ersten Mal diese Asche gesehen und habe gesehen, dass die ja gar nicht so leicht ist, so wie ich mir das vorgestellt hätte, sondern die ist so sandig. Und dann habe ich mich gefragt, ja, was ist denn das? Was bleibt von unseren Körpern, wenn wir kremiert werden? Und dann bin ich dem nachgegangen und diese etwas saloppe Antwort ist Kalk. Und habe da irgendwie diese Recherche einfach auf gut Glück begonnen. Und irgendwann merke ich, okay, da kommt jetzt was.
8: Das, was kam, war eine Geschichte über Abschied und Trauer. Laura Vogts Roman handelt von der jungen Schriftstellerin Alina. Sie möchte sich von ihrem Onkel Peer verabschieden, der im nahen Krankenhaus im Sterben liegt. Die Trauer um den Onkel ruft auch Erinnerungen hervor an Alinas Vater. Er verließ die Familie, als Alina 11 war, und brach radikal mit seinen Kindern. Dieser Trauer will Alina etwas entgegensetzen, oder besser, sie will sich damit auseinandersetzen. Alina meldet sich bei einem Kurs an, um Fossilien zu präparieren. Aber das Abtragen von Gesteinsschichten legt keine alten Familiengeschichten frei. Sie recherchiert also weiter, arbeitet sich ab an diesem Gestein und lässt sich in Italien das alte Handwerk des Kalkbrennens zeigen. Dort stellt Alina fest, dass Kalkstein nichts Starres, Dauerhaftes ist, sondern Teil eines Zyklus. So wird das Kalkbrennen für Alina zur heilsamen Arbeit.
9: Nach dem Brennen sind die Steine halb so schwer. Und das war für mich eigentlich das Zentrale für den Text, also diese Verbindung zu der Trauerarbeit von Alina. Ich habe halt die Erfahrung gemacht, dass wenn man in einen Schmerz hineingeht oder in Erinnerungen, die vielleicht total unangenehm sind, dann ist es oft so, dass sich auch relativ schnell auch etwas löst. So. Und dass es nachher halt auch leichter ist, so wie die Steine, die gebrannt worden sind, dann leichter sind.
8: Für ihren Roman besuchte Laura Vogt selbst einen Kalkbrenner im Engadin und ließ sich das Handwerk zeigen.
9: Es ist eine gemeinschaftliche Arbeit, also zuerst mal die Tonnen von Steinen sammeln und zu diesem Ofen bringen und dann muss man den Ofen halt füllen. Das wird dann nachher eine ganze Woche lang gebrannt, über 1000 Grad Celsius. Und das war faszinierend, dass diese Steine sich halt verändert haben und mit der Zeit dann angefangen haben so zu leuchten. Also die werden dann wirklich so ganz rot von dieser Hitze.
8: Seit jeher suchen Menschen Bilder und Worte für etwas so schwer Fassbares wie Trauer, Schmerz oder Trost. Genau das tut auch Laura Vogt. Alinas Gefühle werden greifbar durch das Gestein. Viele Sprachbilder in diesem Roman sind zwar nicht neu, aber die Prosa ist sachte geschliffen, exakt und frei von kitschigen Stehsätzen. Das Jahr des Kalks ist ein gelungener vierter Roman von Laura Vogt. Das Schreiben sei auffühlend gewesen, erzählt die Autorin. Und anders als bei den vorherigen Büchern habe sie das Thema des Romans, auch nach dem Schreiben, noch nicht losgelassen.
9: Meine Tochter hat irgendwann dann gesagt, Mama, du liebst Kalk. Dann habe ich gesagt, ja, ja, glaube ich auch, ja.
5: Sagt die Schweizer Autorin Laura Vogt. Ihr Roman «Das Jahr des Kalks» ist bei Dörlemann erschienen.
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5: Pionierinnen, Anführer, Titanen, Künstlerinnen, Erfinder, Ikonen. Sie alle gehören laut Time Magazine dazu, zu den 100 einflussreichsten Menschen, die die Zeitschrift jährlich kürt. Zu diesen 100 einflussreichsten Menschen des Jahres 2026 gehört auch die chinesische Künstlerin Zhao Fei. Sie ist international erfolgreich und zeigt gerade ihre erste Schau in der Schweiz im Kunstmuseum Basel. Kunstredaktorin Elinor Landmann.
10: Das ganze Haus ein Bienenstock. Elektrikerinnen, Bodenleger, Installateurinnen und Computerfritzen geben sich im Basler Museum Gegenwart die Klinke in die Hand und sorgen dafür, dass in der großen Ausstellung von Zhao Fei alles glatt läuft, blinkt, flackert, flimmert. Aufwendig ist diese Schau, nicht nur technisch, auch in ihrem Anspruch. Sie verwandelt 2000 Quadratmeter Ausstellungsfläche auf 4 Stockwerken in Installationen, sagt Stefanie Seidel, eine der 3 Kuratorinnen.
11: Es sind über 15 immersive Räume, die wir hier sehen. Und Zhao Fei ist wirklich eine der wichtigsten Stimmen der Gegenwartskunst in ihrer Generation.
10: Seit rund 30 Jahren zerlegt die chinesische Künstlerin unsere Zeit in Warenströme und Dienstleistungsangebote, Kommerzialisierung, Popkultur in China und anderswo. Noch einmal Stefanie Seidel vom Kunstmuseum Basel.
11: Sie ist wirklich jemand, der sich schon unglaublich früh mit Technologisierung, Digitalisierung befasst hat und wie das auf unseren Alltag sich auswirkt. Aber sie macht das sehr spielerisch.
10: Spielerisch, das heißt zum Beispiel, dass im Parterre mit viel Liebe zu Detail und Siff ein urbaner Unort nachgebaut wurde. Zwischen versprayten Betonwänden sind Videos zu sehen. Menschen auf der ganzen Welt tanzen zu Hip-Hop. Manchmal inszeniert, manchmal dokumentarisch. Deutlich wird, dass Hip-Hop als Kultur längst super globalisiert ist. Der versiffte Betonraum, der als Installation die Videos ins Basler Museum verlängert, ist mit Tags und Graffitis besprayt und diversen Rampen und Pipes möbliert. Für ein Promo-Video wird die Kunstinstallation sogar benutzt. Ein Skater dreht eine kleine Runde. Die Museumswände wurden von einem Kulissenmaler sorgsam in Beton verwandelt. Danach verzierten lokale Fachkräfte sie mit Tags und Graffitis. So treffen lokale und internationale Hip-Hop-Kulturen aufeinander. In einem Ausstellungsraum, der nicht wirklich Realität ist. Und dieses Hin- und Her-Kippen zwischen Realität und Virtualität, das zieht sich durch Zhao Feis Werke durch. Im zweiten Stock lassen sich Computerspiele gamen, die trendig verstaubt ausschauen. Der Boden ist quietschrosa, Besucherinnen und Besucher dürfen sich in ein riesiges Bällebad legen. Hier lässt sich richtig abtauchen in die immersive Kunst. Wer genug entspannt hat, kann an der Decke Videos betrachten. Es geht um Kraken, Avatare oder Menschen oder auch nicht. Alles ganz gechillt. Erstaunlich unkritisch ist der Umgang von Southey mit der digitalen Welt. Hauptsache Spaß. Vielleicht ist Kritik in China auch nicht ganz so gefahrlos wie hier. Vielleicht kommt diese Kunst gerade wegen ihrer Leichtigkeit so gut an. Hohl aber ist das Ganze nicht. Die Kunst von Southey verwischt Grenzen zwischen virtuell und materiell, zwischen digital und real. In der stärksten Arbeit dreht ein Junge in einem Video gelangweilt eine stachelige Frucht zwischen seinen Händen, lässt sich von einem Ventilator durchpusten. Wir sehen zu und wissen sofort, wie sich das anfühlt. Auch eine Art Virtualität. Was bleibt, ist der Eindruck einer installativen Kraftanstrengung, die Museumsräume in alles Mögliche verwandelt, wobei nicht klar wird, wozu der Riesenaufwand nötig ist. Manchmal reicht ein simples kleines Video.
5: Southey's Ausstellung im Gegenwartshaus des Kunstmuseums Basel heißt «Testimonies to the Near Future» und ist zu sehen bis im Oktober. Und zum Schluss wechseln wir nochmals in die Literatur. In Russland ist es vielerorts Brauch, dass zum Geburtstag eines Kindes nicht nur das Kind Blumen bekommt, sondern auch die Mutter. An diesem Tag kam schließlich nicht nur das Kind, sondern auch die zugehörige Mutter auf die Welt. Die Schriftstellerin Lena Gorelik ist in der Sowjetunion geboren und in Deutschland aufgewachsen. Sie mag diesen Brauch sehr und erwähnt ihn deshalb in ihrem neuen Buch. Der Roman heißt «Alle meine Mütter». Es ist ein Buch übers Muttersein, aber auch darüber, eine Mutter zu haben. Literaturredaktorin Katja Schönherr hat «Alle meine Mütter» gelesen.
12: Es gibt viele Bücher, in denen mit der eigenen Mutter abgerechnet wird. Mit ihren Fehlern, ihrem Versagen, ihrer Gefühlskälte, ihren Zudringlichkeiten, womit auch immer. Einen komplett gegensätzlichen Ansatz wählt Lena Gorelik in ihrem Roman «Alle meine Mütter». Sie richtet das Augenmerk auf das, was Mütter Tag für Tag leisten, aushalten, aufgeben. «Alle meine Mütter» ist kein klassischer Roman, in dem eine Geschichte von A bis Z erzählt wird, sondern es sind mehrere Geschichten in sich. Kaleidoskopartig angeordnete Momentaufnahmen aus dem Leben ganz unterschiedlicher Mütter. In diesen Geschichten geht es beispielsweise um Mütter von beeinträchtigten Kindern oder um Mütter, die abgetrieben haben. Es geht um Mütter, die sich Tag für Tag sorgen oder um Mütter, die an Krebs erkranken. Die Palette ist enorm breit. Auch eine Frau, die gerne ein Kind hätte, aber nicht schwanger wird, kommt vor. Mit ihrer Auswahl an Themen erweitert Lena Gorelik auf wohltuende Weise konventionelle Bilder von Mutterschaft. Zusammengehalten werden diese Geschichten von einem erzählenden Ich, in dem Lena Gorelik von ihrer eigenen Mutter und von sich selbst schreibt.
13: Ich habe meine Mutter nie ruhen sehen, nie einfach sitzen, lesen, aus dem Fenster starren, Tee trinken, nichts tun. Immer ist sie in Bewegung. Wenn alle anderen essen, springt sie wieder auf, um etwas zu holen, etwas anzureichen, etwas abzuräumen. Bleib doch mal sitzen, sagen wir. Sie bleibt sitzen, aber wir sehen ihr an, es ist für sie eine Tortur. Man kann bis 6 zählen, bis sie wieder sagt, warte, ich hole schnell aus der Küche. Wenn ich das auch mache, sagen die Kinder, du bist schon wie Oma. Ich erwische mich dabei, wie es mir zu Hause ebenso schwer fällt, einfach sitzen zu bleiben. Ich mache mir Kaffee, richte die Kissen auf der Couch, verkrieche mich unter der Wolldecke, blicke mich in der Behaglichkeit um, um gleich wieder aufzuspringen. Habe ich nicht? Wollte ich nicht? Müsste ich nicht?
12: Neben ungewohnten Beispielen zeichnet Lena Gorelik also auch Mütterbilder, die vielen bekannt vorkommen dürften. Die Mutter, die nicht sitzen bleiben kann, weil sie sich permanent um andere bemüht. Die Mutter, die ihre eigenen Bedürfnisse überhört, die sich dann, so ihr Vorhaben, um sich selbst kümmert, wenn alle anderen zufrieden sind, ein Zustand, der aber nie erreicht wird. Lena Gorelik beschreibt Szenen, die rühren und bewegen, und das alles in einem zärtlichen, liebevollen und vor allem wertschätzenden Ton.
13: Meine Mutter sagt, wir machen doch alle Fehler. Sie bezieht sich in diesem schulterzuckenden Satz sowohl auf die Mutterschaft als auch auf das gesamte Leben. Zum Schreiben im Speziellen könne sie nichts sagen. Vom Schreiben, sagt sie, habe ich keine Ahnung. Ich bin ja keine Schriftstellerin. Ich bin überhaupt ein Niemand, fügt sie hinzu. Du bist doch kein Niemand, widerspreche ich energisch. Dann bremse ich aus, um nicht, du bist doch meine Mutter, zu erwidern. Wir sind, denke ich, irgendwie alle ein bisschen Niemand, wenn wir Mütter sind. Im Schatten, im Fühlen unserer Kinder gefangen.
12: Lena Gorelick bleibt nicht vor den Niemanden stehen. In ihrem neuen Roman sucht sie die Menschen hinter den Müttern. Und sie findet sie.
5: Lena Goreliks Roman Alle meine Mütter hat 270 Seiten und ist bei Rowohlt erschienen. Und wenn Sie nun interessiert, was die Autorin selbst über ihr Buch sagt, dann empfehle ich Ihnen das Literaturclub-Interview. Darin hat SRF-Literaturredaktorin Katja Schönherr mit Lena Gorelick unter anderem darüber gesprochen, warum Mütter oft nicht sitzen bleiben können. Das Literaturclub-Interview können Sie online nachhören auf srf.ch/audio. Suchen Sie mit dem Begriff Literaturclub. Und das war es für den Moment aus Kultur und Gesellschaft. Am Mikrofon war Bodo Frick.
14: Das war die Sendung «Kultur kompakt». Und nun zu einem ganz anderen Thema. Der Schweizer Franken wird immer stärker. Darüber haben wir am Swiss Economic Forum in Interlaken mit Unternehmerinnen und Unternehmern gesprochen. Denn für Firmen, die viel exportieren, kann das ein Problem werden. Ihre Produkte werden im Ausland teurer und die Margen geraten unter Druck. Claudia Mörker ist Geschäftsleiterin des Verbandes Swiss Export. Dominik Rolli hat sie gefragt, was sie von Unternehmen gehört hat, ob sie den starken Franken wegstecken oder ob ihnen langsam aber sicher der Schnauf ausgeht.
15: Wegstecken nicht, damit umgehen hat man gelernt. Also viele KMUs haben mir bereits 2015 gesagt, ja 1,35 bis 1,40, das ist eigentlich der Kurs, den wir bräuchten, um erfolgreich zu sein. Da sind wir lange und weit davon entfernt, aber die Unternehmen gibt es zum Glück zum großen Teil immer noch. Der Dauerstress, mit dem geht man um, ein Margendruck, aber wie wir es auch in der Wirtschaft gehört haben, natürlich die Importseite, die hilft. Und exportieren können wir nur dadurch, dass wir eben auch importieren. Wir haben die Rohstoffe nicht, das hilft den Unternehmen. Und es ist sehr situativ, Export ist nicht exakt, sondern man muss eine Lösung finden für jedes Produkt, für jedes Land.
16: Also situativ unterschiedlich, je nach Branche, je nach Produkt. Welche Firmen trifft die Frankenstärke denn am härtesten aus Ihrer Sicht?
15: Die Produktion, also die Industrie, die Memindustrie, das sehen wir ganz, ganz intensiv. Da gibt es viel Kurzarbeit, da ist viel noch Corona aufzuarbeiten. Da sind die größten Schwierigkeiten. Dort, wo die Prozesse verändert wurden, wo man sehr starke Nischen hat, dort hat man natürlich immer noch eine Erfolgschance. Das sieht man ganz deutlich, diesen Unterschied.
16: Ja, und eben ein Mittel wäre, die Preise einfach zu erhöhen quasi, aber das ist ja ziemlich schwierig, glaube ich mal, oder in dem starken Wettbewerb.
15: Absolut, besonders in der EU. Die Preissensitivität ist enorm hoch, da kann man die Preise nicht beliebig erhöhen. Natürlich versucht man gerade im Export neue Wege zu gehen, die Lieferketten anzupassen, auch das Land des ersten Eintritts ein bisschen zu verändern, Einkäufe zu verändern, Reihengeschäfte zu machen, aber das kann nicht so schnell umgesetzt werden in der Regel, weil gerade diese Unternehmen auch langfristige Verträge haben.
16: Sie beraten ja auch Unternehmen, die exportieren wollen. Was sagen Sie denen im Moment?
15: Dass sie durchhalten sollen, den Pioniergeist der Schweiz behalten und natürlich eben die Lösungen mit den Experten zusammenzufinden. Ich glaube, das ist ganz enorm wichtig, weil in den letzten Monaten höre ich immer, die Standortfrage wird viel intensiver diskutiert und das tut mir sehr weh, weil wir brauchen nicht nur die Kompetenz hier im Land, sondern wir brauchen auch die Arbeitsplätze. Und ein Forschungszentrum, ein Kulturzentrum hier zu bauen, aber aufgrund der Regulationen die neuen Produktionsstandorte ins Ausland zu verlegen, das ist nicht ganz, was wir natürlich schätzen. Und wir versuchen, das hier zu behalten.
14: Das sagt Claudia Mörker, sie ist Geschäftsleiterin des Verbands Swiss Export. Und nun geht es hier auf SRF 4 News weiter mit Aktualität.

0: die Nachrichten von SRF um 22.30 Uhr mit Lukas Lüthin. Monsterdebatte im Bundeshaus. Der Nationalrat diskutiert darüber, ob in der Schweiz künftig wieder AKW gebaut werden dürfen. Zwischen Israel und dem Iran ist zwar wieder etwas Ruhe eingekehrt, unsere Korrespondentin glaubt aber nicht daran, dass dies lange so bleibt. Und das Wetter morgen ist es wechselnd bewölkt und gebietsweise wird es auch nass. Soll es in der Schweiz künftig wieder erlaubt sein, neue Atomkraftwerke zu bauen? Mit dieser Frage beschäftigt sich seit heute der Nationalrat. Die Entscheidung, ob grundsätzlich Ja oder Nein zu neuen AKW, dürfte in der Grossen Kammer knapp ausfallen. Aus dem Bundeshaus berichtet Juliette Schild.
1: Mehr als 90 Nationalrätinnen und Nationalräte haben sich angemeldet, um etwas zur sogenannten Blackout-Initiative zu sagen, respektive zu einem indirekten Gegenvorschlag. Die Blackout-Initiative will, dass der Bundesrat die Versorgung der Schweiz mit genügend Strom sicherstellt. Dabei sollen alle klimaschonenden Technologien eingesetzt werden dürfen, auch Atomkraftwerke. Dem Bundesrat und dem Ständerat geht die Initiative zu weit. Mit einem indirekten Gegenvorschlag wollen aber beide das Neubauverbot von AKWs in der Schweiz kippen. Ob sich auch der Nationalrat dieser Meinung anschließt, ist offen. Denn die Kommission, die das Geschäft vorberaten hat, hat sich nur knapp für den Gegenvorschlag entschieden. Auch die Fraktionsvoten zum Auftakt der Debatte deuten auf ein enges Rennen hin. Klar, gegen die Aufhebung des Neubauverbots äußerten sich SP, GLP und Grüne, für die Aufhebung FDP und SVP. Ausschlaggebend sein dürften deshalb die Stimmen aus der Mitte. Deren Fraktionssprecherin Christine Bouillard-Maabach sagte:
2: «Die Mehrheit der Mitte-Fraktion wird auf die Vorlage eintreten. Aus der Sicht einer starken Minderheit der Mitte-Fraktion ist die Aufhebung des Neubauverbotes keine gute Idee.»
1: Entschieden hat der Nationalrat noch nichts. Die Debatte geht am Dienstag weiter.
0: Das Parlament ist sich nach wie vor uneinig darüber, woher das Geld für die 13. AHV-Rente kommen soll. Der Ständerat blieb heute bei seiner Meinung, er will die zusätzliche Rente über eine sogenannte Mischfinanzierung sicherstellen. Das heisst, der Ständerat will die Mehrwertsteuer und die Lohnabzüge von Berufstätigen erhöhen. Der Nationalrat hingegen will die 13. AHV-Rente ausschließlich über eine befristete Mehrwertsteuererhöhung sicherstellen. Das Geschäft geht nun noch einmal in den Nationalrat. Nach einer unruhigen Nacht hat sich die Lage im Nahen Osten vorläufig wieder beruhigt. Die iranische Armee hat ihren jüngsten Angriff auf Israel für beendet erklärt. Und auch Israel habe die Angriffe gegen den Iran eingestellt, erklärte der israelische Regierungschef Benjamin Netanyahu. Letzte Nacht hatte die iranische Armee erstmals seit 2 Monaten wieder Israel mit Raketen angegriffen, trotz der geltenden Waffenruhe. Israel griff darauf Ziele im Iran an. US-Präsident Donald Trump rief beide Länder auf, die Angriffe sofort einzustellen. Doch wie stabil ist diese Waffenruhe noch? Dazu sagt Nahost-Korrespondentin Anita Bünter in der Tagesschau.
3: Nun, schon in den letzten Wochen war das kaum mehr eine richtige Waffenruhe an diversen Fronten. Hier im Nahen Osten gab es Angriffe, Drohungen und gegenseitige Machtdemonstrationen. Zwar scheint sich die Lage aktuell wieder etwas zu beruhigen, die Lufträume in der Region gehen etwa wieder auf, aber ich bin sehr skeptisch, wie lange es wirklich ruhig bleibt, denn im Kern geht es allen Seiten um Abschreckung und um rote Linien. Und beiden Seiten geht es darum, ihre Bedingungen durchzubringen und keine Seite kann in dieser Situation wirklich nachgeben, ohne Einfluss und Glaubwürdigkeit zu verlieren. Und unter diesen Vorzeichen ist es wohl nur eine Frage der Zeit, bis die Lage wieder eskaliert.
0: Die Einschätzung von Nahost-Korrespondentin Anita Bünter. Frankreich und Deutschland bauen kein gemeinsames Kampfflugzeug. Nach jahrelangen Verhandlungen ist damit das bisher größte europäische Rüstungsprojekt gescheitert. Die beiden Flugzeugkonzerne Airbus und Dassault konnten sich nicht einigen, sagen Vertreter der deutschen Regierung laut mehreren Medien. Nun zu weiteren Meldungen des Tages in der Übersicht. Die Schweizer Hotellerie hat in der vergangenen Wintersaison einen Rekord erreicht. Von November bis April haben Hotelgäste rund 18,7 Millionen Übernachtungen gebucht. Das sind rund 1% mehr als im Winter davor und so viele wie noch nie. Die Regierungspartei von Ministerpräsident Albin Kurti hat die Parlamentswahl im Kosovo gewonnen. Laut dem vorläufigen Ergebnis kommt sie auf fast 43% der Stimmen. Damit ist sie erneut auf Koalitionspartner angewiesen, um eine Regierung bilden zu können. Und in Armenien hat der pro-westliche und bisherige Regierungschef Nikol Paschinyan die Wahl gewonnen. Seine Partei hat knapp 50% der Stimmen erhalten, wie die Wahlkommission mitteilt. Zweitstärkste Kraft im Parlament wird eine pro-russische Oppositionspartei mit gut 23%. Vor den Philippinen hat es ein starkes Erdbeben gegeben mit der Stärke 7,8. Auf Bildern in philippinischen Medien sind eingestürzte Häuser zu sehen. Die Behörden sprechen von mindestens 35 Todesopfern. Betroffen ist der südlichste Teil der Insel Mindanao. Die Börsendaten von SIX. Der Swiss Market Index schließt bei 13.321 Punkten, minus 0,5%. Der Dow Jones Index in New York fällt um 0,2%. Der Euro wird zu 92,00 gehandelt und der Dollar zu 79,77. Und der Blick aufs Wetter. Morgen ist es wechselnd bewölkt. Gebietsweise gibt es Regenschauer, vor allem in den zentralen und östlichen Alpen und im Tessin. Im Norden gibt es 18, im Tessin 25 Grad. Das waren Nachrichten von Radio SRF. Verantwortlich Konrad Muschk.
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5: Die Schweizer Pianistin Manu Stott verpasst die Top 3 am Eurovision Young Musicians. Den Wettbewerb gewinnt der Pole Michał Stochel auf dem Akkordeon. Und wir berichten über eine Ausstellung zu einer der 100 einflussreichsten Personen laut der Zeitschrift Time. Die Rede ist von der chinesischen Künstlerin Zhao Fei. Und mein Name ist Bodo Frick. Willkommen zu Kultur kompakt. Am Samstag war das Finale des Eurovision Young Musicians, eines Wettbewerbs für Nachwuchstalente aus der Klassik, der international im Fernsehen übertragen wurde, auch auf SRF. Mit dabei war auch die Schweiz als eines von 11 Ländern. Gewonnen aber hat der 18-jährige Akkordeonist Michał Stochel aus Polen mit Mikołaj Majkusiaks Concerto Classico. Dieses Jahr fand der Eurovision Young Musicians statt in der armenischen Hauptstadt Erivan und Musikredaktorin Theresa Bayer war vor Ort. Ich habe sie gestern gefragt, ob der Sieg von Michał Stochel aus ihrer Sicht gerechtfertigt ist.
6: Ja, weil er hat wirklich intensiv und rhythmisch perfekt gespielt. Eine tolle Performance war das gestern. Ich finde aber auch, dass es ein überraschender Sieg ist. Ich hätte nicht damit gerechnet, weil ein Akkordeon hat noch nie gewonnen bei Eurovision Young Musicians. Das waren normalerweise eigentlich meistens so Gewinnerinstrumente wie Geige oder Klavier. Und auch auf Platz 2 und 3 war dieses Jahr mal was anderes. Auf dem Platz 2 Marimba und auf dem Platz 3 Querflöte.
5: Das sind ja Instrumente, die sonst eher am Rand stehen in der klassischen Musik, kamen also diesen Samstag groß raus.
6: Ja, und das war auch wirklich was Besonderes an dieser diesjährigen Ausgabe vom Eurovision Young Musicians. Diese verschiedenen Instrumente, die verschiedenen Stücke und auch die verschiedenen musikalischen Persönlichkeiten.

0: Beim Eurovision Young Musicians gibt die Jury ja direkt ein kurzes Feedback. Was hat sie gesagt zum Auftritt von Manouche Tott?
1: Das Feedback, das kam von dem armenischen Cellisten Narek Haknasarian, und der hat gesagt, dass es sehr mutig gewesen sei von Manouche Tott, dieses Klavierkonzert von Clara Schumann auszuwählen für den Wettbewerb. Und er hat ihre sichere Interpretation gelobt, habe da gespürt, dass sie sehr mit diesem Stück verbunden war. Das war das Feedback.
0: Ja, trotzdem hat es dann nicht gereicht für die Top 3. War Manouche Tott enttäuscht?
1: Ja, das habe ich sie am Samstag auch gefragt. Sie nimmt es sehr sportlich, aber ein bisschen enttäuscht ist sie schon.
2: Ja, aber das ist auch okay. Und das geht vorüber. Und die Freude daran, dass ich hier sein konnte, wird siegen über die Enttäuschung, dass ich nicht mit einem Preis nach Hause komme.
1: Man hört ja die Emotion, man hört auch das Drumherum. Das war an der Aftershow-Party, wo ich sie das gefragt habe. Und es wurde da auch noch unter den Gästen natürlich rege diskutiert und auch unter den verschiedenen Delegationen.
0: Und worüber wurde am meisten gesprochen?
1: Also vor allem waren alle wirklich begeistert, wie extrem hoch dieses Niveau war, auf dem diese jungen Menschen gespielt haben am Samstag. Es ging auch immer um die Frage, was eigentlich ein gutes Wettbewerbsstück ausmacht. Es sind ja nur diese 6 Minuten 30 bei Eurovision Young Musicians. Und klar, die Repertoirewahl, die ist jetzt keine Bewertungskategorie, aber irgendwie fließt es halt doch noch mit ein. Auch so die Fragen, wie kann man sich dann auch musikalisch am besten präsentieren, mit welchem Stück. Also darüber haben wir viel gesprochen am Samstagabend.
0: Und wie bedeutend ist ein solcher Sieg jetzt tatsächlich für eine junge Musikerin, einen jungen Musiker?
1: Ja, das weiß man wahrscheinlich erst hinterher, aber es gibt viele bekannte Musikerinnen und Musiker, die bei Eurovision Young Musicians nicht in den Top 3 waren und die trotzdem international Karriere gemacht haben. Also zum Beispiel der Schweizer Pianist Francesco Piemontesi, der ist, glaube ich, nicht mal ins Finale gekommen, der war nur im Halbfinale. Ich gehe ganz schwer davon aus, dass Manouche Tott auch Karriere machen wird, auch ohne einen Sieg bei Eurovision Young Musicians. Und es war ja auch eine Riesenchance, sich einem wirklich großen Publikum vorzustellen. Das lief ja nicht nur auf SRF, das Finale. Also das ist eine enorme TV-Präsenz und das unterscheidet ja auch Eurovision Young Musicians von anderen Klassikwettbewerben. Und hinzu kommt natürlich auch so eine intensive Woche, die sie hier erlebt hat. Also Teil zu sein von einer komplexen Fernsehproduktion, aber eben auch viele junge Musikerinnen und Musiker aus anderen Ländern kennenzulernen. Also Manouche Tott ist dann Samstagnacht mit ganz vielen Eindrücken und Erfahrungen wieder zurück in die Schweiz geflogen.
0: Musikredaktorin Theresa Bayer zum Eurovision Young Musicians Wettbewerb in Armenien. 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Woran denken Sie bei Kalk? Vielleicht ans Badezimmer, das mal wieder geputzt werden müsste. Kalk steckt aber auch im Baumörtel, Felder werden mit Kalk gedüngt und Farben daraus hergestellt. Und Kalk hält uns Menschen zusammen. Immerhin bestehen unsere Knochen zu einem großen Teil aus Calciumcarbonat. Durch viele Schichten von Kalk hat sich die Schweizer Autorin Laura Vogt gearbeitet. Daraus entstanden ist ihr vierter Roman «Das Jahr des Kalks». Tim Felchlin hat das Buch gelesen und mit Laura Vogt darüber gesprochen.
3: Ich treffe Laura Vogt vor dem Landesmuseum in Zürich. Und es dauert nicht lang, schon kommen wir auf den Kalk zu sprechen. Dieses unscheinbare, sandig-graue Mineral hat es Laura Vogt angetan. Darauf aufmerksam wurde sie bei einer Beerdigung, an der die Asche eines kremierten Körpers verstreut wurde.
4: Ich habe zum ersten Mal diese Asche gesehen und habe gesehen, dass die ja gar nicht so leicht ist, so wie ich mir das vorgestellt hätte, sondern die ist so sandig. Und dann habe ich mich gefragt, ja, was ist denn das? Was bleibt von unseren Körpern, wenn wir kremiert werden? Und dann bin ich dem nachgegangen und diese etwas saloppe Antwort ist Kalk. Und habe da irgendwie diese Recherche einfach auf gut Glück begonnen. Und irgendwann merke ich, okay, da kommt jetzt was.
3: Das, was kam, war eine Geschichte über Abschied und Trauer. Laura Vogts Roman handelt von der jungen Schriftstellerin Alina. Sie möchte sich von ihrem Onkel Peer verabschieden, der im nahen Krankenhaus im Sterben liegt. Die Trauer um den Onkel ruft auch Erinnerungen hervor an Alinas Vater. Er verließ die Familie, als Alina 11 war, und brach radikal mit seinen Kindern. Dieser Trauer will Alina etwas entgegensetzen, oder besser, sie will sich damit auseinandersetzen. Alina meldet sich bei einem Kurs an, um Fossilien zu präparieren.

0: reparieren. Aber das Abtragen von Gesteinsschichten legt keine alten Familiengeschichten frei. Sie recherchiert also weiter, arbeitet sich ab an diesem Gestein und lässt sich in Italien das alte Handwerk des Kalkbrennens zeigen. Dort stellt Alina fest, dass Kalkstein nichts Starres, Dauerhaftes ist, sondern Teil eines Zyklus. So wird das Kalkbrennen für Alina zur heilsamen Arbeit.
1: Nach dem Brennen sind die Steine halb so schwer. Und das war für mich eigentlich das Zentrale für den Text, also diese Verbindung zu der Trauerarbeit von Alina. Ich habe halt die Erfahrung gemacht, dass wenn man in einen Schmerz hineingeht oder in Erinnerungen, die vielleicht total unangenehm sind, dann ist es oft so, dass sich auch relativ schnell auch etwas löst. So. Und dass es nachher halt auch leichter ist, so wie die Steine, die gebrannt worden sind, dann leichter sind.
0: Für ihren Roman besuchte Laura Vogt selbst einen Kalkbrenner im Engadin und ließ sich das Handwerk zeigen.
1: Es ist eine gemeinschaftliche Arbeit, also zuerst mal die Tonnen von Steinen sammeln und zu diesem Ofen bringen und dann muss man den Ofen halt füllen. Das wird dann nachher eine ganze Woche lang gebrannt, über 1000 Grad Celsius. Und das war faszinierend, dass diese Steine sich halt verändert haben und mit der Zeit dann angefangen haben so zu leuchten. Also die werden dann wirklich so ganz rot von dieser Hitze.
0: Seit jeher suchen Menschen Bilder und Worte für etwas so schwer Fassbares wie Trauer, Schmerz oder Trost. Genau das tut auch Laura Vogt. Alinas Gefühle werden greifbar durch das Gestein. Viele Sprachbilder in diesem Roman sind zwar nicht neu, aber die Prosa ist sachte geschliffen, exakt und frei von kitschigen Stehsätzen. Das Jahr des Kalks ist ein gelungener vierter Roman von Laura Vogt. Das Schreiben sei auffühlend gewesen, erzählt die Autorin. Und anders als bei den vorherigen Büchern habe sie das Thema des Romans, auch nach dem Schreiben, noch nicht losgelassen.
1: Meine Tochter hat irgendwann dann gesagt, Mama, du liebst Kalk. Dann habe ich gesagt, ja, ja, glaube ich auch, ja.
2: Sagt die Schweizer Autorin Laura Vogt. Ihr Roman «Das Jahr des Kalks» ist bei Dörlemann erschienen.
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2: Pionierinnen, Anführer, Titanen, Künstlerinnen, Erfinder, Ikonen. Sie alle gehören laut Time Magazine dazu, zu den 100 einflussreichsten Menschen, die die Zeitschrift jährlich kürt. Zu diesen 100 einflussreichsten Menschen des Jahres 2026 gehört auch die chinesische Künstlerin Zhao Fei. Sie ist international erfolgreich und zeigt gerade ihre erste Schau in der Schweiz im Kunstmuseum Basel. Kunstredaktorin Elinor Landmann.
4: Das ganze Haus ein Bienenstock. Elektrikerinnen, Bodenleger, Installateurinnen und Computerfritzen geben sich im Basler Museum Gegenwart die Klinke in die Hand und sorgen dafür, dass in der großen Ausstellung von Zhao Fei alles glatt läuft, blinkt, flackert, flimmert. Aufwendig ist diese Schau, nicht nur technisch, auch in ihrem Anspruch. Sie verwandelt 2000 Quadratmeter Ausstellungsfläche auf 4 Stockwerken in Installationen, sagt Stefanie Seidel, eine der 3 Kuratorinnen.
5: Es sind über 15 immersive Räume, die wir hier sehen. Und Zhao Fei ist wirklich eine der wichtigsten Stimmen der Gegenwartskunst in ihrer Generation.
4: Seit rund 30 Jahren zerlegt die chinesische Künstlerin unsere Zeit in Warenströme und Dienstleistungsangebote, Kommerzialisierung, Popkultur in China und anderswo. Noch einmal Stefanie Seidel vom Kunstmuseum Basel.
5: Sie ist wirklich jemand, der sich schon unglaublich früh mit Technologisierung, Digitalisierung befasst hat und wie das auf unseren Alltag sich auswirkt. Aber sie macht das sehr spielerisch.
4: Spielerisch, das heißt zum Beispiel, dass im Parterre mit viel Liebe zu Detail und Siff ein urbaner Unort nachgebaut wurde. Zwischen versprayten Betonwänden sind Videos zu sehen. Menschen auf der ganzen Welt tanzen zu Hip-Hop. Manchmal inszeniert, manchmal dokumentarisch. Deutlich wird, dass Hip-Hop als Kultur längst super globalisiert ist. Der versiffte Betonraum, der als Installation die Videos ins Basler Museum verlängert, ist mit Tags und Graffitis besprayt und diversen Rampen und Pipes möbliert. Für ein Promo-Video wird die Kunstinstallation sogar benutzt. Ein Skater dreht eine kleine Runde. Die Museumswände wurden von einem Kulissenmaler sorgsam in Beton verwandelt. Danach verzierten lokale Fachkräfte sie mit Tags und Graffitis. So treffen lokale und internationale Hip-Hop-Kulturen aufeinander. In einem Ausstellungsraum, der nicht wirklich Realität ist. Und dieses Hin und Her kippen zwischen Realität und Virtualität, das zieht sich durch Sauface-Werke durch. Im zweiten Stock lassen sich Computerspiele gamen, die trendig verstaubt ausschauen. Der Boden ist quietschrosa, Besucherinnen und Besucher dürfen sich in ein riesiges Bällebad legen. Hier lässt sich richtig abtauchen in die immersive Kunst. Wer genug entspannt hat, kann an der Decke Videos betrachten. Es geht um Kraken, Avatare oder Menschen oder auch nicht. Alles ganz gechillt. Erstaunlich unkritisch ist der Umgang von Southey mit der digitalen Welt. Hauptsache Spaß. Vielleicht ist Kritik in China auch nicht ganz so gefahrlos wie hier. Vielleicht kommt diese Kunst gerade wegen ihrer Leichtigkeit so gut an. Hohl aber ist das Ganze nicht. Die Kunst von Southey verwischt Grenzen zwischen virtuell und materiell, zwischen digital und real. In der stärksten Arbeit dreht ein Junge in einem Video gelangweilt eine stachelige Frucht zwischen seinen Händen, lässt sich von einem Ventilator durchpusten. Wir sehen zu und wissen sofort, wie sich das anfühlt. Auch eine Art Virtualität. Was bleibt, ist der Eindruck einer installativen Kraftanstrengung, die Museumsräume in alles Mögliche verwandelt, wobei nicht klar wird, wozu der Riesenaufwand nötig ist. Manchmal reicht ein simples kleines Video.
2: Southey's Ausstellung im Gegenwartshaus des Kunstmuseums Basel heißt Testimonies to the Near Future und ist zu sehen bis im Oktober. Und zum Schluss wechseln wir nochmals in die Literatur. In Russland ist es vielerorts Brauch, dass zum Geburtstag eines Kindes nicht nur das Kind Blumen bekommt, sondern auch die Mutter. An diesem Tag kam schließlich nicht nur das Kind, sondern auch die zugehörige Mutter auf die Welt. Die Schriftstellerin Lena Gorelik ist in der Sowjetunion geboren und in Deutschland aufgewachsen. Sie mag diesen Brauch sehr und erwähnt ihn deshalb in ihrem neuen Buch. Der Roman heißt «Alle meine Mütter». Es ist ein Buch übers Muttersein, aber auch darüber, eine Mutter zu haben. Literaturredaktorin Katja Schönherr hat «Alle meine Mütter» gelesen.
6: Es gibt viele Bücher, in denen mit der eigenen Mutter abgerechnet wird. Mit ihren Fehlern, ihrem Versagen, ihrer Gefühlskälte, ihren Zudringlichkeiten, womit auch immer. Einen komplett gegensätzlichen Ansatz wählt Lena Gorelik in ihrem Roman «Alle meine Mütter». Sie richtet das Augenmerk auf das, was Mütter Tag für Tag leisten, aushalten, aufgeben. «Alle meine Mütter» ist kein klassischer Roman, in dem eine Geschichte von A bis Z erzählt wird, sondern es sind mehrere Geschichten in sich. Kaleidoskopartig angeordnete Momentaufnahmen aus dem Leben ganz unterschiedlicher Mütter. In diesen Geschichten geht es beispielsweise um Mütter von beeinträchtigten Kindern oder um Mütter, die abgetrieben haben. Es geht um Mütter, die sich Tag für Tag sorgen oder um Mütter, die an Krebs erkranken. Die Palette ist enorm breit. Auch eine Frau, die gerne ein Kind hätte, aber nicht schwanger wird, kommt vor. Mit ihrer Auswahl an Themen erweitert Lena Gorelik auf wohltuende Weise konventionelle Bilder von Mutterschaft. Zusammengehalten werden diese Geschichten von einem erzählenden Ich, in dem Lena Gorelik von ihrer eigenen Mutter und von sich selbst schreibt.
7: Ich habe meine Mutter nie ruhen sehen, nie einfach sitzen, lesen, aus dem Fenster starren, Tee trinken, nichts tun. Immer ist sie in Bewegung. Wenn alle anderen essen, springt sie wieder auf, um etwas zu holen, etwas anzureichen, etwas abzuräumen. Bleib doch mal sitzen, sagen wir. Sie bleibt sitzen, aber wir sehen ihr an, es ist für sie eine Tortur. Man kann bis 6 zählen, bis sie wieder sagt, warte, ich hole schnell aus der Küche. Wenn ich das auch mache, sagen die Kinder, du bist schon wie Oma. Ich erwische mich dabei, wie es mir zu Hause ebenso schwer fällt, einfach sitzen zu bleiben. Ich mache mir Kaffee, richte die Kissen auf der Couch, verkrieche mich unter der Wolldecke, blicke mich in der Behaglichkeit um, um gleich wieder aufzuspringen. Habe ich nicht? Wollte ich nicht? Müsste ich nicht?
6: Neben ungewohnten Beispielen zeichnet Lena Gorelik also auch Mütterbilder, die vielen bekannt vorkommen dürften. Die Mutter, die nicht sitzen bleiben kann, weil sie sich permanent um andere bemüht. Die Mutter, die ihre eigenen Bedürfnisse überhört, die sich dann, so ihr Vorhaben, um sich selbst kümmert, wenn alle anderen zufrieden sind, ein Zustand, der aber nie erreicht wird. Lena Gorelik beschreibt Szenen, die rühren und bewegen Und das alles in einem zärtlichen, liebevollen und vor allem wertschätzenden Ton.
7: Meine Mutter sagt, wir machen doch alle Fehler. Sie bezieht sich in diesem schulterzuckenden Satz sowohl auf die Mutterschaft als auch auf das gesamte Leben. Zum Schreiben im Speziellen könne sie nichts sagen. Vom Schreiben, sagt sie, habe ich keine Ahnung. Ich bin ja keine Schriftstellerin. Ich bin überhaupt ein Niemand, fügt sie hinzu. Du bist doch kein Niemand, widerspreche ich energisch. Dann bremse ich aus, um nicht, du bist doch meine Mutter, zu erwidern. Wir sind, denke ich, irgendwie alle ein bisschen Niemand, wenn wir Mütter sind. Im Schatten, im Fühlen unserer Kinder gefangen.
6: Lena Gorelick bleibt nicht vor den Niemanden stehen. In ihrem neuen Roman sucht sie die Menschen hinter den Müttern. Und sie findet sie.
2: Lena Goreliks Roman Alle meine Mütter hat 270 Seiten und ist bei Rowohlt erschienen. Und wenn Sie nun interessiert, was die Autorin selbst über ihr Buch sagt, dann empfehle ich Ihnen das Literaturclub-Interview. Darin hat SRF-Literaturredaktorin Katja Schönherr mit Lena Gorelick unter anderem darüber gesprochen, warum Mütter oft nicht sitzen bleiben können. Das Literaturclub-Interview können Sie online nachhören auf srf.ch/audio. Suchen Sie mit dem Begriff Literaturclub. Und das war es für den Moment aus Kultur und Gesellschaft. Am Mikrofon war Bodo Frick.
8: Das war die Sendung «Kultur kompakt». Und nun zu einem ganz anderen Thema. Der Schweizer Franken wird immer stärker. Darüber haben wir am Swiss Economic Forum in Interlaken mit Unternehmerinnen und Unternehmern gesprochen. Denn für Firmen, die viel exportieren, kann das ein Problem werden. Ihre Produkte werden im Ausland teurer und die Margen geraten unter Druck. Claudia Mörker ist Geschäftsleiterin des Verbandes Swiss Export. Dominik Rolli hat sie gefragt, was sie von Unternehmen gehört hat, ob sie den starken Franken wegstecken oder ob ihnen langsam aber sicher der Schnauf ausgeht.
9: Wegstecken nicht, damit umgehen hat man gelernt. Also viele KMUs haben mir bereits 2015 gesagt, ja 1,35 bis 1,40, das ist eigentlich der Kurs, den wir bräuchten, um erfolgreich zu sein. Da sind wir lange und weit davon entfernt, aber die Unternehmen gibt es zum Glück zum großen Teil immer noch. Der Dauerstress, mit dem geht man um, ein Margendruck, aber wie wir es auch in der Wirtschaft gehört haben, natürlich die Importseite, die hilft. Und exportieren können wir nur dadurch, dass wir eben auch importieren. Wir haben die Rohstoffe nicht, das hilft den Unternehmen. Und es ist sehr situativ, Export ist nicht exakt, sondern man muss eine Lösung finden für jedes Produkt, für jedes Land.
10: Also situativ unterschiedlich, je nach Branche, je nach Produkt. Welche Firmen trifft die Frankenstärke denn am härtesten aus Ihrer Sicht?
9: Die Produktion, also die Industrie, die Memindustrie, das sehen wir ganz, ganz intensiv. Da gibt es viel Kurzarbeit, da ist viel noch Corona aufzuarbeiten. Da sind die größten Schwierigkeiten. Dort, wo die Prozesse verändert wurden, wo man sehr starke Nischen hat, dort hat man natürlich immer noch eine Erfolgschance. Das sieht man ganz deutlich, diesen Unterschied.
10: Ja, und eben ein Mittel wäre, die Preise einfach zu erhöhen quasi, aber das ist ja ziemlich schwierig, glaube ich mal, oder in dem starken Wettbewerb.
9: Absolut, besonders in der EU. Die Preissensitivität ist enorm hoch, da kann man die Preise nicht beliebig erhöhen. Natürlich versucht man gerade im Export neue Wege zu gehen, die Lieferketten anzupassen, auch das Land des ersten Eintritts ein bisschen zu verändern, Einkäufe zu verändern, Reihengeschäfte zu machen, aber das kann nicht so schnell umgesetzt werden in der Regel, weil gerade diese Unternehmen auch langfristige Verträge haben.
10: Sie beraten ja auch Unternehmen, die exportieren wollen. Was sagen Sie denen im Moment?
9: Dass sie durchhalten sollen, den Pioniergeist der Schweiz behalten und natürlich eben die Lösungen mit den Experten zusammenzufinden. Ich glaube, das ist ganz enorm wichtig, weil in den letzten Monaten höre ich immer, die Standortfrage wird viel intensiver diskutiert und das tut mir sehr weh, weil wir brauchen nicht nur die Kompetenz hier im Land, sondern wir brauchen auch die Arbeitsplätze. Und ein Forschungszentrum, ein Kulturzentrum hier zu bauen, aber aufgrund der Regulationen die neuen Produktionsstandorte ins Ausland zu verlegen, das ist nicht ganz, was wir natürlich schätzen. Und wir versuchen, das hier zu behalten.
8: Das sagt Claudia Mörker, sie ist Geschäftsleiterin des Verbands Swiss Export. Und nun geht es hier auf SRF 4 News weiter mit Aktualität.

0: Die Nachrichten von SRF um 11 mit Patrick Warta. Stopfleber soll auch weiterhin in die Schweiz importiert werden dürfen. Das will nach dem Nationalrat auch der Ständerat. Die Kleine Kammer hat einem Gegenvorschlag zur Initiative für ein Importverbot von Stopfleber zugestimmt. Unter anderem sollen Stopfleberprodukte künftig mit einem Hinweis versehen werden müssen. Darauf soll stehen, dass die Produkte unter für die Tiere schmerzhaften Bedingungen produziert wurden. In der Schweiz ist es seit über 40 Jahren verboten, Stopfleber herzustellen. Das Geschäft geht nun noch einmal in den Nationalrat, um kleine Differenzen zu bereinigen. In Italien hat die Staatsanwaltschaft Rom ein Untersuchungsverfahren gegen Itamar Ben-Gvir eingeleitet, den israelischen Minister für nationale Sicherheit. Die Staatsanwaltschaft bestätigt entsprechende Medienberichte. Dabei geht es um die Festnahme von Aktivistinnen und Aktivisten der sogenannten Gaza-Hilfsflotte letzten Monat. Die Vorwürfe lauten Entführung und Folter italienischer Staatsbürger. Im Zentrum der Ermittlungen steht ein Video, das Ben-Gvir selbst veröffentlicht hatte. Es zeigt den Minister, der sich inmitten gefesselter Aktivisten verächtlich über diese äußert. Weiter mit Meldungen kurz zusammengefasst. Papst Leo XIV. Hat sich in Spanien mit 6 Menschen getroffen, die Opfer sexuellen Missbrauchs durch Geistliche wurden. Die Opfer hätten Papst Leo ihre Geschichten erzählt, teilt der Vatikan mit. Leo habe ihnen versprochen, dass die römisch-katholische Kirche zusätzliche Anstrengungen unternehme, um sich zu verändern. Die Kirche solle ein sicherer Ort werden, sagte der Pontifex. In der japanischen Stadt Utsunomiya blieben heute sämtliche Primar- und Mittelschulen geschlossen. Der Grund: Seit Samstag gab es in der Stadt nördlich von Tokio mehr als 10 Meldungen von Bärensichtungen. Das gab die Stadtverwaltung bekannt. Dutzende Jäger und Polizisten seien derzeit auf der Suche nach dem oder den Tieren. Frankreich und Deutschland bauen kein gemeinsames Kampfflugzeug. Nach jahrelangen Verhandlungen ist damit das bisher größte europäische Rüstungsprojekt gescheitert. Die beiden Flugzeugkonzerne Airbus und Dassault konnten sich nicht einigen, sagen Vertreter der deutschen Regierung laut mehreren Medien. Jetzt die Börsendaten von SIX. Der Swiss Market Index schließt bei 13.321 Punkten, minus 0,5%. Der Dow Jones Index in New York fällt um 0,2%. Der Euro wird zu 92,04 gehandelt und der Dollar zu 79,76. Dann das Wetter. Morgen ist es wechselnd bewölkt und gebietsweise nass. Im Norden gibt es um 18, im Süden 25 Grad. Das waren Nachrichten von Radio SRF. Am Mikrofon und verantwortlich war Patrick Walter.
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2: Albin Kurti gewinnt ein weiteres Mal die Wahlen im Kosovo. Aber auch nach diesem dritten Anlauf bleibt offen, ob es nun klappt mit einer neuen Regierung. Und dann blicken wir nochmal zurück ans Swiss Economic Forum in Interlaken und fragen, wie sehr belastet der starke Franken die Schweizer Wirtschaft? Das ist 4x4 und ich bin Dominik Rolli. Die Menschen im Kosovo haben schon wieder ein neues Parlament gewählt, zum dritten Mal innerhalb 16 Monaten. Und schon wieder gewinnt die Partei von Regierungschef Albin Kurti. Die Partei kommt zwar auf weniger Stimmen als bei den letzten Wahlen im Dezember, und doch scheint Kurti fest im Sattel zu sitzen. Warum ist das so? Das hat Silvan Zemp die freie Journalistin Adelina Gashi gefragt. Sie berichtet regelmäßig aus dem Kosovo.
3: Ich glaube, dafür muss man in die Vergangenheit schauen. Albin Kurti kam aus einer Underdog-Rolle an die Macht. Er galt lange als politischer Außenseiter, der sich klar von der bis 2021 regierenden politischen Elite unter Hashim Thaçi abgegrenzt hat und damals vor allem mit dem Wahlversprechen angetreten ist, die grassierende Korruption im Land zu bekämpfen. Und dieses Versprechen konnte er immerhin in Teilen auch einhalten. Aber ich glaube, dass Kurtis Beliebtheit auch so begründet werden kann, dass er bei Kosovaren und Kosovarinnen den Ruf genießt, sich für Kosovos Unabhängigkeit einzusetzen, besonders im Dialog mit dem Nachbarland Serbien, das eben diese Unabhängigkeit bis heute nicht anerkennt und Kurti bis anhin eine sehr unnachgiebige Linie verfolgt hat.
1: Jetzt sind es die dritten Wahlen innerhalb von rund 1,5 Jahren. Machen wir vielleicht noch einen Schritt zurück. Weshalb musste im Kosovo überhaupt schon wieder gewählt werden?
3: Das liegt daran, dass sich die regierende Partei, also die Vetmedosje, und die Opposition einfach nicht einigen können. Obwohl die Regierungsbildung nach den letzten Wahlen im Dezember recht rasch vonstatten ging, scheiterte es dann bei der Wahl des Staatspräsidenten. Und dafür sind nun mal 2/3 der Stimmen im Parlament nötig. Und keiner der vorgeschlagenen Kandidaten der Vetmedosje hat diesen Stimmenanteil erhalten. Vjosa Osmani, die in den letzten 4 Jahren das Amt der Präsidentin innehatte, wurde nicht mehr von Albin Kurti vorgeschlagen.
1: Das ist also der Grund, weshalb schon wieder gewählt wurde. Und das schon wieder, das könnte man auch bei Albin Kurti sagen, denn einmal mehr hat seine Partei, die Vetmedosje, die Wahlen gewonnen. Wofür stehen denn Kurti und seine Partei politisch?
3: Politisch und auch wirtschaftlich lässt sich die Vetmedosje links oder auch mittellinks verorten. Vetmedosje heißt auf Deutsch so viel wie Selbstbestimmung und ich würde sagen, der Name ist Programm. Nationale Selbstbestimmung und Souveränität sind der Kern ihrer politischen Identität. Die Vetmedosje betreibt sozialdemokratische Wirtschaftspolitik und setzt sich etwa für stärkere soziale Absicherung, also für höhere Renten ein, für höhere staatliche Investitionen und wie ich ja auch schon vorher erwähnt hatte, setzen sie sich vor allem gegen Korruption ein.
1: Was bedeutet dieses Resultat jetzt für die Stabilität des Landes? Droht da weiterhin eine politische Blockade?
3: Das wird sich jetzt natürlich in den nächsten Wochen zeigen. Kosovos politische Klasse vermisste in den letzten Monaten und bisher eine Kompromisskultur. Aber die ist nötig, um eine voll handlungsfähige Regierung stellen zu können. Und sollte sich also diesbezüglich kein grundlegender Sinneswandel abzeichnen, droht die nächste Blockade, ja.
1: Und welche Folgen hat diese Blockade, hat dieser politische Stillstand jetzt auch ganz konkret für die Bevölkerung des Kosovo?
3: Also ohne eine handlungsfähige Regierung können nun mal keine Budgets gesprochen werden. Und für die Bevölkerung hat das in den letzten Monaten zum Beispiel bedeutet, dass der öffentliche Verkehr stillstand, weil die Busfahrer ihren Lohn nicht mehr erhalten haben. Oder dass Angestellte des öffentlich-rechtlichen Fernsehsenders ihre Arbeit niedergelegt haben aus dem gleichen Grund. Und außerdem droht Kosovo wegen des Stillstands 880 Millionen Euro an Fördergeldern der EU zu verlieren. Das ist Geld, das das Land dringend nötig hat, um eben diese Reformen irgendwann dann auch umsetzen zu können.
2: Das sagt die freie Journalistin Adelina Gashi. Sie berichtet regelmäßig aus dem Kosovo und Albanien. Die russische Regierung rationiert Treibstoffe. Seit einigen Tagen ist die Menge an Benzin und Diesel beschränkt, und zwar auf der annektierten Halbinsel Krim und im besetzten ukrainischen Gebiet Luhansk. Wieso beschränken die russischen Behörden Diesel und Benzin? Das hat Manuel Fasol, Russland-Korrespondent Callum McKenzie, gefragt.
4: In Moskau und im Nordwesten von Russland gibt es derzeit Einschränkungen an den Tankstellen. Bei den Tankstellen von gewissen Anbietern sind Käufe pro Auto auf 100 Liter beschränkt, aber an anderen darf man nur 20 Liter auf einmal tanken. Die Firmen erklären das teilweise mit Versorgungsengpässen, also offenbar gibt es bereits Versorgungsprobleme. Anderswo sieht es eher danach aus, als sei es eine präventive Maßnahme, um Hamsterkäufe zu verhindern. Aber das lässt auch darauf schließen, dass sich Engpässe zumindest abzeichnen. Zudem sind die Benzinpreise in gewissen Regionen gestiegen.
5: Diesel und Benzin sind auf der Halbinsel Krim, die Russland ja völkerrechtswidrig annektiert hat, schon ein paar Tage früher beschränkt worden. Wie knapp sind die Treibstoffe denn da?
4: Ja, auf der besetzten Krim ist die Lage schwieriger und es hat ernsthafte Engpässe. Dort wird Benzin schon seit Ende Mai rationiert. Die Behörden sind zuerst auf ein Gutscheinsystem umgestiegen, um die Benzinverkäufe zu regulieren. Aber gerade am Donnerstag hat man Benzinverkäufe auf der ganzen Krim komplett gestoppt, offenbar weil es an den meisten Tankstellen einfach kein Benzin mehr gibt. Die russischen Behörden dort haben mitgeteilt, dass das Verbot sich ein paar Tage andauern werde und dass die Engpässe allgemein noch mehrere Wochen bestehen würden.
5: Wieso gibt es auf der Halbinsel Krim denn einen größeren Versorgungsengpass an Diesel und Benzin?
4: Ja, die Krim muss man separat betrachten. Das Problem dort ist, dass die Versorgungsrouten unter ukrainischen Beschuss geraten. Im Prinzip gibt es zwei Autorouten, die die Halbinsel mit dem russischen Kernland verbinden. Einerseits die große Krimbrücke nach Südrussland, andererseits eine neue Autobahn, die Russland durch die besetzten Gebiete bis zur Krim hat bauen lassen. 2022, nachdem es die ukrainischen Regionen dort entlang des Asowschen Meers besetzt hat. Und die Brücke ist ja in den letzten Jahren schon mehrmals von der Ukraine angegriffen worden und man betrachtet diese Achse als zu verwundbar, zu exponiert für wichtige Transporte. Deswegen hat man die Autobahn benutzt, aber in den letzten Monaten ist die ukrainische Drohnentechnologie so weit fortgeschritten, dass die ukrainischen Streitkräfte diese Autobahn mehr oder weniger konstant beschießen können und auch gezielt militärische Ziele und Tankfahrzeuge beschießen. Und das ist ein ernsthaftes Problem für die Versorgung der Krim und die Behörden dort haben jüngst gewarnt, dass man wegen Spionage festgenommen werden kann, wenn man Tankfahrzeuge fotografiert oder über deren Standort informiert.
5: Auf der Halbinsel Krim fehlt es also auch deshalb an Treibstoff, weil Transport dorthin schwieriger ist. Das wegen des Kriegs, Sie haben es erwähnt. In Moskau oder in Nordrussland gibt es aber auch Engpässe. Was ist denn da das Problem?
4: Genau, das ist ein etwas anderes Problem. Im Sommer kommt es in Russland oft zu solchen Engpässen, weil es dann für Benzin eine höhere Nachfrage gibt. Einerseits fahren dann die Leute in die Ferien, teils über sehr weite Strecken. Und andererseits ist der Sommer die Zeit, in der es viel landwirtschaftliche Aktivität gibt, wo die Bauern viel zu tun haben und Benzin und Diesel brauchen für ihre Traktoren oder andere Fahrzeuge und Geräte. Also so viel zur Nachfrage. Dann gibt es saisonale Probleme bei der Versorgung. Im Sommer, wenn das Wetter gut ist, werden oft Wartungsarbeiten durchgeführt bei den Raffinerien, die diese Ölprodukte herstellen. Das heißt, die arbeiten nicht bei voller Kapazität. Aber dafür gibt es noch einen anderen wichtigen Grund, den es in Friedenszeiten nicht gibt. Ukrainische Drohnen treffen auch regelmäßig diese Raffinerien und andere Ölinfrastruktur. Und das trägt auch zu den Engpässen bei. Und die Nachrichtenagentur Reuters schreibt etwa, dass ukrainische Angriffe jüngst Anlagen getroffen haben, die 30% der Benzinproduktion in Russland ausmachen.
5: Verhängt haben die Rationierungen und der Kerosinexportstopp die russischen Behörden. Wie begründen Sie dies gegenüber Ihrer Bevölkerung?
4: Also auf der Krim wurden die Rationierungen von den Behörden verordnet wegen den Versorgungsproblemen. Die sagen das auch. Aber sonst sind es die Tankstellenfirmen, die das entschieden haben. Aber es stimmt, die Leute merken das natürlich und die Behörden müssen das irgendwie erklären. Aber man geht nicht so direkt darauf ein. Von den Behörden heißt es, es gehe darum, den Markt stabil zu halten. Man handle im Interesse der Konsumenten und der Firmen. Und über Versorgungsengpässe will man nicht so reden, vermutlich weil man nicht über die ukrainischen Angriffe reden will. Und die Engpässe im russischen Kernland sind wohl erst noch punktuell, aber das könnte sich ändern. Erfahrungsgemäß wird es gegen Ende des Sommers enger, im August, weil die Sommerferien haben an sich noch nicht richtig angefangen und auch die landwirtschaftliche Arbeit wird erst dann richtig intensiv. Und wir werden sehen, wie es mit den ukrainischen Angriffen weitergeht.
5: Ja, und diese Angriffe der Ukraine, die könnten ja auch noch schlimmer werden. Also der Höhepunkt, der kommt wahrscheinlich erst noch. Wie gut gelingt es dem Kreml im Moment noch, den Krieg von der Bevölkerung fernzuhalten?
4: Also die Bevölkerung spürt die Folgen des Krieges eigentlich schon länger. Die breiteren wirtschaftlichen Probleme merkt man hier im Alltag wahrscheinlich schon seit dem letzten Sommer, würde ich sagen, oder spätestens seit Ende letzten Jahres. Die Steuern sind erhöht worden, Löhne sind tiefer oder werden teilweise mit großer Verspätung erst ausgezahlt, KMUs gehen ein und so weiter, und das kann man nicht mehr verbergen. Und übrigens gab es das Problem mit der Benzinknappheit auch schon im letzten Sommer aus genau denselben Gründen. Das heißt, der Krieg ist bei den Menschen schon längst angekommen und viele Leute, mit denen ich hier spreche, sind auch unzufrieden. Aber das äußert sich nicht in Protest. Dazu ist die Angst zu groß oder die Bereitschaft einfach nicht da. Das heißt, der Kreml hat deswegen keinen Grund, seinen Kriegskurs zu ändern, und er ist bereit, die Bevölkerung noch mehr leiden zu lassen, um diesen Krieg weiterzuführen.
2: Das sagt Russland-Korrespondent Callum McKenzie. Der Schweizer Franken wird immer stärker. Darüber haben wir am Swiss Economic Forum in Interlaken gesprochen. Denn für viele tönt der starke Franken zunächst gut. Die Ferien im Ausland werden günstiger. Für Unternehmen, die viel exportieren, ist es aber oft ein Problem. Ihre Produkte werden im Ausland teurer und die Margen geraten unter Druck. Claudia Mörker ist Geschäftsleiterin des Verbands Swiss Exports. Ich habe sie gefragt, was sie von den Unternehmen gehört hat, ob sie den starken Franken wegstecken oder ihnen langsam aber sicher der Schnauf ausgeht.
6: Wegstecken nicht, damit umgehen hat man gelernt. Also viele KMUs haben mir bereits 2015 gesagt, ja 1,35 bis 1,40, das ist eigentlich der Kurs, den wir bräuchten, um erfolgreich zu sein. Da sind wir lange und weit davon entfernt, aber die Unternehmen gibt es zum Glück zum großen Teil immer noch. Der Dauerstress, mit dem geht man um, ein Margendruck, aber wie wir es auch in der Wirtschaft gehört haben, natürlich die Importseite, die hilft. Und exportieren können wir nur dadurch, dass wir eben auch importieren. Wir haben die Rohstoffe nicht, das hilft den Unternehmen. Und es ist sehr situativ, Export ist nicht exakt, sondern man muss eine Lösung finden für jedes Produkt, für jedes Land.
2: Also situativ unterschiedlich, je nach Branche, je nach Produkt. Welche Firmen trifft die Frankenstärke denn am härtesten aus Ihrer Sicht?
6: Die Produktion, also die Industrie, die Memindustrie, das sehen wir ganz, ganz intensiv. Da gibt es viel Kurzarbeit, da ist viel noch Corona aufzuarbeiten. Da sind die größten Schwierigkeiten. Dort, wo die Prozesse verändert wurden, wo man sehr starke Nischen hat, dort hat man natürlich immer noch eine Erfolgschance. Das sieht man ganz deutlich, diesen Unterschied.
2: Ja, und eben ein Mittel wäre, die Preise einfach zu erhöhen quasi, aber das ist ja ziemlich schwierig, glaube ich mal, oder in dem starken Wettbewerb.
6: Absolut, besonders in der EU. Die Preissensitivität ist enorm hoch. Da kann man die Preise nicht beliebig erhöhen. Natürlich versucht man gerade im Export neue Wege zu gehen, die Lieferketten anzupassen, auch das Land des ersten Eintritts ein bisschen zu verändern, Einkäufe zu verändern, Reihengeschäfte zu machen. Aber das kann nicht so schnell umgesetzt werden in der Regel, weil gerade diese Unternehmen auch langfristige Verträge haben.
2: Es gibt ja die Möglichkeit, dass man Währungsrisiken absichern kann. Vielleicht können Sie das ganz kurz erklären, wie funktioniert das?
6: Das ist natürlich von der Bankenseite her immer sehr gewünscht, auch dass man das macht, Währungsrisiken. Da kann man ja die Verträge entsprechend auch über Versicherungslösungen, kann das ein Unternehmen machen. Wie das explizit in jedem Unternehmen funktioniert, ich glaube, das übersteigt jetzt unsere Verbandsinformationen. Wir unterstützen natürlich vor allem dort, wenn man Lösungen sucht, die Produkte zur richtigen Zeit, die richtigen Qualität in den Markt eben liefern zu können.
2: Aber reicht es denn aus, wenn man so eine Absicherung macht? Oder ist das?
6: Es ist immer eine Vielfalt natürlich von Themen, die man beachten muss. Und Export, wie ich gesagt habe, das ist nicht exakt, ist keine exakte Wissenschaft. Sondern man versucht, die beste Lösung zu finden und die eben auch agil und flexibel den neuen Herausforderungen entsprechend auch mit AI eben anzupassen.
2: Sie beraten ja auch Unternehmen, die exportieren wollen. Was sagen Sie denen im Moment?
6: Dass sie durchhalten sollen, den Pioniergeist der Schweiz behalten und natürlich eben die Lösungen mit den Experten zusammenzufinden. Ich glaube, das ist ganz enorm wichtig, weil in den letzten Monaten höre ich immer, die Standortfrage wird viel intensiver diskutiert, und das tut mir sehr weh, weil wir brauchen nicht nur die Kompetenz hier im Land, sondern wir brauchen auch die Arbeitsplätze. Und ein Forschungszentrum, ein Kulturzentrum hier zu bauen, aber aufgrund der Regulationen die neuen Produktionsstandorte ins Ausland zu verlegen, das ist nicht ganz, was wir natürlich schätzen. Und wir versuchen, das hier zu behalten.
2: Aber da höre ich raus, da gibt es Bewegungen bei Firmen, Verlagerungen ins Ausland.
6: Da gibt es Bewegungen, also China, USA, Europa, Business Hubs zu bauen und in der Schweiz natürlich eben nur diese Funktionen zu belassen, die elementar eigentlich auch der Kern, das Herz des Unternehmens sind.
2: Gibt es auch Hilferufe von den Unternehmen, dass die Politik exportorientierte Firmen stärker unterstützen sollte wegen der Frankenstärke?
6: Jedes Jahr die gleiche. Wir machen eine Mittelstandsstudie seit 9 Jahren. Und das Fazit, das sich über alle Jahre immer wieder gezeigt hat, ist die Politik, die gefordert ist, die Rahmenbedingungen zur EU, die Unsicherheit, die Planungsunsicherheiten, die die Unternehmen haben, zu verbessern.
2: Das sagt Claudia Mörker, sie ist Geschäftsleiterin des Verbands Swiss Export. Ich habe letzte Woche am Swiss Economic Forum in Interlaken mit ihr gesprochen. Und jetzt kommen wir noch zur Frage, warum der starke Franken überhaupt so stark ist. Das hat nämlich historische Gründe. Darüber habe ich mit dem Ökonomen Adriel Joost gesprochen und ihn als erstes gefragt, wie ist der Franken überhaupt so stark geworden?
7: Das ist eine lange Geschichte. Das begann vermutlich schon bald nach der Gründung der Schweizerischen Nationalbank. Auch mit den Weltkriegen hat das zu tun, wo die Schweiz zum Glück außen vor blieb, dadurch weniger Schulden aufnehmen musste und darum auch ihre eigene Währung weniger abwerten musste, als es andere Länder mussten. Das war schon historisch. Dann ein guter Start, wenn man so will, für den Franken. Hat sich dann aber auch über die Jahrzehnte bestätigt. Die Schweizerische Nationalbank blieb unabhängiger im Vergleich zu anderen Zentralbanken. Das heisst, die Politik hat weniger der Zentralbank, der Nationalbank gesagt, was sie zu tun hat, sondern die SNB konnte sich mehr darauf fokussieren, ja auch die Inflation tief zu halten in der Schweiz. Tiefer, als sie eben dann in vielen anderen Ländern war.
2: Und kann man denn sagen, die Schweiz war in dieser Hinsicht vorbildlich unterwegs, dass sie sehr wenig Schulden aufgenommen hat?
7: Ja, und da kann man tatsächlich als Vorbild bezeichnen, die SNB, die Schweiz insgesamt, wie sie mit der Währung umgeht und für die Stabilität der Währung schaut. Man kann natürlich, wenn man will, den Franken auch mit dem Gold vergleichen und da sieht dann der Vergleich ein bisschen weniger gut aus. Der Goldpreis steigt ja in Franken, das heisst, der Wert von Gold, wenn man das als Währung betrachtet, schlägt auch den starken Schweizer Franken. Das heisst, auch in der Schweiz hatten wir natürlich Inflationsraten, die höher als null waren. Auch in der Schweiz kann man mit 100 Franken heute weniger kaufen, als man es noch vor 10, aber vor allem auch vor 40 oder 50 Jahren kaufen konnte. Das heisst, auch hier ist der relative Vergleich wichtig. Aber wenn man jetzt von der normalen Währung betrachtet, ist die Schweiz sicher ein Vorbild.
2: Also der starke Franken spiegelt die hohe Glaubwürdigkeit, die politische Stabilität auch in der Schweiz. Es ist ja eigentlich erfreulich, oder? Also wer profitiert vom starken Franken?
7: Ich glaube, schlussendlich können alle profitieren von dieser Stabilität. Es geht der Wirtschaft gut damit über die lange Frist. Es zeigt sich ja gerade in der Schweiz, der Wirtschaft geht es gut, obwohl es natürlich kurzfristig auch Kosten hat, von denen wir sicher auch noch sprechen werden. Aber in der langen Frist ist die Schweiz sogar ein sehr gutes Beispiel, dass eine starke Währung mit einer stabilen Wirtschaft und einer stabilen Gesellschaft sehr gut zusammenhängen kann.
2: Aber eben, Sie haben es gesagt, es gibt auch Kosten, zum Beispiel für die Außenwirtschaft, für die ist ja ein starker Franken schon eine Herausforderung.
7: In der kurzen Frist definitiv. Die Außenwirtschaft, also Exportfirmen, die müssen ihre Produkte und Dienstleistungen im Ausland verkaufen. Da spielt der Wechselkurs eine Rolle. Und wenn dieser Wechselkurs nun innerhalb von einem Jahr der Franken aufwertet, ein paar Prozent gegenüber diesen Währungen, dann wird das Produkt auch ein paar Prozent teurer. Und die Margen sind dann häufig nicht so groß, dass man das einfach so wegstecken kann. Das heisst, diese Exportfirmen spüren diese Veränderung in der kurzen Frist definitiv. Es spornt sie natürlich dann aber auch an, möglichst effizient zu sein, zu schauen, ja, wie können wir noch ein besseres Produkt kreieren. Oder volkswirtschaftlich betrachtet, konzentriert sich dann eine Wirtschaft vielleicht auch eher auf Branchen, die eine höhere Wertschöpfung haben, in denen dann die einzelnen kleinen Auf- und Abwertungen eben dann tatsächlich ein bisschen eine geringere Rolle spielen. Zum Beispiel die Pharmaindustrie mit ihren Produkten, die weniger preissensitiv sind, wie man sagt, als andere Produkte. Das heißt, man braucht die Medikamente sowieso. Und ob sie dann ein bisschen teurer sind oder weniger, macht dann einen geringeren Unterschied. Und so hat sich die ganze Wirtschaft auch adaptiert. Oder immer wieder adaptiert sie sich dann an diese Aufwertungen und macht sie sogar stabiler und stressresistenter.
2: Also eigentlich der starke Franken quasi als Innovationsmotor auch für die Schweiz.
7: Ja, das kann man wirklich so sagen und das darf man auch nicht leichtfertig so sagen, weil Innovation auch immer viel mit harter Arbeit, mit Schweiß zu tun hat und nicht einfach so, ja, nur lustig ist in der kurzen Frist. Aber wie das Krafttraining auch nicht vielleicht lustig ist in der kurzen Frist, die Effekte, die man dann merkt über die Jahre oder die Jahrzehnte, die können sich dann sehen lassen.
2: Die Schweizerische Nationalbank, sie kann ja Einfluss nehmen auf den Franken. Was steht ihr da für ein Werkzeugkoffer sozusagen zur Verfügung?
7: Ja, das Hauptwerkzeug sind tatsächlich direkte Interventionen am Devisenmarkt. Das heißt, dass sie dann die SNB Euros und Dollars kauft, um dann am täglichen Markt dann diese Preise zu beeinflussen. Und die Frage ist natürlich, wie langfristig wirkt dann diese Intervention, und da ist die Forschung ein bisschen uneinheitlich. Über die lange Frist zählt dann eben mehr wieder, ja, wie glaubwürdig, wie stabil ist die Schweiz und wie hoch sind die Inflationsraten. Und auf das schaut natürlich die SNB dann auch irgendwo und versucht wieder ein bisschen diese kurzfristige Bewegung dorthin anzugleichen, wo sie denkt, dass die langfristigen Bewegungen sich hinentwickeln.
2: Aber verstehe ich das richtig? Die SNB interveniert prinzipiell dann, wenn es möglicherweise gefährlich werden könnte für die Wirtschaft kurzfristig.
7: Genau, wenn das Tempo, die Dynamik der Aufwertung eben schneller ist, als es die Wirtschaft verdauen könnte. Ein paar Prozent Aufwertung ist hart, aber tötet jetzt eine Firma vermutlich nicht. Oder zumindest eine solide, gut aufgestellte Firma. Wertet jetzt der Franken innerhalb eines Jahres um 10%, 15%, 20% auf, dann sieht es natürlich dann anders aus. Das hat dann konjunkturell auf die Schweizer Wirtschaft viel größere Auswirkungen. Und dort ist das Mandat der SNB dann sicher eher gegeben, dass sie dort dann tatsächlich ein bisschen eine Glättung macht, auch dieser Aufwertung.
2: Machen wir noch kurz einen Ausblick, Adriel Jost. Wie wird sich der Franken in Zukunft entwickeln?
7: Ja, das ist natürlich eine spannende Frage, die nicht einfach zu beantworten ist, wie wenig was in der Zukunft passiert. Ich glaube, kurzfristig kann man wirklich nicht viel sagen zu Währungen. Das ist getrieben durch Entwicklungen, die einfach nicht vorhersehbar sind. Zum Beispiel, was jetzt im Iran-Krieg gerade passiert. Und da wissen vermutlich auch Donald Trump und die iranische Regierung nicht so genau, was morgen passiert. Jetzt ein bisschen die mittlere, längere Frist betrachtet, kann man die Prognose wagen, dass der Franken weiter aufwerten wird. Weil so diese langfristigen Dynamiken, die wir diskutiert haben, diese Stabilität, diese differenten Inflationsraten, diese Schuldenentwicklung, die in der Schweiz viel weniger dynamisch ist, geringer ist als im Ausland. All das führt dazu, dass man eigentlich damit rechnen kann, dass der Franken den mittleren und langen Frist weiter aufwertet.
2: Und gibt es da irgendwo eine Schmerzgrenze?
7: Ja, wenn die Entwicklung kurzfristig eben nicht zu stark ist, sehe ich nicht eine Schmerzgrenze. Dann ist es wie mehr eine Entwicklung, die wir schon jetzt über Jahrzehnte gesehen haben und wie wir sehen, insgesamt ja eigentlich nichts zu schlechten Ergebnissen geführt hat.
2: Das sagt der Ökonom Adriel Jost über die Entwicklung des Schweizer Frankens. Die starke Währung war Thema in unserer Sondersendung vom Swiss Economic Forum in Interlaken. 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Das war 4x4, ausgewählte Inhalte aus dem Programm von SRF 4 News. Weiter geht's hier gleich mit den aktuellen Meldungen.

0: Die Nachrichten von SRF um 11:30 mit Patrick Walter. Stopfleber soll auch weiterhin in die Schweiz importiert werden dürfen. Das will nach dem Nationalrat auch der Ständerat. Die Kleine Kammer hat einem Gegenvorschlag zur Initiative für ein Importverbot von Stopfleber zugestimmt. Unter anderem sollen Stopfleberprodukte künftig mit einem Hinweis versehen werden müssen. Darauf soll stehen, dass die Produkte unter für die Tiere schmerzhaften Bedingungen produziert wurden. In der Schweiz ist es seit über 40 Jahren verboten, Stopfleber herzustellen. Das Geschäft geht nun noch einmal in den Nationalrat, um kleine Differenzen zu bereinigen. In Italien hat die Staatsanwaltschaft Rom ein Untersuchungsverfahren gegen Itamar Ben-Gvir eingeleitet, den israelischen Minister für nationale Sicherheit. Die Staatsanwaltschaft bestätigt entsprechende Medienberichte. Dabei geht es um die Festnahme von Aktivistinnen und Aktivisten der sogenannten Gaza-Hilfsflotte letzten Monat. Die Vorwürfe lauten Entführung und Folter italienischer Staatsbürger. Im Zentrum der Ermittlungen steht ein Video, das Ben-Gvir selbst veröffentlicht hatte. Es zeigt den Minister, der sich inmitten gefesselter Aktivisten verächtlich über diese äußert. Dann Meldungen kurz zusammengefasst. Papst Leo XIV. Hat sich in Spanien mit 6 Menschen getroffen, die Opfer sexuellen Missbrauchs durch Geistliche wurden. Die Opfer hätten Papst Leo ihre Geschichten erzählt, teilt der Vatikan mit. Leo habe ihnen versprochen, dass die römisch-katholische Kirche zusätzliche Anstrengungen unternehme, um sich zu verändern. Die Kirche soll ein sicherer Ort werden, sagte der Pontifex. In der japanischen Stadt Utsunomiya blieben heute sämtliche Primar- und Mittelschulen geschlossen. Der Grund: Seit Samstag gab es in der Stadt nördlich von Tokio mehr als 10 Meldungen von Bärensichtungen. Das gab die Stadtverwaltung bekannt. Dutzende Jäger und Polizisten seien derzeit auf der Suche nach dem oder den Tieren. Frankreich und Deutschland bauen kein gemeinsames Kampfflugzeug. Nach jahrelangen Verhandlungen ist damit das bisher größte europäische Rüstungsprojekt gescheitert. Die beiden Flugzeugkonzerne Airbus und Dassault konnten sich nicht einigen, sagen Vertreter der deutschen Regierung laut mehreren Medien. Die Börsendaten von SIX. Der Swiss Market Index schließt bei 13.321 Punkten, ein Minus von 0,5%. Der Dow Jones Index in New York fällt um 0,2%. Der Euro wird zu 92,01 gehandelt und der Dollar zu 79,78. Dann das Wetter. Morgen ist es wechselnd bewölkt und gebietsweise nass. Im Norden gibt es um 18 und im Süden um 25 Grad. Das waren Nachrichten von Radio SRF. Verantwortlich war Patrick Walter.
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4: Zum ersten Mal seit der Waffenruhe haben sich Iran und Israel wieder gegenseitig mit Raketen beschossen. Teheran hat gestern Abend Nordisrael angegriffen. Israel hat dann wenige Stunden später darauf reagiert. Mein Gast ist der Cyrus Shayek, Historiker und Nahost-Experte vom Geneva Graduate Institute. Willkommen im Tagesgespräch.
5: Danke vielmals für die Einladung. Willkommen, Herr Karasek. Merci.
4: Wieso hat Iran jetzt gerade angegriffen?
5: Iran ist sehr zuversichtlich. Sie haben das Gefühl, und ich glaube, das stimmt auch, dass sie strategisch den 40-Tage-Krieg gewonnen haben. Das heisst, die Amerikaner und die Israelis haben alle ihre Kriegsziele verfehlt. Sie sind zuversichtlich auch in dem Sinn, dass sie das Gefühl haben, dass eine neue, wirklich längere militärische Runde entweder vermieden werden kann oder dass der Iran auch die neue militärische Runde, das heisst einen neuen Schlagabtausch, strategisch gewinnt. Und drittens sind sie zuversichtlich, dass der Trump einen Vertrag mehr will und an einem mehr interessiert sind als sie. Und dass der Trump aus dem Grund Israelis zurückbinden kann und wenn er es nicht macht, dass die Iraner den Trump militärisch oder politisch abstrafen können. Das ist so ein bisschen der Hintergrund.
4: Also Sie haben jetzt mal das Wort zuversichtlich verwendet. Also zuversichtlich bedeutet, Iran fühlt sich stark.
5: Das ist ganz richtig. Und die Iraner fühlen sich nicht nur stark, sondern sie haben das Gefühl, dass jetzt der Zeitpunkt ist gekommen, die strategische Stärke auszubauen und weiter sozusagen absichern. Und ich glaube, da haben die Iraner zwei politische Langzeitziele. Einerseits versuchen sie, die strategische Niederlage von Israel und den Amerikanern militärisch zu unterstreichen. Das heisst, Zuhörer mögen sich sicher daran erinnern, dass ein Kriegsziel sicher von Israel das war, dass man das iranische Raketenprogramm zurückbindet, wenn nicht zerstört. Und das ist ja nicht passiert. Jetzt schiessen die Iraner Raketen auf Israel. Das beweist, dass die iranische Arsenal immer noch funktioniert. Und zweitens ist da ein politisches Langzeitziel vom Iran, auch regional, das heisst auch außerhalb des Golfraums, bestimmter auftreten zu können. Das heisst gegenüber Israel jetzt auch im Libanon selber.
4: Israel macht sich auf weitere Schläge aus dem Iran gefasst und hat jetzt in der Nacht Sicherheitsvorkehrungen im ganzen Land verstärkt. Glauben Sie daran, dass es da weitere Angriffe gibt vom Iran?
5: Ich glaube, es ist sehr möglich. Sicher kann man nicht sein. Und ich glaube, es ist sehr möglich, genau aus dem vorher erwähnten Grund, dass die Iraner im Moment sehr zuversichtlich sind.
4: Iran hat ganz bestimmte Ziele in Israel angegriffen. Was können Sie da dazu sagen?
5: Erst, ich glaube, der Hauptgrund ist, dass die Iraner den Israelis gegenüber signalisieren wollen, dass sie nicht einfach die ganze Zivilbevölkerung ins Ziel nehmen wollen, sondern dass ganz bestimmte Ziele können und müssen ins Visier genommen werden.
4: Was sind das für Ziele?
5: Das heisst, im Moment sind das drei grosse Kategorien. Eins sind Luftwaffenbasen, das heisst militärische Ziele. Dann ist eine petrochemische Anlage, die angegriffen worden ist in Vergeltung auf den israelischen Angriff auf eine iranische petrochemische Anlage. Und dann sind es Raketen gewesen, die auf die israelische Nuklearanlage in Dimona haben gezielt. Es ist natürlich klar, dass die Iraner nicht nur, absolut, das muss man sagen, nicht nur diese Ziele angreifen. Das gibt Raketen, die anderswo abgegangen sind. Aber jedenfalls sagen die Iraner, dass das Ziel sind. Und da muss man auch noch sagen, dass die Israelis selber auch bestimmte Ziele haben angegriffen. Das heisst eben die schon erwähnte petrochemische Anlage und dann auch militärische Ziele im Iran selber.
4: Und können Sie das für uns noch einschätzen? Wieso sind die Ziele so genau bestimmt?
5: Also ich glaube, der Hauptgrund ist der, dass man versucht, jedenfalls im Moment eine sofortige Eskalation zu vermeiden. Wenn die Iraner auch ganz klar zivile Ziele hätten angegriffen, zum Beispiel einfach irgendwie größere Städte hätten angegriffen, dann wären die Israelis in einer Position selber sofort sehr viel weitere zivile Ziele im Iran selber auch anzugreifen. Und ich glaube, im Moment jedenfalls wollte Iran das vermeiden und die Israelis wollen das Gleiche auch vermeiden. Vielleicht kommen wir in diese Situation immer, aber das, was am Anfang ist, eine gewisse Eskalationsvermeidung ganz sicher vorhanden.
4: Vorausgegangen, dass jetzt das alles passiert ist, gestern Abend und in der Nacht, vorausgegangen ist der israelische Luftschlag in Beirut, in der Hauptstadt des Libanon, gegen ein Hauptquartier der Terrormiliz Hisbollah. Das hat die iranische Gegenreaktion ausgelöst, gestern Abend gegen Israel. Seit Wochen tut ja Israel Stellungen im Südlibanon bombardieren und Iran hat nicht reagiert. Wieso reagiert es, wenn Israel Beirut angreift?
5: Ich glaube, meine Antwort muss zuerst betonen, dass die Iraner, aber nicht die Amerikaner, immer betont haben, dass für sie der Waffenstillstand zwischen Amerika und Iran im April Libanon mit einbegrifft. Das heisst, dass

0: machen, ist im Prinzip eine neue rote Linie zu ziehen. Das heisst, sie sagen, wenn ihr Israel ab jetzt Beirut angreift, dann greifen wir israelische Ziele an. So genau hat das der Iran bis jetzt nicht gesagt, aber ab jetzt wird das wahrscheinlich oder vielleicht wird das so durchgezogen werden. Was die Iraner da machen, ist ein neues Gleichgewicht des Schreckens zu kreieren. Zwischen Israel und Amerika einerseits und im Iran andererseits. Ja, das heisst, falls Israel in Beirut etwas macht, machen wir mehr oder weniger automatisch ab jetzt auch etwas gegen Israel.
1: Und das ist ja das erste Mal, Entschuldigung, wenn ich Sie unterbreche, das ist das erste Mal in der Geschichte von dem 47-jährigen Konflikt, dass Iran Israel bombardiert, um einen israelischen Angriff auf ein anderes Land zu vergelten. Das meinen Sie eigentlich mit dem Gleichgewicht, das da spielen soll und der roten Linie, die überschritten wird?
0: Das heisst konkret, dass eine Automatisierung in Kraft tritt. Die Iraner sagen, ab jetzt, wenn Israel mit amerikanischer Duldung Beirut angreift, greifen wir mehr oder weniger automatisch Israel an. Das war vorher so nicht der Fall gewesen.
1: Besteht dann auch da eine Gefahr gegenüber den USA?
0: Ja, aus einem einfachen Grund, dass die Iraner sagen, dass die Israelis ohne amerikanische Unterstützung und Duldung ihren Angriff in Beirut und auch jegliche andere militärische Aktion gar nicht würden starten. Das heisst, die Iraner machen die Amerikaner direkt für israelische Angriffe verantwortlich. Und das hat natürlich einen politischen, nicht nur einen Hintergrund, sondern das hat einen politischen Zweck, diese Aussage. Und was ist der politische Zweck? Man will einen Keil treiben zwischen den Amerikanern und vielleicht auch Golfstaaten einerseits und Israel andererseits. Teheran sagt den Amerikanern im Prinzip, ihr müsst eure israelischen Alliierten zurückbinden. Ab jetzt werden wir amerikanische Basen, und das sagen die Iraner ganz direkt, ab jetzt werden wir amerikanische Basen im Golf und vielleicht auch andere Ziele im Golf angreifen, wenn Israel militärische Schläge in Beirut und auch andere militärische Schläge gegen den Iran direkt ausführt. Und das bringt natürlich eine Spannung in die sowieso schon spannungsgefüllte israelisch-amerikanische Beziehung.
1: Das ist zum einen das politische Ziel oder die politische Ziele vom Iran, die Sie ansprechen. Andererseits muss man aber sagen, man sieht auch, was die Hisbollah-Miliz für Iran für eine Bedeutung hat. Also kaum greift Israel Hisbollah-Stellungen an, Hisbollah-Stützpunkte an, reagiert Iran.
0: Das ist ganz sicher so. Die Hisbollah ist trotz all der Niederlagen, die sie ab 2024 eingesteckt hat, immer noch die wichtigste alliierte Miliz, wo der Iran in der Region hat. Man muss dazu auch sagen, dass die Hisbollah auch Militärfachleute auch in Israel erstaunt hat, damit, dass sie 2026 wieder in der Lage war, Israel militärisch zu einem gewissen Punkt militärisch die Stirn zu bieten. Da haben 2024, wo ja die Israelis Hisbollah wirklich haben schwer geschädigt, haben die Israelis wirklich gedacht, jetzt ist die Hisbollah-Gefahr mehr oder weniger wieder gedämmt, aber dem ist nicht so.
1: Wieder gedämmt und dem ist nicht so, sagen Sie. Bleiben wir darum noch ganz einen kurzen Moment bei der Hisbollah, oder? Laut dem Iran ist ja das der Grund, wieso es den Angriff gegeben hat, die Nacht gegen Israel. Israel sieht die Hisbollah immer noch als grosse Gefahr. Vor einer Woche hat die ARD berichtet, dass die Hisbollah unterirdische Tunnelsysteme soll haben, mit Waffen, mit Tausenden von Kämpferinnen und Kämpfern drin. Und die Tunnel, die sind zum Teil unter Wohngebiet, zum Beispiel eben im Süden von der libanesischen Hauptstadt Beirut. Darum auch laut israelischen Angaben der Angriff gegenüber Beirut. Und sie bringen natürlich mit diesen unterirdischen Tunnel bringen sie natürlich die Zivilbevölkerung oben in den Dörfern und Städten in Gefahr. Wie beurteilen Sie die Stärke, die Gefahr von der Hisbollah?
0: Hisbollah ist ganz sicher für Israel und auch für die israelische Bevölkerung wieder eine direkte Gefahr geworden. Und das sieht man auch in dem, dass Hisbollah Drohnen und zum Teil Raketen auch sich gegen den Norden von Israels richtet. Und das hat politische Auswirkungen in Nordisrael und in Israel.

0: insgesamt. Das ist die eine Seite der Münze. Aber es gibt auch eine andere Seite der Münze. Und die muss man eben auch sehen. Und das ist der Umstand, dass es früher, ab 2006 bis 2023 im Prinzip, eben auch ein Gleichgewicht des Schreckens gab zwischen Hisbollah und Israel. Und dort hat es im Prinzip fast gar keine Überschreitungen gegeben. Wo dann die Israelis ab 2023 sich immer stärker gefühlt und dann 2024 Hisbollah haben können wirklich mehr oder weniger militärisch stark schwächen, haben sie das Gefühl bekommen, dass sie militärisch die Hisbollah ganz können ausschalten. Aber das geht nicht. Und nicht nur geht das nicht, es hat im Libanon selber auch ganz klare politische Auswirkungen. Nämlich bringt es die Hisbollah, die vorher politisch und militärisch ziemlich desavouiert war in Libanon, das bringt der Hisbollah politisch etwas. Jetzt gibt es immer wieder mehr Libanesen, die sagen, ja, die Hisbollah müssen wir unterstützen, weil die Israelis den ganzen Südlibanon systematisch zerstört haben. Und das ist ja wirklich wahnsinnig, was dort passiert ist. Ja. Das heisst, Israelis wollen im Prinzip militärisch ein politisches Problem lösen, was nicht funktioniert. Es braucht einfach eine politische Lösung zwischen Israel und dem Libanon selber, aber auch zwischen Israel und Hisbollah. Und eine politische, nicht eine wirkliche politische Lösung, aber jedenfalls ein militärisches Gleichgewicht hat es schon mal gegeben, was wiederum heisst, dass es das auch wieder geben kann. Also es gibt wirklich die beiden Seiten der Münze, das muss man ganz klar sagen.
1: Das ist SRF-Tagesgespräch mit dem Cyrus Shaik, Historiker und Nahost-Experte vom Geneva Graduate Institute. Was sind die Risiken für den Iran? Es gibt Expertinnen und Experten, die sagen, durch den Iran-Krieg ist das Regime und auch die militärische Schlagkraft geschwächt worden. Das ist zum einen jetzt auch die Nacht widersprochen worden. Aber tut sich, und ich wollte auf die Frage raus, tut sich Iran mit dieser ganzen Aktion jetzt und dieser Weiterentwicklung der Eskalation vielleicht auch selber überschätzen?
0: Ich glaube, es ist möglich, dass die Antwort ja ist. Und der Hauptgrund ist ganz einfach der, dass Iran den 40-Tage-Krieg militärisch, strategisch eigentlich sehr gut überlebt hat. Ökonomisch nicht. Ökonomisch hat der Iran wahnsinnigen Schaden genommen. Das wird oft auch immer noch unterschätzt, auch in den Medien. Und das könnte vielleicht grosse Langzeitprobleme bringen. Auch politische Langzeitprobleme im Iran selber. Aber jedenfalls im Moment haben die meisten, aber nicht alle politisch-militärischen Führer im Iran das Gefühl, dass sie klar gewonnen haben. Und dass der Trump, das ist dann noch ein zweiter Punkt, ganz einfach nicht den Willen dazu hat, Iran jetzt nochmal grösser anzugreifen. Das heisst, wirklich so anzugreifen, dass das iranische Regime wirklich geschädigt werden kann. Das ist, aber es gibt ein gewisses Risiko, ein Restrisiko besteht für den Iran, dass irgendetwas passiert, all das sozusagen nochmal über den Haufen wirft.
1: Der Angriff vom Iran jetzt, der gehört in eine Reihe von ein paar Militäraktionen in den letzten Tagen in der Region. Teheran hat nach US-Angaben letzte Woche Raketen auf Kuwait und Bahrain abgeschossen. Was bedeutet die Situation jetzt für die Golfstaaten?
0: Der Iran probiert auch einen Keil zu treiben zwischen Golfstaaten einerseits und Israel andererseits. Und probiert auch Amerika im Prinzip, eben wie schon gesagt, gegen die Israelis aufzubringen. Indem sie sagen, dass was Israel macht, direkte Auswirkungen hat auf die amerikanische Militäranlage, aber eventuell auch auf petrochemische Anlagen in den arabischen Golfstaaten. Dazu muss man auch noch sagen, dass das auch ein gewisses Risiko birgt für den Iran. Und zwar aus dem folgenden Grund. Der Iran hat nach einem 40-Tage-Krieg im Prinzip probiert, den strategischen Gewinn aus dem Krieg langsam aber sicher in eine neue politische Position umzumünzen. Im Golfraum selber. Das heisst, die Iran versucht, den Golfstaaten zu zeigen, dass sie vielleicht wollen oder vielleicht sogar müssen, besser mit dem Iran umgehen. Dass sie den Iran mehr akzeptieren müssen als eine wichtige Regionalmacht. Und sie haben auch probiert, den Golfstaaten zu zeigen, dass die amerikanische Präsenz im Golf nicht Sicherheit bringt, sondern Unsicherheit. Und was im Moment jetzt passiert, ist im Prinzip eine Fortführung von dieser Machtdemonstration. Man muss vielleicht auch noch dazu sagen, dass die Amerikaner ganz einfach keine militärische Strategie haben, um die Art von politischem Waffenstillstandsstil, wo sie im Prinzip wollen, wirklich um dort herzukommen. Also man muss ja wirklich auch sagen, es waren ja die Amerikaner, die vor ungefähr einem Monat die Ersten waren, die nach dem Waffenstillstand wieder angefangen zu schiessen. Das waren die Amerikaner, die damit angefangen haben. Und die Iraner haben dann darauf reagiert. Und seitdem gibt es immer wieder ein Hin und Her und ein Hin und Her. Ja? Aber das Hin und Her funktioniert und hilft eigentlich im Iran militärisch, aber auch eben politisch im Golfraum wahrscheinlich mehr, als dass es den Amerikanern hilft. Die Amerikaner sehen im Prinzip ziemlich hilflos aus im Moment.
1: Und zum ersten Mal seit dem Waffenstillstand im April hat diese Nacht auch die Houthi-Miliz aus dem Jemen Israel angegriffen. Was bedeutet das?
0: Einerseits muss man sagen, dass die Houthis auch gegenüber dem Iran im Prinzip eigenständig sind. Das heisst, sie sind nicht einfach eine Marionette vom Iran. Andererseits muss man auch ganz klar sehen, dass auch für die Houthis der Ausgang von dem 40-Tage-Krieg ist positiv gewesen. Sie sehen den Ausgang auch als einen Gewinn für den Iran und sozusagen im Verlauf auch einen Gewinn für sich selber. Was der Iran seitdem hat probiert zu machen, und im Prinzip schon seit letztem Jahr, ist jegliche Attacke gegen Israel selber regional besser zu koordinieren. Das heisst, es ist im Prinzip nicht erstaunlich, dass jetzt, wo die Iraner angegriffen haben, auch die Houthis selber angegriffen haben. Was die Houthis ja auch sagen, ist, dass sie ihre eigene Meerstrasse, das heisst die zwischen Jemen und dem afrikanischen Kontinent, Bab el-Mandeb, dass sie die für israelische Schiffe werden sperren. Ob sie das können oder nicht, ist noch eine ganz andere Frage. Aber ich glaube, die houthische Reaktion oder Aktion muss gesehen werden in einem größeren Kontext. Und das ist der, dass der Iran wieder probiert, seine eigene Regionalmacht besser koordiniert können durchzusetzen, als sie es in den letzten paar Monaten haben können.
1: Und die Regionalmacht, wie Sie das sagen, die hat jetzt gestern Abend und in der Nacht Israel angegriffen. Israel hat zurückgeschlagen. Kommen wir zum israelisch-politischen Kontext. Tut eine weitere Kriegsfront gegen den Iran, also wenn jetzt Israel in den nächsten Tagen weiter den Iran angreifen, tut so eine Kriegsfront am israelischen Präsident Netanyahu schaden oder helfen?
0: Wahrscheinlich denkt er, dass es ihm eher hilft als schadet. Und der Grund ist, dass es spätestens im Oktober Wahlen gibt und dass die allermeisten Israelis, auch die, die den Netanyahu kritisieren, ein weiteres Vorgehen gegen den Iran in einem Kontext, in dem die Iran zuerst den Tag griffen, jetzt in dieser Runde, wahrscheinlich werden verstehen. Das heisst, Netanyahu kann sich stark machen, kann sich als starker Führer zeigen. Und das ist wichtig, weil die Wahlen kommen. Und es ist doppelt wichtig, weil im Prinzip in Israel seit dem Ende des Krieges die meisten Leute und ganz sicher die meisten seriösen Analysten der Meinung sind, dass Israel den Krieg hat verloren. Das heisst, die Israelis selber sehen den Ausgang von dem Krieg, von dem 40-Tage-Krieg.
1: Gegen den Iran, also Sie reden vom Iran-Krieg.
0: Gegen den Iran. Ganz genau. Sie sehen das im Prinzip wie der Iran selber. Sie sehen sich als Verlierer und der Iran als Gewinner. Es gibt dann noch weitere Probleme. Das grösste Problem für die Israelis im Moment ist wahrscheinlich das, dass sie das Gefühl haben, und das stimmt auch zu einem grossen Teil, dass sie ohne das Zustimmen von Trump nicht mehr militärisch weiter agieren können. Das heisst, der Trump ist wirklich ein harter Patron. Und wenn er sagt, jetzt ist genug, jetzt machen wir nicht mehr weiter, dann müssen die Israelis wahrscheinlich hören. Aber das sieht natürlich politisch wie eine Schwäche aus für den Netanyahu. Es zeigt sich dann, dass er ein bisschen, nicht gerade Marionette ist von Trump, aber dass er einfach nicht die Hose noch hat in seinem eigenen Haus. Und das ist natürlich das ist ein Problem. Es ist ein politisches Problem für ihn. Und das ist auch ein politisches Problem, wo die Opposition gegen ihn jetzt auch immer weiter politisch ausspielt.
1: Und das hat sich ja eigentlich, was Sie jetzt beschrieben, hat sich ja die Nacht sehr gut gezeigt. Der US-Präsident Trump hat sowohl Israel wie auch den Iran aufgerufen, nicht mehr, anzugreifen. Die USA hat also irgendwo durch versucht, die Eskalation einzudämmen. Und es ist dann trotzdem dazu gekommen. Hat die USA wirklich noch grossen Einfluss in der Region?
0: Ja und nein. Es hat, wie ich jetzt gerade beschrieben habe, ganz sicher vis-à-vis Israel hat einen grösseren Einfluss. Das heisst, wenn der Trump wirklich wollte, dass Israel im Südlibanon oder in Beirut selber aufhört zu kämpfen und sich zurückzieht, dann würde Israel wahrscheinlich nicht viel übrig bleiben, als das zu tun. Aber der Trump ist im Moment jedenfalls nicht daran interessiert. Das heisst, militärisch langzeitlich denkt, kann Israel nicht mehr einfach machen, was es will. Aber kurzfristig, das heisst, ein Abschlag da oder ein Schlag dort, kurzfristig solche Aktionen können die Israelis auf jeden Fall noch machen. Es ist auch absolut möglich, dass sich der Netanyahu gegen den Trump wendet. Vielleicht nicht gerade direkt, das wird er ganz sicher nicht machen, aber dass er weitermacht, militärisch weiterschlägt, auch um seinen eigenen Wähler und die Israelis insgesamt zu zeigen, ich habe die Hose an. Ich bin der, der regiert hier in unserem Land selber. Und sogar der Trump kann mir nicht befehlen, was er machen soll oder nicht.
1: Die Nacht ist das auch wieder klar geworden. Laut dem Präsident Trump soll es bald eine Einigung geben mit Iran. Aber eben jetzt fallen wieder Bomben und Raketen. Also wenn man das so zusammenfasst, kann man sagen, ein Deal mit dem Iran scheint zwischen ihnen mal näher, dann wieder weiter weg, dann gibt es wieder Waffenruhe, dann eskaliert es wieder. Laut Ihrer Erfahrung und Ihrer Analyse, wo stehen wir jetzt gerade?
0: Wir sind wirklich in einem Limbo-Zustand. Das heisst, der Trump selber ist aus innenpolitischen und global-ökonomischen Gründen im Moment wahrscheinlich nicht dazu fähig, dem Iran das zu geben, was der Iran würde wählen, um einen Vertrag zu unterschreiben. Und was der Iran würde wählen, ist ein Zwischenwaffenstillstandsvertrag, in dem die ganze Nuklearsache gar nicht mehr so wahnsinnig wichtig ist. Das heisst, es wird nur später noch weiter verhandelt. Und wo die Iraner vielleicht auch andere finanzielle, regionalpolitische Vergütungen bekommen. Der Trump kann sich im Moment nicht dazu bringen, so etwas zuzustimmen. Andererseits fühlt sich, wie schon gesagt, der Iran stark. Und die iranische Führung hat das Gefühl, dass sie länger als der Trump warten kann, um zu einem wirklichen Waffenstillstand zu kommen. Und was das auch heisst, ist, dass es absolut möglich ist, vielleicht nicht sicher, aber ganz sicher möglich ist, dass die unklare Situation, wie sie jetzt besteht, dass die permanent wird. Ich glaube, das muss man wirklich einfach akzeptieren als absolute Option. Ganz einfach aus dem Grund, weil die Iraner das Gefühl haben, sie können länger warten als Trump und weil sie das Gefühl haben, sie haben militärisch und politisch den Krieg gewonnen und sie haben auch jetzt Oberhand. Und der Trump wahrscheinlich aus innenpolitischen Gründen und auch eben aus wirtschaftspolitischen Gründen sich wahrscheinlich nicht trauen wird, die Iraner wirklich nochmal voll anzugreifen.
1: Und das werden wir sicher auch weiter beobachten und analysieren, hier bei SRF. Cyrus Schajek, vielen Dank für das Gespräch.
0: Ich danke Ihnen vielmals.
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0: Die Nachrichten von SRF um Mitternacht mit Patrick Walter. Guten Abend. Soll die Schweiz den Bau neuer AKW wieder zulassen? Im Nationalrat zeichnet sich eine knappe Entscheidung ab und ausschlaggebend sein dürften die Stimmen der Mitte. Nach den gegenseitigen Angriffen zwischen dem Iran und Israel schweigen die Waffen zurzeit wieder. Bis zur nächsten Eskalation sei es aber wohl nur eine Frage der Zeit, sagt unsere Korrespondentin. Das Wetter vom Dienstag: wechselnd bewölkt und stellenweise Regen. Im Norden um 18 und im Süden 25 Grad. Soll es in der Schweiz künftig wieder erlaubt sein, neue Atomkraftwerke zu bauen? Mit dieser Frage beschäftigt sich seit Montag der Nationalrat. Die Entscheidung, ob grundsätzlich Ja oder Nein zu neuen AKW, dürfte in der Großen Kammer knapp ausfallen. Aus dem Bundeshaus berichtet Juliette Schild.
1: Mehr als 90 Nationalrätinnen und Nationalräte haben sich angemeldet, um etwas zur sogenannten Blackout-Initiative zu sagen, respektive zu einem indirekten Gegenvorschlag. Die Blackout-Initiative will, dass der Bundesrat die Versorgung der Schweiz mit genügend Strom sicherstellt. Dabei sollen alle klimaschonenden Technologien eingesetzt werden dürfen, auch Atomkraftwerke. Dem Bundesrat und dem Ständerat geht die Initiative zu weit. Mit einem indirekten Gegenvorschlag wollen aber beide das Neubauverbot von AKWs in der Schweiz kippen. Ob sich auch der Nationalrat dieser Meinung anschließt, ist offen. Denn die Kommission, die das Geschäft vorberaten hat, hat sich nur knapp für den Gegenvorschlag entschieden. Auch die Fraktionsvoten zum Auftakt der Debatte deuten auf ein enges Rennen hin. Klar, gegen die Aufhebung des Neubauverbots äußerten sich SP, GLP und Grüne, für die Aufhebung FDP und SVP. Ausschlaggebend sein dürften deshalb die Stimmen aus der Mitte. Deren Fraktionssprecherin Christine Bouillard-Maabach sagte:
2: «Die Mehrheit der Mitte-Fraktion wird auf die Vorlage eintreten. Aus der Sicht einer starken Minderheit der Mitte-Fraktion ist die Aufhebung des Neubauverbotes keine gute Idee.»
1: Entschieden hat der Nationalrat noch nichts. Die Debatte geht am Dienstag weiter.
0: Wir bleiben im Parlament mit zwei Kurzmeldungen. Das Parlament ist sich nach wie vor uneinig darüber, woher das Geld für die 13. AHV-Rente kommen soll. Der Ständerat blieb am Montag bei seiner Meinung. Er will die Mehrwertsteuer und die Lohnabzüge von Berufstätigen erhöhen. Der Nationalrat hingegen will die 13. AHV-Rente ausschließlich über eine befristete Mehrwertsteuererhöhung sicherstellen. Das Geschäft geht nun noch einmal in den Nationalrat. Stopfleber soll auch weiterhin in die Schweiz importiert werden dürfen. Das will nach dem Nationalrat auch der Ständerat. Die Kleine Kammer hat einem Gegenvorschlag zur Initiative für ein Importverbot von Stopfleber zugestimmt. Unter anderem sollen Stopfleberprodukte künftig mit einem Hinweis versehen werden müssen. Darauf soll stehen, dass die Produkte unter für die Tiere schmerzhaften Bedingungen produziert wurden. Nach einer unruhigen Nacht hat sich die Lage im Nahen Osten vorläufig wieder beruhigt. Die iranische Armee hat ihren jüngsten Angriff auf Israel für beendet erklärt. Auch Israel habe die Angriffe gegen den Iran eingestellt, erklärte der israelische Regierungschef Benjamin Netanyahu. In der Nacht auf Montag hatte die iranische Armee erstmals seit 2 Monaten wieder Israel mit Raketen angegriffen, trotz der geltenden Waffenruhe. Israel griff darauf Ziele im Iran an. Doch wie stabil ist diese Waffenruhe noch? Dazu sagt Nahost-Korrespondentin Anita Bünter in der Tagesschau.
3: Nun, schon in den letzten Wochen war das kaum mehr eine richtige Waffenruhe an diversen Fronten. Hier im Nahen Osten gab es Angriffe, Drohungen und gegenseitige Machtdemonstrationen. Zwar scheint sich die Lage aktuell wieder etwas zu beruhigen. Die Lufträume in der Region gehen etwa wieder auf. Aber ich bin sehr skeptisch, wie lange es wirklich ruhig bleibt. Denn im Kern geht es allen Seiten um Abschreckung und um rote Linien. Und beiden Seiten geht es darum, ihre Bedingungen durchzubringen, und keine Seite kann in dieser Situation wirklich nachgeben, ohne Einfluss und Glaubwürdigkeit zu verlieren. Und unter diesen Vorzeichen ist es wohl nur eine Frage der Zeit, bis die Lage wieder eskaliert.
0: Die Einschätzung von Nahost-Korrespondentin Anita Bünter. In Italien hat die Staatsanwaltschaft Rom ein Untersuchungsverfahren gegen Itamar Ben-Gvir eingeleitet, den israelischen Minister für nationale Sicherheit. Die Staatsanwaltschaft bestätigt entsprechende Medienberichte. Dabei geht es um die Festnahme von Aktivistinnen und Aktivisten der sogenannten Gaza-Hilfsflotte letzten Monat. Die Vorwürfe lauten Entführung und Folter italienischer Staatsbürger. Im Zentrum der Ermittlungen steht ein Video, das Ben-Gvir selbst veröffentlicht hatte. Es zeigt einen Minister, der sich inmitten gefesselter Aktivisten verächtlich über diese äußert. Die USA haben Fußballschiedsrichter Omar Artan die Einreise verweigert. Das bestätigt die FIFA. Er hätte an der am Donnerstag startenden WM Spiele leiten sollen. Der Somalier sei trotz eines gültigen Visums abgewiesen worden, teilt das somalische Sportministerium mit. Die US-Behörden sagen, es habe Bedenken im Rahmen einer Sicherheitsüberprüfung gegeben. Zuvor hatten schon einige Spieler von Nationalmannschaften Probleme bei der Einreise in die USA. Auch der Schweizer Brill Embolo konnte erst mit Verspätung in die USA einreisen. Das Wetter. Am Dienstag ist es wechselnd bewölkt. Gebietsweise gibt es Regenschauer, vor allem in den zentralen und östlichen Alpen sowie im Süden. Im Norden gibt es um 18 und im Süden 25 Grad. Das waren Nachrichten von Radio SRF. Verantwortlich war Patrick Walter.
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5: Die Schweizer Pianistin Manu Stott verpasst die Top 3 am Eurovision Young Musicians. Den Wettbewerb gewinnt der Pole Michał Stochel auf dem Akkordeon. Und wir berichten über eine Ausstellung zu einer der 100 einflussreichsten Personen laut der Zeitschrift Time. Die Rede ist von der chinesischen Künstlerin Zhao Fei. Und mein Name ist Bodo Frick. Willkommen zu Kultur kompakt. Am Samstag war das Finale des Eurovision Young Musicians, eines Wettbewerbs für Nachwuchstalente aus der Klassik, der international im Fernsehen übertragen wurde, auch auf SRF. Mit dabei war auch die Schweiz als eines von 11 Ländern. Gewonnen aber hat der 18-jährige Akkordeonist Michał Stochel aus Polen mit Mikołaj Majkusiaks Concerto Classico. Dieses Jahr fand der Eurovision Young Musicians statt in der armenischen Hauptstadt Erivan und Musikredaktorin Theresa Bayer war vor Ort. Ich habe sie gestern gefragt, ob der Sieg von Michał Stochel aus ihrer Sicht gerechtfertigt ist.
6: Ja, weil er hat wirklich intensiv und rhythmisch perfekt gespielt. Eine tolle Performance war das gestern. Ich finde aber auch, dass es ein überraschender Sieg ist. Ich hätte nicht damit gerechnet, weil ein Akkordeon hat noch nie gewonnen bei Eurovision Young Musicians. Das waren normalerweise eigentlich meistens so Gewinnerinstrumente wie Geige oder Klavier. Und auch auf Platz 2 und 3 war dieses Jahr mal was anderes. Auf dem Platz 2 Marimba und auf dem Platz 3 Querflöte.
5: Das sind ja Instrumente, die sonst eher am Rand stehen in der klassischen Musik, kamen also diesen Samstag groß raus.
6: Ja, und das war auch wirklich was Besonderes an dieser diesjährigen Ausgabe vom Eurovision Young Musicians. Diese verschiedenen Instrumente, die verschiedenen Stücke und auch die verschiedenen musikalischen Persönlichkeiten. Und ich finde, das hat die Show auch sehr abwechslungsreich gemacht.
5: Manu Stott, die Schweizer Kandidatin, kam an Start Nummer 5 mit Clara Schumanns Klavierkonzert. Wie hat sie sich geschlagen?
6: Also ich war während ihrer Performance backstage und habe ihr von da zugehört, aber es war klar, diese Musikalität, die hat sie voll gezeigt in ihrem Auftritt in diesen knapp 7 Minuten auf der Bühne. Sie hat die Musik von Clara Schumann wirklich voll gefühlt und sie hat es auch richtig genossen, mit dem Orchester zu interagieren.
5: Ja, wenn du schon so schwärmst, dann hören wir natürlich kurz rein in ihren Auftritt. Beim Eurovision Young Musicians gibt die Jury ja direkt ein kurzes Feedback. Was hat sie gesagt zum Auftritt von Manu Stott?
6: Das Feedback, das kam von dem armenischen Cellisten Narek Haknasarian. Und der hat gesagt, dass es sehr mutig gewesen sei von Manu Stott, dieses Klavierkonzert von Clara Schumann auszuwählen für den Wettbewerb. Und er hat ihre sichere Interpretation gelobt. Er habe da gespürt, dass sie sehr mit diesem Stück verbunden war. Das war das Feedback.
5: Ja, trotzdem hat es dann nicht gereicht für die Top 3. War Manu Stott enttäuscht?
6: Ja, das habe ich sie am Samstag auch gefragt. Sie nimmt es sehr sportlich, aber ein bisschen enttäuscht ist sie schon.
7: Ja, aber das ist auch okay. Und das geht vorüber. Und die Freude daran, dass ich hier sein konnte, wird siegen über die Enttäuschung, dass ich nicht mit einem Preis nach Hause komme.
6: Man hört ja die Emotionen, man hört auch das Drumherum. Das war an der Aftershow-Party, wo ich sie das gefragt habe. Und es wurde da auch noch unter den Gästen natürlich rege diskutiert und auch unter den verschiedenen Delegationen.
5: Und worüber wurde am meisten gesprochen?
6: Also vor allem waren alle wirklich begeistert, wie extrem hoch dieses Niveau war, auf dem diese jungen Menschen gespielt haben am Samstag. Es ging auch immer um die Frage, was eigentlich ein gutes Wettbewerbsstück ausmacht. Es sind ja nur diese 6 Minuten 30 bei Eurovision Young Musicians. Und klar, die Repertoirewahl, die ist jetzt keine Bewertungskategorie, aber irgendwie fließt es halt doch noch mit ein. Auch so die Fragen, wie kann man sich dann auch musikalisch am besten präsentieren, mit welchem Stück. Also darüber haben wir viel gesprochen am Samstagabend.
5: Und wie bedeutend ist ein solcher Sieg jetzt tatsächlich für eine junge Musikerin, einen jungen Musiker?
6: Ja, das weiß man wahrscheinlich erst hinterher, aber es gibt viele bekannte Musikerinnen und Musiker, die bei Eurovision Young Musicians nicht in den Top 3 waren und die trotzdem international Karriere gemacht haben. Also zum Beispiel der Schweizer Pianist Francesco Piemontesi, der ist, glaube ich, nicht mal ins Finale gekommen, der war nur im Halbfinale. Ich gehe ganz schwer davon aus, dass Manoush Todt auch Karriere machen wird, auch ohne einen Sieg bei Eurovision Young Musicians. Und es war ja auch eine Riesenchance, sich einem wirklich großen Publikum vorzustellen. Das lief ja nicht nur auf SRF, das Finale. Also das ist eine enorme TV-Präsenz und das unterscheidet ja auch Eurovision Young Musicians von anderen Klassikwettbewerben. Und hinzu kommt natürlich auch so eine intensive Woche, die sie hier erlebt hat. Also Teil zu sein von einer komplexen Fernsehproduktion, aber eben auch viele junge Musikerinnen und Musiker aus anderen Ländern kennenzulernen. Also Manoush Todt ist dann Samstagnacht mit ganz vielen Eindrücken und Erfahrungen wieder zurück in die Schweiz geflogen.
5: Musikredaktorin Theresa Bayer zum Eurovision Young Musicians Wettbewerb in Armenien. Sie können das Finale nachschauen auf Play SRF und am Mittwoch in einer Woche, am 17. 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Woran denken Sie bei Kalk? Vielleicht ans Badezimmer, das mal wieder geputzt werden müsste. Kalk steckt aber auch im Baumörtel, Felder werden mit Kalk gedüngt und Farben daraus hergestellt. Und Kalk hält uns Menschen zusammen. Immerhin bestehen unsere Knochen zu einem großen Teil aus Calciumcarbonat. Durch viele Schichten von Kalk hat sich die Schweizer Autorin Laura Vogt gearbeitet. Daraus entstanden ist ihr vierter Roman «Das Jahr des Kalks». Tim Felchlin hat das Buch gelesen und mit Laura Vogt darüber gesprochen.
8: Ich treffe Laura Vogt vor dem Landesmuseum in Zürich. Und es dauert nicht lang, schon kommen wir auf den Kalk zu sprechen. Dieses unscheinbare, sandig-graue Mineral hat es Laura Vogt angetan. Darauf aufmerksam wurde sie bei einer Beerdigung, an der die Asche eines kremierten Körpers verstreut wurde.
9: Ich habe zum ersten Mal diese Asche gesehen und habe gesehen, dass die ja gar nicht so leicht ist, so wie ich mir das vorgestellt hätte, sondern die ist so sandig. Und dann habe ich mich gefragt, ja, was ist denn das? Was bleibt von unseren Körpern, wenn wir kremiert werden? Und dann bin ich dem nachgegangen und diese etwas saloppe Antwort ist Kalk. Und habe da irgendwie diese Recherche einfach auf gut Glück begonnen. Und irgendwann merke ich, okay, da kommt jetzt was.
8: Das, was kam, war eine Geschichte über Abschied und Trauer. Laura Vogts Roman handelt von der jungen Schriftstellerin Alina. Sie möchte sich von ihrem Onkel Peer verabschieden, der im nahen Krankenhaus im Sterben liegt. Die Trauer um den Onkel ruft auch Erinnerungen hervor an Alinas Vater. Er verließ die Familie, als Alina 11 war, und brach radikal mit seinen Kindern. Dieser Trauer will Alina etwas entgegensetzen, oder besser, sie will sich damit auseinandersetzen. Alina meldet sich bei einem Kurs an, um Fossilien zu präparieren. Aber das Abtragen von Gesteinsschichten legt keine alten Familiengeschichten frei. Sie recherchiert also weiter, arbeitet sich ab an diesem Gestein und lässt sich in Italien das alte Handwerk des Kalkbrennens zeigen. Dort stellt Alina fest, dass Kalkstein nichts Starres, Dauerhaftes ist, sondern Teil eines Zyklus. So wird das Kalkbrennen für Alina zur heilsamen Arbeit.
9: Nach dem Brennen sind die Steine halb so schwer. Und das war für mich eigentlich das Zentrale für den Text, also diese Verbindung zu der Trauerarbeit von Alina. Ich habe halt die Erfahrung gemacht, dass wenn man in einen Schmerz hineingeht oder in Erinnerungen, die vielleicht total unangenehm sind, dann ist es oft so, dass sich auch relativ schnell auch etwas löst. So. Und dass es nachher halt auch leichter ist, so wie die Steine, die gebrannt worden sind, dann leichter sind.
8: Für ihren Roman besuchte Laura Vogt selbst einen Kalkbrenner im Engadin und ließ sich das Handwerk zeigen.
9: Es ist eine gemeinschaftliche Arbeit, also zuerst mal die Tonnen von Steinen sammeln und zu diesem Ofen bringen und dann muss man den Ofen halt füllen. Das wird dann nachher eine ganze Woche lang gebrannt, über 1000 Grad Celsius. Und das war faszinierend, dass diese Steine sich halt verändert haben und mit der Zeit dann angefangen haben so zu leuchten. Also die werden dann wirklich so ganz rot von dieser Hitze.
8: Seit jeher suchen Menschen Bilder und Worte für etwas so schwer Fassbares wie Trauer, Schmerz oder Trost. Genau das tut auch Laura Vogt. Alinas Gefühle werden greifbar durch das Gestein. Viele Sprachbilder in diesem Roman sind zwar nicht neu, aber die Prosa ist sachte geschliffen, exakt und frei von kitschigen Stehsätzen. Das Jahr des Kalks ist ein gelungener vierter Roman von Laura Vogt. Das Schreiben sei auffühlend gewesen, erzählt die Autorin. Und anders als bei den vorherigen Büchern habe sie das Thema des Romans, auch nach dem Schreiben, noch nicht losgelassen.
9: Meine Tochter hat irgendwann dann gesagt, Mama, du liebst Kalk. Dann habe ich gesagt, ja, ja, glaube ich auch, ja.
5: Sagt die Schweizer Autorin Laura Vogt. Ihr Roman «Das Jahr des Kalks» ist bei Dörlemann erschienen.
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5: Pionierinnen, Anführer, Titanen, Künstlerinnen, Erfinder, Ikonen. Sie alle gehören laut Time Magazine dazu, zu den 100 einflussreichsten Menschen, die die Zeitschrift jährlich kürt. Zu diesen 100 einflussreichsten Menschen des Jahres 2026 gehört auch die chinesische Künstlerin Zhao Fei. Sie ist international erfolgreich und zeigt gerade ihre erste Schau in der Schweiz im Kunstmuseum Basel. Kunstredaktorin Elinor Landmann.
10: Das ganze Haus ein Bienenstock. Elektrikerinnen, Bodenleger, Installateurinnen und Computerfritzen geben sich im Basler Museum Gegenwart die Klinke in die Hand und sorgen dafür, dass in der großen Ausstellung von Zhao Fei alles glatt läuft, blinkt, flackert, flimmert. Aufwendig ist diese Schau, nicht nur technisch, auch in ihrem Anspruch. Sie verwandelt 2000 Quadratmeter Ausstellungsfläche auf 4 Stockwerken in Installationen, sagt Stefanie Seidel, eine der 3 Kuratorinnen.
11: Es sind über 15 immersive Räume, die wir hier sehen. Und Zhao Fei ist wirklich eine der wichtigsten Stimmen der Gegenwartskunst in ihrer Generation.
10: Seit rund 30 Jahren zerlegt die chinesische Künstlerin unsere Zeit in Warenströme und Dienstleistungsangebote, Kommerzialisierung, Popkultur in China und anderswo. Noch einmal Stefanie Seidel vom Kunstmuseum Basel.
11: Sie ist wirklich jemand, der sich schon unglaublich früh mit Technologisierung, Digitalisierung befasst hat und wie das auf unseren Alltag sich auswirkt. Aber sie macht das sehr spielerisch.
10: Spielerisch, das heißt zum Beispiel, dass im Parterre mit viel Liebe zu Detail und Siff ein urbaner Unort nachgebaut wurde. Zwischen versprayten Betonwänden sind Videos zu sehen. Menschen auf der ganzen Welt tanzen zu Hip-Hop. Manchmal inszeniert, manchmal dokumentarisch. Deutlich wird, dass Hip-Hop als Kultur längst super globalisiert ist. Der versiffte Betonraum, der als Installation die Videos ins Basler Museum verlängert, ist mit Tags und Graffitis besprayt und diversen Rampen und Pipes möbliert. Für ein Promo-Video wird die Kunstinstallation sogar benutzt. Ein Skater dreht eine kleine Runde. Die Museumswände wurden von einem Kulissenmaler sorgsam in Beton verwandelt. Danach verzierten lokale Fachkräfte sie mit Tags und Graffitis. So treffen lokale und internationale Hip-Hop-Kulturen aufeinander. In einem Ausstellungsraum, der nicht wirklich Realität ist. Und dieses Hin- und Her-Kippen zwischen Realität und Virtualität, das zieht sich durch Zhao Feis Werke durch. Im zweiten Stock lassen sich Computerspiele gamen, die trendig verstaubt ausschauen. Der Boden ist quietschrosa, Besucherinnen und Besucher dürfen sich in ein riesiges Bällebad legen. Hier lässt sich richtig abtauchen in die immersive Kunst. Wer genug entspannt hat, kann an der Decke Videos betrachten. Es geht um Kraken, Avatare oder Menschen oder auch nicht. Alles ganz gechillt. Erstaunlich unkritisch ist der Umgang von Zhao Fei mit der digitalen Welt. Hauptsache Spaß. Vielleicht ist Kritik in China auch nicht ganz so gefahrlos wie hier. Vielleicht kommt diese Kunst gerade wegen ihrer Leichtigkeit so gut an. Hohl aber ist das Ganze nicht. Die Kunst von Zhao Fei verwischt Grenzen zwischen virtuell und materiell, zwischen digital und real. In der stärksten Arbeit dreht ein Junge in einem Video gelangweilt eine stachelige Frucht zwischen seinen Händen, lässt sich von einem Ventilator durchpusten. Wir sehen zu und wissen sofort, wie sich das anfühlt. Auch eine Art Virtualität. Was bleibt, ist der Eindruck einer installativen Kraftanstrengung, die Museumsräume in alles Mögliche verwandelt, wobei nicht klar wird, wozu der Riesenaufwand nötig ist. Manchmal reicht ein simples kleines Video.
5: Zhao Feis Ausstellung im Gegenwartshaus des Kunstmuseums Basel heißt Testimonies to the Near Future und ist zu sehen bis im Oktober. Und zum Schluss wechseln wir nochmals in die Literatur. In Russland ist es vielerorts Brauch, dass zum Geburtstag eines Kindes nicht nur das Kind Blumen bekommt, sondern auch die Mutter. An diesem Tag kam schließlich nicht nur das Kind, sondern auch die zugehörige Mutter auf die Welt. Die Schriftstellerin Lena Gorelik ist in der Sowjetunion geboren und in Deutschland aufgewachsen. Sie mag diesen Brauch sehr und erwähnt ihn deshalb in ihrem neuen Buch. Der Roman heißt «Alle meine Mütter». Es ist ein Buch übers Muttersein, aber auch darüber, eine Mutter zu haben. Literaturredaktorin Katja Schönherr hat «Alle meine Mütter» gelesen.
12: Es gibt viele Bücher, in denen mit der eigenen Mutter abgerechnet wird. Mit ihren Fehlern, ihrem Versagen, ihrer Gefühlskälte, ihren Zudringlichkeiten, womit auch immer. Einen komplett gegensätzlichen Ansatz wählt Lena Gorelik in ihrem Roman «Alle meine Mütter». Sie richtet das Augenmerk auf das, was Mütter Tag für Tag leisten, aushalten, aufgeben. «Alle meine Mütter» ist kein klassischer Roman, in dem eine Geschichte von A bis Z erzählt wird, sondern es sind mehrere Geschichten in sich. Kaleidoskopartig angeordnete Momentaufnahmen aus dem Leben ganz unterschiedlicher Mütter. In diesen Geschichten geht es beispielsweise um Mütter von beeinträchtigten Kindern oder um Mütter, die abgetrieben haben. Es geht um Mütter, die sich Tag für Tag sorgen oder um Mütter, die an Krebs erkranken. Die Palette ist enorm breit. Auch eine Frau, die gerne ein Kind hätte, aber nicht schwanger wird, kommt vor. Mit ihrer Auswahl an Themen erweitert Lena Gorelik auf wohltuende Weise konventionelle Bilder von Mutterschaft. Zusammengehalten werden diese Geschichten von einem erzählenden Ich, in dem Lena Gorelik von ihrer eigenen Mutter und von sich selbst schreibt.
13: Ich habe meine Mutter nie ruhen sehen, nie einfach sitzen, lesen, aus dem Fenster starren, Tee trinken, nichts tun. Immer ist sie in Bewegung. Wenn alle anderen essen, springt sie wieder auf, um etwas zu holen, etwas anzureichen, etwas abzuräumen. Bleib doch mal sitzen, sagen wir. Sie bleibt sitzen, aber wir sehen ihr an, es ist für sie eine Tortur. Man kann bis 6 zählen, bis sie wieder sagt, warte, ich hole schnell aus der Küche. Wenn ich das auch mache, sagen die Kinder, du bist schon wie Oma. Ich erwische mich dabei, wie es mir zu Hause ebenso schwer fällt, einfach sitzen zu bleiben. Ich mache mir Kaffee, richte die Kissen auf der Couch, verkrieche mich unter der Wolldecke, blicke mich in der Behaglichkeit um, um gleich wieder aufzuspringen. Habe ich nicht? Wollte ich nicht? Müsste ich nicht?
12: Neben ungewohnten Beispielen zeichnet Lena Gorelik also auch Mütterbilder, die vielen bekannt vorkommen dürften. Die Mutter, die nicht sitzen bleiben kann, weil sie sich permanent um andere bemüht. Die Mutter, die ihre eigenen Bedürfnisse überhört, die sich dann, so ihr Vorhaben, um sich selbst kümmert, wenn alle anderen zufrieden sind, ein Zustand, der aber nie erreicht wird. Lena Gorelik beschreibt Szenen, die rühren und bewegen, und das alles in einem zärtlichen, liebevollen und vor allem wertschätzenden Ton.
13: Meine Mutter sagt, wir machen doch alle Fehler. Sie bezieht sich in diesem schulterzuckenden Satz sowohl auf die Mutterschaft als auch auf das gesamte Leben. Zum Schreiben im Speziellen könne sie nichts sagen. Vom Schreiben, sagt sie, habe ich keine Ahnung. Ich bin ja keine Schriftstellerin. Ich bin überhaupt ein Niemand, fügt sie hinzu. Du bist doch kein Niemand, widerspreche ich energisch. Dann bremse ich aus, um nicht »Du bist doch meine Mutter« zu erwidern. Wir sind, denke ich, irgendwie alle ein bisschen niemand, wenn wir Mütter sind. Im Schatten, im Fühlen unserer Kinder gefangen.
12: Lena Gorelik bleibt nicht vor den Niemanden stehen. In ihrem neuen Roman sucht sie die Menschen hinter den Müttern. Und sie findet sie.
5: Lena Gorelicks Roman Alle meine Mütter hat 270 Seiten und ist bei Rowohlt erschienen. Und wenn Sie nun interessiert, was die Autorin selbst über ihr Buch sagt, dann empfehle ich Ihnen das Literaturclub-Interview. Darin hat SRF-Literaturredaktorin Katja Schönherr mit Lena Gorelick unter anderem darüber gesprochen, warum Mütter oft nicht sitzen bleiben können. 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Und das war es für den Moment aus Kultur und Gesellschaft. Am Mikrofon war Bodo Frick.
14: Das war die Sendung «Kultur kompakt». Und nun zu einem ganz anderen Thema. Der Schweizer Franken wird immer stärker. Darüber haben wir am Swiss Economic Forum in Interlaken mit Unternehmerinnen und Unternehmern gesprochen. Denn für Firmen, die viel exportieren, kann das ein Problem werden. Ihre Produkte werden im Ausland teurer und die Margen geraten unter Druck. Claudia Mörker ist Geschäftsleiterin des Verbandes Swiss Export. Dominik Rolli hat sie gefragt, was sie von Unternehmen gehört hat, ob sie den starken Franken wegstecken oder ob ihnen langsam aber sicher der Schnauf ausgeht.
15: Wegstecken nicht, damit umgehen hat man gelernt. Also viele KMUs haben mir bereits 2015 gesagt, ja 1,35 bis 1,40, das ist eigentlich der Kurs, den wir bräuchten, um erfolgreich zu sein. Da sind wir lange und weit davon entfernt, aber die Unternehmen gibt es zum Glück zum großen Teil immer noch. Der Dauerstress, mit dem geht man um, ein Margendruck, aber wie wir es auch in der Wirtschaft gehört haben, natürlich die Importseite, die hilft. Und exportieren können wir nur dadurch, dass wir eben auch importieren. Wir haben die Rohstoffe nicht, das hilft den Unternehmen. Und es ist sehr situativ, Export ist nicht exakt, sondern man muss eine Lösung finden für jedes Produkt, für jedes Land.
16: Also situativ unterschiedlich, je nach Branche, je nach Produkt. Welche Firmen trifft die Frankenstärke denn am härtesten aus Ihrer Sicht?
15: Die Produktion, also die Industrie, die MEM-Industrie, das sehen wir ganz, ganz intensiv. Da gibt es viel Kurzarbeit, da ist viel noch Corona aufzuarbeiten. Da sind die größten Schwierigkeiten. Dort, wo die Prozesse verändert wurden, wo man sehr starke Nischen hat, dort hat man natürlich immer noch eine Erfolgschance. Das sieht man ganz deutlich, diesen Unterschied.
16: Ja, und eben ein Mittel wäre, die Preise einfach zu erhöhen quasi, aber das ist ja ziemlich schwierig, glaube ich mal, oder in dem starken Wettbewerb.
15: Absolut, besonders in der EU. Die Preissensitivität ist enorm hoch, da kann man die Preise nicht beliebig erhöhen. Natürlich versucht man gerade im Export neue Wege zu gehen, die Lieferketten anzupassen, auch das Land des ersten Eintritts ein bisschen zu verändern, Einkäufe zu verändern, Reihengeschäfte zu machen. Aber das kann nicht so schnell umgesetzt werden in der Regel, weil gerade diese Unternehmen auch langfristige Verträge haben.
16: Sie beraten ja auch Unternehmen, die exportieren wollen. Was sagen Sie denen im Moment?
15: Dass sie durchhalten sollen, den Pioniergeist der Schweiz behalten und natürlich eben die Lösungen mit den Experten zusammenzufinden. Ich glaube, das ist ganz enorm wichtig, weil in den letzten Monaten höre ich immer, die Standortfrage wird viel intensiver diskutiert und das tut mir sehr weh, weil wir brauchen nicht nur die Kompetenz hier im Land, sondern wir brauchen auch die Arbeitsplätze. Und ein Forschungszentrum, ein Kulturzentrum hier zu bauen, aber aufgrund der Regulationen die neuen Produktionsstandorte ins Ausland zu verlegen, das ist nicht ganz, was wir natürlich schätzen. Und wir versuchen, das hier zu behalten.
14: Das sagt Claudia Mörker, sie ist Geschäftsleiterin des Verbands Swiss Export. Und nun geht es hier auf SRF 4 News weiter mit Aktualität.

0: Die Nachrichten von SRF um 12:30 mit Patrick Walter. Soll die Schweiz den Bau neuer AKW wieder zulassen? Im Nationalrat zeichnet sich eine knappe Entscheidung ab und ausschlaggebend sein dürften die Stimmen der Mitte. Nach den gegenseitigen Angriffen zwischen dem Iran und Israel schweigen die Waffen zurzeit wieder. Bis zur nächsten Eskalation sei es aber wohl nur eine Frage der Zeit, sagt unsere Korrespondentin. Das Wetter? Wechselnd bewölkt und stellenweise Regen, im Norden um 18 und im Süden 25 Grad. Soll es in der Schweiz künftig wieder erlaubt sein, neue Atomkraftwerke zu bauen? Mit dieser Frage beschäftigt sich seit gestern der Nationalrat. Die Entscheidung, ob grundsätzlich Ja oder Nein zu neuen AKW, dürfte in der Grossen Kammer knapp ausfallen. Aus dem Bundeshaus berichtet Juliette Schild.
1: Mehr als 90 Nationalrätinnen und Nationalräte haben sich angemeldet, um etwas zur sogenannten Blackout-Initiative zu sagen, respektive zu einem indirekten Gegenvorschlag. Die Blackout-Initiative will, dass der Bundesrat die Versorgung der Schweiz mit genügend Strom sicherstellt. Dabei sollen alle klimaschonenden Technologien eingesetzt werden dürfen, auch Atomkraftwerke. Dem Bundesrat und dem Ständerat geht die Initiative zu weit. Mit einem indirekten Gegenvorschlag wollen aber beide das Neubauverbot von AKWs in der Schweiz kippen. Ob sich auch der Nationalrat dieser Meinung anschließt, ist offen. Denn die Kommission, die das Geschäft vorberaten hat, hat sich nur knapp für den Gegenvorschlag entschieden. Auch die Fraktionsvoten zum Auftakt der Debatte deuten auf ein enges Rennen hin. Klar, gegen die Aufhebung des Neubauverbots äußerten sich SP, GLP und Grüne, für die Aufhebung FDP und SVP. Ausschlaggebend sein dürften deshalb die Stimmen aus der Mitte. Deren Fraktionssprecherin Christine Bouillard-Maabach sagte:
2: «Die Mehrheit der Mitte-Fraktion wird auf die Vorlage eintreten. Aus der Sicht einer starken Minderheit der Mitte-Fraktion ist die Aufhebung des Neubauverbotes keine gute Idee.»
1: Entschieden hat der Nationalrat noch nichts. Die Debatte geht am Dienstag weiter.
0: Wir bleiben im Parlament mit zwei Kurzmeldungen. Das Parlament ist sich nach wie vor uneinig darüber, woher das Geld für die 13. AHV-Rente kommen soll. Der Ständerat blieb am Montag bei seiner Meinung, er will die Mehrwertsteuer und die Lohnabzüge von Berufstätigen erhöhen. Der Nationalrat hingegen will die 13. AHV-Rente ausschließlich über eine befristete Mehrwertsteuererhöhung sicherstellen. Das Geschäft geht nun noch einmal in den Nationalrat. Stopfleber soll auch weiterhin in die Schweiz importiert werden dürfen. Das will nach dem Nationalrat auch der Ständerat. Die Kleine Kammer hat einem Gegenvorschlag zur Initiative für ein Importverbot von Stopfleber zugestimmt. Unter anderem sollen Stopfleberprodukte künftig mit einem Hinweis versehen werden müssen. Darauf soll stehen, dass die Produkte unter für die Tiere schmerzhaften Bedingungen produziert wurden. Nach einer unruhigen Nacht hat sich die Lage im Nahen Osten vorläufig wieder beruhigt. Die iranische Armee hat ihren jüngsten Angriff auf Israel für beendet erklärt. Auch Israel habe die Angriffe gegen den Iran eingestellt, erklärte der israelische Regierungschef Benjamin Netanyahu. In der Nacht auf Montag hatte die iranische Armee erstmals seit 2 Monaten wieder Israel mit Raketen angegriffen, trotz der geltenden Waffenruhe. Israel griff darauf Ziele im Iran an. Doch wie stabil ist diese Waffenruhe noch? Dazu sagt Nahost-Korrespondentin Anita Bünter in der Tagesschau.
3: Nun, schon in den letzten Wochen war das kaum mehr eine richtige Waffenruhe an diversen Fronten. Hier im Nahen Osten gab es Angriffe, Drohungen und gegenseitige Machtdemonstrationen. Zwar scheint sich die Lage aktuell wieder etwas zu beruhigen, die Lufträume in der Region gehen etwa wieder auf, aber ich bin sehr skeptisch, wie lange es wirklich ruhig bleibt. Denn im Kern geht es allen Seiten um Abschreckung und um rote Linien. Und beiden Seiten geht es darum, ihre Bedingungen durchzubringen und keine Seite kann in dieser Situation wirklich nachgeben, ohne Einfluss und Glaubwürdigkeit zu verlieren. Und unter diesen Vorzeichen ist es wohl nur eine Frage der Zeit, bis die Lage wieder eskaliert.
0: Die Einschätzung von Nahost-Korrespondentin Anita Bünter. In Italien hat die Staatsanwaltschaft Rom ein Untersuchungsverfahren gegen Itamar Ben-Gvir eingeleitet, den israelischen Minister für nationale Sicherheit. Die Staatsanwaltschaft bestätigt entsprechende Medienberichte. Dabei geht es um die Festnahme von Aktivistinnen und Aktivisten der sogenannten Gaza-Hilfsflotte letzten Monat. Die Vorwürfe lauten Entführung und Folter italienischer Staatsbürger. Im Zentrum der Ermittlungen steht ein Video, das Ben-Gvir selbst veröffentlicht hatte. Es zeigt den Minister, der sich inmitten gefesselter Aktivisten verächtlich über diese äußert. Die USA haben Fußballschiedsrichter Omar Attan die Einreise verweigert. Das bestätigt die FIFA. Er hätte an der am Donnerstag startenden WM Spiele leiten sollen. Der Somalier sei trotz eines gültigen Visums abgewiesen worden, teilt das somalische Sportministerium mit. Die US-Behörden sagen, es habe Bedenken im Rahmen einer Sicherheitsüberprüfung gegeben. Zuvor hatten schon einige Spieler von Nationalmannschaften Probleme bei der Einreise in die USA. Auch der Schweizer Brill Embolo konnte erst mit Verspätung in die USA einreisen. Zum Wetter. Am Dienstag ist es wechselnd bewölkt. Gebietsweise gibt es Regenschauer, vor allem in den zentralen und östlichen Alpen sowie im Süden. Im Norden gibt es um 18 Grad und im Süden 25 Grad. Das waren Nachrichten von Radio SRF. Verantwortlich war Patrick Walter.
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5: Die Schweizer Pianistin Manu Stott verpasst die Top 3 am Eurovision Young Musicians. Den Wettbewerb gewinnt der Pole Michał Stochel auf dem Akkordeon. Und wir berichten über eine Ausstellung zu einer der 100 einflussreichsten Personen laut der Zeitschrift Time. Die Rede ist von der chinesischen Künstlerin Zhao Fei. Und mein Name ist Bodo Frick. Willkommen zu Kultur kompakt. Am Samstag war das Finale des Eurovision Young Musicians, eines Wettbewerbs für Nachwuchstalente aus der Klassik, der international im Fernsehen übertragen wurde, auch auf SRF. Mit dabei war auch die Schweiz als eines von 11 Ländern. Gewonnen aber hat der 18-jährige Akkordeonist Michał Stochel aus Polen mit Mikołaj Majkusiaks Concerto Classico. Dieses Jahr fand der Eurovision Young Musicians statt in der armenischen Hauptstadt Erivan und Musikredaktorin Theresa Bayer war vor Ort. Ich habe sie gestern gefragt, ob der Sieg von Michał Stochel aus ihrer Sicht gerechtfertigt ist.
6: Ja, weil er hat wirklich intensiv und rhythmisch perfekt gespielt. Eine tolle Performance war das gestern. Ich finde aber auch, dass es ein überraschender Sieg ist. Ich hätte nicht damit gerechnet, weil ein Akkordeon hat noch nie gewonnen bei Eurovision Young Musicians. Das waren normalerweise eigentlich meistens so Gewinnerinstrumente wie Geige oder Klavier. Und auch auf Platz 2 und 3 war dieses Jahr mal was anderes. Auf dem Platz 2 Marimba und auf dem Platz 3 Querflöte.
5: Das sind ja Instrumente, die sonst eher am Rand stehen in der klassischen Musik, kamen also diesen Samstag groß raus.
6: Ja, und das war auch wirklich was Besonderes an dieser diesjährigen Ausgabe vom Eurovision Young Musicians. Diese verschiedenen Instrumente, die verschiedenen Stücke und auch die verschiedenen musikalischen Persönlichkeiten. Und ich finde, das hat die Show auch sehr abwechslungsreich gemacht.
5: Manu Stott, die Schweizer Kandidatin, kam an Start Nummer 5 mit Clara Schumanns Klavierkonzert. Wie hat sie sich geschlagen?
6: Also ich war während ihrer Performance backstage und habe ihr von da zugehört, aber es war klar, diese Musikalität, die hat sie voll gezeigt in ihrem Auftritt in diesen knapp 7 Minuten auf der Bühne. Sie hat die Musik von Clara Schumann wirklich voll gefühlt und sie hat es auch richtig genossen, mit dem Orchester zu interagieren.
5: Ja, wenn du schon so schwärmst, dann hören wir natürlich kurz rein in ihren Auftritt.

0: Beim Eurovision Young Musicians gibt die Jury ja direkt ein kurzes Feedback. Was hat sie gesagt zum Auftritt von Manu Stott?
1: Das Feedback, das kam von dem armenischen Cellisten Narek Haknasarian. Und der hat gesagt, dass es sehr mutig gewesen sei von Manu Stott, dieses Klavierkonzert von Clara Schumann auszuwählen für den Wettbewerb. Und er hat ihre sichere Interpretation gelobt, habe da gespürt, dass sie sehr mit diesem Stück verbunden war. Das war das Feedback.
0: Ja, trotzdem hat es dann nicht gereicht für die Top 3. War Manu Stott enttäuscht?
1: Ja, das habe ich sie am Samstag auch gefragt. Sie nimmt es sehr sportlich, aber ein bisschen enttäuscht ist sie schon.
2: Ja, aber das ist auch okay. Und das geht vorüber. Und die Freude daran, dass ich hier sein konnte, wird siegen über die Enttäuschung, dass ich nicht mit einem Preis nach Hause komme.
1: Man hört ja die Emotion, man hört auch das Drumherum. Das war an der

0: junge Musikerin einen jungen Musiker?
1: Ja, das weiß man wahrscheinlich erst hinterher, aber es gibt viele bekannte Musikerinnen und Musiker, die bei Eurovision Young Musicians nicht in den Top 3 waren und die trotzdem international Karriere gemacht haben. Also zum Beispiel der Schweizer Pianist Francesco Piemontesi, der ist, glaube ich, nicht mal ins Finale gekommen, der war nur im Halbfinale. Ich gehe ganz schwer davon aus, dass Manoush Tott auch Karriere machen wird, auch ohne einen Sieg bei Eurovision Young Musicians. Und es war ja auch eine Riesenchance, sich einem wirklich großen Publikum vorzustellen. Das lief ja nicht nur auf SRF, das Finale. Also das ist eine enorme TV-Präsenz und das unterscheidet ja auch Eurovision Young Musicians von anderen Klassikwettbewerben. Und hinzu kommt natürlich auch so eine intensive Woche, die sie hier erlebt hat. Also Teil zu sein von einer komplexen Fernsehproduktion, aber eben auch viele junge Musikerinnen und Musiker aus anderen Ländern kennenzulernen. Also Manoush Tott ist dann Samstagnacht mit ganz vielen Eindrücken und Erfahrungen wieder zurück in die Schweiz geflogen.
0: Musikredaktorin Theresa Bayer zum Eurovision Young Musicians Wettbewerb in Armenien. Sie können das Finale nachschauen auf Play SRF und am Mittwoch in einer Woche, am 17. 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Woran denken Sie bei Kalk? Vielleicht ans Badezimmer, das mal wieder geputzt werden müsste. Kalk steckt aber auch im Baumörtel, Felder werden mit Kalk gedüngt und Farben daraus hergestellt. Und Kalk hält uns Menschen zusammen. Immerhin bestehen unsere Knochen zu einem großen Teil aus Calciumcarbonat. Durch viele Schichten von Kalk hat sich die Schweizer Autorin Laura Vogt gearbeitet. Daraus entstanden ist ihr vierter Roman «Das Jahr des Kalks». Tim Felchlin hat das Buch gelesen und mit Laura Vogt darüber gesprochen.
2: Ich treffe Laura Vogt vor dem Landesmuseum in Zürich. Und es dauert nicht lang, schon kommen wir auf den Kalk zu sprechen. Dieses unscheinbare, sandig-graue Mineral hat es Laura Vogt angetan. Darauf aufmerksam wurde sie bei einer Beerdigung, an der die Asche eines kremierten Körpers verstreut wurde.
3: Ich habe zum ersten Mal diese Asche gesehen und habe gesehen, dass die ja gar nicht so leicht ist, so wie ich mir das vorgestellt hätte, sondern die ist so sandig. Und dann habe ich mich gefragt, ja, was ist denn das? Was bleibt von unseren Körpern, wenn wir kremiert werden? Und dann bin ich dem nachgegangen und diese etwas saloppe Antwort ist Kalk. Und habe da irgendwie diese Recherche einfach auf gut Glück begonnen. Und irgendwann merke ich, okay, da kommt jetzt was.
2: Das, was kam, war eine Geschichte über Abschied und Trauer. Laura Vogts Roman handelt von der jungen Schriftstellerin Alina. Sie möchte sich von ihrem Onkel Peer verabschieden, der im nahen Krankenhaus im Sterben liegt. Die Trauer um den Onkel ruft auch Erinnerungen hervor an Alinas Vater. Er verließ die Familie, als Alina 11 war, und brach radikal mit seinen Kindern. Dieser Trauer will Alina etwas entgegensetzen, oder besser, sie will sich damit auseinandersetzen. Alina meldet sich bei einem Kurs an, um Fossilien zu präparieren. Aber das Abtragen von Gesteinsschichten legt keine alten Familiengeschichten frei. Sie recherchiert also weiter, arbeitet sich ab an diesem Gestein und lässt sich in Italien das alte Handwerk des Kalkbrennens zeigen. Dort stellt Alina fest, dass Kalkstein nichts Starres, Dauerhaftes ist, sondern Teil eines Zyklus. So wird das Kalkbrennen für Alina zur heilsamen Arbeit.
3: Nach dem Brennen sind die Steine halb so schwer. Und das war für mich eigentlich das Zentrale für den Text, also diese Verbindung zu der Trauerarbeit von Alina. Ich habe halt die Erfahrung gemacht, dass wenn man in einen Schmerz hineingeht oder in Erinnerungen, die vielleicht total unangenehm sind, dann ist es oft so, dass sich auch relativ schnell auch etwas löst. So. Und dass es nachher halt auch leichter ist, so wie die Steine, die gebrannt worden sind, dann leichter sind.
2: Für ihren Roman besuchte Laura Vogt selbst einen Kalkbrenner im Engadin und ließ sich das Handwerk zeigen.
3: Es ist eine gemeinschaftliche Arbeit, also zuerst mal die Tonnen von Steinen sammeln und zu diesem Ofen bringen und dann muss man den Ofen halt füllen. Das wird dann nachher eine ganze Woche lang gebrannt, über 1000 Grad Celsius. Und das war faszinierend, dass diese Steine sich halt verändert haben und mit der Zeit dann angefangen haben so zu leuchten. Also die werden dann wirklich so ganz rot von dieser Hitze.
2: Seit jeher suchen Menschen Bilder und Worte für etwas so schwer Fassbares wie Trauer, Schmerz oder Trost. Genau das tut auch Laura Vogt. Alinas Gefühle werden greifbar durch das

0: Gestein. Viele Sprachbilder in diesem Roman sind zwar nicht neu, aber die Prosa ist sachte geschliffen, exakt und frei von kitschigen Stehsätzen. Das Jahr des Kalks ist ein gelungener vierter Roman von Laura Vogt. Das Schreiben sei auffühlend gewesen, erzählt die Autorin. Und anders als bei den vorherigen Büchern habe sie das Thema des Romans, auch nach dem Schreiben, noch nicht losgelassen.
1: Meine Tochter hat irgendwann dann gesagt, Mama, du liebst Kalk. Dann habe ich gesagt, ja, ja, glaube ich auch, ja.
2: Sagt die Schweizer Autorin Laura Vogt. Ihr Roman «Das Jahr des Kalks» ist bei Dörlemann erschienen.
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2: Pionierinnen, Anführer, Titanen, Künstlerinnen, Erfinder, Ikonen. Sie alle gehören laut Time Magazine dazu, zu den 100 einflussreichsten Menschen, die die Zeitschrift jährlich kürt. Zu diesen 100 einflussreichsten Menschen des Jahres 2026 gehört auch die chinesische Künstlerin Zhao Fei. Sie ist international erfolgreich und zeigt gerade ihre erste Schau in der Schweiz im Kunstmuseum Basel. Kunstredaktorin Elinor Landmann.
4: Das ganze Haus ein Bienenstock. Elektrikerinnen, Bodenleger, Installateurinnen und Computerfritzen geben sich im Basler Museum Gegenwart die Klinke in die Hand und sorgen dafür, dass in der großen Ausstellung von Zhao Fei alles glatt läuft, blinkt, flackert, flimmert. Aufwendig ist diese Schau, nicht nur technisch, auch in ihrem Anspruch. Sie verwandelt 2000 Quadratmeter Ausstellungsfläche auf 4 Stockwerken in Installationen, sagt Stefanie Seidel, eine der 3 Kuratorinnen.
5: Es sind über 15 immersive Räume, die wir hier sehen. Und Zhao Fei ist wirklich eine der wichtigsten Stimmen der Gegenwartskunst in ihrer Generation.
4: Seit rund 30 Jahren zerlegt die chinesische Künstlerin unsere Zeit in Warenströme und Dienstleistungsangebote, Kommerzialisierung, Popkultur in China und anderswo. Noch einmal Stefanie Seidel vom Kunstmuseum Basel.
5: Sie ist wirklich jemand, der sich schon unglaublich früh mit Technologisierung, Digitalisierung befasst hat und wie das auf unseren Alltag sich auswirkt. Aber sie macht das sehr spielerisch.
4: Spielerisch, das heißt zum Beispiel, dass im Parterre mit viel Liebe zu Detail und Siff ein urbaner Unort nachgebaut wurde. Zwischen versprayten Betonwänden sind Videos zu sehen. Menschen auf der ganzen Welt tanzen zu Hip-Hop. Manchmal inszeniert, manchmal dokumentarisch. Deutlich wird, dass Hip-Hop als Kultur längst super globalisiert ist. Der versiffte Betonraum, der als Installation die Videos ins Basler Museum verlängert, ist mit Tags und Graffitis besprayt und diversen Rampen und Pipes möbliert. Für ein Promo-Video wird die Kunstinstallation sogar benutzt. Ein Skater dreht eine kleine Runde. Die Museumswände wurden von einem Kulissenmaler sorgsam in Beton verwandelt. Danach verzierten lokale Fachkräfte sie mit Tags und Graffitis. So treffen lokale und internationale Hip-Hop-Kulturen aufeinander. In einem Ausstellungsraum, der nicht wirklich Realität ist. Und dieses Hin und Her kippen zwischen Realität und Virtualität, das zieht sich durch Zhao Feis Werke durch. Im zweiten Stock lassen sich Computerspiele gamen, die trendig verstaubt ausschauen. Der Boden ist quietschrosa, Besucherinnen und Besucher dürfen sich in ein riesiges Bällebad legen. Hier lässt sich richtig abtauchen in die immersive Kunst. Wer genug entspannt hat, kann an der Decke Videos betrachten. Es geht um Kraken, Avatare oder Menschen oder auch nicht. Alles ganz gechillt. Erstaunlich unkritisch ist der Umgang von Zhao Fei mit der digitalen Welt. Hauptsache Spaß. Vielleicht ist Kritik in China auch nicht ganz so gefahrlos wie hier. Vielleicht kommt diese Kunst gerade wegen ihrer Leichtigkeit so gut an. Hohl aber ist das Ganze nicht. Die Kunst von Zhao Fei verwischt Grenzen zwischen virtuell und materiell, zwischen digital und real. In der stärksten Arbeit dreht ein Junge in einem Video gelangweilt eine stachelige Frucht zwischen seinen Händen. Lässt sich von einem Ventilator durchpusten. Wir sehen zu und wissen sofort, wie sich das anfühlt. Auch eine Art Virtualität. Was bleibt, ist der Eindruck einer installativen Kraftanstrengung, die Museumsräume in alles Mögliche verwandelt, wobei nicht klar wird, wozu der Riesenaufwand nötig ist. Manchmal reicht ein simples kleines Video.
2: Sauface Ausstellung im Gegenwartshaus des Kunstmuseums Basel heißt Testimonies to the Near Future und ist zu sehen bis im Oktober. Und zum Schluss wechseln wir nochmals in die Literatur. In Russland ist es vielerorts Brauch, dass zum Geburtstag eines Kindes nicht nur das Kind Blumen bekommt, sondern auch die Mutter. An diesem Tag kam schließlich nicht nur das Kind, sondern auch die zugehörige Mutter auf die Welt. Die Schriftstellerin Lena Gorelik ist in der Sowjetunion geboren und in Deutschland aufgewachsen. Sie mag diesen Brauch sehr und erwähnt ihn deshalb in ihrem neuen Buch. Der Roman heißt «Alle meine Mütter». Es ist ein Buch übers Muttersein, aber auch darüber, eine Mutter zu haben. Literaturredaktorin Katja Schönherr hat «Alle meine Mütter» gelesen.
6: Es gibt viele Bücher, in denen mit der eigenen Mutter abgerechnet wird. Mit ihren Fehlern, ihrem Versagen, ihrer Gefühlskälte, ihren Zudringlichkeiten, womit auch immer. Einen komplett gegensätzlichen Ansatz wählt Lena Gorelik in ihrem Roman «Alle meine Mütter». Sie richtet das Augenmerk auf das, was Mütter Tag für Tag leisten, aushalten, aufgeben. «Alle meine Mütter» ist kein klassischer Roman, in dem eine Geschichte von A bis Z erzählt wird, sondern es sind mehrere Geschichten in sich. Kaleidoskopartig angeordnete Momentaufnahmen aus dem Leben ganz unterschiedlicher Mütter. In diesen Geschichten geht es beispielsweise um Mütter von beeinträchtigten Kindern oder um Mütter, die abgetrieben haben. Es geht um Mütter, die sich Tag für Tag sorgen oder um Mütter, die an Krebs erkranken. Die Palette ist enorm breit. Auch eine Frau, die gerne ein Kind hätte, aber nicht schwanger wird, kommt vor. Mit ihrer Auswahl an Themen erweitert Lena Gorelik auf wohltuende Weise konventionelle Bilder von Mutterschaft. Zusammengehalten werden diese Geschichten von einem erzählenden Ich, in dem Lena Gorelik von ihrer eigenen Mutter und von sich selbst schreibt.
7: Ich habe meine Mutter nie ruhen sehen, nie einfach sitzen, lesen, aus dem Fenster starren, Tee trinken, nichts tun. Immer ist sie in Bewegung. Wenn alle anderen essen, springt sie wieder auf, um etwas zu holen, etwas anzureichen, etwas abzuräumen. Bleib doch mal sitzen, sagen wir. Sie bleibt sitzen, aber wir sehen ihr an, es ist für sie eine Tortur. Man kann bis 6 zählen, bis sie wieder sagt, warte, ich hole schnell aus der Küche. Wenn ich das auch mache, sagen die Kinder, du bist schon wie Oma. Ich erwische mich dabei, wie es mir zu Hause ebenso schwer fällt, einfach sitzen zu bleiben. Ich mache mir Kaffee, richte die Kissen auf der Couch, verkrieche mich unter der Wolldecke, blicke mich in der Behaglichkeit um, um gleich wieder aufzuspringen. Habe ich nicht? Wollte ich nicht? Müsste ich nicht?
6: Neben ungewohnten Beispielen zeichnet Lena Gorelik also auch Mütterbilder, die vielen bekannt vorkommen dürften. Die Mutter, die nicht sitzen bleiben kann, weil sie sich permanent um andere bemüht. Die Mutter, die ihre eigenen Bedürfnisse überhört, die sich dann, so ihr Vorhaben, um sich selbst kümmert, wenn alle anderen zufrieden sind, ein Zustand, der aber nie erreicht wird. Lena Gorelik beschreibt Szenen, die rühren und bewegen, und das alles in einem zärtlichen, liebevollen und vor allem wertschätzenden Ton.
7: Meine Mutter sagt, wir machen doch alle Fehler. Sie bezieht sich in diesem schulterzuckenden Satz sowohl auf die Mutterschaft als auch auf das gesamte Leben. Zum Schreiben im Speziellen könne sie nichts sagen. Vom Schreiben, sagt sie, habe ich keine Ahnung. Ich bin ja keine Schriftstellerin. Ich bin überhaupt ein Niemand, fügt sie hinzu. Du bist doch kein Niemand, widerspreche ich energisch. Dann bremse ich aus, um nicht »Du bist doch meine Mutter« zu erwidern. Wir sind, denke ich, irgendwie alle ein bisschen niemand, wenn wir Mütter sind. Im Schatten, im Fühlen unserer Kinder gefangen.
6: Lena Gorelik bleibt nicht vor den Niemanden stehen. In ihrem neuen Roman sucht sie die Menschen hinter den Müttern. Und sie findet sie.
2: Lena Goreliks Roman «Alle meine Mütter» hat 270 Seiten und ist bei Rowohlt erschienen. Und wenn Sie nun interessiert, was die Autorin selbst über ihr Buch sagt, dann empfehle ich Ihnen das Literaturclub-Interview. Darin hat SRF-Literaturredaktorin Katja Schönherr mit Lena Gorelik unter anderem darüber gesprochen, warum Mütter oft nicht sitzen bleiben können. Das Literaturclub-Interview können Sie online nachhören auf srf.ch/audio. Suchen Sie mit dem Begriff Literaturclub. Und das war es für den Moment aus Kultur und Gesellschaft. Am Mikrofon war Bodo Frick. Thank you.
8: Das war die Sendung «Kultur kompakt». Und nun zu einem ganz anderen Thema. Der Schweizer Franken wird immer stärker. Darüber haben wir am Swiss Economic Forum in Interlaken mit Unternehmerinnen und Unternehmern gesprochen. Denn für Firmen, die viel exportieren, kann das ein Problem werden. Ihre Produkte werden im Ausland teurer und die Margen geraten unter Druck. Claudia Mörker ist Geschäftsleiterin des Verbandes Swiss Export. Dominik Rolli hat sie gefragt, was sie von Unternehmen gehört hat, ob sie den starken Franken wegstecken oder ob ihnen langsam aber sicher der Schnauf ausgeht.
9: Wegstecken nicht, damit umgehen hat man gelernt. Also viele KMUs haben mir bereits 2015 gesagt, ja 1,35 bis 1,40, das ist eigentlich der Kurs, den wir bräuchten, um erfolgreich zu sein. Da sind wir lange und weit davon entfernt, aber die Unternehmen gibt es zum Glück zum großen Teil immer noch. Der Dauerstress, mit dem geht man um, ein Margendruck, aber wie wir es auch in der Wirtschaft gehört haben, natürlich die Importseite, die hilft. Und exportieren können wir nur dadurch, dass wir eben auch importieren. Wir haben die Rohstoffe nicht, das hilft den Unternehmen. Und es ist sehr situativ, Export ist nicht exakt, sondern man muss eine Lösung finden für jedes Produkt, für jedes Land.
10: Also situativ unterschiedlich, je nach Branche, je nach Produkt. Welche Firmen trifft die Frankenstärke denn am härtesten aus Ihrer Sicht?
9: Die Produktion, also die Industrie, die MEM-Industrie, das sehen wir ganz, ganz intensiv. Da gibt es viel Kurzarbeit, da ist viel noch Corona aufzuarbeiten. Da sind die größten Schwierigkeiten. Dort, wo die Prozesse verändert wurden, wo man sehr starke Nischen hat, dort hat man natürlich immer noch eine Erfolgschance. Das sieht man ganz deutlich, diesen Unterschied.
10: Ja, und eben ein Mittel wäre, die Preise einfach zu erhöhen quasi, aber das ist ja ziemlich schwierig, glaube ich mal, oder in dem starken Wettbewerb.
9: Absolut, besonders in der EU. Die Preissensitivität ist enorm hoch. Da kann man die Preise nicht beliebig erhöhen. Natürlich versucht man gerade im Export neue Wege zu gehen, die Lieferketten anzupassen, auch das Land des ersten Eintritts ein bisschen zu verändern, Einkäufe zu verändern, Reihengeschäfte zu machen. Aber das kann nicht so schnell umgesetzt werden in der Regel, weil gerade diese Unternehmen auch langfristige Verträge haben.
10: Sie beraten ja auch Unternehmen, die exportieren wollen. Was sagen Sie denen im Moment?
9: Dass sie durchhalten sollen, den Pioniergeist der Schweiz behalten und natürlich eben die Lösungen mit den Experten zusammenzufinden. Ich glaube, das ist ganz enorm wichtig, weil in den letzten Monaten höre ich immer, die Standortfrage wird viel intensiver diskutiert und das tut mir sehr weh, weil wir brauchen nicht nur die Kompetenz hier im Land, sondern wir brauchen auch die Arbeitsplätze. Und ein Forschungszentrum, ein Kulturzentrum hier zu bauen, aber aufgrund der Regulationen die neuen Produktionsstandorte ins Ausland zu verlegen, das ist nicht ganz, was wir natürlich schätzen. Und wir versuchen, das hier zu behalten.
8: Das sagt Claudia Mörker, sie ist Geschäftsleiterin des Verbands Swiss Export. Und nun geht es hier auf SRF 4 News weiter mit Aktualität.

0: Die Nachrichten von SRF um 1 mit Patrick Walter. Am Montag hat der Nationalrat die Debatte begonnen über die Frage, ob die Schweiz den Neubau von Atomkraftwerken wieder zulassen soll. Die Umweltschutzorganisation Greenpeace hat deshalb eine Protestaktion durchgeführt, eine Lichtprojektion auf das Bundeshaus. Zu sehen waren etwa ein Radioaktivitätssymbol sowie das Gesicht des russischen Machthabers Wladimir Putin mit einem Kühlturm. Der Neubau von AKW stelle eine Gefahr dar, schreibt Greenpeace in einer Mitteilung. Und die Stimmbevölkerung habe sich mehrfach für den Atomausstieg ausgesprochen. Die Debatte im Nationalrat wird heute Dienstag fortgesetzt. Bei den Arbeitsvermittlungszentren von Bund und Kantonen ist es im Mai erneut zu einer IT-Panne gekommen. Das bestätigt der Bundesrat. Die regionalen Arbeitsvermittlungen hätten tagelang nicht auf das System zugreifen können. Anfang des Jahres führte der Wechsel auf ein neues Auszahlungssystem zu Problemen. Zahlreiche Erwerbslose erhielten ihre Zahlungen nicht rechtzeitig. Mit diesem Vorfall hätten die jüngsten Probleme aber nichts zu tun gehabt, so der Bundesrat. Ins Ausland. Die Staatsanwaltschaft Rom hat ein Untersuchungsverfahren gegen den israelischen Minister Itamar Ben-Gvir eingeleitet. Dabei geht es um die Festnahme von Aktivistinnen und Aktivisten der sogenannten Gaza-Hilfsflotte letzten Monat. Die Vorwürfe lauten Entführung und Folter italienischer Staatsangehöriger. Im Nordwesten Nigerias haben Bewaffnete mindestens 39 Menschen entführt, das sagt die Polizei. Die Opfer hätten sich mit der Familie eines Bandenführers getroffen, um zu verhandeln. Im Nordwesten Nigerias terrorisieren kriminelle Banden die Bevölkerung. Immer wieder kommt es zu Entführungen. Die USA haben Fußballschiedsrichter Omar Artan die Einreise verweigert. Das bestätigt die FIFA. Er werde deshalb an der am Donnerstag startenden WM keine Spiele leiten. Der Somalier sei trotz eines gültigen Visums abgewiesen worden, teilt das somalische Sportministerium mit. Die US-Behörden sagen, es habe Bedenken im Rahmen einer Sicherheitsüberprüfung gegeben. Zuvor hatten schon einige Spieler von Nationalmannschaften Probleme bei der Einreise in die USA. Auch der Schweizer Brill Embolo konnte erst mit Verspätung in die USA einreisen. Das Wetter. Heute wird es wechselnd bewölkt und stellenweise gibt es Regen. Im Norden um 18 Grad, im Süden 25 Grad. Das waren Nachrichten von Radio SRF. Am Mikrofon und verantwortlich war Patrick Walter.
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2: Albin Kurti gewinnt ein weiteres Mal die Wahlen im Kosovo. Aber auch nach diesem dritten Anlauf bleibt offen, ob es nun klappt mit einer neuen Regierung. Und dann blicken wir nochmal zurück ans Swiss Economic Forum in Interlaken und fragen, wie sehr belastet der starke Franken die Schweizer Wirtschaft? Das ist 4x4 und ich bin Dominik Rolli. Die Menschen im Kosovo haben schon wieder ein neues Parlament gewählt, zum dritten Mal innerhalb 16 Monaten. Und schon wieder gewinnt die Partei von Regierungschef Albin Kurti. Die Partei kommt zwar auf weniger Stimmen als bei den letzten Wahlen im Dezember, und doch scheint Kurti fest im Sattel zu sitzen. Warum ist das so? Das hat Silvan Zemp die freie Journalistin Adelina Gashi gefragt. Sie berichtet regelmäßig aus dem Kosovo.
3: Ich glaube, dafür muss man in die Vergangenheit schauen. Albin Kurti kam aus einer Underdog-Rolle an die Macht. Er galt lange als politischer Außenseiter, der sich klar von der bis 2021 regierenden politischen Elite unter Hashim Thaçi abgegrenzt hat und damals vor allem mit dem Wahlversprechen angetreten ist, die grassierende Korruption im Land zu bekämpfen. Und dieses Versprechen konnte er immerhin in Teilen auch einhalten. Aber ich glaube, dass Kurtis Beliebtheit auch so begründet werden kann, dass er bei Kosovaren und Kosovarinnen den Ruf genießt, sich für Kosovos Unabhängigkeit einzusetzen, besonders im Dialog mit dem Nachbarland Serbien, das eben diese Unabhängigkeit bis heute nicht anerkennt und Kurti bis anhin eine sehr unnachgiebige Linie verfolgt hat.
4: Jetzt sind es die dritten Wahlen innerhalb von rund 1,5 Jahren. Machen wir vielleicht noch einen Schritt zurück. Weshalb musste im Kosovo überhaupt schon wieder gewählt werden?
3: Das liegt daran, dass sich die regierende Partei, also die Vetmedosje, und die Opposition einfach nicht einigen können. Obwohl die Regierungsbildung nach den letzten Wahlen im Dezember recht rasch vonstatten ging, scheiterte es dann bei der Wahl des Staatspräsidenten. Und dafür sind nun mal 2/3 der Stimmen im Parlament nötig. Und keiner der vorgeschlagenen Kandidaten der Vetmedosje hat diesen Stimmenanteil erhalten. Vjosa Osmani, die in den letzten 4 Jahren das Amt der Präsidentin innehatte, wurde nicht mehr von Albin Kurti vorgeschlagen.
4: Das ist also der Grund, weshalb schon wieder gewählt wurde. Und das schon wieder, das könnte man auch bei Albin Kurti sagen, denn einmal mehr hat seine Partei, die Vetmedosje, die Wahlen gewonnen. Wofür stehen denn Kurti und seine Partei politisch?
3: Politisch und auch wirtschaftlich lässt sich die Vetmedosje links oder auch mittellinks verorten. Vetmedosje heißt auf Deutsch so viel wie Selbstbestimmung. Und ich würde sagen, der Name ist Programm. Nationale Selbstbestimmung und Souveränität sind der Kern ihrer politischen Identität. Die Vetmedosje betreibt sozialdemokratische Wirtschaftspolitik und setzt sich etwa für stärkere soziale Absicherung, also für höhere Renten ein, für höhere staatliche Investitionen und, wie ich ja auch schon vorher erwähnt hatte, setzen sie sich vor allem gegen Korruption ein.
4: Was bedeutet dieses Resultat jetzt für die Stabilität des Landes? Droht da weiterhin eine politische Blockade?
3: Das wird sich jetzt natürlich in den nächsten Wochen zeigen. Kosovos politische Klasse vermisste in den letzten Monaten und bisher eine Kompromisskultur. Aber die ist nötig, um eine voll handlungsfähige Regierung stellen zu können. Und sollte sich also diesbezüglich kein grundlegender Sinneswandel abzeichnen, droht die nächste Blockade, ja.
4: Und welche Folgen hat diese Blockade, hat dieser politische Stillstand jetzt auch ganz konkret für die Bevölkerung des Kosovo?
3: Also ohne eine handlungsfähige Regierung können nun mal keine Budgets gesprochen werden. Und für die Bevölkerung hat das in den letzten Monaten zum Beispiel bedeutet, dass der öffentliche Verkehr stillstand, weil die Busfahrer ihren Lohn nicht mehr erhalten haben oder dass Angestellte des öffentlich-rechtlichen Fernsehsenders ihre Arbeit niedergelegt haben aus dem gleichen Grund. Und außerdem droht Kosovo wegen des Stillstands 880 Millionen Euro an Fördergeldern der EU zu verlieren. Das ist Geld, das das Land dringend nötig hat, um eben diese Reformen irgendwann dann auch umsetzen zu können.
2: Das sagt die Freijournalistin Adelina Gashi. Sie berichtet regelmäßig aus dem Kosovo und Albanien. Die russische Regierung rationiert Treibstoffe. Seit einigen Tagen ist die Menge an Benzin und Diesel beschränkt, und zwar auf der annektierten Halbinsel Krim und im besetzten ukrainischen Gebiet Luhansk. Wieso beschränken die russischen Behörden Diesel und Benzin? Das hat Manuel Fasol, Russland-Korrespondent Callum McKenzie, gefragt.
5: In Moskau und im Nordwesten von Russland gibt es derzeit Einschränkungen an den Tankstellen. Bei den Tankstellen von gewissen Anbietern sind Käufe pro Auto auf 100 Liter beschränkt, aber an anderen darf man nur 20 Liter auf einmal tanken. Die Firmen erklären das teilweise mit Versorgungsengpässen, also offenbar gibt es bereits Versorgungsprobleme. Anderswo sieht es eher danach aus, als sei es eine präventive Maßnahme, um Hamsterkäufe zu verhindern. Aber das lässt auch darauf schließen, dass sich Engpässe zumindest abzeichnen. Zudem sind die Benzinpreise in gewissen Regionen gestiegen.
6: Diesel und Benzin sind auf der Halbinsel Krim, die Russland ja völkerrechtswidrig annektiert hat, schon ein paar Tage früher beschränkt worden. Wie knapp sind die Treibstoffe denn da?
5: Ja, auf der besetzten Krim ist die Lage schwieriger und das hat ernsthafte Engpässe. Dort wird Benzin schon seit Ende Mai rationiert. Die Behörden sind zuerst auf ein Gutscheinsystem umgestiegen, um die Benzinverkäufe zu regulieren. Aber gerade am Donnerstag hat man Benzinverkäufe auf der ganzen Krim komplett gestoppt. Offenbar, weil es an den meisten Tankstellen einfach kein Benzin mehr gibt. Die russischen Behörden dort haben mitgeteilt, dass das Verbot sich ein paar Tage andauern werde und dass die Engpässe allgemein noch mehrere Wochen bestehen würden.
6: Wieso gibt es auf der Halbinsel Krim denn einen größeren Versorgungsengpass an Diesel und Benzin?
5: Ja, die Krim muss man separat betrachten. Das Problem dort ist, dass die Versorgungsrouten unter ukrainischen Beschuss geraten. Im Prinzip gibt es zwei Autorouten, die die Halbinsel mit dem russischen Kernland verbinden. Einerseits die große Krimbrücke nach Südrussland, andererseits eine neue Autobahn, die Russland durch die besetzten Gebiete bis zur Krim hat bauen lassen. 2022, nachdem es die ukrainischen Regionen dort entlang des Asowschen Meers besetzt hat. Und die Brücke ist ja in den letzten Jahren schon mehrmals von der Ukraine angegriffen worden und man betrachtet diese Achse als zu verwundbar, zu exponiert für wichtige Transporte. Deswegen hat man die Autobahn benutzt, aber in den letzten Monaten ist die ukrainische Drohnentechnologie so weit fortgeschritten, dass die ukrainischen Streitkräfte diese Autobahn mehr oder weniger konstant beschießen können und auch gezielt militärische Ziele und Tankfahrzeuge beschießen. Und das ist ein ernsthaftes Problem für die Versorgung der Krim. Und die Behörden dort haben jüngst gewarnt, dass man wegen Spionage festgenommen werden kann, wenn man Tankfahrzeuge fotografiert oder über deren Standort informiert.
6: Auf der Halbinsel Krim fehlt es also auch deshalb an Treibstoff, weil Transport dorthin schwieriger ist. Das wegen des Kriegs, Sie haben es erwähnt. In Moskau oder in Nordrussland gibt es aber auch Engpässe. Was ist denn da das Problem?
5: Genau, das ist ein etwas anderes Problem. Im Sommer kommt es in Russland oft zu solchen Engpässen, weil es dann für Benzin eine höhere Nachfrage gibt. Einerseits fahren dann die Leute in die Ferien, teils über sehr weite Strecken. Und andererseits ist der Sommer die Zeit, in der es viel landwirtschaftliche Aktivität gibt, wo die Bauern viel zu tun haben und Benzin und Diesel brauchen für ihre Traktoren oder andere Fahrzeuge und Geräte. Also so viel zur Nachfrage. Dann gibt es saisonale Probleme bei der Versorgung. Im Sommer, wenn das Wetter gut ist, werden oft Wartungsarbeiten durchgeführt bei den Raffinerien, die diese Ölprodukte herstellen. Das heißt, die arbeiten nicht bei voller Kapazität. Aber dafür gibt es noch einen anderen wichtigen Grund, den es in Friedenszeiten nicht gibt. Ukrainische Drohnen treffen auch regelmäßig diese Raffinerien und andere Ölinfrastruktur. Und das trägt auch zu den Engpässen bei. Und die Nachrichtenagentur Reuters schreibt etwa, dass ukrainische Angriffe jüngst Anlagen getroffen haben, die 30% der Benzinproduktion in Russland ausmachen.
6: Verhängt haben die Rationierungen und der Kerosinexportstopp die russischen Behörden. Wie begründen Sie dies gegenüber Ihrer Bevölkerung?
5: Also auf der Krim wurden die Rationierungen von den Behörden verordnet wegen den Versorgungsproblemen. Die sagen das auch. Aber sonst sind es die Tankstellenfirmen, die das entschieden haben. Aber es stimmt, die Leute merken das natürlich und die Behörden müssen das irgendwie erklären. Aber man geht nicht so direkt darauf ein. Von den Behörden heißt es, es gehe darum, den Markt stabil zu halten. Man handle im Interesse der Konsumenten und der Firmen. Und über Versorgungsengpässe will man nicht so reden, vermutlich weil man nicht über die ukrainischen Angriffe reden will. Und die Engpässe im russischen Kernland sind wohl erst noch punktuell, aber das könnte sich ändern. Erfahrungsgemäß wird es gegen Ende des Sommers enger, im August, weil die Sommerferien haben an sich noch nicht richtig angefangen und auch die landwirtschaftliche Arbeit wird erst dann richtig intensiv. Und wir werden sehen, wie es mit den ukrainischen Angriffen weitergeht.
6: Ja, und diese Angriffe der Ukraine, die könnten ja auch noch schlimmer werden. Also der Höhepunkt, der kommt wahrscheinlich erst noch. Wie gut gelingt es dem Kreml im Moment noch, den Krieg von der Bevölkerung fernzuhalten?
5: Also die Bevölkerung spürt die Folgen des Krieges eigentlich schon länger. Die breiteren wirtschaftlichen Probleme merkt man hier im Alltag wahrscheinlich schon seit dem letzten Sommer, würde ich sagen, oder spätestens seit Ende letzten Jahres. Die Steuern sind erhöht worden, Löhne sind tiefer oder werden teilweise mit großer Verspätung erst ausgezahlt, KMUs gehen ein und so weiter und das kann man nicht mehr verbergen. Und übrigens gab es das Problem mit der Benzinknappheit auch schon im letzten Sommer, ausgerechnet genau denselben Gründen. Das heißt, der Krieg ist bei den Menschen schon längst angekommen und viele Leute, mit denen ich hier spreche, sind auch unzufrieden. Aber das äußert sich nicht in Protest. Dazu ist die Angst zu groß oder die Bereitschaft einfach nicht da. Das heißt, der Kreml hat deswegen keinen Grund, seinen Kriegskurs zu ändern und er ist bereit, die Bevölkerung noch mehr leiden zu lassen, um diesen Krieg weiterzuführen.
2: Das sagt Russland-Korrespondent Karl McKenzie. Der Schweizer Franken wird immer stärker. Darüber haben wir am Swiss Economic Forum in Interlaken gesprochen. Denn für viele tönt der starke Franken zunächst gut. Die Ferien im Ausland werden günstiger. Für Unternehmen, die viel exportieren, ist es aber oft ein Problem. Ihre Produkte werden im Ausland teurer und die Margen geraten unter Druck. Claudia Mörker ist Geschäftsleiterin des Verbands Swiss Exports. Ich habe sie gefragt, was sie von den Unternehmen gehört hat, ob sie den starken Franken wegstecken oder ihnen langsam aber sicher der Schnauf ausgeht.
7: Wegstecken nicht, damit umgehen hat man gelernt. Also viele KMUs haben mir bereits 2015 gesagt, ja 1,35 bis 1,40, das ist eigentlich der Kurs, den wir bräuchten, um erfolgreich zu sein. Da sind wir lange und weit davon entfernt, aber die Unternehmen gibt es zum Glück zum großen Teil immer noch. Der Dauerstress, mit dem geht man um, ein Margendruck, aber wie wir es auch in der Wirtschaft gehört haben, natürlich die Importseite, die hilft. Und exportieren können wir nur dadurch, dass wir eben auch importieren. Wir haben die Rohstoffe nicht, das hilft den Unternehmen. Und es ist sehr situativ, Export ist nicht exakt, sondern man muss eine Lösung finden für jedes Produkt, für jedes Land.
2: Also situativ unterschiedlich, je nach Branche, je nach Produkt. Welche Firmen trifft die Frankenstärke denn am härtesten aus Ihrer Sicht?
7: Die Produktion, also die Industrie, die MEM-Industrie, das sehen wir ganz, ganz intensiv. Da gibt es viel Kurzarbeit, da ist viel noch Corona aufzuarbeiten. Da sind die größten Schwierigkeiten. Dort, wo die Prozesse verändert wurden, wo man sehr starke Nischen hat, dort hat man natürlich immer noch eine Erfolgschance. Das sieht man ganz deutlich, diesen Unterschied.
2: Ja, und eben ein Mittel wäre, die Preise einfach zu erhöhen quasi, aber das ist ja ziemlich schwierig, glaube ich mal, oder in dem starken Wettbewerb.
7: Absolut, besonders in der EU. Die Preissensitivität ist enorm hoch. Da kann man die Preise nicht beliebig erhöhen. Natürlich versucht man gerade im Export neue Wege zu gehen, die Lieferketten anzupassen, auch das Land des ersten Eintritts ein bisschen zu verändern, Einkäufe zu verändern, Reihengeschäfte zu machen. Aber das kann nicht so schnell umgesetzt werden in der Regel, weil gerade diese Unternehmen auch langfristige Verträge haben.
2: Jetzt gibt es ja die Möglichkeit, dass man Währungsrisiken absichern kann. Vielleicht können Sie das ganz kurz erklären, wie funktioniert das?
7: Das ist natürlich von der Bankenseite her immer sehr gewünscht, auch dass man das macht, Währungsrisiken. Da kann man ja die Verträge entsprechend auch über Versicherungslösungen, kann das ein Unternehmen machen. Wie das explizit in jedem Unternehmen funktioniert, ich glaube, das übersteigt jetzt unsere Verbandsinformationen. Wir unterstützen natürlich vor allem dort, wenn man Lösungen sucht, die Produkte zur richtigen Zeit, die richtigen Qualität in den Markt eben liefern zu können.
2: Aber reicht es denn aus, wenn man so eine Absicherung macht? Oder ist das...
7: Es ist immer eine Vielfalt natürlich von Themen, die man beachten muss. Und Export, wie ich gesagt habe, das ist nicht exakt, ist keine exakte Wissenschaft. Sondern man versucht, die beste Lösung zu finden und die eben auch agil und flexibel den neuen Herausforderungen entsprechend auch mit AI eben anzupassen.
2: Sie beraten ja auch Unternehmen, die exportieren wollen. Was sagen Sie denen im Moment?
7: Dass sie durchhalten sollen, den Pioniergeist der Schweiz behalten und natürlich eben die Lösungen mit den Experten zusammenzufinden. Ich glaube, das ist ganz enorm wichtig, weil in den letzten Monaten höre ich immer, die Standortfrage wird viel intensiver diskutiert und das tut mir sehr weh, weil wir brauchen nicht nur die Kompetenz hier im Land, sondern wir brauchen auch die Arbeitsplätze. Und ein Forschungszentrum, ein Kulturzentrum hier zu bauen, aber aufgrund der Regulationen die neuen Produktionsstandorte ins Ausland zu verlegen, das ist nicht ganz, was wir natürlich schätzen. Und wir versuchen, das hier zu behalten.
2: Aber da höre ich raus, da gibt es Bewegungen bei Firmen, Verlagerungen ins Ausland.
7: Da gibt es Bewegungen, also China, USA, Europa, Business Hubs zu bauen und in der Schweiz natürlich eben nur diese Funktionen zu belassen, die elementar eigentlich auch der Kern, das Herz des Unternehmens sind.
2: Gibt es auch Hilferufe von den Unternehmen, dass die Politik exportorientierte Firmen stärker unterstützen sollte wegen der Frankenstärke?
7: Jedes Jahr die gleiche. Wir machen eine Mittelstandsstudie seit 9 Jahren. Und das Fazit, das sich über alle Jahre immer wieder gezeigt hat, ist die Politik, die gefordert ist, die Rahmenbedingungen zur EU, die Unsicherheit, die Planungsunsicherheiten, die die Unternehmen haben, zu verbessern.
2: Das sagt Claudia Mörker, sie ist Geschäftsleiterin des Verbands Swiss Export. Ich habe letzte Woche am Swiss Economic Forum in Interlaken mit ihr gesprochen. Und jetzt kommen wir noch zur Frage, warum der starke Franken überhaupt so stark ist. Das hat nämlich historische Gründe. Darüber habe ich mit dem Ökonomen Adriel Joost gesprochen und ihn als erstes gefragt, wie ist der Franken überhaupt so stark geworden?
8: Das ist eine lange Geschichte. Das begann vermutlich schon bald nach der Gründung der Schweizerischen Nationalbank. Auch mit den Weltkriegen hat das zu tun, wo die Schweiz zum Glück außen vor blieb, dadurch weniger Schulden aufnehmen musste und darum auch ihre eigene Währung weniger abwerten musste, als es andere Länder mussten. Das war schon historisch dann ein guter Start, wenn man so will, für den Franken. Hat sich dann aber auch über die Jahrzehnte bestätigt. Die Schweizerische Nationalbank blieb unabhängiger im Vergleich zu anderen Zentralbanken. Das heisst, die Politik hat weniger der Zentralbank, der Nationalbank gesagt, was sie zu tun hat, sondern die SNB konnte sich mehr darauf fokussieren, ja auch die Inflation tief zu halten in der Schweiz. Tiefer, als sie eben dann in vielen anderen Ländern war.
2: Und kann man denn sagen, die Schweiz war in dieser Hinsicht vorbildlich unterwegs, dass sie sehr wenig Schulden aufgenommen hat?
8: Ja, und da kann man tatsächlich als Vorbild bezeichnen, die SNB, die Schweiz insgesamt, wie sie mit der Währung umgeht und für die Stabilität der Währung schaut. Man kann natürlich, wenn man will, den Franken auch mit dem Gold vergleichen und da sieht dann der Vergleich ein bisschen weniger gut aus. Der Goldpreis steigt ja in Franken, das heißt, der Wert von Gold, wenn man das als Währung betrachtet, schlägt auch den starken Schweizer Franken. Das heißt, auch in der Schweiz hatten wir natürlich Inflationsraten, die höher als null waren. Auch in der Schweiz kann man mit 100 Franken heute weniger kaufen, als man es noch vor 10, aber vor allem auch vor 40 oder 50 Jahren kaufen konnte. Das heißt, auch hier ist der relative Vergleich wichtig. Aber wenn man jetzt von der normalen Währung betrachtet, ist die Schweiz sicher ein Vorbild.
2: Also der starke Franken spiegelt die hohe Glaubwürdigkeit, die politische Stabilität auch in der Schweiz. Es ist ja eigentlich erfreulich, oder? Also wer profitiert vom starken Franken?
8: Ich glaube, schlussendlich können alle profitieren von dieser Stabilität. Es geht der Wirtschaft gut damit über die lange Frist. Es zeigt sich ja gerade in der Schweiz, der Wirtschaft geht es gut, obwohl es natürlich kurzfristig auch Kosten hat, von denen wir sicher auch noch sprechen werden. Aber in der langen Frist ist die Schweiz sogar ein sehr gutes Beispiel, dass eine starke Währung mit einer stabilen Wirtschaft und einer stabilen Gesellschaft sehr gut zusammenhängen kann.
2: Aber eben, Sie haben es gesagt, es gibt auch Kosten, zum Beispiel für die Außenwirtschaft, für die ist ja ein starker Franken schon eine Herausforderung.
8: In der kurzen Frist definitiv. Die Außenwirtschaft, also Exportfirmen, die müssen ihre Produkte und Dienstleistungen im Ausland verkaufen. Da spielt der Wechselkurs eine Rolle. Und wenn dieser Wechselkurs nun innerhalb von einem Jahr der Franken aufwertet, ein paar Prozent gegenüber diesen Währungen, dann wird das Produkt auch ein paar Prozent teurer. Und die Margen sind dann häufig nicht so groß, dass man das einfach so wegstecken kann. Das heisst, diese Exportfirmen spüren diese Veränderung in der kurzen Frist definitiv. Es spornt sie natürlich dann aber auch an, möglichst effizient zu sein, zu schauen, ja, wie können wir noch ein besseres Produkt kreieren. Oder volkswirtschaftlich betrachtet, konzentriert sich dann eine Wirtschaft vielleicht auch eher auf Branchen, die eine höhere Wertschöpfung haben, in denen dann die einzelnen kleinen Auf- und Abwertungen eben dann tatsächlich ein bisschen eine geringere Rolle spielen. Zum Beispiel die Pharmaindustrie mit ihren Produkten, die weniger preissensitiv sind, wie man sagt, als andere Produkte. Das heisst, man braucht die Medikamente sowieso. Und ob sie dann ein bisschen teurer sind oder weniger, macht dann einen geringeren Unterschied. Und so hat sich die ganze Wirtschaft auch adaptiert oder immer wieder adaptiert sie sich dann an diese Aufwertungen und macht sie sogar stabiler und stressresistenter.
2: Also eigentlich der starke Franken quasi als Innovationsmotor auch für die Schweiz.
8: Ja, das kann man wirklich so sagen und das darf man auch nicht leichtfertig so sagen, weil Innovation auch immer viel mit harter Arbeit mit Schweiß zu tun hat und nicht einfach so, ja, nur lustig ist in der kurzen Frist. Aber wie das Krafttraining auch nicht vielleicht lustig ist in der kurzen Frist, die Effekte, die man dann merkt über die Jahre oder die Jahrzehnte, die können sich dann sehen lassen.
2: Die Schweizerische Nationalbank, sie kann ja Einfluss nehmen auf den Franken. Was steht ihr da für ein Werkzeugkoffer sozusagen zur Verfügung?
8: Ja, das Hauptwerkzeug sind tatsächlich direkte Interventionen am Devisenmarkt. Das heißt, dass sie dann die SNB Euros und Dollars kauft, um dann am täglichen Markt dann diese Preise zu beeinflussen. Und die Frage ist natürlich, wie langfristig wirkt dann diese Intervention? Und da ist die Forschung ein bisschen uneinheitlich. Über die lange Frist zählt dann eben mehr wieder, ja, wie glaubwürdig, wie stabil ist die Schweiz und wie hoch sind die Inflationsraten. Und auf das schaut natürlich die SNB dann auch irgendwo und versucht wieder ein bisschen diese kurzfristige Bewegung dorthin anzugleichen, wo sie denkt, dass die langfristigen Bewegungen sich hinentwickeln.
2: Aber verstehe ich das richtig? Die SNB interveniert prinzipiell dann, wenn es möglicherweise gefährlich werden könnte für die Wirtschaft kurzfristig.
8: Genau, wenn das Tempo, die Dynamik der Aufwertung eben schneller ist, als es die Wirtschaft verdauen könnte. Ein paar Prozent Aufwertung ist hart, aber tötet jetzt eine Firma vermutlich nicht. Oder zumindest eine solide, gut aufgestellte Firma. Wertet jetzt der Franken innerhalb eines Jahres um 10%, 15%, 20% auf, dann sieht es natürlich dann anders aus. Das hat dann konjunkturell auf die Schweizer Wirtschaft viel größere Auswirkungen. Und dort ist das Mandat der SNB dann sicher eher gegeben, dass sie dort dann tatsächlich ein bisschen eine Glättung macht, auch dieser Aufwertung.
2: Machen wir noch kurz einen Ausblick, Adriel Jost. Wie wird sich der Franken in Zukunft entwickeln?
8: Ja, das ist natürlich eine spannende Frage, die nicht einfach zu beantworten ist, wie wenig was in der Zukunft passiert. Ich glaube, kurzfristig kann man wirklich nicht viel sagen zu Währungen. Das ist getrieben durch Entwicklungen, die einfach nicht vorhersehbar sind. Zum Beispiel, was jetzt im Iran-Krieg gerade passiert. Und da wissen vermutlich auch Donald Trump und die iranische Regierung nicht so genau, was morgen passiert. Jetzt ein bisschen die mittlere, längere Frist betrachtet, kann man die Prognose wagen, dass der Franken weiter aufwerten wird. Weil so diese langfristigen Dynamiken, die wir diskutiert haben, diese Stabilität, diese differen Inflationsraten, diese Schuldenentwicklung, die in der Schweiz viel weniger dynamisch ist, geringer ist als im Ausland. All das führt dazu, dass man eigentlich damit rechnen kann, dass der Franken den mittleren und langen Frist weiter aufwertet.
2: Und gibt es da irgendwo eine Schmerzgrenze?
8: Ja, wenn die Entwicklung kurzfristig eben nicht zu stark ist, sehe ich nicht eine Schmerzgrenze. Dann ist es mehr eine Entwicklung, die wir schon jetzt über Jahrzehnte gesehen haben und wie wir sehen, insgesamt ja eigentlich nichts zu schlechten Ergebnissen geführt hat.
2: Das sagt der Ökonom Adriel Jost über die Entwicklung des Schweizer Frankens. Die starke Währung war Thema in unserer Sondersendung vom Swiss Economic Forum in Interlaken. Sie finden die Sendung online unter srf4.ch. Das war 4x4, ausgewählte Inhalte aus dem Programm von SRF 4 News. Weiter geht's hier gleich mit den aktuellen Meldungen.

0: Die Nachrichten von SRF um 13:30 mit Patrick Walter. Der Chefankläger des Internationalen Strafgerichtshofes wird suspendiert, wegen des Verdachts auf sexuelle Übergriffe. Das teilt das zuständige Aufsichtsgremium mit. Über eine definitive Amtsenthebung von Chefankläger Karim Khan sollen möglichst bald die Vertragsstaaten des Internationalen Strafgerichtshofes entscheiden. 2024 hatte eine enge Mitarbeiterin von Khan vorgeworfen, sie mehrfach bedrängt und zu sexuellen Handlungen gezwungen zu haben. Er bestreitet die Vorwürfe. Seit gut einem Jahr lässt der britische Jurist sein Amt ruhen, er wollte aber zurückkehren. Khan ist seit 2021 Chefankläger und hat in dieser Funktion unter anderem Haftbefehle gegen den israelischen Ministerpräsidenten Benjamin Netanyahu und den russischen Präsidenten Wladimir Putin erlassen. Zwei Meldungen in Kürze. Die USA haben Fußballschiedsrichter Omar Atan die Einreise verweigert. Das bestätigt die FIFA. Er werde deshalb an der am Donnerstag startenden WM keine Spiele leiten. Der Somalier sei trotz eines gültigen Visums abgewiesen worden, teilt das somalische Sportministerium mit. Die US-Behörden sagen, es habe Bedenken im Rahmen einer Sicherheitsüberprüfung gegeben. Im Nordwesten Nigerias haben Bewaffnete mindestens 39 Menschen entführt, das sagt die Polizei. Die Opfer hätten sich mit der Familie eines Bandenführers getroffen, um zu verhandeln. Im Nordwesten Nigerias terrorisieren kriminelle Banden die Bevölkerung. Immer wieder kommt es zu Entführungen. In die Schweiz. Der Nationalrat hat gestern die Debatte begonnen über die Frage, ob die Schweiz den Neubau von Atomkraftwerken wieder zulassen soll. Die Umweltschutzorganisation Greenpeace hat deshalb eine Protestaktion durchgeführt, eine Lichtprojektion auf das Bundeshaus. Zu sehen waren etwa ein Radioaktivitätssymbol sowie das Gesicht des russischen Machthabers Wladimir Putin mit einem Kühlturm. Der Neubau von AKW stelle eine Gefahr dar, schreibt Greenpeace in einer Mitteilung. Und die Stimmbevölkerung habe sich mehrfach für den Atomausstieg ausgesprochen. Die Debatte im Nationalrat wird am Dienstag fortgesetzt. Bei den Arbeitsvermittlungszentren von Bund und Kantonen ist es im Mai erneut zu einer IT-Panne gekommen. Das bestätigt der Bundesrat. Die regionalen Arbeitsvermittlungen hätten tagelang nicht auf das System zugreifen können. Anfang des Jahres führte der Wechsel auf ein neues Auszahlungssystem zu Problemen. Zahlreiche Erwerbslose erhielten ihre Zahlungen nicht rechtzeitig. Mit diesem Vorfall hätten die jüngsten Probleme aber nichts zu tun gehabt, so der Bundesrat. Das Wetter. Heute wird es wechselnd bewölkt und stellenweise gibt es Regen. Im Norden um 18 und im Süden 25 Grad. Das waren Nachrichten von Radio SRF. Verantwortlich war Patrick Walter.
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2: 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In vier Folgen nähern wir uns FIFA-Präsident Gianni Infantino an. Wir reden darüber, wie Infantino als Baby bei der Geburt fast gestorben ist, wie er als Kind einer italienischen Einwanderungsfamilie im Wallis aufwächst, in einer Zeit von viel Fremdenhass in der Schweiz, wie er schon als Kind offenbar ein schlechter Fußballer war und wie er in Freiburg Jura studiert und im Fußballbusiness Fuß fasst. In der zweiten Folge geht es jetzt darum, wie Gianni Infantino vom UEFA-Generalsekretär zum FIFA-Präsidenten wurde. Es ist Gianni Infantinos wichtigste Rede seiner bisherigen Karriere im Hallenstadion in Zürich.
3: Today here in front of you I would like to speak to you with my heart. E se parlo con il cuore, voglio parlare in italiano.
2: Die Sprache seines Herzens ist die Sprache seiner Eltern.
3: La lingua dei miei genitori che mi hanno trasmesso i valori della vita.
2: Er redet über seine Geschichte.
3: Ich bin dann in der Schweiz aufgewachsen, in der Deutschschweiz, im Oberwallis und habe auch von dort ein paar Tugenden mitgenommen. Die Ordnung, die Disziplin, die Zuverlässigkeit.
2: Er wechselt von Sprache zu Sprache. Er erzählt, wo er schon überall gearbeitet hat und wie verbunden er sich mit der Welt fühlt. Die FIFA steckt zu diesem Zeitpunkt gerade in ihrer schlimmsten Krise, und sie sucht einen neuen Präsidenten.
3: And when the situation is difficult, dear friends, you have two choices. You hide or you stand up.
2: Es ist der 26. Februar 2016.
3: 5 months ago, I was not thinking to be a candidate for the FIFA presidency. I was not thinking to be here in front of you today.
2: Infantino bewirbt sich als FIFA-Präsident. Er tritt auf wie ein Politiker.
3: We can change football.
2: Er gibt sich staatsmännisch als Mann mit einer Vision.
3: We need a strong leader and a strong leadership. And that's why I'm here.
2: Er spricht die Delegierten der Fußballverbände aus aller Welt direkt an.
3: The money of FIFA is your money.
2: Und er dreckelt gegen seinen Vorgänger.
3: It's not the money of the FIFA president. It's your money. You are the national associations.
2: Dass Gianni Infantino überhaupt dort steht, sich als FIFA-Präsident bewirbt, das hat ganz viel mit seinem Vorgänger zu tun, mit Sepp Blatter.
4: Damals ist aber FIFA dargestellt worden als eine korrupte Organisation.
2: Eine Organisation, über die am Fernsehen Witze gemacht werden.
5: Der Sepp Blatter, der FIFA-Präsident, sein Kommunikationschef und der Generalsekretär sitzen im Auto, wer fährt.
6: Die Antwort ist
5: die Polizei.
6: Polizei.
2: Wie Gianni Infantino es schafft, diese Krise für sich zu nutzen, sich als Retter für den Weltfußball darzustellen, darum geht's in dieser Folge.
3: Gianni Infantino is elected FIFA president, so this is the news.
2: Das ist König Gianni, die Infantino-Story. Eine SRF-Podcast-Serie von News Plus Hintergründe mit einer Recherche von Isabel Pfaff, Oliver Carrison und mir, Raphael Günther. Episode 2, Der Mächtige.

0: 2010, da denkt noch kaum jemand daran, dass aus Infantino mal der mächtigste Mann im Weltfußball werden könnte. Aber dann passiert etwas, das im Nachhinein gesehen den Grundstein für seine Karriere als FIFA-Präsident legt.
1: The winner to organize the 2022 FIFA World Cup is Qatar.
0: Sepp Blatter hat damals noch das Sagen bei der FIFA und die Kataris freuen sich, dass sie die WM gekriegt haben.
2: Ich kann doch nie wieder auf Katar gehen.
0: Er sagt dann später und heute noch mit 90, dass er es falsch findet, dass die WM damals an Katar vergeben wurde.
3: Guten Morgen, grüß dich Herr Blatter, Raphael Günther, SRF, freut mich.
0: Sepp Blatter geht am Stock, er lädt ins Restaurant Sonnenberg fürs Interview, neben dem alten FIFA-Hauptsitz auf dem Zürichberg.
2: 50 Jahre FIFA, 50 Jahre FIFA und 50 Jahre Zürich. Das ist noch schlimmer.
0: Er macht ab und zu auch einen Witz, sagt etwas mit einem Augenzwinkern. Und Fußball, darüber redet er am liebsten.
2: Der Fußball ist ja mein Leben. Aber ich kann nicht mehr ins Stadion. Ich kann nur in die kleinen Fußballplätze schauen, weil mich das interessiert. Aber in die grossen Stadion kann ich nicht mehr.
0: Bis heute habe ich den Eindruck, wenn er über die FIFA redet, dann würde er am liebsten meine FIFA sagen. Und die FIFA gerät 5 Jahre nach der WM-Vergabe an Katar in die größte Krise ihrer Geschichte. Es ist ein Tag im Mai 2015, ein rabenschwarzer Tag für den Weltfußballverband und für Sepp Blatter. Ein Tag, an dem die FIFA die Schlagzeilen auf der ganzen Welt dominiert.
4: And this Fox News alert, accusations of widespread corruption and bribery in soccer's governing
5: Verdacht auf Korruption, Bestechung und Geldwäsche, das sind die fast schon nach Mafia klingenden Stichworte für die Festnahme von 7 Funktionären der FIFA, des Weltfußballverbandes, heute Morgen in Zürich.
0: Alles beginnt um 6 Uhr in der Früh im Zürcher Luxushotel Borolak.
6: In the early hours of Wednesday morning in Zurich, Swiss police stormed a luxury 5-star hotel.
0: Die Zürcher Kantonspolizei fährt vor, mehr als ein Dutzend Polizistinnen und Polizisten. Sie zeigen ihre Ausweise, Mitarbeitende des Hotels rufen FIFA-Funktionäre auf ihren Zimmern an.
4: After walking through a white sheeted area outside a very swanky 5-star hotel in Switzerland, that's where they got let out of after they were let into the hotel and given the room numbers of these individuals.
0: Weiße Tücher werden aufgespannt, damit möglichst wenig an die Öffentlichkeit gelangt. Die Beamten holen die FIFA-Leute im Zimmer ab und bringen sie unauffällig raus. Sie führen sie ab. The Swiss Way wird die New York Times später schreiben. Die USA haben die Schweizer Behörden um Unterstützung gebeten bei den Ermittlungen gegen die FIFA. Mehrere hochrangige Funktionäre werden festgenommen und in Auslieferungshaft gesetzt. Der Verdacht unter anderem Korruption bei der Vergabe der WM an Katar.
2: Damals ist aber FIFA dargestellt worden als eine korrupte Organisation.
0: Aber die anerkennen schon, dass das eine riesige Krise dann war?
2: Ja, eine riesige Krise. Der Fußball hat ja keine Krise gehabt. Der Fußball ist weitergespielt worden.
0: Vielleicht ist es auch eher eine Krise für Sepp Blatter selber. Der wird nicht verhaftet, aber er steht mächtig in der Kritik. Auch gegen ihn gibt es Vorwürfe, dass er sich nicht an die FIFA-Ethik

0: Gewisse FIFA-Funktionäre hätten das ganze Fußball-Business korrupt gemacht und sie hätten immer und immer wieder auf Korruption gesetzt.
1: They did this over and over, year after year, tournament after tournament.
0: Gegen Sepp Blatter selbst wird in diesem Moment nicht ermittelt. Deshalb lässt sich Blatter nur zwei Tage nach diesem Skandal, wieder zum FIFA-Präsidenten wählen. Aber nur 4 Tage nach seiner Wiederwahl kündigt Blatter seinen Rücktritt an, nach einem ganzen Leben für die FIFA, wie er sagt. Und damit macht er den Weg frei für Gianni Infantino.
2: Naja, nicht so direkt. Es vergeht schon noch etwas Zeit.
0: Isabel Pfaff, meine SRF-Kollegin, ist das. Und du hast dir ja Infantinos Aufstieg ganz genau angeschaut.
2: Ja, seine Kandidatur gibt Infantino erst Monate später bekannt, im Herbst 2015, also lange nach der Rücktrittsankündigung von Sepp Blatter. Das hat damit zu tun, dass Infantino für diesen Posten eigentlich gar nicht wirklich vorgesehen ist. Er ist zu dieser Zeit ja in Anführungsstrichen nur Generalsekretär der UEFA und Präsident ist Michel Platini.
0: Das ist der große französische Fußballer, der gilt damals als Kronprinz eigentlich, wirklich als designierter Nachfolger von Sepp Blatter.
2: Aber dann wird ein weiterer Skandal bekannt, in dieser an Skandalen ja nicht armen Zeit. Im Zuge dieser ganzen Ermittlungen, die rund um die FIFA laufen seit 2015, in den USA, aber auch hier in der Schweiz, kommt ein Dokument raus, das Blatter und Platini belastet. Es ist ein Beleg für eine Überweisung von der FIFA an Platini aus dem Jahr 2011. Eine Überweisung von 2 Millionen Franken. Die Schweizer Justiz eröffnet da ein Verfahren gegen die beiden Männer wegen Verdachts auf Betrug. Später allerdings werden die beiden in der Angelegenheit von mehreren Instanzen freigesprochen.
0: Aber das weiß man damals halt noch nicht.
2: Genau. Die Ermittlungen der Justiz nehmen zu diesem Zeitpunkt den Kronprinz Platini aus dem Rennen. Er wird von der FIFA für alle Fußballämter gesperrt, genau wie Blatter. Und das ist dann Infantinos Stunde, die da schlägt. Er wird zum Kandidaten der UEFA fürs FIFA-Präsidium.
0: Weil sich der Europäische Fußballverband davon verspricht, dass ein Europäer als FIFA-Präsident dann die europäischen Interessen umsetzt. Und wenn jetzt halt nicht Platini der Kandidat und hoffentlich künftige FIFA-Präsident, dann soll es halt Infantino richten.
2: Ja, genau. Diese Überlegungen dürfte es da gegeben haben. Infantino gilt zu dieser Zeit als unbestrittener Profi im Fußballbusiness. Er ist zwar eigentlich damals eher noch eine Randfigur, aber man traut ihm offenbar viel zu. Und dann kommen noch seine Eloquenz und seine Vielsprachigkeit dazu.
0: Infantino macht sich also auf in die ganze Welt. Er ist jetzt im Wahlkampfmodus.
3: Also in den letzten 7 Tagen bin ich in 11 verschiedenen Ländern gewesen, in 4 verschiedenen Kontinenten. Also ich weiß im Moment gerade nicht, wo ich bin, wie spät das ist, ob morgen oder Abend ist. Aber ich hoffe, dass ich nicht einschlafe während der Sendung.
0: Erzählt Infantino in der SRF-Sendung Sportpanorama. Finanziert wird seine Kampagnenreise übrigens mit 500.000 Euro von der UEFA, dem Europäischen Fußballverband, von dem Verband, wo Gianni bis dahin tätig ist.
4: Wir sind in der Schweiz und wir reden die schweizerdeutsche Sprache, die sie jetzt nicht so viel gebraucht haben.
3: Wenn ich nicht rede, ich rede Walliserdeutsch.
4: Ah, Entschuldigung, ja, das ist ganz ein wichtiger. Da sind wir schon beim Stichwort Walliser. Jetzt hockt da schon wieder ein Walliser und will FIFA-Präsident werden. He? Wie reagiert man denn da draußen in der Welt? Was haben Sie das Gefühl? Was hat das für einen Einfluss auf Ihre Wahlchancen?
3: Oh, ich hoffe, es ist ein guter Einfluss. Wir Walliser sind ja joviale Menschen. Wir kommen gut an mit den Leuten. Das Walliserdeutsch verstehst du jetzt in der Welt auch ziemlich gut. Es ist ja die Sprache Nummer 1 bei der FIFA, also von dem her kommt das eigentlich gut an.
2: Da ist Infantino total nahbar, charmant und lustig. Und ich finde auch noch nicht so selbstsicher wie bei späteren Auftritten. Er stellt sich übrigens da in dieser Sendung auch als jemand dar, der das Amt aus einem Pflichtgefühl heraus übernehmen will, weil es eben jetzt jemanden brauche, der jetzt Verantwortung übernimmt, nach den vielen Skandalen, auch nach diesen Festnahmen im Borolac.
3: Das ist der Zeitpunkt, oder? In so einem schwierigen Moment für die FIFA und für den Fußball kann man nicht einfach zurücklehnen im Sessel vom Generalsekretär von der UEFA, wenn ich ja bin, und zuschauen, wie alles zerstört wird, als Güter, die gemacht worden ist.
4: Ist es so schlimm?
3: Es ist schlimm, doch. Es ist,
4: dass man auf dem Weg ist, alles zerstört.
3: Es ist schlimm und da müssen wir einfach Verantwortung können übernehmen. Wenn man verantwortungsvolle Posten hat im Fußball, wie ich habe, dann kann man nicht zulegen.
0: Das könnte irgendwie auch aus dem Mund eines Politikers, einer Politikerin kommen, finde ich. Und wie so ein Politiker im Wahlkampf erzählt auch Infantino Anekdoten aus seinem Privatleben.
3: Meine Frau und meine Kinder rennen halb, meine Frau ist vom Libanon.

0: Wie wird denn daheim geredet bei Ihnen?
1: Ja, bei uns ist ein bisschen ein Gemisch. Ich rede Englisch mit meiner Frau. Meine Kinder untereinander reden Französisch, weil wir wohnen im Genfersee. Mit der Mutter reden sie Arabisch, mit mir Italienisch. Also es ist... Wenn es Krach gibt, dann versteht niemand das.
2: Da hört man schon, wie international es zu und her geht im Hause Infantino. Er hat 4 Töchter, zusammen mit seiner Frau Lina Al-Ashkar. Sie war selbst Fußballfunktionärin für den libanesischen Fußballverband.
3: Ja, eine richtige Fußballfamilie. Mhm. Und in dieser Zeit des Wahlkampfs, da ist er eben wirklich auf der ganzen Welt unterwegs. Und diese Reisen, die sind kein Detail, sondern ziemlich entscheidend für seine Kandidatur. Es ist bei der FIFA ja so, dass jeder Verband eine Stimme hat bei der Wahl des Präsidenten. Und es gibt insgesamt 211 nationale Verbände.
2: Der Schweizer Fußballverband hat da genau gleich viel Gewicht wie der von England oder der von Papua-Neuguinea. Und von diesen 211 Verbänden braucht es dann eben so viele Stimmen wie möglich, um dann auch FIFA-Präsident zu werden.
3: Ja, Infantino setzt deshalb in seinem Wahlkampf auf Regionen, wo es viele kleine Verbände gibt, Afrika zum Beispiel. Das ist der größte Block in der FIFA. 54 Stimmen haben die afrikanischen Verbände. Und in diesen kleinen Fußballnationen spielen die Gelder der FIFA eine existenzielle Rolle. Dort verdienen die Verbände nur wenig Geld mit TV-Rechten, Tickets, Sponsoring und so weiter. Sie brauchen also das FIFA-Geld.
2: Das ist natürlich ganz anders als bei den Verbänden in Europa, den großen Verbänden. Denken wir mal an Frankreich, Spanien, Italien, Deutschland und so weiter. Die nehmen mehr Geld ein.
3: Genau. Und Infantino verspricht in seinem Wahlkampf, dass mehr FIFA-Gelder zu den Nationalverbänden fließen werden. Und er verspricht auch, dass mehr Nationen an der WM teilnehmen sollen. So sind natürlich die Teilnahmechancen für kleinere Fußballnationen höher. Und eine WM-Teilnahme pusht so eine Fußballnation natürlich unglaublich. Beides wird Infantino später dann auch so einlösen.
2: Das wissen wir heute.
3: Ja, und heute wissen wir auch, dass Infantino zwar damals von der UEFA unterstützt wurde, aber sich dann später gar nicht so sehr für die europäischen Anliegen einsetzt. Also das zeigt sich zum Beispiel an der WM-Vergrößerung. Die Aufstockung ist nämlich eigentlich ein klarer Move gegen das, was die meisten europäischen Verbände wollen. Aber damals im Wahlkampf weiß die UEFA natürlich noch nicht, wie Infantino dann sein Amt ausüben wird. Und darum unterstützt sie ihn. Und Infantino nutzt das Geld für die Werbung bei den kleinen Verbänden rund um den Globus.
2: Gianni ist auf einer Mission. Er will den Mann beerben, der nur wenige Kilometer weit von ihm aufgewachsen ist. Infantino stammt aus Brieg, sein Vorgänger Blatter aus Visp.
4: Visp und Brieg ist ja so wie Zürich und Basel, also ein bisschen gegeneinander sind.
2: Ah, ist mir das?
4: Ja, ja. Immer gesehen, ist schon Fußball. Und damals sind wir im Fußball viel stärker gewesen als Brieg.
2: Gianni will den Mann beerben, der heute gerne die Geschichte erzählt, als er mal einen Job bei der FIFA nicht gekriegt hat.
4: Der Personaldienst hat sich darum gekümmert und hat gesagt, wir haben ja schon einen Jurist in der FIFA, wir brauchen ihn noch nicht. Also hat er eigentlich in der FIFA einen Korb bekommen.
2: Aber Gianni muss auch gar nicht Jurist bei der FIFA werden, er will jetzt direkt oben einsteigen. Obwohl im Wallis, ja, da glaubt sein Jugendfreund und Fußballtrainer Martin Schmidt zu dieser Zeit nicht daran, dass nach Blatter schon wieder ein Walliser ins hohe FIFA-Amt kommt.
5: Bei mir und meinen engsten Kollegen war eher so, dass Fischber kommt jetzt nicht ein Brieger. So wie man sie ja in so präsidialen Amt weiss, oh, ein Amerikaner kommt jetzt ein Europäer oder irgendwie in diesen Weltorganisationen, was es ja sonst auch gibt, in diesen globalen Verbänden. Eigentlich haben wir zusammen gesagt, also das wird ein Ausschlusskriterium sein, dass sie sagen, jetzt nochmal Oberalliser und gerade nochmal ein Oberalliser. Das war so eine easy Denken, ohne Wissen und Vorwissen zu haben.
3: Und es ist zu diesem Zeitpunkt auch wirklich noch nicht absehbar, dass Infantino diese Wahl gewinnt. Sie ist ziemlich umkämpft. Es gibt neben Infantino noch 4 andere Kandidaten. Sie kommen aus Bahrain, Frankreich, Jordanien und Südafrika. Der Bahrainer, Sheikh Salman bin Ibrahim al-Khalifa, verspricht den Verbänden zwar nicht so direkt Geld, wie das Infantino tut, aber er gilt zunächst trotzdem als Favorit.
2: Dann kommt dieser große Tag für Gianni Infantino im Februar 2016.
6: Monsieur le Président, dear members of the Executive Committee, dear delegates, today here in front of you I would like to speak to you with my heart.
2: Infantino ist auf der Bühne im Hallenstadion in Zürich. Heute wird der neue FIFA-Präsident gewählt.
6: FIFA is in a crisis situation. FIFA is in a difficult situation. The reputation and image of FIFA is tarnished. And when the situation is difficult, dear friends, you have two choices. You hide or you stand up.
2: Infantino steht also auf. Im ersten Wahlgang liegt er schon vorn, aber es reicht noch nicht. Im zweiten Wahlgang schafft er es dann, und zwar deutlich.
7: Nombre total de votes valables recueillis par Gianni, 115.
2: Gianni lehnt kurz zurück auf dem Stuhl. Sein Nachbar umarmt ihn sofort. Seine Frau rennt zu ihm, nimmt ihn auch in den Arm. Langsam erhebt sich der ganze Saal. Gianni schüttelt ein paar Hände. Er geht nach vorne ans Mikrofon.
5: Uff!
2: Er ist jetzt FIFA-Präsident. Der Junge aus dem Wallis, das Kind einer Einwandererfamilie, hat's geschafft.
8: Seine Chance war etwas kleiner als die seines Konkurrenten, aber er hat sie genutzt. Der Schweizer Gianni Infantino ist der neue FIFA-Präsident.
2: Der Weltfußball hat einen neuen Mann an der Spitze.
9: But perhaps not the one we or even he expected.
10: Für mich war es eine Überraschung und ein Freudentag, weil ich das Gefühl hatte, wow, schon wieder ein Walliser, der FIFA-Präsident ist.
2: Schulfreund Waldemar Schön verfolgt ganz eng, was an diesem Tag passiert und was für eine Bedeutung dieser Erfolg für die Familie Infantino hat.
10: So nach dem Motto, falls wir verzichten, falls wir es nicht machen können, jetzt ist der Moment, jetzt ist Payback. Es kommt zurück.
2: Und Giannis Jugendfreund, der damalige Bundesliga-Trainer Martin Schmidt, lernt, nach dem FISPA kann doch ein Brigger den Weltfußballverband übernehmen.
5: Der Weg von ihm hat ihn dahin geführt. Vor allem halt auch seine Fähigkeit, sein Talent, seine Vielsprachigkeit, seine Kommunikationsfähigkeit. Und dadurch ist er auch dahin gekommen, sich irgendwann der Rucksack so gefüllt, dass irgendwann, ja, der halt so war, Vorbereitung trifft Gelegenheit, also die Gelegenheit, was irgendwann immer wieder geboten hat, ist er darauf vorbereitet und hat sich dann verwirklichen und ist heute zu dem geworden, was er ist, ja.
2: Seine Freunde, seine Familie, Wegbegleiter und die Fußballwelt, alle kriegen mit, wie Gianni die Wahl schafft. Und der hält seine erste Rede als neuer FIFA-Präsident.
6: Chers amis, cari amici, queridos amigos, etc., etc.
2: Infantino schaut selbstbewusst ins Publikum.
6: It was a great sign of democracy in FIFA. And I want to be the president of all of you.
2: Ich werde ein Präsident für euch alle sein.
6: I want to work with all of you together, with all of you, in order to restore and rebuild a new era in FIFA, a new era in FIFA where we can put again football in the center of the stage.
2: Ihr werdet den Fußball wieder ins Zentrum rücken und die FIFA wieder aufbauen nach der großen Krise. Gianni der Mächtige, er will den Schwung seiner Kandidatur und seines überraschenden Siegs gleich mitnehmen. Er will das Image der FIFA aufbessern, rund um den Globus und hier in der Schweiz. Er geht auf Sympathietour, organisiert im Wallis sein eigenes Spiel mit Weltstars. Er nennt es Gianni's Game.
1: Ja, Mama, der Match hat genossen, ist in der Freude gehabt, auf jeden Fall. Das ist wichtig, das ist das Wichtigste.
2: Aber die ersten Skandale lassen nicht lange auf sich warten. Als FIFA-Präsident schaut man Infantino ganz genau auf die Finger.
11: Also jede Tat und jede Sache und jeder Schritt, den ich mache, wird gescannt.
2: Und die, die innerhalb der FIFA alles scannen sollen, die schauen, dass alles mit rechten Dingen zu und her geht, die werden überrascht.
12: Dann haben wir erfahren, morgen sind wir nicht mehr dabei.
2: Und auch Sepp Blatter verliert seinen Zugang zu Gianni. Infantino bricht mit seinem Vorgänger.
4: Er würde in Zukunft nur noch mit Rechtsanwalt mit mir reden. Voilà.
2: In der nächsten Folge von König Gianni, die Infantino-Story, eine SRF-Podcast-Serie von News Plus Hintergründe. 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Wenn ihr Feedback habt, dann meldet euch gerne an newsplus@srf.ch. Recherche Isabel Pfaff, Produktion Oliver Carrison, Mitarbeit Lea Sager und SRF Recherche und Archive, Sounddesign Roland Fatzer, ich bin Raphael Günther.

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Die Nachrichten von SRF um 2 mit Patrick Walter. Der Chefankläger des Internationalen Strafgerichtshofes wird suspendiert wegen des Verdachts auf sexuelle Übergriffe. Das teilt das zuständige Aufsichtsgremium mit. Über eine definitive Amtsenthebung von Chefankläger Karim Khan sollen möglichst bald die Vertragsstaaten des Internationalen Strafgerichtshofes entscheiden. 2024 hatte eine enge Mitarbeiterin Khan vorgeworfen, sie mehrfach bedrängt und zu sexuellen Handlungen gezwungen zu haben. Er bestreitet die Vorwürfe. Seit gut einem Jahr lässt der britische Jurist sein Amt ruhen, er wollte aber zurückkehren. Khan ist seit 2021 Chefankläger und hat in dieser Funktion unter anderem Haftbefehle gegen den israelischen Ministerpräsidenten Benjamin Netanyahu und den russischen Präsidenten Wladimir Putin erlassen. Die USA haben Fußballschiedsrichter Omar Artan die Einreise verweigert, das bestätigt die FIFA. Er werde deshalb an der am Donnerstag startenden WM keine Spiele leiten. Der Somalier sei trotz seines gültigen Visums abgewiesen worden, teilt das somalische Sportministerium mit. Die US-Behörden sagen, es habe Bedenken im Rahmen einer Sicherheitsüberprüfung gegeben. Zuvor hatten